0: Sache. In den vergangenen Wochen und Monaten haben wir immer wieder über die neue Weltordnung der Wirtschaft gesprochen. Wir sprachen über Zölle, wir sprachen über Handelshemmnisse. Heute möchten wir in den Maschinenraum eines Mittelständlers schauen und erklären, warum Internationalisierung keine Option ist, sondern eine Überlebensstrategie.
1: Die Firma Wagner vom Bodensee zählt zu den weltweit führenden Herstellern innovativer Oberflächenbeschichtungstechnik für Industrie, Handwerk und Heimwerker. Von hochmodernen Pulverbeschichtungsanlagen und intelligenten Applikationssystemen in der Industrie bis zur Spritzpistole für Heim- und Handwerker. Mit rund 1.900 Mitarbeitern, 19 operativ tätigen Unternehmen und Produktionsstandorten auf 3 Kontinenten. Die Strategie nah am Kunden, nah am Wachstum, nah an den Technologien der Zukunft. Gleichzeitig investiert Wagner massiv in internationale Entwicklungsteams und neue KI-basierte Prozesse, und zwar auf der ganzen Welt.
0: Ja, und zu Gast zu diesem Thema begrüße ich ganz herzlich im Chefsache-Studio einen der beiden CEOs der Wagner Unternehmensgruppe. Herzlich willkommen, Michael Müller. Schön, dass du da bist.
2: Vielen herzlichen Dank für die Einladung.
0: Lieber Michael, wenn man in deinen Kalender schaut, dann liest sich das ein bisschen wie ein Reisebuch sozusagen. Du bist viel auf der Welt unterwegs. Warum eigentlich?
2: Ja, wir sind als Unternehmensgruppe im Verhältnis zu unserer Größe sehr international aufgestellt und betreiben insgesamt 19 Gesellschaften weltweit und produzieren auf allen 3 Kontinenten. Und das bringt natürlich auch mit sich, entsprechend unterwegs zu sein und das Geschäft zu verstehen und auch entsprechend strategisch weiterentwickeln zu können.
0: So, und wenn man da jetzt auf dem Globus unterwegs ist, was nimmst du sozusagen von deinen Reisenden unterm Strich mit?
2: Das Spannendste ist eigentlich zu sehen, wie unterschiedlich Wahrnehmungen auf der Welt verteilt sind. Beispielsweise, wenn wir über Veränderungen reden, ist das etwas, was in Deutschland oder Europa eher mit Gefahr und Angst verbunden ist. In Asien wird es als Chance gesehen. Und auch im globalen Süden entwickelt sich eine ganz neue Form von Selbstvertrauen. Auch zu Recht teilweise aufgrund der Unabhängigkeit und Exportstärke mancher Länder. Mhm. Und die unterschiedlichen Dynamiken wahrzunehmen auf solchen Reisen ist sehr, sehr anregend. Man kann sehr, sehr viel lernen.
0: Du warst jetzt gerade in Brasilien. Was hast du da mitgenommen?
2: Ja, wir haben aktuell unsere neue Tochtergesellschaft dort eröffnet. Und Brasilien ist ein sehr, sehr gutes Beispiel für ein Land, in dem Aufbruchsstimmung herrscht. Aufgrund von Exportstärke, die Wirtschaft wächst. Und auch durch die Wirtschaftsreform, vor allem in Argentinien, profitiert der ganze südamerikanische Kontinent. Und von der Dynamik wollen wir als Unternehmensgruppe vor Ort direkt auch entsprechend partizipieren und bauen dort unsere Präsenz weiter aus.
0: Würdest du sagen, dass denn diese Länder unterm Strich optimistischer sind? Man hört ja immer wieder von der typischen German Angst und dergleichen. Ist das so?
2: Ja, das kann man durchaus sagen, ja.
0: Machen wir noch mal einen Sprung sozusagen nach China und auch Vietnam. Auch dort seid ihr mittlerweile vertreten. Wie kannst du hier einen Unterschied festmachen?
2: Ich bin seit etwas mehr als 2 Jahrzehnten beruflich in Asien unterwegs, habe auch 2 Jahre in Japan gelebt und ich habe eigentlich in der Zeit 3 Phasen erlebt. Und in der Frühphase war es so, dass wir in Zentraleuropa aus Asien heraus bewundert wurden und es wurde viel darüber gelernt, wie der Westen agiert. Dann ist das Ganze in eine Phase gekippt, in der es eher Verwunderung war, in Zeiten, in denen wir uns teilweise durch Regulatorik selbst Beine gestellt haben. Und mittlerweile ist es eher, wenn man mit Leuten spricht oder auch lokale Presse liest, eher Mitleid gekippt teilweise.
0: Tatsächlich?
2: Im Sinne dessen, wie sich die Wirtschaft entwickelt, obwohl eigentlich von der Inventionsseite, also was Unternehmen imstande sind zu entwickeln, auch in Technologie zu schaffen, aber dann an der Monetarisierung, den Geschäftsmodellen eher scheitert, ist das durchaus eine Stimmungslage, die man so wahrnehmen kann.
0: Ja. Was ja am Ende auch dazu führt, dass ihr euch auf diese, sag ich mal, Weltsituation neu einstellen müsst. Ja, ihr seid ja auch in China vor Ort und entwickelt auch vor Ort. Warum das? Man könnte es ja auch anders denken als verlängerte Werkbank sozusagen. Aber ich glaube, da hat sich auch das Mindset verändert. Ja.
2: Ja, sehr. Also wir entwickeln und produzieren in Vietnam für Asien. Und partizipieren dort von der Dynamik der Wirtschaft, aber eben auch von den Fachkräften, die auch von den Universitäten in sehr gut ausgebildeter Form verfügbar sind. Mhm. Und damit decken wir dann den ganzen asiatischen Raum, vor allem Südostasien und auch Indien ab.
0: Mhm. Wie würdest du denn diesen Markt insgesamt bewerten? Ist da noch sehr viel Potenzial drin oder sind wir mittlerweile schon auf einem gewissen Sättigungslevel?
2: Ich persönlich glaube, dass noch viel Potenzial vorhanden ist, weil der Aufstieg der Mittelschicht in China schon fortgeschritten ist, in den anderen südostasiatischen Ländern aber eher noch am Anfang steht. Und der Wunsch,

0: statt mehr und auch persönlich zu wachsen oder auch die Lebensverhältnisse zu verbessern, ist ein breiter Front vorhanden. Und aus dem her, es gibt dort einen hohen Antrieb, sich zu engagieren und entsprechend auch in Unternehmen sich einzubringen. Und beispielsweise ist bei uns in Vietnam auch im Führungsgremium die Frauenquote bei 50%, weil es völlig normal ist, dass Frauen dort arbeiten und sich dort entsprechend einbringen und in die Leistungs- und Wertschöpfung.
1: Manchmal hat man ja das Gefühl in Diskussionen mit Unternehmern, dass hierzulande noch nicht so richtig, wie sagt man salopp, der Schuss nicht so richtig gehört worden ist. Ja? Dass man sich irgendwo zurückzieht auf Arbeitszeiten, auf Wellbeing und dergleichen. Wie betrachtest du diese Diskussion? Weil auch dafür gibt es ja tatsächlich auch Gründe, die man bisweilen ja auch nachvollziehen könnte. Aber wie siehst du es?
0: Ja, ich glaube, Deutschland hat den Schuss vor etlichen Jahrzehnten sehr wohl gehört und hat sich dahingehend auch sehr, sehr gut entwickelt. Das Wirtschaftswunder war dann, ich sag mal, die logische Folge daraus. Aber die Gesellschaft hat nach und nach aus meiner Sicht verlernt, woher der Wohlstand tatsächlich kommt. Und dort müssen wir uns ein Stück weit von der Vollkasko-Mentalität verabschieden und Veränderungen eher als Chance begreifen, anstatt als Gefahr.
1: Man hat ja bisweilen auch gedacht, dass Made in Germany ein ewig währendes Siegel sozusagen ist. Welche Bedeutung hat es heute?
0: Die Reputation im Ausland ist nach wie vor sehr, sehr gut. Allerdings, was Qualität angeht, ist China mittlerweile absolut auf internationalem Parkett absolut angekommen und ernst zu nehmen. Jeder, der iPhones oder andere Elektronikprodukte hat, die aus China kommen, weiß das. Also von daher, das Label existiert, ja. Deutschland hat nach wie vor eine hohe Reputation. Aber es gibt eben andere Nationen, die dort mindestens gleichgezogen haben.
1: Letztendlich ist ja immer die Frage eines Unternehmenslenkers, wohin geht die Reise? Wenn du nach vorne schaust, nicht nur wenige Monate, sondern im besten Fall Jahre. Wir sprechen über eine Unternehmensstrategie. Du hattest mir im Vorgespräch gesagt, da ist ein Wort gefallen, das fand ich sehr auffällig. Und zwar, du hast über die sogenannte Enkelfähigkeit gesprochen. Was genau meinst du damit?
0: Ja, wir als Wagner Unternehmensgruppe gehören zwei gemeinnützigen Stiftungen. Und für uns steht beispielsweise ganz oben auf der Agenda, das Unternehmen so zu entwickeln, nachhaltig zu entwickeln, dass es über Generationen überlebensfähig ist. Und wir werden nächstes Jahr 80 Jahre alt. Von daher kann man sagen, dass das in der Vergangenheit durch die Managementteams und auch die Organe in Stiftung oder auch Verwaltungsrat sehr gut gelungen ist. Aber das wird zunehmend zur Herausforderung, weil natürlich der Wandel sich gerade im KI-Zeitalter massiv beschleunigt.
1: Andererseits hat es ja natürlich auch wieder eine Stärke, dass man nicht jedem Gaul sozusagen hinterher reitet, der da, oder jeder Sau sozusagen, die durchs Dorf getrieben wird. Wie kriegt man da eine Balance hin zwischen dem, was so auf der Welt abgeht und auf der anderen Seite natürlich auch das zu bewahren, was man ja hat und was einen ja auch groß gemacht hat?
0: Wir versuchen das im Speziellen dadurch, dass wir mit der gesamten Führungsmannschaft weltweit unterwegs sind und die Eindrücke dort auch in entsprechenden Gremien miteinander teilen, um daraus klare Prioritäten abzuleiten, welche Entwicklungen sind signifikant, welche sind für uns bedeutend, um dann eben auch die Unternehmensausrichtung auf den Themen abzustellen, die tatsächlich das Potenzial haben, auch Geschäftsmodelle zu verändern oder ganze Industrien zu transformieren.
1: Beim Thema Internationalisierung schauen ja viele Unternehmen vor allen Dingen erstmal auf zwei globale Player. Ja, das ist die USA auf der einen Seite und China auf der anderen Seite. Ist es so einfach, dass du dich im Prinzip bei den beiden orientieren musst und das war's? Oder wie läuft es denn tatsächlich im Maschinenraum, wenn du mit deinem internationalen Management-Team sprichst?
0: Also bei uns ist es konkret so, da wir Lackieranlagen herstellen für die Produzenten der Welt, die all die tollen Gegenstände fertigen, die wir privat aus unserem Haushalt kennen, dass sich natürlich die Werkbank der Welt sehr schnell in heutigen Zeiten verändert. Das heißt, Produktion wandert aus China Richtung Südostasien, teilweise nach Middle East, nach Afrika, nach Südamerika. Und unsere Aufgabe ist, damit Schritt zu halten und entsprechend weltweit die gleiche Grad an Exzellenz und Service anzubieten. Und von daher betrachten wir die Welt nicht nur in den zwei Blöcken, wie genannt, sondern es gibt eben auch noch andere Länder. Und genau in denen, gerade dort, wo die Wirtschaft boomt, erschließen wir aktuell entsprechend auch durch lokale Gesellschaften Marktanteile.
1: Da steckt mehr drin in dem Satz, deshalb möchte ich da noch mal nachfragen. Ja, also wenn man da jetzt vor der Entscheidung steht, jetzt in eine Region, in ein bestimmtes Land zu gehen, wie geht man da ganz konkret operativ vor? Hat man schon Leute vor Ort? Scannt man sozusagen nach Unternehmen, bei denen man sich beteiligen möchte? Ruft man bei der Handelskammer an? Oder ist es einfach hilfreich, schon mal selbst vor Ort gewesen zu sein? Also wie sieht ganz konkret eigentlich der erste Touch aus in ein anderes Land, wenn man eine

0: Internationalisierungsstrategie fährt.
1: Also die Realität ist nicht weit weg von dem, wie du es schon beschrieben hast.
0: Ja.
1: Es ist allerdings so, dass der erste Schritt bei uns in der Regel durch die Market Intelligence erfolgt. Also das ist bei uns ein Bereich, der sich mit der Datenauswertung und Analyse beschäftigt, um zu eruieren, welche Potenziale in bestimmten Märkten für uns vorhanden sind. Und dann der nächste Schritt ist tatsächlich vorzugehen, um tatsächlich einen Eindruck vorzukriegen, weil die Analytik kann das nicht ersetzen und soll es auch nicht. Und dann versuchen wir eben durch erste Geschäfte Fuß zu fassen und kriegen darüber auch ein Bild über die Marktdynamik und wie wir unseren Anteil am Gesamtkuchen mit der Leistung, die wir erbringen, ausbauen können.
0: Manchmal ist es ja so, also gestatte mir das Bild einer Party. Stell dir mal vor, irgendwo findet eine Party statt. Du bist vielleicht mehr oder weniger, vielleicht auch gar nicht eingeladen, ja. Aber jetzt tauchst du auf dieser Party sozusagen auf, ja, und möchtest mitfeiern. Kann man dieses Bild bemühen? Also mich interessiert vor allen Dingen die andere Seite, ja? Also rennst du in offene Arme, die sagen, Mensch, schön, Herr Müller, dass Sie endlich da sind. Auf Sie haben wir lange gewartet. Hier ist das Geld. Oder wie läuft es in der Praxis?
1: Ja, ich glaube, es ist immer ein Mix, beziehungsweise es gibt Regionen, in denen wir als Erste kommen und dann tatsächlich die Party organisieren und auch eröffnen. Es gibt andere Länder, da sind wir eher der unliebsame Gast, der sich dort dann breit macht, aus Wettbewerbsperspektive zumindest betrachtet. Aber es gibt beide Ansätze, es sind beide spannend. In einem Fall kann man natürlich schon sehen, was funktioniert, was nicht. In anderen Fällen, wo man selbst Greenfield macht und andere dann nachziehen und uns dann quasi nachahmen, dann ist man im Lead und kann, ich sag mal, das Ganze eher von vorne entwickeln. Was wir lieber tun, als jetzt
0: das ist nachvollziehbar, was von wenn du schon mal drin bist, ja. tun die anderen sich sozusagen ein bisschen schwerer. Ja? Aber kann man denn grob adressieren, wo denn jetzt die Zukunftsmärkte sind? Oder müssen wir viel mehr in Produkten denken? Müssen wir viel mehr in Branchen denken? Müssen wir in Zyklen denken? Was ist letztendlich der größte Hebel im Hintergrund?
1: Der größte Hebel für uns besteht eigentlich in der Frage, wo sich Volkswirtschaften gut entwickeln und aus welchen Gründen. Und das wird in den nächsten Jahren, Jahrzehnten definitiv in den heute noch sogenannten Emerging Markets der Fall sein. Also für uns in Südostasien, aber auch Südamerika. Mhm. Und das sind Märkte, die heute schon signifikant an Stärke gewinnen, an auch Umsatz gewinnen. Und unsere Abhängigkeit von bestehenden Kernmärkten, wie zum Beispiel USA oder Europa, minimieren. Und das ist auch ganz klar Strategie der Wagner-Gruppe, um uns dort international breiter abzustützen. Weil mit einer Umsatzfokussierung auf Europa oder gar Deutschland wären wir nicht sehr gut vorbereitet auf zukünftige Szenarien, weil einfach das Wachstum und die Dynamik an der Stelle fehlt. Und wir als Mittelständler gucken müssen, wie wir uns breit aufstellen auf dem Globus.
0: Aber letztendlich ist es ja so, wenn du Umsatz erhalten möchtest, musst du ja auch erstmal investieren. Und auch eine Internationalisierungsstrategie braucht ja letztendlich Kapazitäten, sie braucht Ressourcen. Du musst erstmal was reinstecken. Wie schnell rechnet sich das? Ich glaube, das ist sehr schwer zu sagen. Ja? Ich frage aber auch vor dem Hintergrund, dass viele Unternehmen jetzt einfach nicht mehr diese Luft haben zu Internationalisierung und irgendwelche Spielchen sozusagen zu machen, sondern sie stehen mit dem Rücken an der Wand. Also Hand aufs Herz, was musst du letztendlich haben neben Daten und auch einer vernünftigen Mannschaft, um wirkungsvoll und nachhaltig, vor allem was den Umsatz angeht, internationalisieren zu können?
1: Also um das Beispiel Brasilien zu bemühen, dort waren wir bereits mit eigenen Leuten im Land vor Ort und auch tätig, womit sich die Investition in Brasilien in Jahr 1 mit dem starken Wachstum, was wir im Gründungsjahr schon erreichen konnten, schon entsprechend lohnt. Also Brasilien wird profitabel sein in Jahr 1. Wenn wir komplett Greenfield machen und beispielsweise in komplette Fertigungsstandorte investieren, sieht es natürlich anders aus. Und deswegen hängt etwas vom Szenario ab. Mhm. Aber letzten Endes für uns als europäisches oder deutsches, schweizerisches Unternehmen ist es durchaus so, dass wir uns im Heimatmarkt sehr stark abgestützt haben, aber die Wachstumsdynamik eher aus den Emerging Markets weltweit kommt und wir deswegen auf dem Spiel mitspielen müssen. Wohl wissen, dass das für kleinere Unternehmen investitionsseitig durchaus herausfordernd ist.
0: Was passiert denn jetzt mit diesen Unternehmen, die jetzt im Prinzip eine knallharte Kostenstrategie fahren, Klammer auf, müssen, ja, weil sie sagen, wir können es uns jetzt einfach nicht leisten. Müssen die warten, dass irgendeiner um die Ecke kommt, sie dann am Ende kauft oder dass sie in ein Joint Venture eingehen oder ist Abwarten eine vernünftige Strategie? Du sprichst ja auch mit vielen Unternehmen. Ja.
1: Also Abwarten aus meiner persönlichen Sicht ist keine Option. die angesprochene Variante über Joint Ventures oder gekauft zu werden, sieht man ja tatsächlich sehr oft. Richtig wäre aus meiner Sicht zu sagen, als kleineres mittelständisches Unternehmen sich klare Sweetspot-Märkte zu suchen, in denen entsprechendes Potenzial vorhanden ist und dann vielleicht nicht in mehreren Ländern gleichzeitig, sondern in einem einzigen anzugreifen, dort aber dafür richtig.
0: Wenn man angreifen möchte, dann macht man das in aller Regel nicht allein, sondern innerhalb eines Teams mit einer Mannschaft. Und auch darüber möchten wir gleich sprechen, über das Thema Kultur. Wie verändert sich eine Kultur innerhalb des Unternehmens, wenn man eine Internationalisierungsstrategie fährt? Und was bedeutet das für alteingesessene Strukturen, die man vielleicht auch hat? Dazu gleich mehr, liebe Zuschauer, hier bei Chefsache. Bleiben Sie dran. Und damit herzlich willkommen zurück. Liebe Zuschauer, bei Chefsache zu Gast im Studio ist Michael Müller. Er ist CEO bei der Wagner Unternehmensgruppe. Wir sprechen über das Thema Internationalisierung im Mittelstand. Du hast schon uns Einblicke gegeben, wie ganz genau ihr auch strategisch vorgeht. Aber am Ende geht es ja immer darum, die Menschen auch mitzunehmen. Ich sag mal so, das herkömmliche Bild ist ja bei einem deutschen Mittelständler, du hast da deine Stammmannschaft und dann hast du die Satelliten, die da draußen irgendwie rumwabern und die anderen machen halt am Ende das, was du halt sagst und müssen liefern und die Zahlen stimmen und so weiter. Ist dieses Bild antiquiert mittlerweile und muss man sich bisweilen in den deutschen Unternehmenszentralen anders ausrichten? Ich will es mal so sagen.
1: Ja, also die Frage kann ich getrost mit Ja beantworten, denn die Satelliten, die da draußen rumwabern, die gibt es bei uns durchaus auch. Allerdings sind die bei uns sehr viel dezentraler. Und auch durch die Unternehmensstruktur oder wie wir gewachsen sind, auch mit wesentlich mehr Funktionen versehen. Also wir entwickeln nicht nur im Headquarter, wie es klassisch üblich ist im Mittelstand, sondern wir entwickeln in den USA, wir entwickeln in der Schweiz, in Italien, in Deutschland, in Vietnam beispielsweise. Und von daher versuchen wir über die Art und Weise natürlich die Marktdynamik fort mitzunehmen und auch Produkte zu machen, die im Markt dann auch tatsächlich wesentlich besser ankommen, wie wenn wir die uns in Zentraleuropa ausdenken, was man in Indien braucht, um Produkte zu beschichten beispielsweise.
0: Da steckt schon ein bisschen Wumms dahinter, will ich mal so sagen. Ja, also stell dir vor, du bist jetzt halt irgendwo im Headquarter und dann kriegst du mit, dass der Kollege in Vietnam, China, USA, Brasilien plötzlich eine Innovation auf die Strecke bringt, an der du vielleicht jahrelang rumgefummelt hast und nichts ist passiert. Was macht das am Ende mit den Mannschaften und auch mit der Kultur?
1: Also Wagner bereichert es aus meiner Sicht durchaus schon heute. Die Kollegen beispielsweise in Vietnam denken sich durchaus ab und zu Dinge aus, die für uns in Europa neuartig oder sonderbar erscheinen auf den ersten Blick. Und es ist durchaus so, dass es anfangs vielleicht belächelt wird, wenn man sich dann aber mal etwas näher damit beschäftigt, stellt man durchaus fest, dass es sinnvoll wäre, sich damit mal zu beschäftigen und genauer reinzugucken. Und daraus sind schon viele Initiativen entstanden, die auch wiederum ihren Rückfluss quasi ins Headquarter hatten, um dort Denkanstöße zu geben, wie wir anders agieren können. In Entwicklungsprozessen selbst, aber auch in der Frage, wie Produkte im Markt erfolgreicher werden können.
0: Einerseits musst du ja natürlich schon irgendwo die lokale Kultur unterstützen. Andererseits hast du auch eine gemeinsame Kultur in einer Unternehmensgruppe. Wie kriegt man das am Ende zusammen, dass die Menschen zusammenarbeiten, nicht gegeneinander arbeiten, dass sich nicht plötzlich Silos auftun und man in Grabenkämpfen sozusagen steckt?
1: Kultur im Unternehmen ist ja letzten Endes nichts anderes als die Summe erlebten Führungsverhaltens. Und das ist ein Punkt, auf den wir sehr viel Wert legen, was die Qualität der Führung angeht, Führungskräfte zu haben, die sehr stark integrativ wirken. Und damit schaffen wir durchaus auch in einem sehr dezentralen Konstrukt ein Miteinander. Und das basiert auch auf gleichen Werten, die bei Wagner international, auch durch die neue Strategie international in gleicher Form entsprechend gelauncht wurden, die eine Weiterentwicklung dessen stattfinden, was wir die letzten 10 Jahre schon hatten, um das auch nochmal zu vereinfachen oder auch nahbarer für die Leute zu machen. Und auf Basis dieser Werte agieren auch die Führungskräfte, weil ich sage mal ganz platt, ein Mensch möchte in China genauso gut behandelt werden wie in Deutschland. Und die Grundregeln sind sehr viel gleicher, als man auf den ersten Blick glaubt. Natürlich gibt es einen proprietären Layer sozusagen, der kulturell in Ländern unterschiedlich ist, aber Umgangsformen und wie sich Menschen gut behandelt und einbezogen fühlen, da gibt es durchaus große gemeinsame Nenner, die wir entsprechend nutzen, auch durch Führungskräftetrainings, die wir weltweit machen, zum Thema Leadership-Entwicklung beispielsweise.
0: Der Fisch fängt vom Kopf an zu stinken. Du kennst ja die Aussage. Und natürlich ist es so, dass viele erstmal auf den oder die CEOs in diesem Fall schauen. Was bedeutet denn das ganz konkret für dein alltägliches Doing. Wenn du in die Firma kommst, wenn du mit den Menschen sprichst, viele sprechen ja über Leadership und persönliche Entwicklung und dergleichen, aber am Ende geht es doch auch darum, einfach Beispiel zu sein. Gib mal ein Beispiel.
1: Ja, das ist uns durchaus bewusst, dass wir in der Rolle sind und das ist auch nicht ganz einfach. Aber wir versuchen natürlich in all den Aspekten mit gutem Beispiel voranzugehen, was uns auch nicht immer gelingt, muss man ganz klar sagen. Wir haben das Glück, aber eine Führungsmannschaft um uns herum zu haben, die uns das auch widerspiegelt. Und insofern haben wir aus meiner Sicht bei Wagner eine sehr, sehr gute und offene Feedback-Kultur, die es ermöglicht, solche Verhaltensweisen selbst dann auch zu erkennen und wahrzunehmen, wenn sie von außen gespiegelt werden, weil man oft selbst eine andere Wahrnehmung hat als das Bild, was man im Unternehmen abgibt.
0: Feedback bedeutet ja nicht immer, hey, du machst eine Sache super, sondern bisweilen auch, du machst eine Sache nicht so gut. Aber ganz unterm genau, Strich ja. Geht es ja auch immer darum, zu lernen, eine hohe Lernagilität zu haben, eine lernende Organisation zu sein. Klar, steht und fällt natürlich auch mit den Führungskräften. Mal ganz konkret bei dir nachgefragt, wie lernst du und wie lernbereit bist du? Weil wir haben ja viele Themen da draußen, wie zum Beispiel KI und Co., ja, die ja permanent mehr Anforderungen auch an dich stellen. Wie kann man überhaupt Lage über diese Situation sein? Herr der Lage sein.
1: Ich würde auf die Frage versuchen, differenziert zu antworten. Im Kern natürlich geht es darum, sich in der Managementdisziplin selbst weiterzuentwickeln. Dort kann man viel dazu lesen und sich anschauen. Ganz konkret durch die Transformation, die jetzt im KI-Zeitalter eingeläutet ist, schaue ich pro Woche wahrscheinlich größer 10 Stunden Podcasts zum Thema, wie verändert sich Technologie durch KI, wie entwickeln sich Geschäftsmodelle weiter, wie müssen sich Unternehmen transformieren, um in diesen Prozessen entsprechend führend zu sein oder zu bleiben. Und dafür geht sehr viel Zeit drauf. Man muss aber durchaus konstatieren, dass selbst mit hohem Zeitaufwand es mittlerweile kaum noch möglich ist, auf der Höhe dieser Entwicklung zu bleiben, weil einfach so viele neue Dinge tatsächlich dazukommen, die es herausfordernd machen. Aber wir sehen es sportlich an der Stelle, weil letzten Endes geht es darum, dass wir den entscheidenden Schritt schneller sind als unsere Wettbewerber. Nicht die absolute, allwissende Front an der Technologie bilden, sondern dort das Quäntchen mehr verstanden zu haben, vielleicht als andere, um die richtigen Entscheidungen zu treffen.
0: Das eine ist natürlich die Information zu haben, aber das andere ist ja dann auch die Transformation in Gang zu setzen. Was macht dir persönlich Spaß bei einem solchen Transformationsprozess? Wissen in die Unternehmung zu bekommen, Internationalisierung reinzubekommen, was reizt dich da persönlich?
1: Wir haben Kraft unserer Governance-Struktur sehr hohe Freiheitsgrade und an den Transformationsprozessen reizt mich vor allem, dass der Ausgang ungewiss ist. Es ist meistens terra incognita und man muss mit bestem Wissen und Gewissen handeln zu Zeitpunkten, in denen nicht alle Informationen vorliegen. Und genau da trennt sich auch die Spreu vom Weizen. Und wir haben insgesamt weltweit eine Führungsmannschaft, die das sehr gerne macht. Und wir sind aus meiner Sicht sehr umsetzungsstark in solchen Transformationsprozessen. Und deswegen glauben wir dort auch zukünftig ganz gut mithalten zu können, wenn nicht führend zu sein in unserer Branche. Ja.
0: Jetzt gib uns noch mal abschließend einen Blick auf den Standort Deutschland. Glaubst du denn noch an den Standort Deutschland?
1: In Summe ja. Deutschland muss sich aber von der vorhin schon zitierten Vollkasko-Mentalität verabschieden, weil in der heutigen Welt gibt es keine Sicherheit mehr, auf der wir uns ausruhen können über Jahre oder Jahrzehnte, die einen Wohlstand begründen, wie wir ihn seit Jahrzehnten kennen. Und wenn das stattfindet auf gesellschaftlicher Ebene, dann ist auch durchaus Potenzial, dass sich Deutschland weiterhin im Spitzenfeld der internationalen Volkswirtschaften bewegt.
0: Und was würde dich morgen antreiben, diesen Job weiter so betreiben, wie du es jetzt heute schon tust?
1: Das sind definitiv unsere Kolleginnen und Kollegen, mit denen wir tagtäglich zusammenarbeiten dürfen. Und das gemeinsam voranzutreiben, dass Wagner und Schwarz-Gelb auf dem Planeten durchaus Impact macht und zu einer besseren Welt beiträgt.
0: Herzlichen Dank, Michael Müller, für diese Einschätzung. Schön, dass du hier warst im Studio. Liebe Zuschauer, das war's schon wieder bei Chefsache. Ein großes Thema in relativ kurzer Zeit behandelt. Ich würde mich freuen, wenn Sie spätestens in 2 Wochen wieder mit an Bord sind. Bis dahin, Ihnen alles Gute und herzlichen Dank fürs Einschalten. Bis bald wieder. Tschüss.

Herzlich willkommen zu Elbland aktuell vom 26. Juni 2026. Ich freue mich, dass Sie wieder mit dabei sind. Wir beantworten heute die Frage, ob der beste Bob-Pilot aller

0: Zeiten seine Karriere beendet oder doch weiterfährt. Dazu machen wir einen Abstecher ins Freibad in Riesa und wir zeigen Ihnen, wer beim Lions Club in Freital in Zukunft das Sagen hat. Es wird also spannend, Sie können sich freuen. Wir starten in der Welt des Sports. Bei den aktuellen Temperaturen wird der Bobsport wahrscheinlich nicht bei vielen auf dem Schirm sein. Aber aus der Welt des Eiskanals gibt es jetzt doch riesige Neuigkeiten. Lange war es unsicher, ob Francesco Friedrich seine Karriere fortsetzt oder ob endgültig Schluss ist. Jetzt ist die Entscheidung um seine Zukunft gefallen.
1: Grundlegende Entscheidungen werden im Sommer getroffen. Das war beim Bob-Team Friedrich schon immer so. Kein Wunder also, dass der Plan, ob und wie es weitergeht, genau jetzt bekannt gegeben wird. Der beste Bob-Pilot aller Zeiten setzt seine Karriere fort. Von der Familie gab es grünes Licht und auch sonst stehen alle Zeichen auf Go.
2: Vor allem eigentlich die, dass es mir die letzten 2 Jahre athletisch sehr gut ging und ich auch wieder zur Olympia geschafft habe. Genau auf den Punkt, die beste Leistung der letzten 4 Jahre zu bringen. Wieder so gut in Form zu kommen wie die anderen Jahre nicht. Und das hat mich einfach bewogen zu sagen, warum sollte ich das nie machen? Ich kann es doch immer noch genauso gut wie eh und je.
1: Keine halben Sachen. Francesco Friedrich strebt nach dem großen Wurf. Noch einmal ein Olympiazyklus, 4 weitere Jahre. So der Plan mit dem besten Team aller Zeiten. Hubert Schenk verstärkt die Mannschaft. Vor allem aber lässt der Name Georg Fleischhauer aufhorchen. Der 37-Jährige war im vergangenen Winter die Startgarantie für Dauerrivale Johannes Lochner. Nach dessen Karriereende zieht es den ehemaligen Leichtathleten zum Bob-Team Friedrich.
3: Da ist immer noch so ein Feuer und da ist immer noch so ein Hunger nach Erfolg, nach Sieg. Weil es halt auch so lange Zeit nicht geklappt hat und ich so lange immer diesen Erfolgen hinterhergelaufen bin und meinen früheren Bestleistungen.
1: Eine Personalie fehlte bei der Teampräsentation. Simon Wulff ist nach wie vor wegen Doping gesperrt. In wenigen Monaten läuft die Suspendierung aus. Dann ist eine Rückkehr nicht ausgeschlossen.
2: Ja, da ist eventuell noch Platz, aber wie gesagt, da gibt es noch Gespräche. Es gibt da noch ein bisschen was zu klären und ja, sobald da noch Neuigkeiten kommen, werden wir es euch wissen lassen.
1: Der Fokus liegt auf Olympia 2030. Bis nach La Blagne soll die Reise gehen, begleitet von Gerd Leopold. Seit 16 Jahren ist er der Heimtrainer von Francesco Friedrich und wird das auch bleiben.
4: Für mich ist es so, dass wir so eine enge Beziehung haben, dass man das sich vorstellen kann, natürlich zu begleiten. Ohne einfach, man braucht bei so einem Typen relativ viel Energie. Und ich muss auch wieder lernen, manchmal noch ein bisschen hartnäckiger zu sein, so wie in den Anfangsjahren und dort auch nochmal ein bisschen mehr an den Hintern zu treten an mancher Stelle. Ich denke, das ist in Vorbereitung auf 2030 nötig.
1: Zu den Spielen in Frankreich wäre Francesco Friedrich fast 40 Jahre alt, Georg Fleischhauer gar 41. Beide trauen es sich dennoch zu. Für den Piloten wären es die 5. Olympischen Spiele.
4: Ich liebe Fußball und habe die Woche ja auch mitgekriegt, dass Messi 39 geworden ist und alle 5 Tore für Argentinien erzielt hat. Franz wird 39 sein, wenn er 2030 angeht. Also mit den Voraussetzungen, manchmal ähnlich dieser guten Athleten, neuer Messi. Man sieht, das ist ein Athlet, der gut regeneriert, der Talent hat und der sich pflegt, dass der auch in dem Alter noch hervorragende Leistungen abrufen kann.
1: Auch das Team hinter der Mannschaft steht. Die Ostsächsische Sparkasse Dresden bleibt als Hauptsponsor im und auf dem Schlitten. Das Engagement wurde um 4 Jahre verlängert, der Geldbetrag sogar aufgestockt.
5: Wir unterstützen viel. Also wir haben über 400 Events jedes Jahr, allein nur im sportlichen Bereich, die wir unterstützen. Aber so eine enge Verbindung, sag ich jetzt mal, über solch einen langen Zeitraum, immer 12 Jahre, das hat man noch nicht gehabt. Das muss ich auch sagen, welcher Sportler ist 12 Jahre auf einem so hohen Spitzenniveau unterwegs?
1: Auch in Pirna ist man mit Friedrichs Entscheidung happy. Dass das Bob-Team weitermacht, ist für die Stadt ein Segen.
6: Ja, Francesco ist ja der größte Sympathieträger und Identifikationsfigur, der nach innen und nach außen für Pirna wirkt. Also ich denke, der macht die Pirna stolz und der trägt den Namen Pirna in die Welt. Und dass er das jetzt noch 4 Jahre bis zur nächsten Olympischen Spielen tut, ich denke, das ist eine absolut gute Entscheidung. Sind wir sehr dankbar, sind wir sehr stolz.
1: Für den sportlichen Erfolg braucht es eine gute Chemie. Nicht immer war die Stimmung im Bob-Team Friedrich die allerbeste. Auch dort möchte die Mannschaft zulegen. Der Anfang ist gemacht.
2: Heute Abend gehen wir zum Beispiel erstmal essen zusammen.

0: Bei mir in Pirna und da freuen wir uns auch sehr drauf. Ja, und dann steht demnächst schon ein Trainingslager an und wir treffen uns, so oft es geht, zum Anschubtraining in Riesa meistens. Vielleicht fahren wir auch mal nach Potsdam hoch zu Georg, zu Rupert und zu Kevin. Also wir haben da schon Pläne, wir haben die Terminkalender schon übereinander gelegt, also das passt erstmal alles.
1: Rot vermerkt ist der 28. Februar 2027. Dann fällt bei der kommenden Bob-WM in Lillehammer die Entscheidung in großen Schritten. WM-Gold, das Nahziel, Olympia, der Traum. Das Bob-Team Friedrich bleibt hungrig, hungrig auf Erfolg.
2: Und vom Eiskanal geht's jetzt nach Riesa zu einer anderen Art der Abkühlung. Da geht's nämlich ins kühle Nass ins Freibad. Wenn die Temperaturen steigen, zieht es viele Menschen wieder ans Wasser. Im Freibad Riesa laufen die Vorbereitungen auf Hochtouren. Becken, Grünflächen und Angebote müssen bereitstehen, bevor die Badegäste endlich kommen können. Neben Schwimmen und Rutschen gibt es dort auch Sport, Imbiss, Aqua, Fitness und besondere Abendangebote.
3: Richtig schön eintauchen in das kühle Nass und das bei den Temperaturen. Das ist ohne weiteres im Riesaer Freibad möglich. Der Sommer 2026 bietet allerhand Gelegenheit, in dem Freizeitbad entspannte Stunden zu verbringen. Doch bevor es soweit ist, gibt es einiges zu tun.
4: Ja, nicht bloß das Wasser ablassen und wieder einlassen, sondern die Reinigung der Becken, weil das Wasser bleibt über Winter ja drinnen mit den Frostschutzmitteln. Und es ist aber auch das, was wir rundum sehen, die gepflegten Wiesen, die gepflegten Hecken, die Grünanlagen. Das gehört ja zur Vorbereitung genauso noch mit dazu.
3: Möglichkeiten bietet das Freibad im Riesaer Stadtteil Walda einige, die über den eigentlichen Badespaß hinausgehen, weiß Uwe Käseberg.
4: Wir haben mehrere sportliche Möglichkeiten, wo man Volleyball spielen kann. Im Soccerfeld kann man Fußball oder Basketball spielen. Man hat die Möglichkeit, Tischtennis zu spielen bei uns. Man hat auch die Möglichkeit, die entsprechenden Equipment auszuleihen. Von Volleyball, Fußball, Tischtennis, allerdings Federball kann man auch spielen. Und ansonsten haben wir eine sehr großzügige und großräumige Liegewiese mit ordentlich Baumbewuchs, wo man auch Schatten findet.
3: Was zu einem Badbesuch dazugehört, sind Eis und Snacks. Denn ein Badetag kann lang werden und Schwimmen, Rutschen und sportliche Aktivitäten machen dann schon irgendwann Hunger. Für eine Versorgung ist im Freibad gesorgt.
4: Wir haben auch dieses Jahr wieder einen Betreiber des Imbiss gefunden. Er ist ein regionaler Betreiber, ist ein Gastronom aus der Region Riesa und bis jetzt sind wir sehr zufrieden.
3: Im Freibad kommt keine Langeweile auf. Im Grunde genommen ist für jeden etwas dabei.
4: Auf diese Veranstaltung oder die gerade vor allem gut gelaufen sind, haben wir wieder gut übernehmen können 2026. Das beginnt am das morgendliche Aqua-Fitness für unsere Älteren, die sonst eigentlich in der Halle immer ihre Kurse haben. Beginnt schon vor den Öffnungszeiten montags früh. Mittwochs gibt es ein Chillout in den Abend und Freitagabend, also das aktive Chillout, also wo sogar Aqua-Fitness von unserer Seite angeboten wird am Mittwoch für die breite Bevölkerung. Und am Freitagabend gibt es den Chillout in das Wochenende mit Erfrischung und chilliger Musik.
3: Was ganz besonders wichtig ist bei dem gut genutzten Freibad, ist die Qualität des Wassers und die wird im Riesaer Bad ständig kontrolliert.
4: Wir haben dort eine Wasseraufbereitungsanlage, wir haben Filteranlagen und wir werden auch genauso vom Gesundheitsamt kontrolliert wie jede andere öffentliche Einrichtung und müssen dort genauso unseren Plan uns halten.
3: Sicherheit steht an erster Stelle, gerade wenn viel los ist. Dafür sorgen Uwe Käseberg und seine Kollegen. Die Becken und auch die Freibereiche werden immer kontrolliert. Damit steht einem entspannten und sicheren Freizeitbadbesuch in diesem Sommer nichts im Weg.
2: Nach einer kurzen Unterbrechung geht's hier gleich weiter mit Elbland aktuell. Da schauen wir mal beim Lions Club in Freital vorbei, denn dort gibt's einen Wechsel an der Spitze. Wer dort jetzt das Sagen hat, das erfahren Sie gleich. Bleiben Sie dran!

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7: Willkommen zurück zu Elbland aktuell. Schön, dass Sie dran geblieben sind. Beim Lions Club in Freital gibt's einen Wechsel an der Spitze. Nach 3 Jahren übergibt Stefan Kutscher das Präsidentenamt an Katrin Holube. Sie will den Club weiter öffnen, für jüngere Mitglieder, mehr Frauen und neue Perspektiven. Gleichzeitig bleibt das Ziel klar. Dort helfen, wo Vereine, Einrichtungen oder soziale Projekte Unterstützung brauchen. Ein Beispiel dafür ist die Bürgeroase in Freital.
8: Zu einem sommerlichen Gespräch sind wir heute hier in der Bürgeroase in Freital-Deuben zu Gast mit unserer Kamera und mit dem Mikrofon. Denn es gibt etwas Wichtiges zu verkünden, und zwar gibt es für den Lions Club in Freital eine neue Präsidentin zum 1.7.26. Das ist die Katrin Holube, die das Amt übernehmen wird. Dazu mal herzlichen Glückwunsch.
9: Vielen Dank.
8: Und der scheidende Präsident steht auch an meiner Seite, Stefan Trutschler. 3 Jahre haben Sie das Ganze gemanagt?
10: 3 lange Jahre. Ich hätte nicht gedacht, dass ich das mal loswerde. Von daher freue ich mich, dass also Lions jetzt in Freital nicht nur hübscher und jünger, sondern auch weiblicher wird. Und von daher freue ich mich jetzt auf meine Nachfolgerin Katrin Holube.
8: Jetzt wollen wir noch mal kurz klären, wie werden denn bei den Lions die Nachfolger gewählt? Ist das eine geheime Wahl oder wie wird das gemacht?
9: Also wir haben eine offene Wahl gemacht, wir vertrauen uns gegenseitig, aber natürlich kann man auch eine geheime Wahl machen. Es ist demokratisch, wird abgestimmt, die Mehrheit siegt.
8: Und vielleicht in 2, 3 Sätzen, was sind denn die Lions?
10: Die Lions sind eine tatsächlich Wohlfahrtsorganisation, ich nenne es mal freundlich so, nicht staatlich organisiert, die also dort, wo der Staat aus welchen Gründen auch immer nicht eingreifen kann, mithilft. Ich sage mal als Beispiel, Musikschule, es gab vor ein paar Jahren so ein Projekt, dass also die Bundesregierung sagte, wir machen eine Teilhabe an Sportclubs, an Musikschulen und. Das war schön, da hat der Staat die Gebühren übernommen. Nur die Musikschule sagte, ja, es fehlen uns Instrumente, es fehlen uns Noten. Das heißt, da wurden wir gefragt und haben gesagt, ja, dann sponsern wir halt dementsprechend 1.000 Euro für Noten und 2.000 Euro oder was, ich habe die so nicht genau im Kopf, für Instrumente, damit das auch stattfindet. Oder Bürgeroase, so ein schönes Fall, aber da, das ist Katrins Baustelle sozusagen, dass wir gesagt haben, da fehlte einfach Geld. Die Stadt hat ein bisschen was dazu gegeben und verschiedene andere Institutionen, da war halt eine Finanzierungslücke. Wir haben eine tolle Geschichte und da springen wir halt mit ein und versuchen, die Lücke zu schließen.
8: Herr Trutscher, das klingt so wunderschön einfach, wenn Sie es erzählen. Da fehlt etwas Geld, da springen wir ein. Man muss das Geld aber erstmal bekommen. Wie kommen Sie denn zu dem Geld?
10: Oh, das kann ich Ihnen sagen. Wir haben legendäre Kräppelchen auf dem Weihnachtsmarkt in Dresden. Ja, super, in Freital. Da gibt es also Weihnachtsmarkt im Schloss Burg. Und wir sind seit vielen Jahren da fest mit dabei. Wir haben unsere Glühbirne, das ist also ein Birnenglühwein, also tatsächlich auf Birnensaftbasis. Und wir haben die Kräppelchen. Und ich finde es schön, dass also Gäste aus aus Meißen, aus Dresden zu uns rüberkommen und sagen, ah, die Kräppelchen. Und wenn wir dann wie letztes Jahr dann auf einmal an einem Samstagnachmittag um 17 Uhr schon ausverkauft sind oder ausgegessen sind, dann haben wir ein Problem. Aber da erwirtschaften wir so zwischen, je nachdem, 3.500 bis 6.000 Euro. Und die werden dann für soziale Projekte eben wieder ausgegeben. Das ist so eines der Projekte hier.
8: So, ich bin ein bisschen neugierig heute. Wenn jetzt jemand sagt, ich würde gerne auch im Lions Club oder Club Freital mitmachen, kann man das so einstellen?

0: gemeinschaftlich zur Aufnahme und dann geht's los. Dann machen wir zusammen Projekte, Clubabende, aber auch andere Aktivitäten. Es ist nicht nur ein Club, wo wir helfen, sondern auch ein Club, wo wir uns gegenseitig befruchten, unterschiedliche Unternehmer, unterschiedliche Berufe und all das bringen wir zusammen und das führt dazu, dass wir unterschiedlichste Projekte machen können.
1: Der Herr Trutschler hat in 3 Jahren schon Spuren hinterlassen, die müssen Sie jetzt ausfüllen. Was ist denn so Ihre Vision für die Zukunft der Lions?
0: Die Vision ist, die entsteht gerade so ein bisschen. Das sind ja große Fußstapfen, die da hinterlassen werden. Aber wenn man hier einfach mal rumschaut, mit der Bürgeroase haben wir, glaube ich, schon ein gutes Projekt gestartet, wo viele Vereine, die Schule, die Stadt Freital, der Lions Club, aber auch die Arbeitsgemeinschaft Urbane Lebensräume vom Umweltzentrum das hier schaffen konnten. Also nicht nur Geld geben, sondern auch richtig mit anpacken. Und das sind so die Ziele. Natürlich habe ich jetzt als fast jüngstes Mitglied.
1: Und vor allem als Frau. Seit 17 Jahren habe ich gelesen, die erste Frau wieder an der Spitze. Ja. Da gibt es doch vielleicht doch ein paar andere Anhaltspunkte, die Sie doch ausfüllen wollen.
0: Ja, also zum einen würde ich gerne jüngere Menschen ansprechen, in unseren Club zu kommen, damit wir einfach einen Generationswechsel haben und das ein bisschen vermischen. Und natürlich auch Frauen, damit wir halt auch den Männern gegenüber auch mal so andere Blickwinkel mit einbringen können.
1: Gibt es eine Altersbeschränkung?
0: Ich glaube nicht. Nein, also. Wir sind offen für sehr vieles. So. Aber da kann der Herr Trutscher auf jeden Fall noch mal eine Rückmeldung geben.
1: Ja, wenn wir schon hier stehen, also wir haben gerade am 22. Juni gab es den Tag, wo die Kommunen sich ein bisschen lautstark geäußert haben zum Finanzloch, was überall klafft. Und wo, ja. Ne? Das heißt ja für Sie als Club, dass Sie noch mehr gefordert werden sein könnten in der Zukunft, wenn die öffentliche Hand weniger Geld hat. Wie kann man das überhaupt abdecken oder wo wählen Sie aus, wo helfen Sie, wo können Sie dabei sein?
2: Also wir hatten jetzt zum Beispiel in der letzten Finanzierungsrunde, wir hatten 6.000 Euro, die wir verteilen konnten. Das war der Erlös von dem letzten Weihnachtsmarkt. Haben wir Sozialinstitutionen angeschrieben, das war hier querbeet in Freital, haben gesagt, okay, wer hat sich gemeldet? Es gab tatsächlich auch 2, 3, die ganz klar sagen, nee, uns geht es immer soweit gut, wir haben keinen Bedarf. Es gab aber welche, die gesagt haben, wir haben Bedarf. Die Frau Jürg, die hier ganz bekannt ist mit dem Zusammenleben e.V., wir hatten die Arche, wir hatten, jetzt fällt mir lauter Freude nicht ein, hier Side First, das ist ein Projekt, wo Brillen eben gesammelt und gereinigt werden. Die sagten, ja, wir haben da schon Bedarf und dann haben wir geguckt und da wurde intern abgewogen. Der Regenbogen, um Himmels Willen, also Regenbogen.
1: Der hier auch, das ist ja auch die Verbindung zu Ihnen. Ne? Ja, Sie waren ja auch lange Zeit Regenbogen e.V. Chefin.
0: Ja, das stimmt.
1: Wusste ich doch.
2: Nein, der Regenbogen, die hat das Problem, dass die Außenanlage repariert werden musste. Also der Spielplatz war kaputt. Wir konnten dann eine Stiftung mit ins Boot ziehen, die gesagt hat, okay, wir geben nur Summe X dazu. Da war aber immer noch ein Finanzierungsrückgang. Wir haben gesagt, das machen wir und helfen einfach mit. Um Himmels Willen, konnte ich den Regenbogen vergessen. Oh. Der liebe Gott verzeiht, Cindy wird nicht, da muss ich jetzt wirklich aufpassen. Nein, aber das sind so Geschichten, wir kriegen das ja an Anfragen, also wir gucken schon gezielt, was gibt es. Wir haben einen Schwerpunkt natürlich in der Region und sei es auch mal, dass man über in die Nachbargemeinde guckt. Also wir haben in Bannewitz einfach ein paar wunderschöne Bänke an den alten Bahndamm gestellt, wo man also nach Dresden rüber gucken kann. Der Herr Wersig ist uns da, glaube ich, immer noch dankbar. Wir machen da Wanderung, wir helfen damit. Aber wir haben, wie gesagt, einmal die Projekte hier direkt im Stadtgebiet oder im Umkreis Freital. Wir haben ja einen Tarentenclub in Dippoldiswalde. Da gibt es dann schon auch die Abstimmung, auch mit den Rotariern, dass wir uns da nicht gegenseitig ausstechen. Ja. Das soll ja nicht sein. Es gibt genug, die Hilfe brauchen. Das kann man zuteilen. Und wir haben aber dann auch so 2 Projekte, die halt dann außerhalb sind. Das gibt diesen RTL-Spendenmarathon, wo wir seit Jahren mit dabei sind, wo man dann eben hier Augenkliniken in Schwarzafrika einrichtet. Das sind wir regelmäßig dabei. Und das andere ist halt das, was bei uns der Lions-Freund Mario Bielich seit vielen Jahren sehr erfolgreich macht, der also Tausende von Brillen sammelt, die dann eben dementsprechend weiterversandt werden. Die werden aufgearbeitet, katalogisiert, gereinigt und werden dann mit der Christopher-Blinden-Mission dann dahin geschickt, wo die Leute sich eben sowas nicht leisten können. Und von daher, ja, egal wenn das Tisch zieht, eine Ecke guckt immer raus vom Tisch, aber wir versuchen da, wo es wirklich brennt, irgendwo einzugreifen und mitzuhelfen. Und wenn es sowas ist, dass wir hier zum einen mit Geld, aber zum anderen auch mit Muskelkraft irgendwo, und ich weiß nicht, ich habe glaube ich irgendwie 200 Gießkannen geschleppt, also irgendwann hatte ich ganz lange Arme, aber wie gesagt, auch das ist so eine Geschichte, also nicht nur ein Check hingeben oder Geld hingeben, sondern tatsächlich dann auch mit anfassen.
1: Also da darf ich mal im Namen der Bürgerinnen und Bürger Danke sagen, dass es den Lions Club gibt. Ich hoffe, ihr habt doch viele schöne gemeinsame Jahre in eurem Club mit all dem Guten und Höhen und Tiefen, die da sind. Ja. Und Ihnen, Frau Hallube, wünsche ich natürlich eine tolle Amtszeit. Wie lange ist die denn?
0: Ein Jahr.

0: Ein Jahr.
1: Und vielleicht werde ich wiedergewählt.
0: Haben wir ja schon. Ihr Vorgänger ist dreimal wiedergewählt. Also alles Gute.
2: Wiederholungstäter, ne?
0: Bitte?
2: Die Wiederholungstäter.
0: Ja, also wenn es stimmt, kann man es ja machen. Ne?
1: Ja, aber also, erst schauen wir mal das erste Jahr.
0: Genau, wir werden es beobachten. Vielen Dank. Und ich darf jetzt zum nächsten Beitrag überleiten. Wir bleiben hier in Freital. Wir gehen ins Einnehmerhaus Freital. Denn dort ist noch bis zum 5. Juli eine Ausstellung Herzklang, ein Leben für die Kunst von Karin Heine zu sehen. Und die möchte Ihnen jetzt die Chefin des Kunstvereins, Bettina Liebe, sehr ans Herz legen.
2: Kann ich sehr empfehlen. Ich bin Mitglied dort im Kunstverein, war am letzten Wochenende, war ja nach der offenen Museen, war auch dort. Und das ist wirklich sehenswert. Also ich bin bei Kunst eher etwas daneben. Das ist nicht so mein Thema, aber ich habe dann irgendwo Mitternacht mal festgestellt, verdammt, jetzt sollte ich doch nach Hause gehen. Also es lohnt sich auf jeden Fall.
0: Na, der Fachmann spricht. Danke Ihnen.
3: Und das war unsere heutige Episode Elbland aktuell vom 27. Juni 2026. Meine Damen und Herren, vielen Dank, dass Sie bis zum Ende mit dabei geblieben sind. 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Ich wünsche Ihnen jetzt einen wunderschönen restlichen Freitag und ein tolles Wochenende. Bis dahin, am Montag gibt's dann die nächste Folge Elbland aktuell. Auf Wiedersehen und tschüss.

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1: Neue Tierarztpraxis in Silberstraße eröffnet. Zwickau wurde wieder zur Musikmeile und Wespenalarm vor dem Zwickauer Rathaus.
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1: Liebe Zuschauer, bei schweißtreibenden Temperaturen an diesem Freitagabend heiße ich Sie natürlich ganz herzlich willkommen zur letzten Ausgabe von Tag aktuell für diese Woche. Schön, dass Sie dabei sind. Schaut oder hört man sich um, dann hat man so den Eindruck, dass fast in jedem deutschen Haushalt ein Tier lebt. Was gibt es auch Schöneres, als gerade Kinder mit Tieren aufwachsen zu sehen? Aber auch viele ältere Menschen, die oft alleine leben, sind dankbar, einen lieben tierischen Gefährten an seiner Seite zu haben. Wissen sollte man aber allerdings, dass es nach der Anschaffung eines Tieres, egal ob Katze, Hund, Häschen oder Vogel, auch entsprechender Pflegebedarf und auch regelmäßige Besuche beim Tierarzt anstehen. Ab morgen gibt es in unserem Sendegebiet eine weitere Tierarztpraxis. Wir haben uns am heutigen Vormittag einmal auf den Weg gemacht und Anja Gutknecht und ihr Team besucht.
3: Wir mussten auch nicht lange suchen, denn die in Silberstraße an der Schneeberger Straße 165 gelegene Praxis ist leicht zu finden. Während vor dem morgigen Tag der offenen Tür noch fleißig gewerkelt wurde, sind wir mit Anja Gutknecht ins Gespräch gekommen. Uns interessierte natürlich, ob hier ein Traum in Erfüllung gegangen ist, Tierärztin zu werden.
4: Wahrscheinlich so dieser Klassiker in der Tat. Tiere haben tatsächlich meine Kindheit schon sehr geprägt. Dann in der Schule dann irgendwann sich durchgerungen, mal ein Praktikum wirklich beim Tierarzt zu machen, um erstmal zu sehen, ist das jetzt wirklich was? Weil es ist ja was anderes, wenn man als Patient dorthin kommt, als wenn man dann wie jetzt immer hinter die Kulissen schaut. Es stand dann aber fest, das will ich machen. Deswegen dann 2007 ab nach Leipzig zum Studium der Veterinärmedizin, wie man uns gesagt hat, das heißt nicht Tiermedizin, sondern Veterinärmedizin. Abgeschlossen, erfolgreich 2013, dann zunächst als Angestellte unterwegs gewesen, sicherlich mehr im Großtiersektor. Hat sich dann aber ein bisschen schicksalsmäßig, jetzt nichts Krankheitsmäßiges oder sowas, dann mehr auf die Kleintiere im Prinzip festgelegt. Und da ist man jetzt geblieben.
3: Und Sie haben mit ganz viel Herzblut und Mut ja ein Objekt auf den Kopf gestellt, wo wir gesagt haben, Chapeau, dieses alte Fachwerkhaus dem Verfall preisgegeben. Wie ist das gelaufen?
4: Hat am Anfang mit, ich sag mal, Notsicherungsmaßnahmen begonnen, weil das Dach stand kurz vorm Einstürzen und das musste natürlich erhalten werden. Und dann stand allgemein die Frage, Gebäude erhalten oder im schlimmsten Fall abreißen. Aufgrund vom Denkmalschutz hatten wir da ein bisschen Probleme und dann haben zunächst die Sicherungsmaßnahmen begonnen, bis dann der eigentliche Entschluss stand, dass ich hier einziehe und sage, ich mache das jetzt als Tierarztpraxis. Das kam tatsächlich erst ein bisschen später mit dazu. Hat sich für mich tatsächlich eher glücklich ergeben, dass dieses Gebäude hier ist, das auch noch so günstig gelegen ist, erst recht, weil es ja auch noch denkmalgeschützt ist. Und dass ich dann diese Räumlichkeiten entsprechend umbauen konnte. Unter den Wünschen, die ich haben wollte, weil das hat man ja leider auch nicht so oft. Meistens ist es so, man kriegt Räume vorgegeben, muss was machen. Hier durfte ich tatsächlich entscheiden, wie die Räume gebaut werden. Und deshalb hat das auch nochmal so ein bisschen extra Schmankerl gemacht, wo man gesagt hat, okay, man zieht es jetzt doch durch. Weil es ist im Endeffekt ja trotzdem ein Risiko, was man hier eingeht. Und erst recht ist es was komplett anderes, in diese Selbstständigkeit zu wechseln.
3: Sie haben natürlich wahrscheinlich Ihr Umfeld erstmal genau abgecheckt und haben festgestellt, ja, hier gibt es Bedarfe an Tierärzten.
4: In der Tat. Alleine, ich kenne ja auch sehr viele andere Tierbesitzer. Ich habe ja zunächst in Marienberg gearbeitet, genauer gesagt Ortsteil Zöblitz, auch im reinen Kleintiersektor. Alleine auf dem, ich sag mal, Dorf war der Tierarztmangel schon spürbar. Und in der Stadt, jedes Mal, wenn ich nach Hause kam, haben mich viele gefragt, Anja, machst du denn hier, wo arbeitest du? Weil die suchen händeringend alle einen Tierarzt. Entweder die sind leider doch mit ihrem vielleicht unzufrieden oder ihre hat tatsächlich Aufnahmestopp oder die haben volle Termine oder ihr Arbeitsschichtsystem passt einfach dort nicht rein. Zum Beispiel der Samstag. Es gibt hier in Zwickau kaum noch Tierärzte, die am Samstag geöffnet haben. Deswegen biete ich am Samstag extra an, um genau diese Lücke zu füllen. Und tatsächlich auch die Analyse des Marktes hat ergeben, zumindest wenn man Einwohnerzahlen in Relation zu geschätzten Tieranzahl, sage ich mal, ist und dann natürlich die Tierärzte im Vergleich setzt, kommt man auf eine erschreckende Bilanz.
3: Wir haben uns schon mal bei Ihnen umgeschaut. Sie halten neueste Technik vor. Was können Sie alles leisten? Oder vielleicht mal genau gesagt, welche Tiere dürfen denn mit Ihren Besitzern hierher kommen?
4: Wir sind spezialisiert auf Klein- und Heimtiere. Kleintiere betrifft genau Hund und Katze. Heimtiere heißt Kaninchen, Nager. Nagetiere heißt Meerschweinchen, Chinchilla, Hamster. Degu hatten wir, glaube ich, auch schon mal. Zusätzlich, das habt ihr vorhin gesehen, kam die Jennifer auch noch mit. Die bringt die Reptilien auch noch mit. Ich natürlich mag alleine auch privat sehr gerne Schildkröten, hätte gern eine, kann aber die einfach nicht artgerecht halten. Ansonsten Geckos hat man natürlich auch schon viel. Die klebten mir auch schon an die Finger, die habe ich auch schon abgelesen. Bartagamen natürlich auch. Und was so das kleine gefiederte Tier

0: Tierchen angeht, ist in unserer Praxis natürlich auch sehr willkommen. Ich bin dann aber auch so offen und ehrlich, alles, was meine Kompetenz irgendwo überschreitet, sage ich das auch den Leuten. Entweder ich vergewissere mich oder ich schicke diese Leute an einen Kollegen, der da definitiv fachspezialisiert ist als man selber. Weil in der heutigen Zeit ist das alles so weit gefächert und vor allem noch so tiefgründiges Wissen, dass das Tierarztbild sich gewandelt hat. Das heißt, es ist nicht mehr der Tierarzt, der alles kann, also Groß- und Kleintiere, sondern es gibt Spezialgebiete. Und irgendwann legt man sich auf diese Spezialgebiete fest, dann ist man dort Experte. Sicherlich im Studium hat man auch andere Fächer gehört, aber im Endeffekt ist man da in einem Gebiet drinne.
1: Und dann wollte es der Zufall, dass eine der Mitarbeiterinnen ihr Haustier dabei hatte.
2: Ja, also ich bin die Jennifer, bin 22 Jahre alt, war jetzt 4 Jahre in der Kleintierklinik in Grimmitschau beim Herrn Dr. Meisinger und fange jetzt mit der Anja am 1.7. zusammen an. Und das ist der Monty, der ist 1 Jahr alt und ja, macht den ganzen Tag.
1: Wie kommt man dazu, sich für Schlangen zu interessieren?
2: Ach, das hat eigentlich alles damit letztes Jahr angefangen, dass wir über eBay einfach nur ein Terrarium kaufen wollten. Da hat sich das dann aber alles so ein bisschen bei den Leuten hoch herausgestellt, dass mit Abgabe, das waren damals nur Leopardgeckos. Dadurch sind wir so ein bisschen in die Terraristik-Szene gekommen und ja, da waren wir jetzt öfters mal letztes Jahr auf Messen und dann durfte Monty irgendwann mit.
1: Das heißt also, wenn Leute mit Reptilien, mit Schlangen kommen, sind sie bestens vorbereitet.
2: Sehr gerne, darauf freuen wir uns.
1: Wer öfter in unser Programm schaut, der weiß, dass wir eng mit dem Verein Stachelnasen-Zwickauer Land verbandelt sind und man hier immer dringend tierärztliche Unterstützung benötigt. Hier hatte Anja Gutknecht eine klare Botschaft.
0: Für Igel schlägt mein Herz auch mit am größten, das sage ich Ihnen ganz ehrlich. Und ja, Igel sind bei mir auch herzlich willkommen. Ich hatte tatsächlich auch schon Patientenbesitzer mit Weißbauigel, wo man dann sehr arg in die Medikamentenauswahl reingekommen ist, weil für viele, zumindest Weißbauigel, gibt es tatsächlich keine Zulassung. Bei den Igeln ist man da ein bisschen besser dran. Deswegen, Igel werden auf alle Fälle versorgt bei uns natürlich.
1: Sie stemmen das natürlich hier nicht alleine. Wie viele Mitarbeiter haben Sie aktuell an Bord?
0: Ich bin in der glücklichen Lage, 2 tiermedizinische Fachangestellte, kurz TFAs, zu besitzen, die mich hier mit Tat und Drang unterstützen. Geplant ist natürlich für die Zukunft, auch alleine aufgrund der Größe des Gebäudes und auch aufgrund von meinem persönlichen Wunsch, dass hier mehr Angestellte sind. Mehr, wir sagen immer ganz gern Schwestern dazu oder TFAs und natürlich auch mehr Tierärzte. Gleich bleiben diesem Konzept, jeder hat sein Gebiet. Jeder kann sich da ein bisschen abstimmen und jeder kann aber auch, wenn es einem schwerfällt oder wenn er was nicht weiß, den Kollegen vielleicht mal fragen, vielleicht hat er auch eine Idee. Das heißt, dass hier viele Fachbereiche ineinander greifen und sich hier gegenseitig unterstützen.
1: Das Charmante ist natürlich, man kommt mit seinem Tier, egal ob Hund, ob Katze, man möchte immer bis vor die Tür fahren und das ist bei Ihnen natürlich optimal.
0: Wir haben das große Glück, dass wir direkt vor dem Gebäude einen Parkplatz haben. Darauf sind jetzt 10 Parkplätze. Weiter gibt das Gelände nicht her. Aufgrund von den Sprechzeiten hoffen wir, dass diese Parkplätze auch tatsächlich ausreichend sind. Wenn die Leute natürlich oder wenn der Parkplatz belegt ist, gibt es zum Glück weiter den Hang runter, zwickauwärts, neben dem Sportplatz auch noch einen offiziellen Parkplatz, wo zur Not natürlich auch geparkt werden kann. Dieser Parkplatz ist zum Glück nicht privat, der ist öffentlich. Wir müssen natürlich nur schauen, dass wir dann der kleinen Kinderklinik, die ja auch noch mit gleich gegenüber liegt, nicht in die Quere kommen.
1: Jetzt verraten Sie uns, für welche Tierarten schlägt Ihr Herz ganz besonders?
0: Kaninchen und Hunde natürlich. Wie es die eigenen natürlich dann auch schon so ein bisschen naheliegen.
1: Frau Gutknecht, wir wünschen Ihnen alles Liebe, alles Gute und morgen geht's ja los. Sie laden praktisch auch unsere Zuschauer ganz herzlich ein, zum Tag der offenen Tür vorbeizukommen.
0: Auch selbstverfreilich. Jeder darf gerne, deswegen heißt es Tag der offenen Tür, kann man die Gelegenheit haben, wirklich hinter die Kulissen zu gucken, mal Geräte sich anzuschauen, mal Fragen, die er immer stellen wollte, aber sich einfach nie getraut hat zu stellen. Lediglich die Bitte, Tiere bleiben bitte morgen daheim. Es soll morgen brütend warm werden. Die Tiere bitte wirklich daheim lassen. Noch dazu haben wir morgen leider keine Zeit, sich wirklich jeden Patienten hier individuell anzuschauen. Und auch wenn großes Personalaufkommen ist, für die Tiere ist das hier massiver Stress.
1: Wenn wir jetzt Ihr Interesse geweckt haben, dann kommen Sie doch morgen gerne in der neuen, gut klimatisierten Tierarztpraxis in Silberstraße vorbei, welche Sie entweder über die Treppe als auch den Fahrstuhl erreichen.
3: Nach Berichten über mögliche Strukturmaßnahmen bei Volkswagen haben sich Stadt und Landkreis Zwickau besorgt gezeigt. Sie fordern vom Konzern schnell Klarheit und ein klares Bekenntnis zum Standort Zwickau. Gleichzeitig bekräftigen sie ihre Unterstützung für die Beschäftigten und den Erhalt des Industriestandorts. Die vollständige Erklärung gibt es auch auf der Internetseite der Stadt Zwickau. Für Familien, Stamm und andere Badegäste des Strandbads Planitz war es eine Einschränkung. Das Team des Sportstättenbetriebs freut sich daher, dass die moderne Anlage nun wieder genutzt werden kann. Nach rund 10 Monaten Sanierungszeit öffnet das Strandbad Planitz zunächst am Freitag, dem 3. Juli, wieder seine Tore. Ab 14 Uhr können die Badegäste das beliebte Freibad wieder nutzen. Im Rahmen der Baumaßnahme wurde die Schwimmer-, Nichtschwimmer-, Springer- und Wellenbeckenanlage umfassend erneuert. Die Becken sind nun mit Edelstahl ausgekleidet. Zudem wurde die Badewassertechnik modernisiert. Damit verbessert sich nicht nur die Wasserqualität und Hygiene, sondern auch die Reinigung und Unterhaltung der Anlage wird künftig deutlich einfacher. Zur Eröffnung werden die Badegäste ohne die Zahlung des üblichen Eintritts willkommen geheißen. Ab Samstag, dem 4. Juli, gelten dann die regulären Eintrittspreise. Alle Informationen finden Sie auch noch einmal unter www.strandbad-planitz.de.
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1: Fête de la Musique, das klingt erst einmal recht hochtrabend, doch es ist eigentlich der Gegenentwurf zu großen Konzerten mit viel Technik und riesigen Bühnen. Von Chorgesang und klassischer Musik über Rock und Pop, einfach so mit der Klampfe bis hin zu Hip-Hop und Techno, ob Profimusiker oder Hobbykünstler. Bei diesem Straßenfest ist für jeden etwas dabei. 1982 in Paris entstanden, ist es inzwischen ein weltweites Event.
2: Es ist auch ein Fest zum Mitmachen. Das war schon bei der Eröffnung auf dem Hauptmarkt zu sehen. Der Tanzclub Move gab den Takt vor und jeder, der mitmachen wollte, war herzlich willkommen. Der Startschuss für den Spaß im Stadtzentrum.

Wenn man da noch bedenkt, wie sich die Technik weiterentwickelt hat, noch eine Generation zuvor brauchten wir mindestens 2 Leute für eine Bassbox in dieser Leistungsklasse. Vor dem Rathauseingang ging es inzwischen weiter mit Square Dance. Auch das gibt's in Zwickau. Musik und Tanz sind ja nicht nur für die Jugend da. Auch bei den DJs gab es am zeitigen Nachmittag noch dezente Klänge. Und so manch älterer staunte, aber auch das ist schon lange keine Domäne der Männer mehr.

Und obwohl es jedes Jahr dieselben Bands sind, die hier spielen, ist es doch jedes Jahr anders. Bis auf den Fakt, dass diese Musik einfach unterhaltsam für viele ist.

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1: Eine Straße weiter, der Kornmarkt, wo sich vor allem Kinder eher am kühlen Nass erfreuen können. Ist eben auch zu herrlich, die kleinen Füße zu kühlen. Eher heiß ging es dabei im Sadfish Syndicate zu, in Form des Alternative Rock.

Weiter auf dem Weg, am Schiffchen vorbei in Richtung Domhof. Passend zur Location ging es hier am zeitigen Nachmittag etwas ruhiger zu. Die Friends von Madagaskar machten so ganz nebenbei ihren Verein bekannt. Integration muss eben nicht immer nur das Ausfüllen von Formularen sein.

Verlauf dieser ersten Runde wurden die Ensemble erst einmal immer kleiner, bis hin zur Akkordeonmusik im Singleformat. Es war eine gute Idee der Veranstalter, das Partygebiet etwas zu verkleinern. Bei den Temperaturen wäre der Weg durch die Plauensche Straße bis zum Georgenplatz echt zu weit geworden. Da lieber mehrere Acts an einem Ort. So wie auf dem Hauptmarkt, wo DJ Franco X den Leuten House und Techno auf die Ohren legte.

Die innere Schneeberger Straße ist bei der Fête de la Musique mehr oder weniger reserviert für die Singer-Songwriter. Hier Malte Zeder.

Acoustic Rock ist eine Musikrichtung, bei der mit echt wenigen Mitteln viel erreicht werden kann. Genauso war es ab 17 Uhr auf dem Domhof. Zwei Gitarren und ein Rhythmusinstrument und schon kann's losgehen. Jeden

0: noch einmal quer über den Hauptmarkt bis vor das Gewandhaus. Mit einer Mitmachaktion haben wir unseren Rundgang begonnen. Mit einer Mitmachaktion soll er auch enden. Traditionell sorgte auf dem Neuberinplatz das Tanzvolk für Bewegung und gute Stimmung. Zwei Runden über das Festgelände im Zwickauer Zentrum. Ganz ehrlich, wissen Sie noch, was da alles dabei war? Wenn nicht, am 21. Juni nächsten Jahres gibt es wieder dieses Straßenfest in der Zwickauer Innenstadt.
1: Nicht die Kammerjäger, sondern die Fahrer von Motorrollern kamen am Sonntag auf den Zwickauer Hauptmarkt. Vespa, das heißt auf Italienisch eben nichts anderes als Wespe. Der kleine Roller genießt unter seinen Fans einen noch größeren Kultstatus als die Schwalbe unter den Simson-Liebhabern. Kein Wunder, es gibt ihn schon länger und er wird auch heute noch gebaut.
2: Komm ein bisschen mit nach Italien, komm ein bisschen mit ans blaue Meer.
0: So sang Katharina Valente 1956. Da war die Konstruktion der Vespa immerhin schon 10 Jahre alt. Auf dem früheren Werksflugplatz der Firma Biagio in Pontedera bei Pisa entwickelte der Flugzeugkonstrukteur Corradino das Zanio im Auftrag von Enrico Biagio im Jahre 1946 diesen Roller. Dass damit eine Legende geboren wurde, ahnte er wohl damals noch nicht. Das war die Zeit kurz nach dem Zweiten Weltkrieg mit all ihren Einschränkungen. An Corradinos Traum, Hubschrauber zu bauen, war in dieser Zeit in Mitteleuropa nicht zu denken. Und so machte er sich völlig unvoreingenommen an die Konstruktion eines einfach zu fahrenden, reparaturfähigen und preisgünstigen Fahrzeuges. Ein sitzender Mensch und darum die Technik. Sein Entwurf der Triebsatzschwinge, also Motor, Federung, Getriebe und Rad als eine Baugruppe, erwies sich als der große Wurf. Zum einen war ein Kettenantrieb damals kaum zu realisieren, zum anderen war diese Konstruktion viel weniger störanfällig. Diese Antriebsart hat sich bis heute im Rollerbau erhalten. Durch den vollkommen verkleideten Motor entstand auch der liebevoll dicker Hintern genannte Block, der einer Legende nach auch für den Namen Vespa verantwortlich sein soll. Enrico Biagio soll gesagt haben, es wäre wie bei einer Wespe. Dickes Hinterteil und extrem schlanke Taille. Zahlreiche Modellvarianten später wird die Vespa auch heute noch gebaut. Es gibt sogar aktuell eine Elektro-Vespa mit 100 Kilometern Reichweite, Bordcomputer und TFT-Display. Für Modelle aus der Anfangszeit werden inzwischen fast astronomische Liebhaberpreise bezahlt. Für die Fans steht vor allem der Fahrspaß mit den kleinen Italienerinnen im Vordergrund. Und die Fangemeinde gibt es inzwischen weltweit. Zum dritten Vespa-Treffen waren hauptsächlich sächsische Vespa-Liebhaber nach Zwickau gekommen. Vespas, die repariert werden mussten, sah man kaum. Da lästere noch einmal einer über italienische Technik. Übrigens, auch das ist schließlich italienische Technik, nur eben mit ein paar PS mehr. Auch einige Gäste mit anderen Fabrikaten begleiteten die Vespa-Karawane, die sich ohne viel Aufsehen wieder auf den Weg machte. Stilecht mit den Servicefahrzeugen von Biagio. Als dann, arrivederci, tschüss, bis zum nächsten Jahr.

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2: Aktuell ist das heiße Wetter wohl Thema Nummer 1, aber es ist eben Sommer. Auch zum Start ins Wochenende wird es mit 37 Grad in der Spitze nochmals hochsommerlich warm. Kein Wölkchen trübt am Samstag den Westsachsenhimmel. Nach einer schwülen Nacht kratzen wir am Sonntag an der 40-Grad-Marke. Bis in den Nachmittag hinein gibt es Sonne satt. Später bauen sich die Wolken zusammen und es erwarten uns teilweise heftige Gewitter bis in die Nacht hinein. Der Montag verspricht dann mit Höchsttemperaturen von nur noch 24 Grad etwas Abkühlung. Bei einem Sonne-Wolken-Mix könnte es den ganzen Tag über immer wieder am Westsachsenhimmel rumpeln und Regengüsse sind möglich. Ähnlich kommt der Dienstag mit Werten nahe der 30-Grad-Marke daher. Bei einem Wechsel aus Sonne und wolkigen Abschnitten sind Regenschauer möglich.
3: Liebe Zuschauer, etwas Abkühlung ist in Sicht, endlich, werden jetzt sicher viele sagen. In diesem Sinne verabschieden wir uns auch von Ihnen, wünschen Ihnen trotz der Temperaturen ein angenehmes, schönes Wochenende. Und wir würden uns natürlich freuen, wenn Sie auch kommende Woche wieder einschalten. Bis dahin, machen Sie es gut. Tschüss.

Einen wunderschönen guten Abend und herzlich willkommen zu Chemnitz Aktuell an diesem Freitag. Schön, dass Sie zum Ende der Woche auch mit uns wieder in den Abend starten. In unserer heutigen Sendung geht es unter anderem um Kunstankäufe des Freistaates. Das Museum Gunzenhauser zeigt in einer neuen Sonderausstellung wichtige Werke aus Sachsen. Außerdem haben wir wieder aktuelle Nachrichten aus Chemnitz und Sachsen für Sie. Doch zunächst geht es bei uns um eine mögliche

0: Hiobsbotschaft aus Südwestsachsen. Dem VW-Werk in Zwickau drohen offenbar weitere Einschnitte. Medienberichten zufolge plant der Volkswagen-Konzern einen deutlich verschärften Sparkurs. Im Raum stehen weltweit bis zu 100.000 Stellenstreichungen und sogar die Schließung von 4 deutschen Werken. Eines davon könnte der Standort Zwickau sein. Politik und Gewerkschaft kündigen bereits Widerstand an. Was bisher bekannt ist, erfahren Sie jetzt. 100.000 Arbeitsplätze in Gefahr. Dem Volkswagenwerk in Zwickau droht offenbar die nächste Hiobsbotschaft. Berichten zufolge will Konzernchef Oliver Blume den Sparkurs deutlich verschärfen. Bis zu 100.000 Arbeitsplätze könnten weltweit wegfallen, doppelt so viele wie bislang geplant. Außerdem sollen 4 deutsche Werke mittelfristig vor dem Ausstehen. Neben Hannover, Emden und dem Audi-Standort Neckarsulm wird auch das Werk in Zwickau genannt. Offiziell bestätigt sind diese Pläne bislang noch nicht. Für die Region Südwestsachsen wäre eine Schließung ein schwerer Schlag. Am Standort Zwickau arbeiten rund 8.000 Menschen. Hinzu kommen zahlreiche Arbeitsplätze bei Zulieferern, auch in Chemnitz und der Region. Sachsens Wirtschaftsminister Dirk Panther kündigte bereits Widerstand an. Man werde um das Werk und die Arbeitsplätze kämpfen. Das Werk in Zwickau sei der produktivste und innovativste Standort des Konzerns in der Fahrzeugproduktion. Auch Ministerpräsident Michael Kretschmer zeigte sich besorgt. Volkswagen gehöre zum Markenkern Deutschlands. Eine Schließung des Werks dürfe sich nicht realisieren. Scharfe Kritik kommt außerdem von der IG Metall und dem VW-Betriebsrat. Sollten die Pläne umgesetzt werden, werde man sie mit aller Macht verhindern, heißt es in einer gemeinsamen Erklärung. Die Berichte sorgten bereits jetzt für große Verunsicherung in der Belegschaft. Volkswagen selbst bestätigt zwar, an einem Zukunftsplan für den Konzern zu arbeiten, zu möglichen Werksschließungen oder weiteren Stellenstreichungen äußert sich das Unternehmen jedoch nicht. Über das weitere Vorgehen soll der Aufsichtsrat Anfang Juli beraten. Und wir werfen einen Blick auf den Terranova Campus. Ein Haufen aus Ästen und Holz bringt einen Preis. Was auf den ersten Blick unscheinbar aussieht, steht für gelebten Umwelt- und Naturschutz. Beim Chemnitzer Umweltpreis für Kinder und Jugendliche räumte der Terranova Campus gleich dreifach ab und wir waren für Sie vor Ort. Große Freude am Terranova Campus. Gleich 3 Projekte der Schule wurden beim Umweltpreis der Stadt Chemnitz ausgezeichnet. Einen ersten Platz gab es für das Projekt Wasser ist Leben, einen weiteren für Schüler werden aktiv und mit unser Totholzhaufen erreichten die Grundschüler den 3. Platz. Dass Kinder und Jugendliche sich schon früh mit Umwelt- und Klimaschutz beschäftigen, sei alles andere als selbstverständlich. Genau deshalb vergibt die Stadt Chemnitz laut der Kinder- und Jugendbeauftragten Dina Norberger jedes Jahr den Umweltpreis.
1: Also das ist natürlich sehr, sehr toll, dass Kinder und Jugendliche sich in so einem jungen Alter schon für die Natur, für die Umwelt, aber auch für die Nachhaltigkeit interessieren. Und das wollten wir prämieren, dafür haben wir Sponsoren gesucht und das ist ja jedes Jahr. Und Terranova Campus macht auch schon wirklich seit geraumer Zeit mit und es überrascht uns immer wieder mit tollen Sachen.
0: Insgesamt hatten sich in diesem Jahr mehr als 500 Kinder und Jugendliche mit 27 Projekten am Chemnitzer Umweltpreis beteiligt. Die Beiträge beschäftigten sich mit Müllvermeidung, Recycling und Upcycling, aber auch mit dem Schutz von Insekten und anderen Tieren, nachhaltiger Ernährung, Wasser- oder Energieverbrauch. Besonders erfolgreich war dabei der Terranova Campus. Die Schule überzeugte die Jury gleich mehrfach, vor allem weil viele Ideen direkt von den Schülerinnen und Schülern selbst kamen.
1: Es ist wirklich eine Wundertüte. Die reichen jedes Jahr neue Ideen ein und man denkt sich so, oh toll. Und das Beste ist, das kommt ja von den Schülern selbst. Schüler werden aktiv. Die Ideen kamen von ihnen. Sprich, die Beteiligung wird hier richtig gelebt. Und also diese ganz, ganz vielen kleinen Projekte, die über das Jahr verteilt sind, das hat uns natürlich auch überzeugt als Jury.
0: Eines der ausgezeichneten Projekte entstand direkt hinter der Schule. Der Totholzhaufen bietet Insekten, Käfern und anderen Kleintieren einen geschützten Lebensraum. Nachdem der alte Haufen über die Jahre zusammengefallen war, machten sich die Grundschüler daran, ihn gemeinsam mit ihrer Projektleiterin Susanne Feinermann wieder aufzubauen.
2: Wir hatten vor 2-3 Jahren schon mal den Totholzhaufen aufgebaut, haben selber Holz gesucht und gesammelt aus dem Seisigwald. Und der ist natürlich jetzt zusammengefallen nach den paar Jahren durch Regen, Sonne, Schnee und so weiter, Kälte. Und da haben wir gesagt, wir bauen das wieder auf.
0: Wie viel den Kindern die Auszeichnung bedeutete, war bei der Preisverleihung deutlich zu sehen. Der Stolz stand ihnen buchstäblich ins Gesicht geschrieben.
2: Wir sind schon stolz. Also wo wir das erfahren haben, hätten wir das nicht gedacht. Aber als Projektleiter und auch für die Kinder war es natürlich toll.
0: Für die Stadt Chemnitz sind genau solche Projekte ein wichtiger Baustein für die Zukunft. Denn wer schon früh Verantwortung für Natur und Umwelt übernimmt, entwickelt ein Bewusstsein, das weit über die Schulzeit hinausreicht, so die Kinder- und Jugendbeauftragte Dina Norberger.
1: Je eher sich die Kinder und Jugendlichen mit dem Thema beschäftigen, umso eher entwickeln sie auch Verständnis für die Natur, für die Umwelt und auch für die Hitze, die wir heutzutage haben. Das ist ja auch ein Zeichen des Klimawandels. Und umso mehr freuen wir uns, dass Kinder und Jugendliche sich in verschiedenen Projekten, es ist ja nicht nur am Terranova Campus, sondern es waren, ich glaube, über 20, 30 Projekte, die da eingereicht wurden, dass sie sich in so jungen Jahren mit Nachhaltigkeit befassen.
0: Mit zwei ersten Plätzen und einem dritten Platz gehörte der Terranova Campus in diesem Jahr zu den erfolgreichsten Teilnehmern des Chemnitzer Umweltpreises. Vor allem aber zeigte die Preisverleihung, die Ideen für Umwelt- und Klimaschutz kommen oft von denen, die die Zukunft einmal gestalten werden, den Kindern und Jugendlichen selbst. Ein Riesenerfolg also für alle Schülerinnen und Schüler, die am Terranova Campus gewonnen haben. Bei uns im Programm geht es jetzt weiter mit den Topmeldungen des Tages, mit den wichtigsten Informationen zu Einsätzen von Polizei, Feuerwehr und Rettungsdiensten.
3: 10-jähriges Kind befuhr mit seinem Fahrrad die Chemnitzer Straße in Richtung Untere Hauptstraße. Der Junge verlor die Kontrolle über sein Zweirad und kam zu Sturz. Dabei erlitt er leichte Verletzungen und musste zur weiteren medizinischen Versorgung in ein Krankenhaus gebracht werden. Angaben zum entstandenen Sachschaden am Fahrrad liegen nicht vor. Wohl weil sie ihm zu laut spielte, hat ein 65-Jähriger eine 8-Jährige in Frankenberg rassistisch beleidigt. Das Mädchen spielte am Donnerstagabend mit mehreren gleichaltrigen Kindern in einem Wohngebiet der Kleinstadt bei Chemnitz, wie die Polizei mitteilte. Die kindliche Geräuschkulisse habe bei dem 65-Jährigen offenbar zu Unmut geführt. Der Anwohner ermahnte demnach die Kinder zunächst. Dann zeigte er der Gruppe eine beleidigende Geste, bevor er die 8-Jährige rassistisch beleidigte. Die Kinder rannten laut Polizei nach Hause und vertrauten sich ihren Eltern an, die die Polizei verständigten. Beamte machten den mutmaßlichen Täter schnell ausfindig. Wegen der verhetzenden Beleidigung des Mädchens ermittelt der Staatsschutz. Zudem laufen im Polizeirevier Mittweida Ermittlungen wegen der Beleidigung der Gruppe. Zeugen des Vorfalls bittet die Polizei, sich an die Chemnitzer Kriminalpolizei zu wenden. Die Ermittlungsbehörden haben in Berlin Wohn- und Geschäftsräume im Umfeld des Zentrums für politische Schönheit durchsucht. Hintergrund sind Ermittlungen der Staatsanwaltschaft Chemnitz wegen des Verdachts des Verwendens von Kennzeichen verfassungswidriger Organisationen, übler Nachrede und Beleidigung, teilte Behördensprecherin Ingrid Burkhardt mit. Es gehe um ein Plakat, das ein Beschuldigter mit zwei weiteren Personen im vorigen Oktober vor der Polizeidirektion Chemnitz enthüllt haben soll. Auf dem Bild sei eine karikaturhafte Darstellung eines Polizeibeamten und des AfD-Vorsitzenden Tino Chrupalla zu sehen gewesen, die gemeinsam auf einem Motorrad fahren, an dessen Heck eine Reichskriegsflagge angebracht war, schilderte Burkhardt. Die Chrupalla-Figur habe den linken Arm zum Hitlergruß ausgestreckt. Zudem wurde sinngemäß behauptet, der Polizist gewähre allen Nazis uneingeschränkt Akteneinsicht, so die Sprecherin. Die Durchsuchungsbeschlüsse seien vom Amtsgericht Chemnitz für 5 Objekte in Berlin erlassen worden. Es seien mehrere Wohn- und Geschäftsräume durchsucht worden, unter anderem beim Zentrum für politische Schönheit. Inwieweit der Beschuldigte in dem Verfahren zu der Gruppierung gehöre, könne sie derzeit nicht sagen, erklärte Burkhardt. Zwischen Donnerstagabend und Freitagmorgen hebelten Unbekannte die Zugangstür einer Wohnung in einem Mehrfamilienhaus in der Humboldtstraße in Freiberg auf. Wie die Polizeidirektion Chemnitz mitteilte, durchsuchten sie die Räume und entwendeten aus einem Wertgelass Bargeld in Höhe eines mittleren dreistelligen Eurobetrages. Im weiteren Verlauf öffneten die Täter einen Wasserhahn und verschlossen den Abfluss eines Waschbeckens. Eine Zeugin, die aus der Wohnung austretendes Wasser bemerkte, informierte die Polizei. Der durch den Einbruch und den Wasseraustritt entstandene Sachschaden wird insgesamt auf etwa 15.000 Euro geschätzt. Die Polizei hat die Ermittlungen wegen Wohnungseinbruchsdiebstahls sowie Sachbeschädigung aufgenommen und geht ersten Hinweisen zur möglichen Täterschaft nach.
0: Wir machen jetzt eine kurze Pause und sind gleich mit spannenden Themen aus Chemnitz und Sachsen für Sie zurück. Außerdem werfen wir noch einen Blick ins Museum Gunzenhauser. Dort findet demnächst eine neue Sonderausstellung statt. Bleiben Sie also dran.

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5: Herzlich willkommen zurück zu Chemnitz Aktuell am Freitag. Schön, dass Sie dran geblieben sind. Künstlerinnen und Künstler ist es eine besondere Anerkennung für Besucher, die Angelegenheit, die Vielfalt der zeitgenössischen Kunst aus Sachsen kennenzulernen. Eine Ausstellung in Chemnitz bringt nun beides unter einem Dach zusammen.
6: Es ist für die Künstlerinnen und Künstler eine ganz große Ehre, in diese Sammlung hineinzukommen.
7: Große Bühne für Kunst aus dem Freistaat. Museum Gunzenhauser zeigt Sachsens Neuankäufe.
8: Es geht uns darum, jüngere Künstlerinnen und Künstler zu unterstützen.
7: Win-Win heißt es ab Sonntag im Museum Gunzenhauser in Chemnitz. Gezeigt werden die diesjährigen Kunstankäufe der Kulturstiftung des Freistaates Sachsen. Insgesamt 29 Werke von 25 sächsischen Künstlerinnen und Künstlern im Gesamtwert von 145.000 Euro haben den Besitzer gewechselt. Darunter befinden sich Gemälde, Zeichnungen, Plastiken, Fotografien und Videoarbeiten. Und der Name ist Programm, denn tatsächlich profitieren beide Seiten von den Ankäufen. Der Freistaat und seine öffentlichen Einrichtungen können inzwischen aus einem Bestand von 783 Werken zeitgenössischer Kunst im Gesamtwert von rund 3,3 Millionen Euro auswählen. Daraus ergebe sich laut Stiftungsdirektor Prof. Dr. Manuel Frey eben auch das eigentliche Ziel der Ankäufe: Sichtbarkeit und damit Unterstützung sächsischer Künstlerinnen und Künstler.
8: Es sind Förderankäufe. Es geht uns darum, jüngere Künstlerinnen und Künstler zu unterstützen in ihrer Karriere. Wir wollen ihnen öffentliche Aufmerksamkeit verschaffen und wir wollen ihnen Anerkennung geben für das, was sie bereits geleistet haben in ihrer bisherigen künstlerischen Laufbahn.
7: Und das scheint anzukommen. Nicht nur beim Publikum, sondern auch bei den Kunstschaffenden selbst. Anja Richter ist Leiterin des Museums Gunzenhauser und Mitglied der Jury, die über die Ankäufe entscheidet. Würden Künstlerinnen und Künstler erfahren, dass eines ihrer Werke angekauft wird, sei die Freude meist entsprechend groß.
6: Die sind immer völlig aus dem Häuschen. Es ist für die Künstlerinnen und Künstler eine ganz große Ehre, in diese Sammlung hineinzukommen. Es geht ja auch darum, junge Positionen zu fördern. Wir haben ganz viele Künstlerinnen und Künstler dabei, die haben gerade erst ihren Abschluss gemacht. Ne? Und dass deren Werke jetzt schon in so einer großen Sammlung sind, bedeutet den meisten Künstlern sehr, sehr viel. Und die sind immer völlig aus dem Häuschen, wenn wir kommen.
7: Eine der ausgewählten Künstlerinnen ist Stefanie Hollerbach. Ihr Werk befindet sich im Museum Gunzenhauser ungefähr auf Knöchelhöhe. Inhaltlich beschäftigt sie sich mit Materialeigenschaften

0: Bisschen gestritten, weil natürlich jeder auch seine Künstler, Künstlerinnen gerne in den Ankauf reinbringen möchte. Aber letztendlich finden wir immer zu einer gemeinsamen Lösung und das ist das Schöne. Aber wie im Parlament läuft es bei uns nicht, aber wir beschimpfen uns nicht.
1: Die Jury entschied sich unter anderem auch für ein Werk von Lukas Kaiser. Aus Sicht des Künstlers eine sehr gute Entscheidung. Das ausgewählte Werk repräsentiere sein künstlerisches Schaffen besonders gut. Außerdem handele es sich nicht unbedingt um wohnzimmertaugliche Kunst. Schon deshalb erhöht der Ankauf die öffentliche Sichtbarkeit der Arbeit.
2: Also ich bin sehr zufrieden mit der Auswahl. Zum einen, weil die Bilder, glaube ich, sehr gut zusammenfassen, worum es mir insgesamt geht quasi. Also es sind relativ repräsentative Arbeiten, würde ich sagen. Zum anderen sind es Bilder, die jetzt nicht unbedingt die wohnzimmertauglichsten sind und deshalb möglicherweise in einer öffentlichen Institution besser aufgehoben sind, wo sie vielleicht auch eine andere Resonanz erfahren.
1: Die angekauften Werke werden künftig in öffentlichen Einrichtungen des Freistaats gezeigt. Ein Punkt, der Sebastian Gögel besonders neugierig macht. Auch eines seiner Werke wurde angekauft. Für ihn sei nun vor allem spannend, wer sich künftig für seine Arbeit entscheidet und eben auch, wer nicht.
3: Wenn dieses Werk angefordert wird, wäre ich schon interessiert, wer das sich das ins Büro hängen könnte. Und wenn man jetzt zukünftige Landtagswahlen oder überhaupt Wahlen abzieht, dann bin ich besonders interessiert, wer dieses Bild sich eventuell auswählt oder niemals in Betracht zieht.
1: Seit 2005 kauft die Kulturstiftung des Freistaates Sachsen jedes Jahr zeitgenössische Kunst aus Sachsen an. Nach der Ausstellung, die 2026 ein letztes Mal im Museum Gunzenhauser gastiert, gehen die Werke in den Kunstfonds der Staatlichen Kunstsammlung in Dresden über und bleiben damit dauerhaft im öffentlichen Besitz.
4: So viel zur neuen Sonderausstellung Win-Win im Museum Gunzenhauser. Bei uns im Programm geht es jetzt weiter mit Meldungen aus Chemnitz und Sachsen, kurz und kompakt zusammengefasst.
5: Wer mit dem Fahrrad zum Bahnhof fährt, findet in Chemnitz oft keine sichere Abstellmöglichkeit. Das zeigt eine aktuelle Untersuchung des Allgemeinen Deutschen Fahrradclubs Sachsen. Demnach fielen 62% der Bahnhöfe in Chemnitz bei der Bewertung der Fahrradabstellanlagen durch. Damit schneidet Chemnitz schlechter ab als Leipzig, wo 43% der Stationen mangelhaft bewertet wurden. Noch schlechter ist nur Dresden mit 77%. Insgesamt untersuchte der ADFC 511 Bahnhöfe in Sachsen. Mehr als die Hälfte erhielt keine ausreichende Bewertung. An 173 Bahnhöfen fehlen Fahrradstellplätze sogar komplett. Gute oder sehr gute Bedingungen fanden die Prüfer dagegen nur an gut jedem fünften Bahnhof. Der ADFC kritisiert vor allem den fehlenden Schutz vor Diebstahl und Vandalismus. Gerade Pendler, die Fahrrad und Bahn kombinieren, seien auf sichere und überdachte Abstellanlagen angewiesen. Der Fahrradclub fordert deshalb, die Bahnhöfe, auch in Chemnitz, schneller mit modernen Fahrradparkplätzen auszustatten. Die Krankenhäuser in Chemnitz sehen sich auf die angekündigte Hitzewelle gut vorbereitet. Nach Angaben der Kliniken sind vor allem die Notaufnahmen auf mögliche hitzebedingte Einsätze eingestellt. Am Wochenende erwartet der Deutsche Wetterdienst Temperaturen von bis zu 41 Grad. Mediziner raten deshalb, ausreichend zu trinken, körperliche Anstrengungen möglichst zu vermeiden und die direkte Sonne zu meiden. Warnzeichen wie Schwindel, Kopfschmerzen oder Übelkeit sollten ernst genommen werden. Wer unter starken Beschwerden leidet, sollte ärztliche Hilfe in Anspruch nehmen. Kraftklub und fast 40 Grad. Für das Konzert der Chemnitzer Band am Samstagabend im Dresdner Rudolf-Habich-Stadion gelten deshalb besondere Hitzeregeln. Bei Temperaturen von voraussichtlich bis zu 40 Grad dürfen Besucher erstmals Plastikflaschen oder Tetrapacks mit bis zu 1,5 Litern Wasser mit ins Stadion bringen. An 4 kostenlosen Trinkwasserstationen können sie ihre Getränke jederzeit nachfüllen. Zusätzlich verteilt der Veranstalter Rettungsfolien als Sonnenschutz, richtet Sprühnebelduschen ein und senkt die Wasserpreise an den Verkaufsständen um 20%. Er empfiehlt den Fans außerdem, ausreichend zu trinken, mit Sonnencreme und Kopfbedeckung anzureisen und möglichst nicht zu früh vor Ort zu sein, um lange Wartezeiten in der prallen Sonne zu vermeiden. Zum nahezu ausverkauften Konzert der Chemnitzer Band werden mehr als 30.000 Besucher erwartet. Deshalb wird auch die Zahl der Rettungskräfte im Stadion der Wetterlage angepasst.
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0: Chemnitz von seiner hochsommerlichen Seite. Schon morgen sollen die Temperaturen ins Unermessliche steigen und fast schon die 40-Grad-Marke knacken. Wie das Wetter konkret wird, erfahren Sie jetzt in unseren Aussichten für die kommenden Tage für Chemnitz.
1: Der Freitag startete mit strahlend blauem Himmel über der ehemaligen Kulturhauptstadt. Den weiteren Tagesverlauf prägte ein lockeres Wechselspiel aus Sonne und Wolken. Die Höchstwerte lagen bei sommerlichen 34 Grad. In der kommenden Nacht ist es zeitweise leicht bewölkt. Mond und Sterne sollten trotzdem sichtbar sein. Dabei sollen die Temperaturen auf maximal 21 Grad sinken. Am Samstag sollten Sonnencreme und Wasserflasche stets griffbereit sein. Bei einem Mix aus Sonne und Wolken sollen die Temperaturen auf bis zu 37 Grad ansteigen. In den kommenden Tagen zeigt sich das Wetter unbeständig. Am Sonntag werden mit Höchstwerten um die 38 Grad noch einmal hochsommerliche Temperaturen erreicht. Dabei soll es überwiegend bewölkt sein, zwischenzeitlich wird auch leichter Regen erwartet. Der Montag präsentiert sich grau in grau. Bei einer ganztägig geschlossenen Wolkendecke und zeitweiligem Regen soll das Thermometer auf maximal 23 Grad klettern. Auch am Dienstag sollte der Regenschirm griffbereit sein. Zudem bleibt der Himmel nahezu den ganzen Tag über bewölkt. Die Temperaturen steigen auf bis zu 26 Grad. Und auch in der kommenden Woche heißt es wieder Vorsicht auf den Straßen in und um Chemnitz. Geblitzt wird unter anderem auf der Klaffenbacher Hauptstraße und der Emilienstraße. Wir wünschen Ihnen eine angenehme und blitzfreie Fahrt. Kommen Sie gut und sicher an Ihrem Ziel an.

Das war Chemnitz aktuell vom Freitag. 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Das gesamte Team wünscht Ihnen jetzt noch einen fantastischen Abend und einen guten Start ins Wochenende. Machen Sie es gut und bleiben Sie gesund.

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0: Herzlich willkommen zu Dresden aktuell vom 26. Juni 2026. Schön, dass Sie wieder mit dabei sind. Wir schauen heute unter anderem im Sächsischen Landtag vorbei für eine Diskussion um die Schulreform. Wir haben uns mit Musikerin Katrin Wettin getroffen, um über ihre Musik, Nervosität und ihr Leben zu sprechen. Und wir waren im Dresdner Stadtrat. Es wird also spannend. Wir starten im Landtag. Ein Fall an der Oberschule Schleife, bei welchem einer 9. Klasse im Rahmen eines externen Projekts offenbar pornografische Bilder gezeigt wurden, hat die Debatte über externe Angebote an Schulen neu entfacht. Im Sächsischen Landtag fordert die AfD nun strengere Vorgaben und brachte einen neuen Gesetzesentwurf ein.
1: Das ist ein Einzelfall. Die AfD reitet hier eine Empörungswelle, da machen wir nicht mit.
2: Wer darf an Schulen mit Kindern arbeiten und wer kontrolliert vorher die Inhalte? Genau darum geht es in einem neu eingebrachten Gesetzentwurf der AfD im Sächsischen Landtag. Auslöser ist ein Schulprojekt an der Oberschule Schleife, bei welchem im April diesen Jahres einer 9. Klasse offenbar pornografische Bilder gezeigt sein wurden. Für Roberto Kunert von der AfD ist der Entwurf eine Frage des Kinderschutzes.
3: Und uns geht es ganz einfach darum, dass

0: aufgrund der Vorkommnisse, die wir auch festgestellt haben, die von Eltern entsprechend angezeigt wurden, diese Projektträger sich im Vorhinein ganz klar zu erkennen geben, wer sie sind, ob sie autorisiert sind, welche Qualifikationen sie mitbringen. Da soll es eine Katalogisierung geben und dass man da eine gewisse Sicherheit hat zu wissen, wer kommt in die Schulen und wer beschäftigt sich dann mit den Schülern.
1: Der Entwurf würde solche Einsätze stärker an formale Vorgaben knüpfen. Im Sächsischen Landtag stößt das nicht überall auf vollständige Ablehnung, aber auf Zweifel an der politischen Gewichtung. Für das BSW ordnet Lars Wurzler den Vorstoß ein.
2: Ganz grundsätzlich kann man sagen, dass die Idee gar nicht so schlecht ist. Wenn man sich einzelne Punkte anguckt, können das durchaus Möglichkeiten sein, wie man das Schulgesetz ergänzen kann. Wenn man aber überlegt, wo das eigentlich herkommt, dieser Änderungsantrag, und da geht ja um diese Vorfälle in Schleife an der Oberschule mit verschiedenen Inhalten und Hintergründen, dann ist die Frage, ob das tatsächlich dann der Schwerpunkt ist im Schulgesetz. Ich glaube, es gibt ganz andere Schwerpunkte, die man angehen könnte, um das Schulgesetz zu verbessern in Form einer Novelle oder einer Änderung.
1: Für die Regierungsfraktion gehe es dabei auch um das Verhältnis zwischen Kontrolle und Verantwortung vor Ort. Gerald Eisenblätter von der SPD-Fraktion stellt vor allem die Handlungsspielräume von Schulen und Lehrkräften in den Mittelpunkt.
3: Wir hatten ja zuletzt die Debatte bereits schon um einige Einzelfälle, die sehr bedauerlich sind und die Anlass dazu geben, tatsächlich nochmal Mechanismen zu überprüfen und Schulleitungen zu sensibilisieren. Aber wir stehen weiter zu dem jetzt im Schulgesetzten verbrieften Recht der pädagogischen Freiheit für unsere Lehrkräfte und die Schulleitung. Und das will die AfD in Frage stellen. Den Ansatz teilen wir nicht.
1: Der Entwurf beschränkt sich nicht nur auf organisatorische Regeln für externe Angebote. Auch bei der Familien- und Sexualerziehung nach § 36 soll die Beteiligung außerschulischer Partner enger gefasst werden. Kunert verteidigt den Vorstoß als zusätzlichen rechtlichen Rahmen.
0: Es geht vordergründig um Ergänzung, es geht um eine Erweiterung, dass man genau für diese Projekte, die angeboten werden, die auch guten Inhalt haben können, haben sollen, dass man dort entsprechend dann auch diese Sicherheit hat, im Sinne auch der Eltern zu wissen, es hat alles seine Ordnung und deshalb dort diese Erweiterung in dem Gesetz.
1: Luise Neuhaus-Wartenberg von der linken Fraktion sehe die Debatte an anderer Stelle besser aufgehoben. Sie verweist auf strukturelle Herausforderungen im sächsischen Bildungssystem, die aus ihrer Sicht dringlicher sind.
4: Wir finden, dass das Schulgesetz geändert werden muss, aber an völlig anderen Stellen. Wir würden gerne darüber diskutieren, was passiert, wenn Mindestschüler in Zahl im ländlichen Raum nicht mehr ausreichen, um Schulstandorte zu halten. Wir würden gerne über Ganztagsangebote und den Ganztag bzw. den Anspruch auf Ganztag ab dem nächsten Jahr sprechen, wie sich die Staatsregierung das vorstellt, was wir hier im Hohen Hause dafür tun können. Wir würden gerne über schulische Mitbestimmung reden und wir würden gerne darüber reden, was mit der Schulsozialarbeit passiert, die bis dato im Schulgesetz tatsächlich nur an den Oberschulen verankert ist und wir aber finden, dass Schulsozialarbeit tatsächlich auch an Gymnasien und Grundschulen stattzufinden hat.
1: Die SPD richtet den Blick noch einmal auf die praktische Umsetzung. Aus ihrer Sicht dürfen zusätzliche Regeln nicht dazu führen, dass Entscheidungen vor Ort unnötig erschwert werden.
3: Die AfD will alles, was mit extern zu tun hat, genehmigen lassen. Und das ist ein Bürokratieaufwuchs, das bindet Ressourcen, das spricht Misstrauen aus. Und wir gehen eher den Weg zu sagen, Schule wird vor Ort gestaltet und dazu gehört Eigenverantwortung und eben auch Verantwortung zu entscheiden. Und ab und zu entscheiden Menschen auch. Und da, wo Menschen arbeiten, passieren Fehler. Und da bedarf es dann auch Toleranz aus dem politischen Raum, sowas ja, zuzulassen, zu revidieren und zu hinterfragen.
1: Am Ende wurde der Gesetzentwurf nicht abschließend entschieden, sondern am 25.06. zur weiteren Beratung in den Ausschuss überwiesen. Damit bleibt die Frage offen, ob Sachsen nach dem Fall in Schleife strengere gesetzliche Regeln für externe Schulprojekte braucht oder ob bestehende Strukturen besser genutzt und nachgeschärft werden müssen.
5: Und aus dem Landtag geht's direkt in unser eigenes Podcast-Studio. Denn wir haben uns mit der Geigerin Katrin Wettin getroffen, um uns mit ihr über ihre Musik, ihre Karriere, Nervosität und ihre wichtige Bindung zu ihren Fans zu unterhalten. Sehen Sie selbst.
6: Meine Damen und Herren, ich begrüße Sie heute mit meiner Gästin im Studio,
5: mit Katrin Witti. Hallo.
6: Ja, schön, dass ich da sein darf.
5: Ich freue mich, dass du da bist. Wollen wir direkt, wir gehen doch direkt ins Duo, oder?
6: Ja, ja, doch, bin ich absolut dafür.
5: Natürlich, würde ich auch so sagen. Genau, für die Leute, die dich noch nicht kennen, stell dich doch einfach mal vor.
6: Also für die Leute, die mich noch nicht kennen, mein Name ist Katrin Wettin. Ich bin Geigerin hier in Dresden ansässig, wohne so ein bisschen außerhalb mittlerweile, habe ein kleines Ensemble. Wir sind 23 Personen, das ist Kammerorchester und Band. Ich selbst spiele schon immer Geige, seit ich 5 Jahre alt bin, habe das auch studiert und toure mit einem Programm durch das Land, würde ich sagen, so mit den Hits der letzten 300 Jahre, so von Bach bis AC/DC würde das wahrscheinlich am besten umschreiben. Also wir machen klassische Musik, machen wir rockig und die rockige Musik verklassigen wir.
5: Ist eine coole Herangehensweise, aber wie bist du denn eigentlich zur klassischen Musik gekommen? Also die Geige ist ja wirklich sehr, sehr, sehr oldschool. Vom Ding her hätte ich gesagt und mit einem neuen Twist, aber wie hat es dich zur klassischen Musik getrieben?
6: Mein Vater hat mich zur klassischen Musik getrieben, so würde ich das grob sagen. Mit 5 Jahren, mein Vater war Sänger an der Semperoper in Dresden, bis er in Rente gegangen ist. Und ja, da hat sich das Instrument Geige ausgesucht, fand er wahrscheinlich schön. Bin jetzt natürlich auch froh, dass er genau dieses Instrument gewählt hat. Es ist portabel, man kann es überall mit hinnehmen. Also man ist absolut flexibel mit einer Geige. Außerdem, eine Geige klingt einfach schön. Und dann habe ich den ganz normalen Lebensweg eingeschlagen. Also klassische Ausbildung, war hier an der Spezialschule für Musik in Dresden. Wie gesagt, habe dann studiert. Und dann habe ich meinen Mann kennengelernt und der war E-Gitarrist, also Rockmusiker, fand ich so cool. Also nach so einem Leben in Klassik, würde ich jetzt mal sagen, fand ich das richtig klasse. Und und so bin ich ein bisschen abgekommen von dieser klassischen Schiene. Und mittlerweile vermische ich beides miteinander und das befriedigt mich absolut. Also das gefällt mir und macht mich glücklich.
5: Das verstehe ich auch. Das passt ja auch so ein bisschen in den eigenen Haushalt, wenn der eigene Mann Rockmusiker ist und man selber so ein bisschen aus dem klassischen Feld kommt und da wirklich, ich würde fast sagen, Arbeit und Privates so ein bisschen vereint in sich selbst.
6: Ja, so eine Symbiose entstanden aus beiden.
5: Mega cool. Da würde ich auch direkt so ein bisschen auf deine Musikkarriere und deine Konzerte mit eingehen. Habe ich nämlich vorhin gelesen, eine der wenigen Künstlerinnen und Künstler, die ich bis jetzt recherchiert habe, die auf Google eine komplette 5,0 Bewertung haben. Also wirklich überall alle Sterne, die man abgreifen konnte, hast du abgegriffen. Und ein Zitat möchte ich dir dabei geben, das ich dort gelesen habe. Ich liebe und vor allem verehre die Katrin, habe aufgehört zu zählen, wie viele Konzerte ich von ihr schon besucht habe. Wie cool ist das dann auch wirklich, so eine Dynamik mit seinen Fans zu haben?
6: Nett. Es ist letztendlich macht man ja Musik natürlich auch ein bisschen für sich, aber eigentlich macht man ja die Musik ja auch, um andere zu erreichen, einfach um sie davon zu überzeugen, was man macht. Also man wird natürlich absolut bestätigt in dem, was man tut, wenn Leute sowas schreiben oder wenn man auch sieht, dass die Leute immer wieder zu den Konzerten kommen, dass man die sozusagen wie so ein bisschen eingefangen hat in seine eigene Blase oder in das, was einen so glücklich, so, selber so glücklich macht und einfach zu sehen, dass es den Leuten auch gefällt, das ist einfach das Tollste, was passieren kann.
5: Ich glaube ja auch als Künstler ist es ja auch wichtig, dass man wirklich die Emotionen bei den Leuten hervorrufen kann. Und ich glaube, besonders so eine Dynamik mit den Fans, das zeigt ja auch wirklich, man hat es geschafft. Wie geht einem da wirklich das Herz auf oder ist das ab einem gewissen Punkt einfach, dass man sagt, Mensch, ja okay, es ist mein Job, das muss ich machen oder ist das wirklich jedes Mal nochmal was Besonderes?
6: Es ist jedes Mal was Besonderes und ich sage auch immer gerne, ob es klein oder groß ist, also alle beide Sachen sind etwas ganz Besonderes. Also ich nehme immer gerne als Beispiel Dresdner Stadtfest damals vor der Semperoper, Samstagabend, 20.000 Leute, das war beeindruckend. Also ich habe Gänsehaut gehabt die ganze Zeit auf dieser riesigen Bühne, diese Massen von Menschen, die dann nach dem Lied dann einfach applaudieren, also es war einfach toll, aber es war halt so eine Masse und wenn ich meine kleinen Gartenkonzerte mit 20 Personen bei mir zu Hause spiele, das hat eine ganz andere Dynamik. Also da lerne ich jeden Einzelnen irgendwie kennen und ich lerne da so viele tolle Leute kennen. Also wer hat so einen schönen Job? Also es ist einfach immer, jedes Konzert ist einfach was ganz, ganz Besonderes, macht mich total glücklich. Hat mich noch nie ein Konzert genervt. Also es gibt natürlich auch mal Phasen in meinem Leben, wo ich einfach sage, ach, es ist ein Job, aber der Job ist immer das, was ich dann zu Hause mache. Die Steuern, irgendwas organisieren, also dieses Drumherum. Das ist manchmal was, wo ich sage, ach, wenn das jemand anders machen könnte, wäre schon schön. Aber die Konzerte selber, um Gottes Willen. Also möchte ich kein einziges missen.
5: Deswegen bist du nervöser vor den ganz Großen, wo wirklich Tausende von Leuten vor der Bühne stehen oder wirklich, wo du die 20 Leute im Garten hast, wo du sagst, okay, gut, da kommt das Feedback direkt, wobei bei den anderen halt wirklich, wo du merkst, okay, gut, ich muss jetzt wirklich eine ganze Menge Leute bespaßen. Was ist da?
6: Ja, leider muss ich dazu sagen, dass ich fast gar nicht nervös bin. Ich bin als kleines Kind schon, mein Papa hatte so eine kleine Muckengruppe. Und der hat mich von Anfang an mitgenommen. Also ich glaube, als ich mein erstes kleines Stück spielen konnte, es klang wahrscheinlich erbärmlich, aber da hat er mich schon mitgeschleppt und dann habe ich schon gespielt. Und da habe ich wahrscheinlich auch so ein bisschen dieses Lampenfieber. Also ich habe das sozusagen nicht gelernt, dieses Lampenfieber. Das gibt mir ganz, ganz viele Vorteile. Also ich gehe immer 100% in eine Veranstaltung rein und ich spiele auch immer 100%, weil das Lampenfieber macht ganz, ganz viel kaputt. Und ich bin da total froh, dass das

0: ob es klein ist oder ob es groß ist, ich mich einfach nur auf die Veranstaltung freue. Ich gehe dann raus und dann ist einfach die Veranstaltung und gut. Und dann gebe ich mein Bestes und das ist auch immer, das ist für den Moment auch immer das Beste, was ich zu geben habe. Also Lampenfieber tut mich da nie irgendwie ausbremsen.
1: Gibt es einfach nicht mehr.
0: Nee, gibt's nicht.
1: Das ist aber wirklich, ich glaube, das ist, besonders als Künstler, ist es ja das Beste, was du haben kannst.
0: Ja, da sind auch viele ganz neidisch drauf. Also das tut mir auch leid, dass das bei mir nicht so ist. Ich weiß noch, auch im Studium, wenn wir dann so vor Prüfungen standen und die saßen da, die anderen Kommilitonen, und dann, die einen hatten eiskalte Hände, der nächste hatte schweißnasse Hände, dem nächsten wurde schlecht. Also jeder hatte ja irgend so was anderes mit Lampenfieber und ich war immer völlig entspannt und die taten mir einfach nur leid.
1: Ja, na
0: Naja.
1: klar, aber das ist, da
0: Ja.
1: steckst du nicht drin.
0: Nee.
1: Das ist ja, kann man auch wirklich nur,
0: Hab ich Glück.
1: ja, kann man auch wirklich nur sagen, Grüße an den Vater, dass der da wirklich schon direkt einen dort reingezogen hat.
0: Ja.
1: Weil, ich meine, im Laufe von der Karriere würdest du denken, wenn da mehr Nervosität da gewesen wäre, dass das karrieremäßig auch ein bisschen anders hätte laufen können, oder hättest du gesagt, irgendwann trainiert man sich das wahrscheinlich ab?
0: Nein, ich glaube, wenn man Lampenfieber hat, dann hat man das immer. Mehr oder weniger. Die meisten sagen ja dann, wenn ich einmal draußen bin, dann ist es weg. Sozusagen. Also wenn so das erste Feedback gekommen ist. Also es ist jetzt nicht so, dass ich nicht auch auf das Feedback angewiesen bin, aber bei mir tut es dann meine Leistung sozusagen noch mehr steigern. Also so jedes Feedback, was kommt von unten sozusagen, das pusht mich dann immer mehr. Aber also ich brauche es aber nicht, um mein Lampenfieber runter zu senken, weil ja keins da ist. Na.
1: Deswegen, also es ist eher fast so eine Art Adrenalinsteigerung, wenn
0: Ja,
1: man sagt, mein
0: ja.
1: Gott, komm, jetzt noch mal mehr.
0: Genau.
1: Das ist mega gut. Nach einer kurzen Unterbrechung geht's hier gleich weiter mit Dresden aktuell. Da schauen wir im Dresdner Stadtrat vorbei. Bleiben Sie dran und bleiben Sie gespannt. Bis gleich.

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7: Willkommen zurück zu Dresden aktuell. Schön, dass Sie dran geblieben sind. Der Dresdner Stadtrat hat gestern über den Nachtragshaushalt für 2026 abgestimmt. Hintergrund ist die angespannte Finanzlage der Stadt und die Frage, wie Dresden trotz Haushaltssperre wieder handlungsfähig werden kann. Nach einer kontroversen Debatte gab es am Ende eine knappe Mehrheit für den Beschluss.
8: Nein sagen ist keine Politik. Klar, Nein sagen ist einfach. Da kann man sich aus der Verantwortung schleichen, man braucht ja nur dagegen sein.
9: Patrick Probst machte gleich zu Beginn deutlich, wie angespannt die Debatte im Dresdner Stadtrat war. Es ging um den sogenannten Nachtragshaushalt für 2026 und damit die Frage, wie Dresden trotz schwieriger Finanzlage und Haushaltssperre wieder handlungsfähig werden kann. Betroffen sind unter anderem Stadtbezirksmitglieder,

0: die Volkshochschule, Kinder- und Jugendangebote, Brunnen, Zoo und Investitionen der DVB.
1: Jetzt ist entscheidend, dass unsere Stadt handlungsfähig ist und dass dieser Stillstand, den wir jetzt an allen Ecken erleben, dass der ein Ende hat. Und da liegt es ja jedem frei und jeder einzelne Stadtrat muss entscheiden, ob ihm Investitionen wichtig sind und ob er eben möchte, dass für das BB ganz schnell Klarheit passiert, dass die Schüler, die da eben am Terrassenufer sitzen, wissen, wann und wie es weitergeht, dass das Thema Infrastruktur und Brücken, ich habe nicht den Eindruck, dass wir auch nur einen einzigen Tag warten können.
0: Heike Arnert von der CDU stellt vor allem die Investitionen und die Arbeitsfähigkeit der Stadt in den Mittelpunkt. Für die CDU ist der Nachtragshaushalt deshalb ein notwendiger Schritt. Bernd Lommel von der AfD-Fraktion sieht genau darin ein Problem.
2: Höhere Kreditmittel für die Dresdner Verkehrsbetriebe, hier 50 Millionen Euro, das ist erklärungsbedürftig. Bei der DVB geht es also nicht um Konsolidierung, Wirtschaftlichkeitsbetrachtung, sondern es geht auf Risiko. Man kann die Befürchtung haben, dass diese 50 Millionen Kassenkredit zur Vorfinanzierung von Investitionen genutzt werden, bei denen möglicherweise die Förderkulisse nicht komplett gesichert ist.
0: Agnes Scharnetzky von der Fraktion Bündnis 90 Die Grünen trägt den Kompromiss dagegen mit.
3: Und trotzdem weiß ich, dass und das ist auch unser Anspruch, mitzugestalten in dieser Stadt. Und das ist auch der Grund, warum auch wir an dieser Stelle die Verantwortung für den Nachtragshaushalt mit übernehmen. An dem Prozess um den Nachtragshaushalt kann man noch mal gut sehen, dass Verhandlungserfolge wie dieser durchaus einer ist, auch wenn ich mich wenig freuen und wenig feiern kann, weil es ein harter Kompromiss ist.
0: Der BSW-Fraktion reicht das nicht. Maurice Devantier kritisiert, dass die Nachbesserungen aus seiner Sicht zu klein sind.
4: Was hat sich substanziell verbessert? Die 25 Cent weniger Kürzungen für die Stadtbezirksbeiräte? Die 60.000 Euro weniger Kürzungen für die Volkshochschule? Ist das jetzt die entscheidende Verbesserung zum letzten Mal? Nein, denn dieser Nachtragshaushalt enthält weiterhin gravierende Verschlechterungen. Über eine 500.000 weniger für die Kultur. Über eine 500.000 weniger für unsere Schulen. Und zusätzlich noch Kürzungen bei der Schulsozialarbeit und so weiter. Wir haben in Gesprächen die Rücknahme einiger Kürzungen verlangt.
0: Die SPD bewertet den Kompromiss anders. Peter Lammers spricht dagegen von notwendigen Korrekturen und davon, dass Dresden mit dem Beschluss wieder handlungsfähig werde.
5: Mit dem heutigen Beschluss kehren wir wieder zu dem Haushalt zurück und machen die notwendigen Korrekturen, die sich im weiteren Vollzug des Haushaltes ergeben haben. Die Haushaltssperre hatten wir in einem ersten Schritt bereits korrigiert in Teilen. Das ist jetzt in diesem Beschluss aufgegangen. Und jetzt erlangen wir insgesamt unsere Handlungsfähigkeit zurück. Und Handlungsfähigkeit ist ein gutes Stichwort, denn diejenigen, die den Haushalt im Ausgangspunkt hier getragen und in einem schwierigen Prozess eine Mehrheit dafür organisiert haben, die haben sich auch jetzt wieder als handlungsfähig erwiesen.
0: Am Ende bleibt die Abstimmung knapp.
6: 37 Ja-Stimmen bei 33 Nein-Stimmen und keiner Enthaltung.
0: Damit ist der Nachtragshaushalt beschlossen. Für die Befürworter bedeutet das, Dresden kann wieder handeln. Für die Kritiker bleibt es ein Kompromiss, der die finanziellen Probleme der Stadt nicht grundsätzlich löst.
7: Ein Kellerbrand in einem Mehrfamilienhaus auf der Kurt-Querner-Straße in Strehlen hat gestern die Dresdner Feuerwehr auf den Plan gerufen. Aus dem Kellergeschoss drang dichter Rauch und breitete sich über den Treppenraum sowie geöffnete Fenster in mehrere Wohnungen aus. Mehrere Bewohner wurden gerettet, einige mit Hilfe einer Drehleiter, andere mit Brandfluchthauben durch den verrauchten Treppenraum. Insgesamt mussten 5 Personen zur Untersuchung ins Krankenhaus gebracht werden. In der Nacht zu Donnerstag ist ein Baucontainer auf einer Baustelle an der Birkenstraße in Gorbitz in Brand geraten. Laut Feuerwehr Dresden griff das Feuer schnell auf die Fassade eines angrenzenden Wohnhauses über, konnte jedoch zügig unter Kontrolle gebracht werden. Verletzte gab es keine. Die Polizei ermittelt nun zur Brandursache. 2 Männer stehen wegen versuchten Totschlags vor Gericht, nachdem sie am 17. Februar dieses Jahres einen Syrer schwer verletzt haben sollen. Die Staatsanwaltschaft Dresden hat Anklage erhoben. Beide Beschuldigte befinden sich weiterhin in Untersuchungshaft. Gestern Morgen ist ein Mann festgenommen worden, der im Bereich des Fritz-Löffler-Platzes mehrere Scheiben von Geschäften und Autos beschädigt hatte. Zeugen beobachteten den Vorfall und die Polizei ermittelt nun gegen den Tatverdächtigen wegen Sachbeschädigung. Ein Parteistand auf dem Amalie-Dietrich-Platz ist gestern Abend angegriffen worden. Eine Gruppe entwendete eine Parteifahne, zündete sie an und brachte sie beschädigt zurück zum Stand. Die Polizei ermittelt gegen einen identifizierten Verdächtigen sowie seine Komplizen. Bei einem Unfall gestern Morgen ist ein Radfahrer leicht verletzt worden, als ihn ein Nissan touchierte und zu Fall brachte. Die Fahrerin floh vom Unfallort, konnte jedoch später von der Polizei ermittelt werden. Sie muss sich nun wegen Fahrerflucht verantworten. Gestern Vormittag sind Unbekannte in eine Wohnung an der Olbernhauer Straße eingebrochen und haben Schmuck sowie Bargeld gestohlen. Der Schaden beläuft sich auf mehrere tausend Euro. In der Nacht zum Donnerstag brachen Unbekannte in ein Bürogebäude an der Straße zum Sportplatz ein und verursachten einen Sachschaden von rund 300 Euro durch das Aufbrechen eines Fensters und eines Tresors. Die Ermittlungen laufen noch.
8: Und das war unsere heutige Episode Dresden aktuell vom 26. Juni 2026. Meine Damen und Herren, vielen Dank, dass Sie bis zum Ende mit dabei geblieben sind. 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Ich wünsche Ihnen jetzt ein wunderschönes, sonniges und hoffentlich nicht so heißes Wochenende. Und am Montag sehen wir uns wieder hier, zur selben Zeit und am selben Ort. Bis dahin, ciao und auf Wiedersehen.

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0: Einen wunderschönen guten Abend und herzlich willkommen, liebe Zuschauerinnen und Zuschauer, zu Leipzig aktuell an diesem Freitag. Schön, dass Sie vor dem Wochenende zur heutigen Ausgabe noch einmal mit dabei sind, um mit uns auf die wichtigsten Themen aus Leipzig und der Umgebung zu schauen. Großdemonstration gegen die möglichen Rodungspläne der Stadt Leipzig, Diskussion um neues Rentenmodell und ein Besuch auf dem Leipziger Abendmarkt, das sind unsere Themen heute. Wir schauen zurück auf die gestrige Demonstration von verschiedenen Umweltverbänden gegen die Pläne der Stadt zusammen mit RB Leipzig, für die ein großes Waldstück gerodet werden soll. Mehr dazu gleich. Außerdem bei uns ein Thema heute, die Abschaffung der Rente mit 63. Das wird die Tage bundesweit heiß diskutiert. Wir haben in Leipzig nachgefragt. Bringt eine Anhebung des Renteneintrittsalters wirklich wirtschaftliche Entlastung? Und wir nehmen Sie in der heutigen Ausgabe mit auf den Leipziger Abendmarkt, der für Kinder und Familien einige spannende Angebote hat. Das und vieles mehr jetzt bei Leipzig aktuell. RB Leipzig will am Kotterweg wachsen. Die Kleinmesse soll aber dort bleiben und mittendrin steht ein Waldstück, das dafür verkauft und möglicherweise gerodet werden soll. Gegen diese Pläne haben am Donnerstagabend laut Polizei mehr als 1400 Menschen demonstriert, trotz 35 Grad Hitze. Umweltverbände warnen, das Kapperwäldchen sei wichtig für Stadtklima, Artenschutz und die Verbindung des Leipziger Auwalds. Die Stadt verweist auf Ersatzpflanzungen und geprüfte Alternativen. Doch der Protest hat die Entscheidung im Stadtrat vorerst verschoben. Und was bedeutet der Vorschlag der Stadt für RB Leipzig, die Kleinmesse und das Kapperwäldchen? Reporterin Ming Engdo berichtet.
1: Das ist eine Überlegung, die eigentlich undenkbar sein sollte für die Stadt Leipzig.
2: Es wird halt noch heißer in der Stadt werden.
0: Spitzenfußball auf Kosten der Umwelt?
1: Auwald muss tabu sein für Baumaßnahmen.
0: Es ist eine Debatte, die Gemüter erhitzt. Am Kapperwäldchen neben der Leipziger Kleinmesse geht es um neue Trainingsflächen für RB Leipzig und um die Frage, wie viel Stadtgrün Leipzig zu opfern bereit ist. Trotz 35 Grad brennender Hitze haben am Donnerstagabend laut Polizeiangaben mehr als 1400 Menschen vor dem Kapperwäldchen neben der Leipziger Kleinmesse demonstriert. Schon seit Jahren sucht die Stadt nach einer Lösung für den Kotterweg. RB Leipzig will sein Trainingsgelände erweitern. Gleichzeitig soll die Kleinmesse auf ihrem bisherigen Festplatz bleiben. Vor 2 Wochen präsentierte die Stadtverwaltung einen Vorschlag. Das rund 5,5 Hektar große Kapperwäldchen soll verkauft werden, damit RB Leipzig dort zusätzliche Trainingsflächen entwickeln kann. Nach aktuellem Stand müssten dafür Bäume fallen. Die Stadt verweist auf Kompensations- und Ersatzpflanzungen. Umweltbürgermeister Heiko Rosenthal sieht trotz der Rodung einen großen Gewinn für Leipzig, wie er in einem schriftlichen Statement mitteilt.
3: Auch wenn für diese Lösung die Rodung eines Gehölzbestandes entlang der Kapperstraße notwendig wird, bin ich fest davon überzeugt, dass insgesamt damit ein großer Gewinn für die Stadt und den Sport in Leipzig einhergeht. Dass die Kleinmesse am Kotterweg erhalten bleibt, ist ein zusätzlicher Pluspunkt.
0: Einer der Demonstrationsveranstalter an diesem Abend ist Toni Kremser. Für ihn ist das Kapperwäldchen Leipzigs grüne Lunge und deswegen unersetzbar.
4: Er versorgt uns natürlich mit viel Grün, mit einer unfassbaren Menge an Bäumen, aber mit halt auch bedeutsamen Flächen wie beispielsweise Regenrückhalteflächen. Er nimmt Wasser auf, er speichert CO2. Die Rodung, sofern sie tatsächlich weiter von der Stadtverwaltung und der Politik so beschlossen und beabsichtigt wird, würde ein fatales Signal senden im Hinblick auf die Bemühungen von Leipzig in Sachen Klima- und Umweltschutz. Wir hätten wieder einen Hitze-Hotspot mehr.
0: Auch Lisa Falkowski, Mitorganisatorin der Demonstration, verweist auf den Kühlungseffekt des Waldes.
5: Die Temperaturen im Wald sind 12 Grad kälter, also es ist halt auch eine Kühlanlage.
0: Doch die Sorgen der Umweltgruppen gehen über die Temperaturen hinaus. Das Kapperwäldchen verbindet nach Einschätzung der Umweltgruppen den nördlichen und südlichen Auwald. Es ist ein schmaler Korridor, aber laut Falkowski ein wichtiger für Vögel, Insekten, Eidechsen und wandernde Tiere.
5: Es gibt doch eine Menge Tiere, die sozusagen von Norden nach Süden wandern und es sind so Wanderrouten. Und die sind unheimlich wichtig, dass auch die Waldkatze sozusagen sich dann ausbreiten kann, vermehren kann. Aber auch, wir haben auch viele Rehe, die natürlich hier wandern, Igelchen.
0: Auch politisch ist der Vorschlag im Stadtrat umstritten. Eigentlich sollte der Stadtrat vor der Sommerpause über die Vorlage beraten, doch die Entscheidung wurde verschoben.
6: Das bedeutet, der Druck von außen hat gewirkt, dass jetzt die Entscheidung nicht am 1.7. vor der Sommerpause getroffen werden soll, sondern halt eben erst nach der Sommerpause und in der Zeit dann wohl noch und hoffentlich Verhandlungen stattfinden. Das ist schon mal, wie gesagt, eine sehr gute Entwicklung. Wir müssen aber trotzdem jetzt weiter schauen, wie das jetzt sich weiterentwickelt. Es gibt auch diverse Änderungsanträge von einigen Fraktionen.
0: Gelöst ist der Konflikt damit nicht. Laut Stadträtin Anne Vollertun wurden bereits zahlreiche Alternativflächen für die Kleinmesse und für RB-Trainingsflächen geprüft. Genannt werden unter anderem die alte Messe, ein Areal am Funkturm. Doch viele Standorte gelten als ungeeignet, zu teuer, zu klein, zu laut oder baurechtlich schwierig. Die Grünen fordern trotzdem weiterzusuchen, bevor das Kapperwäldchen verkauft wird. Auch wenn das Waldstück verkauft werden sollte, wären Rodung und Bau damit noch nicht automatisch genehmigt. Darauf verweist der ehemalige sächsische Umweltminister Wolfram Günther von den Grünen.
1: Weil auch Naturschutz gilt. Und deswegen ist es schon auch erheblich, wenn jetzt mittlerweile auch schon Fachleute sich diesen Wald angeguckt haben, dort Artenerhebungen gemacht haben und festgestellt haben, dass dort schon auch seltene, gefährdete, auch teilweise auch geschützte Arten leben. Deswegen könnte es auch durchaus sein, dass so eine Rodung nicht möglich ist. Und dann käme der Freistaat ins Spiel. Wenn nämlich dann die Stadt Leipzig das quasi sich selbst genehmigen will, dann müsste der Freistaat Sachsen im Suchende als oberer Behörde sagen, nein, das geht genehmigungstechnisch nicht.

0: Naturschutzrecht.
1: Nach der Sommerpause muss der Stadtrat neu abwägen. Ob das Kapperwäldchen bleibt, wird erst später entschieden. Klar ist allerdings schon jetzt, für viele Leipzigerinnen und Leipziger ist dieser Wald mehr als nur eine Fläche. Die Debatte um die Zukunft der Rente nimmt wieder Fahrt auf. Im Mittelpunkt steht dabei die sogenannte Rente mit 63. Wirtschaftsvertreter fordern ihre Abschaffung, um dem Fachkräftemangel entgegenzuwirken. Andere dagegen halten und sehen darin eine verdiente Anerkennung für Menschen mit langen Arbeitsjahren. Wir haben deshalb in Leipzig nachgefragt, was halten die Menschen von einer möglichen Abschaffung der Rente mit 63?
2: Das, was sie sich erarbeitet haben, sollen sie genießen, sollen ihr Geld kriegen, was ihnen zusteht. Ohne alles, da gibt es eigentlich gar keine Diskussion, das ist meine Meinung.
3: 45 Jahre gearbeitet und dann früher ohne Abschläge in Rente. Dieses Prinzip steht auf dem Prüfstand. Die Bundesregierung diskutiert derzeit tiefgreifende Veränderungen im Rentensystem. Besonders umstritten das mögliche Aus für die sogenannte Rente mit 63. Befürworter sagen, Deutschland braucht Reformen, weil immer weniger Beitragszahler immer mehr Rentner finanzieren müssen. Kritiker sprechen von einem Vertrauensbruch gegenüber Menschen, die jahrzehntelang gearbeitet haben. Doch wie blickt Leipzig auf die Debatte? Auslöser der Diskussion sind die Vorschläge der Rentenkommission. Sie empfiehlt unter anderem, die abschlagsfreie Frührente nach 45 Beitragsjahren künftig abzuschaffen. Stattdessen soll das Renteneintrittsalter stärker an die steigende Lebenserwartung gekoppelt werden. Hintergrund ist der demografische Wandel. Die Menschen werden älter, gleichzeitig gehen die geburtenstarken Jahrgänge in den Ruhestand. Viele Leipziger sehen die Pläne kritisch.
2: Wir kommen aus dem Rettungsdienst, wir wissen, was das bedeutet, ne? Wenn du da mit 70 Jahren noch irgendwo arbeiten sollst, geht für mich gar nicht.
3: Gerade körperlich belastende Berufe werden in der Diskussion häufig genannt. Menschen aus Pflege, Handwerk oder Rettungsdienst argumentieren, dass längeres Arbeiten nicht für jeden realistisch sei. Auch andere Passanten betonen die Lebensleistung langjähriger Beschäftigter.
4: Ich halte davon nicht viel, weil ich davon ausgehe, dass die Menschen, die jetzt 45 Jahre gearbeitet haben, dass sie ihren Teil beigetragen haben.
3: Die Rentenkommission verweist dagegen auf die Finanzierung des Systems. Nach ihren Vorschlägen sollen künftig mehr Menschen in die gesetzliche Rentenversicherung einzahlen, darunter neue Selbstständige sowie perspektivisch auch Abgeordnete. Außerdem ist eine zusätzliche Kapitalrente nach skandinavischem Vorbild vorgesehen. Einige Leipziger sehen deshalb andere Stellschrauben als sinnvoller an, als ein späteres Renteneintrittsalter.
5: Wer lange gearbeitet hat, der hat auch seine Rente sich verdient, ist ohnehin schon nicht hoch. Müsste das Pferd eigentlich anders aufzäumen, dass viel mehr Beitragszahler dort reingehen.
3: Ein weiteres Argument der Reformbefürworter lautet Fachkräftemangel. Wer länger arbeite, könne dazu beitragen, offene Stellen zu besetzen und die Sozialkassen zu entlasten. Doch nicht alle Leipziger überzeugt das.
2: Fachkräftemangel, denke ich mir, gibt's nicht. Ich denke eher, dass bei uns das Problem an der Bezahlung liegt.
3: Ähnlich sieht es eine weitere Befragte. Für sie liegen die Ursachen weniger beim Renteneintritt als bei politischen Rahmenbedingungen.
4: Dass die Bedingungen hier unattraktiv sind, zeigt ja, dass so viele Menschen auch aus Deutschland auswandern wollen. Also, und keine Kinder geboren werden, weil oder nicht genug, weil es einfach darauf hinausläuft, dass es nicht attraktiv ist, hier eine Familie zu gründen. Und das ist was, wo ich mir sage, das geht, ist so eine Rolle rückwärts in der deutschen Politik, die kann ich nicht nachvollziehen.
3: Andere wiederum betrachten die Debatte pragmatischer. Ein junger Leipziger sieht zwar keinen klaren Zusammenhang zwischen Renteneintritt und Fachkräftemangel, hält aber individuelle Entscheidungen für wichtiger als starre Vorgaben.
6: Jeder sollte für sich entscheiden, wann fertig mit der Arbeit ist.
3: Fest steht, noch ist nichts beschlossen. Die Rentenkommission hat ihre Empfehlungen erst in dieser Woche vorgelegt. Die Bundesregierung will nun über die Umsetzung beraten. Bundeskanzler Friedrich Merz und Arbeitsministerin Bärbel Baas haben bereits angekündigt, das Reformpaket grundsätzlich unterstützen zu wollen. Die Leipziger Stimmen zeigen ein klares Bild. Viele verbinden die Rente mit 63 mit Anerkennung für jahrzehntelange Arbeit. Gleichzeitig wächst der Druck auf das Rentensystem. Zwischen Generationengerechtigkeit, Fachkräftemangel und Finanzierbarkeit steht die Politik nun vor einer schwierigen Entscheidung. Ob die Rente mit 63 tatsächlich Geschichte wird dürfte einer der großen sozialpolitischen

0: Streitpunkte dieses Jahres werden.
1: Ja, wer länger arbeiten möchte, arbeiten kann, der kann es ja auch machen. Aber man muss nicht müssen.
0: Eine Meinung, die auf Leipzigs Straßen derzeit offenbar viele teilen.
2: Und wir schauen jetzt auf alle wichtigen Meldungen von diesem Freitag, kurz und kompakt für Sie zusammengefasst.
3: In der Nacht von Donnerstag auf Freitag ist ein Autofahrer mutmaßlich alkoholisiert an einer Ampel in Leipzig eingeschlafen. Eine Streifenwagenbesatzung des Polizeireviers Leipzig Südwest bemerkte den Mercedes E220 CDI an der Kreuzung Schomburgstraße-Merseburger Straße. Das Fahrzeug stand leicht schräg auf der Linksabbiegerspur und fuhr trotz zweier Grünphasen nicht weiter. Bei der Kontrolle fanden die Beamten den 36-jährigen Fahrer schlafend auf dem Fahrersitz vor. Erst nach mehrfachem Klopfen wachte er auf. Da der Mann deutliche Ausfallerscheinungen zeigte, führten die Beamten einen Alkoholvortest durch. Dieser ergab einen Wert von mehr als 0,8 Promille. Der Mercedes wurde durch einen Beamten auf einen Parkplatz umgesetzt. Der 36-Jährige wurde zur Blutentnahme auf das Revier gebracht, wo auch sein Führerschein beschlagnahmt wurde. Die Polizei ermittelt wegen Trunkenheit im Verkehr. In den frühen Morgenstunden ist in einer Wohnung ein Standventilator in Brand geraten. Zwei Bewohner verletzten sich bei den Löscharbeiten vermutlich durch Rauchgas. Die beiden Männer im Alter von 20 und 36 Jahren konnten den brennenden Ventilator selbst löschen. Dabei erlitten sie vermutlich eine Rauchgasintoxikation und wurden zur weiteren Untersuchung in ein Krankenhaus gebracht. Die alarmierten Einsatzkräfte der Freiwilligen Feuerwehr belüfteten anschließend die Wohnung. Sie ist weiterhin bewohnbar. Warum der Ventilator in Brand geriet, ist noch unklar und Gegenstand der weiteren Ermittlungen.
2: Das waren die wichtigsten Meldungen aus Leipzig und der Umgebung. Wir sind gleich nach einer kurzen Werbepause wieder zurück und schauen dann auf ein besonderes Angebot zum Mitmachen und Ausprobieren, denn am gestrigen Donnerstag fand wieder der Leipziger Abendmarkt statt mit Angeboten für Groß und Klein. Lilly Marlene Kistner hat sich dort umgeschaut. Was es da alles zu entdecken gibt, das sehen Sie gleich nach der Werbung.
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1: Und das ist Leipzig aktuell an diesem Freitag. Willkommen zurück. Auf dem Leipziger Marktplatz lädt der Abendmarkt wieder zum Genießen, Probieren und Verweilen ein. Zwischen Marktständen, Mitmachaktionen und Smoothie-Bike war unsere Reporterin Lilli Marlene Kistner vor Ort und hat ausprobiert, was den Leipziger Abendmarkt so besonders macht.
2: Feierabend in Leipzig. Andere gehen nach Hause, ich gehe auf den Marktplatz. Denn hier vor dem alten Rathaus wird nicht nur eingekauft, sondern jede Menge probiert, gegessen, gespielt und sogar gestrampelt. Willkommen auf dem Leipziger Abendmarkt.
3: Mehrmals im Jahr von 16 bis 21 Uhr verwandelt sich der Leipziger Marktplatz in einen Treffpunkt für alle, die den Tag ausklingen lassen wollen. Rund 50 Marktstände sind dabei. Und ich stelle mir die Frage, was macht diesen Abendmarkt mehr als nur zu einem verlängerten Wochenmarkt?
2: Ich starte da, wo ein guter Marktbesuch eigentlich immer beginnt, bei den regionalen Produkten.
3: Zwischen Obst, Gemüse, handwerklichen Produkten und Gastronomie geht es hier nicht nur ums Einkaufen. Viele Besucherinnen und Besucher bleiben stehen, kommen ins Gespräch und genießen direkt vor Ort.
2: Jetzt darf ich auch mal probieren. Ich muss ja schließlich wissen, wovon ich spreche.
4: Bitte schön. Einmal Steinpilzsalami.
2: Steinpilzsalami.
3: Der Leipziger Abendmarkt richtet sich an Menschen, die nach der Arbeit noch einmal bewusst in die Innenstadt kommen wollen. Nicht hektisch oder anonym, sondern mit Zeit für Produkte, Gespräche und einen Abend im Freien.
2: So, wir haben jetzt hier unseren Melone-Feta-Salat von Käse Lehmann. Und den probieren wir doch gleich mal. Mhm. Oh ja, sehr gute Kombination.
3: Auch die Initiative Gute Wahl Regional ist auf dem Abendmarkt vertreten. Suse Brandt ist für die Kampagne vor Ort. Mit verschiedenen Mitmachstationen möchte sie zeigen, welche Lebensmittel in der Region wachsen, angebaut und verarbeitet werden und warum der direkte Austausch auf dem Markt dafür so wichtig ist.
2: Was möchtest du und vor allem ihr von Gute Wahl Regional hier den Besucherinnen und Besuchern auf dem Abendmarkt über regionale Lebensmittel mitgeben?
5: Ja, wenn wir im Alltag einkaufen gehen im Supermarkt, verlieren wir ja oft den Bezug zu den Dingen, wo sie hergestellt werden, wo sie herkommen. Dabei gibt es eigentlich in der Region Leipzig und auch in Nordsachsen ganz viel Landwirtschaft, viele verarbeitende Betriebe und die wollen wir sichtbar machen und wie die Lebensmittel auch entstehen. Ne? Und da wollen wir ein bisschen zurückkommen und sensibilisieren, Kinder, Jugendliche, aber auch erwachsene Personen, wo die Dinge herkommen und wie sie entstehen.
3: Wer selbst ausprobiert, versteht oft schneller, wo Lebensmittel herkommen und wie viel Arbeit in ihrer Herstellung eigentlich steckt.
5: Also zum einen soll die Erkenntnis zustande kommen, wo kommt mein Käse überhaupt her, dass sich die Leute wieder die Frage stellen. Und zum anderen auch die praktische Umsetzung zu sehen, wo kommt es denn, wo kann ich es denn dann tatsächlich beziehen.
2: Neu in diesem Jahr dabei ist das Smoothie-Bike. Hier kommt der Smoothie nicht einfach aus dem Mixer. Nein, es braucht Muskelkraft. Heißt, wer trinken will, muss strampeln. Ich habe persönlich schon leichtere Wege gesehen, um an meinen Smoothie zu kommen. Aber ich würde sagen, wir probieren das jetzt mal aus. Während ich hier fleißig auf dem Smoothie-Bike radel, kann mir Carsten ja erstmal erklären, was mache ich hier überhaupt und was macht das Smoothie-Bike so besonders?
6: Das Smoothie-Bike macht das so besonders, weil du selbst den ganzen mixt. Ne? Durch deine Beinkraft, du kannst ruhig ein bisschen schneller treten, sonst wird das nämlich hier hinten eher Mousse und kein Smoothie.
3: Neben dem ganzen Spaß geht es auch hier um regionale Zutaten und natürliche Lebensmittel aus heimischer Landwirtschaft.
2: Sehr gut.
3: Nach der ganzen Anstrengung gibt's für mich jetzt noch ein Eis.
2: Das schmeckt ja direkt wie ein Caipirinha. Mein Fazit, der Leipziger Abendmarkt ist auf jeden Fall ein Feierabendausflug wert. Man kann probieren, mitmachen, Leute treffen und vor allem Leipzig mal von einer ganz anderen Seite kennenlernen.
1: Und was Leipzig und die Umgebung an diesem Freitag noch bewegt hat, erfahren Sie jetzt in unseren Kurznachrichten.
7: Sachsens Geoparks bekommen

0: Elefantenverstärkung. 12 neue zertifizierte Geoparkführer sollen Besucher künftig durch die Erdgeschichte führen. Ausgebildet wurden sie für die Geoparks Sachsens Mitte und Porphyrland. Letzterer liegt direkt vor den Toren Leipzigs, zwischen Brandis, Wechselburg und Mügeln. Die neuen Parkführer vermitteln Wissen über Geologie, Natur und Landschaft, binden aber auch regionale Geschichte und Kultur in ihre Touren ein. Ziel ist es, die Besonderheiten der Region verständlich und erlebbar zu machen. Insgesamt gibt es in Sachsen 4 Geoparks, die Einblicke in Millionen Jahre Erdgeschichte bieten. Die aktuellen Temperaturen werden vor allem für obdachlose Menschen zur Belastung. Allein in Leipzig leben nach Schätzungen rund 900 Menschen ohne Wohnung. Um sie vor der Hitze zu schützen, bleiben die Übernachtungshäuser an besonders heißen Tagen rund um die Uhr geöffnet. Dort können sich Betroffene ausruhen und abkühlen. Zusätzlich ist am Abend der Hilfebus in der Stadt unterwegs. Die Stadt weist außerdem auf öffentliche Trinkwasserbrunnen hin. Bürgerinnen und Bürger werden gebeten, nicht wegzusehen. Wer hilfsbedürftige oder orientierungslose Menschen entdeckt, sollte Hilfe anbieten oder im Notfall den Rettungsdienst verständigen.
1: Der heutige Tag in Leipzig zeigte sich von seiner sonnigen und hochsommerlichen Seite. Schon am Morgen war es sehr warm und im weiteren Tagesverlauf blieb der Himmel weitgehend klar. Regen war kein Thema, stattdessen dominierte durchgehend sonniges Wetter. Die Temperaturen stiegen am Nachmittag auf bis zu 36 Grad und lagen auch am Abend noch bei sehr warmen 35 bis 29 Grad. In der kommenden Nacht bleibt es überwiegend klar und trocken. Die Temperaturen gehen nur langsam zurück und sinken auf etwa 23 Grad. Der morgige Samstag bringt Leipzig erneut sehr heißes Sommerwetter. Es gibt mehr Sonne als Wolken und bereits am Vormittag steigen die Temperaturen deutlich an. Am Nachmittag werden bis zu 40 Grad erreicht, wodurch es ausgesprochen heiß wird. Regen ist nicht zu erwarten und auch am Abend bleibt es bei nur zeitweise wolkigem Himmel weiterhin trocken. In den darauffolgenden drei Tagen wird das Wetter wechselhafter. Am Sonntag bleibt es zunächst noch sehr heiß, mit viel Sonne und zeitweise einigen Wolken. Die Temperaturen steigen noch einmal auf bis zu 40 Grad. In der Nacht können dann jedoch erste Schauer und Gewitter auftreten. Am Montag zeigt sich Leipzig deutlich unbeständiger. Es dominieren viele Wolken und zeitweise sind Schauer sowie Gewitter möglich. Die Temperaturen gehen dabei spürbar zurück und erreichen nur noch etwa 25 Grad. Am Dienstag bleibt es wechselnd bewölkt mit nur wenig Sonne. Die Temperaturen liegen bei rund 27 Grad. Und insgesamt wirkt das Wetter zwar wieder etwas ruhiger, aber nicht mehr so sonnig und stabil wie zuvor.
2: Und das war Leipzig aktuell vom heutigen Freitag. Ich bedanke mich sehr bei Ihnen und freue mich, wenn Sie auch am Montag wieder mit dabei sind. Bis dahin finden Sie wie gewohnt alle wichtigen Meldungen aus der Messe statt, sowie alle Berichte aus der heutigen Sendung noch einmal zum Nachschauen und Nachlesen in unserer Mediathek unter www.sachsen-fernsehen.de. Mein Team und ich wünschen Ihnen jetzt noch einen angenehmen Freitagabend, ein schönes und hoffentlich entspanntes Wochenende. Kommen Sie gut durch die Hitze und wir sehen uns, wenn Sie mögen, am Montag wieder. Machen Sie es gut.

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Eine weitere hitzige Woche liegt in den Geschichtsbüchern. Wir wollen Sie heute etwas abkühlen mit diesen Themen. Flauschig, das Bild der Woche. Historisch, Klangwelten in Annaberg Buchholz. Und nützlich im Gespräch zu Ergotherapie.

0: Glück auf und herzlich willkommen zur Wochenendausgabe der Bergzeit. Heute geht es bei uns im Studio um das große Thema Ergotherapie. Bevor wir aber in diese Welt eintauchen, richten wir einen kurzen Blick auf die Themen der Woche.
1: Unser Bild der Woche zeigt einen besonders flauschigen Zeitgenossen. Bei einem Drehtermin in der vergangenen Woche machte es sich Frieder, der Kater, kurzerhand bequem auf dem Rücken einer Simson. Ob er nun selbst auf große Fahrt gehen oder nur an der Sonne entspannt dösen wollte, wird wohl sein Geheimnis bleiben. Warum er gerade auf einer Simson saß, das werden Sie in der kommenden Sendung sehen.
0: Mit zahlreichen Gästen aus Kultur, Politik und Kirche wurde am Mittwoch, den 24. Juni, im Erzgebirgsmuseum Annaberg-Buchholz die Sonderausstellung Klangwelten, das begehbare Programmheft zum Musikfest Erzgebirge, feierlich eröffnet. Die Ausstellung ist bis zum 13. September 2026 zu sehen und bildet den kulturellen Auftakt zum Musikfest Erzgebirge, das vom 4. bis zum 13. September 2026 unter dem Motto Klangwelten stattfindet. Die Ausstellung im Erzgebirgsmuseum begeistert mit originalen Musikdrucken und Handschriften aus 5 Jahrhunderten historischen Instrumenten sowie Werken bildender Künstlerinnen und Künstler, die sich auf vielfältige Weise dem Thema Musik widmen. Zu einem ganz besonderen Highlight zählt auch passenderweise das neu erworbene Gemälde Frau Musica, des in Annaberg geborenen Malers Rudolf Köselitz. Das eindrucksvolle Werk verbindet Musikgeschichte, Kunst und regionale Identität auf besondere Weise und bereichert die Ausstellung um einen weiteren wertvollen Akzent. Heute nehmen wir uns Zeit für ein Schwerpunktthema. Gerade jetzt, wo viele Vorschulkinder ihre Kita-Zeit beenden und sich auf die Schule freuen, fragen sich viele Eltern, was braucht mein Kind eigentlich wirklich für einen guten Start? Es geht dabei nicht nur um Buchstaben oder Zahlen, sondern um Selbstständigkeit, Sprache, Motorik, Wahrnehmung und Vertrauen in die eigenen Fähigkeiten. Wir beginnen mit einem Beitrag und danach hat Moderatorin Lara Lessig im Studio mit Ergotherapeutin Uta Weidauer aus Aue über diese Themen genauer gesprochen.
1: Tschüss Kita, hallo Schule. Für viele Kinder beginnt bald ein neuer Lebensabschnitt. Die Zuckertüte rückt näher, der Ranzen steht bereit. Und mit der Vorfreude wächst manchmal auch die Frage, ist mein Kind gut vorbereitet auf das, was kommt? Dabei geht es nicht darum, dass Kinder vor der Einschulung schon lesen, schreiben oder rechnen können. Das lernen sie in der Schule. Wichtig sind vielmehr die Grundlagen, die den Schulalltag erleichtern. Selbstvertrauen, Konzentration, Sprache, Motorik, Wahrnehmung und Selbstständigkeit. Wie solche Grundlagen gestärkt werden können, zeigt sich hier in der Ergotherapie. Schon der Weg in die Praxis ist für viele Kinder ein erster Schritt. Ankommen, sich orientieren, Kontakt aufnehmen, eine Aufgabe beginnen. Was von außen oft wie Spielen aussieht, ist in Wirklichkeit gezielte Förderung. In den Räumen von Ergotherapeutin Uta Weidauer in Aue wird dafür mit ganz unterschiedlichen Materialien gearbeitet. Kinder bauen, greifen, sortieren, kneten, malen, schneiden oder formen. Dabei werden Feinmotorik, Kraftdosierung und Auge-Hand-Koordination trainiert. Also Fähigkeiten, die später beim Schreiben, Basteln, Anziehen oder im Umgang mit Schulmaterial wichtig sind. Gerade die Hände müssen vor dem Schulstart viel leisten. Ein Stift soll geführt, eine Schere benutzt, ein Blatt festgehalten, ein Knopf geschlossen werden. Wenn ein Kind dabei noch große Mühe hat, kostet das Kraft und Geduld. Kraft, die dann beim Lernen fehlen kann. Auch das Arbeiten mit Ton oder anderen formbaren Materialien hat einen Sinn. Kinder spüren Widerstand, dosieren Druck, benutzen beide Hände, planen Bewegungen und erleben, ich kann etwas gestalten. So werden nicht nur Finger und Hände gefördert, sondern auch Konzentration, Ausdauer und Selbstvertrauen. Ein weiterer wichtiger Bereich ist die Bewegung. Im Sportraum geht es um Gleichgewicht, Körpergefühl, Haltung, Koordination und Orientierung im Raum. Kinder klettern, balancieren, rollen, werfen oder bewegen sich nach Anleitung. Das wirkt spielerisch, unterstützt aber Grundlagen, die auch im Klassenzimmer gebraucht werden. Aufrecht sitzen, den eigenen Körper steuern, rechts und links unterscheiden, Bewegungen planen und zur Ruhe kommen. Denn Schule findet nicht nur im Kopf statt. Ein Kind muss zuhören, warten, sich in einer Gruppe zurechtfinden, Aufgaben verstehen und Frust aushalten können. Es muss merken, wo sein Körper im Raum ist, wie viel Kraft es braucht und wie es eine Handlung Schritt für Schritt umsetzt. Wenn Kinder in einzelnen Bereichen Schwierigkeiten zeigen, heißt das nicht automatisch, dass etwas nicht stimmt. Kinder entwickeln sich unterschiedlich. Manchmal brauchen sie einfach mehr Zeit, manchmal aber auch gezielte Unterstützung. Neben der Ergotherapie gibt es weitere Hilfen. Logopädie unterstützt Kinder bei Sprache, Sprechen, Aussprache, Sprachverständnis oder Stottern. Motopädie verbindet Bewegung, Wahrnehmung und seelische Entwicklung und hilft besonders Kindern, die motorisch unsicher sind oder wenig Vertrauen in ihren Körper haben. Ergotherapie setzt vor allem im Alltag an, bei Selbstständigkeit, Feinmotorik, Konzentration, Wahrnehmung, Handlungsplanung und Körperkoordination. Ziel ist, dass Kinder sicherer werden, im Umgang mit sich selbst, mit anderen und mit den Anforderungen, die Schule mit sich bringt. Wichtig ist, frühe Unterstützung bedeutet nicht, ein Kind abzustempeln. Sie kann Druck herausnehmen, Stärken sichtbar machen und den Schulstart erleichtern. Für das Kind, für die Eltern

0: und später auch für die Schule. Was Eltern beobachten können, wann Unterstützung sinnvoll ist und wie Ergotherapie Vorschul- und Grundschulkinder konkret begleitet, das ordnen wir im Anschluss im Studio mit Ergotherapeutin Uta Weidauer ein.
1: Liebe Zuschauerinnen und Zuschauer, willkommen jetzt bei uns hier im altbekannten ErzTV-Studio auf unserer weißen Couch. Hier begrüße ich nämlich die Dame, bei der wir in der Praxis gerade waren, die Frau Uta Weidauer aus Aue. Sie ist Expertin auf dem Gebiet Ergotherapie und Motopädie. Und wir wollten eigentlich jetzt praktisch werden und über die Problematiken reden, nämlich da dreht es sich um eine ganz bestimmte Altersgruppe, nämlich die Vorschüler und Grundschüler. Was nämlich ist, wenn Schwierigkeiten auftreten beim Sprechen, beim Schreiben, beim Bewegen, Konzentrieren oder bei der Wahrnehmung. Dann wollen wir auch gleich schon in die Fragen gehen, weil man möchte ja auch eigentlich Kinder nicht unter Druck setzen. Die sind ja gerade, wenn sie in die Schule kommen, schon sich an alles zu gewöhnen, gewaltig unter Druck. Woran erkennt man eigentlich überhaupt, dass da was stimmt oder was nicht, Frau Weidauer?
2: Wenn ein Kind relativ selbstbestimmt oder auch vertrauensvoll die Dinge angeht, dann ist davon auszugehen, dass ein Kind die Dinge leisten kann, die dort erwartet werden in der Schule oder im letzten Kindergartenjahr. Es ist immer wichtig zu gucken, ist ein Kind ja, selbstbestimmt oder eben nicht, hat es Störungen oder fällt ihm was schwer, dann darf man sich auch fachliche Hilfe holen oder einfach mal gucken, wie ging es mir denn selber in Kinder- oder Jugendtagen, wo ich das selber vielleicht lernen musste. Hatte ich da Ängste oder Zweifel, hatte ich da vielleicht Schwierigkeiten, Dinge selber zu tun und diese kann ich ja dann dem Kind vielleicht auch nochmal durch meine Brille, durch meine Sicht der Dinge vermitteln, lernen. Dass das Kind einfach merkt, ah, ich bin nicht allein. Ähnliche Probleme hat Mutti oder Vati auch gehabt und wir machen das jetzt gemeinsam. Also motivierend, beistehend, dem Kind einfach Begleiter sein.
1: Da haben wir jetzt schon mal ein bisschen alles umfasst. Als konkretisieren wir das jetzt mal. Also es gibt ja, wenn ich jetzt wirklich aus eigener Erfahrung reden kann im Umfeld, zum Beispiel, man schreibt Spiegelschrift oder man hat in der Aussprache Probleme. Das sind ja typische Dinge, das Lispeln. Ich habe auch gehört, das kommt teilweise durch viel Stillen. Vielleicht auch, dass man dann wirklich motorisch in der Körperkoordination Schwierigkeiten hat, die man auf den ersten Blick selbst als Eltern gar nicht so wahrnehmen kann.
2: Das kann durchaus sein. Das kommen meistens in spezifischen, ich sag mal, Abfragen von Leistungen, ne, im Sportunterricht oder wenn ein Kind was Spezielles tun darf oder sich ausprobieren darf und das vielleicht das noch nicht hinkriegt oder sehr demotiviert es alles in die Ecke schmeißt, dann darf man mal gucken, ist es ein Problem vielleicht auf Verhaltensebene, es ist ein Problem auf neurologischer Reifungsebene oder es ist ein Problem, wo das Kind vielleicht auch sehr charakterlich Probleme hat, dass es merkt, immer wenn ich an so eine Situation komme, gelingt mir was nicht. Also dass es dann auch sich nicht so auszudrücken weiß, weil es einfach mit sich selber gerade nicht klarkommt. Und da darf man dem Kind einfach mal Unterstützung bieten und das vielleicht auch mal ein, zwei Wochen oder Monate mal beobachten, um rauszufinden, ist es etwas, was sich durchzieht, was das Kind immer wieder zeigt oder ist es einfach nur ein schlechter Tag gewesen? Und wenn man merkt, das zieht sich durch, dann kann man vielleicht mal mit anderen betreuenden Personen sprechen. Du, ist mir das auch mir ist das aufgefallen, ist dir das auch aufgefallen?
1: Wo Oma, könnte man Opa, mit Lehrer, genau, Erzieher, die haben ja die Kinder genauso genau bei sich.
2: Und da ins Gespräch kommen, ich glaube, das hilft immer mal auch eine Reflexion zu haben. Sehe ich das nur so aus meiner Brille, wie ich in die Welt schaue, oder sehe ich das wirklich auch so, dass es dem Kind dienlich ist, es weiterzubringen?
1: Also wenn mein Instinkt als Mama mir sagt,
2: Genau.
1: Ich müsste da vielleicht doch mal genau auf so ein Problem direkter schauen, zum Beispiel direkt Spiegelschrift genommen. Der schreibt das D 20 mal richtig oder die 1 und dann irgendwann mal trotzdem wieder falsch rum. Dinge, die ich zum Beispiel gar nicht verstehen kann, weil ich das nicht hatte. Aber dann ist ja wahrscheinlich auch für mich als Mama die Schwelle erreicht, jetzt müssten wir vielleicht doch, wenn alle dann zustimmen, Profi drauf gucken lassen. Ne? Ja. Und was muss dann aber zuerst ausgeschlossen werden? Weil es ist ja auch nicht immer gesagt, dass das am Verhalten oder was liegt. Das können ja auch zum Beispiel Sehprobleme oder Hörprobleme vorliegen.
2: Dafür gibt es ja die spezifischen Ärzte oder eben Stellen, wo man das abklären kann. Im Vorschulalter bietet es sich auch an, wenn ich auf mehreren Ebenen vielleicht erkenne, da gibt es ein Problem, dass ich mal eine Frühförderstelle kontaktiere und dort mir Hilfe hole, wo eine Diagnostik stattfindet, auf breiter Bandbreite. Und der diagnostische Prozess bringt zum Vorschein, in welcher Kategorie oder in welchem Fachbereich kann das Kind gerade nicht gut leisten.
1: Da grätsche ich kurz rein. Mhm. Einordnen tut das primär aber erst der Kinderarzt. Das ist meine erste Anlaufstelle, richtig?
2: Das kann der Kinderarzt sein oder eben die Frühförderstelle, wo ich mich hinwende. Okay. Und in Kooperation von Kinderarzt, Frühförderstelle, viele kennen ja auch diese, Termine beim Landratsamt, wo das Kind nochmal eingestuft wird. Ist es überhaupt in der Lage, eine Schule überhaupt zu besuchen? Liegt vielleicht eine Behinderung vor? Gibt es irgendeine Einschränkung von körperlichen Leistungen? Und wie schulbereit ist das Kind? Und daraufhin kann man ja weitere Schritte gehen, zum Beispiel ein sozialpädiatrisches Zentrum, was dann noch irgendwelche Behinderungen auch ausschließen kann oder eben auch eine geistige Leistungsfähigkeit vielleicht noch nicht gegeben ist, die das Kind eigentlich bringen müsste, um schulbereit zu sein.
1: Wie wichtig ist es dann? Also ich höre ja auch immer, Vorschule ist mittlerweile, das sind die Kinder fünf, sechs Jahre alt. Wie wichtig ist es dann, dieses wirklich sensible darauf eingehen? Wie wichtig ist das, dass man das auch erkennt oder eben sagt, das kann sich auch wieder geben, das Lispeln kann jetzt noch ein bisschen, das wird sich vielleicht noch verwachsen. Wie wichtig ist diese Einschätzung auch als Elternteil oder dann auch für die Zukunft des Kindes im Entwicklung in der Grundschule?
2: Und grundsätzlich kann man sagen, es gibt wie Zeitfenster, um Entwicklung zu durchlaufen. Und diese Zeitfenster öffnen sich in einem gewissen Zeitrahmen und die meisten Zeitfenster für Entwicklung, zum Beispiel koordiniertes Gehen oder das richtige Sprechen oder einen Stift halten zu lernen, wie ich das Richtige einordne, wie ich das Richtige übe auch. Das ist in den meisten Fällen im Vorschulalter und diese Zeitfenster schließen sich irgendwann. Und wenn in diesen Zeitfenstern eben eine Unterbrechung stattgefunden hat, weil vielleicht ein Kind sehr lange eine Krankheitsphase hatte oder ein Beinbruch war, wo ein Kind vielleicht ein Vierteljahr eben das Bein nicht belasten konnte, dann ist eben dieses koordinierte Gehen oder überhaupt die Stabilität im Körper nicht gegeben und dann muss das vielleicht unterstützt werden. Aber dort ist ja an dem gesagten Beispiel ein konkreter Sachverhalt, wo das logisch ist. In meisten Fällen erkennen aber Eltern, da ist irgendwie eine Entwicklungsverzögerung oder es stagniert etwas oder das Kind ist vielleicht vorher sehr leicht und luftig den Dingen entgegengetreten und jetzt auf einmal kommt eine Angst oder immer ein Verweigerungsverhalten zustande. Und dann kann man gucken, hat es einen gewissen Grund im Alltag, das Kind hat erlebt, dass es ausgelacht wurde, weil es etwas nicht gebracht hat. Dann kann man ja gucken, wie kann ich das Kind stärken, es wieder in seine Kraft zu bringen, ins Selbstvertrauen zu bringen. Oder eben, wenn ein Kind eine Leistung immer wieder fehlerhaft nur abrufen kann, ne? So wie das Spiegeln zum Beispiel. Ich habe das mehrfach mit einem Kind geübt. Das Kind kann das nicht. Dann muss man schauen, ist vielleicht eine Verknüpfungstechnik im Kopf, also das heißt, ein Nervensystem, darf das nochmal nachgeschult werden, weil das vielleicht im Vorschulalter ein Zeitrahmen war, wo das Kind vielleicht nicht unbedingt günstige Lernbedingungen hatte, weil ein Umzug stattgefunden hat, ein Haustier gestorben ist, also sehr viel emotionale Belastung vielleicht stattgefunden hat bei dem Kind. Und da ist es wichtig, zu schauen, welche Rahmenbedingungen hatte das Kind, um wirklich lernen zu können, und wo kann vielleicht noch Reifung einfach unterstützt werden im Nachhinein.
1: Ich merke gerade, da fließen unheimlich viele Faktoren, auch tiefenpsychologisch ein, an die man gar nicht so denken würde.

0: aber die doch ausschlaggebend sind, gerade in der frühkindlichen Entwicklung. Wir sind jetzt ja auch schon so ein bisschen in meiner nächsten Frage gelandet, nämlich wie die konkrete Hilfe bei Ihnen dann abläuft. Jetzt will ich aber trotzdem, weil ich das im Vorgespräch schon mit Ihnen mal anklingen habe lassen und rausgehört habe, doch hier reinführen. Es ist heutzutage nicht immer dienlich, dass Dinge nicht mehr so umgesetzt werden wie früher. Sie haben mir erklärt, früher ist man auf dem Hof groß geworden, musste schon mit anpacken, oft in der Landwirtschaft. Die Kinder wussten, wie man eine Schraube irgendwo rein und raus dreht. Die mussten wirklich mit anpacken, die wussten körperlich zu arbeiten und die wurden gelassen. Also heutzutage selbst mit Schere umzugehen, fällt Grundschülern mittlerweile schon noch schwer. Und Sie haben mir gesagt, es ist essentiell wichtig, den Kindern auch diese Handgriffe, die für uns selbstverständlich sind, üben zu lassen. Was können Sie dazu noch ergänzen?
1: Ja, es ist wichtig, Bewegungserfahrungen in allen Fachbereichen zu haben. Wie bewege ich mich in der freien Natur? Wie bewege ich mich in einem Gebäude, wie bewege ich mich eben auch in einer Werkstatt, was mache ich da, wie benutze ich die Dinge, und dazu braucht es Bewegungserfahrung oder eben auch Modellhaftes, also ein Kind geht mit dem Opa immer wieder in die Werkstatt und probiert sich aus, kann mal hämmern, schrauben, mal sägen und ist betreut in den Dingen, wie sie zu gehen haben, hat vielleicht auch schon ganz oft gesehen, wie Papa, Mama Dinge tun im Haushalt oder in der Werkstatt. Und da entsteht Interesse, es selbst tun zu wollen. Und in den meisten Fällen wird aber verboten. Also die Verbote kommen eben dadurch, dass das Kind Interesse zeigt, weil die Eltern Angst haben, dass das Kind sich was tun könnte oder dass es zu Unfällen kommt oder dass das Kind sich selbst bedient, weil es eben so interessiert an allen Dingen ist. Und da ist es, glaube ich, wichtig, einfach achtsames Begleiten. Die Kinder brauchen Bewegungserfahrung, die brauchen einen Rahmen, wo sie sich ausprobieren können. Und die brauchen aber auch diese Verantwortlichkeit, mit Werkzeug umzugehen. Und das kann eben nicht stattfinden, wenn da keine Bewegungs- oder eben Modellerfahrungen stattgefunden haben. Und in anderen Ländern wird es ja ganz anders gehandhabt, wird es ganz anders gelebt. Ich war zu Besuch bei Freunden in Peru und dort haben wir einfach Kinder auf den Märkten in der Gesellschaft erlebt. Da konnten vierjährige Kinder perfekt ausmalen, was hier mitunter in unserem Land ein sechsjähriges, siebenjähriges Kind noch nicht kann. Denen wurde auch zugetraut, dass sie mit einem Messer umgehen können, weil das normal ist dort, das ist Alltag. Und hier wird ein Kind ein Plastikmesser bis zur Schule hingegeben. Und woher soll das Kind verantwortlich damit umgehen lernen, wenn es nie Kontakt hat, nie konfrontiert wurde mit einer Herausforderung? Wenn es in Watte gepackt wird, wird keine Bewegungserfahrung, keine, ich sag mal, Selbstbewusstsein auch in Dingen zu tun, sich entwickeln können.
0: Da muss man als Mama stark sein und sagen, Werkstatt, ja, begleitet, aber man muss sich auch vielleicht dann auch mal verletzen lernen, auch das gehört wahrscheinlich dazu.
1: Ja.
0: Aber nur behütet, ne, das wird dann auch später sich wahrscheinlich auch rächen, wenn man nicht selber darf.
1: Genau, man kennt es ja, die Kinder steigen irgendwo auf den Baum, aufs Klettergerüst, Mama oder Papa kriegen Schnappatmung, weil das Kind Dinge tut, wo man eigentlich sagt, oh, ich mag nicht dem zugucken. Aber das hat ja was mit meiner Angst zu tun. Und warum muss ich in dem Moment, im ersten Moment, die Angst aus mir heraus dem Kind übertragen, anstatt zu sagen, ja, ich unterstütze dich, wenn du Hilfe brauchst, sag mir es. Und in erster Linie sagen wir oft, nein, wir müssen ja dem Kind es verbieten, weil wir Angst haben. Und dann kommen solche Sprüche wie, halt dich fest, sondern wir sagen oftmals, fall nicht runter. Und wenn wir dann wieder gucken, das ist ja ein Auftrag für das Unterbewusstsein des Kindes. Das heißt, auch unsere Sprache dürfen wir einfach verändern lernen, als Mama, Papa, Oma, Opa. Also nicht die Verbote auszusprechen, sondern genau das zu benennen, was ich haben möchte. Halt dich fest, geh langsam, sprich leise mit mir. Anstatt dem Kind zu sagen, renn nicht. In dem Moment muss das Kind sich erst mal überlegen, was Rennen bedeutet. Und diesen Impuls wieder zu unterdrücken, muss es lernen. um langsam zu gehen. Und in erster Linie weiß ich dann vielleicht noch gar nicht, wie langsam gehen heißt oder wie das funktioniert. Also heißt es, ich muss dem Kind ja Dinge beschreiben, Dinge sagen, mit ihm umgehen lernen, ihm es vormachen, wie ich es gerne vielleicht von dem Kind hätte.
0: Also ist Hilfe auch, sind wir als Eltern, Großeltern genauso gefragt. Also ja, genau. Das ist eben das, was wir dann auch zu Hause, das ist eigentlich auch eine Frage gewesen, aber das habe ich jetzt auch rausgehört. Was wir leisten können, ist das Kind einfach mehr abzuholen, mehr mitzunehmen in unseren Alltag, auch wenn es dann mal eine Minute länger dauert, dass die Gurke geschnitten ist. Aber sonst lernt es das ja final nicht. Für uns sind diese Abläufe, diese Routinen, Automatismen, die muss aber ein Kind erstmal lernen. Das muss bei uns ja wahrscheinlich erstmal wieder ankommen, also weil das Leben so schnelllebig geworden ist. Jetzt aber nochmal zurückzukommen auf die Hilfe, die Sie in der Praxis anbieten. Also wenn man da jetzt rausnimmt, wenn man sagt, man kommt mit dem Kind zu Ihnen, was können Sie oder wo gucken Sie drauf? Sie haben eine gewisse Kennenlernzeit, Sie machen eine Anamnese, Sie gehen die Punkte mit Eltern und Kind auch durch und dann starten Sie oft. Können Sie uns da ein Beispiel nennen, wie Sie dann zum Beispiel mit dem Kind arbeiten, wie Sie an das Kind rantreten?
1: Also grundsätzlich gucke ich erstmal, was habe ich denn für ein Kind vor mir? Ist es eins, was sich ganz schnell was traut, was aus sich rauskommt, was mit mir ins Gespräch kommt? Oder ist es eher ein Kind, was sehr zurückhaltend oder ja, lieber die Mutti vorschiebt, als dass es mit mir kommunizieren möchte? Und dann ist es wichtig, Kontakt aufzunehmen, ein Vertrauensverhältnis herzustellen, um das Kind zu motivieren. Komm, wir machen mal was gemeinsam, wir probieren uns aus, wir gehen mal in die sportliche Richtung, wir gehen mal in die handwerkliche Richtung, wir gucken uns an, was kannst du denn alles schon Tolles? Und dann sehe ich unter dem Tun, wie angepasst reagiert das Kind. Ja, wie organisiert ist es auf dem Tisch zum Beispiel, wenn wir mit Pinsel und Farbe arbeiten oder mit ja, Fingermalfarben oder ähnlichen Dingen, dann sehe ich, legt das Kind das immer wieder an dieselbe Stelle oder legt es das irgendwo hin und sucht sich ständig auf dem Tisch durch. Wie organisiert ist das Kind? Hat es in sich schon eine Idee, wie Bewegung gehen könnte? Das nennt man auch sich selbst wahrnehmen in Richtung Körperschema, Körperimago, Körperbild. Also das heißt, kann ich die Dinge benennen? Das ist mein Zeigefinger, das ist meine Nase, das ist mein Knie oder weiß ich überhaupt noch gar nicht an meinem Körper, mich zu orientieren? Und wie bewege ich mich dann mit meinem Körper im Raum? Was mache ich mit diesen körperlichen Teilen, ne? Kriege ich das hin, auf einem Bein, auf zwei Beinen zu hüpfen? Kriege ich das hin, auch mal rückwärts zu gehen? Kann ich mich im Raum orientieren? Kriege ich das hin, im richtigen Zeitrahmen meine Hand zu bewegen? Das nennt sich Auge-Hand-Koordination oder Hand-Hand-Koordination. Kriege ich das hin, im Rhythmus zu klatschen? Und solche Dinge zeigen mir, wo liegt vielleicht dort ein Problem? Im neuronalen Bereich, im Verhaltensbereich oder einfach, weil das Kind noch nie Bewegungserfahrung da drin sammeln konnte und aus der Unfähigkeit heraus, die im ersten Moment vielleicht gesagt wird, ja, das ist eine Störung oder das ist ein Problem bei dem Kind, merke ich aber über einen Zeitrahmen hinweg, wenn ich mir das aus unterschiedlichen Perspektiven her angucke, wie ich das vielleicht einzuordnen habe, dann spreche ich ja noch immer wieder mit den Eltern oder mal mit einer Erzieherin oder mal mit einer Oma, die mitkommt und sehe, das Kind ist in einem anderen Rahmen vielleicht überhaupt erst in der Lage, das zu leisten, weil vielleicht dort keiner guckt und es bewertet, dort keine anderen Kinder, also so im Konkurrenzkampf, schon viel schneller fertig sind und deswegen mache ich es dann nicht, weil ich einfach langsamer bin oder es nicht so schnell kann wie die anderen. Und da Resignation oder eben Motivation erstmal außen vor zu lassen und zu gucken, wie kann das Kind das aus sich heraus, also einen wertfreien Raum schaffen, um dem Kind die Gelegenheit zu geben, sich auszuprobieren und vielleicht auf Defizite eingehen zu können, die das Kind im Alltag eher sich so durchmogelt und denkt, das brauche ich nicht und das macht ja jetzt jemand anders für mich und das geht schon. Na, also das heißt, Vermeidungsverhalten eigentlich jeden Tag trainiert wird, anstatt das zu trainieren, damit ich im Leben klarkomme.
0: Ich merke gerade, es fließen bei Ihnen sehr viele

0: Faktoren, die Sie sich angucken und die man wahrscheinlich gar nicht als Nicht-Profi so
1: Ja.
0: mitbekommt. Sie haben da diese Beobachtungsgabe und fassen ganz viel zusammen. Ich könnte jetzt mit Ihnen sehr viel noch mehr besprechen und ich denke, wir werden auch mal über Thema, das jetzt nicht nur im Vorschul- und Schulalter sich bewegt, reden müssen, weil auch Erwachsene ja durch Schlaganfälle und so weiter Problematiken haben, an denen zu arbeiten wäre. Mir ist jetzt einfach noch wichtig, dass wir unsere typische Kurzfragerunde mit einbringen. Da hatte ich Sie ja schon vorgewarnt. Das ist eine Ja-Nein-Fragerunde. Und da lege ich doch einfach kurz mal los. Und zwar wollte ich fragen, ist spiegelverkehrtes Schreiben in der Klasse 1 automatisch ein Problem?
1: Nein.
0: Sollte man bei längerem Verdacht erst einmal sehen und hören prüfen lassen?
1: Ja.
0: Kann Ergotherapie beim Schreiben lernen helfen?
1: Ja.
0: Kann Bewegungstraining die Konzentration verbessern?
1: Ja.
0: Ist früheres Hinschauen besser als langes Abwarten?
1: Ja.
0: Bedeutet Therapie automatisch, dass mit dem Kind etwas nicht stimmt?
1: Nein.
0: Sehr gut. Also das fand ich jetzt auch nochmal ein schönes Abschluss. Nein, muss ich ganz ehrlich sagen. Frau Weider, es war ein wundervolles Gespräch. Ich nehme heute ganz viel mit, vor allen Dingen zu sagen, mal mehr hingucken beim Kind, das Kind auch mal ein Messer in die Hand geben, wenn man dabei bleibt und auch wirklich mal Handgriffe zu üben und nicht gleich verzweifeln, wenn ein Defizit da ist. Es gibt Experten wie Frau Weidauer, die das, denke ich, immer ganz gut in den Griff bekommen. In diesem Sinne war es das mit der Sendung und ich wünsche Ihnen noch einen schönen Tag. Bis bald. Glück auf.
2: Das war unsere Bergzeit für heute mit einem Thema, das viele Familien gerade bewegt. Denn der Weg vom Kindergartenkind zum Schulkind ist groß. Und manchmal ist es gut, wenn Erwachsene nicht nur auf das schauen, was noch nicht klappt, sondern auf das, was ein Kind schon mitbringt. Übrigens, diese Sendung können Sie jederzeit in unserer Mediathek auf kabeljournal.de erneut ansehen, wenn Sie auf den einen oder anderen Ratschlag zum Thema Ergotherapie zurückgreifen möchten. Ich wünsche Ihnen nun erst einmal ein angenehmes Wochenende, trinken und essen Sie genug und sammeln Sie erneut Kraft für die kommende Woche. In diesem Sinne, Glück auf!

Herzlich willkommen und Glück auf zu einer neuen Ausgabe von Glück auf Kompakt hier bei Glück auf TV. In den kommenden Minuten haben wir für Sie wieder ausgewählte Themen aus dem Erzgebirge kompakt zusammengefasst. Freuen Sie sich auf interessante Einblicke, aktuelle Entwicklungen und Geschichten aus der Region. Kurz, informativ und auf den Punkt gebracht. Bleiben Sie dran, wir haben wieder einmal einiges für Sie vorbereitet. Wie sieht die Arbeitswelt von morgen aus? Und welche Kompetenzen werden künftig in Industrie und Wirtschaft gefragt sein? Mit diesen Fragen beschäftigt sich die Initiative Transformation Automobilregion Südwestsachsen, kurz ITAS. Im beruflichen Schulzentrum Julius Weißbach in Freiberg wurde dazu jetzt ein neuer Lern- und Experimentierraum vorgestellt. Gemeinsam mit dem sächsischen Staatsminister und Vertretern der IHK Chemnitz ging es darum, neue Wege für Bildung, Innovation und Fachkräfteentwicklung aufzuzeigen. Wir waren mit der Kamera für Sie vor Ort.

0: Wirtschaft Julius Weißbach in Freiberg. Gemeinsam mit der Industrie- und Handelskammer Chemnitz wurde dort ein neuer Lern- und Experimentierraum im Namen des Projekts der Initiative Transformation Automobilregion Südwestsachsen, kurz ITAS, vorgestellt. Die Lern- und Experimentierräume sind dabei ein Teilprojekt von ITAS. Das ITAS-Projekt wird vom Bundesministerium für Wirtschaft und Energie gefördert.
1: Wir sind als Berufsschule nur ein ganz kleiner Teil davon. Und zwar geht es bei uns um Lern- und Experimentierräume. Und unser Raum bezieht sich auf die Produktionstechnologen. Und deswegen haben wir eine kleine Produktionslinie aufgebaut, die einen Bestellvorgang eines Produkts bis zur Fertigung und später auch mal zur Auslieferung abbilden soll. Und das bauen wir mit Schülern, mit Produktionstechnologen und Mechatronikern derzeit auf, beziehungsweise haben die ersten Teile heute in Betrieb genommen.
0: Mit diesem Projekt setzt ITAS ein deutliches Zeichen für die Zukunft der Fachkräftequalifizierung in Südwestsachsen. Ziel ist es, moderne Lern- und Arbeitsformen zu erproben, die den digitalen und strukturellen Wandel in der Automobil- und Zulieferindustrie aktiv begleiten. Im neuen Lern- und Experimentierraum am Beruflichen Schulzentrum für Technik und Wirtschaft Julius Weißbach können Auszubildende im Beruf Produktionstechnologe künftig praxisnah arbeiten, unter anderem mit CNC-Frästechnik, Laserscannern, einem Greifbaukasten sowie moderner Sicherheits- und Steuerungstechnik. So werden Planen, Testen und Optimieren unmittelbar erlebbar.
2: Ja, es gibt hier einen neuen Bildungsgang, der heißt Produktionstechnologe. Das testen wir hier gerade aus. Und das läuft so gut, dass wir das als Dauerbildungsgang einrichten wollen. Wir sehen, dass das sehr beliebt ist bei vielen Firmen. Das wird dann hier auch ein Alleinstellungsmerkmal hier in Freiberg.
1: Tatsächlich ist der sehr essentiell für die Ausbildung. Die Produktionstechnologen im dritten Lehrjahr, die simulieren Fabrikanlagen und Produktionsprozesse. Und wir wollten einen solchen simulierten Prozess wieder zurück in die Realität holen. Und deswegen bauen wir jetzt in diesem Labor mit den Schülern die echte Produktionslinie, die sie vorher simuliert haben, auf. Wir wollen unsere Kompetenzen in dem Bereich stärken und unsere Berufsschule in dem Punkt ausbauen. Am besten mit einem modernen neuen Gebäude, wo wir Projekträume haben und selbstorganisiertes Lernen in Projektgruppen mit den Schülern, auch in interdisziplinären Ausbildungen. Also zum Beispiel Produktionstechnologe und Mechatroniker gemeinsam in einem Team, wie das in einem Betrieb auch wäre, unterrichten können und dabei jeden auf seinem Stand abholen und mitnehmen können.
0: Neben dem Standort in Freiberg entstehen im Rahmen des ITAS-Projekts weitere Lern- und Experimentierräume in der Region Südwestsachsen. Unter anderem mit Virtual Reality-Anwendungen, 3D-Druck und Robotik, Simulationssoftware sowie Car-to-X-Technologien. Die Angebote stehen Auszubildenden und regionalen Unternehmen kostenfrei zur Verfügung und sollen innovative Bildungs- und Produktionsprozesse ohne unternehmerisches Risiko erproben.
2: Ja, ich finde es großartig. Das ist für uns als Schule natürlich eine große Herausforderung, dass sich die Firmen immer weiterentwickeln und neue Geräte haben, immer mehr Robotik, Industrie 4.0 und auch natürlich KI, die zum Einsatz kommt. Und das ist immer nicht so leicht, da auf der Höhe der Zeit zu sein mit dem neuesten Stand der Technik. Da brauchen wir die Firmen, die auch mit unterstützen, und die IHK ist da ein sehr guter Vermittler.
0: Im Rahmen des Besuchs kam Kultusminister Clemens zudem mit Vertreterinnen und Vertretern der Industrie- und Handelskammer Chemnitz, der regionalen Wirtschaft sowie mit Lehrkräften des BSZ in den Austausch. Dabei standen insbesondere die praktische Umsetzung der Lernformate, die Anforderungen an moderne Berufsausbildung sowie die künftige Zusammenarbeit zwischen Schule, Wirtschaft und Politik im Mittelpunkt.

Jede Erfolgsgeschichte hat einen Anfang. Vor 35 Jahren wurde der Grundstein für die heutige Ratio Mobilgruppe gelegt. Was damals begann, ist über die Jahre gewachsen, getragen von Menschen, Ideen und dem gemeinsamen Blick nach vorn.

0: Heute blickt die Ratio Mobilgruppe auf 35 Jahre zurück. Zu diesem Anlass wird natürlich groß gefeiert. Was genau an diesem Tag geplant ist, erzählt uns Geschäftsführer Jörg Treinen am Standort in Gornau.
1: Ja, wir haben in Gornau ein Familienfest geplant. Das heißt, es gibt viel Spaß für Groß und Klein, Probefahrtmöglichkeiten. Unsere Modellpalette stellen wir vor. Es gibt natürlich auch was zu essen und was zu trinken, Musik und so weiter. Also alles, was man sich für ein Familienfest vorstellt, das wollen wir mit dem 35-jährigen Jubiläum begehen. Ja, wir stellen den vollelektrischen Cupra Raval vor, ein Fahrzeug in der Fahrzeugklasse wie ein Seat Ibiza in mehreren Motorvarianten, mehreren Reichweitenvarianten und Ausstattung. Und das Auto ist ganz neu, kommt jetzt aus Spanien, wird im Zuge dieses Familienfestes und unseres Jubiläums bei uns an den Standorten vorgestellt und kann selbstverständlich auch Probe gefahren werden.

Ja, wir haben in Gornau an unserem Hauptstandort ein neues Werkstattgebäude gebaut. Das war erforderlich aufgrund der Platzverhältnisse. Es ist einfach alles viel zu eng geworden. Dazu kommt, dass wir in dem neuen Werkstattgebäude drei Arbeitsplätze für Elektroautos geschaffen haben. Unter anderem, man kann natürlich auch normale Autos darauf reparieren, normale Verbrenner. Wir haben eine Waschanlage erstmals jetzt hier vor Ort und auch eine neue Vermessungshalle geschaffen, weil das Thema mit Fahrassistenzsystemen auch in alle Fahrzeuge Einzug erhalten hat, also ein sehr wichtiges Thema. Und haben vor Ort jetzt ein großes Räderlager, wo wir die Kundenräder einlagern können. Und das werden wir auch offiziell an dem 4.7. hier in Gornau eröffnen. Liebe Zuschauer, liebe Freunde und Kunden oder auch zukünftige Kunden der Ratzemobilgruppe. Wir werden unser 35. Jubiläum im Rahmen eines Familienfestes in Gornau am 4.7. feiern mit vielem Drumherum. Seien Sie gespannt, freuen Sie sich. Wir wünschen uns schönes Wetter und dass Sie alle ganz zahlreich zu uns kommen und auch den neuen Cupra Raval Probe fahren können, erleben können, erfahren können. Ein ganz tolles Auto. Wir freuen uns jetzt schon am 4.7. in Gornau.

0: Lithiumvorkommen, erneuerbare Energien und die Folgen des Bergbaus. Themen, die die Zukunft des Erzgebirges maßgeblich beeinflussen könnten. Bei einem grenzüberschreitenden Workshop der Euroregion Erzgebirge kamen dazu Vertreterinnen und Vertreter aus Deutschland und Tschechien in Freiberg-Zug zusammen. Im Mittelpunkt standen der Austausch von Erfahrungen und die Suche nach gemeinsamen Lösungen für Herausforderungen, die nicht an Landesgrenzen enden. Wir waren natürlich mit der Kamera für Sie vor Ort. Lithium im Erzgebirge, gemeinsame Energieprojekte und der Umgang mit den Folgen des Bergbaus. Um diese Themen ging es bei einem grenzüberschreitenden Workshop der Euroregion Erzgebirge. Vertreter aus Deutschland und Tschechien kamen dazu im Fachschulzentrum Freiberg-Zug zusammen. Große Lithiumvorkommen im Erzgebirge gelten als wichtige Ressource für die Energiewende. Gleichzeitig wirft ein möglicher Abbau viele Fragen auf. Von Umweltaspekten bis hin zu den Auswirkungen auf die Region.
1: Das deutsche Vorhaben plant pro Jahr in der ersten Abbaustufe ca. 1,6 Millionen Tonnen Roherz zu gewinnen und daraus 18.000 Tonnen pro Jahr an Lithiumhydroxid. Universalgelehrten, die ist lange vorbei. Und manchmal kommen aus der Öffentlichkeit Dinge an uns heran.

0: wo wir sagen, naja, okay, das haben wir bisher noch nicht so gesehen. Damit müssen wir uns mal beschäftigen. Und deswegen sage ich denen, schreibt einfach auf, was euch umtreibt. Wir sortieren dann schon selber, ob das dahin gehört oder dahin gehört. Aber erstmal aufschreiben.
1: Im zweiten Themenblock stand die Energieversorgung im Mittelpunkt. Vorgestellt wurden grenzüberschreitende Energiegemeinschaften, bei denen Kommunen und Bürger gemeinsam von erneuerbaren Energien profitieren können.
2: And to have energy efficiency, also being less dependent from an energy security perspective, it's becoming highly important in Europe to not be so dependent from other countries or also perhaps not so dependent from the national states. So having border regions which are strong with also strong economy and strong energy systems would be a key value. And of course, from economic point of view, it's very important and it's a big incentive for people that they know that on the electricity bills, they could get reduction because they will be more self-reliant on their own production.
1: Auch die Folgen des Bergbaus wurden diskutiert. Im Fokus stand dabei die Frage, wie Wasserhaushalte in ehemaligen Bergbauregionen nachhaltig gestaltet werden können.
3: Was hängt überwiegend mit dem Tagebau, Grubetagebau zusammen? Das haben wir auch im Egertal gesehen, auch hier in Deutschland. Wir haben hier einfach coole Vorräte. Das Verhältnis ist eigentlich 5:1. Das heißt, wenn Sie zum Beispiel die Kohle abbauen, dann fehlt Ihnen eigentlich 15% des Gesamtvolumens. Und dadurch entstehen bestimmte Flächen, die sich dann unten mit Wasser füllen. So funktioniert es. Es ist auch nichts Neues, aber im Erzgebirge haben wir dann auch andere Arten von Wasser.
4: Insgesamt wurden dort 18 Projektstellen geschaffen. Insgesamt ca. 8 Millionen Euro fließen in dieses Projekt hinein. Und das Team dort beschäftigt sich in beiden Revieren mit Querschnittsthemen Wasser, Naturschutz und Boden.
5: Hier im Erzgebirge haben wir ja immerhin einen untertägigen Bergbau. Und der stellt dann eine Verbindung her zum Tiefgewässer mit Regionen, die warm sind. Sodass wir also tatsächlich hier etwas wärmeres Wasser haben als normalerweise. Ich glaube, wir haben so 10, 12 Grad unter der Wassersäule. Dann haben wir das Wasser halt bis 30 Grad.
1: So unterschiedlich die Themen auch sind, sie haben eines gemeinsam. Viele Herausforderungen machen nicht an Landesgrenzen Halt. Deshalb setzten die Partner in der Euroregion Erzgebirge auf Austausch und gemeinsame Lösungen.

0: Viele von Ihnen kennen das Projekt B-Solutions, aber diejenigen, die das nicht kennen, würde ich vielleicht noch ein paar Worte ergänzen. B-Solutions wurde vor 8 Jahren gestartet. Es ist fast schon eine Tradition, wo wir rechtliche Hürden suchen. Wir haben 206 Fälle identifiziert. Nicht alle wurden analysiert. 165 wurden veröffentlicht. Und zwar in dieser Publikation. Wir haben mehrere Exemplare dabei. Hier gibt es auch eine dreiseitige Zusammenfassung. Das ist eine Zusammenfassung eines längeren Berichts.
1: Doch wie gelingt grenzüberschreitende Zusammenarbeit in der Praxis? Antworten darauf liefert auch der Blick in andere europäische Grenzregionen. Als Gast des Workshops war Peter Hansen vom Regionskontor und Infocenter Sonder Jylland Schleswig nach Freiberg gekommen.
2: Also die Arbeitsgemeinschaft Europäischer Grenzregion ist ja dafür da, dass man die Kontakte hat, dass man die Themen von allen kennt, dass man fachliche Unterstützung hat und Sprachrohr von und nach Brüssel ist. Und natürlich auch nach Berlin, Kopenhagen beziehungsweise dann auch nach Warschau. Und das ist ganz, ganz wichtig, dass wir dort unsere Beziehung spielen lassen. Ja, die Themen sind erstmal von der Überschrift her gleich, aber die Ausgestaltung, das kann eine andere Wirtschaftsgeografie begründen, andere Pendlerströme, das kann aber auch vielleicht eine physische Grenze sein. Hier im Erzgebirge ist natürlich Infrastruktur.

0: Wir reden auch über Luft, die wir reinhalten müssen von Emissionen. Wir reden aber auch über Rohstoffe, die wir benötigen. Und jeder hat da eine Expertise, die eben aus den ganz konkreten Bedürfnissen entsteht. Und das auszutauschen und das Beste daraus zu ziehen für eine Weiterentwicklung, geht eigentlich gar nicht anders und ist eigentlich Gebot der Stunde. Wir haben ganz tolle Beispiele, wie immer so schon sagt, Best Praxis, also das Beste, was wir gelernt haben aus den Umständen, die uns umgeben. Und das teilen wir und lernen immer wieder auch von internationalen Erfahrungen. Und kann nur wiederholen, dieser Austausch ist eigentlich die Würze, die das Leben auch so spannend und interessant macht. Man lernt das ganze Leben lang und so soll es auch bleiben.
1: Ja, auf jeden Fall. Also europäische, gerade Wassereinzugsgebiete machen an keiner Grenze halt. Egal ob im Land oder außerhalb, so hängen wir in Europa eigentlich alle zusammen. Also Sachsen ist Oberligaland für Wasserverteilung in Deutschland. Aber im Süden von uns, als unser Oberligaland, ist auch zum Beispiel Tschechien mit der Elbe. Und wir haben gemeinsam uns das Elbe-Einzugsgebiet mit dem Wasser zu teilen. Und da bedarf es auf jeden Fall bilateraler Abstimmungen über die Grenzen hinweg. Dass man sich erstmal kennenlernt, dass man miteinander redet und dass man auch Probleme erkennt und die gemeinsam dann bewältigen will und auch bewältigen wird.
2: Der Workshop machte deutlich, dass viele Zukunftsfragen nur gemeinsam gelöst werden können. Der Austausch über Ländergrenzen hinweg soll deshalb auch künftig eine wichtige Rolle in der Entwicklung der Erzgebirgsregion spielen.

0: Für die Kameradinnen und Kameraden der Freiwilligen Feuerwehr Niederlauterstein ist ein wichtiger Meilenstein erreicht. Das neue Gerätehaus ist fertiggestellt. Bis dahin war es jedoch ein langer Weg. Von den ersten Arbeiten Ende 2024 bis zur heutigen Fertigstellung. Unser Beitrag zeigt die wichtigsten Etappen des Projekts und blickt auf die Entstehung des neuen Feuerwehrstandortes zurück.
1: Es ist geschafft. Das neue Gerätehaus der Freiwilligen Feuerwehr Niederlauterstein ist fertiggestellt und wird ab sofort mit regem Leben erfüllt. Doch bis hierher war es ein langer Weg, der nach jahrelangen Planungen und der Suche nach dem richtigen Standort mit dem Abriss des alten Metzenmarktes im Dezember 2024 begann. Zeitgleich mit dem Asphalteinbau vor dem Gerätehaus Anfang Juni begann im Innenbereich auch das Einräumen und der Aufbau der Möbel. Hier konnten die Kameradinnen und Kameraden mit anpacken.
2: Wir sind jetzt wieder eingestiegen bei der Einrichtung, beim Möbelaufbau. Zwischendrin waren hier eigentlich immer die Firmen unterwegs.
3: Wie ist es denn jetzt geworden, so wie ihr es euch vorgestellt habt?
2: Schöner. Um es jetzt mal ehrlicherweise zu sagen, wenn man am Anfang auf die Pläne guckt, dann ist das eine, ne? Dann kann man sich auch mal im Maß ablesen, man kann sich es ein bisschen versuchen vorzustellen, aber wenn man es dann live sieht und man dann auch drinnen steht, einfach das mal wirken lassen kann und vielleicht auch mal von der Größe eines Zimmers mal ein Stück weit was sieht, dann ist das einfach nochmal was anderes. Es ist schöner geworden, als wir es uns vorgestellt haben. So kann ich es zusammenfassen. Alle ziehen mit. Immer wenn ich jemanden gebraucht habe für irgendeine kleinere Aufgabe, dann sind die da. Es beflügelt natürlich, weil alle sagen, okay, die Zeit der beengten und altertümlichen Verhältnisse sind vorbei. Wir gehen einfach als Wehr ein ganzes Stück in die Zukunft. Und das merkt man bei den Kameraden, aber auch bei den Jugendlichen, dass da wirklich Elan, Eifer dabei ist. Also man merkt es. Ja, ich muss dann immer mal ein bisschen kontrollieren, wer so vorbeiläuft, wer länger als 10 Sekunden stehen bleibt, dann kriegt der von uns einen Aufnahmeantrag ausgereicht. Man hat es gehört an der einen oder anderen Stelle, dass jemand gesagt hat, ja, könnten wir es schon auch vorstellen, gerade mit neuen Bedingungen. Ob es dann so wird, wissen wir nicht. Wir sind natürlich froh, dankbar und machen die Tür auf für jeden, der da kommt und uns unterstützt.
1: Die Aufregung und Vorfreude war immer mehr spürbar.
4: Es geht ein Ende entgegen, ja?
5: Auf jeden Fall. Große Schritte.
4: Wir bilden eine Vorfreude dabei.
5: Definitiv. Endlich.
6: Endlich, ja. Wird schön werden, denke ich.
2: Ich wünsche mir, dass alles so wird und alles funktioniert und auch praktikabel ist, wie wir uns das mal geplant haben. Dass wir immer unfallfrei vom Einsatz wieder zurückkommen, dass alles so funktioniert und dass vor allen Dingen auch unsere Einweihung

0: das Wochenende gut klappt. Wir haben uns viel einfallen lassen, da kann ich noch mal eine Einleitung aussprechen. Dass da die drei Tage ein bisschen Festivität sind, dass das alles geruhsam abläuft, dass die Leute Spaß haben und dass wir viel Betrieb haben, dass wir uns die Bude einrennen. Das wünsche ich mir.
1: Und nun ist es soweit. Die Einweihung, der Umzug kann erfolgen. Vom 26. bis 28. Juni feiert die Freiwillige Feuerwehr Niederlauterstein nun das neue Gerätehaus mit einem Tag der offenen Tür am Sonnabend und einem Blaulichtgottesdienst am Sonntagvormittag.
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Das Klöppeln wird im Erzgebirge ganz groß geschrieben. 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Am 4. und 5. 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
1: Vogtsdorf schießt wieder den Vogel ab und das im wahrsten Sinne des Wortes vom 17. bis zum 19. Juli. Los geht es am Freitag, dem 17. Juli um 19 Uhr mit einem Fackelumzug ab der Alten Mühle und der anschließenden Festeröffnung. 21 Uhr legen dann die DJs Marik, Cedric und Paul zur Disco-Nacht auf. Der Sonnabend, 18. Juli, steht im Zeichen der Familie. Um 15 Uhr beginnt der Familiennachmittag bei Kaffee und Kuchen sowie einem passenden Programm dazu, getreu dem Motto Ein Kessel Buntes. Ab 20 Uhr wird zum Partytanzabend mit Epigon und Showeinlagen eingeladen. Und am Sonntag, dem 19. Juli, werden die Vogtsdorfer schon um 5 Uhr geweckt und haben dann Zeit, sich für den 10 Uhr beginnenden Frühschoppen mit dem Musikzug der Freiwilligen Feuerwehr Vogtsdorf vorzubereiten. 13.07 Uhr startet der thematische Festumzug durch das Dorf bis zum Festplatz unter dem Titel Tschechien zu Gast in Vogtsdorf. Um 14 Uhr musizieren die Peusenthaler Blasmusikanten im Festzelt. 15 Uhr spielen die Lommatscher Spielleute und der Spielmannszug Hirschfeld nach dem Umzug auf dem Festplatz. Ab 16 Uhr wird es spannend, denn dann wird der neue Schützenkönig ermittelt. Mit dem Schützenball ab 19 Uhr, den Kathleen und Thorsten musikalisch gestalten, klingt das Vogelschießen aus. Für das leibliche Wohl ist an allen Tagen bestens gesorgt. Passende Jahrmarktstimmung kommt auch durch mehrere Fahrgeschäfte auf, die das Festgelände vielfältig gestalten. Also nichts wie nach Vogtsdorf vom 17. bis 19. Juli.
2: Nun, liebe Zuschauer, so schnell geht's. Das war Glück auf Kompakt hier bei Glück auf TV. Vielen Dank, dass Sie mit dabei waren. Alle Beiträge und weitere Informationen aus der Region

Hallo und herzlich willkommen zu Sachsen aktuell am 26. Juni. Das sind unsere Themen heute. Tausende Jobs in Gefahr. VW Zwickau vor ungewisser Zukunft. Außerdem 1400 Menschen demonstrieren gegen RB-Rodungspläne in Leipzig und Sachsens beste Kunst in Chemnitz. Museum zeigt Neuankäufe 2026.

0: dem VW-Werk in Zwickau drohen offenbar weitere Einschnitte. Medienberichten zufolge plant der Volkswagen-Konzern einen deutlich verschärften Sparkurs. Im Raum stehen weltweit bis zu 100.000 Stellenstreichungen und sogar die Schließung von 4 deutschen Werken. Eines davon könnte der Standort Zwickau sein. Politik und Gewerkschaft kündigen bereits Widerstand an. Was bisher bekannt ist, erfahren Sie jetzt.
1: 100.000 Arbeitsplätze in Gefahr. Dem Volkswagenwerk in Zwickau droht offenbar die nächste Hiobsbotschaft. Berichten zufolge will Konzernchef Oliver Blume den Sparkurs deutlich verschärfen. Bis zu 100.000 Arbeitsplätze könnten weltweit wegfallen, doppelt so viele wie bislang geplant. Außerdem sollen 4 deutsche Werke mittelfristig vor dem Ausstehen. Neben Hannover, Emden und dem Audi-Standort Neckarsulm wird auch das Werk in Zwickau genannt. Offiziell bestätigt sind diese Pläne bislang noch nicht. Für die Region Südwestsachsen wäre eine Schließung ein schwerer Schlag. Am Standort Zwickau arbeiten rund 8.000 Menschen. Hinzu kommen zahlreiche Arbeitsplätze bei Zulieferern, auch in Chemnitz und der Region. Sachsens Wirtschaftsminister Dirk Panther kündigte bereits Widerstand an. Man werde um das Werk und die Arbeitsplätze kämpfen. Das Werk in Zwickau sei der produktivste und innovativste Standort des Konzerns in der Fahrzeugproduktion. Auch Ministerpräsident Michael Kretschmer zeigte sich besorgt. Volkswagen gehöre zum Markenkern Deutschlands. Eine Schließung des Werks dürfe sich nicht realisieren. Scharfe Kritik kommt außerdem von der IG Metall und dem VW-Betriebsrat.

0: Sollten die Pläne umgesetzt werden, werde man sie mit aller Macht verhindern, heißt es in einer gemeinsamen Erklärung. Die Berichte sorgten bereits jetzt für große Verunsicherung in der Belegschaft. Volkswagen selbst bestätigt zwar, an einem Zukunftsplan für den Konzern zu arbeiten, zu möglichen Werksschließungen oder weiteren Stellenstreichungen äußert sich das Unternehmen jedoch nicht. Über das weitere Vorgehen soll der Aufsichtsrat Anfang Juli beraten. Ein Fall an der Oberschule Schleife, bei dem einer 9. Klasse im Rahmen eines externen Projekts offenbar pornografische Bilder gezeigt wurden, hat die Debatte über externe Angebote an Schulen neu entfacht. Im Sächsischen Landtag fordert die AfD nun strengere Vorgaben und brachte einen neuen Gesetzesentwurf ein.
1: Das ist ein Einzelfall. Die AfD reitet hier eine Empörungswelle, da machen wir nicht mit.
2: Wer darf an Schulen mit Kindern arbeiten und wer kontrolliert vorher die Inhalte? Genau darum geht es in einem neu eingebrachten Gesetzentwurf der AfD im Sächsischen Landtag. Auslöser ist ein Schulprojekt an der Oberschule Schleife, bei welchem im April diesen Jahres einer 9. Klasse offenbar pornografische Bilder gezeigt sein wurden. Für Roberto Kunert von der AfD ist der Entwurf eine Frage des Kinderschutzes.
3: Und uns geht es ganz einfach darum, dass aufgrund der Vorkommnisse, die wir auch festgestellt haben, die von Eltern entsprechend angezeigt wurden, diese Projektträger sich im Vorhinein ganz klar zu erkennen geben, wer sie sind, ob sie autorisiert sind, welche Qualifikationen sie mitbringen. Da soll es eine Katalogisierung geben und dass man da eine gewisse Sicherheit hat zu wissen, wer kommt in die Schulen und wer beschäftigt sich dann mit den Schülern.
2: Der Entwurf würde solche Einsätze stärker an formale Vorgaben knüpfen. Im Sächsischen Landtag stößt das nicht überall auf vollständige Ablehnung, aber auf Zweifel an der politischen Gewichtung. Für das BSW ordnet Lars Wurzler den Vorstoß ein.
4: Ganz grundsätzlich kann man sagen, dass die Idee gar nicht so schlecht ist. Wenn man sich einzelne Punkte anguckt, können das durchaus Möglichkeiten sein, wie man das Schulgesetz ergänzen kann. Wenn man aber überlegt, wo das eigentlich herkommt, dieser Änderungsantrag, und da geht ja um diese Vorfälle in Schleife an der Oberschule mit verschiedenen Inhalten und Hintergründen, dann ist die Frage, ob das tatsächlich dann der Schwerpunkt ist im Schulgesetz. Ich glaube, es gibt ganz andere Schwerpunkte, die man angehen könnte, um das Schulgesetz zu verbessern in Form einer Novelle oder einer Änderung.
2: Für die Regierungsfraktion gehe es dabei auch um das Verhältnis zwischen Kontrolle und Verantwortung vor Ort. Gerald Eisenblätter von der SPD-Fraktion stellt vor allem die Handlungsspielräume von Schulen und Lehrkräften in den Mittelpunkt.
5: Wir hatten ja zuletzt die Debatte bereits schon um einige Einzelfälle, die sehr bedauerlich sind und die Anlass dazu geben, tatsächlich nochmal Mechanismen zu überprüfen und Schulleitungen zu sensibilisieren. Aber wir stehen weiter zu dem jetzt im Schulgesetzten verbrieften Recht der pädagogischen Freiheit für unsere Lehrkräfte und die Schulleitungen. Und das will die AfD in Frage stellen. Den Ansatz teilen wir nicht.
2: Der Entwurf beschränkt sich nicht nur auf organisatorische Regeln für externe Angebote. Auch bei der Familien- und Sexualerziehung nach § 36 soll die Beteiligung außerschulischer Partner enger gefasst werden. Kunert verteidigt den Vorstoß als zusätzlichen rechtlichen Rahmen.
3: Es geht vordergründig um Ergänzung, es geht um eine Erweiterung, dass man genau für diese Projekte, die angeboten werden, die auch guten Inhalt haben können, haben sollen, dass man dort entsprechend dann auch diese Sicherheit hat, im Sinne auch der Eltern zu wissen, es hat alles seine Ordnung und deshalb dort diese Erweiterung in dem Gesetz.
2: Luise Neuhaus-Wartenberg von der linken Fraktion sehe die Debatte an anderer Stelle besser aufgehoben. Sie verweist auf strukturelle Herausforderungen im sächsischen Bildungssystem, die aus ihrer Sicht dringlicher sind.
1: Wir finden, dass das Schulgesetz geändert werden muss, aber an völlig anderen Stellen. Wir würden gerne darüber diskutieren, was passiert, wenn Mindestschüler in Zahl im ländlichen Raum nicht mehr ausreichen, um Schulstandorte zu halten. Wir würden gerne über Ganztagsangebote und den Ganztag bzw. den Anspruch auf Ganztag ab dem nächsten Jahr sprechen, wie sich die Staatsregierung das vorstellt, was wir hier im Hohen Hause dafür tun können. Wir würden gerne über schulische Mitbestimmung reden und wir würden gerne darüber reden, was mit der Schulsozialarbeit passiert, die bis dato im Schulgesetz tatsächlich nur an den Oberschulen verankert ist und wir aber finden, dass Schulsozialarbeit tatsächlich auch an Gymnasien und Grundschulen stattzufinden hat.
2: Die SPD richtet den Blick noch einmal auf die praktische Umsetzung. Aus ihrer Sicht dürfen zusätzliche Regeln nicht dazu führen, dass Entscheidungen vor Ort unnötig erschwert werden.
5: Die AfD will alles, was mit extern zu tun hat, genehmigen lassen. Und das ist ein Bürokratieaufwuchs, das bindet Ressourcen, das spricht Misstrauen aus. Und wir gehen eher den Weg zu sagen, Schule wird vor Ort gestaltet und dazu gehört Eigenverantwortung und eben auch Verantwortung zu entscheiden. Und ab und zu entscheiden Menschen auch und da, wo Menschen arbeiten, passieren Fehler und da bedarf es dann

0: auch Toleranz aus dem politischen Raum, sowas ja, zuzulassen, zu revidieren und zu hinterfragen.
1: Am Ende wurde der Gesetzentwurf nicht abschließend entschieden, sondern am 25.06. zur weiteren Beratung in den Ausschuss überwiesen. Damit bleibt die Frage offen, ob Sachsen nach dem Fall in Schleife strengere gesetzliche Regeln für externe Schulprojekte braucht oder ob bestehende Strukturen besser genutzt und nachgeschärft werden müssen.
2: Vom Sächsischen Landtag nach Leipzig. RB Leipzig will am Kotterweg wachsen. Die Kleinmesse soll dort bleiben und mittendrin steht ein Waldstück, das dafür verkauft und möglicherweise gerodet werden soll. Gegen diese Pläne haben am Donnerstagabend laut Polizei mehr als 1400 Menschen demonstriert, trotz 35 Grad Hitze. Umweltverbände warnen, das Kapperwäldchen sei wichtig für Stadtklima, Artenschutz und die Verbindung des Leipziger Auwalds. Die Stadt verweist auf Ersatzpflanzungen und geprüfte Alternativen. Doch der Protest hat die Entscheidung im Stadtrat vorerst verschoben. Was bedeutet der Vorschlag der Stadt für RB Leipzig, die Kleinmesse und das Kapperwäldchen? Reporterin Ming Engdo berichtet.
3: Das ist eine Überlegung, die eigentlich undenkbar sein sollte für die Stadt Leipzig.
4: Es wird halt noch heißer in der Stadt werden.
5: Spitzenfußball auf Kosten der Umwelt?
3: Auwald muss tabu sein für Baumaßnahmen.
5: Es ist eine Debatte, die die Gemüter erhitzt. Am Kapperwäldchen neben der Leipziger Kleinmesse geht es um neue Trainingsflächen für RB Leipzig und um die Frage, wie viel Stadtgrün Leipzig zu opfern bereit ist. Trotz 35 Grad brennender Hitze haben am Donnerstagabend laut Polizeiangaben mehr als 1400 Menschen vor dem Kapperwäldchen neben der Leipziger Kleinmesse demonstriert. Schon seit Jahren sucht die Stadt nach einer Lösung für den Kotterweg. RB Leipzig will sein Trainingsgelände erweitern, gleichzeitig soll die Kleinmesse auf ihrem bisherigen Festplatz bleiben. Vor 2 Wochen präsentierte die Stadtverwaltung einen Vorschlag. Das rund 5,5 Hektar große Kapperwäldchen soll verkauft werden, damit RB Leipzig dort zusätzliche Trainingsflächen entwickeln kann. Nach aktuellem Stand müssten dafür Bäume fallen. Die Stadt verweist auf Kompensations- und Ersatzpflanzungen. Umweltbürgermeister Heiko Rosenthal sieht trotz der Rodung einen großen Gewinn für Leipzig, wie er in einem schriftlichen Statement mitteilt.
6: Auch wenn für diese Lösung die Rodung eines Gehölzbestandes entlang der Kapperstraße notwendig wird, bin ich fest davon überzeugt, dass insgesamt damit ein großer Gewinn für die Stadt und den Sport in Leipzig einhergeht. Dass die Kleinmesse am Kotterweg erhalten bleibt, ist ein zusätzlicher Pluspunkt.
5: Einer der Demonstrationsveranstalter an diesem Abend ist Toni Kremser. Für ihn ist das Kapperwäldchen Leipzigs grüne Lunge und deswegen unersetzbar.
7: Er versorgt uns natürlich mit viel Grün, mit einer unfassbaren Menge an Bäumen, aber mit halt auch bedeutsamen Flächen wie beispielsweise Regenrückhalteflächen. Er nimmt Wasser auf, er speichert CO2. Die Rodung, sofern sie tatsächlich weiter von der Stadtverwaltung und der Politik so beschlossen und beabsichtigt wird, würde ein fatales Signal senden im Hinblick auf die Bemühungen von Leipzig in Sachen Klima- und Umweltschutz. Wir hätten wieder einen Hitze-Hotspot mehr.
5: Auch Lisa Falkowski, Mitorganisatorin der Demonstration, verweist auf den Kühlungseffekt des Waldes.
8: Die Temperaturen im Wald sind 12 Grad kälter, also es ist halt auch eine Kühlanlage.
5: Doch die Sorgen der Umweltgruppen gehen über die Temperaturen hinaus. Das Kapperwäldchen verbindet nach Einschätzung der Umweltgruppen den nördlichen und südlichen Auwald. Es ist ein schmaler Korridor, aber laut Falkowski ein wichtiger für Vögel, Insekten, Eidechsen und wandernde Tiere.
8: Es gibt doch eine Menge Tiere, die sozusagen von Norden nach Süden wandern und es sind so Wanderrouten. Und die sind unheimlich wichtig, dass auch die Waldkatze sozusagen sich dann ausbreiten kann, vermehren kann. Aber auch, wir haben auch viele Rehe, die natürlich hier wandern, Igelchen.
5: Auch politisch ist der Vorschlag im Stadtrat umstritten. Eigentlich sollte der Stadtrat vor der Sommerpause über die Vorlage beraten, doch die Entscheidung wurde verschoben.
9: Das bedeutet, der Druck von außen hat gewirkt, dass jetzt die Entscheidung nicht am 1.7. vor der Sommerpause getroffen werden soll, sondern halt eben erst nach der Sommerpause und in der Zeit dann wohl noch und hoffentlich Verhandlungen stattfinden. Das ist schon mal, wie gesagt, eine sehr gute Entwicklung. Wir müssen aber trotzdem jetzt weiter schauen, wie das jetzt sich weiterentwickelt. Es gibt auch diverse Änderungsanträge von einigen Fraktionen.
5: Gelöst ist der Konflikt damit nicht. Laut Stadträtin Anne Vollertun wurden bereits zahlreiche Alternativflächen für die Kleinmesse und für RB-Trainingsflächen geprüft. Genannt werden unter anderem die alte Messe

0: Ostseeküste ein Areal am Funkturm. Doch viele Standorte gelten als ungeeignet, zu teuer, zu klein, zu laut oder baurechtlich schwierig. Die Grünen fordern trotzdem weiterzusuchen, bevor das Kapperwäldchen verkauft wird. Auch wenn das Waldstück verkauft werden sollte, wären Rodung und Bau damit noch nicht automatisch genehmigt. Darauf verweist der ehemalige sächsische Umweltminister Wolfram Günther von den Grünen.
1: Weil auch Naturschutz gilt. Und deswegen ist es schon auch erheblich, wenn jetzt mittlerweile auch schon Fachleute sich diesen Wald angeguckt haben, dort Artenerhebungen gemacht haben und festgestellt haben, dass dort schon auch seltene, gefährdete, auch teilweise auch geschützte Arten leben. Deswegen könnte es auch durchaus sein, dass so eine Rodung nicht möglich ist. Und dann käme der Freistaat ins Spiel. Wenn nämlich dann die Stadt Leipzig das quasi sich selbst genehmigen will, dann müsste der Freistaat Sachsen als obere Behörde sagen, nein, das geht genehmigungstechnisch nicht aus dem Naturschutzrecht.
0: Nach der Sommerpause muss der Stadtrat neu abwägen. Ob das Kapperwäldchen bleibt, wird erst später entschieden. Klar ist allerdings schon jetzt, für viele Leipzigerinnen und Leipziger ist dieser Wald mehr als nur eine Fläche.
2: Wir machen jetzt eine kurze Pause und sind gleich mit spannenden Themen aus Sachsen für Sie zurück. Unter anderem geht es dann bei uns um Kunstankäufe des Freistaats. Bleiben Sie also dran.

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4: Herzlich willkommen zurück zu Sachsen aktuell am Freitag. Schön, dass Sie dran geblieben sind. Künstlerinnen und Künstler ist es eine besondere Anerkennung für Besucher, die Gelegenheit, die Vielfalt der zeitgenössischen Kunst aus Sachsen kennenzulernen. Eine Ausstellung in Chemnitz bringt nun beides unter einem Dach zusammen.
5: Es ist für die Künstlerinnen und Künstler eine ganz große Ehre, in diese Sammlung hineinzukommen.
6: Große Bühne für Kunst aus dem Freistaat. Museum Gunzenhauser zeigt Sachsens Neuankäufe.
7: Es geht uns darum, jüngere Künstlerinnen und Künstler zu unterstützen.
6: Win-Win heißt es ab Sonntag im Museum Gunzenhauser in Chemnitz. Gezeigt werden die diesjährigen Kunstankäufe der Kulturstiftung des Freistaates Sachsen. Insgesamt 29 Werke von 25 sächsischen Künstlerinnen und Künstlern im Gesamtwert von 145.000 Euro haben den Besitzer gewechselt. Darunter befinden sich Gemälde, Zeichnungen, Plastiken, Fotografien und Videoarbeiten. Und der Name ist Programm, denn tatsächlich profitieren beide Seiten von den Ankäufen. Der Freistaat und seine öffentlichen Einrichtungen können inzwischen aus einem Bestand von 783 Werken zeitgenössischer Kunst im Gesamtwert von rund 3,3 Millionen Euro auswählen. Daraus ergebe sich laut Stiftungsdirektor Prof. Dr. Manuel Frey eben auch das eigentliche Ziel der Ankäufe: Sichtbarkeit und damit Unterstützung sächsischer Künstlerinnen und Künstler.
7: Es sind Förderankäufe. Es geht uns darum, jüngere Künstlerinnen und Künstler zu unterstützen in ihrer Karriere. Wir wollen ihnen öffentliche Aufmerksamkeit verschaffen und wir wollen ihnen Anerkennung geben für das, was sie bereits geleistet haben in ihrer bisherigen künstlerischen Laufbahn.
6: Und das scheint anzukommen. Nicht nur beim Publikum, sondern

0: sondern auch bei den Kunstschaffenden selbst. Anja Richter ist Leiterin des Museums Gunzenhauser und Mitglied der Jury, die über die Ankäufe entscheidet. Würden Künstlerinnen und Künstler erfahren, dass eines ihrer Werke angekauft wird, sei die Freude meist entsprechend groß.
1: Die sind immer völlig aus dem Häuschen. Es ist für die Künstlerinnen und Künstler eine ganz große Ehre, in diese Sammlung hineinzukommen. Es geht ja auch darum, junge Positionen zu fördern. Wir haben ganz viele Künstlerinnen und Künstler dabei, die haben gerade erst ihren Abschluss gemacht. Ne? Und dass deren Werke jetzt schon in so einer großen Sammlung sind, bedeutet den meisten Künstlern sehr, sehr viel. Und die sind immer völlig aus dem Häuschen, wenn wir kommen.
0: Eine der ausgewählten Künstlerinnen ist Stefanie Hollerbach. Ihr Werk befindet sich im Museum Gunzenhauser ungefähr auf Knöchelhöhe. Inhaltlich beschäftigt sie sich mit Materialeigenschaften und konkreten Formen. Der Ankauf helfe ihr natürlich weiter. Zum einen würden ihre Arbeiten dauerhaft bewahrt, zum anderen erhielten sie auf diese Weise eine deutlich größere Öffentlichkeit.
2: Also ich finde das eine große Chance, auch dass die Werke gut aufgehoben werden und auch der Öffentlichkeit dann zugänglich gemacht werden, wenn sie in der Sammlung sind. Und ich finde auch die Auswahl sehr gut.
0: Bis diese feststeht, kann allerdings einige Zeit vergehen. Laut Anja Richter läuft der Entscheidungsprozess demokratisch ab, fast wie im Landtag, allerdings ohne verbale Entgleisungen.
1: Ach, da wird sich schon manchmal auch ein bisschen gestritten, weil natürlich jeder auch seine Künstler, Künstlerinnen gerne in den Ankauf reinbringen möchte. Aber letztendlich finden wir immer zu einer gemeinsamen Lösung und das ist das Schöne. Aber wie im Parlament läuft es bei uns nicht, aber wir beschimpfen uns nicht.
0: Die Jury entschied sich unter anderem auch für ein Werk von Lukas Kaiser. Aus Sicht des Künstlers eine sehr gute Entscheidung. Das ausgewählte Werk repräsentiere sein künstlerisches Schaffen besonders gut. Außerdem handele es sich nicht unbedingt um wohnzimmertaugliche Kunst. Schon deshalb erhöht der Ankauf die öffentliche Sichtbarkeit der Arbeit.
3: Also ich bin sehr zufrieden mit der Auswahl. Zum einen, weil die Bilder, glaube ich, sehr gut zusammenfassen, worum es mir insgesamt geht quasi. Also es sind relativ repräsentative Arbeiten, würde ich sagen. Zum anderen sind es Bilder, die jetzt nicht unbedingt die wohnzimmertauglichsten sind und deshalb möglicherweise in einer öffentlichen Institution besser aufgehoben sind, wo sie vielleicht auch eine andere Resonanz erfahren.
0: Die angekauften Werke werden künftig in öffentlichen Einrichtungen des Freistaats gezeigt. Ein Punkt, der Sebastian Gögel besonders neugierig macht. Auch eines seiner Werke wurde angekauft. Für ihn sei nun vor allem spannend, wer sich künftig für seine Arbeit entscheidet und eben auch, wer nicht.
4: Wenn dieses Werk angefordert wird, wäre ich schon interessiert, wer sich das ins Büro hängen könnte. Und wenn man jetzt zukünftige Landtagswahlen oder überhaupt Wahlen abzieht, dann bin ich besonders interessiert, wer dieses Bild sich eventuell auswählt oder niemals in Betracht zieht.
0: Seit 2005 kauft die Kulturstiftung des Freistaates Sachsen jedes Jahr zeitgenössische Kunst aus Sachsen an. Nach der Ausstellung, die 2026 ein letztes Mal im Museum Gunzenhauser gastiert, gehen die Werke in den Kunstfonds der Staatlichen Kunstsammlung in Dresden über und bleiben damit dauerhaft im öffentlichen Besitz.
5: Zum Abschluss unserer Sendung wird es trotz heißen Temperaturen noch einmal sportlich. Sport und Bewegung gehören zu einem gesunden Leben dazu. Welche Möglichkeiten zur körperlichen Ertüchtigung es in Grimma gibt, konnte man in dieser Woche an der Mulde sehen und auch ausprobieren. Das erfolgreiche Konzept soll in Zukunft noch weiterentwickelt werden.
6: Ins Leben gerufen wurde das Event vom Gymnastikverein Grimma. In diesem vierten Jahr wurde die Federführung bei der Organisation vom Grimma Fitness- und Physiotherapiestudio MediW übernommen. Der neue Organisationspartner bringt neue Vorschläge ein, das Grundkonzept allerdings wird beibehalten.
7: Wir haben sehr gründlich gemeinsam über das bestehende Konzept gesprochen. Klar ist, dass jeder seine eigenen Ideen hineinträgt oder hineinbringt. Wir haben logistisch einiges verändern müssen, weil der Alin-Park uns dieses Jahr nicht zur Verfügung steht. Damit, sag ich mal, ist nicht alles Schöne in der Umsetzung mit eingegangen. Aber ich glaube, die Perspektive für die nächsten Jahre wird es wieder so machen, dass wir das Grün, den Fluss, zum dominanten Kern machen für dieses Bewegungsangebot.
8: Wir haben jetzt natürlich schon gewisse Sachen wie ein Instagram-Account, eine eigene Homepage ins Leben gerufen, was natürlich einfach modern lebensgerecht ist. Und ansonsten, was sich weiter verändern wird, ist natürlich immer so, mein Netzwerk. Ne? Ich habe dadurch, dass ich selber ein Elternteil bin, an die Schulen von Grimma gehe, Kinder habe, die Sport machen in Grimma, halt ein sehr großes Netzwerk an Vereinen, wo ich auch selber beteiligt bin, neben den ganzen Bereichen, in denen ich ja selber eingebunden bin. Und diese halt wieder gebündelt an einen Tisch zu holen und dann nächstes Jahr erfolgreich weitergehen zu lassen.
6: Bereits zur Eröffnung um 9:30 auf dem Floßplatz war die Temperatur auf über 26 Grad geklettert. Bis zum Mittag sollte sie sich noch auf 30 Grad erhöhen. Zur gemeinsamen Erwärmung gab es ein Live-Kinetic-Programm, das Bewegung mit Wahrnehmung und Kognition verknüpft. Grimmas Oberbürgermeister war auch dabei und freute sich, dass Grimma neben seinen kulturellen Angeboten, wie zum Beispiel dem Stadtfest im September, auch eine Tradition für Sport- und Gesundheitsveranstaltungen entwickelt, die aus seiner Sicht in Zukunft auch ausgebaut werden kann.
9: Wir haben ja einige Freiräume noch mehr, die wir mit bespielen können, egal ob das auf der Stadtwaldseite ist, ob das hier im Stadtkern ist. Man kann so eine Veranstaltung, das sehen wir auch bei den Muldelauf, der ja auch ein neues Format hat sozusagen, dass wir die Innenstadt sportlich mit beteiligen können. Und da gibt es schon noch Mittel und Wege, das auszubauen und auch die ein oder andere Sportart auch ein bisschen urbaner noch in die Stadt hereinzuziehen. Andererseits haben wir natürlich auch die Mulde, wo auch der Wassersport eine Rolle spielt. Und da gibt es auch schon den ein oder anderen Gedanken, der mit der ein oder anderen Aktiven dann auch weitergetrieben werden kann.
6: Doch bereits jetzt hat Grimma bewegt sich ein vielfältiges Angebot an Sportarten, Bewegungs- und Gesundheitsangeboten für jede Altersgruppe im Programm. Auf dem Floßplatz zum Beispiel mit Workout-Programmen des Gymnastikvereins Grimma, der Tanzclub Blau-Gelb punktete mit einem Tanzprogramm für Kinder. Juro Fitness animierte ebenfalls musikalisch zum gemeinsamen Zumba. Die Waldschule hatte mit dem Inklusionsnetzwerk des Landkreises Leipzig gemeinsame Übungen mit Schwungtuch für Menschen mit und ohne Behinderung vorbereitet. Der Verein für Historiendarstellung Wettiner Löwen bot Interessierten die Gelegenheit, sich im mittelalterlichen Schwertkampf und anderen Waffengattungen zu versuchen. Auch das ist gerade bei den herrschenden Temperaturen durchaus schweißtreibend. Grimma bewegt sich ist für die Vereine aus Grimma eine Gelegenheit, sich zu präsentieren und ihre Leidenschaft auszuleben und weiterzugeben. Dieses Jahr machten 28 Vereine mit.
8: Der Verein ist ja nur ein Name für etwas, wo ganz viel Herzblut, ganz viele Menschen dahinter stecken, die ähnlich wie ein Zuhause, die das Zuhause mit einem Leben füllen. Und so ist es ja bei den Vereinen auch. Und deswegen freue ich mich, ja, dass halt sich zu dem Sonntag, traumhaftes Wetter, wir die Chance heute haben, hier zu sein und das zu präsentieren, wie viel Herzblut und wie viel Leidenschaft in den Bewegungsangeboten stehen und natürlich auch, wie vielschichtig das ist. Ne? Von auf dem Wasser, neben dem Wasser, von Mehrgenerationenhaus mit Seniorensport, wo es halt im Endeffekt wirklich darum geht, Kontakte in den letzten Lebensjahren noch aufrechtzuerhalten, bis Kinderbewegungsangebote in Grimma, die sehr wichtig sind.
6: Bewegung für den ganzen Körper, das geht auch auf dem Wasser. Der Grimma Ruderverein lud zu einer Schnupperfahrt im Zweier mit Steuermann auf der Mulde ein. Schon das Einsteigen kann tückisch sein, wurde aber hier mit Bravour gemeistert. Für Wasserscheue gab es die Möglichkeit, an Land ein Ruderergometer auszuprobieren. Auch auf der Stadtwaldseite der Mulde gab es Wassersport zum Ausprobieren. Vom Steg des Seesportvereins aus konnte man das Stehpaddeln versuchen. Im schattigen Zelt hatte der Floorballverein seine Torwand aufgestellt und gab Tipps und Hinweise, wie ein gezielter Schuss aufs Tor gelingen kann. Ruhiger ging es auf den Wiesen an der Hängebrücke zu. Hier gab es gemeinsame Yoga-Angebote, Qigong und Klangschalenbehandlung. Grimma bewegt sich in seiner vierten Ausgabe, zeigte wieder einmal, wie vielfältig die sportlichen Angebote der Muldestadt sind und dass wohl jeder hier etwas Passendes für sich finden kann. Die Beteiligung der Vereine ist groß, ebenso wie die Bereitschaft der Beteiligten, das Angebot für die nächste Ausgabe weiter auszubauen.
5: Das war Sachsen aktuell vom Freitag. 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Das gesamte Team wünscht Ihnen jetzt noch einen fantastischen Abend und einen guten Start ins Wochenende. Machen Sie es gut, bis bald.

0: Der Zusammenbruch der Carola-Brücke im Jahr 2024 war ein einschneidendes Erlebnis, vor allem für die Dresdnerinnen und Dresdner.
1: Ich habe es wirklich nicht geglaubt. Ich habe gedacht, das ist eine Fake News.
2: Musste man sich auch erstmal dran gewöhnen.
0: Seitdem gibt es einen gemeinsamen Wunsch. Eine neue Brücke, die verbindet, Mobilität stärkt und sich behutsam ins Stadtbild einfügt.
3: I think it's a challenge, but it's an opportunity also for the city.
4: Wir haben also die Chance, auch die Stadt schöner zu gestalten.
0: Doch welcher Entwurf schafft eine Brücke, die Dresden gerecht wird? Seiner Geschichte, seinem Alltag und seiner Entwicklung.
2: Es hat auch für die Zukunft so was Prägendes.
1: Also das heißt, man kann dort schon auch viele Fehler machen.
3: So, this is a big responsibility, big, big, big responsibility.
0: Dieser Verantwortung stellt sich das Team FECOR, TSSB und UKL mit seinem Entwurf für Carola 3.0.
4: Wenn die Brücke dasteht, das ist ein echter Zugewinn für die Stadt in vielerlei Hinsicht.
0: Beim Neuentwurf der Carola-Brücke steht eine Frage im Mittelpunkt: ihre Gestaltung und Form.
3: The form is one of the first point, because you have the elevation. The first you start drawing the elevation of the bridge, and then you see what is the form that fits.
4: Gerade in einer Stadt wie Dresden, die davon lebt, mit so einer Altstadt-Silhouette, kann man nicht irgendwie eine beliebige Form dorthin setzen.
2: Was ist prägend für Dresden und wie schaffen wir es, diese Landschaft von Dresden weiter zu unterstreichen?
1: Man muss ja davon ausgehen, die Brücke, die jetzt entsteht, die steht ja vielleicht 150 Jahre oder länger. Das heißt also, sie wird das Antlitz der Stadt aus allen Richtungen massiv prägen.
5: Die neuen Entwürfe für die Carola-Brücke stehen an. Was wünschen Sie sich denn von der neuen Carola-Brücke?
6: Tatsächlich eine Brücke, die nicht so kompliziert ist und trotzdem ästhetisch gut ins Stadtbild passt. Das wäre tatsächlich mal sehr, sehr sehenswert.
0: Ihre Form muss in das historische Stadtbild Dresdens passen. Gleichzeitig muss sie heutigen Anforderungen gerecht werden. Sie soll sicher, langlebig und widerstandsfähig gegenüber extremen Belastungen sein. Die Antwort auf all diese Ansprüche, eine Brücke mit Bögen.
4: Das ergibt sich so ein bisschen aus der Historie der Carola 1 als auch der angrenzenden Albert- und Augustusbrücke.
0: Die schlanke Form mit Bögen greift Elemente der ersten Carola-Brücke auf und verbindet sie mit der Leichtigkeit der zweiten.
4: Wir haben sozusagen das Beste der beiden Welten jetzt draus gemacht. Wir haben also eine filigrane Brücke mit 120 Meter Spannweite und auch die Bögen integriert.
0: Damit die Brücke schlank wirkt und zugleich hohe Lasten trägt, ist die Wahl des Materials entscheidend. Nur wenige Materialien vereinen hohe Festigkeit, Flexibilität und Schlankheit. Die Lösung des Teams? Sandstein in Kombination mit Stahl.
4: Wir nehmen also den Stahl dort, wo wir weit spannen müssen. Und für die Auflager, die Pfeiler, die Fundamente nehmen wir den Sandstein, der sich also hier auch sehr gut einfügt in die Altstadt-Silhouette.
2: In Stahl kann man langlebig bauen, flexibel bauen und auch schnell bauen.
7: Ich glaube, ich wünsche mir vor allem, dass wir schnell eine Lösung finden. Ich glaube, es wäre wichtig, hier mal ein Beispiel zu zeigen, dass Deutschland große Projekte schnell vorantreiben kann und wir uns nicht im Detail oder im Klein-Klein verlieren, sondern wirklich überlegen, was ist der Mehrwert für die Stadt, was ist der Nutzen für die Stadt und wie können wir den schnellstmöglich umsetzen.
0: Mit im Werk vorgefertigten Elementen aus Stahl lässt sich die Brücke schnell und wirtschaftlich bauen.
3: So this will speed up the construction, which is, I think, one of the key points also in this project.
0: Der zweite Schlüssel für eine effektive Konstruktion liegt im Brückendeck. Die neue Brücke muss zukünftige Anforderungen mitdenken und Raum für Anpassungen lassen. Deshalb entsteht die neue Carola-Brücke als ein durchgehender Brückenzug mit einem flexibel nutzbaren Deck.
4: Die Anforderungen, die ja heute dran gestellt werden, sind ja sehr widersprüchlich. Es gibt die einen, die sagen, wir wollen vier Spuren, die anderen sagen zwei Spuren. Wir haben uns das Ganze angeschaut und gesagt, wir können eine Brücke entwerfen, die beides erfüllt, ohne zu groß zu sein, ohne zu klein zu sein.
2: Wir können sagen, wir machen vier Pkw-Spuren. Wir können aber auch in Zukunft sagen, wir machen zwei Pkw-Spuren und machen dafür dann Rad- und Fußweg breiter.
4: Also die Flexibilität, die wir anbieten mit zwei oder vier Spuren, die ist so einfach veränderbar bei unserer Brücke, dass dies entweder sofort gemacht werden kann in naher Zukunft oder in ferner Zukunft.
0: Für die Menschen dieser Stadt ist die Brücke mehr als eine Straße. Sie ist Teil ihres Lebensraums. Deshalb wird die neue Carola-Brücke bewusst als öffentlicher Raum entworfen. Als einen Ort, der verbindet, statt zu trennen.
8: Also ich als Touristin wünsche mir, dass ich gerne mit dem Fahrrad sehr einfach und sehr bequem das Ufer von rechts nach links, also von der einen zur anderen Seite, wechseln könnte. Das wäre super.
0: Großzügig gestaltete, barrierefreie Wege für Radfahrende und Fußgänger verbinden Alt- und Neustadt miteinander und vernetzen sie zugleich mit den Elbwiesen. Unter der Brücke entstehen geschützte Räume für Kultur, Erinnerung, Spielen und Sport.
2: Unter den Brücken fand ich immer früher sehr gruselig, muss ich sagen. Es ist kein sicherer Ort und wir wollen genau das umgehen.
9: Das finde ich sehr cool, wenn das öffentlich genutzt wird und für junge Menschen und ältere Menschen irgendwie nutzbar wäre.
0: Auf der Brücke öffnen Aussichtsbalkone neue Blicke auf Altstadt und Elbe.
1: So eine Brücke soll auch durchaus mal eine Verweilmöglichkeit bieten.
0: Der Neuentwurf der Carola-Brücke muss vielen Ansprüchen gerecht werden. Dafür braucht es nicht nur gute Ideen, sondern auch ein kompetentes Team. Ein Team mit einer klaren Vision und einem offenen Ohr für die Bürgerinnen und Bürger Dresdens.
1: Es wäre, glaube ich, ein sehr großer Frevel, wenn man da die Bürger jetzt außer Acht lassen würde und sozusagen seinen architektonischen Duktus einer großen Bevölkerungsmasse überstülpen würde. Also das ist nicht mein Anspruch.
2: Das hat den Entwurf dann auch erweitert. Wir konnten dann immer weiter das finalisieren. Und wir sind jetzt gerade an dem Stand, wo ich sage, das ist wirklich, wir haben alle Sachen so mitgenommen, die es gab.
0: TSSB und UKL sind erfahrene Architekten aus Dresden. Sie kennen die Stadt und die Verantwortung, die ein Projekt wie dieses mit sich bringt.
4: Für jeden hier im Team ist das ein bisschen Herzblut, das damit reingeht. Das ist keinem egal oder irgendeine Brücke, sondern das ist auch tatsächlich nachher für manchen der Arbeitsweg. Das ist der Stadtraum, den man erleben möchte.
0: FECOR steht für internationalen Erfolg im Brückendesign und bringt sein Wissen gezielt für die Carola-Brücke zum Einsatz.
3: For us, design a bridge is a dream, you know, and a dream in a place like this is a higher level. So we are very pleased to work here and have our partners here that knows the city, you know, the atmosphere, the requirements, and it helps a lot.
1: Was die schon alles realisiert haben in der ganzen Welt, ja, tolle Brücken, das ist schon für mich auch eine tolle Erfahrung, muss ich sagen, schöne Erfahrung.
0: Mit diesem Entwurf bewirbt sich das Team FECOR, TSSB und UKL um den Auftrag Carola 3.0. Und die Dresdnerinnen und Dresdner entscheiden mit.
2: Ich würde mich da tierisch drüber freuen, wenn wir diesen Auftrag kriegen könnten, weil es wirklich so was Besonderes ist. Es ist nah, es liegt viel dran. Und genau das so in Dresden dann zu sehen und da so einen Austausch auch mit Dresden zu haben, ist schon was sehr Besonderes.
3: We are very keen and try to do our best for the city, our best for ourselves, our best for the municipality. So it's, we tried.
1: Das ist schon ein Herzensprojekt, will ich sagen, weil es in Dresden ist. Und da ist es natürlich schon nochmal schön, an so einem bedeutenden Projekt mitzuarbeiten.
4: Auch Verantwortung den anderen Bürgern dieser Stadt gegenüber, dass wir auch eine gewisse Zufriedenheit schaffen. Genau diese Gemengelage herauszufinden, mit der wir also den Bürgern was anbieten können, wo man also gut miteinander leben kann.

Ich bin Ida Silalahi Bornit. Ich komme ursprünglich aus Indonesien. Ich bin seit 2004 in Chemnitz und ich bin eigentlich 45 Jahre alt, habe zwei Kinder. Ich bin verheiratet mit einem deutschen Mann. Dann beschlossen wohnen wir dann seit 2004 in Chemnitz. Ich habe Jura studiert in meiner Heimat. Nun habe ich auch fertig gemacht. In Deutschland habe ich meinen Beruf nicht weitergeübt. Seit Anfang 2004 bin ich schon aktiv, von Minijob zu Minijob. Bis mein Kind so ein bisschen größer geworden, dann bin ich dann weiter einen richtigen Job finden, meine Fähigkeiten erweitern. Was mich sehr beeindruckt als bei Vorstellungsgespräch, ich muss als Koordinator für die ehrenamtlichen Mitarbeiter. Ja, mein Gedanken damals, was? Die arbeiten ohne Geld und ich muss diese Leute koordinieren. Ne? Und dann beschäftige ich das immer diese Themen. Ne? Verhandelte Produkte. Was ist das hinter diesen Produzenten? Was ist die Projekte? Warum? Die Leute machen das so was eine Unterstützung. Dann meine Augen geöffnet. Ich habe auch erlebt, meine Mutter hat damals auch als kleiner Produzent, ne? Die nähen Klamotten. Das ist ja wirklich das Kämpfen immer, ne? Mit dieser große Produzenten. Lieber kaufe verhandelte Produkte, weil ich weiß, das ist bei Einkauf verhandelte Produkte. Die Produzenten bekommen diese Effekte von unseren Entscheidungen. Ich bin auch glücklich dabei, das zu machen. Das ist etwas Gutes sein für Veränderungen in bessere Qualität für andere Leute in Global Süden. Mein Traum, das ist nach Nepal. Ne? Das ist so ein kleines Frauenprojekt. Ne? Das ist ja, die macht mit Hand, also das ist gar nicht modern, das ist traditionell. Aber die Frauen dort, die haben ja Einkommen. Ne? Die haben ja Möglichkeiten, Geld nach Hause mitgebracht. Die sind stolz, die Frauen. Ihre Produkte kommen in Deutschland. Die können etwas machen für ihr Leben. Das ist, ja. Das macht mich so, ach, ich muss mal einmal dorthin. Die Rolle der Frauen in der fairen Handel ist sehr groß. Die Entwicklung von dieser fairen Bewegung ist meistens in Frauen da. Das ist auch in der vielen Welt leiden auch viele Frauen dabei, engagieren in der Welt leiden. Diese Gleichberechtigung ist wichtig im fairen Handel. Und manchmal das ist es wie ein Traum von mir. Das ist sowas auch machen für diese Leute in meiner Heimat. Aber ich muss mal viel lernen erstmal. Erfahrungen sammeln, dann vielleicht kann ich das sowas machen. Frauen zu stärken in einem globalen Süden ist wichtig. Wir wissen noch, die Rechte von Frauen in anderen Ländern ist nicht so wie in Deutschland. Das ist die Chancen für die Frauen dort arbeiten oder ihre Einkommen und dann ihr Leben verbessern ist nicht so viel hier in Deutschland. Deswegen dieser Fairhandel, das ist ja, die machen Projekte für Frauen. Frauen, die hier, die bei uns einkaufen, ich bin ja ganz dankbar. Diese Solidarität muss man mir zeigen. Ne? Diese Entscheidungen, dass ich wollte das machen, ich wollte hier diese Produkte holen, weil ich weiß, mein Einkauf wird für die Frauen in diesem globalen Süden die Unterstützung brauchen.

kriegen von mir oder von uns, als die Solidarität, als zusammen Frauen zu stärken. Aber hoffentlich langsam wird dann ändern. Die Gleichberechtigung kommt dann.

0: Was wäre das Erzgebirge ohne Ann und Günther? Wir hätten ja nichts zu singen.
1: Wir sind hier auf dem Annaberger Markt und feiern heute 150 Jahre Ann und Günther. 150 Musiker sollen zusammenkommen. Ann und Günther war unser Volksdichter hier im Erzgebirge, Volkssänger, Erfinder der Liedpostkarten, hat ganz viele Lieder geschrieben, 140 Stück, hat von 1876 bis 1937 hier gewohnt und in Gottes gab und hat für die erzgebirgische Hamme zu viel gemacht.

Anton Günther ist für die Region ganz wichtig, weil er natürlich ein prägender Sänger ist, ein prägender Lieddichter, der jetzt auch das Erzgebirge ganz sehr mit seinen Liedern geprägt hat und mit seinen Inhalten geprägt hat. Und das ist für uns ganz wichtig, weil viele Inhalte auch heute noch relevant sind.

0: Man sei ja mit einem Kind aufgewachsen. Das ist ja nur durch die Erzgebirgsgruppe in Ehrenfriedersdorf habe ich ja viele Lieder mithören können und bin dadurch schon als Kind mit einem anderen Kinderkurs gekommen.
1: Das ist natürlich für uns sehr schön, weil da merken wir, dass das Erzgebirge lebt und dass das Erzgebirge dabei ist und dass das Erzgebirge auch mit Anton Günther lebt und den Dichter einfach ganz sehr noch am Herzen hat.

0: Die Getränkedose ist zurück und gefragter denn je. Rund 420 Milliarden Stück wurden im letzten Jahr weltweit abgefüllt. Greifbar wird der Trend auf der MedPack, der Weltleitmesse für Metallverpackungen in Essen. Dieses Jahr unter dem Motto Canned Future.
1: Die Getränkedose erlebt ein starkes Revival in der Tat. Nach dem massiven Einbruch in Zeiten des Dosenpfandes ist sie seit 6-7 Jahren wieder sehr, sehr stabil. Ergänzend kommt hinzu, dass sie aber auch als ein sehr trendiges Verpackungsmittel wahrgenommen wird. Und die Füller haben es verstanden, dort Füllgüter hineinzubringen, die außergewöhnlich, ungewöhnlich sind und auch den Verbraucher reifen, diese Getränke zumeist aus der Dose zu konsumieren.
0: Trotz wirtschaftlicher Unsicherheiten bleibt die Metallverpackungsindustrie durch Urbanisierung und verändertes Konsumverhalten stabil. Über 130 Milliarden Euro setzt sie im letzten Jahr um, bei gleichzeitig wachsendem regulatorischem Druck durch die neue EU-Verpackungsverordnung.
2: Die Branche ist stabil, weil sie einfach greifbar ist in verschiedenen Industriezweigen. Sie brauchen immer in irgendeiner Form Metallverpackungen. Kosmetik wird immer gekauft. Pharmaindustrie, denken wir dabei an Corona. Die Pharmaindustrie hatte da sicherlich einen hohen Peak durch die ganzen Impfstoffe zum Beispiel. Aber auch die Getränkeindustrie und natürlich nicht zuletzt die Nahrungsmittelindustrie, Konservendosen. Gerade in Krisenzeiten, wie wir sie sowohl während der Pandemie hatten, als auch für den Moment. Wir haben zwei Kriege auf dieser Welt, sind natürlich Nahrungsmittel, die sehr lange haltbar und gut zu lagern sind, gefragt.
0: Die steigenden Anforderungen werden zum Innovationstreiber der Branche. Beispielsweise spart moderner Digitaldruck Etiketten und erleichtert das Recycling nicht nur bei Getränkedosen.
3: Mit einer Digitaldruckmaschine können wir auf einem Produkt 3 Millionen

0: Wir haben das neue Material hier mitgebracht, und zwar unser Rasselstein Cup und unseren Solid Flex Cup. Beide Materialien zielen darauf ab, 10% weniger Material zu benötigen, aber eben die komplette gleiche Produkteigenschaft darzustellen. Und das ist extrem wichtig, eben auch für unsere Kunden, weil sie einfach 10% weniger Material benötigen können, aber eben die gleiche Produktstabilität darstellen. Und es hat natürlich auch einen Vorteil beim Thema CO2-Reduktion.
1: Auch die Produktion selbst wird effizienter. Neue Hochgeschwindigkeitsanlagen arbeiten präziser, verbrauchen weniger Energie und Material und lassen sich schneller umrüsten. Gleichzeitig sorgt eine einfachere Bedienung für zusätzliche Entlastung.
2: In der heutigen Zeit ist es wichtig, weil wir sehr viel weniger Fachkräfte haben, die schon eine Vorausbildung haben, die Erfahrung haben mit Maschinen. Wir haben heute eine Generation, die sehr digital affin ist. Das heißt, wir müssen auch dem gerecht werden, das heißt, digitale Produkte anbieten, in denen man lernen kann, digitale Produkte anbieten, in denen man auch diese Maschinenbedienung bewerkstelligen kann.
1: Die Branche wächst weiter. Ein wichtiger Treiber ist die Getränkedose mit einem erwarteten Plus von rund 3-5% jährlich. Energie- und Ressourcenschonung bleiben zentrale Herausforderungen. Doch die MedPack zeigt, aus strengeren Regeln entsteht neuer Fortschritt.

0: 36 Jahre habe ich hier zugebracht, den Betrieb. 30 Jahre als Veredelungsmeister. Das ist, man kann sagen, in Fleisch und Blut übergegangen. Die ganze Zeit, die du das gemacht hast, das ist von der Pike auf gelernt und Erfahrung gesammelt, Erfahrung weitergegeben. Und das macht eben Spaß.
1: Stoff ist das Material, aus dem unsere Bekleidung besteht. Stoff steckt aber auch noch in viel mehr, auch an ganz vielen anderen Stellen, die sehr unerwartet sind. Die Tuchfabrik Gebrüder Faro hat während der gesamten Betriebszeit hier Tuche hergestellt. Das sind Stoffbahnen, die dann in die Welt verschickt worden sind. Was uns vor allem wichtig ist, ist die Arbeit der Menschen da hinten dran sichtbar zu machen. Stoff macht sich nicht von selbst. Es sind eben fast schon 100 Jahre alte Maschinen, die heute noch so funktionieren wie damals.
0: Hier ist es eben sehr wichtig, dass du dich in die Maschinen versetzen kannst, wie die arbeiten, wie die funktionieren. Das sind mitunter nur Millimetereinstellungen, die es ausmachen, ob die Maschine geht oder nicht.
2: Man hat hier gearbeitet viele Jahre lang, ne? Und dann ist man wirklich stolz, dass man so ein Produkt in dieser Qualität herstellen konnte.
1: Und all die Schritte, das ist das, was wir hier am Standort auch erleben und vorführen können. Dies ist die Krempel, es entsteht Vlies und dieses Vlies am Ende wird dann aufgeschnitten und es entsteht ein erstes Vorgarn, mit dem weitergearbeitet werden kann. In der Spinnerei wird aus dem Vorgarn durchdrehen ein erstes Garn. Auch da ist die Reißfestigkeit noch nicht so hoch. Deswegen geht es dann in die Zwirnerei weiter und in dieser Zwirnerei werden dann zwei Fäden miteinander wiederum verzwirnt. Und aus diesen verzwirnten haben wir dann einen reißfesten Faden, mit dem man weiterarbeiten kann. Hier im historischen Websaal stehen unsere Webautomaten. Mit Kette und Schuss können wir hier lange Stoffbahnen produzieren. Die gewebten Tuche kommen dann hier in diese Walkmaschine, um das Stück vorzuwaschen, also zu walken. Danach kommen dann weitere Schritte. Dann werden die überstehenden Fasern mechanisch abgenommen. Und dann wickeln wir die Stoffe, fügen noch ein Maßband ein. Danach geht es dann auf die LKWs für den Weitervertrieb.
2: 18 Jahre habe ich in dem Betrieb gearbeitet. Habe praktisch das Licht mit ausgemacht. Wenn man so eine Fabrikführung mitmacht, dann lernt man erst mal, was das Verarbeiten macht, um einen Stoff herzustellen. Dass man noch heute an den Maschinen, also dass man die noch vorführen kann, das ist einzigartig hier in dieser Fabrik.
1: Die Tuchfabrik Gebrüder V ist Teil der Textilgeschichte Sachsens, die wir ja lebendig halten wollen, weil aus der Tradition kann man ja nur lernen für die Zukunft.

0: Der Berg ist für mich wirklich ein Sehnsuchtsort. Hier findet man die Ruhe, die man manchmal braucht, um einfach auch eine gewisse Gelassenheit zu finden.
1: Wir sehen es als große Chance, wenn wir hier einen barrierefreien Zugang haben, dass wirklich auch unsere Veranstaltungsreihe in naher Zukunft und in weiterer Zukunft überhaupt durchgeführt werden kann, weil natürlich auch unsere Besucher älter werden, weil auch unsere Mitglieder älter werden und gefühlt wird ja der Eubin beim Besteigen sowieso jedes Jahr höher.
0: Wer den Berg Eubin besteigen will, muss natürlich einen gewissen Rucksack auf sich nehmen. An der Bergkirche vorbei, viele, viele Stufen hinauf auf das erste Zwischenplateau, den steinigen Weg durch das Eingangstor, einem Kassenbereich vorbei, nochmal der letzte Anstieg bis auf das obere Burgplateau. Das ist natürlich eine Herausforderung, die muss man meistern. Wir haben hier auf dem Berg einen noch bewirtschafteten Friedhof. Der ist in Deutschland einzigartig und wir merken, wie schwierig es ist, dass die Leute hier hochfinden, hauptsächlich auch die Älteren. Und hier soll natürlich mit dem Projekt die Möglichkeit geschaffen werden, dass jeder in der Lage ist, diese Schönheit hier auf diesem Berg zu erleben. Die Probleme sind hauptsächlich, dass der Berggasthof polizeilich gesperrt ist und wir einen wichtigen Anziehungspunkt mit der gastronomischen Versorgung auf dem Berg so nicht mehr gewährleisten können.
2: Unser Berggasthof ist von oben bis unten hin eigentlich kaputt und nicht mehr so nutzbar, wie es eigentlich sein sollte. Denn wir erwarten ja hier über 120.000 Gäste auf dem Eubin. Und es wäre sehr schön, wenn das alles mal wieder so wäre, dass wir es nutzen könnten.
0: Der Berg Eubin hält eine ganze Reihe an Veranstaltungen für unsere Gäste bereit. Das geht über die historischen Mönchszüge, über den Kaiserzug, dann die verschiedenen Burg- und Klosterfeste.
2: Ich stelle mir vor, wenn alles wieder in Ordnung ist und alles wieder saniert ist, dann dürfen die Gäste sich hier setzen, entweder auf der Terrasse oder dann hinter den wunderschönen Panoramafenstern.
1: Ich würde mir für den Eubin wünschen, dass wir so weitermachen wie bisher, dass wir alle hier Hand in Hand arbeiten und dass wir einen ordentlichen Zugang zu dieser Burg- und Klosteranlage können, damit wir den Besuchern es wirklich ordentlich zeigen können, was hier vor über 600, 700 Jahren auf dem Eubin schon geschehen ist.

0: Radfahren ist in den letzten Jahren ein beliebter Freizeitsport geworden. Und ein gut ausgebautes Radwegenetz ist natürlich notwendig, um diesen Ansprüchen zu genügen und unsere touristischen Erlebnisse zu steigern.
1: Ja, wir sind in Nordsachsen, in Oschatz, Ortsteil Merkwitz. Wir bauen hier einen Radweg, einen multifunktionalen Radweg aus, schaffen die Ortsverbindung zwischen Oschatz und Großbühler.
2: Es geht darum, die umliegenden Orte anzubinden, die Region attraktiv zu machen für Radverkehr. Und wir haben auch als Stadt ein Radverkehrskonzept. Und hier können wir so die Verbindung schaffen zwischen Radverkehrskonzept und Tourismus. Und das ist sehr schön, dass das uns gelungen ist. Ja.
1: Wir schaffen ja hier den Spagat, das auch als Wirtschaftsweg mit zu nutzen, um die anliegenden Bewirtschaftungen der Landwirtschaftsflächen zu realisieren. Weil wir nicht nur den Tourismus, auch den Alltagsradverkehr damit berücksichtigen. Es ist so, dass wir im ländlichen Raum auf das Rad stärker angewiesen sind. Wir haben keine Straßenbahn, wo wir einsteigen können oder der Busverkehr in der Taktung ganz anders ist. Und deswegen ist das auch ein Thema, dem wir uns stellen und wo wir stolz sind, dass wir diese Maßnahmen in der Art auch umsetzen konnten.

0: Herzlich willkommen bei Evangelisch in Sachsen. Musik begleitet uns fast überall im Leben. Und auch heute soll es bei uns musikalisch zugehen. In der Kirche klingt Musik so gar nicht immer gleich, wie uns der nächste Beitrag zeigt.
1: Jazz und Funk im Gottesdienst erwartet man nicht, aber ist erfrischend überraschend. Für diese Überraschung sorgt Popkantorin Inkeri Hanonen in der Lausitz. Sie bringt abwechslungsreiche Klänge in Kirchen.
2: Ich glaube, heute haben wir gesungen Swing, was eher Funk klingt, einfach so klassisch Pop, aber halt von Stil her richtig von hier zu hier, auch manchmal eher so Worship oder Gospel, aber eben, wie gesagt, auch manchmal Latin und so, ganz gemischt.
1: Und das gefällt groß und klein. Ganze Familien kommen in die Workshops, wie hier in der Carmenza St. Just Kirche, wo etwa 40 Sängerinnen und Sänger einen musikalischen Gottesdienst vorbereiten. Dennoch bleibt der Inhalt die christliche Botschaft, aber nicht mit Gesangbuchsliedern und Orgel vorgetragen. Mit vielen verschiedenen Musikstilen lässt sich heute ein Gottesdienst ausgestalten. Gospel-Gottesdienste sind da schon recht bewährt.
2: Ich würde mich ungern irgendwie nur zu Gospel oder Worship begrenzen. Ich habe schon mal eine Latino-Messe gemacht oder halt, wie gesagt, heute haben wir Swing dabei. Es ist wirklich die ganze Bandbreite da. Es kann alles sein. Alles mit ein bisschen Rhythmus, so mitreißendes. Und die klassische finde ich auch nicht schlecht. Manchmal kann es auch zusammenbinden. Aber das kann man wirklich nicht so pauschal in eine Kategorie reinstecken.
1: Inkeri Hanonen hat zuvor als Kantorin in einer Kirchgemeinde gearbeitet und auch mit klassischer Kirchenmusik ihre Erfahrungen gemacht. Ein Umzug in die Lausitz und die neu geschaffene Stelle als Popkantorin sah sie als Chance mit vielfältigen und kreativen Möglichkeiten. Auf Anfrage bietet Inkeri Hanonen Workshops für alle Altersklassen an, studiert Musicals für Kinder und Jugend aus dem Bereich Popularmusik ein und macht Bandprojekte mit Jugendlichen und Konfirmanden. So konnte sie bereits viele Projekte ausprobieren.
2: Mir wäre es halt ganz lieb, wenn das so anerkannt wird, dass es halt viele Menschen erreicht, die sonst nicht zur Kirche finden. Und man halt vielleicht ein bisschen stärker in unserer Landeskirche das merken würde, welche Kraft und Bezugskraft Popularmusik hat. Das ist halt nicht Musik von Jugendlichen, sondern das ist ja Musik, die wirklich alle, also es ist ja schon lange her, als Popularmusik gibt. Und das spricht einfach wahnsinnig viele Menschen stark an.
1: Bisher ist Popularmusik noch selten ein Bestandteil der musischen Angebote in sächsischen Kirchgemeinden. Gerade das reizte Inkeri Hanonen, diese besondere Kantorenstelle anzunehmen und mit vielfältigen Angeboten Bedürfnisse abzudecken.
2: Die Projekte erreichen Leute, die sonst nicht in der Kirche zu sehen. Ich habe oft gehört von Pfarrer, die im Gottesdienst war und hat gewundert, wer singt denn da vorne, habe ich noch nie gesehen. Ich hatte schon mal eine Muslima dabei. Ich hatte oft Kirchen, Nicht-Kirchenmitglieder mit dabei. Also diese Projekte erreichen ganz klar Leute, die sonst nicht zur Kirche finden. Und auch oft in Orten, wo in die Chor nur vielleicht 20 Menschen sind, kann es sein, dass in dieser Workshop ploppen auf mal 40 Leute. Und das erreicht einfach andere Zielgruppen.
1: Mit Musik spricht man Menschen auf einer emotionalen Ebene an. Eine wunderbare Möglichkeit also zu zeigen, wie auch auf dieser Ebene Menschen zusammenfinden und Glauben entdecken können.
0: Heute

0: Begrüße ich Kantorin Ulrike Pippel und Caroline Reinhold aus der Kirchgemeinde im Leipziger Süden. Sie führen beide hier einen Kurs durch, wo gemeinsam mit Babys von 0 bis 18 Monaten gesungen wird. Wie muss man sich das vorstellen? Wie läuft denn das ab und wie sind Sie denn auf dieses Angebot gekommen?
1: Ich bin auf das Angebot gekommen über eine Kollegin, die in der ECBO, in der Berlin-Brandenburgischen Landeskirche, ein dänisches Konzept nach Deutschland importiert hat sozusagen. Also das heißt in Dänemark Baby Salmesang und lädt eben Familien dazu ein, schon mit ganz kleinen Kindern zusammen in der Kirche zu singen. Daher kommt das Konzept und das hat mich sehr überzeugt von den Inhalten.
2: Genau, und Ulrike hat mir dann davon erzählt, dass sie das macht und hatte sich gefragt, ob ich Lust hätte mitzumachen. Ich habe vorher bei ihr im Chor gesungen und genau, jetzt haben wir uns das immer so ein bisschen aufgeteilt und den letzten Kurs habe ich jetzt geleitet und Ulrike besucht uns immer mal, was auch sehr schön ist.
0: Jetzt sind wir hier in einer Kirche. Werden denn dann nur christliche Lieder gesungen oder auch weltliche Kinderlieder? Und was wird denn bei den Babys angesprochen? Werden da irgendwelche Reize geweckt?
2: Ja, also auf jeden Fall. Erstmal zur ersten Frage. Wir haben überwiegend kirchliche Lieder, aber auch weltliche dabei, zum Beispiel das Begrüßungs- und das Schlusslied. Aber auch zwischendurch, das ist jetzt nicht so fest, dass das unbedingt kirchlich sein muss. Wir hatten am Anfang die Lieder so rausgesucht, die uns eben gut gefallen und die teilweise auch mit vorgegeben sind. Genau.
1: Das Konzept folgt einem ganz rituellen Ablauf. Also es geht auch mit eben einer Begrüßungsphase los. Es gibt ruhige Phasen, in denen die Babys durch die Klänge von Instrumenten und natürlich denen der Stimmen der Eltern angeregt werden. Dann gibt es wieder ganz bewegte Phasen, in denen wir auch tanzen und uns durch den Raum bewegen. Und auf die Art und Weise bekommen die Kinder ganz verschiedene Reize, auf die sie auch wirklich phänomenal reagieren. Es geht immer mit einem Glockenschlag los. Und es ist erstaunlich, wie angespannt plötzlich die Kinder auf dieses Geräusch reagieren und wie sie dann, wenn wir plötzlich mal schnipsen oder wenn wir plötzlich mal ganz leise singen oder so, wie sie darauf reagieren. Und da entsteht natürlich eine Bindung zur Stimme der Eltern, die sie vermutlich nicht jeden Tag singend hören. Und das wollen wir eigentlich damit ja auch erreichen, dass die Eltern diese Lieder, egal ob christlich oder nicht, mit nach Hause nehmen und dort im Alltag weiter singen und dadurch im Prinzip die Kinder Hörgelegenheiten bekommen. So entsteht Sprache und so entsteht auch das Singen später. Kinder hören, wie ihre Eltern sprechen oder singen und auf die Art und Weise können sie ihre eigene Stimme entdecken.
0: Jetzt gibt es das Angebot ja schon eine Weile. Wie wird das denn von den Eltern angenommen? Wie ist denn da das bisherige Feedback?
1: Also angenommen, es ist immer sehr spannend, wie viele melden sich nun wirklich für diesen Kurs an? Denn in dieser Zielgruppe haben wir natürlich nicht einen Stamm, der sich immer weiter aufbaut. Wir bauen das ja für 10 Wochen auf, dann gibt es wieder eine Pause und dann gibt es einen neuen Kurs. Und in der Zeit sind natürlich die Säuglinge aus dem Alter rausgewachsen. Und wir müssen wieder versuchen, die Zielgruppe erneut zu erreichen. Darum ist das mal so und mal so. Wir haben manchmal hier 14 Personen sitzen und diesmal ist der Kurs etwas kleiner. Das Feedback der Eltern ist aber sehr positiv.
2: Ja, also die kommen total gerne wieder. Das eine Kind ist jetzt war beim ersten Kurs auch mit der Mama da und ist jetzt mit dem Papa dabei, weil denen das so Spaß gemacht hat und sie ist jetzt ein bisschen älter und kann auch schon ein bisschen mehr mitmachen. Und genau, also die kommen gerne her und vor allen Dingen jetzt, wo der Kurs auch ein bisschen kleiner ist, sind die auch wirklich jede Woche da und das ist total schön.
0: Gibt es denn Angebote, die daran anschließen? Begleiten Sie dann die dann Kleinkinder weiter?
2: Also es wird, oder es war aber auch beim letzten Kurs so, dass dann erstmal wie eine Krabbelgruppe schon am gleichen Tag zur gleichen Uhrzeit stattfindet, wo unsere Gemeindepädagogin Sibylle Schicketanz auch dabei ist. Die war auch vorhin mit beim Singen dabei und ist jetzt gerade mit den Babys unten. Und die bietet das weiter an. Das heißt, direkt im Anschluss können quasi die Eltern auch die Wochen darauf kommen. Und dann gibt es ein Angebot von Ulrike.
1: Also genau, die musikalischen Angebote setzen hier in der Gemeinde ab 5 ein. Das heißt, 5 Jahre aufwärts können die Kinder bei mir im Kinderchor singen. Es gibt 3 Kinderchorgruppen und dann Jugendchor. Und für die Mütter und Väter gibt es natürlich auch einen Erwachsenenchor und viele andere musikalische Aktivitäten, die sie hier machen können. Genau.
0: Vielen Dank für das Gespräch, Ulrike Pippel und Caroline Reinhold.
3: Sehr gerne.
1: Sehr gerne.
0: Dass es singt und klingt, ist auch vom Ehrenamt abhängig. Und davon hört man viel in den Posaunenchören in Sachsen.

0: Gemeinsames Musizieren kennt keine Altersgrenzen. So lernen auch Erwachsene gern und motiviert ein neues Instrument. Bei einem Seminartag für erwachsene Jungbläser unterstützt die Sächsische Posaunenmission Menschen, die noch nicht lange auf Posaune, Trompete, Horn oder Tuba musizieren. Auch Stefanie Höber, die seit einem Jahr das Baritonhorn spielt, ist zum ersten Mal dabei.
1: Ich fand es einfach oder finde es einfach schön, diesen Austausch zu haben, das Spielen in der Gruppe, in der großen Gruppe, auch das Mehrstimmige und dann noch einfach durch die Posaunenworte, dass man dann noch mal Hinweise zur Technik bekommt, Hinweise zu überhaupt auch zum Aufbau der Instrumente, noch mal Notenlehre und ja, dieses Zusatzwissen, was man einfach, was vielleicht im normalen Unterricht im Alltag ein bisschen zu kurz kommt.
0: Posaunenchöre, also kirchliche Blasmusikensembles, haben in der evangelischen Landeskirche Sachsens eine sehr lange Tradition. 6000 Blechbläser sind in etwa 400 Posaunenchören engagiert.
2: Eine große Zahl an Bläsern, die in Sachsen sich da engagiert, ist eine große Tradition bei uns in der evangelisch-lutherischen Landeskirche, auf die wir, glaube ich, stolz sein können. Auch im Vergleich so mit anderen Posaunenwerken sind wir da echt ein starker Verband als Posaunenmission.
0: Die Mission ist es, die frohe Botschaft durch Musik hörbar zu machen. Egal ob im Gottesdienst, im Krankenhaus, im Seniorenheim oder bei großen Bläserfesten. Die Sächsische Posaunenmission als Dachorganisation unterstützt auch, wenn eine Gemeinde einen neuen Posaunenchor gründen möchte.
2: Man kann bei uns einen Chorleiterlehrgang besuchen, über 2 Jahre. Das sind insgesamt 4 Wochenenden und erwirbt dann sogar den kirchenmusikalischen D-Abschluss in Posaunenchorleitung. Und es gibt auch seit wenigen Jahren auch einen Ausbilderlehrgang, also Lehrgang Jungbläser-Ausbildung heißt das, weil wir sozusagen auch diese Säule stärken wollten des Unterrichts, der einfach schon seit, also wahrscheinlich immer schon zu Hause in den Chören ehrenamtlich gegeben wird von Leuten aus dem eigenen Chor, dass die sozusagen qualifiziert werden, einen guten Unterricht zu geben.
0: Die Posaunenmission unterstützt die Chöre und organisiert auch Veranstaltungen, bei denen sich Bläser in kleiner und großer Runde versammeln und Musik machen.
2: Es ist immer sehr schön, mit Bläsern in Verbindung zu sein. Und da fühlt man sich eigentlich immer sofort zu Hause, wenn man irgendwie zu Posaunenchören kommt. Und das ist schön. Das wünsche ich mir eigentlich für unsere Landeskirche auch, dass die Bläserarbeit so einen großen Stellenwert hat.
0: Es werden regelmäßig Lehrgänge für Chorleiter, Workshops für verschiedene Leistungsstufen und Musikfreizeiten angeboten.
2: Wir können angefragt werden für Chorbesuche und auch für Jubiläen, für Bläsergottesdienste, die wir vor Ort leiten oder auch im Kirchenbezirk Bezirksposaunenfeste und Jubiläen gemeinsam feiern. Und dann gibt es auch in jedem Kirchenbezirk Bezirksproben zu einem bestimmten Thema. Das ist ganz oft das Jahreslosungsprogramm, was bei uns auch eine große Tradition hat. Das ist also sozusagen mehrheitlich abends unser Dienst und tagsüber geht es dann eher an die Organisation und Verwaltung, also Seminartage, Rüstzeiten, Freizeiten organisieren, aber auch viele Gremien sind bei uns im Kalender zu finden.
0: Im Juni 2027 treffen sich die sächsischen Bläser beim Landesposaunenfest in Freiberg.
2: Momentan hat das Landesposaunenfest für mich einen großen Stellenwert, weil ich also das nächste Landesposaunenfest 2027 in Freiberg organisiere, zusammen mit meinen Kollegen, aber da so ein bisschen federführend vielleicht das Konzept so in der Hand halte. Und deswegen nimmt das momentan auch einen größeren Stellenwert ein. Das Landesposaunenfest in Sachsen findet also ungefähr alle 5 Jahre statt, wenn es nicht mit anderen Großveranstaltungen gerade kollidiert. Und ja, das will also auch lange vorher schon vorbereitet sein. Da gibt es auch viele Absprachen einfach mit der jeweiligen Stadt, die dann sozusagen Gastgeber ist.
0: Bereits 1897 fand das erste Landesposaunenfest in Chemnitz statt. Damals die Geburtsstunde des Sächsischen Posaunenchorverbands. Damit die Arbeit der Posaunenmission mit wenigen Hauptamtlichen weiter so gut funktionieren kann, freut sie sich auch über Spenden und Unterstützung im Freundeskreis der Sächsischen Posaunenmission.
3: Mit diesen fröhlichen Tönen verabschiede ich mich heute von Ihnen. Machen Sie es gut, bis zum nächsten Mal und bleiben Sie gesund.

Die Gemäldegalerie Alte Meister in Dresden gehört zu den besten Sammlungen ihrer Art auf der Welt. Ihr berühmtestes Gemälde ist die Sixtinische Madonna von Raphael, für deren Erwerb der sächsische Kurfürst Friedrich August II. Im Jahr 1754 ein Vermögen ausgab. Noch bekannter als das Gemälde selbst sind die beiden Engelchen am unteren Bildrand, die Raphael seinem Werk als letztes zufügte und die bereits um 1800 eine eigene Karriere starteten. Sie fanden und finden noch immer Verwendung auf anderen Kunstwerken, auf Souvenirs, auf alltäglichen Objekten und in der Werbung. Ihr einziger Zweck scheint zu sein, Besucher aus der ganzen Welt mit ihrem unwiderstehlichen Charme zu verzaubern.

Schloss Moritzburg scheint ganz allein für Instagram-Fotos erschaffen worden zu sein. Das Jagd- und Lustschloss der sächsischen Herrscher liegt malerisch auf einer künstlichen Insel in einem künstlichen See, umgeben von dichten Wäldern. Die heute museal genutzten Räume des Schlosses sind bekannt für ihre barocken Ledertapeten, die es in dieser Fülle nirgendwo anders gibt. Ein Raum fällt aber aus dem Rahmen. Er ist mit Millionen Vogelfedern dekoriert. Auf den ersten Blick glaubt man, Textilien und Gemälde zu sehen. Die letzte Restaurierung dauerte 19 Jahre und wurde verdientermaßen mit einem Preis ausgezeichnet. Das Federzimmer ist eines von nur zweien auf der Welt. Das andere befindet sich ebenfalls in Moritzburg, im sogenannten Fasanenschlösschen.

Wenn man von einem Original redet, kann es eigentlich nur eines geben. Das trifft aber nicht zu, wenn es um die einzige authentische Darstellung von Johann Sebastian Bach geht. Elias Gottlob Hausmann schuf nämlich in den Jahren 1746 und 1748 zwei identische Gemälde nach seinem Vorbild. Bach starb im Jahr 1750 und ist heute in der Leipziger Thomaskirche begraben. Er hatte die letzten 28 Jahre seines Lebens in Leipzig verbracht. Das ältere Gemälde, das im 19. Jahrhundert durch unsachgemäße Restaurierung beschädigt wurde, befindet sich heute im Stadtgeschichtlichen Museum Leipzig. Das andere Original kam 2015 als Schenkung aus den USA ins Bach-Museum Leipzig, wo es in der Schatzkammer hängt.

Nachdem beschlossen worden war, die berühmte Dresdner Frauenkirche wieder aufzubauen, wurden ihre Ruinen beräumt. Dabei wurde überraschenderweise das alte Turmkreuz wiedergefunden, das auf der Laterne der steinernen Glocke gesessen hatte. Es war stark beschädigt und ist heute im Kircheninneren aufgestellt. Der Wiederaufbau des Gotteshauses begann 1994. Noch brauchbare Teile aus Sandstein, die geborgen werden konnten, wurden wieder eingebaut. Ein neues Turmkreuz wurde vom englischen Schmied Alan Smith angefertigt, Sohn eines der Piloten der Royal Air Force, der an der Bombardierung von Dresden beteiligt gewesen war. Finanziert wurde die Replik vom britischen Dresden Trust. Zur Einweihung kam extra der Herzog von Kent. So ist das Turmkreuz, wie die Frauenkirche selbst, zum Symbol der Versöhnung geworden.

Im Jahr 1701 verwandelte der Alchemist Johann Friedrich Böttcher vor vier Zeugen Silber in Gold, so sagt man. Das kann aber nicht stimmen, weil es nicht möglich ist, Gold zu machen. Dennoch begann sich dadurch auch Kurfürst Friedrich August I. von Sachsen, genannt August der Starke, für Böttcher zu interessieren und ließ ihn in Verwahrung nehmen. Er erhielt die Aufgabe, zusammen mit den besten Wissenschaftlern und Bergbauexperten Sachsens die Herstellung von Porzellan zu versuchen, was auch 1708 in Dresden gelang. Seit 1710 befindet sich die Produktion in Meißen. Produktionsstätte war zunächst die Albrechtsburg. Seit dem 19. Jahrhundert gibt es eine dafür besser geeignete Manufaktur im Triebischtal, in der man als Besucher viel erleben kann. Das Porzellan aus Meißen gilt immer noch als das Beste auf der Welt.

Der begnadete Ingenieur August Horch eröffnete 1904 in Zwickau eine eigene Automobilfabrik und machte die Marke Horch zur unumstrittenen Nummer 1 bei Luxuswagen. 5 Jahre später wurde er aus seiner eigenen Firma gedrängt, etablierte aber schnell ein neues Unternehmen in derselben Stadt. Da er nun aus juristischen Gründen einen neuen Markennamen für seine Autos brauchte, übersetzte er seinen Nachnamen ins Lateinische und so entstand der erste Audi. Später wurden Horch und Audi mit 2 weiteren sächsischen Herstellern zur Auto-Union vereinigt. Die 4 Marken wurden durch 4 Ringe symbolisiert, die sich noch heute an jedem Audi befinden. In der ehemaligen Audi-Fabrik in Zwickau befindet sich heute das preisgekrönte August-Horch-Museum.

Die Chinoiserie, eine Mode des 17. und 18. Jahrhunderts, die sich an ostasiatischen Vorbildern orientierte, fand in Sachsen großen Anklang und spiegelt sich in vielen Gebäuden und Kunstwerken wider. Der beeindruckendste Schlossbau in diesem Stil entstand an der Elbe in Pillnitz, heute ein Stadtteil von Dresden. Ursprünglich als Lustschloss errichtet, diente das mehrfach erweiterte Ensemble aus Gebäuden, Gärten und Parks später als Sommerresidenz der sächsischen Könige. Inspiriert von Malereien auf chinesischem und japanischem Porzellan, wurde das Schloss innen und außen mit exotischen Szenen dekoriert, die einen scheinbar lockeren Lebensstil aufzeigen, der ganz im Kontrast zum strengen Protokoll am heimischen Hofe stand.

das anzuschauen, was ignorante Zeitgenossen als Steine bezeichnen würden, verspricht zunächst einmal nicht viel. Aber die Terra Mineralia in Freiberg hat bislang noch jeden Besucher begeistert. Was dort ausgestellt ist, gilt zu Recht als schönste Mineraliensammlung auf der Welt. Die Weller-Erbin Erika Pohl-Ströer verfügte über Agenten auf der ganzen Welt, die für sie Exemplare beschafften, bei denen nur Seltenheit und Anmut zählten. Für die Ausstellung wurde Schloss Freudenstein, das lange im Besitz der sächsischen Königsfamilie gewesen war, vollständig restauriert und umgebaut. Die Besucher werden auf Reise um die ganze Welt geschickt, bei der jedes Ziel nur einen Steinwurf entfernt liegt.

Die Festung Königstein zählt zu den größten Festungsanlagen in Europa, die auf einem Berg sitzen. Sie diente nicht nur militärischen Zwecken, sondern war auch ein sicherer Hafen in schweren Zeiten für die sächsische Königsfamilie und die Schätze des Landes und diente auch als Gefängnis für politische Gefangene und Kriegsgefangene in den Weltkriegen. Heute ist sie ein Museum. Dass sie nie erobert wurde, wie behauptet wird, stimmt allerdings nicht ganz. Im Jahr 1848 überwand ein gewisser Sebastian Abratzky nach einer verlorenen Wette den steilen Sandsteinfelsen und die Festungsmauern, nur um sofort verhaftet zu werden. Das war ein Meilenstein des Klettersports, für den die Sächsische Schweiz noch heute bekannt ist. Seit 1955 ist es auch legal, den Königstein auf diese Weise zu erklimmen. Die Passage ist sogar nach dem kühnen Schornsteinfeger benannt.

konnte sich nicht dem politischen System anpassen. Statt sich, wie gewünscht, dem sozialistischen Realismus zu verschreiben, entwickelte er einen eigenen Stil, der wie eine Mischung aus Höhlenmalerei und Pop-Art daherkommt. Nachdem ihm eine Ausbildung an der Dresdner Kunstakademie verweigert worden war, musste er als Heizer, Laiendarsteller, Nachtwächter, Fliesenleger und Postbote arbeiten. Er wurde ignoriert, drangsaliert und schließlich ausgebürgert. Nach der deutschen Wiedervereinigung wurde ein neues Hotel im Dresdner Stadtzentrum mit seinen Werken dekoriert. Das riesige Strichmännchen auf dem Hoteldach ist weithin sichtbar. Nach dem Tod des Künstlers im Jahr 2017 wurde das Haus zu seiner Ehre in Penck Hotel umbenannt.

Nachdem die Lausitzer Neiße als neue Grenze zwischen Deutschland und Polen festgelegt worden war, verlor Görlitz seine östlichen Stadtteile und geriet als Grenzstadt hinter dem Eisernen Vorhang in Vergessenheit. Vom Krieg verschont geblieben, aber zwischendurch von sozialistischer Abrisswut bedroht, wurde die Stadt nach der deutschen Wiedervereinigung wachgeküsst und saniert. Mit mehr als 4000 geschützten Gebäuden ist die Görlitzer Innenstadt das größte Flächendenkmal Deutschlands. Die Stadt ist so schön, dass sie die Aufmerksamkeit vieler Filmemacher gefunden hat. In Görlitz entstanden beispielsweise die Oscar-Gewinner Grand Budapest Hotel und Der Vorleser, aber auch Szenen für andere Erfolgsstreifen wie Inglourious Basterds. Und so ist aus Görlitz Girlywood geworden.

Die Leipziger Innenstadt ist bekannt für ihre Passagen. Am bekanntesten ist die Mädler-Passage, die zwischen 1912 und 1914 von einem Leipziger Lederwarenfabrikanten als Teil eines neuen Handelshofes errichtet wurde. Unter der Mädler-Passage befindet sich eines der berühmtesten Restaurants auf der Welt, das auf ein Weinlokal zurückgeht, das erstmals im 15. Jahrhundert erwähnt wurde. Unsterblich wurde Auerbachs Keller durch eine Szene in Goethes Faust, in der Mephisto auf einem Weinfass reitet. Goethe hat in Leipzig studiert und durch noch heute erhaltene Gemälde im Auerbachs Keller von der Faustlegende erfahren. Anton Mädler erhielt die historischen Kellerräume und fügte den großen Keller dazu, der mit Szenen aus Goethes Meisterwerk dekoriert ist. Musik.

Der herausragende Architekt Gottfried Semper hatte in Dresden das größte und schönste Theatergebäude Europas errichtet. Als es 1869 durch ein Großfeuer vernichtet wurde, verlangten die Bürger der Stadt, dass Semper ihnen ein neues Haus errichtet. Das lehnte der sächsische König ab, da sich der Architekt am erfolglosen Maiaufstand von 1849 beteiligt hatte und in Sachsen steckbrieflich gesucht wurde. Aber das Volk bestand auf seiner Forderung und der König musste nachgeben. Das neue Theatergebäude fiel noch prachtvoller als das alte aus. Es zählt noch immer zu den berühmtesten Opernhäusern auf der Welt und ist auch die Spielstätte der Staatskapelle, die seit dem 16. Jahrhundert ununterbrochen spielt und zu den besten Orchestern auf der Welt zählt.

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7: Hallo und herzlich willkommen. Ich begrüße Sie zur Drehscheibe Lausitz am Freitag. Heute ist der 26. Juni. Schön, dass Sie wieder zuschauen bei Ihrer Lausitzwelle und auf Sachsen 1 im Fernsehen. In unserer heutigen Sendung starten wir mit dem noch nicht ganz barrierefreien Bahnhof in Bischofswerda, einem neuen Ort für betreutes Wohnen in Hoyerswerda, und gehen dann passend zu den Temperaturen gleich im Anschluss zum Sedlitzer See im Lausitzer Seenland. Denn dort gab es in dieser Woche Grund zum Feiern.
8: Am Bahnhof Bischofswerda sind die Bauarbeiten für zwei neue Aufzüge abgeschlossen. Damit sind nun auch die Bahnsteige 2 und 3 ohne Treppen erreichbar. Von den Aufzügen profitieren unter anderem Menschen mit Rollstuhl oder Rollator, Familien mit Kinderwagen sowie Radfahrer. Zuvor war lediglich Gleis 1 barrierefrei zugänglich. Bischofswerda gilt als wichtige Drehscheibe im sächsischen Bahnnetz. Hier kommen Bahnlinien aus Görlitz und Zittau zusammen. Täglich nutzen knapp 5000 Fahrgäste den Bahnhof. Die Arbeiten im laufenden Bahnbetrieb stellten die Bauleute vor zusätzliche Schwierigkeiten. DB-Manager Heiko Klaffenbach dazu.
9: Das heißt, wir mussten in der Grundsubstanz, als wir die Baugruben ausgehoben haben, haben wir gemerkt, dass das schon desolat ist und mussten dann mit einer HDI, also einer Hochdruckinjektion, mit viel Beton das Ganze sichern, dass die Mundhäuser in den Aufzügen sehr stabil sind. Das haben wir dann auch gemerkt, als wir die Aufzüge eingebaut hatten, in Betrieb genommen haben, gab es viele, viele Störungen am Anfang durch dieses Feintuning. Das läuft jetzt alles sehr gut, aber das war hier schon eine besondere Herausforderung.
8: Trotz der neuen Aufzüge ist der Bahnhof jedoch noch nicht vollständig barrierefrei. Die Bahnsteige entsprechen bislang nicht

0: entspricht der Standardhöhe von 55 cm. Für Rollstuhlfahrer ist deshalb beim Ein- und Ausstieg in die Züge weiterhin Hilfe erforderlich. Eine Erhöhung der Bahnsteige ist erst im Zuge der geplanten Elektrifizierung der Strecke vorgesehen. Die Bahnsteigdächer wurden bereits im Vorfeld im Rahmen der Vorbereitung auf diese Elektrifizierung angepasst und erhöht. Neben dem Aufzugseinbau wurden auch der Personentunnel und das unter Denkmal stehende Treppenhaus saniert. Rund 10 Millionen Euro flossen in das Projekt. Trotz der komplexen Bedingungen ist der Bahnhof nun wieder völlig nutzbar. Damit ist der Standort nicht nur technisch modernisiert, sondern bleibt auch ein zentraler Verbindungspunkt im regionalen Schienenverkehr der Oberlausitz.
1: Das ehemalige Bürgeramt in Hoyerswerda soll für betreutes Wohnen umgebaut werden. Dazu will die Zusestadt das an der Dillinger Straße 1 gelegene Objekt an die Immokern GmbH aus Weißkolm verkaufen. Der Kaufpreis beträgt 680.000 Euro. Das rund 5.400 Quadratmeter große Anwesen in der Altstadt umfasst ein dreigeschossiges Verwaltungsgebäude sowie zwei Großgaragen und mehrere Stellplätze. Seit dem Umzug des Bürgeramtes ins neue Rathaus stehen die Gebäude leer. Die Stadt hatte die Immobilie mehrfach öffentlich ausgeschrieben. Nachdem zunächst ein Gebot zurückgezogen wurde, blieben auch spätere Ausschreibungen ohne Ergebnis. Im Mai dieses Jahres ging in der Stadtverwaltung ein Kaufangebot der Immokern GmbH in Höhe des festgesetzten Mindestpreises ein. Deren Geschäftsführer Sebastian Kern ist in der Region kein Unbekannter. So betreibt er mit seinen weiteren Unternehmen im Altkreis Hoyerswerda bereits mehrere Anlagen für betreutes Wohnen sowie Praxen für Physiotherapie und Ergotherapie.
0: Nach mehr als 3 Jahren Bauzeit ist ein zentrales Infrastrukturprojekt im Lausitzer Seenland abgeschlossen. Der Sedlitzer See im Nordosten Senftenbergs ist nun über einen rund 2800 Meter langen Ableiter dauerhaft mit der Schwarzen Elster verbunden. Am Dienstag begann der Probebetrieb. Beim Start hieß es erstmals kontrolliert Wassermarsch. Der symbolische Beginn, bei dem die ersten Wassermengen durch den neuen Kanal geleitet wurden. Der Ableiter soll künftig überschüssiges Wasser aus der Restlochkette aufnehmen und gezielt in die Schwarze Elster abgeben. Der Bau selbst war technisch anspruchsvoll, so die LMBV. Die Trasse verläuft über ehemaliges Kippengelände des früheren Tagebaus Sedlitz-Ilse-Ost. Dafür wurde der Untergrund in mehreren Bauabschnitten über Jahre hinweg stabilisiert und verdichtet. Danach konnte das rund 7 Meter breite Gerinne entstehen. Insgesamt wurden seit 2013 rund 55 Millionen Euro in das Projekt investiert. In mehreren Testphasen sollen jetzt Durchfluss, Stabilität und Wasserführung genau üben.
2: Und wir bleiben in Wassernähe. Anders hält man es aktuell auch nicht aus. Gut, dass wir, die wir die Welle im Namen tragen, das Lausitzer Seenland direkt vor der Nase haben. Und umso schöner, dass dieses immer attraktiver gemacht wird. Alle Wasserratten und Bootsfreunde fiebern dem kommenden Montag schon seit Wochen entgegen. Und was dann passiert? Hier im Überblick.
1: Am kommenden Montag wird der neue Fünf-Seen-Verbund offiziell eröffnet. Dann sind der Senftenberger, Geierswalder, Partwitzer, Sedlitzer und Großreschener See erstmals vollständig über schiffbare Kanäle miteinander verbunden. Was einst Tagebaulandschaft war, ist heute eines der größten künstlichen Wasserreviere Europas. Auf rund 5100 Hektar Wasserfläche können Wassersportler künftig von See zu See fahren, ohne ihr Boot umsetzen zu müssen. Herzstück des Verbundes ist der Sedlitzer See, der mit rund 1400 Hektar künftig der größte Freizeitsee im Lausitzer Seenland sein wird. Gefeiert wird die Eröffnung mit der sogenannten Fünf-Seen-Challenge. An allen 5 Seen sind Besucher eingeladen, mit blauen Badekappen gleichzeitig ins Wasser zu gehen. Gesucht wird der See mit den meisten Teilnehmern. Dazu gibt es Musik, Moderation, Livestreams und Aktionen an den Stränden. Der neue Seenverbund gilt als weiterer Meilenstein des Strukturwandels in der Lausitz und soll die Region als Tourismus- und Freizeitstandort weiter stärken. In einer Eilmeldung teilt der Vorstand des Vereins Naturbühne Reichenau-Pulsnitztal mit, dass aufgrund der brisanten heißen Wetterlage die Aufführung »Die Wikinger kommen« am Sonntag, dem 28. Juni, leider ersatzlos gestrichen werden muss. Mit dieser Absage will der Verein Verantwortung übernehmen, da das Risiko zu hoch sei und man die Gesundheit der Gäste und Schauspieler nicht gefährden wolle. Auch spielen Sicherheit von Technik und Pyrotechnik, verbunden mit einer hohen Waldbrandstufe, eine große Rolle. Die Eintrittskarten können für 2026 für das Stück »Die Wikinger kommen« weiter genutzt werden. Dafür müssen aber zwingend die Karten für eine der 3 letzten Termine in den Vorverkaufsstellen umgetauscht werden, heißt es vom Verein. Wer keine Möglichkeit hat, eine der bekannten Zeiten im September wahrzunehmen, der kann sich das Geld in den Vorverkaufsstellen direkt auszahlen lassen.

0: Um Verständnis wird gebeten. Das alljährliche sächsische Schultheatertreffen findet erstmals in Bautzen statt. Ab Montag kommen dabei 5 Schultheatergruppen aus ganz Sachsen in die Stadt der Türme. Das 11. Treffen steht unter dem Motto »Sehe ich anders? Theater im Austausch«. Schüler präsentieren ihre Inszenierungen wie »Ein Fall für die neugierige 7« oder »Antigone« und nehmen an Workshops sowie Nachgesprächen teil.
1: Diese Aufführung, die wir da zeigen, von Inszenierungen aus Leipzig, aus Panschwitz-Kuckau, aus Dresden, aber auch aus Bautzen. Diese Inszenierungen sind samt und sonders sehr, sehr sehenswert. Ja, die sind jetzt nicht zufällig da, sondern wirklich ganz bewusst ausgewählt. Und das ist eine großartige Sache, die da stattfindet bei uns im Großen Haus. Zuschauer können da kommen, der Eintritt ist frei, aber niemand wird bereuen, da in so eine Inszenierung oder so eine Aufführung gegangen zu sein, weil das hochklassiges Schultheater ist, was da präsentiert wird.
0: Organisiert wird das jährliche Treffen von KOST, eine Kooperation von Schulen und Theatern in Sachsen. Los geht es am Montag mit der Eröffnung um 12 Uhr im großen Haupthaus des Deutsch-Sorbischen Volkstheaters. An 3 Tagen sind dann jeweils 2 Aufführungen geplant.
2: Gestern war es soweit. Der Landrat des Landkreises Bautzen war in der Bierstadt zu Gast, aber nicht um bei den heißen Temperaturen eine Erfrischung zu genießen, sondern um einen besonderen Anlass für die Schulkinder zu feiern. Humboldt hinterlässt nicht nur in Berlin und weltweit seine Spuren, sondern auch in Radeberg. Diese und weitere Meldungen jetzt in unseren Kurznachrichten und natürlich auch online auf lausenswelle.de.
3: Mit der feierlichen Grundsteinlegung ist in Radeberg am Donnerstag ein weiterer wichtiger Meilenstein für den Neubau der Außenstelle des Humboldt-Gymnasiums Radeberg erreicht worden. Der Landkreis Bautzen investiert rund 23,3 Millionen Euro in den Neubau, der Platz für etwa 500 Schülerinnen und Schüler der Klassen 5 bis 7 schaffen soll. Geplant sind unter anderem 18 Unterrichtsräume, eine Mensa mit Aula und großzügige Außenanlagen mit einem grünen Klassenzimmer. Mit dem Erweiterungsbau reagiert der Landkreis auf den gestiegenen Raumbedarf und will den Schulstandort langfristig stärken. Die Fertigstellung ist für den Sommer 2027 vorgesehen. Zum Schuljahr 2027/28 soll die neue Außenstelle den Betrieb aufnehmen. Der Kamenzer Stadtrat hat auf seiner jüngsten Sitzung ein positives Votum für die Errichtung von 2 Mehrfamilienhäusern auf dem Hutberg abgegeben. Gleichzeitig wurde Oberbürgermeister Michael Preuß ermächtigt, einen städtebaulichen Vertrag mit dem Vorhabensträger abzuschließen. Das Abstimmungsergebnis von 24 Ja-Stimmen bei jeweils einer Enthaltung und einer Ablehnung spiegelt allerdings nicht die Kontroversität der Diskussion wider. Zu deren Beginn sprachen sich laut Niederschrift mehrere Anwohner gegen das geplante Bauvorhaben aus. Dieses würde in Form, Größe und Art den Charakter des Hutbergs zerstören. Niemand sei gegen eine Bebauung, aber nicht mit 14 Wohneinheiten und dieser Bauhöhe. Unterdessen hat sich eine Bürgerinitiative von Hutberg-Anwohnern gegründet. Kinder mit besonderem Förderbedarf sollen in Bautzens Kitas künftig gezielter begleitet werden. Dafür hat die Stadt ein neues Konzept entwickelt, das die personellen Ressourcen stärker an die individuellen Bedürfnisse der Kinder ausrichtet. Grundlage sind nachvollziehbare Kriterien, mit denen zusätzlicher pädagogischer Unterstützungsbedarf erfasst wird. So können Einrichtungen den tatsächlichen Anforderungen im Alltag besser gerecht werden. Ziel ist es, jedem Kind unabhängig von seinen Voraussetzungen faire Entwicklungs- und Bildungschancen zu ermöglichen. Gleichzeitig schafft das Konzept mehr Transparenz für die Verteilung des Personals. Zunächst soll die neue Regelung in den städtischen Einrichtungen umgesetzt werden. Perspektivisch ist vorgesehen, gemeinsam mit freien Trägern vergleichbare Standards für das gesamte Stadtgebiet zu etablieren. Entsprechende Abstimmungen laufen bereits. Im Rahmen der alljährlichen Sommerparty der Kreismusik- und Kunstschule Gebrüder Grauen in Finsterwalde überreichten Schüler des Sängerstadtgymnasiums einen Scheck über 1.500 Euro an die Vorsitzende des Fördervereins der Musik- und Kunstschule, Ines Lehmann. Die Gymnasiasten hatten im Rahmen einer Projektarbeit am Sängerstadtgymnasium ein Benefizkonzert organisiert und stellen die Erlöse nun der Musik- und Kunstschule zur Verfügung. Das Geld soll die Ensemble- und Bandarbeit unterstützen und damit jungen Musikerinnen und Musikern weitere Möglichkeiten für gemeinsames Musizieren und Auftritte bieten.

0: Im Schloss Spreewiese stehen Brautpaaren künftig gleich drei neue Trauorte zur Verfügung. Neben dem bisherigen Lichthof können Eheschließungen nun auch auf einem Freisitz im Schlosspark, in einem Saal im Obergeschoss sowie in der Theaterscheune stattfinden. Letztere bietet Platz für bis zu 200 Gäste. Juliane Barthe, die zuständige Standesbeamtin, hatte die neuen Orte bei Schlossbesitzer Paul Werle gefunden, die jetzt offiziell als Trauorte gewidmet wurden. Eine begehrte Adresse, wenn es ums Heiraten geht.
1: Am Freitagvormittag sind die Feuerwehren zu einem schweren Verkehrsunfall nach Kittlitz alarmiert worden. Gemeldet wurde ein PKW, der sich in dem Löbauer Ortsteil überschlagen haben soll. Beim Eintreffen der Einsatzkräfte bestätigte sich die Lage. Auf der Weißenberger Landstraße lag ein Port auf dem Dach. Einsatzkräfte befreiten den Fahrer aus dem Unfallwagen. Neben den Feuerwehren aus Kittlitz, Lautitz und Löbau waren auch ein Notarzt, der Rettungsdienst, die Polizei sowie ein Rettungshubschrauber im Einsatz. Nachdem der Brandschutz sichergestellt und die ersten Maßnahmen abgeschlossen waren, richteten die Kameraden den überschlagenen PKW mit vereinten Kräften wieder auf. Die Weißenberger Landstraße war während des Einsatzes voll gesperrt. Wie es zu dem Unfall kam und wie schwer der Fahrer verletzt wurde, ist derzeit noch Gegenstand der Ermittlungen.
2: Die anhaltende enorme Hitze begünstigt derzeit vielerorts Waldbrände im Sendegebiet. So brannte es beispielsweise am Mittwoch in Hoyerswerda und am Donnerstag zwischen Beuteritz und Winkel im Elbe-Elster-Kreis. Die Feuerwehren der Lausitz mahnen daher eindringlich zum verantwortungsvollen Umgang mit offenem Feuer. Es wird außerdem davon abgeraten, Autos auf Grasflächen zu parken. In weiten Teilen der Lausitz gilt bis auf Weiteres die höchste Waldbrandwarnstufe. In den Donnerstagmorgenstunden kam es zu einem Unfall auf dem Parkplatz an der Neiße an der A4. Ein 69-jähriger Lkw-Fahrer übersah offenbar in einer Rechtskurve einen Stein. Es kam zur Kollision, wobei knapp 5.000 Euro Sachschaden entstand. Autobahnpolizisten nahmen den Unfall auf. Und am Montag gegen Mittag kam es in einer Regionalbahn auf der Strecke von Cottbus über Weißwasserschleife nach Görlitz zur sexuellen Belästigung einer jungen Frau. Nach bisherigen Erkenntnissen setzte sich der bekannte Tatverdächtige der Geschädigten gegenüber und kam mit ihr ins Gespräch. Im Verlauf der Fahrt fasste er der Frau an den Oberschenkel und streichelte sie. Die Geschädigte verließ daraufhin in Schleife weinend den Zug. Für die Weiterfahrt nach Görlitz nutzte sie einen späteren Zug. Dort traf sie erneut auf den Tatverdächtigen, der ihr nachlief. Die Frau entfernte sich und erstattete Anzeige. Gestern nun sprach der Tatverdächtige die Geschädigte erneut im Bereich des Obermarktes an. Daraufhin erhielt sie Hilfe durch Zeugen. Der Mann konnte im weiteren Verlauf gestellt werden. Die Polizei bittet nun um Hinweise, wer am Montag die Situation im Zug oder im Bereich Schleife beobachtet hat und Angaben zum Sachverhalt machen kann, melde sich bitte bei der Polizei.
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2: Die Sehnsucht nach einer friedlicheren Welt treibt aktuell viele Menschen um. Nicht nur in Deutschland und der Lausitz. In der Herzberger St. Marienkirche lud man zu einem musikalischen Friedensstatement ein, das dieser Sehnsucht Ausdruck verlieh.
1: Zu einem Friedensstatement lud der Pfarrbereich Herzberg-Elster in die St. Marienkirche der Stadt ein. Pfarrer Alexander Barth verwies dabei nicht nur auf die Kriege in fernen Ländern, sondern auch auf jene, welche quasi vor der Haustür stattfinden. Aufrüstung, Radikalisierung und Extremismus scheint den großen Traum vom friedlichen Zusammenleben in weite Ferne rücken zu lassen. Gestaltet wurde das Programm vom Berufsmusiker und Liedermacher Erik Rast, dem Herzberger Jugendchor und Mitgliedern der Herzberger Theatergruppe Die Scherzberger.
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0: Nun stehen wir wieder hier zwischen Kirche und Rathaus vor einer wirklich fantastischen, vor einem fantastischen Baum. Den haben wir gepflanzt damals zur ersten freien Wahl in der DDR 1990 im März. Das war super. Und hier drüben in der Kirche war heute ein Friedensstatement. Und der Erik Rast aus Würzburg ist wieder mal in Herzberg. Er ist mit Herzberg sehr eng verbunden und hat sich bereit erklärt, hier draußen nach einer Veranstaltung da drin in der Kirche, war eine tolle Sache. Und dann sind wir hier rausgezogen und hat er ein tolles Konzert hier noch hingelegt mit seinen Freunden, Erik Rust and Friends. Hat viele eigene Sachen gespielt, eigene Kompositionen und nachher seine Hauptstrecke, die Neil Young Musik. Wunderschön, wunderschön.
1: Getreu dem Motto, Keep on Rocking in a Free World von Neil Young, zog man nach dem Friedensstatement kurzerhand vor die Kirche, wo Erik Rust gemeinsam mit seiner Band für einen gelungenen Ausklang des Abends sorgte.

0: 107 Jahre wäre er morgen alt. Wir erinnern heute an einen in Hoyerswerda geborenen Künstler. Einen Otto-Dix-Schüler, der es zwar noch nicht auf Wikipedia geschafft hat, aber hier im Lausitzwelle Kalenderblatt, da erfahren Sie etwas über die Künstler aus der Lausitz. Seine Werke sind noch heute hier in der Stadt Hoyerswerda zu sehen.
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2: Am 27. Juni 1919 ist in Hoyerswerda der Künstler Hardy Schneider Sato geboren worden. Der international bekannte Maler und Bildhauer war Schüler von Otto Dix und hat seine Kindheit und Jugendzeit in der Stadt verlebt. Anlässlich seines 90. Geburtstages wurde 2009 an seinem Elternhaus in der Spremberger Straße 18 im Beisein seiner Witwe eine Gedenktafel angebracht. Im Hoyerswerda Schloss steht eine Archimedes-Skulptur und in der Johanneskirche seien Ecke Homo-Gemälde. Hier wurde der 2002 verstorbene Künstler übrigens auch getauft.
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0: Das Wochenende steht vor der Tür und es wird heiß. Wie heiß, das wissen die Experten, dann lassen wir sie mal reden. In jedem Falle betreffen die Temperaturen, wie schon in den Nachrichten gehört, leider auch die engagierten Veranstalter in der Lausitz. Denn viele mussten nachgeben und vernünftig sein. Wegen der Hitzewarnung wurden gleich mehrere Highlights abgesagt. Mehr dazu jetzt in unserem Serviceteil.
3: Viel Sonnenschein und trockenes Sommerwetter überkamen die Lausitz heute. Am Nachmittag wurden sogar stellenweise 35 Grad erreicht. Der Wind wehte nur schwach aus dem Norden. UV-Strahlung und Wärmebelastung waren dystopisch hoch. In der Nacht sinkt die Temperatur auf 20 Grad. Der Samstag wird noch heißer. Nach einem sonnigen Start steigen die Temperaturen auf bis zu 39 Grad in Südbrandenburg und bis zu 38 Grad in der Oberlausitz. Auch die Nacht bleibt schweißtreibend warm bei Tiefsttemperaturen von 23 bis 25 Grad. Man darf also nicht vergessen, genügend Flüssigkeiten aufzunehmen. Auch der Sonntag lässt in Sachen Temperatur nicht nach. Bei möglichen Höchstwerten von bis zu 40 Grad kann man nur hoffen, dass der Sonntag schnell vorbeigeht. Bei dieser Hitze hilft nur noch Abkühlung nach Abkühlung und ein schattiges Plätzchen. Im Tagesverlauf nimmt daher die Gewitterneigung etwas zu. In der Lausitz und im Süden Brandenburgs können somit örtlich einige Regenfälle auftreten. Auch die Nacht bringt mit Tiefstwerten von 24 Grad keine Abwechslung. Etwas weniger heiß und insgesamt bewölkter wird es zum Start der neuen Woche. Sonne und dichte Wolken wechseln sich ab. Gegen Nachmittag kann es stellenweise zu heftigen Regenschauern kommen. Die Höchstwerte liegen bei 27 Grad. Die Montagnacht bringt dann etwas Kühle mit Tiefsttemperaturen von 20 Grad zurück.

0: Der für Sonntag geplante historische Festumzug des 32. Eibauer Bierzugs wurde kurzfristig abgesagt. Grund ist die angekündigte extreme Hitzewelle mit Temperaturen von bis zu 40 Grad. Das übrige Festprogramm am gesamten Wochenende findet aber wie geplant statt. Lediglich der Handwerkermarkt am Sonntag entfällt ebenfalls und statt des ursprünglich geplanten Feuerwerks wird es am Abend eine Feuer- und Lasershow geben. Raus in die Natur und selbst mit anpacken. Die Naturschutzstation Neschwitz lädt am Samstag, den 27. Juni von 9 bis 14 Uhr zum Wiesenpflegetag Komm mit auf die Wiese ein. Auf dem Programm stehen ein Sensenkurs für Einsteiger und Fortgeschrittene sowie ein Naturangebot für Kinder. Um Anmeldung wird gebeten, die Teilnahme ist kostenlos. Der Förskner Park wird morgen wieder zur Festmeile. Beim 13. Parkfest ist für die ganze Familie etwas dabei. Los geht es um 15 Uhr mit Kaffee und Kuchen. Auf die Besucher warten unter anderem Kinderschminken, Kinderdisco, Spiel und Spaß mit der Feuerwehr oder auch Imkervorführungen. Für das leibliche Wohl gibt es Leckeres vom Grill, Bier vom Fass und weitere Speisen und Getränke. Am Abend sorgt DJ-Musik nach einem großartigen Programm der Förskner Vereine für Stimmung und Tanz bis in die Nacht. Der Eintritt ist frei. Sport, Musik und jede Menge Mitmachspaß. Am Samstag, den 27. Juni, lädt das Elsterwerk zum Special Fun Cup ab 14 Uhr an den Kiebitzsee in Falkenberg ein. Freuen können sich Besucher auf spannende Turniere, unter anderem im Beachvolleyball, Drachenbootrennen oder Tischtennis, sowie zahlreiche Mitmachstationen. Am Abend sorgen die Bands Kult in Koffer und Atemlos sowie DJ Scotch und Soda für beste Stimmung am See. Der Eintritt ist frei.
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6: Und das war sie, die letzte Juni-Ausgabe der Drehscheibe Lausitz. Aber keine Sorge, wir machen keine Sommerpause und sind dann am Wochenende mit der Zusammenfassung der Woche wieder für Sie da. Und ab Montag geht's weiter mit der Drehscheibe Lausitz mit täglich aktuellen Themen aus der Lausitz, aus Ihrer Heimat, aus Ostsachsen und Südbrandenburg. 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Hier im Lausitzwelle Fernsehen geht's jetzt weiter mit der Regionalzeit für das Elbe-Elsterland und die Niederlausitzer Heide mit Alexander Schgade. Auf Wiedersehen.
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0: Herzlich willkommen, meine Damen und Herren, zu dieser Ausgabe von 04 Plus, Ihrem Magazin für die Landkreise Nordsachsen und Leipzig, heute am 26. Juni 2026. Es ist ein heißes Wochenende, welches uns bevorsteht. Über 40 Grad sollen werden und das hält man natürlich im Freien nicht aus. Deshalb haben wir uns hier zu dieser Moderation im Keller unter unserem Studio getroffen. Hier ist es schön kühl. Und ganz ehrlich, ich bin auch schon langsam urlaubsreif. Ich bin bereit. Meine Liege ist besetzt mit dem Handtuch. Ich hoffe, Sie sind auch bald im Urlaub. Kommen wir zu unserem ersten Thema. Diese ganze Woche war schon eine Themenwoche bei uns hier in den Sendungen. Es geht um Kommunen am Limit. Die Haushaltssituation der Kommunen sieht nicht besonders gut aus. Das erklärt uns auch gleich Anna-Luise Konrad, die Bürgermeisterin von Naunhof. Gestern hat die Bundesregierung ja einen ersten Schritt in die richtige Richtung gemacht. Gemeinsam mit den Ministerpräsidenten haben sie nun entschieden, nach dem Motto, wer bestellt, bezahlt, die Kommunen in Zukunft mit bis zu 80% für Projekte zu bezuschussen. Mal sehen, ob das klappt.
1: Es ist kurz vor 12. Mit verschiedensten Aktionen machten Kommunen am 22. Juni mit einem Aktionstag auf die prekäre finanzielle Lage aufmerksam. So auch die Stadt Naunhof, die über Social Media den Bund zum Handeln aufforderte. Es stellt sich immer schwieriger dar, einen ausgeglichenen Haushalt aufzustellen.
2: Also ein kommunaler Haushalt besteht ganz grundsätzlich erstmal aus Einnahmen und Ausgaben. Man kann das vielleicht in der Praxis vergleichen mit einem Einkaufskorb. Das lässt sich gut als Bild verwenden. Es gibt Dinge, die man in den Einkaufskorb legen muss, weil man sie zwingend braucht, zum Beispiel zum Überleben. Das sind dann, um jetzt den Übertrag auf die Stadt zu nehmen, die Pflichtaufgaben. Und es gibt Dinge, die ich bei meinem im Übrigen fest vorgegebenen Budget in den Einkaufskorb legen kann, wenn ich es mir noch leisten kann. Das sind dann die freiwilligen Aufgaben, wie zum Beispiel konkret in Bezug auf die Stadt Naunhof, das Waldbad, die Bibliothek, das Begegnungszentrum oder andere kulturelle Einrichtungen, die wir haben. Und wenn ich eben das Budget schon mit den Dingen des alltäglichen Bedarfs gedeckt habe und ausgereizt habe, dann kann ich mir die Wunschartikel, die ich gerne noch zusätzlich hätte, einfach nicht mehr mit in den Einkaufskorb legen. Es sei denn, ich leihe mir irgendwo Geld, um mir auch noch die Wunschartikel leisten zu können. Das würde dann im übertragenen Sinne auf den städtischen Haushalt bedeuten, man nimmt einen Kredit auf, um sozusagen die Aufgabe auch entsprechend umzusetzen. Ja, und wenn man dann die Wunschartikel nicht in den Einkaufswagen legen kann, dann bleibt eben das Regal mit diesen Artikeln noch voll.
1: Die größten Einnahmen in einem Haushalt sind Zuweisungen von Bund und Land, gefolgt von Steuereinnahmen. Den Hauptteil der Steuereinnahmen bilden die Gemeindeanteile an der Einkommenssteuer, zum Beispiel die Gewerbesteuer. Als Dienstleistungsunternehmen hat die Stadt die höchsten Ausgaben im Bereich der Personalkosten, gefolgt von der Kreisumlage. Der Haushalt hier zeigt sich in Form des Buchwerkes bzw. ist rein praktisch in der städtischen Haushaltssoftware.

0: er aufgegliedert.
1: Ja, das Geld wird verteilt anhand der einzelnen Projekte über die Teilhaushalte in unseren Ämtern. Also jedes Fachamt hat sozusagen seinen eigenen Teilhaushalt und dort werden Projektmittel angesetzt für bestehende Projekte, die fortgeführt werden oder neue Projekte, die geplant werden. Und so zieht sich das durch den Gesamthaushalt durch. Dort werden aber natürlich auch die Einnahmen geplant pro Teilhaushalt, die sozusagen dann den Fachämtern zugeordnet werden, die dann dort sozusagen sich dann wiederfinden.
0: Der Gesamthaushalt der Stadt Naunhof ist in 7 Teilhaushalte, zum Beispiel Ordnungsamt, Hauptamt, Bauamt oder Liegenschaften aufgeteilt, sodass jeder Teilhaushalt sein eigenes Budget hat. Eine Ausnahme stellen die Personalkosten dar, die über alle Teilhaushalte gemeinsam verwaltet werden, wofür das Hauptamt verantwortlich ist.
1: Ja, das Grundproblem ist, dass es zunehmend mehr Aufgaben gibt, mit denen die Städte und Gemeinden konfrontiert werden, und die also auch auf die Städte und Gemeinden übergehen, aber keine finanzieller Ausgleich für die Aufgaben vorgenommen wird, sodass man dann in der Erfüllung der Aufgaben alleine dasteht und diese also zusätzlich mit den vorhandenen haushalterischen Mitteln stemmen muss. Auch ein großes Problem ist die Steigerung der Personalkosten durch immer wiederkehrende Tariferhöhungen. Das ist ein ganz großer Teil im Haushalt, der wirklich sehr viel Geld bindet.
0: Pflichtaufgaben wie Investitionen in Schulen, Straßen und Feuerwehr müssen von der Kommune vorrangig abgedeckt werden.
1: Im städtischen Haushalt aber ebenso auch freiwillige Aufgabenbereiche. Das Waldbad konkret in Naunhof, die Bibliothek, das Begegnungszentrum, die ganzen kulturellen Veranstaltungen und Einrichtungen. Und eine Stadt muss also entscheiden, wo sie ihre Prioritätensetzung vornimmt. Das schreibt natürlich auch der Gesetzgeber vor, indem wir in erster Linie unsere Pflichtaufgaben erfüllen, die uns also auch über den Gesetzgeber auferlegt werden. Und dann haben wir also einen großen Entscheidungsspielraum in der Erfüllung der Aufgabe des Obs und des Wies sozusagen für die freiwilligen Aufgaben. Und dort ist der Entscheidungsspielraum zunehmend genommen, ob und wie man die Aufgabe noch erfüllt, weil einfach auch die finanziellen Mittel mittlerweile komplett ausgeschöpft sind.
0: Nicht nur in Form des Aktionstages richten die Kommunen regelmäßig Forderungen an höhere politische Ebenen.
1: Die Wünsche an Bund und an den Bund und das Land sind natürlich flächendeckend gleich, dass also mit zunehmender Aufgabenübertragung an die Städte und Gemeinde auch die entsprechenden finanziellen Mittel weitergeleitet werden, weitergereicht werden, damit wir diese Aufgaben auch bestmöglich bewältigen können.
0: Dies ist vermehrt in Gefahr, da die Ausgaben die Einnahmen zunehmend übersteigen, woraus die Frage folgt, inwiefern Kommunen pleite gehen können.
1: Theoretisch ja, praktisch nein. Also natürlich kann eine Kommune pleite gehen. Ganz praktisch sieht es aber nicht so aus, dass wir ein Insolvenzverfahren dann hätten, sondern tatsächlich wird dann die Aufgabenerfüllung durch eine dritte Person wahrgenommen. Wir haben dann also ein sogenanntes Haushaltsstrukturkonzept in erster Linie aufzustellen. Und wenn das also auch mit den eigenen Wirtschaftskräften noch nicht zu bewältigen ist, dann bekommt man sozusagen eine entsprechende Amtsperson vorgesetzt, die dann die Geschäfte der laufenden Verwaltung übernimmt. Und das ist dann sozusagen das Ende bis hin zu Zuweisungen, die dann von der übergeordneten politischen Ebene auch noch erfolgt, damit also überhaupt noch laufende Ausgaben getätigt werden können.
0: So weit kommt es in Naunhof noch nicht. Die Kommunen befinden sich in der Pflicht, den Haushalt ausgeglichen zu bekommen.
1: Dann müssen also so lange auch Ausgaben gestrichen werden, bis diese Ausgeglichenheit wieder vorgesehen wird. Und das geht also, bedeutet dann im Konkreten, dass wir auch wirklich an die Erfüllung der Pflichtaufgaben ran müssen und dort notwendige Investitionen vor uns herschieben oder gar nicht umsetzen können. Auch wichtige Instandhaltungsmaßnahmen bleiben dann auf der Strecke. Und das ist, das zeigt eigentlich die Dimension, in der wir uns jetzt befinden. Und nach außen wirkt das wie ein Stillstand.
0: Doch Stillstand wünscht sich keiner. Bürgermeisterin Anna-Luise Konrad sieht einige Stellschrauben, an denen der Bund drehen kann.
1: Nie eine hundertprozentige Förderung der Projekte geben, das wäre schön, denn aktuell besteht das Problem ja auch darin, dass wenn Fördermittelprogramme auf den Weg gebracht werden, immer ein gewisser Anteil an Eigenmitteln aus den Gemeinden herausgestellt werden müssen. Und aufgrund der bereits jetzt schon sehr angespannten Finanzlage der Kommunen sind oftmals die Eigenmittel auch bei attraktiven Förderquoten gar nicht mehr zu erbringen, sodass das ein Thema ist, was man auch als Stellschraube hätte, sozusagen die Förderquoten entsprechend so hoch zu setzen, dass die Eigenmittel, die durch die Städte und Gemeinden zu leisten sind, sinken, beziehungsweise also auch wirklich eine Zuweisung direkt an die Kommunen erfolgt mit der Zuweisung der jeweils neuen Aufgabenbereiche. Würden sich die Themen und auch die auskömmliche Finanzierung damit gut bewältigen lassen.
0: Dazu kommen Vorschläge wie die Verschlankung von Verwaltungsabläufen, keine Verkomplizierung von Prozessen, die wieder neues Fachpersonal erfordern, sondern eine deutliche Vereinfachung. Wenn neue Aufgaben auferlegt werden, bedarf es die nötige Unterstützung auch finanzieller Art, zum Beispiel bei Reformprozessen wie der Grundsteuerreform. Förderprogramme sollen sich wirklich am Bedarf einer Kommune orientieren, um das Bestmögliche für die städtische Gemeinschaft umzusetzen. Bürgermeisterin Konrad ist dabei einer Stütze besonders dankbar.
1: Ohne unsere ehrenamtlich engagierten Bürgerinnen und Bürger würde das städtische Miteinander so ja gar nicht mehr funktionieren. Aktuell nimmt das ja aber Dimensionen an, dass sie genau diese Aufgaben, die also auch auf kommunaler Seite liegen müssten, abfedern und auffangen, damit überhaupt noch lebenswerte und liebenswerte Gemeinschaften vor Ort entstehen und es hier auch eine sichtbare Entwicklung gibt. Aber in der ursprünglichen Aufgabe liegt die Federführung eigentlich zumeist bei den Kommunen.
0: Das Ziel der Stadt ist klar: Naunhof Schritt für Schritt weiterzuentwickeln, verantwortungsvoll und mit Blick auf die Zukunft. Dabei gilt es auch in den Gremien wie dem Stadtrat, die Schwerpunkte in ihrer Arbeit setzen, immer wieder gemeinsam zusammenzufinden und tragfähige Entscheidungen zu treffen. Eine der wichtigsten Leitlinien konnte die Stadt 2026 nach Aussagen aus dem Rathaus durchsetzen. Trotz schwieriger finanzieller Lage wird es 2026 keine zusätzliche Belastung für die Bürgerinnen und Bürger der Stadt durch Steuererhöhungen oder steigende Kita-Beiträge geben. Am Vormittag des 26. Juni wurde die Feuerwehr Grimma in den Stadtwald alarmiert. Vorgefunden wurde ein brennender Baumstumpf an einer schwer zugänglichen Stelle. Die Kameraden waren schnell vor Ort und konnten Schwerwiegenderes verhindern. Die Brandursache wird noch ermittelt. Mit Blick auf die Hitzewelle und die kommenden Tage werden sich Ereignisse wie diese wohl häufen.
2: Die heißen Temperaturen und die lang anhaltende Trockenheit macht es halt. Es ist gar nicht mehr die Frage, ob es stattfindet, sondern wann die nächsten Vegetationsbrände, Waldbrände vielleicht kommen. Wir haben uns als Feuerwehr schon gut vorbereitet. Gerade wir als Stadt Grimma haben uns da echt gut aufgestellt. Wir haben unsere Waldbrandcontainer, wir haben unsere Tanklöschfahrzeuge in dem Stadtgebiet gut verteilt. Also wir sind gut aufgestellt. Natürlich, die Urlaubszeit beginnt. Viele Leute, auch unsere Kameraden und Kameradinnen, liegen am Badestrand und nutzen natürlich das schöne Wetter. Also die Personaldecke ist jetzt nicht unbedingt stark, aber trotzdem denken wir, dass wir gut aufgestellt sind und der ganzen Sache Herr werden.
0: Vorsicht ist geboten.
2: Die Kamera ganz einfach kurz halten. Bitte kein offenes Feuer, kein Grill in Waldnähe, in Flächennähe. Also die Felder sind alle trocken. Es ist halt erhöhte Brandgefahr. Und man kann immer nur wieder plädieren. Bitte schaut alle mit, seid vorsichtig. Informiert uns lieber rechtzeitig als zu spät, bevor große Brände entstehen. Gerade wie hier, kleines Beispiel jetzt hier im Stadtwald. Wir machen das einfach nur mit zwei Löschrucksäcken aus, das Feuer. Es ist kein großer Aufwand, aber es hätte zum großen Aufwand werden können.
0: Deshalb auch in den kommenden Tagen der Hinweis, achtsam zu sein, um größere Gefahren zu vermeiden. Die Arbeiten an der Naunhofer Ortsdurchfahrt kommen planmäßig voran. Nach Angaben der Stadt

0: soll die Bahnhofstraße voraussichtlich bis Ende Juli fertiggestellt und anschließend bis zur Kortzenstraße wieder für den Verkehr freigegeben werden. Der Bereich zwischen Kortzer Straße und Markt bleibt weiterhin gesperrt. Ab Juli wird zusätzlich die Straße am Markt für den Verkehr geschlossen. Um das traditionelle Kartoffelfest nicht zu beeinträchtigen, werden die Bauarbeiten in diesem Abschnitt jedoch zunächst ausgesetzt. Vor den Sommerferien ist außerdem eine Anwohnerversammlung geplant. Dort sollen Anwohner und Gewerbetreibende über den aktuellen Stand der Baumaßnahmen sowie die kommenden Bauabschnitte informiert werden. Ab August soll dann der nächste Bauabschnitt beginnen. Geplant sind Arbeiten zwischen der Kreuzung Lange Straße-Breitstraße und der Badergasse. Nach dem Kartoffelfest wird auch der Bereich am Markt in die Bauarbeiten einbezogen. Informationen zu den künftigen Umleitungsstrecken sollen noch folgen.
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2: Meine gute alte Badetasche. Ja, die blüht, wie Sie sehen. Das ist ein wahres Blumenmeer auf dieser Tasche. Und um Blumen geht es jetzt auch bei der kleinen Gartenschau in Oschatz. Da war gestern bei größter Hitze unser Reporter Udo Richter und hat sich diese Gartenschau für Sie angesehen. Schöne Bilder sind es trotzdem.
1: Trotz hochsommerlicher Temperaturen war der Oschatzpark gut besucht. Auf dem ehemaligen Areal der Landesgartenschau von 2006 drehte sich alles vor allem um Blütenpracht, Pflanzgut und Inspirationen für den Garten. Bis zum 28. Juni laden die Stadt und die Organisatorengemeinschaft zur 4. Ausgabe der kleinen Gartenschau. Eine Idee, um der Nutzung des ehemaligen Geländes der Landesgartenschau regelmäßige Impulse zu verleihen, weiß Frank Kupfer, Landwirtschaftsminister AD.
3: 2006 hatten wir die große Landesgartenschau, die 4. Landesgartenschau. Wir als Förderverein haben uns 5 Jahre zuvor gegründet, 2001, und haben sehr viel in der Vorbereitung mitgewirkt, haben auch viele Erfolge gehabt. Die Ausstellung war eine tolle Ausstellung und danach stellte sich die Frage, wie geht's weiter? Wir waren noch über 100 Mitglieder im Verein und den einfach aufzulösen, das war uns zu schade. Ist ja auch ein Potenzial, ein menschliches, was dahinter steckt. Und dann kam die Idee, warum machen wir nicht eine kleine Gartenschau aller 5 Jahre, die an die große erinnert, die die Sachsen nach Oschatz einlädt, um zu zeigen, dass die Landesgartenschau 2006 etwas sehr Nachhaltiges war. Es ist das Kerngelände so geblieben und das wollen wir den Menschen zeigen.
1: 20 Jahre nach der Landesgartenschau begrüßte der Oschatzer Oberbürgermeister David Schmidt zur Eröffnung der vierten kleinen Gartenschau 2026 die Protagonisten von damals, darunter den ehemaligen Ministerpräsidenten Professor Georg Milbrath, Landwirtschaftsminister Frank Kupfer und seinen damaligen Amtskollegen Andreas Kretschmer und viele weitere mehr. Die Eröffnung moderierte die Sängerin Uta Presan. Und natürlich sorgte sie auch für die musikalische Umrahmung des Events. Nach Musik, kurzen Reden und dem obligatorischen Banddurchschnitt öffneten sich die Tore der Blumenhalle und sorgten bei dem Rundgang für so manches O. Gestaltet wurde die Hallenblumenschau von 9 sächsischen Gartenbaufirmen. Was so schön begann, muss schon vorher wetterbedingt seinen Tribut zollen.
3: Also wir haben ja um Sonne gebeten und jetzt haben wir Sonne reichlich. Aber Spaß beiseite, wir haben uns entschieden, die Schau nicht abzusagen, sondern etwas einzudämmen im Programm. Wir werden also zwischen 13 und 16 Uhr kein Bühnenprogramm haben. Die Tiershows fallen auch weg, die Greifvögel- und die Windhundeshows fallen weg, aber alles andere bleibt. Die Händler sind da, die Blumenhalle wird offen sein, das Gelände ist offen, also die Besucher können sich hier amüsieren. Wir werden am Wochenende eine Stunde früher aufmachen, um 9 Uhr, und abends eine Stunde länger auflassen, sodass man also nicht am Tage kommen muss, unbedingt, wenn die Hitze zu groß ist.
1: Parallel zur Eröffnung fand im Stadtwald Oschatz die letzte Ausgabe der 27. Sächsischen Waldjugendspiele statt. Rund 100 Kinder aus 4 Schulen gingen hier auf Entdeckertour. An 10 Stationen ging es um den Lebensraum Wald. Die Waldjugendspiele zu Gast in Oschatz, das ist neu.
4: Der Oberbürgermeister hat uns gefragt, ob wir gerne zur kleinen Gartenschau in Oschatz die Waldjugendspiele hier durchführen wollen. Und dann haben wir gedacht, der Stadtwald ist eigentlich ganz gut geeignet. Dann sind wir zusammen mal in den Wald gegangen und haben uns das angeschaut und waren begeistert von der Spielstätte und haben gesagt, das können wir auf jeden Fall machen. Und haben schon vor 2 Jahren dann ausgemacht, hier findet zur kleinen Gartenschau die Waldjugendspiele statt.
1: Wissens- und Sehenswertes rund um das Thema Garten gibt es bei der kleinen Gartenschau entlang der Händlermeilen und Blumenarrangements. Neben den Pflanzen sind auch Tiere im Oschatzpark zu Hause. Bei den Erdmenschen, Minischwein, Känguru und Co. fühlten sich die jungen Besucher besonders wohl. Vielfältige Attraktionen und Angebote für alle Generationen, ein kulturelles Rahmenprogramm und Kulinarik sorgen auch am Wochenende für ein abwechslungsreiches Programm.
2: So, gleich geht es ein bisschen darum, dass man sich bewegen sollte. Es geht um Sport und aktuell läuft ja die Fußball-Weltmeisterschaft. Und, wir wissen ja, unsere Orakel tippen ja regelmäßig. Diesmal war die Schildkröte Max dran. Die hat gesagt, Deutschland wird gewinnen. Das hat ja nun mehr oder weniger nicht so richtig geklappt. Mal gucken, wie es dann am Montag aussieht. Die einzige Bewegung im Urlaub bei mir ist, die Liege mit dem Handtuch zu besetzen. Die sollten sich allerdings ein bisschen mehr bewegen, so wie das Grimma getan hat. Letzte Woche bei Grimma bewegt sich.

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1: Grimma bewegt sich. Die große Open-Air-Sportveranstaltung unter Beteiligung einer großen Anzahl von Sportvereinen aus der Stadt fand am Sonntag, den 21. Juni, bereits zum vierten Mal statt. Ins Leben gerufen wurde das Event vom Gymnastikverein Grimma. In diesem vierten Jahr wurde die Federführung bei der Organisation vom Grimma Fitness- und Physiotherapiestudio Medive übernommen. Der neue Organisationspartner bringt neue Vorschläge ein. Das Grundkonzept allerdings wird beibehalten.
2: Wir haben sehr gründlich gemeinsam über das bestehende Konzept gesprochen. Klar ist, dass jeder seine eigenen Ideen hineinträgt oder hineinbringt. Wir haben logistisch einiges verändern müssen, weil der Alleenpark uns dieses Jahr nicht zur Verfügung steht. Damit, sag ich mal, ist nicht alles Schöne in der Umsetzung mit eingegangen. Aber ich glaube, die Perspektive für die nächsten Jahre wird es wieder so machen, dass wir das Grün, den Fluss, zum dominanten Kern machen für dieses Bewegungsangebot.
3: Wir haben jetzt natürlich schon gewisse Sachen wie ein Instagram-Account, eine eigene Homepage ins Leben gerufen, was natürlich einfach modern lebensgerecht ist. Und ansonsten, was sich weiter verändern wird, ist natürlich immer so mein Netzwerk. Ich habe dadurch, dass ich selber ein Elternteil bin, an die Schulen von Grimma gehe, Kinder habe, die Sport machen in Grimma, halt ein sehr großes Netzwerk an Vereinen, wo ich auch selber beteiligt bin, neben den ganzen Bereichen, in denen ich

0: ich ja selber eingebunden bin, und diese halt wieder gebündelt an einen Tisch zu holen und dann nächstes Jahr erfolgreich weitergehen zu lassen.
1: Bereits zur Eröffnung um 9:30 auf dem Floßplatz war die Temperatur auf über 26 Grad geklettert. Bis zum Mittag sollte sie sich noch auf 30 Grad erhöhen. Zur gemeinsamen Erwärmung gab es ein Live-Kinetic-Programm, das Bewegung mit Wahrnehmung und Kognition verknüpft. Grimmas Oberbürgermeister war auch dabei und freute sich, dass Grimma neben seinen kulturellen Angeboten, wie zum Beispiel dem Stadtfest im September, auch eine Tradition für Sport- und Gesundheitsveranstaltungen entwickelt, die aus seiner Sicht in Zukunft auch ausgebaut werden kann.
2: Wir haben ja einige Freiräume noch mehr, die wir mit bespielen können, egal ob das auf der Stadtwaldseite ist, ob das hier im Stadtkern ist. Man kann so eine Veranstaltung, das sehen wir auch bei den Muldelauf, der ja auch ein neues Format hat sozusagen, dass wir die Innenstadt sportlich mit beteiligen können. Und da gibt es schon noch Mittel und Wege, das auszubauen und auch die ein oder andere Sportart auch ein bisschen urbaner noch in die Stadt hereinzuziehen. Andererseits haben wir natürlich auch die Mulde, wo auch der Wassersport eine Rolle spielt. Und da gibt es auch schon den ein oder anderen Gedanken, der mit der ein oder anderen Aktiven dann auch weitergetrieben werden kann.
1: Doch bereits jetzt hat Grimma bewegt sich ein vielfältiges Angebot an Sportarten, Bewegungs- und Gesundheitsangeboten für jede Altersgruppe im Programm. Auf dem Floßplatz zum Beispiel mit Workout-Programmen des Gymnastikvereins Grimma. Der Tanzclub Blau-Gelb punktete mit einem Tanzprogramm für Kinder. Juro Fitness animierte ebenfalls musikalisch zum gemeinsamen Zumba. Die Waldschule hatte mit dem Inklusionsnetzwerk des Landkreises Leipzig gemeinsame Übungen mit Schwungtuch für Menschen mit und ohne Behinderung vorbereitet. Der Verein für Historiendarstellung Wettina Löwen bot Interessierten die Gelegenheit, sich im mittelalterlichen Schwertkampf und anderen Waffengattungen zu versuchen. Auch das ist gerade bei den herrschenden Temperaturen durchaus schweißtreibend. Grimma bewegt sich ist für die Vereine aus Grimma eine Gelegenheit, sich zu präsentieren und ihre Leidenschaft auszuleben und weiterzugeben. Dieses Jahr machten 28 Vereine mit.
0: Der Verein ist ja nur ein Name für etwas, wo ganz viel Herzblut, ganz viele Menschen dahinter stecken, die ähnlich wie ein Zuhause, die das Zuhause mit einem Leben füllen. Und so ist es ja bei den Vereinen auch. Und deswegen freue ich mich, ja, dass halt sich zu dem Sonntag, traumhaftes Wetter, wir die Chance heute haben, hier zu sein und das zu präsentieren, wie viel Herzblut und wie viel Leidenschaft in den Bewegungsangeboten stehen und natürlich auch wie vielschichtig das ist. Von auf dem Wasser, neben dem Wasser, von Mehrgenerationenhaus mit Seniorensport, wo es halt im Endeffekt wirklich darum geht, Kontakte in den letzten Lebensjahren noch aufrechtzuerhalten, bis Kinderbewegungsangebote in Grimma, die sehr wichtig sind.
1: Bewegung für den ganzen Körper. Das geht auch auf dem Wasser. Der Grimma Ruderverein lud zu einer Schnupperfahrt im Zweier mit Steuermann auf der Mulde ein. Schon das Einsteigen kann tückisch sein, wurde aber hier mit Bravour gemeistert. Für Wasserscheue gab es die Möglichkeit, an Land ein Ruderergometer auszuprobieren. Auch auf der Stadtwaldseite der Mulde gab es Wassersport zum Ausprobieren. Vom Steg des Seesportvereins aus konnte man das Stehpaddeln versuchen. Im schattigen Zelt hatte der Floorballverein seine Torwand aufgestellt und gab Tipps und Hinweise, wie ein gezielter Schuss aufs Tor gelingen kann. Ruhiger ging es auf den Wiesen an der Hängebrücke zu. Hier gab es gemeinsame Yoga-Angebote, Qigong und Klangschalenbehandlung. Grimma bewegt sich in seiner vierten Ausgabe, zeigte wieder einmal, wie vielfältig die sportlichen Angebote der Muldestadt sind und dass wohl jeder hier etwas Passendes für sich finden kann. Die Beteiligung der Vereine ist groß, ebenso wie die Bereitschaft der Beteiligten, das Angebot für die nächste Ausgabe weiter auszubauen.
3: So, meine Damen und Herren, damit sind wir bereits am Ende dieser Ausgabe von 04plus, dem Magazin für die Landkreise Nordsachsen und Leipzig, für den heutigen Freitag. Ja, Wochenende wird heiß. Ich muss jetzt aus dem Keller raus, aus dem schönen kühlen Keller. Deshalb Badetasche, Handtuch ab an den See. Das hoffen wir für Sie auch, dass Sie am Wochenende sich schön abkühlen können. Überstehen Sie das Wochenende gut, passen Sie auf in der Sonne und trinken Sie viel. Bis Montag.

Wir sind in Indonesien und treffen einen weiteren außergewöhnlichen Künstler. Auf Bali kann man erleben, dass Füße keine groben Gliedmaße sind, die lediglich dazu dienen, dass wir uns fortbewegen können. Hier lebt ein Mann, der mit seinen Füßen künstlerische Tätigkeiten in einer ungeheuren Präzision ausführen kann. Mein Name ist Muhammad Asruel. Ich werde gewöhnlich Asruel genannt. Ich wurde 1979 in Gundang, Tangul, Ostjava geboren. Mit unerschütterlicher Gelassenheit und überaus konzentriert führt Asruel den Zeichenstift. Es ist beeindruckend, wie der Künstler die Dinge mit seinem rechten Fuß bewerkstelligt. In wenigen Minuten entsteht ein ganzes Bild. Ein Prozess, der fasziniert. Geboren wurde Asruel mit nur einer normal entwickelten Gliedmaße, seinem rechten Fuß. Sein linker Arm war gar nicht erst angelegt. Sein rechter Arm lediglich ein Stumpf. An meinem Geburtsort konnte ich nicht arbeiten. Dort war Landwirtschaft vorherrschend. Ich ging nach Yogyakarta, um meinen Hobbys und Talenten entsprechend Kunst zu studieren und als Maler zu arbeiten. Doch nicht der Traum vom Kunststudium erwartete den damals 20-Jährigen in der Stadt, sondern die kalte Realität. In den ersten Jahren ging es für ihn vor allem ums Überleben. In Yogyakarta habe ich in einem Einkaufszentrum Accessoires verkauft. Nebenbei malte ich und lernte Skizzen und Zeichnungen anzufertigen. Zu dieser Zeit kannte ich weder Leinwand oder Gemälde auf Leinwand. Von Ölfarbe wusste ich ebenfalls nichts. Denn ich konzentrierte mich auf den Verkauf von indigenem Schmuck. Viel Zeit für die Kunst blieb ihm nicht. Asruel ließ den Mut nicht sinken und hielt mit Zuversicht an seinem Traum fest. Die Arbeit als Händler in Yogyakarta sicherte währenddessen seine Existenz. Zu dieser Zeit versuchte ich zu malen, hörte wieder auf, versuchte es wieder und hörte wieder auf. Es war unmöglich, die finanzielle Situation ließ es nicht zu. Doch das Leben in der Stadt hatte auch seine guten Seiten. Der Fußmaler konnte seine Kontakte in die Kunstszene intensivieren. Auch als Gemüseverkäufer schlug er sich durch. Vor einem Hotel in Marioboro verkaufte er von 9 Uhr morgens bis 21 Uhr abends Gemüse. Danach waren seine Skizzen wieder an der Reihe. Etwa 5 Jahre lang lebte und schlief Asruel in dieser Zeit auf der Straße, bis sein Geld für ein kleines Zimmer in einer Pension auf dem Land reichte. Asruel lernte Skizzen von Gesichtern zu malen. Damit verdiente er nachts am Essensstand zusätzliches Geld. Manchmal bekam er den Auftrag, nach Fotos Bilder zu malen. Nachdem ich fast 7 Jahre lang in Malioboro gehandelt und zusätzlich Gesichtsskizzen gemacht hatte, traf ich jemanden, der mich nach Bali einlud, unter einer Bedingung. Ich musste einige Bilder auf Leinwand malen. Von da an musste ich mehr über das Malen auf Leinwand lernen. 2006 zog Asruel nach Bali. Das Haus, in dem der Künstler heute lebt, ist voll von Gemälden der unterschiedlichsten Genres. Eine große Inspirationsquelle waren die Werke Salvador Dalís und René Magritte, von denen Asruel aus den Kunstbüchern erfuhr. Asruel ist indonesischer Muslim. Während die Menschen in Zentralindonesien fast vollständig dem Islam angehören und Buddhisten die Minderheit sind, zeigt sich auf Bali ein komplett gegensätzliches Bild. Die balinesische Verbundenheit mit dem Buddhismus zeigt sich insbesondere an heiligen Stätten. Dort finden sich Menschen ein, die Heilung und spirituelle Reinigung suchen. Muhammad Asruel pendelt künstlerisch zwischen diesen Welten.
Buddhismus und Islam sind in Bali friedlich vereint. Die besondere Kultur der Insel hat er in seine Kunst aufgenommen und setzt fortwährend Motive daraus um.

Und dann las ich einen Artikel über VDMFK, die Vereinigung von Mund- und Fußmalern, und darüber, wie Künstler der VDMFK ihren Mund oder ihre Füße zum Malen benutzten. Ich war daran interessiert, dem Verband beizutreten, weil ich das Gefühl hatte, dass meine Fähigkeiten, mein Talent und meine Bilder, die ich gemalt habe, bei der VDMFK angenommen werden könnten. Im Jahr 2008 wurde Asruel offizielles Mitglied der VDMFK. Nachdem er 3 Jahre lang von 2008 bis 2010 studentisches Mitglied bei der Vereinigung der Mund- und Fußmalenden Künstler Mitglied war, ist er 2011 zu einem assoziierten Mitglied geworden. Bevor ich Mitglied der VDMFK wurde, war es schwierig, in Bali zu leben, da die Lebenshaltungskosten sehr hoch sind. Es reicht nicht aus, sich nur auf Aufträge zu verlassen. Wenn wir Mitglied der VDMFK werden, können wir kreativ, frei und finanziell abgesichert arbeiten, weil unsere Bilder reproduziert und wir so unterstützt werden können. Sie bieten nicht nur wirtschaftliche Sicherheit, sondern auch genügend Freiraum für Künstler wie mich, damit ich mehr und besser arbeiten kann. 2011 entwickelte sich für Asruel zu einem Schicksalsjahr. Die Freude über seine Erfolge in der Vereinigung und das persönliche Leid lagen dicht beieinander. Seine Frau erkrankte an Brustkrebs. Ihre beiden Söhne waren zu diesem Zeitpunkt 2 und 5 Jahre alt. 2012 musste Asruel bei der Malerei viele Pausen einlegen. Er begleitete seine Frau ins Krankenhaus. Die Krankheit war gravierend. Nach 3 Jahren Behandlung im Krankenhaus starb seine Frau. Seitdem musste ich der einzige Ernährer für meine Familie sein und meine beiden Kinder Mandala und Bintang betreuen. Mehr als 3 Jahre lang habe ich alles selbst gemacht, wobei ich in dieser Zeit wenig produktiv in der Malerei war, obwohl ich weiterhin für die Vereinigung malte. Aber qualitativ hochwertige Bilder konnte ich in den letzten 3 Jahren nicht malen, weil die Gelegenheit dazu fehlte. Ich bin sicher, dass es von Generation zu Generation immer einige geben wird, die zwar körperliche Einschränkungen haben, aber in der Welt der Malerei über großes Talent verfügen.

0: Lars Höllerer wurde am 27. September 1969 in Überlingen am Bodensee geboren. Er besuchte die Grund- und Hauptschule sowie eine zweijährige Wirtschaftsschule. Sein Leben hätte verlaufen können wie das jedes anderen Jungen, mit einer Ausbildung und einem Berufsleben. Aber es kam anders. Es gibt in Höllerers Biografie einen bestimmten Zeitpunkt, der alles veränderte. Mai 1991. Lars hatte gerade seinen Grundwehrdienst beendet, als er mit dem Motorrad nach Hause fuhr und aus einer Kurve herausgetragen wurde. Er musste neu beginnen zu leben, musste sich in einem anderen Leben, gelähmt im Rollstuhl, zurechtfinden. Die Kunst half ihm dabei und sein Glaube an Gott.
1: Und dann kam eben der Unfall und danach die Reha-Klinik und da war ich 10 Monate. Und da hat dann die Ergotherapie gesagt, was ich nur so machen könnte mit meinen Fähigkeiten. Dann haben sie mir einen Pinsel in den Mund gesteckt und mit einer Farbe. Und ich sollte da erstmal meinen Namen probieren zu schreiben. Und das hieß dann, glaube ich, weniger Lars als hat keiner erkannt, was das sein sollte. Und mir hat auch der Hals wehgetan und immer dieses. Und dann habe ich versucht, ein Haus zu malen oder ganz klein einfach. I'm waiting in the dark. I thought that you'd be here by now. Und als ich dann nach 10 Monaten aus der Klinik kam, habe ich eben auch die, dieses Hobby dann mitgenommen, das wurde dann auch ein Hobby geworden ist bis dato. Also wenn man mich jetzt fragen würde, woran man mich erkennt oder was jetzt ein richtiger Höllerer sei, da bin ich überfragt einerseits. Auf der anderen Seite höre ich immer wieder auch diese Farben. Das ist das Schöne, dass so leuchtende Farben sind. Und ja, vielleicht macht mich das aus, dass ich recht wie ein Farbtopf gefallen meine Bilder mal. Aber selbst wenn ich manchmal denke, okay, jetzt versuche ich das mit gedeckteren Farben zu machen oder so, kommt dann oft auch wieder eine Farbexplosion raus. Das ist die Malerei ist nicht nur ein Hobby für mich, sondern das ist ja Leidenschaft und auch was ganz Besonderes, ein großer Lebensinhalt. Arbeit und Geld verdienen und also hat ganz viele Facetten, was die Malerei für mich ist. Und es ist natürlich schön, sowas zu haben.
0: Überall auf der Welt leben Menschen, die sich in einer Umgebung zurechtfinden müssen, die von anderen gestaltet wird. Ein paar von ihnen haben sich zusammengefunden und selbst organisiert, um miteinander an einem gemeinsamen Ziel zu arbeiten. Lars Höllerer ist Künstler jener Vereinigung.
1: Heute, wenn ich mal 2, 3 Tage nichts mache oder so, da bin ich richtig unausgeglichen. Einmal, weil die Malerei mir so Spaß macht. Und es ist immer wieder schön, wenn man vor dem Bild sitzt und dann am Abend das Resultat anguckt und sagt, man hat irgendwas geschaffen.
0: Er hat dort sein Auskommen und seine Erfüllung gefunden. Und er ist einer der jungen Künstler.
1: Ja, das macht einem was mit einem, denn ist man zufrieden. Das kann wohl jeder irgendwie nachvollziehen, der wo irgendwas gearbeitet hat und gesagt hat, ja, darauf kann ich jetzt zufrieden sein und ja, das macht was mit einem und das ist befriedigend einfach. So, ich male eigentlich fast täglich. Das fängt an vorm Mittagessen mal 2 Stunden, dann nachmittags 3, 4 Stunden. Dann gibt es wieder Tage, wo es mir gesundheitlich nicht so gut geht. Da male ich dann aber auch nicht, weil irgendwie der Antrieb dann nicht bei mir da ist, weil einfach die Schmerzen wieder zu groß sind. Aber sonst zieht es mich immer wieder an die Staffelei. Ich bin manchmal überrascht, wie fleißig ich bin, weil vor dem Unfall war ich da das Gegenteil.

Roberto, mit dem war ich schon in der Grundschule zusammen. Und sein kleiner Bruder, der Franco, ja, das ist über Jahre gewachsen und da weiß man, dass man was aneinander hat. Und nach meinem Unfall sind die dann gleich auch gekommen.

eine Freundschaft, verstehe ich. Ja, auch wenn man sich nicht jeden Tag sieht, wenn man sich selbst nach 10 Jahren wieder sieht, dass dann doch irgendwie, ja, man gleich wieder im Gespräch mal sich auf Anhieb versteht, man weiß, man sieht sich und man kann sich trotzdem aufeinander verlassen.

Und irgendwie nach ein paar Jahren kam eine Bekannte von mir, hat gesagt, ja, ich mache gerade eine Mappe, ich möchte studieren. In Düsseldorf, in einer Kunstakademie. Und da hat sie eine Mappe gebraucht und ist eben zu einer Kunstakademie hier in der Nähe gegangen. Davon habe ich gar nichts gewusst, dass es in der Nähe sowas gibt. Und die hat mich

0: alt sind. Teilweise sind sie mit Tusche unterlegt.
1: Ich habe dann auch schnell gemerkt, dass ich eigentlich ganz verschiedene Stile gerne male. Und dann kann es heute sein, dass ich eine Zeit lang ganz plakativ male und nach einer Zeit dann wieder realistisch oder bunt oder Popart oder ja, das ist das Schöne an der Malerei. Ich habe dann auch immer manchmal gedacht, was wäre aus mir geworden, wenn ich jetzt den Unfall nicht gehabt hätte oder so. Und ich bin immer wieder zum Resultat gekommen, nichts wäre aus mir geworden. Wahrscheinlich, kann man natürlich nicht sagen. Die Frage, ob jetzt die Malerei was mit mir gemacht hat oder der Unfall, das kann ich nicht so beantworten. Ich glaube, das ist beides. Das ist einfach der Lauf des Lebens hat was mit mir gemacht. Und ich bin jetzt da, wo ich jetzt bin, durch eben die ganzen Ereignisse, die ich erleben durfte oder musste. Viel Schönes, natürlich auch viel Schreckliches durch den Unfall. Aber die Malerei gehört auf jeden Fall zu den schönen Dingen, die mir der Unfall gebracht hat.

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1: Neue Tierarztpraxis in Silberstraße eröffnet. Zwickau wurde wieder zur Musikmeile und Wespenalarm vor dem Zwickauer Rathaus.
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1: Liebe Zuschauer, bei schweißtreibenden Temperaturen an diesem Freitagabend heiße ich Sie natürlich ganz herzlich willkommen zur letzten Ausgabe von Tagaktuell für diese Woche. Schön, dass Sie dabei sind. Schaut oder hört man sich um, dann hat man so den Eindruck, dass fast in jedem deutschen Haushalt ein Tier lebt. Was gibt es auch Schöneres, als gerade Kinder mit Tieren aufwachsen zu sehen? Aber auch viele ältere Menschen, die oft alleine leben, sind dankbar, einen lieben tierischen Gefährten an seiner Seite zu haben. Wissen sollte man aber allerdings, dass es nach der Anschaffung eines Tieres, egal ob Katze, Hund, Häschen oder Vogel, auch entsprechender Pflegebedarf und auch regelmäßige Besuche beim Tierarzt anstehen. Ab morgen gibt es in unserem Sendegebiet eine weitere Tierarztpraxis. Wir haben uns am heutigen Vormittag einmal auf den Weg gemacht und Anja Gutknecht und ihr Team besucht.
3: Wir mussten auch nicht lange suchen, denn die in Silberstraße an der Schneeberger Straße 165 gelegene Praxis ist leicht zu finden. Während vor dem morgigen Tag der offenen Tür noch fleißig gewerkelt wurde, sind wir mit Anja Gutknecht ins Gespräch gekommen. Uns interessierte natürlich, ob hier ein Traum in Erfüllung gegangen ist, Tierärztin zu werden.
4: Wahrscheinlich so dieser Klassiker, in der Tat. Tiere haben tatsächlich meine Kindheit schon sehr geprägt. Dann in der Schule dann irgendwann sich durchgerungen, mal ein Praktikum wirklich beim Tierarzt zu machen, um erstmal zu sehen, ist das jetzt wirklich was? Weil es ist ja was anderes, wenn man als Patient dorthin kommt, als wenn man dann, wie jetzt immer, hinter die Kulissen schaut. Es stand dann aber fest, das will ich machen. Deswegen dann 2007 ab nach Leipzig zum Studium der Veterinärmedizin, wie man uns gesagt hat, das heißt nicht Tiermedizin, sondern Veterinärmedizin. Abgeschlossen, erfolgreich 2013, dann zunächst als Angestellte unterwegs gewesen, sicherlich mehr im Großtiersektor. Hat sich dann aber ein bisschen schicksalsmäßig, jetzt nichts Krankheitsmäßiges oder sowas, dann mehr auf die Kleintiere im Prinzip festgelegt. Und da ist man jetzt geblieben.
3: Und Sie haben mit ganz viel Herzblut und Mut ja ein Objekt auf den Kopf gestellt, wo wir gesagt haben, Chapeau, dieses alte Fachwerkhaus dem Verfall preisgegeben. Wie ist das gelaufen?
4: Hat am Anfang mit, ich sag mal, Notsicherungsmaßnahmen begonnen, weil das Dach stand kurz vorm Einstürzen und das musste natürlich erhalten werden. Und dann stand allgemein die Frage, Gebäude erhalten oder im schlimmsten Fall abreißen. Aufgrund vom Denkmalschutz hatten wir da ein bisschen Probleme und dann haben zunächst die Sicherungsmaßnahmen begonnen, bis dann der eigentliche Entschluss stand, dass ich hier einziehe und sage, ich mache das jetzt als Tierarztpraxis. Das kam tatsächlich erst ein bisschen später mit dazu. Hat sich für mich tatsächlich eher glücklich ergeben, dass dieses Gebäude hier ist, das auch noch so günstig gelegen ist, erst recht, weil es ja auch noch denkmalgeschützt ist und dass ich dann diese Räumlichkeiten entsprechend umbauen konnte. Unter den Wünschen, die ich haben wollte, weil das hat man ja leider auch nicht so oft. Meistens ist es so, man kriegt Räume vorgegeben, muss was machen. Hier durfte ich tatsächlich entscheiden, wie die Räume gebaut werden. Und deshalb hat das auch nochmal so ein bisschen extra Schmankerl gemacht, wo man gesagt hat, okay, komm, man zieht es jetzt doch durch. Weil es ist im Endeffekt ja trotzdem ein Risiko, was man hier eingeht. Und erst recht ist es was komplett anderes, in diese Selbstständigkeit zu wechseln.
3: Sie haben natürlich wahrscheinlich Ihr Umfeld erstmal genau abgecheckt und haben festgestellt, ja, hier gibt es Bedarfe an Tierärzten.
4: In der Tat. Alleine, ich kenne ja auch sehr viele andere Tierbesitzer. Ich habe ja zunächst in Marienberg gearbeitet, genauer gesagt Ortsteil Zöblitz, auch im reinen Kleintiersektor. Alleine auf dem, ich sag mal, Dorf war der Tierarztmangel schon spürbar. Und in der Stadt, jedes Mal, wenn ich nach Hause kam, haben mich viele gefragt, Anja, machst du denn hier, wo arbeitest du? Weil die suchen händeringend alle einen Tierarzt. Entweder die sind leider doch mit ihrem vielleicht unzufrieden oder ihre hat tatsächlich Aufnahmestopp oder die haben volle Termine oder ihr Arbeitsschichtsystem passt einfach dort nicht rein.

0: Zum Beispiel der Samstag. Es gibt hier in Zwickau kaum noch Tierärzte, die am Samstag geöffnet haben. Deswegen biete ich am Samstag extra an, um genau diese Lücke zu füllen. Und tatsächlich auch die Analyse des Marktes hat ergeben, zumindest wenn man Einwohnerzahlen in Relation zu geschätzten Tieranzahl, sage ich mal, ist und dann natürlich die Tierärzte im Vergleich setzt, kommt man auf eine erschreckende Bilanz.
1: Wir haben uns schon mal bei Ihnen umgeschaut. Sie halten neueste Technik vor. Was können Sie alles leisten? Oder vielleicht mal genau gesagt, welche Tiere dürfen denn mit Ihren Besitzern hierher kommen?
0: Wir sind spezialisiert auf Klein- und Heimtiere. Kleintiere betrifft genau Hund und Katze. Heimtiere heißt Kaninchen, Nager. Nagetiere heißt Meerschweinchen, Chinchilla, Hamster. Ein Degu hatten wir, glaube ich, auch schon mal. Zusätzlich, habt ihr vorhin gesehen, kam die Jennifer auch noch mit. Die bringt die Reptilien auch noch mit. Ich natürlich mag alleine auch privat sehr gerne Schildkröten, hätte gern eine, kann aber die einfach nicht artgerecht halten. Ansonsten Geckos hat man natürlich auch schon viel. Die klebt mir auch schon an die Finger. Die habe ich auch schon abgelesen. Bartagamen natürlich auch. Und was so das kleine gefiederte Tierchen angeht, ist in unserer Praxis natürlich auch sehr willkommen. Ich bin dann aber auch so offen und ehrlich, alles, was meine Kompetenz irgendwo überschreitet, sage ich das auch den Leuten. Entweder ich vergewissere mich oder ich schicke diese Leute an einen Kollegen, der da definitiv fachspezialisiert ist als man selber. Weil in der heutigen Zeit ist das alles so weit gefächert und vor allem auch so tiefgründiges Wissen, dass das Tierarztbild sich gewandelt hat. Das heißt, es ist nicht mehr der Tierarzt, der alles kann, also Groß- und Kleintiere, sondern es gibt Spezialgebiete. Und irgendwann legt man sich auf diese Spezialgebiete fest, dann ist man dort Experte. Sicherlich im Studium hat man auch andere Fächer gehört, aber im Endeffekt ist man da in einem Gebiet drinne.
1: Und dann wollte es der Zufall, dass eine der Mitarbeiterinnen ihr Haustier dabei hatte.
2: Ja, also ich bin die Jennifer, bin 22 Jahre alt, war jetzt 4 Jahre in der Kleintierklinik in Grimmitschau beim Herrn Dr. Meisinger und fange jetzt mit der Anja am 1.7. zusammen an. Und das ist der Monty, der ist 1 Jahr alt und ja, macht den ganzen Tag.
1: Wie kommt man dazu, sich für Schlangen zu interessieren?
2: Ach, das hat eigentlich alles damit letztes Jahr angefangen, dass wir über eBay einfach nur ein Terrarium kaufen wollten. Da hat sich das dann aber alles so ein bisschen bei den Leuten hoch herausgestellt, dass mit Abgabe, das waren damals nur Leopardgeckos. Dadurch sind wir so ein bisschen in die Terraristik-Szene gekommen und ja, da waren wir jetzt öfters mal letztes Jahr auf Messen und dann durfte Monty irgendwann mit.
1: Das heißt also, wenn Leute mit Reptilien, mit Schlangen kommen, sind sie bestens vorbereitet.
2: Sehr gerne, darauf freuen wir uns.
1: Wer öfter in unser Programm schaut, der weiß, dass wir eng mit dem Verein Stachelnasen Zwickauer Land verbandelt sind und man hier immer dringend tierärztliche Unterstützung benötigt. Hier hatte Anja Gutknecht eine klare Botschaft.
0: Für Igel schlägt mein Herz auch mit am größten, das sage ich Ihnen ganz ehrlich. Und ja, Igel sind bei mir auch herzlich willkommen. Ich hatte tatsächlich auch schon Patientenbesitzer mit Weißbauchigel, wo man dann sehr arg in die Medikamentenauswahl reingekommen ist, weil für viele, zumindest Weißbauchigel, gibt es tatsächlich keine Zulassung. Bei den Igeln ist man da ein bisschen besser dran. Deswegen, Igel werden auf alle Fälle versorgt bei uns natürlich.
1: Sie stemmen das natürlich hier nicht alleine. Wie viele Mitarbeiter haben Sie aktuell an Bord?
0: Ich bin in der glücklichen Lage, zwei tiermedizinische Fachangestellte, kurz TFAs, zu besitzen, die mich hier mit Tat und Drang unterstützen. Geplant ist natürlich für die Zukunft, auch alleine aufgrund der Größe des Gebäudes und auch aufgrund von meinem persönlichen Wunsch, dass hier mehr Angestellte sind. Mehr, wir sagen immer ganz gern Schwestern dazu oder TFAs und natürlich auch mehr Tierärzte gleich bleiben, diesem Konzept. Jeder hat sein Gebiet. Jeder kann sich da ein bisschen abstimmen und jeder kann aber auch, wenn es einem schwerfällt oder wenn er was nicht weiß, den Kollegen vielleicht mal fragen, vielleicht hat er auch eine Idee. Das heißt, dass hier viele Fachbereiche ineinander greifen und sich hier gegenseitig unterstützen.
1: Das Charmante ist natürlich, man kommt mit seinem Tier, egal ob Hund, ob Katze, man möchte immer bis vor die Tür fahren und das ist bei Ihnen natürlich optimal.
0: Wir haben das große Glück, dass wir direkt vor dem Gebäude einen Parkplatz haben. Darauf sind jetzt 10 Parkplätze. Weiter gibt das Gelände nicht her. Aufgrund von den Sprechzeiten hoffen wir, dass diese Parkplätze auch tatsächlich ausreichend sind. Wenn die Leute natürlich oder wenn der Parkplatz belegt ist, gibt es zum Glück weiter den Hang runter, zwickauwärts, neben dem Sportplatz auch noch einen offiziellen Parkplatz, wo zur Not natürlich auch geparkt werden kann. Dieser Parkplatz ist zum Glück nicht privat, der ist öffentlich. Wir müssen natürlich nur schauen, dass wir dann der kleinen Kinderklinik, die ja auch noch mit gleich gegenüber liegt, nicht in die Quere kommen.
1: Jetzt verraten Sie uns, für welche Tierarten schlägt Ihr Herz ganz besonders?
0: Kaninchen und Hunde natürlich. Wie es die eigenen natürlich dann auch schon so ein bisschen nahelegen.

0: Frau Gutknecht, wir wünschen Ihnen alles Liebe, alles Gute und morgen geht's ja los. Sie laden praktisch auch unsere Zuschauer ganz herzlich ein, zum Tag der offenen Tür vorbeizukommen.
1: Auch selbstverfreilich. Jeder darf gerne, deswegen heißt es Tag der offenen Tür, kann man die Gelegenheit haben, wirklich hinter die Kulissen zu gucken, mal Geräte sich anzuschauen, mal Fragen, die er immer stellen wollte, aber sich einfach nie getraut hat zu stellen. Lediglich die Bitte, Tiere bleiben bitte morgen daheim. Es soll morgen brütend warm werden, die Tiere bitte wirklich daheim lassen. Noch dazu haben wir morgen leider keine Zeit, sich wirklich jeden Patienten hier individuell anzuschauen. Und auch wenn großes Personalaufkommen ist, für die Tiere ist das hier massiver Stress.
0: Wenn wir jetzt Ihr Interesse geweckt haben, dann kommen Sie doch morgen gerne in der neuen, gut klimatisierten Tierarztpraxis in Silberstraße vorbei, welche Sie entweder über die Treppe als auch den Fahrstuhl erreichen.
2: Nach Berichten über mögliche Strukturmaßnahmen bei Volkswagen haben sich Stadt und Landkreis Zwickau besorgt gezeigt. Sie fordern vom Konzern schnell Klarheit und ein klares Bekenntnis zum Standort Zwickau. Gleichzeitig bekräftigen sie ihre Unterstützung für die Beschäftigten und den Erhalt des Industriestandorts. Die vollständige Erklärung gibt es auch auf der Internetseite der Stadt Zwickau. Für Familien, Stamm und andere Badegäste des Strandbads Planitz war es eine Einschränkung. Das Team des Sportstättenbetriebs freut sich daher, dass die moderne Anlage nun wieder genutzt werden kann. Nach rund 10 Monaten Sanierungszeit öffnet das Strandbad Planitz zunächst am Freitag, dem 3. Juli, wieder seine Tore. Ab 14 Uhr können die Badegäste das beliebte Freibad wieder nutzen. Im Rahmen der Baumaßnahme wurde die Schwimmer-, Nichtschwimmer-, Springer- und Wellenbeckenanlage umfassend erneuert. Die Becken sind nun mit Edelstahl ausgekleidet. Zudem wurde die Badewassertechnik modernisiert. Damit verbessert sich nicht nur die Wasserqualität und Hygiene, sondern auch die Reinigung und Unterhaltung der Anlage wird künftig deutlich einfacher. Zur Eröffnung werden die Badegäste ohne die Zahlung des üblichen Eintritts willkommen geheißen. Ab Samstag, dem 4. Juli, gelten dann die regulären Eintrittspreise. Alle Informationen finden Sie auch noch einmal unter www.strandbad-planitz.de.
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0: Fête de la Musique, das klingt erst einmal recht hochtrabend, doch es ist eigentlich der Gegenentwurf zu großen Konzerten mit viel Technik und riesigen Bühnen. Von Chorgesang und klassischer Musik über Rock und Pop, einfach so mit der Klampfe bis hin zu Hip-Hop und Techno, ob Profimusiker oder Hobbykünstler. Bei diesem Straßenfest ist für jeden etwas dabei. 1982 in Paris entstanden, ist es inzwischen ein weltweites Event.
1: Es ist auch ein Fest zum Mitmachen. Das war schon bei der Eröffnung auf dem Hauptmarkt zu sehen. Der Tanzclub Move gab den Takt vor und jeder, der mitmachen wollte, war herzlich willkommen. Der Startschuss für den Spaß im Stadtzentrum.

Wenn man da noch bedenkt, wie sich die Technik weiterentwickelt hat. Noch eine Generation zuvor brauchten wir mindestens 2 Leute für eine Bassbox in dieser Leistungsklasse. Vor dem Rathauseingang ging es inzwischen weiter mit Square Dance. Auch das gibt's in Zwickau. Musik und Tanz sind ja nicht nur für die Jugend da. Auch bei den DJs gab es am zeitigen Nachmittag noch dezente Klänge. Und so manch älterer staunte, aber auch das ist schon lange keine Domäne der Männer mehr.

0: ist Utop.
1: Eine Straße weiter, der Kornmarkt, wo sich vor allem Kinder eher am kühlen Nass erfreuen können. Ist eben auch zu herrlich, die kleinen Füße zu kühlen. Eher heiß ging es dabei im Sadfish Syndicate zu, in Form des Alternative Rock.

Weiter auf dem Weg, am Schiffchen vorbei in Richtung Domhof. Passend zur Location ging es hier am zeitigen Nachmittag etwas ruhiger zu. Die Friends von Madagaskar machten so ganz nebenbei ihren Verein bekannt. Integration muss eben nicht immer nur das Ausfüllen von Formularen sein.

Auf dieser ersten Runde wurden die Ensemble erst einmal immer kleiner, bis hin zur Akkordeonmusik im Singleformat. Es war eine gute Idee der Veranstalter, das Partygebiet etwas zu verkleinern. Bei den Temperaturen wäre der Weg durch die Plattform

Die Straße bis zum Georgenplatz echt zu weit geworden. Da lieber mehrere Acts an einem Ort. So wie auf dem Hauptmarkt, wo DJ Franco X den Leuten House und Techno auf die Ohren legte.

Die innere Schneeberger Straße ist bei der Fête de la Musique mehr oder weniger reserviert für die Singer-Songwriter. Hier Malte Zeder.

0: Vor allem auch für Künstler, die noch nicht so lange im Geschäft sind, ist das immer eine gute Möglichkeit, sich weiter bekannt zu machen.
1: Ich hör's lassen.
0: Auf dem Kornmarkt hieß es dagegen 2 Stunden Kapuflaxer. Habt ihr euch das richtig überlegt? Wie zu sehen war, sie hatten.

Acoustic Rock ist eine Musikrichtung, bei der mit echt wenigen Mitteln viel erreicht werden kann. Genauso war es ab 17 Uhr auf dem Domhof. Zwei Gitarren und ein Rhythmusinstrument und schon kann's losgehen. Jeden Tag.

0: Noch einmal quer über den Hauptmarkt bis vor das Gewandhaus. Mit einer Mitmachaktion haben wir unseren Rundgang begonnen. Mit einer Mitmachaktion soll er auch enden. Traditionell sorgte auf dem Neuberinplatz das Tanzvolk für Bewegung und gute Stimmung. Zwei Runden über das Festgelände im Zwickauer Zentrum. Ganz ehrlich, wissen Sie noch, was da alles dabei war? Wenn nicht, am 21. Juni nächsten Jahres gibt es wieder dieses Straßenfest in der Zwickauer Innenstadt.
1: Nicht die Kammerjäger, sondern die Fahrer von Motorrollern kamen am Sonntag auf den Zwickauer Hauptmarkt. Vespa, das heißt auf Italienisch eben nichts anderes als Wespe. Der kleine Roller genießt unter seinen Fans einen noch größeren Kultstatus als die Schwalbe unter den Simson-Liebhabern. Kein Wunder, es gibt ihn schon länger und er wird auch heute noch gebaut.
2: Komm ein bisschen mit nach Italien, komm ein bisschen mit ans blaue Meer.
0: So sang Katharina Valente 1956. Da war die Konstruktion der Vespa immerhin schon 10 Jahre alt. Auf dem früheren Werksflugplatz der Firma Biagio in Pontedera bei Pisa entwickelte der Flugzeugkonstrukteur Corradino das Zanio im Auftrag von Enrico Biagio im Jahre 1946 diesen Roller. Dass damit eine Legende geboren wurde, ahnte er wohl damals noch nicht. Das war die Zeit kurz nach dem Zweiten Weltkrieg mit all ihren Einschränkungen. An Corradinos Traum, Hubschrauber zu bauen, war in dieser Zeit in Mitteleuropa nicht zu denken. Und so machte er sich völlig unvoreingenommen an die Konstruktion eines einfach zu fahrenden, reparaturfähigen und preisgünstigen Fahrzeuges. Ein sitzender Mensch und darum die Technik. Sein Entwurf der Triebsatzschwinge, also Motor, Federung, Getriebe und Rad als eine Baugruppe, erwies sich als der große Wurf. Zum einen war ein Kettenantrieb damals kaum zu realisieren, zum anderen war diese Konstruktion viel weniger störanfällig. Diese Antriebsart hat sich bis heute im Rollerbau erhalten. Durch den vollkommen verkleideten Motor entstand auch der liebevoll dicker Hintern genannte Block, der einer Legende nach

0: auch für den Namen Vespa verantwortlich sein soll. Enrico Piaggio soll gesagt haben, es wäre wie bei einer Wespe. Dickes Hinterteil und extrem schlanke Taille. Zahlreiche Modellvarianten später wird die Vespa auch heute noch gebaut. Es gibt sogar aktuell eine Elektro-Vespa mit 100 Kilometern Reichweite, Bordcomputer und TFT-Display. Für Modelle aus der Anfangszeit werden inzwischen fast astronomische Liebhaberpreise bezahlt. Für die Fans steht vor allem der Fahrspaß mit den kleinen Italienerinnen im Vordergrund. Und die Fangemeinde gibt es inzwischen weltweit. Zum dritten Vespa-Treffen waren hauptsächlich sächsische Vespa-Liebhaber nach Zwickau gekommen. Vespas, die repariert werden mussten, sah man kaum. Da lästere noch einmal einer über italienische Technik. Übrigens, auch das ist schließlich italienische Technik, nur eben mit ein paar PS mehr. Auch einige Gäste mit anderen Fabrikaten begleiteten die Vespa-Karawane, die sich ohne viel Aufsehen wieder auf den Weg machte. Stilecht, mit den Servicefahrzeugen von Biagio. Als dann, arrivederci, tschüss, bis zum nächsten Jahr.
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2: Aktuell ist das heiße Wetter wohl Thema Nummer 1, aber es ist eben Sommer. Auch zum Start ins Wochenende wird es mit 37 Grad in der Spitze nochmals hochsommerlich warm. Kein Wölkchen trübt am Samstag den Westsachsenhimmel. Nach einer schwülen Nacht kratzen wir am Sonntag an der 40-Grad-Marke. Bis in den Nachmittag hinein gibt es Sonne satt. Später bauen sich die Wolken zusammen und es erwarten uns teilweise heftige Gewitter bis in die Nacht hinein. Der Montag verspricht dann mit Höchsttemperaturen von nur noch 24 Grad etwas Abkühlung. Bei einem Sonne-Wolken-Mix könnte es den ganzen Tag über immer wieder am Westsachsenhimmel rumpeln und Regengüsse sind möglich. Ähnlich kommt der Dienstag mit Werten nahe der 30-Grad-Marke daher. Bei einem Wechsel aus Sonne und wolkigen Abschnitten sind Regenschauer möglich.
3: Liebe Zuschauer, etwas Abkühlung ist in Sicht, endlich, werden jetzt sicher viele sagen. In diesem Sinne verabschieden wir uns auch von Ihnen, wünschen Ihnen trotz der Temperaturen ein angenehmes, schönes Wochenende. Und wir würden uns natürlich freuen, wenn Sie auch kommende Woche wieder einschalten. Bis dahin, machen Sie es gut. Tschüss.

0: Hallo und herzlich willkommen zu Sachsen aktuell an diesem Wochenende. Wir schauen zurück auf die wichtigsten Themen von dieser Woche aus dem Freistaat und wir schauen zunächst in die Landeshauptstadt. Am Montag hatte Dresden mit einer symbolischen Aktion am Goldenen Reiter auf die schwierige Finanzlage der Kommunen aufmerksam gemacht. Bei dem bundesweiten Aktionstag Kommunen am Limit wurde am Montag vorgerechnet, was das Dresdner Wahrzeichen heute wert wäre und wie wenig selbst ein solcher Beitrag an den strukturellen Haushaltsproblemen ändern würde.
1: Nehmt uns ernst, nehmt uns wahr und nehmt wahr, dass wir hier vor Ort die Politik organisieren, die die Menschen spüren. Das, was im Bundestag entschieden wird, ist wichtig. Das, was in der Kommune entschieden wird, das merken die Leute wirklich.
2: Ernste Worte und ein Gedankenspiel, das auf eine heikle Situation aufmerksam machen soll. Was wäre Dresden ohne den Goldenen Reiter? Ganz so weit soll es natürlich nicht kommen. Aber genau mit dieser Frage hat die Stadt Dresden heute auf die angespannte Finanzlage der Kommunen aufmerksam gemacht. Beim Aktionstag Kommunen am Limit wurde der Goldene Reiter symbolisch zum Rechenbeispiel. Was wäre das Wahrzeichen eigentlich wert? Und würde ein Verkauf den städtischen Haushalt retten? Die Rechnung hat Professor Thomas Kübler vorgenommen, der Leiter des Stadtarchivs.
3: Das sind also mit den Sanierungskosten, die über die ganzen Jahrhunderte Sanierung, 1956 Sanierung zu 1 bis 2003 gehabt hat, kommt man auf 14,8 Millionen Euro.
2: Eine gewaltige Summe. Für die Dresdner Haushaltsprobleme wäre sie trotzdem kaum mehr als ein Tropfen auf den heißen Stein. Denn im städtischen Haushalt klafft eine deutlich größere Lücke. Genau das soll die Aktion deutlich machen. Stadtkämmerin Jeanette Rissmann erklärt die finanzielle Anspannung.
4: Wir bräuchten, und das hat der Oberbürgermeister auch gesagt, ja mindestens 130 Millionen. Das sind 130 Millionen, vielleicht 3% der Gesamtaufwendungen. Insofern, also hier muss ich schon ein bisschen mehr bewegen. Wir müssten mehrere dieser goldenen Reiter haben, um den Haushalt zu sanieren.
2: Hinter der Aktion steht ein bundesweites Problem. Die Kommunen verweisen auf steigende Sozialausgaben. Kosten für Verkehr, Schulen, Krankenhäuser und Infrastruktur. Die Kritik, Bund und Länder beschließen Aufgaben, die Städte und Gemeinden müssen sie vor Ort umsetzen, bekommen dafür aber nicht genug Geld. Auch für Oberbürgermeister Dirk Hilbert eine extrem heikle Situation.
5: Kommunen sind am Limit. Wir sind finanziell am Ende. Warum sind wir finanziell am Ende? Nicht, weil wir besonders schlecht wirtschaften und dass deutschlandweit alle Bürgermeister, alle Gemeinderäte zu dumm sind, mit dem Geld umzugehen, sondern weil es in den letzten Jahren ein überbordendes Bestellmanier von Bund und Ländern gab, zu unseren Lasten. Und das hat mittlerweile solche historischen Dimensionen angenommen, wie es das in der Bundesrepublik noch nicht gegeben hat. Wir reden derzeit von kommunalen Defiziten von über 30 Milliarden Euro. Aber wenn derzeit darüber diskutiert wird, die Krankenkassen sind leer, dann reden wir darüber, über 10 Milliarden, um mal so eine Wichtung zu geben. Also kurzum, was bleibt uns als Kommunen übrig? Wir müssen an den sogenannten freiwilligen Leistungen heran. Was heißt freiwillige Leistung? Eigentlich das, was eine Stadt lebenswert macht. Ob es jetzt die Schwimmbad ist, ob die Grünanlagenpflege ist, ob die Sauberkeit in den Städten ist, ob es auch die Instandhaltung von unseren Immobilien und Wertbeständen, also Straßen, Brücken etc. Und wo das endet, das wissen wir.
2: Wenn sich daran nichts ändert, geraten vor allem sogenannte freiwillige Leistungen unter Druck. Genau die Dinge, die den Alltag in einer Stadt spürbar machen. Auch für Fraktionsvorsitzende des Bündnis 90 Die Grünen im Dresdner Stadtrat, Agnes Scharnetzky, ist der Ernst der Lage klar.
1: Die Kommunalfinanzen sind desolat und wenn es so weitergeht, dann schaffen wir es hier in Dresden nicht mehr Haushalte zusammenzukriegen. Wir finden schlicht keine Mehrheiten mehr dafür. Gleichzeitig möchte ich sagen, den Goldenen Reiter zu verkaufen, bringt 14 Millionen, ist aber jetzt vielleicht nicht die zielführende Maßnahme. Aber wenn ich mich danach dahinter umschaue, haben wir unseren wahren aktuellen Goldenen Reiter, nämlich die DVB. Und um die geht es am Ende des Tages auch. Es geht darum, dass wir den öffentlichen Nahverkehr, dass wir die soziale und die tägliche Infrastruktur für die Menschen finanzieren können. Es geht darum, dass die Arbeitswege funktionieren.

0: funktionieren, die Schulwege funktionieren, die Freibäder da sind und Leute schwimmen gehen können. Und dafür brauchen wir das Geld. Und ich glaube, wir müssen ein bisschen aufpassen, dass wir nicht alle bundespolitischen Maßnahmen im Bausch und Boden reden, aber wir müssen tatsächlich gucken, wie wir Pflichtleistungen auch so organisieren, dass wir nicht so viel Geld verpulvern und mehr Geld für die Bürgerinnen und Bürger übrig bleibt.
1: Im Stadtrat ist die Finanznot grundsätzlich angekommen. Uneinigkeit gibt es aber bei der Frage, wie die Ursachen benannt werden und ob eine symbolische Aktion wie diese ausreicht. Das beschreibt auch Dominik Hecker aus der BSW-Fraktion im Stadtrat Dresden.
2: Wir stopfen alles in diesen Haushalt. Und wenn man sich das mal genau anguckt, also wir haben 2016 33 Milliarden Bundeshaushalt gehabt für Militär. Jetzt sind wir bei 108 Milliarden Euro so. Und wenn wir hier heute diese Situation erleben, also wir sprechen ja über die Kommunen in ganz Deutschland von 33 Milliarden oder 30 Milliarden so ungefähr, wo sag ich mal, ein Defizit entstanden ist. So, und das sind, wenn man diese Zahlen vergleicht, da kann man nur mit dem Kopf schütteln. Also, und da muss unbedingt was passieren. Also, und unser Ansehen ist eigentlich ganz klar, also hier mit dem Bund auf jeden Fall ja, das anzustreben, sozusagen Reform.
1: Der goldene Reiter bleibt also dort, wo er steht. Die Botschaft der Aktion richtet sich trotzdem deutlich nach Berlin und an den Freistaat. Wenn Kommunen mehr Aufgaben übernehmen sollen, brauchen sie auch das Geld dafür. Sonst wird dort gespart, wo es die Menschen direkt merken.
3: Gestrandete Reisende, lange Warteschlangen und massive Verspätungen. Eine deutschlandweite Störung hatte am späten Dienstagabend den Zugverkehr der Deutschen Bahn für rund 2 Stunden weitestgehend lahmgelegt. Auch in Sachsen waren viele Fahrgäste betroffen.
4: Gestrandete Fahrgäste und lange Warteschlangen an den Bahnhofsinformationen. Eine bundesweite Störung hatte den Zugverkehr der Deutschen Bahn am späten Dienstagabend deutschlandweit für rund 2 Stunden weitestgehend lahmgelegt. Auch Reisende in Sachsen mussten dadurch mit erheblichen Einschränkungen rechnen, vor allem auf Verbindungen im Fernverkehr, im Regionalverkehr sowie bei S-Bahnen und privaten Bahnunternehmen. Grund für den Stillstand war nach Angaben der Deutschen Bahn eine Störung des digitalen Bahnfunksystems GSMR. Gegen 0.30 Uhr konnten die ersten Züge wieder fahren, der Verkehr lief am frühen Morgen jedoch nur schrittweise wieder an. Bis zur Normalisierung mussten Fahrgäste weiterhin mit hohen Folgeverspätungen und kurzfristigen Zugausfällen rechnen. Viele Fahrgäste saßen während der Störung an Bahnhöfen fest. Zwar wurden laut der Bahn Taxi- und Hotelgutscheine ausgegeben, vielerorts blieb die Lage für Betroffene aber schwierig. Reisende beklagten vor allem fehlende Informationen zu ausfallenden oder verspäteten Zügen. Gleichzeitig hieß es, die Mitarbeiter der Bahn seien vor Ort freundlich und ansprechbar gewesen. Die Ursache der Störung wurde nach Angaben der Deutschen Bahn noch in der Nacht identifiziert. Details dazu nannte das Unternehmen zunächst nicht. IT-Experten hätten pausenlos an der Endstörung gearbeitet. Das System GSMR ist das digitale Funksystem für den Bahnbetrieb. Es ersetzt bei der Deutschen Bahn weitestgehend ältere analoge Funksysteme und wird für die betriebliche Kommunikation genutzt. Dazu gehört unter anderem der Kontakt zwischen Zugpersonal und Fahrdienstleistern. Von der Störung betroffen waren nicht nur Fern- und Regionalzüge, sondern auch von der DB betriebene S-Bahnen, Privatbahnen und der Güterverkehr. Der Verband der privaten Güterbahnen fordert deshalb eine genaue Aufarbeitung des Ausfalls. Es müsse geklärt werden, wie es zu der Störung kommen konnte und wie der Schienenverkehr künftig besser überwacht und gesteuert werden kann.
3: Und wir schauen nach Chemnitz, wo am Donnerstagmorgen eine kilometerweit sichtbare Rauchsäule für Aufsehen sorgte. Auf dem Gelände eines Recyclingunternehmens am Fischweg war ein Feuer ausgebrochen. Was bisher zum Vorfall bekannt ist, das erfahren Sie jetzt.
5: Großeinsatz der Feuerwehr nach Brand auf Recyclinghof. Gegen 8 Uhr war am Donnerstagmorgen auf dem Gelände eines Recyclingunternehmens am Fischweg in Chemnitz ein Feuer ausgebrochen. Im Bereich eines LKW-Anhängers schlugen Flammen empor. Dem Fahrer gelang es offenbar noch im letzten Moment, das Fahrzeug aus einer Halle zu fahren und die Zugmaschine abzukoppeln. Dennoch griff das Feuer weiter um sich. Für die Feuerwehr begann ein aufwendiger Löscheinsatz. Unter schwerem Atemschutz gingen die Einsatzkräfte gegen die Flammen vor. Eine Drehleiter unterstützte die Löscharbeiten von oben, während ein Bagger das Brandgut auseinanderzog, damit versteckte Glutnester gezielt abgelöscht werden konnten. Die Löscharbeiten dauerten mehrere Stunden an. Während des Einsatzes kam es im Bereich des Dammweges und Fischweges zu Verkehrsbehinderungen. Mindestens eine Person wurde mit dem Verdacht auf eine Rauchgasvergiftung untersucht. Wie es zu dem Brand kommen konnte, ist

0: Das Blind Date Special der Mitkochshow. Zwei Singles treffen sich zum ersten Mal direkt beim Kochen. Ohne Drehbuch. Und hoffentlich mit viel Spaß und vielleicht einem kleinen Funken. 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
4: Und das ist Sachsen aktuell an diesem Wochenende. Willkommen zurück. Der Sächsische Landtag hatte am Donnerstag das neue Polizeigesetz beschlossen. Damit bekommt die Polizei im Freistaat neue und erweiterte Befugnisse, unter anderem bei Überwachung, Datenerhebung und der Weitergabe von Polizeidaten. Mehr dazu sehen Sie jetzt.
5: Und deswegen haben wir intensiv daran verhandelt und haben jetzt aus unserer Sicht dafür gesorgt, dass aus einem klar notwendigen Gesetz kein übergriffiges Polizeigesetz geworden ist.
6: Sachsens Polizei bekommt neue Regeln. Der Sächsische Landtag stimmte in der 30. Plenarsitzung über eine Reform des Polizeigesetzes ab. Hintergrund war ein Urteil des Sächsischen Verfassungsgerichtshofs. Teile des bisherigen Polizeivollzugsdienstgesetzes mussten überarbeitet werden, da sie nicht verfassungskonform gewesen seien. Unter anderem bei Überwachung, Datenerhebung und dem Umgang mit gespeicherten Polizeidaten. Der Zeitdruck war gegeben, denn bis Ende Juni war Sachsen gezwungen, nachzubessern.
7: Und dem haben wir uns natürlich aufgeschlossen gegenüber gezeigt. In der Koalition und auch in den letzten Monaten zusammen mit anderen Fraktionen haben wir sozusagen den Gesetzentwurf diskutiert. Es sind ja auch weitere Befugnisse drin, die ich dem Grunde nach nachvollziehen kann. Ja, unsere Gesellschaft verändert sich rasant. Wir haben eine voranschreitende Digitalisierung und dem muss auch Polizei Rechnung tragen.
6: Sagt Albrecht Pallas von der Fraktion SPD. Der Entwurf wurde im Februar von der Staatsregierung eingebracht und im Innenausschuss des Landtags intensiv diskutiert. Geplant sind neue oder erweiterte Befugnisse für die Polizei. Pallas nennt hierfür ein konkretes Beispiel, über welches laut ihm besonders kontrovers debattiert wurde.
7: Die sogenannte Mustererkennung und die biometrische Fernidentifizierung im Rahmen der Videoüberwachung. Das ist ein relativ neues System, was auch KI-gestützt ist. Da geht es darum, dass also an kriminalitätsbelasteten Orten, wo Videoüberwachung stattfinden kann, mit KI-Unterstützung sozusagen nicht die Menschen überwacht werden, sondern die werden quasi umgerechnet in Punkte und Striche, also nur Muster, ganz abstrakt. Und wenn die KI sozusagen ein Bewegungsmuster erkennt, was potenziell gefährlich sein kann, erst dann geht die Kamera an und dann schaut ein Polizist drauf und schaut genau hin, ist das was, ist das nichts. Und wenn da was ist, dann kann man eine Streife hinschicken und sozusagen das klären lassen.
6: Die Minderheitsregierung aus CDU und SPD stimmte dem angepassten Gesetzentwurf zu und wollte diesen auf den Weg bringen. Da sie aber keine eigene Mehrheit hat, war sie auf Unterstützung aus der Opposition angewiesen. Diese sollte vom Bündnis Sarah Wagenknecht kommen.
5: Wir haben uns mit diesem Gesetz sehr intensiv beschäftigt und haben festgestellt, dass es am Anfang für uns nicht zustimmungsfähig war, weil es aus unserer Sicht nicht die Gewähr geboten hat, dass wichtige Freiheitsrechte hier berücksichtigt worden sind, ausreichend. Und deswegen haben wir intensiv daran verhandelt und haben jetzt aus unserer Sicht dafür gesorgt, dass aus einem klar notwendigen Gesetz kein übergriffiges Polizeigesetz geworden ist.

0: sagt Bernd Rudolph von der Fraktion BSW. Trotzdem galt die Abstimmung am 24.06. als knapp, da nicht alle BSW-Mitglieder zustimmen wollten.
1: Ja, ich denke, das ist so ein Thema, was auch das Potenzial hat, wichtige persönliche Gewissensentscheidungen zu treffen. Und das ist natürlich bei uns in der Fraktion noch dazu, da wir ja eine junge Partei sind mit unterschiedlichen Herkünften, nicht unnormal und unüblich. Und deswegen gibt es bei uns Kollegen, die für sich entschieden haben, da nicht zuzustimmen, dagegen zu stimmen. Aber die überwiegende Mehrheit wird dem Gesetzentwurf zustimmen.
0: Anders sieht das bei der Fraktion Bündnis Grüne aus.
2: Wir lehnen die Polizeirechtsnovelle der Staatsregierung ab. Sie greift aus unserer Sicht erheblich in Grundrechte ein, schreddert faktisch erhebliche Teile der Freiheits- und Bürgerrechte durch den Einsatz von künstlicher Intelligenz bei der Prognose von Gefahrenabwehr. Das heißt, zukünftig entscheidet KI, wann ein Sachverhalt gefährlich ist und wo die Polizei einschreitet. Das ist aus unserer Sicht mit dem Grundgesetz und dem Gedanken einer freiheitlichen Rechtsordnung nicht vereinbar. Und deswegen werden wir den Gesetzentwurf ablehnen.
0: So Valentin Lippmann von den Bündnis Grünen. Seine Fraktion hatte deshalb einen eigenen Gesetzentwurf zur Abstimmung eingebracht. Rico Geppert von den Linken erläutert die Position seiner Fraktion.
3: Na, wir lehnen die ab. Wir haben große Schwierigkeiten damit, was die Staatsregierung uns da vorgelegt hat. Es ist uns viel zu viel Überwachung dabei, viel zu sehr auch setzt man jetzt auf künstliche Intelligenz, wo keiner so richtig weiß, was eigentlich damit funktioniert. Das ist irgendwie eine Art Blackbox, keiner kann so richtig reingucken und dann soll das noch eine Selbstlernende sein. Also man kann es ja auch nicht kontrollieren.
0: Das Für und Wider der einzelnen Punkte in der Polizeirechtsreform wurde seit Februar diesen Jahres abgewägt und CDU, SPD und BSW hatten sich nun final auf einen Vorschlag geeinigt, über welchen auch positiv abgestimmt wurde. Das Gesetz, so wie es entworfen wurde, wird nun schnellstmöglich auf den Weg gebracht.
4: Und wir schauen nach Leipzig, wo die Oberbürgermeisterwahl ihre Schatten vorauswirft. Die Leipziger CDU hat in dieser Woche offiziell ihren Kandidaten vorgestellt. Michael Weigert wird für die Christdemokraten ins Rennen gehen. Was seine Ziele und seine Pläne für die Oberbürgermeisterwahl 2027 sind, das erfahren Sie jetzt.
5: Das ist für mich die größte Ehre meines politischen Lebens.
4: Michael Weigert will Oberbürgermeister von Leipzig werden. Die CDU hat ihn als Kandidaten mit 88 von 96 Stimmen für die Wahl 2027 nominiert. Nach 3 Amtszeiten tritt Burkhard Jung nicht erneut an. Damit ist auch klar, Leipzig bekommt 2027 eine neue Stadtspitze. Doch welchen politischen Kurs wird die Stadt danach einschlagen? Andreas Nowak, Kreisvorsitzender der CDU Leipzig, sieht in Michael Weigert einen geeigneten Kandidaten für die Oberbürgermeisterwahl.
6: Der hat quasi in dem ganzen Rathaus überall schon mal Staub gewischt und weiß kommunalpolitisch wirklich, worum es geht.
4: Der 36-Jährige ist bereits seit 12 Jahren in der Stadtpolitik aktiv. Seit 2023 führt er auch die CDU-Fraktion im Leipziger Stadtrat. Trotz des klaren Ergebnisses in der eigenen Partei steht Weigert vor einem schwierigen Wahlkampf, denn Leipzig muss sparen. Wie angespannt die Finanzlage der Stadt ist, hatte Finanzbürgermeister Thorsten Bonöff bereits deutlich gemacht.
7: Die Stadt Leipzig hat jetzt 1,2 Milliarden Euro Schulden aus Investitionen und ca. 600 Millionen Euro Schulden aus dem Kassenkredit. Also sind das 1,8 Milliarden Euro Schulden, die wir für Zins- und Tilgungsleistungen unsere nachfolgenden Generationen überlassen müssen.
4: Um mit der knappen Finanzlage der Stadt umzugehen, will Weigert eine Verwaltungsreform. Sein Vorschlag: 6 statt 8 Dezernate.
5: Aus unserer Sicht ist es ein Vorschlag erstmal, dass man das Kultur- und das Wirtschaftsdezernat zusammenlegt und dass man das Dezernat Allgemeine Verwaltung auflöst und in andere Ämter integriert. Ein Beispiel, das Thema Kfz-Zulassung betrifft momentan wahnsinnig viele Menschen, die unzufrieden sind. Und es ist ein erster Baustein, dass man Bürgerämter und Kfz-Zulassungsbehörde in ein Dezernat packt.
4: Die CDU verbindet damit die Hoffnung auf klarere Zuständigkeiten und mehr Effizienz. Offen bleibt, wie viel Geld sich dadurch tatsächlich sparen lässt. Ein zweites großes Thema ist das Wohnen. Leipzig wächst, bezahlbarer Wohnraum bleibt knapp. Weigert lehnt Enteignungen ab und setzt stattdessen auf Neubau und schnellere Genehmigungen.
5: Wir müssen als allererstes natürlich bauen, bauen, bauen. Das haben wir schon zur Kommunalwahl 2024 deutlich gemacht. Das sieht man ja am Großprojekt Eutritscher Freiladebahnhof, wo über 2000 Wohneinheiten jetzt fehlen. Wir müssen also auch weiterhin dafür sorgen, dass wir Bauland ausschreiben. Und wir müssen dafür sorgen, dass, wenn ein Investor da ist, der Wohnraum schaffen will, dass der nicht 8 Jahre auf eine Baugenehmigung

0: bessere Bahnverbindungen, ein stärker angebundener Flughafen und ein zweiter Citytunnel für Leipzig. Doch gerade hier bleibt die Umsetzung offen.
1: Also wenn man sich ein Projekt wie den zweiten Citytunnel anguckt, das ist ja nichts, was innerhalb von einem halben Jahr geplant oder gebaut oder bewilligt ist. Wir müssen die Grundlage dafür schaffen, wir müssen den Willen signalisieren. Und wenn diese Bundesregierung schon eine halbe Billion Euro für Infrastrukturmaßnahmen ausgibt, dann ist das aus meiner Sicht ein zentrales Projekt, nicht nur für Leipzig, sondern für ganz Mitteldeutschland.
0: Aber wie lassen sich Großprojekte mit einem engen Haushalt vereinbaren? Und kann ein CDU-Kandidat in Leipzig Mehrheiten über die eigene Partei hinaus gewinnen? Leipzig wählt am 21. Februar 2027. Bis dahin dürfte sich der Wahlkampf genau an diesen Fragen entscheiden. Wer überzeugt mit konkreten Lösungen und wer kann Leipzig nach der Ära Jung politisch weiterführen? Und das war Sachsen aktuell von diesem Wochenende. Ich bedanke mich sehr bei Ihnen und freue mich, wenn Sie auch am Montag wieder mit dabei sind. Bis dahin finden Sie wie gewohnt alle wichtigen Meldungen aus dem Freistaat sowie alle Berichte von dieser Woche auch nochmal zum Nachschauen und Nachlesen in unserer Mediathek unter www.sachsen-fernsehen.de. Mein Team und ich wünschen Ihnen jetzt noch ein angenehmes Restwochenende. Kommen Sie gut durch die Hitze und wir sehen uns, wenn Sie mögen, am Montag. Machen Sie es gut.

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0: 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Von greifbarer Geschichte.
1: Und da testen wir jetzt mal ein bisschen.
2: Oh, mal gucken, ob es zieht.
0: Über Herstellung damals und heute.

0: hin zu meinem persönlichen Rotkäppchen-Moment. Ich begebe mich auf die Reise durch die Welt einer Traditionsmarke. Und euch nehme ich mit. Zwischen Weinbergen, historischen Gassen und der Unstrut liegt Freiburg, mitten im Herzen der Weinregion Saale-Unstrut. Die kleine Stadt ist eng mit Genusskultur verbunden. Genau hier befindet sich auch eine Marke, die viele seit Generationen her kennen. Rotkäppchen. Die Leidenschaft für Sekt ist hier überall zu spüren, denn seit jeher wird hier ein grandioses Handwerk gepflegt und weiterentwickelt. Ich möchte heute mehr über den Sekt mit der roten Kappe erfahren und bin mit Kathi verabredet. Sie leitet die Rotkäppchen-Erlebniswelt, ist seit vielen Jahren dabei und hat bereits den Aufbau der Erlebniswelt begleitet. Heute kennt sie hier jede Ecke wie ihre eigene Westentasche.
1: Hallo!
2: Hi, herzlich willkommen!
1: Hi, freue mich, dass ich da bin.
2: Schön, dass du hier bist. Herzlich willkommen in der Rotkäppchen-Erlebniswelt und ich zeige dir jetzt mal alles, was es hier zu erleben
1: gibt.
2: Ja,
1: zeig mir dein Reich, kann
2: man ja sagen. Genau.
0: Schon beim Ankommen fällt auf, das Areal ist viel größer, als ich es erwartet hätte. Hoch über dem Eingangsbereich thront eine große Sektflasche und begrüßt die Gäste schon von Weitem. Dieses Jahr ist ein ganz besonderes Jahr, denn Rotkäppchen feiert 170. Jubiläum. In der erlebbaren Ausstellung warten auf rund 1400 Quadratmetern 50 teils interaktive Stationen. Geschichte wird hier also nicht nur erzählt, sondern vor allem auch ausprobiert.
1: Ja. Oh, das sieht ja toll aus.
2: Ja, herzlich willkommen in unserer interaktiven Ausstellung. Und hier begrüßen dich unsere Gründer.
1: Ah.
2: Wollen wir einmal drücken?
1: Ja. Was passiert hier?
2: Lass dich überraschen.
0: Die Geschichte von Rotkäppchen beginnt 1856. Damals gründeten die Brüder Moritz und Julius Kloss gemeinsam mit Karl Förster die Kloss und Förster Sektkellerei in Freiburg. Anfangs ging es hier noch gar nicht um Sekt, sondern um Wein. Die ersten Flaschen wurden noch im Hinterhaus der Familie Kloss abgefüllt.
1: Aber warum heißt denn Rotkäppchen eigentlich Rotkäppchen?
2: Das zeige ich dir. Es hat in der Tat nichts mit dem Märchen zu tun, sondern das Champagnerhaus Heitzig und Co. hat unsere Gründer Kloss und Förster verklagt, weil die auch den Namen Monopol hatten. Und Heitzig hat den Rechtsstreit gewonnen und Kloss und Förster haben sich überlegt, was machen wir? Wir haben eine rote Kappe drauf, Rotkappe, Rotkäppchen. Und so ist der Name entstanden.
1: Das liegt eigentlich nahe.
2: Und hier ist jetzt unsere älteste Flasche, wo wir schon Rotkäppchen auf dem Etikett haben, zum 50. Firmenjubiläum.
1: Aber schön. Ich kenne ja nur das aktuelle Etikett, ne? Was man so hat auf der Flasche.
2: Ja, und seit 170 Jahren gibt es aber ganz verschiedene. Und da testen wir jetzt mal ein Wissen.
0: Jetzt bin ich an der Reihe. Als Kind der 80er und 90er Jahre kenne ich natürlich das aktuelle Etikett. Aber kann ich auch die Designs der vergangenen Jahrzehnte richtig zuordnen?
1: So.
2: Sicher, ich muss einloggen.
1: Ja.
2: Ja.
1: War alles falsch? Oh Gott, zwei
2: Aber du bist ja nach 1964 geboren,
1: ja,
2: von
1: das
2: daher
1: darfst
2: du
1: das.
2: Haben wir meine nächste Lieblingsstation? Die Mockerperle. Man liebt sie oder man hasst sie. Sie gibt es nur in Freiburg und in ausgewählten Einzelhandel. Und es ist Sekt mit Kaffeegeschmack.
1: Meine Mama, das war das Lieblingsgetränk meiner Mama, tatsächlich.
2: Ja. Und hier sind die Absatzzahlen bei uns im Shop wie folgt. Entweder zwei Flaschen, weil man es probieren will, oder den Karton, weil man es eben liebt.
1: Ja, das glaube ich.
2: Ja.
1: Hier kann ich meinen schönsten Rotkäppchen-Moment vor ewigen, oder?
2: Genau, hier laden wir unsere Gäste ein, ihre persönlichen Rotkäppchen-Momente zu hinterlassen und Teil der Ausstellung zu werden. Als wir eröffnet haben, war die Flasche komplett weiß. Wie du siehst, sind viele,
1: ist schon mehrschichtig, ne?
2: Zahlreiche Rotkäppchen-Momente.
1: Man merkt die Flasche schon kaum noch.
2: Und hier ist, wir können aber mal gucken, es ist wirklich alles dabei. Wir haben hier die goldene Hochzeit, wir haben hier den 79. Geburtstag. Hier gab es mal irgendwo einen Sticker, meine Scheidung. Also man sieht, Rotkäppchen ist
1: ja gut, das kann dann bestenfalls gefeiert werden, ja.
2: Bei großen und kleinen Momenten dabei. Und man sieht hier auch ganz toll, bei ganz vielen Generationen. Wir haben die Jugendweihe 1970 und wir haben hier aber auch den Abiball 2026.
1: Also ganz verschiedene Momente, ne?
2: Genau.
1: Alles Herzensmomente.
2: Ja.
0: Was später nach Anstoßen, Feiermoment und Genuss aussieht, beginnt zunächst mit einem ziemlich genauen technischen Prozess. Hinter einer Flasche Sekt steckt deutlich mehr Arbeit, als man zunächst vermuten würde. Die Grundlage ist zunächst Wein. Im Domkeller stoße ich auf das größte hölzerne Cuvée-Fass Deutschlands. Als Cuvée bezeichnet man die Mischung aus verschiedenen Rebsorten, die als Grundwein für die Sektherstellung dient. Ende des 19. Jahrhunderts entschied man sich aufgrund der steigenden Nachfrage statt vieler kleiner Fässer für ein einziges großes Fass. Es wurde aus mehr als 25 mächtigen Eichenstämmen gefertigt und fasst rund 120.000 Liter Cuvée. Ist die Cuvée zusammengestellt, wird sie in Flaschen abgefüllt. Damit daraus später Sekt wird, braucht es eine zweite Gärung. Dafür werden Hefe und Zucker zugesetzt. So entsteht Kohlensäure und genau sie sorgt später für das Prickeln im Glas.
1: Das ist dann hier drin, oder?
2: So sah es früher aus.
1: Ja.
2: Heute ist es ein bisschen größer und ein bisschen moderner.
1: Und wie kommt die Hefe dann am Ende wieder raus? Weil die bleibt da nicht drin, oder?
2: Nee, da muss gerüttelt werden und da können wir jetzt mal um die Wette rütteln.
1: Okay, lass uns rütteln.
2: Ja.
0: Beim Rütteln kann ich mich dann selbst ausprobieren. Und ziemlich schnell merke ich, das war früher echte Kraftarbeit. Was heute technisch unterstützt wird, bedeutet damals vor allem Geduld, Erfahrung und viel Handarbeit.
2: Jetzt rütteln wir um die Wette.
1: Mhm.
2: 30 Sekunden. Die Ringe leuchten gleich auf und dann müssen wir immer um so ein Viertel und ein Achtel drehen.
1: Okay.
2: Und mal gucken, wer am Ende die meisten Flaschen so rüttelt.
1: Wahrscheinlich du. Du hast doch bestimmt Übung.
2: Na guck mal, zur Eröffnung hatte ich 38, aber da war ich gut drauf.

0: wie lange auch 30 Sekunden dann sind, ja? Na,
1: ach, es waren 25. Oh, ja, geht, ja, geht. Okay, gut. Ist nicht peinlich, würde ich sagen,
0: nein,
1: für mich, oder? Aber hat Spaß gemacht.
0: Ja, auf jeden Fall.
1: Du hast ja eingangs gesagt, dass es drei verschiedene Prozesse in der Herstellung gab. Das war das Historische. Wie wird es denn heute gemacht?
2: Das schauen wir uns jetzt mal an.
3: Bevor der Sekt später abgefüllt wird, lagert er zunächst in großen Tanks. Hier bekommt er die Zeit, damit sich Geschmack und Kohlensäure weiterentwickeln können. Temperatur, Druck und Dauer spielen dabei eine ganz wichtige Rolle. Erst danach geht es weiter zum nächsten Schritt. Und dort wird es vor allem für die Nase interessant.
2: Ja, jetzt sind wir in der modernen Produktion. Auch hier siehst du, die zweite alkoholische Gärung findet in einem Gefäß statt. Tankgärung natürlich in einem großen Tank. Und wir haben hier mal einen Miniaturtank. Unsere richtigen Tanks sind über 12 Meter hoch. Der hier ist so 2,50 Meter.
1: Ja. Aber so wird es dann ja im Sommer aussehen, ne? Nur eben in XXL.
2: Bisschen mehr und genau ein bisschen größer.
3: Der Riechtest ist ein wichtiger Teil der Qualitätskontrolle. Fachleute prüfen dabei, ob sich die gewünschten Aromen entwickelt haben und ob es mögliche Fehlgerüche gibt.
2: Also damit unser Rotkäppchen-Sekt auch immer gleich schmeckt, also zum Beispiel trocken, halbtrocken oder mild, müssen unsere Önologen ein sehr, sehr gutes Näschen haben. Denn sie müssen im Grundwein bestimmte Aromen rausschmecken und dann die Cuvée herstellen. Und damit du mal ein Gefühl bekommst, wie schwierig das ist, haben wir hier ein paar Testaromen. Und jetzt kannst du mal dein Näschen testen.
1: Okay, dann nehmen wir doch mal das hier. Oh, das riecht aber schon sehr stark. Nach Rose? Kann das sein?
2: Wir lösen es mal auf.
1: Oh ja, wirklich Rose.
3: Meine Nase ist vielleicht noch nicht ganz so gut geschult, aber Rose und Haselnuss habe ich tatsächlich erkannt. Und ich merke, über die Arbeit, die in einer einzelnen Flasche steckt, habe ich mir vorher ehrlich gesagt noch nie so viele Gedanken gemacht.
1: Oh, ich habe jetzt noch Rose auch, aber Haselnuss in der Nase, oh, das fand ich ja am tollsten, glaube ich. Aber sag mal, Kathi, es ist ja wirklich, es ist so schön hier, es ist so bunt hier, es ist so rot, so freundlich und fröhlich. Aber es ist natürlich im Kern Alkohol, ne? Und da gibt es ja heute doch die ein oder anderen Kritiker. Wie verhaltet ihr euch denn dann dem gegenüber?
2: Ja, also wir als Unternehmen stehen für einen bewussten Genuss und einen verantwortungsvollen Umgang mit Alkohol. Und gleichzeitig sehen wir auch, dass überall die Nachfrage nach alkoholfreien Produkten auch steigt und bieten deswegen auch alkoholfreien Produkte an, also zum Beispiel Rotkäppchen 00.
1: Wäre es jetzt frevelhaft zu sagen, ich habe noch nie alkoholfreien Sekt getrunken?
2: Das probieren wir auf jeden Fall nachher mal. Aber bevor wir das machen, testen wir erstmal, welcher Rotkäppchen-Sekt dein Rotkäppchen-Sekt ist.
1: Zu welchem Anlass öffnest du gerne eine Flasche Rotkäppchen?

0: Anlässlichen sind, zu besonderen Feierlichkeiten, zu Silvester, Geburtstag, Hochzeit, zu einer sommerlichen Gartenparty mit Familie und Freunden, zu einem romantischen Kennenlernen, zu einem Spontantreffen mit Freunden, das Letzte natürlich. Ich bin neugierig und probiere gerne Neues aus. Ich bin temperamentvoll und voller Energie. Ich bin eher zurückhaltend und ein guter Zuhörer. Ich bin witzig und kreativ. Bam! Wie sieht dein perfekter Urlaub aus? Ein Städtetrip mit Freunden, Camping am See, Entspannung mit zu Hause am schönsten. Mache ich einfach mal den Städtetrip mit Freunden. Ich muss ja auch ein bisschen sozial sein. Geschafft.
1: Dann
0: trocken. Ist es wirklich trocken?
1: Ja,
0: trocken ist es. Ja, da habe ich ja schon immer die richtige Auswahl getroffen, würde ich sagen. Instinktiv.
1: Ja, perfekt. Kannst du dir nachher im Shop noch ein paar Flaschen auch für zu Hause
0: aufmachen? Ja,
1: aber bevor du noch mal shoppen gehst, machen wir noch ein paar tolle Fotos.
0: Oh ja, das machen wir. Ja. Ah, eine Fotostation, ne?
1: Ja.
0: Super, Selfie-Time.
1: Bin ich so klein?

0: Das ist doch aber super.
1: Ich liebe es, einzigartige Momente festzuhalten. Das absolute Highlight steht mir aber noch bevor, die Sabrage. Dabei wird mit einem Säbel der Flaschenhals abgeschlagen. Bestenfalls natürlich ohne Verletzungen. Der hohe Druck in der Flasche sorgt dafür, dass der Flaschenhals sauber abbricht und keine Glassplitter im Getränk landen. Ich bin wirklich aufgeregt, habe auch natürlich großen Ehrgeiz, dass es mir gelingt und freue mich riesig. Der Moment seid ihr, ist das Motto in der Erlebniswelt und das hier ist eindeutig mein Moment.
2: Das Sabrieren funktioniert so, hier gibt es durch den Produktionsprozess von Flaschen oder von Sektflaschen so eine Naht an der Seite, auf beiden Seiten. Man hier so?
3: Ja.
2: Und auf der gleitest du mit dem Säbel lang und dann schlägst du mit dem Säbel an den Glasring oben. Der Glasring wird abgeschlagen mit dem Korken und dann ist die Flasche geöffnet.
3: Okay. Das letzte Mal, als ich das gemacht habe, habe ich, den ganzen Flaschenhals abgesehen.
2: Nee,
3: das
2: kann... wir machen nur das
3: Okay, Obergut. Gut.
2: Aber mal gucken, was heute passiert.
3: In der Mitte durch.
2: Willst du erst noch mal kurz Trockenübung machen? Genau, vielleicht einmal kurz den Säbel schon mal so fürs Gefühl. Siehst du die Naht?
3: Ja.
2: Genau, und auf jeden Fall musst du den, wenn es dann soweit ist, richtig flach drauf.
3: Ach so, okay.
2: Richtig flach, genau. Und hier ein bisschen weiter weg. Genau, das sieht so, sieht schon gut aus. Ich würde ein bisschen mehr hier entspannen. Das ist viel zu angespannt. Locker.
3: Beim Trinken bin
2: aber,
3: ich entspannter.
2: Genau, es ist glatt drauf, also wirklich flach. So sieht es gut aus. Also okay. Das müsste klappen. Das war jetzt die Trockenübung. Mhm. Jetzt wird quasi ins Becken gesprungen. Das ist die Agraffe, wenn ihr mal irgendwo einen Business-Test habt. Hier haben wir die Naht.
3: Ja. So, warte.
2: Hoch.
3: So rum, ne?
2: So, ich komme auf die Seite. So, warte, ein bisschen weiter weg. Bisschen entspannter und noch ein bisschen weiter rüber mit dem. So, jetzt.
3: Okay. Einfach drauf los, ja? Drei, zwei. Was ist denn, wenn ich die Flasche fallen lasse?
2: Lässt sie nicht.
3: Nicht? Sicher? Oh. Eins, zwei.
2: Hat geklappt!
3: Mega!
2: Und vor allem.
3: Also, ich hab jetzt gar nicht mit gerechnet.
2: Normalerweise fliegt der Korken vor diesen Vorhang.
3: Okay.
2: Bei dir ist er gerade drüber.
3: Ja, da war Power im Arm.
2: Ich gehe ihn mal suchen. Aber sehr gut.
3: Oh, das mache ich jetzt immer so auf. Klasse.
2: Weil es ist ja, nämlich wichtig, dass wir den da haben.
3: Ja.
2: Denn der kommt natürlich hier in eine kleine Verpackung als Erinnerung. Der bringt nämlich Glück.
3: Oh, schön. Mein abgeschlagener Korken.
2: Genau.
3: Das ist toll.
2: Den gibt's schon.
3: Das ist ein tolles Angebot.

0: denken.
1: Vielen Dank.
2: Schön. Dann wird natürlich probiert. Man kann den trinken, weil wir haben ja oben, also A ist abgeschlagen und durch den Druck der Flasche sind dann auch keine Scherben im Getränk.
1: Danke dir. Zum Wohl.
0: Cheers.
1: Oh. Kadi, das war super. Ich danke dir, dass du mir hier deinen tollen Lieblingsort gezeigt hast. Danke für die tolle Führung und für die Einblicke. Und ich gehe jetzt noch mal raus, eine Runde shoppen, denn ihr habt so viel Tolles, dass ich mich unbedingt mit nach Hause nehme.
2: Mach das sehr gern und dann treffen wir uns doch mal. Ich habe noch eine Kleinigkeit für dich.
1: Oh, Geschenke, ja.

0: Party. Oh, ich war shoppen, frag nicht.
1: Sehr schön. Vielen lieben Dank, dass du da warst. Du kriegst natürlich noch die Sektbotschafter-Urkunde.
0: Oh, jetzt bin ich es ganz offiziell.
1: Genau. Und deine personalisierte Flasche mit den Lieblingsorten.
0: Oh, das ist ganz toll. Oh, das wird mich total. Freut mich.
2: Ich danke dir vielmals für den wunderschönen Tag.
0: Und liebe Zuschauer, ich bin ganz selig. Ich hatte einen wunderbaren Tag, kann es nur empfehlen. Die Rotkäppchen-Erlebniswelt, besuchen Sie sie ebenfalls, egal ob in der Woche, am Wochenende. Es lohnt sich immer und haben Sie einfach grandiose Momente. Viel Spaß.

Das Zittauer Gebirge ist Deutschlands kleinstes Mittelgebirge. Die auffälligste Erhebung ist der Eubin, ein Monolith aus Sandstein, der wie ein Bienenkorb aussieht. Die beeindruckenden Ruinen auf dem Berg sind weithin sichtbar. Es war der deutsche Kaiser Karl IV., der 1364 das Kaiserhaus als seinen Ruhesitz errichten ließ. Er gründete daneben ein Cölestinerkloster, welches bis zur Reformation Bestand hatte. Der sächsische Hofmaler Johann Alexander Thiele war im 18. Jahrhundert der Erste, der die zugewachsene Ruinen auf dem Eubin malte. Es folgten die Maler der Romantik, wie Caspar David Friedrich, Adrian Zing und Karl Gustav Karus. Der angrenzende Bergfriedhof ist der einzige in Deutschland, auf dem noch bestattet wird. Trotzdem kein Grund, den Eubin nur einmal zu sehen und dann zu sterben.

Was haben das Reichstagsgebäude, der Leuchtturm am Kap Arkona, das Denkmal für die Sowjetarmee in Berlin-Treptow und das Viadukt über die Neiße in Görlitz gemein? Alle wurden mit Granit aus den Königshainer Bergen erbaut. Einst gab es dort mehr als 100 Granitfelsen, aber zwischen 1844 und 1975 wurden die meisten davon zu Baumaterial verarbeitet. Abbau und Verarbeitung waren harte Arbeit. Es ist also nicht überraschend, dass verurteilte Straftäter früher an solche Orte zum Steineklopfen geschickt wurden. Keine Arbeit ist heute notwendig, um die vergangenen Zeiten im Granitabbaumuseum in Königshain nachzuerleben. Der begleitende Erlebnispfad führt durch den Wald zu Ruinen, ausgemusterten Maschinen und Abbaustätten. Und das ist fast schon romantisch.

Das Gut Ramenau wurde erstmals 1597 erwähnt. Es wechselte mehrfach die Hände, bevor es 1717 Ernst Ferdinand von Knoch, Kammerherr von August dem Starken, Sachsens prächtigstem Herrscher, erwarb. Er beauftragte den berühmten sächsischen Architekten Johann Christoph Knöffel mit der Errichtung eines neuen Schlosses im Barockstil. Obwohl von Knoch ein wohlhabender Mann war, übernahm er sich finanziell mit diesem Projekt und musste seinen

neuen Besitz wieder verkaufen. Seine Nachfolger schufen die prächtige Inneneinrichtung, erst ebenfalls im barocken Stil, wie man am besten im chinesischen Zimmer sehen kann, später im klassizistischen Stil sowie im Teufelszimmer. So wurde Schloss Ramenau zu einem schimmernden Juwel, eingefasst in die schöne Landschaft der Oberlausitz.

Wie schon der Name erkennen lässt, zählt Altenberg zu den Bergstädten des Erzgebirges. Berg steht dabei für Bergbau, so wie in Freiberg, Annaberg oder Schneeberg. Der Bergbau in Altenberg begann in der Mitte des 14. Jahrhunderts und endete erst 1991. Das Gebäude, in dem sich heute das Bergbaumuseum Altenberg befindet, wurde zuerst im Jahr 1577 erwähnt. Darin befindet sich eine Erzwäsche, wo das Erz zerkleinert und dann das Zinn ausgewaschen wurde. Nach heutiger Erkenntnis handelt es sich dabei um die einzige solche Anlage aus dem 16. Jahrhundert, die sich in Europa erhalten hat und noch voll funktionsfähig ist. Der Prozess kann noch immer vorgeführt werden und führt in ein Zeitalter, von dem man sich heute ansonsten nur schwer eine Vorstellung machen kann.

Sebnitz hat heute weniger als 10.000 Einwohner. Aber um 1900 herum gab es mehr als 200 Unternehmen, die Kunstblumen herstellten und damit drei Viertel des Weltmarktes abdeckten. Bis zu 15.000 Menschen verdienten ihren Lebensunterhalt damit, die meisten davon als Heimarbeiter. Nach der Wiedervereinigung wurden die meisten Produktionsstätten geschlossen. Aber die deutsche Kunstblume Sebnitz hält die Tradition aufrecht, wobei die Produktion heute auf edle Seidenblumen, Modezubehör und Hochzeitsschmuck ausgerichtet ist. Zum Produktionsprozess gehören viele Schritte, wie beispielsweise das Ausstanzen, Färben und Binden. Besucher können das alles miterleben und sich auf Wunsch unter fachkundiger Anleitung eine eigene Blume gestalten.

Die Frauen mussten sich nicht nur einen Platz in der Gesellschaft erkämpfen, sondern auch in der Geschäftswelt. Grete Wendt und Margarete Kühn gehörten zu den ersten weiblichen Absolventen der Kunsthochschule in Dresden. Sie gründeten ein Unternehmen in Grünhainichen und ihre ersten Holzprodukte erregten 1916 auf der Leipziger Messe viel Aufsehen. Im Jahr 1925 schuf Grete Wendt einen Designklassiker, einen Engel mit grünen Flügeln und jeweils 11 Punkten. 4 Jahre später erschien das erste Blumenkind. Grete Wendts Schwägerin Olli Wendt, die nach dem Ersten Weltkrieg dazugekommen war, steuerte auch viele Produkte bei. Zusammen hinterließen die beiden Damen mehr als 2500 Entwürfe, die aufgrund ihres zeitlosen Designs noch heute die Basis für die meisten Produkte von Wendt und Kühn sind.

Einer der romantischsten Orte nicht nur in Sachsen, sondern in ganz Deutschland ist zweifellos das Weinlokal Vinzenz Richter in Meißen, das sich schon seit dem 19. Jahrhundert in Familienbesitz befindet. Vinzenz Richter etablierte das Restaurant und seine Nachfahren kauften ein Weingut dazu und fügten den schönen Hof an das ehemalige Zunfthaus der Tuchmacher an. Sie steuerten den Betrieb durch die schwierigen Zeiten des Sozialismus und verhinderten eine Enteignung. Und sie schafften es sogar, das Gebäude zu renovieren, damals ein fast unmögliches Unterfangen. Wer glaubt, dass es sich bei der Inneneinrichtung um Kitsch handelt, irrt gewaltig. Alle dort ausgestellten Stücke sind authentisch und gehören zur wertvollen Antiquitätensammlung der Familie.

Was hatten die Dresdner Frauenkirche, das Rathaus von Hamburg, das Franziskanerkloster in Krakau und die Alexander-Newski-Kathedrale in Sofia gemeinsam? Die Dächer waren alle mit Grüntaler Kupfer aus Olbernhau bedeckt. Die 1537 begründete Seigerhütte ist ein einzigartiger historischer Komplex mit 22 Gebäuden, die alle miteinander in Verbindung stehen.

Mithilfe des Seiger-Verfahrens wurde Silber von Kupfer getrennt, wodurch die Seigerhütte, die sich lange im Besitz der sächsischen Herrscher befand, bis 1853 sowohl ein wichtiger Silber- als auch Kupfererzeuger war. Der Althammer, eines der vier Hammerwerke auf dem Gelände, gilt als die älteste funktionsfähige Hammermühle in Europa. Hier wurden früher Garkupfer, Pfannen und Kessel hergestellt. Prädikat wertvoll.

Wilhelm der Einäugige ist ein oft übersehener sächsischer Herrscher, der sehr einflussreich war. Im Jahr 1401 erwarb er die Weinberge im heutigen Radebeul, aus dem das Weingut Hof Lößnitz hervorging. Nach dem Dreißigjährigen Krieg fügte sein Nachfolger, Kurfürst Johann Georg I., ein Lusthaus im Stil eines Jagdschlosses hinzu. Von außen schlicht gehalten, zeigt sich sein gut erhaltenes Inneres prachtvoll im manieristischen Stil. Neben den reich verzierten Räumen des Kurfürsten und seiner Frau präsentiert sich der Saal mit einer Kassettendecke, auf der 80 brasilianische und afrikanische Vögel dargestellt sind. Diese wurden vom niederländischen Künstler Albert Eickhout gemalt, der 8 Jahre auf einer Expedition verbracht hatte. Das Lusthaus beherbergt heute das Sächsische Weinmuseum und zeigt damit mehr als 850 Jahre Weinbaugeschichte.

was heute als Erzgebirge bekannt ist, wurde im Mittelalter noch Miriquidi genannt, was dunkler Wald bedeutet. Nur Händler durchquerten diese unwirtliche Gegend entlang der alten Salzstraße. Zu ihrem Schutz wurde im frühen 13. Jahrhundert eine Burg errichtet, das sogenannte Neue Haus. Die Siedlung, die darum herum entstand, wurde daher Neuhausen genannt. Die größte Attraktion des Ortes ist das erste Nussknackermuseum in Europa, in dem eine private Sammlung mit heute mehr als 6000 Objekten aus 30 Ländern ausgestellt ist. Dazu zählen der größte und der kleinste Nussknacker der Welt, aber auch die größte Spieluhr. Zu jeder Stunde erscheinen Charaktere aus E.T.A. Hoffmanns Märchen Der Nussknacker und bewegen sich zu den Klängen von Peter Tschaikowskis gleichnamigen Ballett.

Als 1728 der Dresdner Zwinger fertiggestellt worden war, zog auch der mathematisch-physikalische Salon mit ein. Was wie ein Albtraum für mäßig naturwissenschaftlich begabte Schüler klingt, ist in Wirklichkeit eine faszinierende Zusammenstellung von wissenschaftlichen Instrumenten und anderen Wunderwerken der Technik. Als Teil einer ehemals königlichen Sammlung bieten die Objekte natürlich auch viel fürs Auge. Manche Ausstellungsstücke waren auch entscheidend für die Kreation von berühmten sächsischen Produkten, wie die konkaven Brennspiegel, mit denen die hohen Temperaturen erzeugt wurden, die für die Erfindung des europäischen Hartporzellans notwendig waren, oder die Uhren, die Ferdinand Adolf Lange zur Begründung der Glashütter Uhrenindustrie inspirierten.

Der Lößnitz-Dackel ist kein legendärer, kurzbeiniger Jagdhund, sondern eine Schmalspurbahn durch die Lößnitzberge, welche die Stadt Radebeul bei Dresden mit Radeburg verbindet. Sie ist eine von vier solchen Linien in Sachsen, die noch täglich unter Dampf befahren wird. Dass sie eine Touristenattraktion ist, bewahrte die Strecke auch vor der Schließung und machte sie zum technischen Denkmal. Der historische Güterboden am Bahnhof Radebeul Ost wurde in ein Tagungszentrum und Museum umgewandelt. Der wichtigste Halt entlang der Strecke ist Moritzburg. Das gleichnamige Jagdschloss der sächsischen Herrscher zählt zu den meistbesuchten Ausflugszielen Sachsens. Es wurde vom legendären August dem Starken errichtet, der vermutlich auch Gefallen am Lößnitz-Dackel gefunden hätte. Salonwagen vorausgesetzt.

0: Herzlich willkommen bei Evangelisch in Sachsen. Musik begleitet uns fast überall im Leben. Und auch heute soll es bei uns musikalisch zugehen. In der Kirche klingt Musik so gar nicht immer gleich, wie uns der nächste Beitrag zeigt.
1: Jazz und Funk im Gottesdienst erwartet man nicht, aber ist erfrischend überraschend. Für diese Überraschung sorgt Popkantorin Inkeri Hanonen in der Lausitz. Sie bringt abwechslungsreiche Klänge in Kirchen.
2: Ich glaube, heute haben wir gesungen Swing, was eher Funk klingt, einfach so klassisch Pop, aber halt von Stil her richtig von hier zu hier, auch manchmal eher so Worship oder Gospel, aber eben, wie gesagt, auch manchmal Latin und so, ganz gemischt.
1: Und das gefällt groß und klein. Ganze Familien kommen in die Workshops, wie hier in der Carmenza St. Just Kirche, wo etwa 40 Sängerinnen und Sänger einen musikalischen Gottesdienst vorbereiten. Dennoch bleibt der Inhalt die christliche Botschaft, aber nicht mit Gesangbuchsliedern und Orgel vorgetragen. Mit vielen verschiedenen Musikstilen lässt sich heute ein Gottesdienst ausgestalten. Gospel-Gottesdienste sind da schon recht bewährt.
2: Ich würde mich ungern irgendwie nur zu Gospel oder Worship begrenzen. Ich habe schon mal eine Latino-Messe gemacht oder halt, wie gesagt, heute haben wir Swing dabei. Es ist wirklich die ganze Bandbreite da. Es kann alles sein. Alles mit ein bisschen Rhythmus, so mitreißendes. Und die klassische finde ich auch nicht schlecht. Manchmal kann es auch zusammenbinden. Aber das kann man wirklich nicht so pauschal in eine Kategorie reinstecken.
1: Inkeri Hanonen hat zuvor als Kantorin in einer Kirchgemeinde gearbeitet und auch mit klassischer Kirchenmusik ihre Erfahrungen gemacht. Ein Umzug in die Lausitz und die neu geschaffene Stelle als Popkantorin sah sie als Chance mit vielfältigen und kreativen Möglichkeiten. Auf Anfrage bietet Inkeri Hanonen Workshops für alle Altersklassen an, studiert Musicals für Kinder und Jugend aus dem Bereich Popularmusik ein und macht Bandprojekte mit Jugendlichen und Konfirmanden. So konnte sie bereits viele Projekte ausprobieren.
2: Mir wäre es halt ganz lieb, wenn das so anerkannt wird, dass es halt viele Menschen erreicht, die sonst nicht zur Kirche finden. Und man halt vielleicht ein bisschen stärker in unserer Landeskirche das merken würde, welche Kraft und Bezugskraft Popularmusik hat. Das ist halt nicht Musik von Jugendlichen, sondern das ist ja Musik, die wirklich alle, also es ist ja schon lange her, als Popularmusik gibt. Und das spricht einfach wahnsinnig viele Menschen stark an.
1: Bisher ist Popularmusik noch selten ein Bestandteil der musischen Angebote in sächsischen Kirchgemeinden. Gerade das reizte Inkeri Hanonen, diese besondere Kantorenstelle anzunehmen und mit vielfältigen Angeboten Bedürfnisse abzudecken.
2: Die Projekte erreichen Leute, die sonst nicht in der Kirche zu sehen. Ich habe oft gehört von Pfarrer, die im Gottesdienst war und hat gewundert, wer singt denn da vorne, habe ich noch nie gesehen. Ich hatte schon mal eine Muslima dabei. Ich hatte oft Kirchen, Nicht-Kirchenmitglieder mit dabei. Also diese Projekte erreichen ganz klar Leute, die sonst nicht zur Kirche finden. Und auch oft in Orten, wo in die Chor nur vielleicht 20 Menschen sind, kann es sein, dass in dieser Workshop ploppen auf mal 40 Leute. Und das erreicht einfach andere Zielgruppen.
1: Mit Musik spricht man Menschen auf einer emotionalen Ebene an. Eine wunderbare Möglichkeit also zu zeigen, wie auch auf dieser Ebene Menschen zusammenfinden und Glauben entdecken können.
0: Heute begrüße ich Kantorin Ulrike Pippel und Caroline Reinhold aus der Kirchgemeinde im Leipziger Süden. Sie führen beide hier einen Kurs durch, wo gemeinsam mit Babys von 0 bis 18 Monaten gesungen wird. Wie muss man sich das vorstellen? Wie läuft denn das ab und wie sind Sie denn auf dieses Angebot gekommen?
3: Ich bin auf das Angebot gekommen über eine Kollegin, die in der ECBO, in der Berlin-Brandenburgischen Landeskirche, ein dänisches Konzept nach Deutschland importiert hat sozusagen. Also das heißt in Dänemark Baby Salmesang und lädt eben Familien dazu ein, schon mit ganz kleinen Kindern zusammen in der Kirche zu singen. Daher kommt das Konzept und das hat mich sehr überzeugt von den Inhalten.
4: Genau, und Ulrike hat mir dann davon erzählt, dass sie das macht und hatte sich gefragt, ob ich Lust hätte mitzumachen. Ich habe vorher bei ihr im Chor gesungen und genau, jetzt haben wir

0: Uns das immer so ein bisschen aufgeteilt und den letzten Kurs habe ich jetzt geleitet und Ulrike besucht uns immer mal, was auch sehr schön ist.
1: Jetzt sind wir hier in einer Kirche. Werden denn da nur christliche Lieder gesungen oder auch weltliche Kinderlieder? Und was wird denn bei den Babys angesprochen? Werden da irgendwelche Reize geweckt?
0: Ja, also auf jeden Fall. Erstmal zur ersten Frage. Wir haben überwiegend kirchliche Lieder, aber auch weltliche dabei, zum Beispiel das Begrüßungs- und das Schlusslied, aber auch zwischendurch, das ist jetzt nicht so fest, dass das unbedingt kirchlich sein muss. Wir hatten am Anfang die Lieder so rausgesucht, die uns eben gut gefallen und die teilweise auch mit vorgegeben sind. Genau.
2: Das Konzept folgt einem ganz rituellen Ablauf. Also es geht auch mit eben einer Begrüßungsphase los. Es gibt ruhige Phasen, in denen die Babys durch die Klänge von Instrumenten und natürlich denen der Stimmen der Eltern angeregt werden. Dann gibt es wieder ganz bewegte Phasen, in denen wir auch tanzen und uns durch den Raum bewegen. Und auf die Art und Weise bekommen die Kinder ganz verschiedene Reize, auf die sie auch wirklich phänomenal reagieren. Es geht immer mit einem Glockenschlag los. Und es ist erstaunlich, wie angespannt plötzlich die Kinder auf dieses Geräusch reagieren und wie sie dann, wenn wir plötzlich mal schnipsen oder wenn wir plötzlich mal ganz leise singen oder so, wie sie darauf reagieren. Und da entsteht natürlich eine Bindung zur Stimme der Eltern, die sie vermutlich nicht jeden Tag singend hören. Und das wollen wir eigentlich damit ja auch erreichen, dass die Eltern diese Lieder, egal ob christlich oder nicht, mit nach Hause nehmen und dort im Alltag weiter singen und dadurch im Prinzip die Kinder Hörgelegenheiten bekommen. So entsteht Sprache und so entsteht auch das Singen später. Kinder hören, wie ihre Eltern sprechen oder singen und auf die Art und Weise können sie ihre eigene Stimme entdecken.
1: Jetzt gibt es das Angebot ja schon eine Weile. Wie wird das denn von den Eltern angenommen? Wie ist denn da das bisherige Feedback?
2: Also angenommen, es ist immer sehr spannend, wie viele melden sich nun wirklich für diesen Kurs an? Denn in dieser Zielgruppe haben wir natürlich nicht einen Stamm, der sich immer weiter aufbaut. Wir bauen das ja für 10 Wochen auf, dann gibt es wieder eine Pause und dann gibt es einen neuen Kurs. Und in der Zeit sind natürlich die Säuglinge aus dem Alter rausgewachsen. Und wir müssen wieder versuchen, die Zielgruppe erneut zu erreichen. Darum ist das mal so und mal so. Wir haben manchmal hier 14 Personen sitzen und diesmal ist der Kurs etwas kleiner. Das Feedback der Eltern ist aber sehr positiv.
0: Ja, also die kommen total gerne wieder. Das eine Kind ist jetzt war beim ersten Kurs auch mit der Mama da und ist jetzt mit dem Papa dabei, weil denen das so Spaß gemacht hat und sie ist jetzt ein bisschen älter und kann auch schon ein bisschen mehr mitmachen. Und genau, also die kommen gerne her und vor allen Dingen jetzt, wo der Kurs auch ein bisschen kleiner ist, sind die auch wirklich jede Woche da und das ist total schön.
1: Gibt es denn Angebote, die daran anschließen? Begleiten Sie dann die dann Kleinkinder weiter?
0: Also es wird, oder es war aber auch beim letzten Kurs so, dass dann erstmal wie eine Krabbelgruppe schon am gleichen Tag zur gleichen Uhrzeit stattfindet, wo unsere Gemeindepädagogin Sibylle Schicketanz auch dabei ist. Die war auch vorhin mit beim Singen dabei und ist jetzt gerade mit den Babys unten. Und die bietet das weiter an. Das heißt, direkt im Anschluss können quasi die Eltern auch die Wochen darauf kommen. Und dann gibt es ein Angebot von Ulrike.
2: Also genau, die musikalischen Angebote setzen hier in der Gemeinde ab 5 ein. Das heißt, 5 Jahre aufwärts können die Kinder bei mir im Kinderchor singen. Es gibt 3 Kinderchorgruppen und dann Jugendchor. Und für die Mütter und Väter gibt es natürlich auch einen Erwachsenenchor und viele andere musikalische Aktivitäten, die sie hier machen können. Genau.
1: Vielen Dank für das Gespräch, Ulrike Pippel und Caroline Reinhold.
3: Sehr gerne.
2: Sehr gerne.
1: Dass es singt und klingt, ist auch vom Ehrenamt abhängig. Und davon hört man viel in den Posaunenchören in Sachsen.
4: Gemeinsames Musizieren kennt keine Altersgrenzen. So lernen auch Erwachsene gern und motiviert ein neues Instrument. Bei einem Seminartag für erwachsene Jungbläser unterstützt die Sächsische Posaunenmission Menschen, die noch nicht lange auf Posaune, Trompete, Horn oder Tuba musizieren. Auch Stefanie Höber, die seit einem Jahr das Baritonhorn spielt, ist zum ersten Mal dabei.
5: Ich finde es einfach schön, diesen Austausch zu haben, das Spielen in der Gruppe, in der großen Gruppe, auch das Mehrstimmige und dann noch einfach durch die Posaunenworte, dass man dann nochmal Hinweise zur Technik bekommt, Hinweise zu überhaupt auch zum Aufbau der Instrumente, nochmal Notenlehre und ja, dieses Zusatzwissen, was vielleicht im normalen Unterricht im Alltag ein bisschen zu kurz kommt.
4: Posaunen

0: Chöre, also kirchliche Blasmusikensembles, haben in der Evangelischen Landeskirche Sachsens eine sehr lange Tradition. 6000 Blechbläser sind in etwa 400 Posaunenchören engagiert.
1: Eine große Zahl an Bläsern, die in Sachsen sich da engagiert, ist eine große Tradition bei uns in der Evangelisch-Lutherischen Landeskirche, auf die wir, glaube ich, stolz sein können. Auch im Vergleich so mit anderen Posaunenwerken sind wir da echt ein starker Verband als Posaunenmission.
0: Die Mission ist es, die frohe Botschaft durch Musik hörbar zu machen. Egal ob im Gottesdienst, im Krankenhaus, im Seniorenheim oder bei großen Bläserfesten. Die Sächsische Posaunenmission als Dachorganisation unterstützt auch, wenn eine Gemeinde einen neuen Posaunenchor gründen möchte.
1: Man kann bei uns einen Chorleiterlehrgang besuchen, über 2 Jahre. Das sind insgesamt 4 Wochenenden und erwirbt dann sogar den kirchenmusikalischen D-Abschluss in Posaunenchorleitung. Und es gibt auch seit wenigen Jahren auch einen Ausbilderlehrgang, also Lehrgang Jungbläser, Ausbildung heißt das, weil wir sozusagen auch diese Säule stärken wollten des Unterrichts, der einfach schon seit, also wahrscheinlich immer schon zu Hause in den Chören ehrenamtlich gegeben wird von Leuten aus dem eigenen Chor, dass die sozusagen qualifiziert werden, einen guten Unterricht zu geben.
0: Die Posaunenmission unterstützt die Chöre und organisiert auch Veranstaltungen, bei denen sich Bläser in kleiner und großer Runde versammeln und Musik machen.
1: Es ist immer sehr schön, mit Bläsern in Verbindung zu sein. Und da fühlt man sich eigentlich immer sofort zu Hause, wenn man irgendwie zu Posaunenchören kommt. Und das ist schön, das wünsche ich mir eigentlich für unsere Landeskirche auch, dass die Bläserarbeit so einen großen Stellenwert hat.
0: Es werden regelmäßig Lehrgänge für Chorleiter, Workshops für verschiedene Leistungsstufen und Musikfreizeiten angeboten.
1: Wir können angefragt werden für Chorbesuche und auch für Jubiläen, für Bläsergottesdienste, die wir vor Ort leiten oder auch im Kirchenbezirk Bezirksposaunenfeste und Jubiläen gemeinsam feiern. Und dann gibt es auch in jedem Kirchenbezirk Bezirksproben zu einem bestimmten Thema. Das ist ganz oft das Jahreslosungsprogramm, was bei uns auch eine große Tradition hat. Das ist also sozusagen mehrheitlich abends unser Dienst und tagsüber geht es dann eher an die Organisation und Verwaltung, also Seminartage, Rüstzeiten, Freizeiten organisieren, aber auch viele Gremien sind bei uns im Kalender zu finden.
0: Im Juni 2027 treffen sich die sächsischen Bläser beim Landesposaunenfest in Freiberg.
1: Momentan hat das Landesposaunenfest für mich einen großen Stellenwert, weil ich also das nächste Landesposaunenfest 2027 in Freiberg organisiere, zusammen mit meinen Kollegen, aber da so ein bisschen federführend vielleicht das Konzept so in der Hand halte. Und deswegen nimmt das momentan auch einen größeren Stellenwert ein. Das Landesposaunenfest in Sachsen findet also ungefähr alle 5 Jahre statt, wenn es nicht mit anderen Großveranstaltungen gerade kollidiert. Und ja, das will also auch lange vorher schon vorbereitet sein. Da gibt es auch viele Absprachen einfach mit der jeweiligen Stadt, die dann sozusagen Gastgeber ist.
0: Bereits 1897 fand das erste Landesposaunenfest in Chemnitz statt. Damals die Geburtsstunde des Sächsischen Posaunenchorverbands. Damit die Arbeit der Posaunenmission mit wenigen Hauptamtlichen weiter so gut funktionieren kann, freut sie sich auch über Spenden und Unterstützung im Freundeskreis der Sächsischen Posaunenmission.
2: Mit diesen fröhlichen Tönen verabschiede ich mich heute von Ihnen. Machen Sie es gut, bis zum nächsten Mal und bleiben Sie gesund.

Die Gemäldegalerie Alte Meister in Dresden gehört zu den besten Sammlungen ihrer Art auf der Welt. Ihr berühmtestes Gemälde ist die Sixtinische Madonna von Raphael, für deren Erwerb der sächsische Kurfürst Friedrich August II. Im Jahr 1754 ein Vermögen ausgab. Noch bekannter als das Gemälde selbst sind die beiden Engelchen am unteren Bildrand, die Raphael seinem Werk als letztes zufügte und die bereits um 1800 eine eigene Karriere starteten. Sie fanden und finden noch immer Verwendung auf anderen Kunstwerken, auf Souvenirs, auf alltäglichen Objekten und in der Werbung. Ihr einziger Zweck scheint zu sein, Besucher aus der ganzen Welt mit ihrem unwiderstehlichen Charme zu verzaubern.

Schloss Moritzburg scheint ganz allein für Instagram-Fotos erschaffen worden zu sein. Das Jagd- und Lustschloss der sächsischen Herrscher liegt malerisch auf einer künstlichen Insel in einem künstlichen See, umgeben von dichten Wäldern. Die heute museal genutzten Räume des Schlosses sind bekannt für ihre barocken Ledertapeten, die es in dieser Fülle nirgendwo anders gibt. Ein Raum fällt aber aus dem Rahmen. Er ist mit Millionen Vogelfedern dekoriert. Auf den ersten Blick glaubt man, Textilien und Gemälde zu sehen. Die letzte Restaurierung dauerte 19 Jahre und wurde verdientermaßen mit einem Preis ausgezeichnet. Das Federzimmer ist eines von nur zweien auf der Welt. Das andere befindet sich ebenfalls in Moritzburg, im sogenannten Fasanenschlösschen.

Wenn man von einem Original redet, kann es eigentlich nur eines geben. Das trifft aber nicht zu, wenn es um die einzige authentische Darstellung von Johann Sebastian Bach geht. Elias Gottlob Hausmann schuf nämlich in den Jahren 1746 und 1748 zwei identische Gemälde nach seinem Vorbild. Bach starb im Jahr 1750 und ist heute in der Leipziger Thomaskirche begraben. Er hatte die letzten 28 Jahre seines Lebens in Leipzig verbracht. Das ältere Gemälde, das im 19. Jahrhundert durch unsachgemäße Restaurierung beschädigt wurde, befindet sich heute im Stadtgeschichtlichen Museum Leipzig. Das andere Original kam 2015 als Schenkung aus den USA ins Bach-Museum Leipzig, wo es in der Schatzkammer hängt.

Nachdem beschlossen worden war, die berühmte Dresdner Frauenkirche wieder aufzubauen, wurden ihre Ruinen beräumt. Dabei wurde überraschenderweise das alte Turmkreuz wiedergefunden, das auf der Laterne der steinernen Glocke gesessen hatte. Es war stark beschädigt und ist heute im Kircheninneren aufgestellt. Der Wiederaufbau des Gotteshauses begann 1994. Noch brauchbare Teile aus Sandstein, die geborgen werden konnten, wurden wieder eingebaut. Ein neues Turmkreuz wurde vom englischen Schmied Alan Smith angefertigt, Sohn eines der Piloten der Royal Air Force, der an der Bombardierung von Dresden beteiligt gewesen war. Finanziert wurde die Replik vom britischen Dresden Trust. Zur Einweihung kam extra der Herzog von Kent. So ist das Turmkreuz, wie die Frauenkirche selbst, zum Symbol der Versöhnung geworden.

Im Jahr 1701 verwandelte der Alchemist Johann Friedrich Böttcher vor vier Zeugen Silber in Gold, so sagt man. Das kann aber nicht stimmen, weil es nicht möglich ist, Gold zu machen. Dennoch begann sich dadurch auch Kurfürst Friedrich August I. von Sachsen, genannt August der Starke, für Böttcher zu interessieren und ließ ihn in Verwahrung nehmen. Er erhielt die Aufgabe, zusammen mit den besten Wissenschaftlern und Bergbauexperten Sachsens die Herstellung von Porzellan zu versuchen, was auch 1708 in Dresden gelang. Seit 1710 befindet sich die Produktion in Meißen. Produktionsstätte war zunächst die Albrechtsburg. Seit dem 19. Jahrhundert gibt es eine dafür besser geeignete Manufaktur im Triebischtal, in der man als Besucher viel erleben kann. Das Porzellan aus Meißen gilt immer noch als das Beste auf der Welt.

Der begnadete Ingenieur August Horch eröffnete 1904 in Zwickau eine eigene Automobilfabrik und machte die Marke Horch zur unumstrittenen Nummer 1 bei Luxuswagen. 5 Jahre später wurde er aus seiner eigenen Firma gedrängt, etablierte aber schnell ein neues Unternehmen in derselben Stadt. Da er nun aus juristischen Gründen einen neuen Markennamen für seine Autos brauchte, übersetzte er seinen Nachnamen ins Lateinische und so entstand

Die Chinoiserie, eine Mode des 17. und 18. Jahrhunderts, die sich an ostasiatischen Vorbildern orientierte, fand in Sachsen großen Anklang und spiegelt sich in vielen Gebäuden und Kunstwerken wider. Der beeindruckendste Schlossbau in diesem Stil entstand an der Elbe in Pillnitz, heute ein Stadtteil von Dresden. Ursprünglich als Lustschloss errichtet, diente das mehrfach erweiterte Ensemble aus Gebäuden, Gärten und Parks später als Sommerresidenz der sächsischen Könige. Inspiriert von Malereien auf chinesischem und japanischem Porzellan, wurde das Schloss innen und außen mit exotischen Szenen dekoriert, die einen scheinbar lockeren Lebensstil aufzeigen, der ganz im Kontrast zum strengen Protokoll am heimischen Hofe stand. Das anzuschauen, was ignorante Zeitgenossen als Steine bezeichnen würden, verspricht zunächst einmal nicht viel. Aber die Terra Mineralia in Freiberg hat bislang noch jeden Besucher begeistert. Was dort ausgestellt ist, gilt zu Recht als schönste Mineraliensammlung auf der Welt. Die Weller-Erbin Erika Pohl-Ströer verfügte über Agenten auf der ganzen Welt, die für sie Exemplare beschafften, bei denen nur Seltenheit und Anmut zählten. Für die Ausstellung wurde Schloss Freudenstein, das lange im Besitz der sächsischen Königsfamilie gewesen war, vollständig restauriert und umgebaut. Die Besucher werden auf Reise um die ganze Welt geschickt, bei der jedes Ziel nur einen Steinwurf entfernt liegt.

Die Festung Königstein zählt zu den größten Festungsanlagen in Europa, die auf einem Berg sitzen. Sie diente nicht nur militärischen Zwecken, sondern war auch ein sicherer Hafen in schweren Zeiten für die sächsische Königsfamilie und die Schätze des Landes und diente auch als Gefängnis für politische Gefangene und Kriegsgefangene in den Weltkriegen. Heute ist sie ein Museum. Dass sie nie erobert wurde, wie behauptet wird, stimmt allerdings nicht ganz. Im Jahr 1848 überwand ein gewisser Sebastian Abratzky nach einer verlorenen Wette den steilen Sandsteinfelsen und die Festungsmauern, nur um sofort verhaftet zu werden. Das war ein Meilenstein des Klettersports, für den die Sächsische Schweiz noch heute bekannt ist. Seit 1955 ist es auch legal, den Königstein auf diese Weise zu erklimmen. Die Passage ist sogar nach dem kühnen Schornsteinfeger benannt.

Der berühmte, aus Dresden stammende Künstler A.R. Penck konnte sich nicht dem politischen System anpassen. Statt sich, wie gewünscht, dem sozialistischen Realismus zu verschreiben, entwickelte er einen eigenen Stil, der wie eine Mischung aus Höhlenmalerei und Pop-Art daherkommt. Nachdem ihm eine Ausbildung an der Dresdner Kunstakademie verweigert worden war, musste er als Heizer, Laiendarsteller, Nachtwächter, Fliesenleger und Postbote arbeiten. Er wurde ignoriert, drangsaliert und schließlich ausgebürgert. Nach der deutschen Wiedervereinigung wurde ein neues Hotel im Dresdner Stadtzentrum mit seinen Werken dekoriert. Das riesige Strichmännchen auf dem Hoteldach ist weithin sichtbar. Nach dem Tod des Künstlers im Jahr 2017 wurde das Haus zu seiner Ehre in Penck Hotel umbenannt.

Nachdem die Lausitzer Neiße als neue Grenze zwischen Deutschland und Polen festgelegt worden war, verlor Görlitz seine östlichen Stadtteile und geriet als Grenzstadt hinter dem Eisernen Vorhang in Vergessenheit. Vom Krieg verschont geblieben, aber zwischendurch von sozialistischer Abrisswut bedroht, wurde die Stadt nach der deutschen Wiedervereinigung wachgeküsst und saniert. Mit mehr als 4000 geschützten Gebäuden ist die Görlitzer Innenstadt das größte Flächendenkmal Deutschlands. Die Stadt ist so schön, dass sie die Aufmerksamkeit

Aufmerksamkeit vieler Filmemacher gefunden hat. In Görlitz entstanden beispielsweise die Oscar-Gewinner Grand Budapest Hotel und Der Vorleser, aber auch Szenen für andere Erfolgsstreifen wie Inglourious Basterds. Und so ist aus Görlitz Girlywood geworden.

Die Leipziger Innenstadt ist bekannt für ihre Passagen. Am bekanntesten ist die Mädler Passage, die zwischen 1912 und 1914 von einem Leipziger Lederwarenfabrikanten als Teil eines neuen Handelshofes errichtet wurde. Unter der Mädler Passage befindet sich eines der berühmtesten Restaurants auf der Welt, das auf ein Weinlokal zurückgeht, das erstmals im 15. Jahrhundert erwähnt wurde. Unsterblich wurde Auerbachs Keller durch eine Szene in Goethes Faust, in der Mephisto auf einem Weinfass reitet. Goethe hat in Leipzig studiert und durch noch heute erhaltene Gemälde im Auerbachs Keller von der Faustlegende erfahren. Anton Mädler erhielt die historischen Kellerräume und fügte den großen Keller dazu, der mit Szenen aus Goethes Meisterwerk dekoriert ist. Musik.

Der herausragende Architekt Gottfried Semper hatte in Dresden das größte und schönste Theatergebäude Europas errichtet. Als es 1869 durch ein Großfeuer vernichtet wurde, verlangten die Bürger der Stadt, dass Semper ihnen ein neues Haus errichtet. Das lehnte der sächsische König ab, da sich der Architekt am erfolglosen Maiaufstand von 1849 beteiligt hatte und in Sachsen steckbrieflich gesucht wurde. Aber das Volk bestand auf seiner Forderung und der König musste nachgeben. Das neue Theatergebäude fiel noch prachtvoller als das alte aus. Es zählt noch immer zu den berühmtesten Opernhäusern auf der Welt und ist auch die Spielstätte der Staatskapelle, die seit dem 16. Jahrhundert ununterbrochen spielt und zu den besten Orchestern auf der Welt zählt.

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Ein ganz herzliches Willkommen Ihnen, liebe Zuschauerinnen und Zuschauer, hier beim Regionalmagazin. Wenn Sie öfter einschalten, wissen Sie, wir starten zuerst mit den Nachrichten. Willkommen zu den Nachrichten. SAB startet Beratungstour zum Eigenheim in Grimma. Die Sächsische Aufbaubank, kurz SAB,

0: startet ihre neue Beratungstour Ihr Weg ins Eigenheim und macht dabei erstmals Station in Grimma. Am 25. Juni haben Interessierte im Rathaus die Möglichkeit, sich individuell zu den Themen Hauskauf, Neubau, Sanierung und Fördermöglichkeiten beraten zu lassen. Im Mittelpunkt stehen Förderprogramme für selbstgenutztes Wohneigentum sowie die Frage, wie sich staatliche Fördermittel sinnvoll mit einer klassischen Baufinanzierung kombinieren lassen. Die Experten der SAB informieren in persönlichen Beratungsgesprächen darüber, welche Förderangebote für das jeweilige Vorhaben in Frage kommen und wie sich Finanzierungslücken schließen lassen. Ergänzend werden kostenfreie Vorträge angeboten, die einen Überblick über Förderprogramme, Antragsverfahren und Finanzierungsmöglichkeiten geben. Die Beratung richtet sich sowohl an Familien als auch an Einzelpersonen, die den Traum von Eigenheim verwirklichen möchten. Die Teilnahme ist kostenlos, eine vorherige Anmeldung wird empfohlen.
1: Pünktlich zum ersten großen Sommerwochenende des Jahres sind die Freibäder in Kleinbothen, Geithain und Colditz bestens vorbereitet. Für den Zeitraum vom 19. bis 21. Juni sagen Meteorologen hochsommerliche Temperaturen voraus. Entsprechend rechnen die Betreiber mit zahlreichen Badegästen. Bereits jetzt liegen die Wassertemperaturen im Muldentalbad Kleinbothen und im Freibad Geithain bei rund 20 Grad. Im Waldbad Colditz sorgt eine Solaranlage sogar für mindestens 23 Grad warmes Wasser. Die Teams von Veolia haben sich auf den Besucheransturm eingestellt. Neben ausreichend schattigen Plätzen stehen auch Sonnenschirme zur Verfügung. Zudem wurden die Vorräte an Eis und kühlen Getränken in den Imbissen aufgestockt. Die Freibäder öffnen täglich ab 10 Uhr und bieten damit ideale Möglichkeiten zur Abkühlung. Besucher werden gebeten, ausreichend zu trinken, Sonnenschutz zu verwenden und regelmäßig Schattenpausen einzulegen, um die heißen Sommertage unbeschwert genießen zu können.
0: Drohnen unterstützen Planung für den Breitbandausbau in Grimma. Im Rahmen des geplanten Breitbandausbaus werden in Grimma Ende Juni Drohnen zur Kartierung verschiedener Bereiche eingesetzt. Das von der Stadt beauftragte Planungsbüro führt die Flüge, abhängig von den Wetterbedingungen, vom 23. bis 25. Juni durch. Betroffen sind Gebiete in Grimma West zwischen August-Bebel-Straße, Straße des Friedens und Gorki-Straße. Darüber hinaus werden Aufnahmen im Bereich Münchertteich sowie in der Ortslage Muschau erstellt. Die Drohnenflüge dienen der Erfassung aktueller Geländedaten und sind Teil der weiteren Planungen für den Ausbau des schnellen Internets. Hintergrund ist das abgeschlossene Markterkundungsverfahren für die sogenannten grauen Flecke. Dabei handelt es sich um Gebiete, die bislang noch nicht ausreichend mit leistungsfähigen Breitbandausschlüssen versorgt sind. Auf Grundlage der gewonnenen Daten werden nun die detaillierten Ausbaupläne erstellt. 125 Jahre Heimatturm. Colditz feiert drittes Heimatfest. In Colditz wird Ende Juli ein besonderes Jubiläum gefeiert. Der Heimatturm wird 125 Jahre alt. Aus diesem Anlass lädt der Kulturmarkt e.V. am 25. Juli zum dritten Heimatfest ein und knüpft damit an eine lange Tradition an, die bis ins Jahr 1901 zurückreicht. Damals schenkten ausgewanderte Colditzer Kaufleute ihre Heimatstadt den in nur 11 Wochen errichteten Heimatturm. Bereits 1926 wurde das 25-jährige Bestehen mit einem großen Heimatfest gefeiert. 100 Jahre später soll diese Tradition nun erneut lebendig werden. Geplant ist ein Festumzug vom Marktplatz zum Heimatturm. Nach Grußworten und einer gemeinsamen Kreativaktion mit Heimatturmmotiven sorgt am Abend Live-Musik für Unterhaltung. Zum Jubiläum erscheint zudem ein limitierter Porzellansammelteller, eine Festschrift mit historischen Bildern sowie eine Sammlung von Lieblingsrezepten aus Colditz.
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0: Seit 30 Jahren wollen die Burkhardtshainer ein neues Feuerwehrgerätehaus. Der Bauzustand des alten lässt zu wünschen übrig. Der Wunsch wird nun bald in Erfüllung gehen, denn der Rohbau des neuen Gebäudes wurde kürzlich fertiggestellt.
4: Fast auf den Tag genau 3 Monate nach der Grundsteinlegung für das neue Feuerwehrgerätehaus in Burkhardtshain konnte am 12. Juni bereits das Richtfest gefeiert werden.
5: Das Werk ist groß, das Haus ist neu, gebaut mit Fleiß und großer Treue. Ein Feuerwehrhaus, das steht jetzt hier, gebaut für Mensch und Löschrevier. Ihr Handwerker habt gut geschafft, mit klarem Kopf und Muskelkraft, habt Stein auf Stein gesetzt, mit Bedacht, dass dieses schönes Haus erwacht.
4: Dem Zweck des neuen Gebäudes angemessen, wurde die Richtkrone für diesen Anlass aus Wasserschläuchen, Helmen, Handschuhen und Wasserkanone gestaltet. Trotz leichtem Nieselregen waren Handwerker, Wurzens Oberbürgermeister Marcel Buchter, Burkhardtshainer und Feuerwehrkameraden, unter anderem aus Wurzen, Kühren, Nemt und Sachsendorf gekommen. Für Burkhardtshains Wehrleiter nähert sich mit diesem Richtfest die Erfüllung eines lange gehegten Traums.
6: Es war notwendig, weil unser altes Gerätehaus Baujahr 1964 war, nicht mehr frostsicher war, keine sanitären Einrichtungen hat. Es regnet rein, im Winter ist der Frost drin. Alle Kameraden ziehen sich in einen Unkleiderraum um. Wir könnten keine Jugend-, keine Kinderfeuerwehrausbildung machen, also es war dringend notwendig. Es ist ganz wichtig, dass das jetzt hier endlich losgeht. Nach fast 30 Jahren, was wir hier gekämpft haben, ist nun erst der größte Schritt schon erledigt.
4: Nach dem Richtspruch ging es hinein, um den Rohbau zu besichtigen. Auch wenn es im Moment nur mit Mühe zu erkennen ist, wird das Gebäude über getrennte Umkleideräume für Frauen und Männer, Duschen und Toiletten und einen Schulungsraum nach modernstem Standard verfügen. Auch einen Internetanschluss wird das neue Gerätehaus haben. Die Fahrzeughalle mit Platz für 2 Fahrzeuge wird in Metallbauweise seitlich an den neuen Rohbau angebaut werden. Mit den neuen Räumen ist die Freiwillige Feuerwehr Burkhardtshain auf Wachstum eingestellt.
6: Derzeit sind wir 14 Aktive, inklusive Männer und Frauen und Doppelmitgliedschaften von umliegenden Unschaften, die tagsüber nicht da sind, aber die trotzdem in Burkhardtshain wollen und hier mitmachen. Und geplant ist das dann für 30 Mann.
4: Das könnte sich als nützlich erweisen, denn mit der Aussicht auf das neue Gerätehaus bekam auch das Thema Nachwuchs bei der Feuerwehr Burkhardtshain neuen Schwung.
7: Wenn man sich auch den jetzigen Feuerwehrstandort und die aktuellen Mitgliederzahlen anguckt, dann hätte man jetzt vielleicht wirklich nicht erwartet, dass man sagt, okay, man investiert hier fast 2 Millionen, um sozusagen da ein neues Feuerwehrgerätehaus zu bauen. Aber es ist halt eben, es braucht eine Initialzündung und das hat es hier eben gezeigt. In dem Moment, wo wir dann entschieden haben, wir machen das jetzt. Hat auch die Feuerwehr oder haben die Kameraden selber auch gesagt, ja, okay, jetzt müssen wir natürlich auch gucken, dass Nachwuchs kommt. Ne? Das heißt, sie haben eine Kinder- und Jugendfeuerwehr gegründet, die jetzt auch schon wirklich gut mit Mitgliedern ausgestattet ist. Also es kommt dadurch ein Kreislauf in Gang.
4: Ermöglicht wurde die Umsetzung des Neubaus durch die Städtebauförderung. Die etwa 2 Millionen Euro werden je zu einem Drittel durch die Kommune, durch den Freistaat Sachsen und durch den Bund getragen.

0: Fertigstellung soll noch Ende dieses Jahres erfolgen.
1: Der Oberbürgermeister hat versprochen, dass wir Weihnachten ja drin eine Weihnachtsfeier stattfinden lassen können. Und im Winter, im Frühling, dann eine große Einweihung machen, wenn dann schönes Wetter ist.
0: Nach dem Umzug wird das alte Feuerwehrgerätehaus wahrscheinlich abgerissen und die Fläche einem neuen Zweck zugeführt.
2: Es gab verschiedenste Überlegungen, die wir dort schon getroffen haben, ob man dieses Objekt noch in irgendeiner Form nachnutzen könnte. Aber der bauliche Zustand ist tatsächlich so schlecht, dass hier wirklich nur ein Rückbau ordentlich gemacht werden kann. Und dann ist es eigentlich das Ziel, dass wir das wirklich als neue Dorfmitte oder als bestehende Dorfmitte ordentlich entwickeln. Da sind aber noch keine klaren oder konkretisierten Planungen, sondern es gibt Gedanken, ne? Ich sag mal von ein paar Parkplätzen, weil sich ja auch diese Dorfmitte gut entwickelt hat mit dem Haus der Gesundheit etc. Und aber eben auch eine Grünfläche etc. Also das wollen wir uns wirklich dann nochmal genauer anschauen mit der Bevölkerung.
0: Da inzwischen auch der Regen nachgelassen hatte, wurde die Fertigstellung des Rohbaus von den Gästen gemeinsam bei einem kalten Getränk und einer warmen Mahlzeit vom Grill gefeiert.
3: Eine Woche anpacken, Neues lernen und dabei gemeinsam etwas Bleibendes schaffen. Das Workcamp machen bindet ehrenamtliches Engagement im Ferienerlebnis. Welche Spuren die Jugendlichen dabei hinterlassen haben und warum ihre Arbeit noch lange sichtbar sein wird, das erfahren Sie im Beitrag.
4: Hier blüht sie, die Sommerbirne Hermann, die knapp ein Jahr zuvor von den Jugendlichen des Workcamps Machern im Pfarrgarten in Großboten neben weiteren Obstbäumen gepflanzt wurde. Sturmschäden hatten zur Folge, dass die vorherigen Bäume hier tatkräftig freigemacht wurden, um Raum zu schaffen für einen Obstgarten mit jungen Bäumen. Bald wird die Sommerbirne Früchte tragen, so wie die Arbeit der Jugendlichen im vergangenen Jahr. Im Rahmen des Workcamps Machern wurde im Pfarrgarten sowie im Ort für eine Woche an verschiedenen Stellen angepackt. Pfarrerin Dorothea Schanz ist sehr dankbar, dass das Workcamp im vergangenen Jahr nach Großboten geholt werden konnte.
5: Das ist ein Glücksfall für uns alle, sowohl für den Heimatverein und das ganze Dorf und auch für uns als Kirchgemeinde. Alleine hätten wir die Arbeiten, die so immer anfallen, nie stemmen können. Und die Jugendlichen sind sehr motiviert und mit Freude dabei. Und das strahlt sich auch auf dieses ganze Camp aus. Und es sind auch viele Menschen aus dem Dorf mit involviert, die durch Kuchen oder durch Geld spenden oder eben manchmal auch Erfrischungsgetränke vorbeibringen. Insofern sind da viele involviert und freuen sich auch daran, dass diese Arbeiten hier getan werden.
4: Nicht nur im Obstgarten wurde gewerkelt. Außerdem stellten die Jugendlichen die Natursteinmauer aus Bruchstein wieder her. In liebevoller und engagierter Kleinstarbeit ist hier über die Woche vieles entstanden. Am Vormittag wird gewerkelt, am Nachmittag finden Gemeinschaftsaktionen statt. Ihr Lager hatten die Jugendlichen im Großbotener Pfarrgarten aufgeschlagen. Von dort aus ging es zudem zur nahegelegenen Rausche. Im Naturraum sowie am Pavillon wurde einiges in Bewegung gesetzt.
6: Wir haben hier diese Einfassung neu gemacht, diese sogenannten Borden, das war erst so Holz und da hat man nicht mehr viel gesehen, das war also alles sehr, nicht mehr vorhanden und da wurden halt das Holz, die Reste dieser Holzeinfriedung weggemacht und dafür dann diese Steinborden vom Bauhof hier Großboden gebracht und die haben wir halt in Beton eingefasst und natürlich ein bisschen mit Leergang, wie es geht. Und dann war hier noch so eine große Baumwurzel und da haben wir die große Baumwurzel halt auch sozusagen so behandelt, dass die halt diesen Regenabfluss, ist ja dafür auch, dass der Regen diesen Pavillon nicht wieder zerstört.
4: Hier befand sich die Gruppe in den letzten Arbeiten und blickte stolz auf das bisher Erreichte zurück. Neben den Arbeiten am Pavillon wurde auch im Verlauf der Rausche einiges ausgebessert. Weiterhin ging es für die Teilnehmerinnen und Teilnehmer des Workcamps, die nicht nur aus der Region stammen, sondern wie hier unter anderem aus Nordrhein-Westfalen anreisten, um an dieser besonderen Form der Ferienbeschäftigung mitzuwirken, zur nahegelegenen Schaddelmühle. Die Scheune war gezeichnet von Wasserschäden. Hier ging es Hand in Hand und ein neuer Sickerwasserschacht ist in kürzester Zeit entstanden. Die Fortschritte des gemeinschaftlichen Wirkens wurden dokumentiert, um damit auch für die kommenden Jahre und Aktionen zu werben. In diesem Jahr geht es für die engagierten Jugendlichen nach Weltewitz. Im Landkreis Nordsachsen wird hier in der 5. Ferienwoche angepackt. Neben der gemeinnützigen Arbeit kann in der Woche viel erlebt werden. Interessierte Jugendliche zwischen 14 und 27 Jahren können sich dazu gern anmelden.
3: Kunst kann Geschichten erzählen, Erinnerungen bewahren und manchmal sogar helfen, schwere Schicksalsschläge zu bewältigen. Beim

0: Eggenwurzner Kunstmarkt stand ein Künstler besonders im Mittelpunkt. Um wen es sich dabei handelt, das erfahren Sie im nächsten Beitrag.
1: Am letzten Samstag wurden alte Mauern zu neuem Leben erweckt. Die Manufakturhöfe am Badergraben, ehemals die Wurzener Lampenmanufaktur, verwandelten sich beim dritten Wurzener Kunstmarkt in einen Schmelztiegel der internationalen Kunstszene. 35 Künstlerinnen und Künstler aus aller Welt brachten internationales Flair in die nordsächsische Kleinstadt und präsentierten sich und ihre Kunstwerke in verschiedenen Räumen der Manufakturhöfe. Inmitten dieser Kunst stellte selbst der Kuchenbazar mit seiner liebevollen Vielfalt ein eigenes Kunstwerk dar, das die Besucher begeisterte.
2: Wir haben viel gemacht, viele Künstler haben geholfen. Und dann haben wir alles geschafft und alles wird sehr schön. Ich möchte an der Oberbürgermeister Marcel Buchter, ich möchte bitte hier da vorne haben, Danke sagen auch für seine Unterstützung immer in jeder Ausstellung, in jeder Kulturveranstaltung. Und Danke sagen an die ganze Wurzener Nachbarschaft. Alle Leute hier, unglaublich, fragen mich, was brauchen Sie, was kann ich für Sie machen? Und das ist für mich das Beste.
1: Doch das eigentliche emotionale Zentrum des Tages war die Einzelausstellung Der Entzug des Blicks, die im Rahmen des Kunstmarktes feierlich eröffnet wurde. Sie widmete sich den Werken von Esteban Velázquez von Wilhelm, ein Künstler, dessen Lebensweg von dramatischen Brüchen geprägt ist. In seiner alten Heimat Venezuela gründete er 2003 mit Unterstützung seiner Tante ein imposantes Kunst- und Lifestyle-Magazin. Doch in eben jenen Redaktionsräumen wurde er 2009 von drei Vermummten überfallen und mit einem Hammer brutal zusammengeschlagen. Er überlebte diese Attacke nur knapp und verlor dabei sein rechtes Auge. Aus Angst vor weiteren politisch motivierten Überfällen verließ er das Land, scheiterte zunächst mit einem Projekt in München und sah am Ende keine andere Lösung, als in Deutschland Asyl zu beantragen.
3: Da es ein System zur Verteilung von Flüchtlingen gibt, landet von Wilhelm ganz ohne sein Zutun in Dresden. Doch das sollte sich als glückliche Fügung erweisen. Für ihn hat diese willkürliche Entscheidung auch den Weg in die ehemalige Bronzewarenfabrik in Wurzen geebnet.

0: Dort verarbeitet er heute seine Vergangenheit. Seine Kunst verbindet oft die Ebenen von Gegenwart und Historie. Das zeigte sich auch eindrucksvoll in seinen Werken unter dem Thema »Sehr sächsisch«. Auf diesen Gemälden versammelt er sächsische Kurfürsten und den Hochadel längst vergangener Zeiten gemeinsam mit seiner Tante und sich selbst in farbenfrohen, aber auch surrealen Szenen. Die Fürsten stehen dabei für eine Zeit von Glanz und Gloria, die von Wilhelm aufgrund seiner eigenen deutschen Wurzeln mütterlicherseits stark ansprechen. Ein starker Kontrast zu seinen farbgewaltigen Werken, normalerweise untermalt von donnernden Opernklängen im Atelier entstehen, ist seine Arbeit im Darkroom. Dieser komplett schwarze Raum diente einst der exakten Lichtmessung von Bronzeleuchten und wurde nun zum Zentrum der namensgebenden Werke Entzug des Blicks. Diese entstehen bei kompletter Dunkelheit und unter Verzicht auf jeglichen akustischen Luxus.
1: Für von Wilhelm jedenfalls ist die Arbeit der Dunkelkammer ein Experiment. Ein Versuch, bei dem die Gewissheiten des Sehens aufgegeben werden und den Herausforderungen innerer Bilder weichen. Dieser Prozess hilft ihm, existenzielle Ängste zu besiegen. Das ist aber keineswegs eine neue Stilphase, die das lustvolle Malen im Atelier

0: Es ist seine ganz eigene Methode, um den traumatischen Überfall und lebensbedrohliche Ängste zu verarbeiten. Die Konzentration auf die inneren Bilder ist dabei extrem stark. Wer sich am Samstag auf dieses visuelle Experiment einließ, dessen gewohnter Blickwinkel wurde komplett herausgefordert.
1: Manchmal braucht es nur den richtigen Moment, um eine alte Leidenschaft wieder aufleben zu lassen. Genau das zeigt die aktuelle Ausstellung in der Rathausgalerie Grimma. Dort präsentiert die Wurzner Künstlerin Sarah Reichel ihre Arbeiten und beweist, dass kreative Ideen auch nach einer langen Pause nichts von ihrer Ausdruckskraft verlieren.
2: Fahrradfahren verlernt man nicht, heißt es. Aber ist es mit der Kunst das Gleiche? Sarah Reichel, eine Künstlerin aus Wurzen, hat bewiesen, dass es so ist. Nach fast 20 Jahren ohne die Kunst kehrte sie zurück und zeigt nun ihre Werke in der Rathausgalerie Grimma. Früher konzentrierte sie sich eher auf Malerei. Heute malt sie ebenfalls, hat aber auch die Skulpturarbeit mit Ton für sich entdeckt. Dabei verbindet die gebürtige Chinesin altes Wissen und Tradition ihrer Heimat mit modernen Aspekten wie westlichen Farben und Fertigkeiten. Sarah Reichel ist 1968 im chinesischen Changsha geboren. 1993 kam sie, nach ihrem Studium in Peking, nach Deutschland. Heute arbeitet sie als freischaffende Künstlerin in ihrem Atelier in Wurzen. Alle Gemälde, sowohl die Skulpturen von Sarah Reichel, sind zu erwerben. Auch die Namen ihrer Kunstwerke sind, wie die Ausstellungsstücke selbst, besonders. Von Der Einladende, Berggeist, Das Liebespaar, Berggott der Westregion bis hin zu Die Ablehnende. Jedes einzelne Werk ist benannt und verfügt über seinen ganz eigenen Charme. Die Ausstellung Auf der Suche nach dem Ursprung ist noch bis zum 28. Juni in der Rathausgalerie zu sehen. Jeden Donnerstag bis Sonntag von 14 bis 17 Uhr stehen dort die Türen für Interessierte offen.
1: Von Bad Lausick bis auf die Bühne der weltberühmten Carnegie Hall in New York. Für die sächsische Bläserphilharmonie wurde ein musikalischer Traum Wirklichkeit. Nach einer preisgekrönten CD-Produktion folgte die Einladung in die USA. Doch hinter dem großen Auftritt stand monatelange Vorbereitung, organisatorische Hürden und die Unterstützung vieler Menschen aus der Region.
3: Die Sächsische Bläserphilharmonie ist das einzige professionelle Orchester Deutschlands in symphonischer Bläserbesetzung. Das heißt, den Ton geben Holz- und Blechbläser sowie Schlaginstrumente an. Die Rolle der Violinen übernehmen die Bläser ebenfalls. Die Sächsische Bläserphilharmonie gehört zu den A-Orchestern in Deutschland. Davon gibt es 29. Neben zahlreichen Konzerten spielte das Ensemble auch mehrere Tonträger ein. Im Oktober 2022 veröffentlichte die Sächsische Bläserphilharmonie die CD La Waltz. Diese wurde 2023 mit dem Opus Klassik ausgezeichnet. Daraufhin erfolgte eine Einladung zu einem Gastspiel beim New York Music Festival in die Carnegie Hall. Der Weg dahin war mit einigen Herausforderungen gespickt.
4: Also für uns auf der Bühne war schon eben diese Akustik in dieser Carnegie Hall zu erleben, das war unfassbar beeindruckend. Aber was im Vorfeld und währenddessen auch war, dieser unglaubliche Zusammenhalt, den wir hier bei uns mit der Verwaltung, mit dem Orchester zusammen hatten, dass diese Freunde der Sächsischen Bläserphilharmonie diese Reise unterstützt haben. Das war ein ganz, ganz tolles Erlebnis. Also dieses gemeinsam etwas schaffen, das sich dann tatsächlich auch eingelöst hat, das ist wirklich sehr, sehr beeindruckend gewesen.
5: Ich erinnere mich noch zurück, im Dezember 2024 besuchte mich Barbara Venetikido Treffort und erzählte mir von ihrer Einladung oder der Einladung der Sächsischen Bläserphilharmonie in die Carnegie Hall nach New York.

0: Ich war sofort begeistert. Es hat mich ja so sehr bewegt, dass unser Orchester hier diese Einladung erhalten hat. Und ich wollte möglichst alles irgendwie in meinen persönlichen Mitteln Stehende dafür tun, das auch mit auf den Weg zu bringen. Und daher habe ich mir Gedanken gemacht, wie können wir denn Geld zusammensammeln? Habe also auf GoFundMe dann dieses Crowdfunding ins Leben gerufen. Und wir konnten hier auch einiges Geld einsammeln, zusammen mit den Einnahmen oder Spenden aus Konzerten und auch Spenden, die durch unsere Werbung zustande gekommen sind, konnten wir hier also wirklich eine stattliche Spendensumme im Jahr 2025 zusammensammeln, die dann auch mitgeholfen hat, das Orchester nach New York zu bringen.
1: 67.000 Euro kamen so zusammen und sicherten den finanziellen Teil der Reise ab. Der Weg zu den Visa gestaltete sich nicht weniger spannend.
2: Es war wirklich in letzter Sekunde, dass man diese Visa bekam. Das Orchester bekam zum Beispiel keinen Interviewtermin bei der Einwanderungsbehörde der Vereinigten Staaten in Berlin, also dort an der Botschaft, sondern wir mussten nach Frankfurt ausweichen. Das hieß eine nächtliche Tour. Morgens um 3:30 ging es los, um dort diese Formalität hinter sich zu bringen, dass man überhaupt dieses Visum bekommen kann. Das war auf den letzten Pfiff. Dann musste noch unser Geschäftsführer, der Herr Dr. Saalfrank, der wurde dann von allen bevollmächtigt, dass er die Reisepässe mit Visum dann einen Tag, bevor es losging, dann abholen konnte. Also das war das Zeitfenster. Von der Verwaltung mal ganz zu schweigen, die haben Übermenschliches geleistet. Da bin ich persönlich auch wahnsinnig stolz drauf.
3: Es ist nicht so einfach, wie wir uns das gedacht haben, weil die Bürokratie, die Ausländerbehörde in den USA hat, einfach enorm ist. Ich bin sehr froh und großen Dank möchte ich aussprechen unserer Kulturministerin Barbara Klepsch, kann ich nur so machen, wirklich, weil sie sehr unterstützt hat, zusammen mit Aline Fiedler, ihre Referenzleiterin vom Büro für Kultur im Ministerium für Kultur. Und Frau Dr. Schenderlein hat auch sehr unterstützt. Und somit konnten wir tatsächlich 2 Tage vor unserem Abflug unser erwünschtes Visum bekommen und einfach dann fliegen.
4: Das Präludium war sehr, sehr lang und sehr spannend. Das hat, glaube ich, an uns allen ganz schön gezehrt. Dürfen wir einreisen? Was braucht es noch? Und so weiter. Aber als wir dann endlich im Flieger saßen, da war natürlich die Freude groß. Auch allein diese Einladung zu erhalten, das war für uns so eine großartige Wertschätzung, die uns da zuteil wurde und die hat uns, glaube ich, sehr, sehr beflügelt.
1: So geht Sächsisch, musikalisch präsentiert vom Bläserquintett vor der Skyline von New York. Einen Tag vor dem großen Auftritt in der Carnegie Hall blieb auch in Sachsen nicht unbemerkt.
5: Für mich beeindruckend, ich habe es digital verfolgen können. Für mich beeindruckend war das Steigerlied vor der Skyline von New York. Das heißt, ein Stück Sachsen haben sie auch mit nach New York genommen.
6: Ich freue mich sehr, dass das gelungen ist, dass diese Freude nach Amerika getragen worden ist, dass das einzige Orchester, Blasorchester, die Sächsische Bläserphilharmonie, dort spielen durfte.
1: Am Ostermontag stand das Orchester im Rahmen des New York International Music Festivals auf der Konzertbühne in der legendären Carnegie Hall. Die sächsische Staatsministerin für Kultur und Tourismus, Barbara Klepsch, begleitete die Sächsische Bläserphilharmonie auf ihrer Konzertreise und begrüßte das Publikum. Auf dem Programm standen unter anderem Werke von Johann Sebastian Bach, Richard Wagner und Maurice Ravels La Waltz. Ein Konzerterlebnis mit bleibenden Erinnerungen.
7: Also ich finde, es gibt richtig Luft unter den Flügeln. Also man hat den Platz, man kann alle dynamischen Bandbreiten richtig ausspielen, sowohl nach oben als nach unten. Und es ist alles der Klang ist in diesem Raum ganz, ganz wunderbar aufgehoben. Und es freut mich sehr, dass wir mit unserer Musik die Menschen dort auch richtig erreichen konnten.
2: Eine Halle, in der man spielt und der Ton sofort getragen wird, das ist schon wirklich phänomenal. Ich bin leider nicht so gesegnet wie viele andere Kollegen, die da mit der Zeitumstellung sowas besser klarkommen. Ich muss erst mal gucken, dass ich so ein Flugzeug aus der Lippe bekomme. für mich jetzt persönlich, das ist einfach eine gigantische Stadt, die nie zur Ruhe kommt. Es ist immer unterwegs. Ruhepunkte findet man dann eben in so einem Konzertsaal, wo man dann quasi plötzlich in der anderen Welt ist.
4: Ihr Ruf eilt ihr voraus, was die Akustik angeht. Das war für uns einfach großartig, einen Konzertsaal zu haben, wo Platz ist für unseren Klang, für unsere Kraft. Da, ich glaube, in Bad Lausick rieselt es das ein oder andere Mal vielleicht aus dem Beton, weil so viel Dezibel da aktiv sind. Und was ganz, ganz schön war, war uns mal auf diese Weise zu hören, zu erleben und auch diese Begeisterung der jungen Leute so ganz direkt gespiegelt zu bekommen. Also das war einfach ganz großartig.
8: Die Erlebnisse waren grandios. Ohne die Sächsische Bläserphilharmonie wäre das mit Sicherheit nicht mein erstes Reiseziel für das Jahr 2026 gewesen. Und das Konzert in der Carnegie Hall zum Anlass zu nehmen, eine Reise nach New York zu machen, das war ein herrliches Erlebnis, was immer noch nachhallt. Auch nach 2 Wochen hier wieder in Sachsen bin ich noch tief beeindruckt und so dankbar, dass ich dabei sein durfte.
9: Also es hat in dem Konzert, gab es an 2 Stellen, wurden ja mehrere Stücke gespielt. Dort rollten einem wirklich die Tränen vor Rührung und letztendlich auch vor Stolz, dass man hier in so einer Halle sitzt, in so einem riesen Konzerthaus aus Bad Lausick in die Weltmetropole und dann auch noch das Orchester aus der eigenen Stadt. Also es war wirklich grandios.
0: Ich selber durfte auch mitfahren und habe das Orchester auf der Bühne erleben dürfen. Gänsehaut und Freudentränen. Für mich war von Gefühlen her alles dabei. Ich war wirklich sehr begeistert und für mich war das Größte, die größte Belohnung auch zu sehen, wie euphorisch und begeistert die Musiker auf der Bühne waren. Das hat mir sehr gut getan und mich für meine Arbeit, die ich auch hatte, entschädigt.
3: Es war ein Meilenstein, nicht nur in der Karriere des Orchesters, es war auch eine persönliche Freude, eine sowas von unbeschreiblicher Freude, die ich gespürt habe, überwältigt. Eine unglaubliche Leistung unseres Orchesters. Peter Sommerer hat auch alles gegeben. Bei dem letzten Stück, bei der Elsa von Wagner, habe ich nur geweint und einfach konnte nicht glauben, dass wir das geschafft hatten. Von allen diesen Hürden, was uns die Bürokratie geschafft hat, dass unser liebes Orchester aus Bad Lausick auf dieser Grand Bühne stand und so fantastisch musiziert hat und einfach uns alle Sachsen mitgenommen hat.
1: Nein, das ist sie natürlich nicht, die legendäre Carnegie Hall. Aber hier im Haus der Sächsischen Bläserphilharmonie in Bad Lausick wurde der Grundstein gelegt für eine Erfolgsgeschichte, die im doppelten Sinne ihresgleichen sucht. Am Abend des 24. April sagte das Haus mit seinem Ensemble, mit einem Empfang bei den Unterstützern Danke. Mit kurzen Erlebnisberichten.
10: Wie aus dem Himmel ein Engel und sagte, können Sie morgen um 21:45 alle in Frankfurt sein, das ganze Orchester? Wir machen das möglich. Und so wurde es möglich, unsere große Abenteuerreise, die ein großer inhaltlicher und auch musikalischer Erfolg wurde für unser Orchester, dank der großartigen Leistung des gesamten Orchesters und dem, wie du gearbeitet hast, wie du das auf die Bühne gebracht hast, Peter. Und das wird bleiben. Dank Ihnen, danke für Ihre Unterstützung und auf Ihr Wohl, auf das Wohl der Sächsischen Bläserphilharmonie. Live-Musik, Musik aus Sachsen, die wir mitgebracht haben, berührt die Menschen auf der ganzen Welt. Das können wir mit Fug und Recht behaupten. Und deswegen auch von mir an Sie nochmal, Sie sind die Kunstermöglicherinnen und Ermöglicher, ohne die so etwas nicht möglich wäre. Deswegen auch, wie gesagt, von mir, von uns allen nochmal ein herzliches Dankeschön, dass Sie uns das ermöglicht haben, dass Sie es geschafft haben, unsere Musik in die Welt zu bringen. Und ja, in diesem Sinne darf ich auch nochmal mein Glas reichen.
1: Im Anschluss fand das Abo-Konzert Frühlingsstimmen im Wohnzimmer der Sächsischen Bläserphilharmonie in Bad Lausick unter der Leitung des Gastdirigenten Vilmantas Kalionas statt.

0: Sport verbindet Menschen unabhängig von Alter, Herkunft oder Einschränkungen. Genau das stand beim Inklusionssportfest im Grimmer Stadion der Freundschaft im Mittelpunkt. Rund 400 Teilnehmer erlebten einen Tag voller Bewegung, Teamgeist und gemeinsamen Erfolgserlebnissen. Viel Freude dabei im Sport steckt, das zeigt der nächste Beitrag.
1: Ich eröffne das Inklusionssportfest 2026 mit einem dreifachen Sport.
2: Frei!
1: Sport!
2: Frei!
1: Sport!
2: Frei!
1: Super.
3: Mit viel Power wurde das Inklusionssportfest 2026 im Stadion der Freundschaft Grimma eröffnet. Alle 400 Teilnehmenden freuten sich gemeinsam, am 9. Juni sportlich aktiv werden zu können. Das ließ sich Bettina Wieder-Arnold nicht zweimal sagen.
4: Ja, erstmal mache ich ein schönes Warm-up, wo jeder auch die Chance hat, ein bisschen mitzukommen, das für sich zu verstoffwechseln und zu verarbeiten und sich warm zu machen für die Stationen, die jetzt gleich kommen werden. Und nach dem Mittag mache ich dann nach der Betreuung einer Station mit, mache ich dann noch so einen kleinen Tanzworkshop mit denen, wo ich die ein bisschen animiere und vielleicht eine kleine Choreo mit denen einstudiere, die sie für sich so mitnehmen.
3: Bei lauter Musik und bester Stimmung startete die Erwärmung, bei der auch Grimmas Oberbürgermeister Tino Kiesig mitmachte. Aber nicht nur er. Alle Anwesenden des Tages standen bei der Erwärmung nicht still. Ob Mitarbeiter des Kreissportbundes Landkreis Leipzig, Lehrer, Betreuer oder Moderator Stefan Breuer, sie alle zeigten, dass zusammen alles viel leichter geht und doppelten Spaß macht. Nachdem alle aufgewärmt waren, wurden die Kinder und Erwachsenen mit und ohne Beeinträchtigung in verschiedene Riegen für den Stationsbetrieb eingeteilt. Jede Riege stellte ein anderes Tier dar. Diese mittlerweile traditionellen Schilder hielten jeweils Helfer der Luise-Höpfner-Schule aus Bad Lausick. Sie begleiteten die Sportlerinnen und Sportler durch die Stationen.
5: Wir kümmern uns ja im Beruf um die Sozialarbeit und wir finden das als großartige Ergänzung zu unserem Unterrichtsprogramm für die Sozialassistenten, die sich auf die Erzieherausbildung bei uns auch vorbereiten. Und wir sind durch die sportlichen Aktivitäten im Landkreis da schon darauf aufmerksam geworden und haben schon mehrfach jetzt das Glück gehabt, hier mitzumachen.
3: Als auch die letzten Teilnehmer ihre Gruppe von 20 bis 25 Personen gefunden hatten, folgte der Stationsbetrieb und das Inklusionssportfest konnte pünktlich starten.
6: Wir haben hier 18 Stationen heute aufgebaut, die es zu bewältigen gibt mit kleineren und größeren Herausforderungen, teilweise leichtathletischen Disziplinen, aber auch Geschicklichkeit steht im Vordergrund. Und ja, es geht darum, dass Menschen eben hier miteinander in Berührung kommen, die sich sonst im Alltag eher nicht so über den Weg laufen und hier gemeinsam viel Freude haben bei Sport und Spiel.
3: Zu den 18 Stationen zählten unter anderem Sackwerfen, Weitwurf, bei dem ein Teilnehmer die 20 Meter knackte, Fußball, ein Parcours, der nicht nur Schnelligkeit, sondern auch Geschicklichkeit auf die Probe stellte und vieles mehr. Für jede Station hatten die Teilnehmenden 15 Minuten Zeit, dann wurde gewechselt. Auf einer Stempelkarte gab es für jede absolvierte Station einen Stempel. Eine kurze Unterbrechung brauchte der Regen, doch nach 10 Minuten Verschnauf und Trinkpause ging alles weiter wie zuvor. Bis zum späten Vormittag hatten alle Sportlerinnen und Sportler Zeit, die Stationen durchzuführen. Der Spaß war allen deutlich anzusehen und wurde bei Nachfrage auch gern betont.
7: Wie gefällt euch das Sportfest heute hier?
8: Gut!
9: Es hat mir voll Spaß gemacht, ne?
8: Ja!
10: Ja!
3: Gegen 12 Uhr folgte die Siegerehrung. Schlussendlich wurden noch ein Fußballspiel sowie verschiedene Workshops angeboten, um das Fest ausklingen zu lassen. Das diesjährige Inklusionssportfest machte wieder einmal deutlich, wie wichtig Bewegung, aber vor allem der Spaß und die Gemeinschaft ist. Jeder Teilnehmer gewann zum Inklusionssportfest. Eine Teilnehmermedaille und natürlich einen unvergesslichen Tag voller Sport und Spaß.
0: In Mutschen wurde erneut an den Boxer Manfred Bergmann erinnert. Zum 70. Todestag des beliebten Sportlers hatten die Mutschener Boxer zu einem Gedenkturnier eingeladen und boten den Zuschauern einen abwechslungsreichen Abend mit spannenden Kämpfen.
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12: Einmal im Jahr ist sie der Anziehungspunkt und Austragungsort fliegender Fäuste. Seit 20 Jahren gedenkt man in ihr einmal im Jahr einem Mutschener Boxer, welcher viel zu früh aus dem Leben

0: schied Manfred Bergmann, welcher Boxen und Mutschen liebte. Das Flair in der kleinen, feinen Halle bringt die Wissbegierigen und Schaulustigen dieser Sportart direkt mit dem Sportler in Kontakt. Sie hat in den letzten Jahren viele Boxveranstaltungen gesehen und erlebt. Und deshalb ist die Mutschner Sporthalle auch ein Garant für hochwertigen Boxsport. Nach der Eröffnung durch Abteilungsleiter Thomas Koch, welcher auch in diesem Jahr einstige und neue Mitstreiter in der Halle begrüßen konnte, wurden die einzelnen 11 Kampfpaarungen vorgestellt. Mit dem sportlichen Gruß der Kontrahenten sollte die Veranstaltung ihren ersten Kampf sehen. Dieser wurde, wie auch die folgenden zwei, als Sparringskampf ausgeschrieben. In der roten Ecke stellte sich die Elitekämpferin Annika Kurzer vom Steinbrecher BC Germendorf, einem der Lokalmatadoren des SV Einheit Mutschen. Der 16-jährige Albert Döge machte in dem 3x2 Minuten dauernden Kampf keinen Rückzieher und marschierte energisch auf seine Gegnerin zu. Annika steckte aber auch nicht nur ein, sondern teilte auch in den 3 Runden mächtig aus. Mit der Unterstützung ihrer Fanlager im Rücken schritten beide immer wieder nach vorn und lieferten so einen sauberen Kampf ab, bei dem Ringrichter Werner Orban selten einschreiten musste. Mit Spannung wurde nach dem Schlussgong das Urteil erwartet. Der Sieg ging in diesem Kampf nach Punkten an den Mutschener Albert Döge. Die Brandenburger vom Steinbrecher BC stellten in den ersten 8 Kämpfen die Boxer in der roten Ecke. Und so traf Justin Hulke im zweiten Kampf auf den für den SC Borna kämpfenden Khalid Suaib. Im Jugendkampf, welcher über 3x3 Minuten ging, schritt der Bornaer Kämpfer immer wieder auf Justin zu und setzte ihn mächtig unter Druck. Dieser ließ sich aber davon nicht beeindrucken, schlug aus einer sicheren Deckung heraus und sammelte so Punkt um Punkt. Nach 9 Minuten regen Schlagabtausches stand das Urteil fest. Sieger nach Punkten, rote Ecke, Justin Hulke. Auch der zweite Mutschner Fighter, Luis Nestler, bekam es mit einem Steinbrecher zu tun. Lukas Henning sollte in diesem Aufeinandertreffen im Elitekampf dominieren können, sodass es auch hier am Ende hieß, Sieger nach Punkten, rote Ecke, Lukas Henning, Steinbrecher BC Germendorf. Auch dem Hohenstädter Paul Damm stand in seinem Elitekampf ein Germendorfer Faustkämpfer gegenüber. Julian Notzke schritt, genauso wie sein Kontrahent, zielsicher nach vorn. Beide setzten teils aus einer sicheren Abwehr heraus gute Treffer und punkteten unentwegt und viel. So sahen es auch dann die Ringrichter. Das Urteil unentschieden. Es reihten sich an diesem Abend noch ein Kampf an den anderen, bei welchen Boxer vom BSV Eilenburg, vom Boxclub Klein Paris aus Leipzig, dem Roßweiner SV, vom BC Olympia Leipzig und SG Neuwelt aus Schwarzenberg den Ring betraten. Unterstützung fanden die Kontrahenten nicht nur aus der Ringecke. Starke Anfeuerungsrufe kamen auch immer wieder vom fachkundigen Publikum. Und während im neu gestalteten Catering-Bereich die Schlange nicht abreißen sollte und draußen der Grill nicht zum Stillstand kam, wurde in der Halle bis spät in den Abend hinein gefightet, was die Handschuhe hergaben. Am Ende war es wieder ein Erfolg für die Mutschner Boxer. Spannende Kämpfe, unverhoffte Sieger und starke Fanreaktionen bescherte allen einen sportlichen Abend.
1: Laufschuhe statt Sonntagsruhe. Beim Altenbacher Eichberglauf verwandelte sich der kleine Ort erneut in eine sportliche Hochburg für die ganze Familie. Von den jüngsten Bambinis bis zu den Halbmarathonläufern gingen mehr als 200 Teilnehmer an den Start. So viel wie noch nie.
2: Als viele noch wohlverdient in den Sonntag ausschliefen, herrschte rund um das Vereinslager des Altenbacher Heimatvereins rund um den Eichberg e.V. am 1. Junisonntag schon geschäftiges Treiben. Während die Kohlen auf dem Grill langsam auf Betriebstemperatur kommen und der Duft von frischen Bratwürsten und Fleisch in die Luft steigt, läuft hinter den Kulissen die Organisation auf Hochtouren. Bei den Anmeldungen wird eifrig kontrolliert und ein paar letzte Handgriffe, auch in luftiger Höhe, waren vonnöten. Dann aber konnte der diesjährige Eichberglauf im kleinen Ort inzwischen eine Institution starten. Mit einer Premiere zum Beginn um 9.30 Uhr.
3: Ganz anders, dieses Jahr haben wir neu unseren Halbmarathon mit im Programm. Zweimal die Runde 10,2 Kilometer durch unser schönes Altenbach und den Planitzwald. Dieses Jahr neu und fast neu mit dabei unser Rollilauf. Letztes Jahr das erste Mal neu getestet für unsere Rollstuhlfahrer 3 Kilometer. Die Pause zur Straße, nach oben und wieder zurück. Da hoffen wir auch auf ganz viele Teilnehmer.
4: Auf die Plätze! Fertig!
2: Und dann ertönte der erste Startschuss des Tages. Beim Halbmarathon machten sich die Teilnehmer auf die Strecke. Fast wäre der diesjährige Lauf in Altenbach zu einem deutschlandweiten Event geworden, durch eine schlichte Verwechslung.
5: Laufplattformen, die es da so allenthalben gibt, haben unseren Lauf auch beworben mit unseren Ausschreibungen, mit unserem Text und haben dann bei dem Ort Altenbach auf das erstbeste oder zweitbeste Altenbach geklickt. Und das ist Altenbach in der Kommune Schriesheim in Baden-Württemberg. Also war auf 2 Laufplattformen unser Lauf in Altenbach-Schriesheim angesiedelt. Und das ist auch niemandem aufgefallen, weil, und jetzt kommt der zweite Zufall, in Schriesheim gibt es auch einen Eichberg. Deswegen ist niemandem aufgefallen, dass der Eichberglauf nicht in Altenbach-Schriesheim stattfindet, sondern natürlich hier im schönen Altenbach in der Gemeinde Bennewitz im Landkreis Leipzig.
2: Die meisten zogen ihre Teilnahme verständlicherweise dann wieder zurück. Nur ein Baden-Württemberger soll sich im großen Teilnehmerpulk befunden haben, munkelt man.
3: Gestern Abend waren es 192. Es gab natürlich oder gibt immer ein paar spontane Teilnehmer mit. Wir hoffen, wir knacken die 200. Das wäre dann auch Premiere für uns.
2: Ja, diese Premiere feierte der Heimatverein in diesem Jahr tatsächlich. Erstmals wurde die Marke der 200 Teilnehmer geknackt. Dafür gab es für diesen jungen Läufer ein kleines Überraschungsgeschenk, überreicht durch die Vereinsvorsitzende Ina Adler. Die Stimmung ist von der ersten Minute an familiär und herzlich, getragen von den vielen Besuchern, die den Weg nach Altenbach gefunden haben. Nur die Dorfkatze war vor den ungewöhnlich vielen Menschen auf ihrer morgendlichen Spazierstrecke doch etwas irritiert. So langsam machten sich dann auch die jüngsten Teilnehmer des Tages an den Start. Beim Bambini-Lauf ging es dann für Vorschulkinder bis 6 Jahre 200 Meter am Heller entlang. Zuvor stand aber noch die Erwärmung auf dem Programm, bevor es zum Start ging. Zum inzwischen 19. Mal trafen sich Jung und Alt zum gemeinsamen Sporttreiben im beschaulichen Altenbach.
6: So, liebe Kinder, jetzt ist die Spannung so hoch. Eure Eltern, eure Großeltern haben schon alles gesagt und ihr müsst keine Angst haben. Cody, nehmt die Hände runter, es passiert nichts. Es passiert. Wir haben noch 4 Minuten, ihr könnt euch noch ein bisschen ausruhen. Wir sind diesmal sehr viele Kinder. Ihr müsst ein bisschen aufpassen.
2: Da die ersten Teilnehmer des Halbmarathons ungewöhnlich schnell nach 10,5 Kilometern am Startziel zum Wenden eintrafen, musste die Startergruppe der Schulkinder bis 16 Jahre zum 800-Meter-Lauf sowie die Walker-Gruppe noch schnell Platz machen, damit es nicht zum Gerangel kommt. Es funktionierte aber problemlos und kurze Zeit später konnten auch sie an den Start gehen. Anschließend startete die größte Gruppe des Tages. Um 10.30 Uhr setzte sich das Feld der Läufer ab 16 Jahren zum 5,2 und 10,5 Kilometer Lauf in Altenbach in Bewegung. Für die letzte Gruppe, Menschen mit Handicap in motorisierten und

0: Tages. Ein buntes Treiben am Heller mit vielen Teilnehmern und Besuchern. Und weil in Altenbach nach dem Eichberglauf vor dem Eichberglauf ist, freut man sich schon jetzt auf kommendes Jahr, wenn es dann heißt, willkommen zum 20. Altenbacher Eichberglauf.
1: Hohenstädter Boxer sicherten sich trotz starker Konkurrenz wieder erste Plätze. Bei den Sparkassen Kinder- und Jugendspielen in Grimma stiegen über 70 Boxerinnen und Boxer aus Sachsen, Sachsen-Anhalt und Thüringen in den Ring. Vor heimischem Publikum überzeugten dabei auch die Sportler des Hohenstädter SV mit starken Leistungen und mehreren Podestplätzen.
2: Die Sparkassen Kinder- und Jugendspiele im Leipziger Land sind Spiele, welche schon seit Jahren zu den wohl beliebtesten zählen. Nicht nur die Großen kämpfen hier um Medaillen und Podestplätze, hier stehen eher die jüngeren Sportler im Vordergrund, welche ihre Vorbilder noch unter den alten Hasen in den diversen Sportarten suchen. So richtete die Abteilung Boxen des Hohenstädter SV nun zum wiederholten Male die Spiele im Boxen aus. Abermals wurde die Säume-Sporthalle am letzten Maiwochenende als Lokation auserkoren. Neben dem Gastgeber schickten zum Beispiel Wurzen, Döbeln, Dresden, Mutschen, Freiberg, Radeberg, Oelsnitz, Krimitschau und Bautzen ihre Kämpferinnen und Kämpfer in die kampferprobte Arena. Nach der Eröffnung durch Chris vom Hohenstädter SV, welcher nochmals auf einige Schwerpunkte des Kampftages hinwies, richtete Philipp Loll vom Kreissportbund Landkreis Leipzig einige Grußworte an die Fighter und ihre Betreuer. Die ersten Sportler bat man pünktlich 12 Uhr in die drei aufgebauten Boxringe, welche für die über 70 Fights benötigt wurden. Bereits der erste Kampf im Hochring sah einen regionalen Fighter vom SV 1919 Grimma. Anton Lehmann traf auf Rashid Ahmad Hashim Kamawal vom Boxteam Oelsnitz. Der Kampf, welcher in der Gewichtsklasse Elite über 3x2 Minuten ging, sah zwei Boxer, welche aus einer sicheren Deckung heraus trotzdem ihre Fäuste im Ziel unterbringen konnten. Stark gezeichnet setzte der Oelsnitzer Fighter in der dritten Runde einen Wirkungstreffer am Kopf des SV-Kämpfer, welcher daraufhin angezählt werden musste. Immer wieder landete Rashid Ahmad starke Treffer am gegnerischen Kopf. Dies sicherte ihm zwar genügend Punkte, doch wertete der Ringrichter diesen Kampf unentschieden. Gleich im Anschluss des Fights wurde die Siegerehrung durchgeführt. Hier stand aber dann der Grimma-Kämpfer Anton Lehmer als Sieger der Sparkassen Kinder- und Jugendspiele im Boxen auf dem obersten Podest. Dass die Kämpfer aber nicht immer einen Sieger sahen, konnte man bereits im zweiten Fight des Hochringes sehen. Olli Puchter, SV 1919 Grimma Rote Ecke und Paul Damm vom Hohenstädter SV standen sich im Elitekampf gegenüber. Beide boxten überlegend und konnten so die Deckung des Gegners immer wieder durchbrechen, um klare Treffer zu setzen. Angefeuert von beiden Trainerteams sollte es doch für einen klaren Sieg bei keinem der Boxer reichen. Unentschieden so das Urteil des Ringrichters. Diese Meisterschaften wurden nach den gültigen Wettkampfbestimmungen des Deutschen Boxverbandes durchgeführt. So starteten die Boxerinnen und Boxer mit Kopf- und Mundschutz und Kampfkleidung in den jeweiligen Farben ihrer Ringecke. Junioren gegen Kadett hieß es bei einer der nächsten Paarungen. Emil Seifert vom BC Olympia Leipzig 05 und Vanessa Henning vom BC Chemnitz 94 standen sich gegenüber. Die in Rot kämpfende Leipzigerin schritt zielsicher auf ihre Kontrahentin zu und dominierte in den 3x1,5 Minuten währenden Fight zusehends ihre Gegnerin, welche dann in der dritten Runde nach einem klaren Kopftreffer vom Ringrichter Chris Förster angezählt werden musste. Den Ring konnte am Ende die Leipzigerin Emil Seifert als Siegerin verlassen. In den Altersklassen der Schüler ließen vom SV Post Germania Bautzen Finja Buder und Emilia Ernst vom Hohenstädter SV die Fäuste fliegen. Sie flogen wahrlich über alle drei Runden. Während beide sich vor keiner Auseinandersetzung drückten, wurden sie lautstark von außerhalb des Ringes nach vorn getrieben.

0: Kein noch so starker Schlag vermochte es hier, eine Kämpferin zu bevorteilen, sodass beide sich dann doch den höchsten Podestplatz teilten. Aber nicht nur strahlende Sieger konnte man an diesem Tag sehen. Im Juniorenkampf zwischen dem Mutschner Albert Döge und dem Hohenstädter Philipp Ernst kullerten nach dem Fight nicht beim Verlierer, sondern beim Sieger die Tränen. Philipp Ernst vom Hohenstädter SV konnte es kaum glauben: Gold. Die Stimmung bei den Sparkassenkinder- und Jugendspielen war super. Jeder feuerte nicht nur seine Teamkollegen an, und während sich ein Kampf an den anderen reihte, konnte man sich außerhalb der Halle vom Catering-Team verwöhnen lassen. Ganz loslassen kann er immer noch nicht, und so wurde Boxurgestein Werner Orban erneut als Betreuer seiner Mutschner Kämpfer am Ring gesehen. Während nun im Ring weiter gefightet wurde, wurden aus der Ringecke einmal etwas leisere oder aber doch recht harsche Töne an die Kämpfer herangetragen. Aber auch dies konnte man sehen. Um den Sportler vor einem starken Gegner zu schützen, wurde dann das Handtuch zum Zeichen der Aufgabe geworfen. Bei der großen Menge an Kämpfen in den drei bereitgestellten Ringen ist es schier unmöglich, alle Boxer hervorzuheben. Alle, ob ganz oben auf dem Podest oder nur eine Stufe tiefer, alle haben ihr Bestes gegeben und werden zusammen mit ihrem Trainerteam weiter an der Verbesserung ihrer Leistung arbeiten, um dann beim nächsten Fight aus der Silber vielleicht eine goldene zu machen.
1: Vielen lieben Dank für Ihre Aufmerksamkeit. Ich hoffe, wir hatten für jeden was dabei bei diesem vielfältigen, bunten Programm. Machen Sie es gut, bleiben Sie uns wohlgesonnen. Bis zum nächsten Mal.

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3: Hallo und herzlich willkommen. Ich begrüße Sie zur Drehscheibe Lausitz am Freitag. Heute ist der 26. Juni. Schön, dass Sie wieder zuschauen bei Ihrer Lausitzwelle und auf Sachsen 1 im Fernsehen. In unserer heutigen Sendung starten wir mit dem noch nicht ganz barrierefreien Bahnhof in Bischofswerda, einem neuen Ort für betreutes Wohnen in Hoyerswerda, und gehen dann passend zu den Temperaturen gleich im Anschluss zum Sedlitzer See im Lausitzer Seenland. Denn dort gab es in dieser Woche Grund zum Feiern.
4: Am Bahnhof Bischofswerda sind die Bauarbeiten für zwei neue Aufzüge abgeschlossen. Damit sind nun auch die Bahnsteige 2 und 3 ohne Treppen erreichbar. Von den Aufzügen profitieren unter anderem Menschen mit Rollstuhl oder Rollator, Familien mit Kinderwagen sowie Radfahrer. Zuvor war lediglich Gleis 1 barrierefrei zugänglich. Bischofswerda gilt als wichtige Drehscheibe im sächsischen Bahnnetz. Hier kommen Bahnlinien aus Görlitz und Zittau zusammen. Täglich nutzen knapp 5000 Fahrgäste den Bahnhof. Die Arbeiten im laufenden Bahnbetrieb stellten die Bauleute vor zusätzliche Schwierigkeiten. DB-Manager Heiko Klaffenbach dazu.
5: Das heißt, wir mussten in der Grundsubstanz, als wir die Baugruben ausgehoben haben, haben wir gemerkt, dass das schon desolat ist und mussten dann mit einer HDI, also einer Hochdruckinjektion, mit viel Beton das Ganze sichern, dass die Mundhäuser in den Aufzügen sehr stabil sind. Das haben wir dann auch gemerkt, als wir die Aufzüge eingebaut hatten, in Betrieb genommen haben, gab es viele, viele Störungen am Anfang durch dieses Feintuning. Das läuft jetzt alles sehr gut, aber das war hier schon eine besondere Herausforderung.
4: Trotz der neuen Aufzüge ist der Bahnhof jedoch noch nicht vollständig barrierefrei. Die Bahnsteige entsprechen bislang nicht der Standardhöhe von 55 cm. Für Rollstuhlfahrer ist deshalb beim Ein- und Ausstieg in die Züge weiterhin Hilfe erforderlich. Eine Erhöhung der Bahnsteige ist erst im Zuge der geplanten Elektrifizierung der Strecke vorgesehen. Die Bahnsteigdächer wurden bereits im Vorfeld im Rahmen der Vorbereitung auf diese Elektrifizierung angepasst und erhöht. Neben dem Aufzugseinbau wurden auch der Personentunnel und das unter Denkmal stehende Treppenhaus saniert. Rund 10 Millionen Euro flossen in das Projekt. Trotz der komplexen Bedingungen ist der Bahnhof nun wieder völlig nutzbar. Damit ist der Standort nicht nur technisch modernisiert, sondern bleibt auch ein zentraler Verbindungspunkt im regionalen Schienenverkehr der Oberlausitz.
6: Das ehemalige Bürgeramt in Hoyerswerda soll für betreutes Wohnen umgebaut werden. Dazu will die Zusestadt das an der Dillinger Straße 1 gelegene Objekt an die Immokern GmbH aus Weißkolm verkaufen. Der Kaufpreis beträgt 680.000 Euro. Das rund 5.400 Quadratmeter große Anwesen in der Altstadt umfasst ein dreigeschossiges Verwaltungsgebäude sowie zwei Großgaragen und mehrere Stellplätze. Seit dem Umzug des Bürgeramtes ins neue Rathaus stehen die Gebäude leer. Die Stadt hatte die Immobilie mehrfach öffentlich ausgeschrieben. Nachdem zunächst ein Gebot zurückgezogen wurde, blieben auch spätere Ausschreibungen ohne Ergebnis. Im Mai dieses Jahres ging in der Stadtverwaltung ein Kaufangebot der Immokern GmbH in Höhe des festgesetzten Mindestpreises ein. Deren Geschäftsführer Sebastian Kern ist in der Region kein Unbekannter. So betreibt er mit seinen weiteren Unternehmen im Altkreis Hoyerswerda bereits mehrere Anlagen für betreutes Wohnen sowie Praxen für Physiotherapie und Ergotherapie.
4: Nach mehr als 3 Jahren Bauzeit ist ein zentrales Infrastrukturprojekt im Lausitzer Seenland abgeschlossen. Der Sedlitzer See im Nordosten Senftenbergs ist nun über einen rund 2800 Meter langen Ableiter dauerhaft mit der Schwarzen Elster verbunden. Am Dienstag begann der Probebetrieb. Beim Start hieß es erstmals kontrolliert Wassermarsch. Der symbolische Beginn, bei dem die ersten Wassermengen durch den neuen Kanal geleitet wurden. Der Ableiter soll künftig überschüssiges Wasser aus der Restlochkette aufnehmen und gezielt in die Schwarze Elster abgeben. Der Bau selbst war technisch anspruchsvoll, so die LMBV. Die Trasse verläuft über ehemaliges Kippengelände des früheren Tagebaus Sedlitz-Ilse-Ost. Dafür wurde der Untergrund in mehreren Bauabschnitten über Jahre hinweg stabilisiert und verdichtet. Danach konnte das rund 7 Meter breite Gerinne entstehen. Insgesamt wurden seit 2013 rund 55 Millionen Euro in das Projekt investiert. In mehreren Testphasen sollen jetzt Durchfluss, Stabilität und Wasserführung genau üben.
3: Und wir bleiben in Wassernähe. Anders hält man es aktuell auch nicht aus. Gut, dass wir die Welle im Namen tragen, das Lausitzer Seenland direkt vor der Nase haben. Und umso schöner, dass dieses immer attraktiver gemacht wird. Alle Wasserratten und Bootsfreunde fiebern dem kommenden Montag schon seit Wochen entgegen. Und was dann passiert? Hier im Überblick.
6: Am kommenden Montag wird der neue Fünfseenverbund offiziell eröffnet. Dann sind der Senftenberger, Geierswalder, Partwitzer, Sedlitzer und Großreschener See erstmals vollständig über schiffbare Kanäle miteinander verbunden. Was einst karge Baulandschaft war, ist heute eines der größten künstlichen Wasserreviere Europas. Auf rund 5100 Hektar Wasserfläche können Wassersportler künftig von See zu See fahren, ohne ihr Boot umsetzen zu müssen. Herzstück des Verbundes ist der Sedlitzer See, der mit rund 1400 Hektar künftig der größte Freizeitsee im Lauritzer Seenland sein wird. Gefeiert wird die Eröffnung mit der sogenannten Fünf-Seen-Challenge. An allen fünf Seen sind Besucher eingeladen, mit blauen Badekappen gleichzeitig ins Wasser zu gehen. Gesucht wird der See mit den meisten Teilnehmern. Dazu gibt es Musik, Moderation, Livestreams und Aktionen an den Stränden. Der neue Seenverbund gilt als weiterer Meilenstein des Strukturwandels in der Lausitz und soll die Region als Tourismus- und Freizeitstandort weiter stärken. In einer Eilmeldung teilt der Vorstand des Vereins Naturbühne Reichenau-Pulsnitztal mit, dass aufgrund der brisanten heißen Wetterlage die Aufführung »Die Wikinger kommen« am Sonntag, dem 28. Juni, leider ersatzlos gestrichen werden muss. Mit dieser Absage will der Verein Verantwortung übernehmen, da das Risiko zu hoch sei und man die Gesundheit der Gäste und Schauspieler nicht gefährden wolle. Auch spielen Sicherheit von Technik und Pyrotechnik, verbunden mit einer hohen Waldbrandstufe, eine große Rolle. Die Eintrittskarten können für 2026 für das Stück »Die Wikinger kommen« weiter genutzt werden. Dafür müssen aber zwingend die Karten für eine der drei letzten Termine in den Vorverkaufsstellen umgetauscht werden, heißt es vom Verein. Wer keine Möglichkeit hat, eine der bekannten Zeiten im September wahrzunehmen, der kann sich das Geld in den Vorverkaufsstellen direkt auszahlen lassen. Um Verständnis wird gebeten. Das alljährliche sächsische Schultheatertreffen findet erstmals in Bautzen statt. Ab Montag kommen dabei fünf Schultheatergruppen aus ganz Sachsen in die Stadt der Türme. Das 11. Treffen steht unter dem Motto »Sehe ich anders, Theater im Austausch«. Schüler präsentieren ihre Inszenierungen wie »Ein Fall für die neugierige Sieben« oder »Antigone« und nehmen an Workshops sowie Nachgesprächen teil.
0: Diese Aufführung, die wir da zeigen, von Inszenierungen aus Leipzig, aus Panschwitz-Kuckau, aus Dresden, aber auch aus Bautzen. Diese Inszenierungen sind samt und sonders sehr, sehr sehenswert. Ja, die sind jetzt nicht zufällig da, sondern wirklich ganz bewusst ausgewählt. Und das ist eine großartige Sache, die da stattfindet bei uns im Großen Haus. Zuschauer können da kommen, der Eintritt ist frei, aber niemand wird bereuen, da in so eine Inszenierung oder so eine Aufführung gegangen zu sein, weil das hochklassiges Schultheater ist, was da präsentiert wird.
6: Organisiert wird das jährliche Treffen von KOST, eine Kooperation von Schulen und Theatern in Sachsen. Los geht es am Montag mit der Eröffnung um 12 Uhr im großen Haupthaus des Deutsch-Sorbischen Volkstheaters. An drei Tagen sind dann jeweils zwei Aufführungen geplant.
3: Gestern war es soweit. Der Landrat des Landkreises Bautzen war in der Bierstadt zu Gast, aber nicht um bei den heißen Temperaturen eine Erfrischung zu genießen, sondern um einen besonderen Anlass für die Schulkinder zu feiern. Humboldt hinterlässt nicht nur in Berlin und weltweit seine Spuren, sondern auch in Radeberg. Diese und weitere Meldungen jetzt in unseren Kurznachrichten und natürlich auch online auf lausitzwelle.de.
7: Mit der feierlichen Grundsteinlegung ist in Radeberg am Donnerstag ein weiterer wichtiger Meilenstein für den Neubau der Außenstelle des Humboldt-Gymnasiums Radeberg erreicht worden. Der Landkreis Bautzen investiert rund 23,3 Millionen Euro in den Neubau, der Platz für etwa 500 Schülerinnen und Schüler der Klassen 5 bis 7 schaffen soll. Geplant sind unter anderem 18 Unterrichtsräume, eine Mensa mit Aula und großzügige Außenanlagen mit einem grünen Klassenzimmer. Mit dem Erweiterungsbau reagiert der Landkreis auf den gestiegenen Raumbedarf und will den Schulstandort langfristig stärken. Die Fertigstellung ist für den Sommer 2027 vorgesehen. Zum Schuljahr 2027/28 soll die neue Außenstelle den Betrieb aufnehmen. Der Kamenzer Stadtrat hat auf seiner jüngsten Sitzung ein positives Votum für die Errichtung von zwei Mehrfamilienhäusern auf dem Hutberg abgegeben. Gleichzeitig wurde Oberbürgermeister Michael Preuß ermächtigt, einen städtebaulichen Vertrag mit dem Vorhabensträger abzuschließen. Das Abstimmungsergebnis von 24 Ja-Stimmen bei jeweils einer Enthaltung und einer Ablehnung spiegelt allerdings nicht die Kontroversität der Diskussion wider. Zu deren Beginn sprachen sich laut Niederschrift mehrere

0: Anwohner gegen das geplante Bauvorhaben aus. Dieses würde in Form, Größe und Art den Charakter des Hutbergs zerstören. Niemand sei gegen eine Bebauung, aber nicht mit 14 Wohneinheiten und dieser Bauhöhe. Unterdessen hat sich eine Bürgerinitiative von Hutberg-Anwohnern gegründet. Kinder mit besonderem Förderbedarf sollen in Bautzens Kitas künftig gezielter begleitet werden. Dafür hat die Stadt ein neues Konzept entwickelt, das die personellen Ressourcen stärker an die individuellen Bedürfnisse der Kinder ausrichtet. Grundlage sind nachvollziehbare Kriterien, mit denen zusätzlicher pädagogischer Unterstützungsbedarf erfasst wird. So können Einrichtungen den tatsächlichen Anforderungen im Alltag besser gerecht werden. Ziel ist es, jedem Kind unabhängig von seinen Voraussetzungen faire Entwicklungs- und Bildungschancen zu ermöglichen. Gleichzeitig schafft das Konzept mehr Transparenz für die Verteilung des Personals. Zunächst soll die neue Regelung in den städtischen Einrichtungen umgesetzt werden. Perspektivisch ist vorgesehen, gemeinsam mit freien Trägern vergleichbare Standards für das gesamte Stadtgebiet zu etablieren. Entsprechende Abstimmungen laufen bereits. Im Rahmen der alljährlichen Sommerparty der Kreismusik- und Kunstschule Gebrüder Grauen in Finsterwalde überreichten Schüler des Sängerstadtgymnasiums einen Scheck über 1.500 Euro an die Vorsitzende des Fördervereins der Musik- und Kunstschule, Ines Lehmann. Die Gymnasiasten hatten im Rahmen einer Projektarbeit am Sängerstadtgymnasium ein Benefizkonzert organisiert und stellen die Erlöse nun der Musik- und Kunstschule zur Verfügung. Das Geld soll die Ensemble- und Bandarbeit unterstützen und damit jungen Musikerinnen und Musikern weitere Möglichkeiten für gemeinsames Musizieren und Auftritte bieten. Im Schloss Spreewiese stehen Brautpaaren künftig gleich drei neue Trauorte zur Verfügung. Neben dem bisherigen Lichthof können Eheschließungen nun auch auf einem Freisitz im Schlosspark, in einem Saal im Obergeschoss sowie in der Theaterscheune stattfinden. Letztere bietet Platz für bis zu 200 Gäste. Juliane Barthe, die zuständige Standesbeamtin, hatte die neuen Orte bei Schlossbesitzer Paul Werle gefunden, die jetzt offiziell als Trauorte gewidmet wurden. Eine begehrte Adresse, wenn es ums Heiraten geht.
1: Am Freitagvormittag sind die Feuerwehren zu einem schweren Verkehrsunfall nach Kittlitz alarmiert worden. Gemeldet wurde ein Pkw, der sich in dem Löbauer Ortsteil überschlagen haben soll. Beim Eintreffen der Einsatzkräfte bestätigte sich die Lage. Auf der Weißenberger Landstraße lag ein Port auf dem Dach. Einsatzkräfte befreiten den Fahrer aus dem Unfallwagen. Neben den Feuerwehren aus Kittlitz, Lautitz und Löbau waren auch ein Notarzt, der Rettungsdienst, die Polizei sowie ein Rettungshubschrauber im Einsatz. Nachdem der Brandschutz sichergestellt und die ersten Maßnahmen abgeschlossen waren, richteten die Kameraden den überschlagenen Pkw mit vereinten Kräften wieder auf. Die Weißenberger Landstraße war während des Einsatzes voll gesperrt. Wie es zu dem Unfall kam und wie schwer der Fahrer verletzt wurde, ist derzeit noch Gegenstand der Ermittlungen.
2: Die anhaltende enorme Hitze begünstigt derzeit vielerorts Waldbrände im Sendegebiet. So brannte es beispielsweise am Mittwoch in Hoyerswerda und am Donnerstag zwischen Beuteritz und Winkel im Elbe-Elster-Kreis. Die Feuerwehren der Lausitz mahnen daher eindringlich zum verantwortungsvollen Umgang mit offenem Feuer. Es wird außerdem davon abgeraten, Autos auf Grasflächen zu parken. In weiten Teilen der Lausitz gilt bis auf Weiteres die höchste Waldbrandwarnstufe. In den Donnerstagmorgenstunden kam es zu einem Unfall auf dem Parkplatz an der Neiße an der A4. Ein 69-jähriger Lkw-Fahrer übersah offenbar in einer Rechtskurve einen Stein. Es kam zur Kollision, wobei knapp 5.000 Euro Sachschaden entstand. Autobahnpolizisten nahmen den Unfall auf. Und am Montag gegen Mittag kam es in einer Regionalbahn auf der Strecke von Cottbus über Weißwasserschleife nach Görlitz zur sexuellen Belästigung einer jungen Frau. Nach bisherigen Erkenntnissen setzte sich der bekannte Tatverdächtige der Geschädigten gegenüber und kam mit ihr ins Gespräch. Im Verlauf der Fahrt fasste er der Frau an den Oberschenkel und streichelte sie. Die Geschädigte verließ daraufhin in Schleife weinend den Zug. Für die Weiterfahrt nach Görlitz nutzte sie einen späteren Zug. Dort traf sie erneut auf den Tatverdächtigen, der ihr nachlief. Die Frau entfernte sich und erstattete Anzeige. Gestern nun sprach der Tatverdächtige die Geschädigte erneut im Bereich des Obermarktes an. Daraufhin erhielt sie Hilfe durch Zeugen. Der Mann konnte im weiteren Verlauf gestellt werden. Die Polizei bittet nun um Hinweise, wer am Montag die Situation im Zug oder im Bereich Schleife beobachtet hat und Angaben zum Sachverhalt machen kann, melde sich bitte bei der Polizei.
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2: Die Sehnsucht nach einer friedlicheren Welt treibt aktuell viele Menschen um. Nicht nur in Deutschland und der Lausitz. In der Herzberger St. Marienkirche lud man zu einem musikalischen Friedensstatement ein, das dieser Sehnsucht Ausdruck verlieh.
1: Zu einem Friedensstatement lud der Pfarrbereich Herzberg-Elster in die St. Marienkirche der Stadt ein. Pfarrer Alexander Barth verwies dabei nicht nur auf die Kriege in fernen Ländern, sondern auch auf jene, welche quasi vor der Haustür stattfinden. Aufrüstung, Radikalisierung und Extremismus scheint den großen Traum vom friedlichen Zusammenleben in weite Ferne rücken zu lassen. Gestaltet wurde das Programm vom Berufsmusiker und Liedermacher Erik Rast, dem Herzberger Jugendchor und Mitgliedern der Herzberger Theatergruppe Die Scherzberger.
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0: Nun stehen wir wieder hier zwischen Kirche und Rathaus vor einem fantastischen Baum. Den haben wir gepflanzt damals zur ersten freien Wahl in der DDR 1990 im März. Das war super. Und hier drüben in der Kirche war heute ein Friedensstatement. Und der Erik Rast aus Würzburg ist wieder mal in Herzberg. Er ist mit Herzberg sehr eng verbunden und hat sich bereit erklärt, hier draußen nach einer Veranstaltung da drin in der Kirche, war eine tolle Sache. Und dann sind wir hier rausgezogen und hat er ein tolles Konzert hier noch hingelegt mit seinen Freunden, Erik Rust and Friends. Hat viele eigene Sachen gespielt, eigene Kompositionen und nachher seine Hauptstrecke, die Neil Young Musik. Wunderschön, wunderschön.
1: Getreu dem Motto, Keep on Rocking in a Free World von Neil Young, zog man nach dem Friedensstatement kurzerhand vor die Kirche, wo Erik Rust gemeinsam mit seiner Band für einen gelungenen Ausklang des Abends sorgte.

0: 107 Jahre wäre er morgen alt. Wir erinnern heute an einen in Hoyerswerda geborenen Künstler. Einen Otto-Dix-Schüler, der es zwar noch nicht auf Wikipedia geschafft hat, aber hier im Lausitzer Kalenderblatt, da erfahren Sie etwas über die Künstler aus der Lausitz. Seine Werke sind noch heute hier in der Stadt Hoyerswerda zu sehen.
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2: Am 27. Juni 1919 ist in Hoyerswerda der Künstler Hardy Schneider Sato geboren worden. Der international bekannte Maler und Bildhauer war Schüler von

0: Otto Dix und hat seine Kindheit und Jugendzeit in der Stadt verlebt. Anlässlich seines 90. Geburtstages wurde 2009 an seinem Elternhaus in der Spremberger Straße 18 im Beisein seiner Witwe eine Gedenktafel angebracht. Im Hoyerswerder Schloss steht eine Archimedes-Skulptur und in der Johanneskirche seien Ecke Homo-Gemälde. Hier wurde der 2002 verstorbene Künstler übrigens auch getauft.
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2: Das Wochenende steht vor der Tür und es wird heiß. Wie heiß, das wissen die Experten, dann lassen wir sie mal reden. In jedem Falle betreffen die Temperaturen, wie schon in den Nachrichten gehört, leider auch die engagierten Veranstalter in der Lausitz. Denn viele mussten nachgeben und vernünftig sein. Wegen der Hitzewarnung wurden gleich mehrere Highlights abgesagt. Mehr dazu jetzt in unserem Serviceteil.
3: Viel Sonnenschein und trockenes Sommerwetter überkamen die Lausitz heute. Am Nachmittag wurden sogar stellenweise 35 Grad erreicht. Der Wind wehte nur schwach aus dem Norden. UV-Strahlung und Wärmebelastung waren dystopisch hoch. In der Nacht sinkt die Temperatur auf 20 Grad. Der Samstag wird noch heißer. Nach einem sonnigen Start steigen die Temperaturen auf bis zu 39 Grad in Südbrandenburg und bis zu 38 Grad in der Oberlausitz. Auch die Nacht bleibt schweißtreibend warm bei Tiefstemperaturen von 23 bis 25 Grad. Man darf also nicht vergessen, genügend Flüssigkeiten aufzunehmen. Auch der Sonntag lässt in Sachen Temperatur nicht nach. Bei möglichen Höchstwerten von bis zu 40 Grad kann man nur hoffen, dass der Sonntag schnell vorbeigeht. Bei dieser Hitze hilft nur noch Abkühlung nach Abkühlung und ein schattiges Plätzchen. Im Tagesverlauf nimmt daher die Gewitterneigung etwas zu. In der Lausitz und im Süden Brandenburgs können somit örtlich einige Regenfälle auftreten. Auch die Nacht bringt mit Tiefstwerten von 24 Grad keine Abwechslung. Etwas weniger heiß und insgesamt bewölkter wird es zum Start der neuen Woche. Sonne und dichte Wolken wechseln sich ab. Gegen Nachmittag kann es stellenweise zu heftigen Regenschauern kommen. Die Höchstwerte liegen bei 27 Grad. Die Montagnacht bringt dann etwas Kühle mit Tiefstemperaturen von 20 Grad zurück.

0: Der für Sonntag geplante historische Festumzug des 32. Eibauer Bierzugs wurde kurzfristig abgesagt. Grund ist die angekündigte extreme Hitzewelle mit Temperaturen von bis zu 40 Grad. Das übrige Festprogramm am gesamten Wochenende findet aber wie geplant statt. Lediglich der Handwerkermarkt am Sonntag entfällt ebenfalls und statt des ursprünglich geplanten Feuerwerks wird es am Abend eine Feuer- und Lasershow geben. Raus in die Natur und selbst mit anpacken. Die Naturschutzstation Neschwitz lädt am Samstag, den 27. Juni von 9 bis 14 Uhr zum Wiesenpflegetag Komm mit auf die Wiese ein. Auf dem Programm stehen ein Sensenkurs für Einsteiger und Fortgeschrittene sowie ein Naturangebot für Kinder. Um Anmeldung wird gebeten, die Teilnahme ist kostenlos. Der Förskner Park wird morgen wieder zur Festmeile. Beim 13. Parkfest ist für die ganze Familie etwas dabei. Los geht es um 15 Uhr mit Kaffee und Kuchen. Auf die Besucher warten unter anderem Kinderschminken, Kinderdisco, Spiel und Spaß mit der Feuerwehr oder auch Imkervorführungen. Für das leibliche Wohl gibt es Leckeres vom Grill, Bier vom Fass und weitere Speisen und Getränke. Am Abend sorgt DJ-Musik nach einem großartigen Programm der Förskner Vereine für Stimmung und Tanz bis in die Nacht. Der Eintritt ist frei. Sport, Musik und jede Menge Mitmachspaß. Am Samstag, den 27. Juni, lädt das Elsterwerk zum Special Fun Cup ab 14 Uhr an den Kiebitzsee in Falkenberg ein. Freuen können sich Besucher auf spannende Turniere, unter anderem im Beachvolleyball, Drachenbootrennen oder Tischtennis, sowie zahlreiche Mitmachstationen. Am Abend sorgen die Bands Kult in Koffer und Atemlos sowie DJ Scotch und Soda für beste Stimmung am See. Der Eintritt ist frei.
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4: Und das war sie, die letzte Juni-Ausgabe der Drehscheibe Lausitz. Aber keine Sorge, wir machen keine Sommerpause und sind dann am Wochenende mit der Zusammenfassung der Woche wieder für Sie da. Und ab Montag geht's weiter mit der Drehscheibe Lausitz mit täglich aktuellen Themen aus der Lausitz, aus Ihrer Heimat, aus Ostsachsen und Südbrandenburg. 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Hier im Lausitzwelle Fernsehen geht's jetzt weiter mit der Regionalzeit für das Elbe-Elsterland und die Niederlausitzer Heide mit Alexander Schgade. Auf Wiedersehen.
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5: Ich begrüße Sie recht herzlich zur letzten Ausgabe der Lausitzwelle Regionalzeit in dieser Woche. Heute mit Blick auf die Niederlausitzer Heide und das Elbe-Elsterland. Temperaturen um die 30 Grad schon am Morgen hinderten hunderte Besucher nicht daran, an der vierten Auflage von Elsterwerda – Eine Stadt bewegt sich – teilzunehmen. Ein anspruchsvolles Programm, gestaltet von den Vereinen der Stadt, prägte das Bild. Überall konnte man sich entsprechend ausprobieren und die Vereine selbst schauten natürlich auch nach potenziellem Nachwuchs.
6: Temperaturen

0: Um die 30 Grad schon am Morgen hinderten hunderte Besucher nicht daran, an der vierten Auflage von Elsterwerda – Eine Stadt bewegt sich teilzunehmen. Bürgermeisterin Anja Heinrich freute sich vor allem über die jungen Gäste.
1: Könnt ihr euch erinnern an die Regenparty, als das riesig regnete? Wer war da dabei? Wer war bei der Regenparty? Guckt mal, so viele. Heute haben wir für euch was ganz Besonderes vorbereitet. Wir haben nämlich richtig geheizt und die Sonne angestellt. Seid ihr einverstanden?
0: Sportlich aktiv ging es los mit der traditionellen Erwärmung mit dem Sportensemble Elsterwerda. Ein anspruchsvolles Programm, gestaltet von den Vereinen der Stadt, prägte das Bild. Vom bereits erwähnten Sportensemble über die Handballer des ESV 94 bis hin zum Hockeyverein und dem radelnden Sandsportteam war alles vertreten. Überall konnte man sich entsprechend ausprobieren und die Vereine selbst schauten natürlich auch nach potenziellem Nachwuchs. Im Stadthaus präsentierte sich außerdem der Schützenverein. Hier war vor allem Zielgenauigkeit gefragt. Ebenfalls vor Ort war die Kreismusik- und Kunstschule Gebrüder Grauen. Wer wollte, konnte hier auch sein musikalisches Können unter Beweis stellen. Mit dabei war auch die Stadtbibliothek, wo man sich in Schattenspielen üben konnte. Der begehrteste Ort war dieses Mal allerdings das Trauzimmer im Rathaus. Hier waren die Puppendoktoren des Elbe-Elster-Klinikums am Werk und es war einer der wenigen Plätze, die klimatisiert waren. In der gesamten Innenstadt war reichlich Bewegung. Über 30 Stationen galt es zu besuchen, wovon allein 18 sportlicher Natur waren. Unterm Strich zeigte die Veranstaltung erneut auf, wie man Schulen, Kindertagesstätten, Vereine, Kultur-, Gesundheits- und Bildungsangebote miteinander erfolgreich verbinden kann.
2: Im Rahmen der alljährlichen Sommerparty der Kreismusik- und Kunstschule Gebrüder Grauen in Finsterwalde überreichten Schüler des Sängerstadtgymnasiums einen Scheck über 1.500 Euro an die Vorsitzende des Fördervereins der Musik- und Kunstschule, Ines Lehmann. Die Gymnasiasten hatten im Rahmen einer Projektarbeit am Sängerstadtgymnasium ein Benefizkonzert organisiert und stellen die Erlöse nun der Musik- und Kunstschule zur Verfügung. Das Geld soll die Ensemble- und Bandarbeit unterstützen und damit jungen Musikerinnen und Musikern weitere Möglichkeiten für gemeinsames Musizieren und Auftritte bieten.
3: Im Zuge der Neuaufstellung des Katastrophen- und Zivilschutzes im Landkreis Elbe-Elster kommt auch ein neues Sirenennetz zum Einsatz. Dieses soll schrittweise bis zum Jahr 2030 installiert werden. Kern der neuen Anlage ist unter anderem eine Sprachansteuerung der einzelnen Sirenen, um die Bevölkerung im Ernstfall schnell und zuverlässig warnen zu können. Angestrebt wird eine Abdeckung von etwa 90% der Bevölkerung. Derzeit sind 222 Sirenen im Landkreis installiert. Für eine verbesserte Abdeckung werden zusätzlich etwa 20% neue Standorte benötigt. Die Gesamtkosten von rund 4 Millionen Euro werden aus dem Sondervermögen des Landes Brandenburg finanziert. Der anschließende Betrieb, die laufende Unterhaltung sowie die Gewährleistung der dauerhaften Betriebsbereitschaft liegen anschließend den jeweiligen Kommunen. Im Sänger- und Kaufmannsmuseum Finsterwalde wurde Joachim Walter postum mit dem Kunstpreis des Landkreises Elbe-Elster geehrt. Die Leiterin des Kulturamtes, Steffi Marschner, überreichte den Kunstpreis an Walters Schwester Annelore König. Mit der Übergabe würdigt der Landkreis das außergewöhnliche Lebenswerk des langjährigen Chorleiters, Musikers und Kulturengagierten, dessen jahrzehntelanger Einsatz die kulturelle Identität des Landkreises Elbe-Elster nachhaltig geprägt hat.
0: Im Falkenberger Haus des Gastes kam der Elbe-Elster-Kreistag zu seiner letzten Sitzung vor der Sommerpause zusammen. Es war die erste Sitzung mit Landrat Marcel Schmidt als Chef der Kreisverwaltung. Beschlossen wurde unter anderem ein neues Sirenenkonzept für den Landkreis und die Beteiligung an der Ausrichtung des Sound City Festivals im Jahr 2027 oder 29 in Finsterwalde sowie die Bedarfsliste für die straßenbegleitenden Radwege entlang von Bundes-, Landes- und Kreisstraßen auf Basis des Radwegenetzes Brandenburg. Im Mittelpunkt der Sitzung stand aber das Elbe-Elster-Klinikum. Landrat Marcel Schmidt hatte eine erneute unabhängige Prüfung angekündigt. Erste Ergebnisse der Statusbestimmung erläuterte das beauftragte Unternehmen per Telefonschaltung. An der Weiterverfolgung des 3+1-Konzeptes ändert sich vorerst nichts. Allerdings wird darauf gedrungen, mehr Transparenz bei den einzelnen Schritten an den Tag zu legen.

0: Die Wirtschaftsprüfer empfahlen deshalb unter anderem die Einrichtung eines Zukunftsausschusses, in dem alle Akteure eingebunden sind. Die erste Sitzung nach der Sommerpause wird dann Mitte Oktober stattfinden.
1: Zahlreiche Chöre begeisterten am vergangenen Wochenende das Publikum beim Internationalen Chorfest in der Kulturweberei in Finsterwalde. Mit dabei waren unter anderem Chöre aus Spremberg, ein ukrainischer Frauenchor aus Cottbus, der Chor Löa aus der lettischen Partnerstadt Salaspils und natürlich auch Chöre aus der Sängerstadt. Trotz regelmäßiger Regenschauer ließen sich die Besucherinnen und Besucher die Freude am Chorfestival nicht nehmen. Auf dem weiteren Gelände der Kulturweberei präsentierten zudem Händler des Pro Agro Regionalmarktes ihr Angebot von selbst hergestelltem Schmuck über gravierte Holzprodukte bis hin zu liebevoll gestalteten Dekoartikeln. Auf dem Flugplatz Finsterwalde-Schaxdorf wurden am Freitag 3 russische Sprengbomben und fast 300 Granaten einer deutschen Flakabwehrkanone kontrolliert gesprengt. Gefunden wurde die Weltkriegsmunition im Zuge von Bauarbeiten für einen Solarpark und Batteriespeicher in Schaxdorf. Für die Sprengung selbst wurde eine etwa 2 Meter tiefe Grube ausgehoben, welche anschließend mit Sand bedeckt und verdichtet wurde. Insgesamt ging es um rund 300 Kilogramm Material, davon etwa 150 Kilogramm reiner Sprengstoff plus die Flakgranaten, so die Kampfmittelbergung. Die Sprengung verlief erfolgreich und ohne Zwischenfälle. Die Spremberger Barbara Franke wurde mit dem Verdienstorden des Landes Brandenburg ausgezeichnet. Ministerpräsident Dietmar Woidke überreichte ihr die höchste Ehrung des Landes für besondere Verdienste um Brandenburg und seine Menschen. Die ehemalige Lehrerin ist seit vielen Jahren in verschiedenen sozialen Bereichen engagiert. Franke half beim Aufbau von Beratungsstellen in Spremberg, wirkt in der Volkssolidarität mit und engagiert sich in der Freiwilligenagentur. Zudem setzt sie sich für Kultur, Geflüchtete und die Teilhabe älterer Menschen ein. Mit ihrem langjährigen ehrenamtlichen Engagement leistet sie einen wichtigen Beitrag für den gesellschaftlichen Zusammenhalt in der Region.
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6: Für über 300.000 Schüler stehen die Sommerferien in Brandenburg vor der Tür. Auch in diesem Jahr laden die Museen des Landkreises Elbe-Elster zu verschiedenen Mitmachaktionen ein. Mehr dazu jetzt in Landkreis aktuell.
0: Anfassen, ausprobieren, mitmachen. Die Häuser des Museumsverbundes Elbe-Elster laden auch in den Sommerferien 2026 wieder zu zahlreichen Aktionen ein. Auf dem Programm stehen unter anderem historische Entdeckungsreisen, kreative Workshops und Einblicke in das Leben vergangener Jahrhunderte. Letzteres kann man vor allem im Mitteldeutschen Marionettentheatermuseum in Bad Liebenwerda tun. Einkaufen wie zu Urgroßvaters Zeiten kann man im Sänger- und Kaufmannsmuseum Finsterwalde erleben und auf Entdeckungsreise in alten Klostermauern kann man im Museum Mühlberg 1547 gehen. Das Schloss Doberluck lädt zudem zu einem barocken Festtreiben ein. Das gesamte Ferienprogramm der 4 Museumshäuser finden alle Interessierten auf der Homepage des Landkreises unter www.lkee.de. Mit einem festlichen Jubiläumswochenende haben das Powiat Raciborski in Polen und der Märkische Kreis ihr 25-jähriges Partnerschaftsjubiläum begangen. An den Feierlichkeiten in Lüdenscheid in Nordrhein-Westfalen nahm auch der Landkreis Elbe-Elster teil. Vertreten wurde er unter anderem durch Landrat Marcel Schmidt, für den es zugleich die erste offizielle Begegnung mit den Partnerlandkreisen seit seinem Amtsantritt war. In einem Grußwort würdigte Schmidt die langjährigen Beziehungen als lebendiges Beispiel europäischer Verständigung. Aus Begegnungen, Vertrauen und gemeinsamen Erlebnissen seien über die Jahre belastbare Partnerschaften und echte Freundschaften entstanden. Gerade in einer Zeit großer gesellschaftlicher und politischer Herausforderungen seien solche Verbindungen von unschätzbarem Wert, betonte der Landrat. Der Landkreis Elbe-Elster pflegt seit vielen Jahren enge Partnerschaften, sowohl mit dem Märkischen Kreis als auch mit dem Powiat Raciborski in Polen. Das Jubiläumswochenende machte einmal mehr deutlich, dass diese Beziehungen weit über offizielle Kontakte hinausreichen und auch persönlichem Austausch, gegenseitigem Vertrauen und dem gemeinsamen Bekenntnis zu einem geeinten Europa beruhen. Welches Instrument passt am besten zu mir? Diese spannende Frage können neugierige Kinder beim sogenannten Instrumentenkarussell der Kreismusik- und Kunstschule Gebrüder Grauen auf spielerische Weise beantworten. Mit Beginn des neuen Schuljahres startet in der Regionalstelle Elsterwerda wieder ein neuer Kursdurchgang des beliebten Angebotes. Es richtet sich vorrangig an Kinder, die im September 2026 eingeschult werden oder sich dann im letzten Vorschuljahr befinden. Während eines Schulhalbjahres begeben sich die jungen Teilnehmer auf eine musikalische Entdeckungsreise und lernen verschiedene Instrumente kennen. Alle 3 Wochen wechseln sie das Instrument und sammeln so vielfältige praktische Erfahrungen, vom ersten Ton bis zum gemeinsamen Musizieren. Der Unterricht beginnt im September und findet an verschiedenen Wochentagen in Elsterwerda und Bad Liebenwerda statt. Interessierte Eltern können ihre Kinder ab sofort anmelden. Kontakt per E-Mail musikschule.eda@lkee.de oder per Telefon unter 03533 620 85 41.

0: Zu einem Friedensstatement lud der Pfarrbereich Herzberg-Elster in die St. Marienkirche der Stadt ein. Pfarrer Alexander Barth verwies dabei nicht nur auf die Kriege in fernen Ländern, sondern auch auf jene, welche quasi vor der Haustür stattfinden. Aufrüstung, Radikalisierung und Extremismus scheint den großen Traum vom friedlichen Zusammenleben in weite Ferne rücken zu lassen. Gestaltet wurde das Programm vom Berufsmusiker und Liedermacher Erik Rast, dem Herzberger Jugendchor und Mitgliedern der Herzberger Theatergruppe Die Scherzberger.
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0: Nun stehen wir wieder hier zwischen Kirche und Rathaus vor einer wirklich fantastischen, vor einem fantastischen Baum. Den haben wir gepflanzt damals zur ersten freien Wahl in der DDR 1990 im März. Das war super. Und hier drüben in der Kirche war heute ein Friedensstatement. Und der Erik Rast aus Würzburg ist wieder mal in Herzberg. Er ist mit Herzberg sehr eng verbunden und hat sich bereit erklärt, hier draußen nach einer Veranstaltung da drin in der Kirche, war eine tolle Sache. Und dann sind wir hier rausgezogen und hat er ein tolles Konzert hier noch hingelegt mit seinen Freunden, Erik Rust and Friends. Hat viele eigene Sachen gespielt, eigene Kompositionen und nachher seine Hauptstrecke, die Neil Young Musik. Wunderschön, wunderschön.
1: Getreu dem Motto, Keep on Rocking in a Free World von Neil Young, zog man nach dem Friedensstatement kurzerhand vor die Kirche, wo Erik Rust gemeinsam mit seiner Band für einen gelungenen Ausklang des Abends sorgte.

Zum ersten Mal luden der Förderverein Schloss Doberlug und die Sparkasse Elbe-Elster ein zum Mittsommer. Das traditionelle Fest, welches vor allem in den skandinavischen Ländern gefeiert wird, markiert die Sommersonnenwende am 21. Juni.

0: Juni, den längsten Tag des Jahres. Gemeinsam mit der Weinkönigin und der Weinprinzessin eröffnete Lutz Kilian vom Förderverein den Nachmittag. Ein besonderer Dank ging an die zahlreichen Helfer und Mitgestalter der Veranstaltung, ohne die ein solches Event nicht möglich wäre. Enrico Reiche, seit gut einem Jahr Bürgermeister der Gerberstadt, brachte das Anliegen des Festes auf den Punkt.
1: Midsommar, so haben wir es ja schon gehört, ist ein Fest des Lichts, der Lebensfreude und des Miteinanders. Gerade in einer Zeit, die viele Menschen als herausfordernd erleben, sind solche Momente halt auch von besonderer Bedeutung. Wir alle spüren, dass die Welt um uns herum nicht immer einfacher wird. Umso wichtiger sind Orte und Gelegenheiten, die uns zusammenbringen, die den Austausch fördern und die zeigen, unsere Gemeinschaft trägt uns.
0: Erstes Highlight, ein eigens für die Midsommernacht einstudiertes Musical der Schlossgeister von Doberlug. Dabei handelt es sich um das Musiktheater unter Trägerschaft des Fördervereins, welches sich inzwischen zu einer festen Kulturgröße in der Stadt etabliert hat.
2: Sie da. Also würden Sie bitte den Platz verlassen? Abgang bitte, unsere Gäste sind da. Was war das denn? Typisch Dänemark. So? Ich dachte, die hätten nur die Olsenbande. Um Himmels Willen, Egon, Kjeld und Benny können wir jetzt nun nicht auch noch gebrauchen. Aber sag mal, Tim, dann sind wir ja eigentlich schon mittendrin. Sieht so aus, meine Damen und Herren. Liebes Publikum, ein herzliches Willkommen unterm Traumsommerbaum hier auf dieser wunderschönen Lichterwiese ganz im Schatten von Schloss Doberlug.
0: Mit Musik und viel Humor brachten sie den Brauch der Midsommernacht dem geneigten Publikum näher. Parallel dazu konnte man passend zum Thema unter fachmännischer Anleitung Blumenkränze zaubern.

Zahlreiche Aktivitäten waren an diesem Tag in und um das Schloss herum möglich. Neben kostenfreien Eintritt zu den Ausstellungen konnte man Kaffee und Kuchen genießen. Die jungen Besucher konnten im Besucherinformationszentrum Erlebnisreich des Naturparks Niederlausitzer Heidelandschaft aktiv werden. Ebenfalls zu Gast an diesem Tag war das Mittelalter. Interessierte konnten nicht nur zuschauen, wie man mit Schwertern agiert, sondern sich auch selbst in der Kampfkunst mit Schwertern ausprobieren. Natürlich waren das dann keine echten. Wenn man allerdings bedenkt, dass diese Kampfgeräte aus dem Mittelalter bis zu 4 Kilo schwer sein konnten, bekam man in etwa eine Vorstellung davon, wie viel Kraft man damals eigentlich in den Armen haben musste. Zweifellos ein Highlight war das Konzert des Sinfonieorchesters Elbe Elster von der Kreismusik- und Kunstschule Gebrüder Graun. Das nach rund 30 Jahren Pause im Jahr 2019 neu gegründete Sinfonische Orchester hat sich inzwischen zu einem vollwertigen Sinfonieorchester gemausert. Das Konzert in Doberlug war der Auftakt zu einer kleinen Sommerkonzerttournee durch die Elbe-Elster-Region. Unter der bewährten Leitung von Diplom-Musikpädagogin Feline Jobst musizieren über 50 Musiker vom Teenageralter bis zum Senior generationenübergreifend in diesem Orchester.

0: Natürlich kam auch der Fußball nicht zu kurz. Am Abend wurde dann das WM-Spiel der Deutschen gegen die Elfenbeinküste live per Großbildleinwand übertragen.
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1: Neue Tierarztpraxis in Silberstraße eröffnet. Zwickau wurde wieder zur Musikmeile und Wespenalarm vor dem Zwickauer Rathaus.
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1: Liebe Zuschauer, bei schweißtreibenden Temperaturen an diesem Freitagabend heiße ich Sie natürlich ganz herzlich willkommen zur letzten Ausgabe von Tag aktuell für diese Woche. Schön, dass Sie dabei sind. Schaut oder hört man sich um, dann hat man so den Eindruck, dass fast in jedem deutschen Haushalt ein Tier lebt. Was gibt es auch Schöneres, als gerade Kinder mit Tieren aufwachsen zu sehen? Aber auch viele ältere Menschen, die oft alleine leben, sind dankbar, einen lieben tierischen Gefährten an seiner Seite zu haben. Wissen sollte man aber allerdings, dass es nach der Anschaffung eines Tieres, egal ob Katze, Hund, Häschen oder Vogel, auch entsprechender Pflegebedarf und auch regelmäßige Besuche beim Tierarzt anstehen. Ab morgen gibt es in unserem Sendegebiet eine weitere Tierarztpraxis. Wir haben uns am heutigen Vormittag einmal auf den Weg gemacht und Anja Gutknecht und ihr Team besucht.
3: Wir mussten auch nicht lange suchen, denn die in Silberstraße an der Schneeberger Straße 165 gelegene Praxis ist leicht zu finden. Während vor dem morgigen Tag der offenen Tür noch fleißig gewerkelt wurde, sind wir mit Anja Gutknecht ins Gespräch gekommen. Uns interessierte natürlich, ob hier ein Traum in Erfüllung gegangen ist, Tierärztin zu werden.
4: Wahrscheinlich so dieser Klassiker, in der Tat. Tiere haben tatsächlich meine Kindheit schon sehr geprägt. Dann in der Schule dann irgendwann sich durchgerungen, mal ein Praktikum.

0: Praktikum wirklich beim Tierarzt zu machen, um erstmal zu sehen, ist das jetzt wirklich was? Weil es ist ja was anderes, wenn man als Patient dorthin kommt, als wenn man dann, wie jetzt immer, hinter die Kulissen schaut. Es stand dann aber fest, das will ich machen. Deswegen dann 2007 ab nach Leipzig zum Studium der Veterinärmedizin, wie man uns gesagt hat, das heißt nicht Tiermedizin, sondern Veterinärmedizin. Abgeschlossen, erfolgreich 2013, dann zunächst als Angestellte unterwegs gewesen, sicherlich mehr im Großtiersektor. Hat sich dann aber ein bisschen schicksalsmäßig, jetzt nichts Krankheitsmäßiges oder sowas, dann mehr auf die Kleintiere im Prinzip festgelegt. Und da ist man jetzt geblieben.
1: Und Sie haben mit ganz viel Herzblut und Mut ja ein Objekt auf den Kopf gestellt, wo wir gesagt haben, Chapeau, dieses alte Fachwerkhaus dem Verfall preisgegeben. Wie ist das gelaufen?
0: Hat am Anfang mit, ich sag mal, Notsicherungsmaßnahmen begonnen, weil das Dach stand kurz vorm Einstürzen und das musste natürlich erhalten werden. Und dann stand allgemein die Frage, Gebäude erhalten oder im schlimmsten Fall abreißen. Aufgrund vom Denkmalschutz hatten wir da ein bisschen Probleme und dann haben zunächst die Sicherungsmaßnahmen begonnen, bis dann der eigentliche Entschluss stand, dass ich hier einziehe und sage, ich mache das jetzt als Tierarztpraxis. Das kam tatsächlich erst ein bisschen später mit dazu. Hat sich für mich tatsächlich eher glücklich ergeben, dass dieses Gebäude hier ist, das auch noch so günstig gelegen ist, erst recht, weil es ja auch noch denkmalgeschützt ist und dass ich dann diese Räumlichkeiten entsprechend umbauen konnte. Unter den Wünschen, die ich haben wollte, weil das hat man ja leider auch nicht so oft. Meistens ist es so, man kriegt die Räume vorgegeben, muss was machen. Hier durfte ich tatsächlich entscheiden, wie die Räume gebaut werden. Und deshalb hat das auch nochmal so ein bisschen extra Schmankerl gemacht, wo man gesagt hat, okay, komm, man zieht es jetzt doch durch. Weil es ist im Endeffekt ja trotzdem ein Risiko, was man hier eingeht. Und erst recht ist es was komplett anderes, in diese Selbstständigkeit zu wechseln.
1: Sie haben natürlich wahrscheinlich Ihr Umfeld erstmal genau abgecheckt und haben festgestellt, ja, hier gibt es Bedarfe an Tierärzten.
0: In der Tat. Alleine, ich kenne ja auch sehr viele andere Tierbesitzer. Ich habe ja zunächst in Marienberg gearbeitet, genauer gesagt Ortsteil Zöblitz, auch im reinen Kleintiersektor. Alleine auf dem, ich sag mal, Dorf war der Tierarztmangel schon spürbar. Und in der Stadt, jedes Mal, wenn ich nach Hause kam, haben mich viele gefragt, Anja, machst du denn hier, wo arbeitest du? Weil die suchen händeringend alle einen Tierarzt. Entweder die sind leider doch mit ihrem vielleicht unzufrieden oder ihre hat tatsächlich Aufnahmestopp oder die haben volle Termine oder ihr Arbeitsschichtsystem passt einfach dort nicht rein. Zum Beispiel der Samstag. Es gibt hier in Zwickau kaum noch Tierärzte, die am Samstag geöffnet haben. Deswegen biete ich am Samstag extra an, um genau diese Lücke zu füllen. Und tatsächlich auch die Analyse des Marktes hat ergeben, zumindest wenn man Einwohnerzahlen in Relation zu geschätzten Tierärzten Anzahl, sage ich mal, ist und dann natürlich die Tierärzte im Vergleich setzt, kommt man auf eine erschreckende Bilanz.
1: Wir haben uns schon mal bei Ihnen umgeschaut. Sie halten neueste Technik vor. Was können Sie alles leisten oder vielleicht mal genau gesagt, welche Tiere dürfen denn mit Ihren Besitzern hierher kommen?
0: Wir sind spezialisiert auf Klein- und Heimtiere. Kleintiere betrifft genau Hund und Katze. Heimtiere heißt Kaninchen, Nager. Nagetiere heißt Meerschweinchen, Chinchilla, Hamster. Dego hat man, glaube ich, auch schon mal. Zusätzlich, habt ihr vorhin gesehen, kam die Jennifer auch noch mit, die bringt die Reptilien auch noch mit. Ich natürlich mag alleine auch privat sehr gerne Schildkröten, hätte gern eine, kann aber die einfach nicht artgerecht halten. Ansonsten Geckos hat man natürlich auch schon viel, die klebt mir auch schon an die Finger, die habe ich auch schon abgelesen. Bartagamen natürlich auch und was so das kleine gefiederte Zeug gefiederte Tierchen angeht, ist in unserer Praxis natürlich auch sehr willkommen. Ich bin dann aber auch so offen und ehrlich, alles, was meine Kompetenz irgendwo überschreitet, sage ich das auch den Leuten. Entweder ich vergewissere mich oder ich schicke diese Leute an einen Kollegen, der da definitiv fachspezialisiert ist als man selber. Weil in der heutigen Zeit ist das alles so weit gefächert und vor allem noch so tiefgründiges Wissen, dass das Tierarztbild sich gewandelt hat. Das heißt, es ist nicht mehr der Tierarzt, der alles kann, also Groß- und Kleintiere, sondern es gibt Spezialgebiete. Und irgendwann legt man sich auf diese Spezialgebiete fest, dann ist man dort Experte. Sicherlich im Studium hat man auch andere Fächer gehört, aber im Endeffekt ist man da in einem Gebiet drinne.
1: Und dann wollte es der Zufall, dass eine der Mitarbeiterinnen ihr Haustier dabei hatte.
2: Ja, also ich bin die Jennifer, bin 22 Jahre alt, war jetzt vier Jahre in der Kleintierklinik in Grimmitschau beim Herrn Dr. Meisinger und fange jetzt mit der Anja am 1.7. zusammen an. Und das ist der Monty, der ist ein Jahr alt und ja, macht den ganzen Tag.
1: Wie kommt man dazu, sich für Schlangen zu interessieren?
2: Ach, das hat eigentlich alles damit letztes Jahr angefangen, dass wir über eBay einfach nur ein Terrarium kaufen wollten. Da hat sich das

0: Dann aber alles so ein bisschen bei den Leuten hoch herausgestellt, dass mit Abgabe, das waren damals nur Leopardgeckos. Dadurch sind wir so ein bisschen in die Terroristik-Szene gekommen und ja, da waren wir jetzt öfters mal letztes Jahr auf Messen und dann durfte Monty irgendwann mit.
1: Das heißt also, wenn Leute mit Reptilien, mit Schlangen kommen, sind sie bestens vorbereitet.
0: Sehr gerne, darauf freuen wir uns.
1: Wer öfter in unser Programm schaut, der weiß, dass wir eng mit dem Verein Stachelnasen-Zwickauerland verbandelt sind und man hier immer dringend tierärztliche Unterstützung benötigt. Hier hatte Anja Gutknecht eine klare Botschaft.
2: Für Igel schlägt mein Herz auch mit am größten, das sage ich Ihnen ganz ehrlich. Und ja, Igel sind bei mir auch herzlich willkommen. Ich hatte tatsächlich auch schon Patientenbesitzer mit Weißbauchigel, wo man dann sehr arg in die Medikamentenauswahl reingekommen ist, weil für viele, zumindest Weißbauchigel, gibt es tatsächlich keine Zulassung. Bei den Igeln ist man da ein bisschen besser dran. Deswegen, Igel werden auf alle Fälle versorgt bei uns natürlich.
1: Sie stemmen das natürlich hier nicht alleine. Wie viele Mitarbeiter haben Sie aktuell an Bord?
2: Ich bin in der glücklichen Lage, zwei tiermedizinische Fachangestellte, kurz TFAs, zu besitzen, die mich hier mit Tat und Drang unterstützen. Geplant ist natürlich für die Zukunft, auch alleine aufgrund der Größe des Gebäudes und auch aufgrund von meinem persönlichen Wunsch, dass hier mehr Angestellte sind. Mehr, wir sagen immer ganz gern Schwestern dazu oder TFAs und natürlich auch mehr Tierärzte. Gleich bleiben diesem Konzept, jeder hat sein Gebiet. Jeder kann sich da ein bisschen abstimmen und jeder kann aber auch, wenn es einem schwerfällt oder wenn er was nicht weiß, den Kollegen vielleicht mal fragen, vielleicht hat er auch eine Idee. Das heißt, dass hier viele Fachbereiche ineinander greifen und sich hier gegenseitig unterstützen.
1: Das Charmante ist natürlich, man kommt mit seinem Tier, egal ob Hund, ob Katze, man möchte immer bis vor die Tür fahren und das ist bei Ihnen natürlich optimal.
2: Wir haben das große Glück, dass wir direkt vor dem Gebäude einen Parkplatz haben. Darauf sind jetzt 10 Parkplätze. Weiter gibt das Gelände nicht her. Aufgrund von den Sprechzeiten hoffen wir, dass diese Parkplätze auch tatsächlich ausreichend sind. Wenn die Leute natürlich oder wenn der Parkplatz belegt ist, gibt es zum Glück weiter den Hang runter, zwickauwärts, neben dem Sportplatz auch noch einen offiziellen Parkplatz, wo zur Not natürlich auch geparkt werden kann. Dieser Parkplatz ist zum Glück nicht privat, der ist öffentlich. Wir müssen natürlich nur schauen, dass wir dann der kleinen Kinderklinik, die ja auch noch mit gleich gegenüber liegt, nicht in die Quere kommen.
1: Jetzt verraten Sie uns, für welche Tierarten schlägt Ihr Herz ganz besonders?
2: Kaninchen und Hunde natürlich. Wie es die eigenen natürlich dann auch schon so ein bisschen naheliegen.
1: Frau Gutknecht, wir wünschen Ihnen alles Liebe, alles Gute und morgen geht's ja los. Sie laden praktisch auch unsere Zuschauer ganz herzlich ein, zum Tag der offenen Tür vorbeizukommen.
2: Auch selbstverfreilich. Jeder darf gerne, deswegen heißt es Tag der offenen Tür, kann man die Gelegenheit haben, wirklich hinter die Kulissen zu gucken, mal Geräte sich anzuschauen, mal Fragen, die er immer stellen wollte, aber sich einfach nie getraut hat zu stellen. Lediglich die Bitte, Tiere bleiben bitte morgen daheim. Es soll morgen brütend warm werden. Die Tiere bitte wirklich daheim lassen. Noch dazu haben wir morgen leider keine Zeit, sich wirklich jeden Patienten hier individuell anzuschauen. Und auch wenn großes Personalaufkommen ist, für die Tiere ist das hier massiver Stress.
1: Wenn wir jetzt Ihr Interesse geweckt haben, dann kommen Sie doch morgen gerne in der neuen, gut klimatisierten Tierarztpraxis in Silberstraße vorbei, welche Sie entweder über die Treppe als auch den Fahrstuhl erreichen.
3: Nach Berichten über mögliche Strukturmaßnahmen bei Volkswagen haben sich Stadt und Landkreis Zwickau besorgt gezeigt. Sie fordern vom Konzern schnell Klarheit und ein klares Bekenntnis zum Standort Zwickau. Gleichzeitig bekräftigen sie ihre Unterstützung für die Beschäftigten und den Erhalt des Industriestandorts. Die vollständige Erklärung gibt es auch auf der Internetseite der Stadt Zwickau. Für Familien, Stamm und andere Badegäste des Strandbads Planitz war es eine Einschränkung. Das Team des Sportstättenbetriebs freut sich daher, dass die moderne Anlage nun wieder genutzt werden kann. Nach rund 10 Monaten Sanierungszeit öffnet das Strandbad Planitz zunächst am Freitag, dem 3. Juli, wieder seine Tore. Ab 14 Uhr können die Badegäste das beliebte Freibad wieder nutzen. Im Rahmen der Baumaßnahme wurde die Schwimmer-, Nichtschwimmer-, Springer- und Wellenbeckenanlage umfassend erneuert. Die Becken sind nun mit Edelstahl ausgekleidet. Zudem wurde die Badewassertechnik modernisiert. Damit verbessert sich nicht nur die Wasserqualität und Hygiene, sondern auch die Reinigung und Unterhaltung der Anlage wird künftig deutlich einfacher. Zur Eröffnung werden die Badegäste ohne die Zahlung des üblichen Eintritts willkommen geheißen. Ab Samstag, dem 4.

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1: Fête de la Musique, das klingt erst einmal recht hochtrabend, doch es ist eigentlich der Gegenentwurf zu großen Konzerten mit viel Technik und riesigen Bühnen. Von Chorgesang und klassischer Musik über Rock und Pop, einfach so mit der Klampfe bis hin zu Hip-Hop und Techno, ob Profimusiker oder Hobbykünstler. Bei diesem Straßenfest ist für jeden etwas dabei. 1982 in Paris entstanden, ist es inzwischen ein weltweites Event.
2: Es ist auch ein Fest zum Mitmachen. Das war schon bei der Eröffnung auf dem Hauptmarkt zu sehen. Der Tanzclub Move gab den Takt vor und jeder, der mitmachen wollte, war herzlich willkommen. Der Startschuss für den Spaß im Stadtzentrum.

Wenn man da noch bedenkt, wie sich die Technik weiterentwickelt hat. Noch eine Generation zuvor brauchten wir mindestens 2 Leute für eine Bassbox in dieser Leistungsklasse. Vor dem Rathauseingang ging es inzwischen weiter mit Square Dance. Auch das gibt's in Zwickau. Musik und Tanz sind ja nicht nur für die Jugend da. Auch bei den DJs gab es am zeitigen Nachmittag noch dezente Klänge. Und so manch älterer staunte, aber auch das ist schon lange keine Domäne der Männer mehr.

0: Ist Otto.
1: Eine Straße weiter, der Kornmarkt, wo sich vor allem Kinder eher am kühlen Nass erfreuen können. Ist eben auch zu herrlich, die kleinen Füße zu kühlen. Eher heiß ging es dabei im Sadfish Syndicate zu, in Form des Alternative Rock.

Weiter auf dem Weg, am Schiffchen vorbei in Richtung Domhof. Passend zur Location ging es hier am zeitigen Nachmittag etwas ruhiger zu. Die Friends von Madagaskar machten so ganz nebenbei ihren Verein bekannt. Integration muss eben nicht immer nur das Ausfüllen von Formularen sein.

Es war eine gute Idee der Veranstalter, das Partygebiet etwas zu verkleinern. Bei den Temperaturen wäre der Weg durch die Plauensche Straße bis zum Georgenplatz echt zu weit geworden. Da lieber mehrere Acts an einem Ort. So wie auf dem Hauptmarkt, wo DJ Franco X den Leuten House und Techno auf die Ohren legte.

Die innere Schneeberger Straße ist bei der Fête de la Musique mehr oder weniger reserviert für die Singer-Songwriter. Hier Malte Zeder.

0: Vor allem auch für Künstler, die noch nicht so lange im Geschäft sind, ist das immer eine gute Möglichkeit, sich weiter bekannt zu machen.
1: Ich hör's lassen.
0: Auf dem Kornmarkt hieß es dagegen 2 Stunden Kapuflaxer. Habt ihr euch das richtig überlegt? Wie zu sehen war, sie hatten.

Acoustic Rock ist eine Musikrichtung, bei der mit echt wenigen Mitteln viel erreicht werden kann. Genauso war es ab 17 Uhr auf dem Domhof. Zwei Gitarren und ein Rhythmusinstrument und schon kann's losgehen.

0: steht.
1: Noch einmal quer über den Hauptmarkt bis vor das Gewandhaus. Mit einer Mitmachaktion haben wir unseren Rundgang begonnen. Mit einer Mitmachaktion soll er auch enden. Traditionell sorgte auf dem Neuberinplatz das Tanzvolk für Bewegung und gute Stimmung. Zwei Runden über das Festgelände im Zwickauer Zentrum. Ganz ehrlich, wissen Sie noch, was da alles dabei war? Wenn nicht, am 21. Juni nächsten Jahres gibt es wieder dieses Straßenfest in der Zwickauer Innenstadt.
2: Nicht die Kammerjäger, sondern die Fahrer von Motorrollern kamen am Sonntag auf den Zwickauer Hauptmarkt. Vespa, das heißt auf Italienisch eben nichts anderes als Wespe. Der kleine Roller genießt unter seinen Fans einen noch größeren Kultstatus als die Schwalbe unter den Simson-Liebhabern. Kein Wunder, es gibt ihn schon länger und er wird auch heute noch gebaut.
3: Komm ein bisschen mit nach Italien, komm ein bisschen mit ans blaue Meer.
1: So sang Katharina Valente 1956. Da war die Konstruktion der Vespa immerhin schon 10 Jahre alt. Auf dem früheren Werksflugplatz der Firma Biagio in Pontedera bei Pisa entwickelte der Flugzeugkonstrukteur Corradino das Zanio im Auftrag von Enrico Biagio im Jahre 1946 diesen Roller. Dass damit eine Legende geboren wurde, ahnte er wohl damals noch nicht. Das war die Zeit kurz nach dem Zweiten Weltkrieg mit all ihren Einschränkungen. An Corradinos Traum, Hubschrauber zu bauen, war in dieser Zeit in Mitteleuropa nicht zu denken. Und so machte er sich völlig unvoreingenommen an die Konstruktion eines einfach zu fahrenden, reparaturfähigen und preisgünstigen Fahrzeuges. Ein sitzender Mensch und darum die Technik. Sein Entwurf der Triebsatzschwinge, also Motor, Federung, Getriebe und Rad als eine Baugruppe, erwies sich als der große Wurf. Zum einen war ein Kettenantrieb damals kaum zu realisieren, zum anderen war diese Konstruktion viel weniger störanfällig. Diese Antriebsart hat sich bis heute im Rollerbau erhalten. Durch den vollkommen verkleideten Motor entstand auch der liebevoll dicker Hintern genannte Block, der einer Legende nach auch für den Namen Vespa verantwortlich sein soll. Enrico Biagio soll gesagt haben, es wäre wie bei einer Wespe. Dickes Hinterteil und extrem schlanke Taille. Zahlreiche Modellvarianten später wird die Vespa auch heute noch gebaut. Es gibt sogar aktuell eine Elektro-Vespa mit 100 Kilometern Reichweite, Bordcomputer und TFT-Display. Für Modelle aus der Anfangszeit werden inzwischen fast astronomische Liebhaberpreise bezahlt. Für die Fans steht vor allem der Fahrspaß mit den kleinen Italienerinnen im Vordergrund. Und die Fangemeinde gibt es inzwischen weltweit. Zum dritten Vespa-Treffen waren hauptsächlich sächsische Vespa-Liebhaber nach Zwickau gekommen. Vespas, die repariert werden mussten, sah man kaum. Da lästere noch einmal einer über italienische Technik. Übrigens, auch das ist schließlich italienische Technik, nur eben mit ein paar PS mehr. Auch einige Gäste mit anderen Fabrikaten begleiteten die Vespa-Karawane, die sich ohne viel Aufsehen wieder auf den Weg machte. Stilecht mit den Servicefahrzeugen von Biagio. Als dann, arrivederci, tschüss, bis zum nächsten Jahr.

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2: Aktuell ist das heiße Wetter wohl Thema Nummer 1, aber es ist eben Sommer. Auch zum Start ins Wochenende wird es mit 37 Grad in der Spitze nochmals hochsommerlich warm. Kein Wölkchen trübt am Samstag den Westsachsenhimmel. Nach einer schwülen Nacht kratzen wir am Sonntag an der 40-Grad-Marke. Bis in den Nachmittag hinein gibt es Sonne satt. Später bauen sich die Wolken zusammen und es erwarten uns teilweise heftige Gewitter bis in die Nacht hinein. Der Montag verspricht dann mit Höchsttemperaturen von nur noch 24 Grad etwas Abkühlung. Bei einem Sonne-Wolken-Mix könnte es den ganzen Tag über immer wieder am Westsachsenhimmel rumpeln und Regengüsse sind möglich. Ähnlich kommt der Dienstag mit Werten nahe der 30-Grad-Marke daher. Bei einem Wechsel aus Sonne und wolkigen Abschnitten sind Regenschauer möglich.
3: Liebe Zuschauer, etwas Abkühlung ist in Sicht, endlich, werden jetzt sicher viele sagen. In diesem Sinne verabschieden wir uns auch von Ihnen, wünschen Ihnen trotz der Temperaturen ein angenehmes, schönes Wochenende. Und wir würden uns natürlich freuen, wenn Sie auch kommende Woche wieder einschalten. Bis dahin, machen Sie es gut. Tschüss.

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1: Neue Tierarztpraxis in Silberstraße eröffnet. Zwickau wurde wieder zur Musikmeile und Wespenalarm vor dem Zwickauer Rathaus.
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1: Liebe Zuschauer, bei schweißtreibenden Temperaturen an diesem Freitagabend heiße ich Sie natürlich ganz herzlich willkommen zur letzten Ausgabe von Tag aktuell für diese Woche. Schön, dass Sie dabei sind. Schaut oder hört man sich um, dann hat man so den Eindruck, dass fast in jedem deutschen Haushalt ein Tier lebt. Was gibt es auch Schöneres, als gerade Kinder mit Tieren aufwachsen zu sehen? Aber auch viele ältere Menschen, die oft alleine leben, sind dankbar, einen lieben tierischen Gefährten an seiner Seite zu haben. Wissen sollte man aber allerdings, dass es nach der Anschaffung eines Tieres, egal ob Katze, Hund, Häschen oder Vogel, auch entsprechender Pflegebedarf und auch regelmäßige Besuche beim Tierarzt anstehen. Ab morgen gibt es in unserem Sendegebiet eine weitere Tierarztpraxis. Wir haben uns am heutigen Vormittag einmal auf den Weg gemacht und Anja Gutknecht und ihr Team besucht.
3: Wir mussten auch nicht lange suchen, denn die in Silberstraße an der Schneeberger Straße 165 gelegene Praxis ist leicht zu finden. Während vor dem morgigen Tag der offenen Tür noch fleißig gewerkelt wurde, sind wir mit Anja Gutknecht ins Gespräch gekommen. Uns interessierte natürlich, ob hier ein Traum in Erfüllung gegangen ist, Tierärztin zu werden.
4: Wahrscheinlich so dieser Klassiker, in der Tat. Tiere haben tatsächlich meine Kindheit schon sehr geprägt. Dann in der Schule dann irgendwann sich durchgerungen, mal ein Praktikum wirklich beim Tierarzt zu machen, um erstmal zu sehen, ist das jetzt wirklich was? Weil es ist ja was anderes, wenn man als Patient dorthin kommt, als wenn man dann, wie jetzt immer, hinter die Kulissen schaut. Es stand dann aber fest, das will ich machen. Deswegen dann 2007 ab nach Leipzig zum Studium der Veterinärmedizin, wie man uns gesagt hat, das heißt nicht Tiermedizin, sondern Veterinärmedizin. Abgeschlossen, erfolgreich 2013, dann zunächst als Angestellte unterwegs gewesen, sicherlich mehr im Großtiersektor. Hat sich dann aber ein bisschen schicksalsmäßig, jetzt nichts Krankheitsmäßiges oder sowas, dann mehr auf die Kleintiere im Prinzip festgelegt. Und da ist man jetzt geblieben.
3: Und Sie haben mit ganz viel Herzblut und Mut ja ein Objekt auf den Kopf gestellt, wo wir gesagt haben, Chapeau, dieses alte Fachwerkhaus dem Verfall preisgegeben. Wie ist das gelaufen?
4: Hat am Anfang mit, ich sag mal, Notsicherungsmaßnahmen begonnen, weil das Dach stand kurz vorm Einstürzen und das musste natürlich erhalten werden. Und dann stand allgemein die Frage, Gebäude erhalten oder im schlimmsten Fall abreißen. Aufgrund vom Denkmalschutz hatten wir da ein bisschen Probleme und dann haben zunächst die Sicherungsmaßnahmen begonnen, bis dann der eigentliche Entschluss stand, dass ich hier einziehe und sage, ich mache das jetzt als Tierarztpraxis. Das kam tatsächlich erst ein bisschen später mit dazu. Hat sich für mich tatsächlich eher glücklich ergeben, dass dieses Gebäude hier ist, das auch noch so günstig gelegen ist, erst recht, weil es ja auch noch denkmalgeschützt ist. Und dass ich dann diese Räumlichkeiten entsprechend umbauen konnte, unter den Wünschen, die ich haben wollte, weil das hat man ja leider auch nicht so oft. Meistens ist es so, man kriegt Räume vorgegeben, muss was machen. Hier durfte ich tatsächlich entscheiden, wie die Räume gebaut werden. Und deshalb hat das auch nochmal so ein bisschen extra Schmankerl gemacht, wo man gesagt hat, okay, man zieht es jetzt doch durch. Weil es ist im Endeffekt ja trotzdem ein Risiko, was man hier eingeht. Und erst recht ist es was komplett anderes, in diese Selbstständigkeit zu wechseln.
3: Sie haben natürlich wahrscheinlich Ihr Umfeld erstmal genau abgecheckt und haben festgestellt, ja, hier gibt es Bedarfe an Tierärzten.
4: In der Tat. Alleine, ich kenne ja auch sehr viele andere Tierbesitzer. Ich habe ja zunächst in Marienberg gearbeitet, genauer gesagt Ortsteil Zöblitz, auch im reinen Kleintiersektor. Alleine auf dem, ich sag mal, Dorf war der Tierarztmangel schon spürbar. Und in der Stadt, jedes Mal, wenn ich nach Hause kam, haben mich viele gefragt, Anja, machst du denn hier, wo arbeitest du? Weil die suchen händeringend alle einen Tierarzt. Entweder die sind leider doch mit ihrem vielleicht unzufrieden oder ihre hat tatsächlich Aufnahmestopp oder die haben volle Termine oder ihr Arbeitsschichtsystem passt einfach dort nicht rein. Zum Beispiel der Samstag. Es gibt hier in Zwickau kaum noch Tierärzte, die am Samstag geöffnet haben. Deswegen biete ich am Samstag extra an, um genau diese Lücke zu füllen. Und tatsächlich auch die Analyse des Marktes hat ergeben, zumindest wenn man Einwohnerzahlen in Relation zu geschätzten Tieranzahl, sage ich mal, ist und dann natürlich die Tierärzte im Vergleich setzt, kommt man auf eine erschreckende Bilanz.
3: Wir haben uns schon mal bei Ihnen umgeschaut. Sie halten neueste Technik vor. Was können Sie alles leisten? Oder vielleicht mal genau gesagt, welche Tiere dürfen denn mit Ihren Besitzern hierher kommen?
4: Wir sind spezialisiert auf Klein- und Heimtiere. Kleintiere betrifft genau Hund und Katze. Heimtiere heißt Kaninchen, Nager. Nagetiere heißt Meerschweinchen, Chinchilla, Hamster. Degu hat man, glaube ich, auch schon mal. Zusätzlich, das habt ihr vorhin gesehen, kam die Jennifer auch noch mit. Die bringt die Reptilien auch noch mit. Ich natürlich mag alleine auch privat sehr gerne Schildkröten, hätte gern eine, kann aber die einfach nicht artgerecht halten. Ansonsten Geckos hat man natürlich auch schon viel. Die klebt mir auch schon an die Finger, die habe ich auch schon abgelesen. Bartagamen natürlich auch. Und was so das kleine gefiederte Tierchen angeht, ist in unserer Praxis natürlich auch sehr willkommen. Ich bin dann aber auch so offen und ehrlich, alles, was meine Kompetenz irgendwo überschreitet, sage ich das auch den Leuten. Entweder ich vergewissere mich oder ich schicke diese Leute an einen Kollegen, der da definitiv fachspezialisiert ist als man selber. Weil in der heutigen Zeit ist das alles so weit gefächert und vor allem noch so tiefgründiges Wissen, dass das Tierarztbild sich gewandelt hat. Das heißt, es ist nicht mehr der Tierarzt, der alles kann, also Groß- und Kleintiere, sondern es gibt Spezialgebiete. Und irgendwann legt man sich auf diese Spezialgebiete fest, dann ist man dort Experte. Sicherlich im Studium hat man auch andere Fächer gehört, aber im Endeffekt ist man da in einem Gebiet drinne.
3: Und dann wollte es der Zufall, dass eine der Mitarbeiterinnen ihr Haustier dabei hatte.
5: Ja, also ich bin die Jennifer, bin 22 Jahre alt, war jetzt vier Jahre in der Kleintierklinik in Grimmitschau beim Herrn Dr. Meisinger und fange jetzt mit der Anja am 1.7. zusammen an. Und das ist der Monty, der ist ein Jahr alt und ja, macht den ganzen Tag.
3: Wie kommt man dazu, sich für Schlangen zu interessieren?
5: Das hat eigentlich alles damit letztes Jahr angefangen, dass wir über eBay einfach nur ein Terrarium kaufen wollten. Da hat sich das

0: Dann aber alles so ein bisschen bei den Leuten hoch herausgestellt, dass mit Abgabe, das waren damals nur Leopardgeckos. Dadurch sind wir so ein bisschen in die Terroristik-Szene gekommen und ja, da waren wir jetzt öfters mal letztes Jahr auf Messen und dann durfte Monty irgendwann mit.
1: Das heißt also, wenn Leute mit Reptilien, mit Schlangen kommen, sind sie bestens vorbereitet.
0: Sehr gerne, darauf freuen wir uns.
1: Wer öfter in unser Programm schaut, der weiß, dass wir eng mit dem Verein Stachelnasen-Zwickauerland verbandelt sind und man hier immer dringend tierärztliche Unterstützung benötigt. Hier hatte Anja Gutknecht eine klare Botschaft.
2: Für Igel schlägt mein Herz auch mit am größten, das sage ich Ihnen ganz ehrlich. Und ja, Igel sind bei mir auch herzlich willkommen. Ich hatte tatsächlich auch schon Patientenbesitzer mit Weißbauchigel, wo man dann sehr arg in die Medikamentenauswahl reingekommen ist, weil für viele, zumindest Weißbauchigel, gibt es tatsächlich keine Zulassung. Bei den Igeln ist man da ein bisschen besser dran. Deswegen, Igel werden auf alle Fälle versorgt bei uns natürlich.
1: Sie stemmen das natürlich hier nicht alleine. Wie viele Mitarbeiter haben Sie aktuell an Bord?
2: Ich bin in der glücklichen Lage, zwei tiermedizinische Fachangestellte, kurz TFAs, zu besitzen, die mich hier mit Tat und Drang unterstützen. Geplant ist natürlich für die Zukunft, auch alleine aufgrund der Größe des Gebäudes und auch aufgrund von meinem persönlichen Wunsch, dass hier mehr Angestellte sind. Mehr, wir sagen immer ganz gern Schwestern dazu oder TFAs und natürlich auch mehr Tierärzte. Gleich bleiben diesem Konzept, jeder hat sein Gebiet. Jeder kann sich da ein bisschen abstimmen und jeder kann aber auch, wenn es einem schwerfällt oder wenn er was nicht weiß, den Kollegen vielleicht mal fragen, vielleicht hat er auch eine Idee. Das heißt, dass hier viele Fachbereiche ineinander greifen und sich hier gegenseitig unterstützen.
1: Das Charmante ist natürlich, man kommt mit seinem Tier, egal ob Hund, ob Katze, man möchte immer bis vor die Tür fahren und das ist bei Ihnen natürlich optimal.
2: Wir haben das große Glück, dass wir direkt vor dem Gebäude einen Parkplatz haben. Darauf sind jetzt 10 Parkplätze. Weiter gibt das Gelände nicht her. Aufgrund von den Sprechzeiten hoffen wir, dass diese Parkplätze auch tatsächlich ausreichend sind. Wenn die Leute natürlich oder wenn der Parkplatz belegt ist, gibt es zum Glück weiter den Hang runter, zwickauwärts, neben dem Sportplatz auch noch einen offiziellen Parkplatz, wo zur Not natürlich auch geparkt werden kann. Dieser Parkplatz ist zum Glück nicht privat, der ist öffentlich. Wir müssen natürlich nur schauen, dass wir dann der kleinen Kinderklinik, die ja auch noch mit gleich gegenüber liegt, nicht in die Quere kommen.
1: Jetzt verraten Sie uns, für welche Tierarten schlägt Ihr Herz ganz besonders?
2: Kaninchen und Hunde natürlich. Wie es die eigenen natürlich dann auch schon so ein bisschen naheliegen.
1: Frau Gutknecht, wir wünschen Ihnen alles Liebe, alles Gute und morgen geht's ja los. Sie laden praktisch auch unsere Zuschauer ganz herzlich ein, zum Tag der offenen Tür vorbeizukommen.
2: Auch selbstverfreilich. Jeder darf gerne, deswegen heißt es Tag der offenen Tür, kann man die Gelegenheit haben, wirklich hinter die Kulissen zu gucken, mal Geräte sich anzuschauen, mal Fragen, die er immer stellen wollte, aber sich einfach nie getraut hat zu stellen. Lediglich die Bitte, Tiere bleiben bitte morgen daheim. Es soll morgen brütend warm werden. Die Tiere bitte wirklich daheim lassen. Noch dazu haben wir morgen leider keine Zeit, sich wirklich jeden Patienten hier individuell anzuschauen. Und auch wenn großes Personalaufkommen ist, für die Tiere ist das hier massiver Stress.
1: Wenn wir jetzt Ihr Interesse geweckt haben, dann kommen Sie doch morgen gerne in der neuen, gut klimatisierten Tierarztpraxis in Silberstraße vorbei, welche Sie entweder über die Treppe als auch den Fahrstuhl erreichen.
3: Nach Berichten über mögliche Strukturmaßnahmen bei Volkswagen haben sich Stadt und Landkreis Zwickau besorgt gezeigt. Sie fordern vom Konzern schnell Klarheit und ein klares Bekenntnis zum Standort Zwickau. Gleichzeitig bekräftigen sie ihre Unterstützung für die Beschäftigten und den Erhalt des Industriestandorts. Die vollständige Erklärung gibt es auch auf der Internetseite der Stadt Zwickau. Für Familien, Stamm und andere Badegäste des Strandbads Planitz war es eine Einschränkung. Das Team des Sportstättenbetriebs freut sich daher, dass die moderne Anlage nun wieder genutzt werden kann. Nach rund 10 Monaten Sanierungszeit öffnet das Strandbad Planitz zunächst am Freitag, dem 3. Juli, wieder seine Tore. Ab 14 Uhr können die Badegäste das beliebte Freibad wieder nutzen. Im Rahmen der Baumaßnahme wurde die Schwimmer-, Nichtschwimmer-, Springer- und Wellenbeckenanlage umfassend erneuert. Die Becken sind nun mit Edelstahl ausgekleidet. Zudem wurde die Badewassertechnik modernisiert. Damit verbessert sich nicht nur die Wasserqualität und Hygiene, sondern auch die Reinigung und Unterhaltung der Anlage wird künftig deutlich einfacher. Zur Eröffnung werden die Badegäste ohne die Zahlung des üblichen Eintritts willkommen geheißen. Ab Samstag, dem 4.

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1: Fête de la Musique, das klingt erst einmal recht hochtrabend, doch es ist eigentlich der Gegenentwurf zu großen Konzerten mit viel Technik und riesigen Bühnen. Von Chorgesang und klassischer Musik über Rock und Pop, einfach so mit der Klampfe bis hin zu Hip-Hop und Techno, ob Profimusiker oder Hobbykünstler. Bei diesem Straßenfest ist für jeden etwas dabei. 1982 in Paris entstanden, ist es inzwischen ein weltweites Event.
2: Es ist auch ein Fest zum Mitmachen. Das war schon bei der Eröffnung auf dem Hauptmarkt zu sehen. Der Tanzclub Move gab den Takt vor und jeder, der mitmachen wollte, war herzlich willkommen. Der Startschuss für den Spaß im Stadtzentrum.

Wenn man da noch bedenkt, wie sich die Technik weiterentwickelt hat. Noch eine Generation zuvor brauchten wir mindestens 2 Leute für eine Bassbox in dieser Leistungsklasse. Vor dem Rathauseingang ging es inzwischen weiter mit Square Dance. Auch das gibt's in Zwickau. Musik und Tanz sind ja nicht nur für die Jugend da. Auch bei den DJs gab es am zeitigen Nachmittag noch dezente Klänge. Und so manch älterer staunte, aber auch das ist schon lange keine Domäne der Männer mehr.

0: Ist Otto.
1: Eine Straße weiter, der Kornmarkt, wo sich vor allem Kinder eher am kühlen Nass erfreuen können. Ist eben auch zu herrlich, die kleinen Füße zu kühlen. Eher heiß ging es dabei im Sadfish Syndicate zu, in Form des Alternative Rock.

Weiter auf dem Weg, am Schiffchen vorbei in Richtung Domhof. Passend zur Location ging es hier am zeitigen Nachmittag etwas ruhiger zu. Die Friends von Madagaskar machten so ganz nebenbei ihren Verein bekannt. Integration muss eben nicht immer nur das Ausfüllen von Formularen sein.

Es war eine gute Idee der Veranstalter, das Partygebiet etwas zu verkleinern. Bei den Temperaturen wäre der Weg durch die Plauensche Straße bis zum Georgenplatz echt zu weit geworden. Da lieber mehrere Acts an einem Ort. So wie auf dem Hauptmarkt, wo DJ Franco X den Leuten House und Techno auf die Ohren legte.

Die innere Schneeberger Straße ist bei der Fête de la Musique mehr oder weniger reserviert für die Singer-Songwriter. Hier Malte Zeder.

0: Vor allem auch für Künstler, die noch nicht so lange im Geschäft sind, ist das immer eine gute Möglichkeit, sich weiter bekannt zu machen.
1: Ich hör's lassen.
0: Auf dem Kornmarkt hieß es dagegen 2 Stunden Kapuflaxer. Habt ihr euch das richtig überlegt? Wie zu sehen war, sie hatten.

Acoustic Rock ist eine Musikrichtung, bei der mit echt wenigen Mitteln viel erreicht werden kann. Genauso war es ab 17 Uhr auf dem Domhof. Zwei Gitarren und ein Rhythmusinstrument und schon kann's losgehen. Ja,

0: steht.
1: Noch einmal quer über den Hauptmarkt bis vor das Gewandhaus. Mit einer Mitmachaktion haben wir unseren Rundgang begonnen. Mit einer Mitmachaktion soll er auch enden. Traditionell sorgte auf dem Neuberinplatz das Tanzvolk für Bewegung und gute Stimmung. Zwei Runden über das Festgelände im Zwickauer Zentrum. Ganz ehrlich,

0: ihn schon länger und er wird auch heute noch gebaut.
1: Komm ein bisschen mit nach Italien, komm ein bisschen mit ans blaue Meer.
2: So sang Katharina Valente 1956. Da war die Konstruktion der Vespa immerhin schon 10 Jahre alt. Auf dem früheren Werksflugplatz der Firma Biagio in Pontedera bei Pisa entwickelte der Flugzeugkonstrukteur Corradino das Zanio im Auftrag von Enrico Biagio im Jahre 1946 diesen Roller. Dass damit eine Legende geboren wurde, ahnte er wohl damals noch nicht. Das war die Zeit kurz nach dem Zweiten Weltkrieg mit all ihren Einschränkungen. An Corradinos Traum, Hubschrauber zu bauen, war in dieser Zeit in Mitteleuropa nicht zu denken. Und so machte er sich völlig unvoreingenommen an die Konstruktion eines einfach zu fahrenden, reparaturfähigen und preisgünstigen Fahrzeuges. Ein sitzender Mensch und darum die Technik. Sein Entwurf der Triebsatzschwinge, also Motor, Federung, Getriebe und Rad als eine Baugruppe, erwies sich als der große Wurf. Zum einen war ein Kettenantrieb damals kaum zu realisieren, zum anderen war diese Konstruktion viel weniger störanfällig. Diese Antriebsart hat sich bis heute im Rollerbau erhalten. Durch den vollkommen verkleideten Motor entstand auch der liebevoll dicker Hintern genannte Block, der einer Legende nach auch für den Namen Vespa verantwortlich sein soll. Enrico Biagio soll gesagt haben, es wäre wie bei einer Wespe. Dickes Hinterteil und extrem schlanke Taille. Zahlreiche Modellvarianten später wird die Vespa auch heute noch gebaut. Es gibt sogar aktuell eine Elektro-Vespa mit 100 Kilometern Reichweite, Bordcomputer und TFT-Display. Für Modelle aus der Anfangszeit werden inzwischen fast astronomische Liebhaberpreise bezahlt. Für die Fans steht vor allem der Fahrspaß mit den kleinen Italienerinnen im Vordergrund. Und die Fangemeinde gibt es inzwischen weltweit. Zum dritten Vespa-Treffen waren hauptsächlich sächsische Vespa-Liebhaber nach Zwickau gekommen. Vespas, die repariert werden mussten, sah man kaum. Da lästere noch einmal einer über italienische Technik. Übrigens, auch das ist schließlich italienische Technik, nur eben mit ein paar PS mehr. Auch einige Gäste mit anderen Fabrikaten begleiteten die Vespa-Karawane, die sich ohne viel Aufsehen wieder auf den Weg machte. Stilecht mit den Servicefahrzeugen von Biagio. Als dann, arrivederci, tschüss, bis zum nächsten Jahr.
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2: Aktuell ist das heiße Wetter wohl Thema Nummer 1, aber es ist eben Sommer. Auch zum Start ins Wochenende wird es mit 37 Grad in der Spitze nochmals hochsommerlich warm. Kein Wölkchen trübt am Samstag den Westsachsenhimmel. Nach einer schwülen Nacht kratzen wir am Sonntag an der 40-Grad-Marke. Bis in den Nachmittag hinein gibt es Sonne satt. Später bauen sich die Wolken zusammen und es erwarten uns teilweise heftige Gewitter bis in die Nacht hinein. Der Montag verspricht dann mit Höchsttemperaturen von nur noch 24 Grad etwas Abkühlung. Bei einem Sonne-Wolken-Mix könnte es den ganzen Tag über immer wieder am Westsachsenhimmel rumpeln und Regengüsse sind möglich. Ähnlich kommt der Dienstag mit Werten nahe der 30-Grad-Marke daher. Bei einem Wechsel aus Sonne und wolkigen Abschnitten sind Regenschauer möglich.
3: Liebe Zuschauer, etwas Abkühlung ist in Sicht, endlich, werden jetzt sicher viele sagen. In diesem Sinne verabschieden wir uns auch von Ihnen, wünschen Ihnen trotz der Temperaturen ein angenehmes, schönes Wochenende. Und wir würden uns natürlich freuen, wenn Sie auch kommende Woche wieder einschalten. Bis dahin, machen Sie es gut. Tschüss.

0: Glück auf zu Kubna, unser Erzgebirge. Heute feiern wir mit beim Filzteichfest in Schneeberg, werfen einen Blick auf die Flylein in Oberwiesenthal und erinnern an einen alten, nicht rein erzgebirgischen Brauch rund um den Johannistag. Doch zunächst geht es an den Filzteich, wo ein besonderes Festwochenende zahlreiche Besucher angelockt hat.
1: Und da ist er, ein Backflip auf und von der großen Wasserrutsche am Filzteich. Wer hier den waghalsigen Stunt wagte, ist kein geringerer wie BMX-Profi und Rekordhalter Miguel Emanuel Franze. Manchmal entstehen die besten Momente ungeplant. Die große Rutsche am Filzteich weckte plötzlich das Interesse des BMX-Profis. Und wenige Sekunden später folgten Anlauf, Absprung, Rückwärtsdrehung und eine saubere Landung. Ein spontaner Backflip, der für staunende Blicke auf dem Festgelände sorgte. Solche Momente prägten das Filzteichfest in Schneeberg. Vom 12. bis 14. Juni wurde hier gefeiert. Mit Musik, Show, Feuerwerk, Familienprogramm und einem besonderen Anlass: 35 Jahre Stadtwerke Schneeberg.
2: Ja, liebe Zuschauerinnen und Zuschauer, ich sitze hier in einem Strandkorb, nicht an der Ostsee, aber es ist trotzdem Urlaubsfeeling. Und zwar bin ich am Filzteich. Das hat einen besonderen Grund. Und ich bin hier nicht alleine, sondern mit der Janice Kaiser, die Chefin der Stadtwerke Schneeberg. Es gibt nämlich hier etwas zu feiern. Und du sagst mir jetzt, was wir heute feiern.
3: Also wir feiern heute erstmal das Silberstrom-Filzteichfest. Das ist ja die absolute Eventgröße in unserem Silberstrom-Eventkalender hier in Schneeberg. Und heute gibt es aber doppelten Grund zum Feiern, denn die Stadtwerke Schneeberg werden dieses Jahr 35. Und da haben wir uns natürlich einiges einfallen lassen.
2: 35 und noch ein Jubiläum. Ich glaube, irgendwas war mit 555 Jahren.
3: Ja, genau. Wir haben viele Fünfen aktuell in Schneeberg. Genau, 555 Jahre Berggeschrei in Schneeberg. Das feiern wir quasi auch. Das findet jetzt Mitte Juli statt. Genau, und heute sind erstmal die Stadtwerke dran mit 35 Jahren.
2: Da nehme ich dir auch nicht die Feierei weg. Jetzt bist du ja schon sehr lange bei den Stadtwerken dabei. Also du... Ja, wie viele Jahre sprechen wir eigentlich davon? Du warst ja nicht immer an der Spitze, sondern bist erst dahin gekommen. Erzähl mal.
3: Also dabei bin ich schon seit 21 Jahren. Also schon ein gutes Stück der Unternehmensgeschichte habe ich quasi mit begleitet. Und seit fünf Jahren bin ich jetzt die Geschäftsführerin der Stadtwerke und habe quasi die Gesamtverantwortung für das Unternehmen. Ne? Aber in den 21 Jahren, ja, da ist natürlich auch viel passiert in der Energiebranche, in der Freizeitbranche und es ist für mich, ist ganz schön windig heute, und es ist für mich schön zu sehen, wie sich das Ganze eben auch entwickelt hat und vor allem weiterentwickelt hat.
2: Ja, man kann ja nicht immer nur von den guten Seiten sprechen. Eigentlich wollen wir das auch heute hier, aber es sind Herausforderungen, die ihr auch zu meistern habt. Wie findest du, seid ihr da aufgestellt?
3: Ja, also wenn du von Herausforderungen sprichst, dann fällt mir unter meiner Verantwortung das Thema der Energiekrise ein. Ne? Also das war natürlich 21, 22 eine sehr herausfordernde Zeit, nicht nur für die Stadtwerke Schneeberg, generell für alle Energieversorger. Und zurückblickend gesehen, muss ich sagen, sind wir da sehr gestärkt aus der Krise rausgegangen. Also wir haben damals einige harte Entscheidungen getroffen, die aber, glaube ich, für unsere Kundinnen und Kunden damals auch das Schlimmste verhindern konnten. Und heute partizipieren wir noch von diesen Entscheidungen und sind, wie gesagt, auch gestärkt aus dieser Krise hervorgegangen und ja, konnten auch unseren Kundenstamm seitdem noch mal deutlich entwickeln und vergrößern.
2: Also so ein bisschen wie Phönix aus der Asche, kann man meinen.
3: Genau, das kann man genauso sagen in dem Zusammenhang. Und ich kann mich erinnern, das waren damals quasi meine ersten Wochen und Monate in der Verantwortung. Und da gab es viele schlaflose Nächte, ne? Weil das war natürlich gleich so eine Hammeraufgabe, so ein Hammerthema, wo man dachte, Mensch, hätte man nicht ein bisschen langsamer anfangen können? Ne? Nee, es musste eben die Energiekrise sein. Aber wie sagt man so schön, man wird halt einfach ins kalte Wasser geschubst und entweder man schwimmt oder man schwimmt nicht. Und das hat eben damals aber gut funktioniert. Und wie gesagt, heute sind wir so stark, dass wir sagen, Mensch, wir haben es gut gemacht und wir sind auf einem guten Kurs mit dem Unternehmen.
2: Stichwort kaltes Wasser, sind wir wieder beim Filzteichfest. Dieses Jahr ist es etwas kühler, die Menschen gehen nicht baden, ich werde es auch nicht tun. Auf was können wir uns jetzt heute freuen?
3: Ja, und wenn wir aber auch auf heute Abend gucken, dann haben wir natürlich wieder Ja, fantastisches Konzert. Matze Wiesner ist da mit seiner Band und wir haben das Feuerwerk, wir haben die Lasershow und die wird jetzt heute Abend natürlich ganz im Zeichen von 35 Jahren Stadtwerke stehen und ich weiß jetzt schon, dass es für mich emotional wird, ne? Gerade wenn man so viele Jahre auch Unternehmensgeschichte miterlebt hat. Da wird da schon einiges auch aus dem Unternehmen, aus dem Leben der Stadtwerke erzählt. Ja, und danach wird nochmal richtig gefeiert mit den DJs anstandslos und durchgeknallt.
1: Trotz wechselhaften Wetters war das Festwochenende gut besucht. Schon am Freitag kamen rund 2000 Menschen an den Vilsteich. Am Samstag waren es mehr als 5000. Damit wurde aus dem Stadtwerke-Geburtstag kein Festakt im kleinen Kreis, sondern ein Jubiläum mit der ganzen Region. Am Samstag sorgten auf der Bühne unter anderem die Tänzerinnen und Tänzer von Keen on Rhythm für Tempo und einen Augenschmaus. Danach bekamen die Sportakrobaten Grünhain Schwarzenberg viel Applaus mit Hebelfiguren, Körperspannung und Balance. Für eine andere Energie sorgten Chris Böhm und seine Crew. Der dreifache Guinness-Weltrekordhalter war mit BMXern am Vilsteich unterwegs, darunter Miguel Emanuel Franzem und Miguel Smiley. Nah am Publikum wurde gedreht, balanciert und gesprungen. Zur Crew gehörte auch der dreifache Beatbox-Meister Denis Marian aus der Schweiz. Ohne Instrumente, nur mit Stimme und Mikrofon baute er Beats, Bässe und Effekte. Das passte zum BMX-Block. Urban, spontan, laut und direkt bei den Kindern.
4: Es gibt eine Basics im Beatboxen, das Schlagzeug imitieren, das die drei Elemente. Und wenn man die gut beherrscht, dann kann man aufbauen. Man übt dann mehrere Geräusche, probiert das irgendwie so kombinieren und so geht es dann weiter. Man übt dann die Kombinationen, die Geräusche, probiert sie zusammen zu würfeln, wie ein Puzzle dann zusammenzusetzen und dann let's go. Yeah. Ja, es gibt einen Unterschied und zwar das Schweizerdeutsch. Da gibt es das R natürlich, wo wir sehr aussprechen und da hat man Vorteile beim Beatboxen natürlich, ja. Ich habe immer wieder Ideen mit Projekten, jetzt ist gerade das neue Projekt mit dem Chris Böhm und da haben wir so eine BMX mit Breakdance und Beatbox. Ich mache natürlich auch noch Breakdance seit 18 Jahren, also ich kann es gut kombinieren mit Beatbox, Breakdance und mit Chris Böhm.
1: Am Abend wurde aus dem Festgelände ein Konzertplatz. Matze Wiesner und Band brachten Live-Musik auf die Bühne. Bitte übernahmen anstandslos und durchgeknallt den Party-Moment.

0: Dann rückte der Filzteich selbst in den Mittelpunkt. Licht und Laser zogen über das Wasser, Musik lag über der Fläche, Effekte spiegelten sich im See. Die Multimedia-Show der LEC GmbH Eibenstock verband das Stadtwerke-Jubiläum mit Schneeberger Geschichte und endete mit Feuerwerk über dem Wasser.
1: Frieda.
2: Und ich bin der Liam.
1: Wir sind hier zusammen beim Filzteichfest 2026. Also mir gefällt besonders die Wellenhüpfeburg und mir die Piratenhüpfburg.
0: Am Sonntag stand der Filzteich ganz im Zeichen der Familien. Zum Kindertag sorgten rund 20 Hüpfburgen sowie zahlreiche Spiel- und Mitmachangebote für einen erlebnisreichen Tag. Auf der Bühne präsentierten die Karo Dancers aus Auebad Schlema ihr Programm, ergänzt durch den Auftritt von Pumuckl und einem Mitmachzirkus. Das Fest unterstrich die familienfreundliche Ausrichtung des Ortes und fügte sich in das 35-jährige Bestehen der Stadtwerke Schneeberg ein, die für Verlässlichkeit und die Entwicklung der Region stehen. Daraus ist über die Jahre ein spürbarer Mehrwert für Stadt und Menschen entstanden. Eine Entwicklung, die auch künftig fortgeführt wird. Das nächste Fest wird erneut einen festen Platz im Erzgebirgs-Eventkalender einnehmen.

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0: Willkommen zurück bei Kuckner, unser Erzgebirge. Nach dem Filzteichfest geht es jetzt nach Oberwiesenthal. Dort sorgt die Flyline für besondere Ausblicke und ein Naturerlebnis der etwas anderen Art. Vielleicht genau das Richtige für die kommenden Sommerferien?
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0: Heute wollen wir uns dem Buchstaben F widmen, wie Flylein. Dazu hat es uns in das wunderschöne Oberwiesenthal verschlagen. Uns erwartet gleich eine atemberaubende Fahrt den Hang entlang und eine rasante Fahrt im Ohrtalcoaster.
1: Der Fichtelberg ist mit 1215 Metern der höchste Berg des Erzgebirges auf deutscher Seite. Bekannt ist er vor allem für seine Wintersportangebote, doch auch in den Sommermonaten lohnt sich ein Besuch. Direkt am Gipfel beginnt die Flylein Oberwiesenthal. Von hier geht es gemütlich durch die Baumkronen hinab ins Tal. Besonders bei Sonnenschein bietet sich ein spektakulärer Blick über die umliegenden Hügel und auf den Ort am Fuße des Berges. Zwischen Bergwiesen und Fichten starten wir nun unsere Tour und fragen nach, was die Flylein so besonders macht.
0: Bei mir ist jetzt die Leonie, Marketing- und Salesleiterin von Ohrtal. Und ich hätte gern mal von dir gewusst, für wen eignet sich denn die Flylein?
2: Eigentlich eignet sich die Flylein für jeden. Es gibt nur ein paar kurze Richtlinien. Man muss mindestens 20 Kilo wiegen und Maximalgewicht ist bei 120 Kilo. Ansonsten kann hier groß und klein längste Abfahrt in Europa erleben.
0: Wie lang ist die Strecke?
2: 1500 Meter geht es rasant im Berg zwischen Baumwipfeln entlang.
0: Hast du eine lustige Geschichte von Gästen?
2: Lustige Geschichte in dem Sinne nicht, aber wir finden des Öfteren Gegenstände, die beim Flylinefliegen natürlich verloren werden.
1: Die Flylein ist für alle Generationen geeignet, ob Kinder, Eltern oder Großeltern. Dabei gilt Vorsicht, wer unterwegs nicht gut aufpasst, riskiert, dass kleinere Gegenstände während der Fahrt hinunterfallen könnten. Deshalb heißt es, wert Sachen unbedingt sicher verstauen. Lose Taschen dürfen dann eine Talfahrt mit dem Vierersessellift genießen oder können im Voraus in den Schließfächern der Talstation verstaut werden. Mit abgeschlossener Vorbereitung können wir unsere Reporterin Cindy jetzt auf Reisen schicken.

Doch damit ist der Spaß im Tal noch lange nicht vorbei. Gleich nebenan wartet der Jump-and-Slide-Park auf kleine und große Gäste. Das größte Highlight des Geländes ist aber der O-Tal-Coaster. Die Sommerrodelbahn begeistert seit dem August 2024 ihre Gäste mit steilen Kurven, aufregenden Wellen und engen Kreiseln. Auf 850 Metern Länge geht es mit bis zu 40 km pro Stunde bergab. Nervenkitzel und Adrenalin sind dabei garantiert. Das Besondere? Der Coaster ist das ganze Jahr über geöffnet. Sonne, Regen, Eis oder Schnee. Die Schlittenbahn trotzt jedem Wetter. Ganz im Gegensatz zur Flyline, welche nur bei trockenem Wetter genutzt werden kann.

0: Damit zeigt sich, Oberwiesenthal ist nicht nur im Winter eine Reise wert. Wer Action, Naturerlebnis und Familienspaß sucht, findet hier alles auf einmal. Vom sanften Schweben durch die Baumäpfel bis zum rasanten Rodeln am Hang. Für uns bleibt ein Moment, den wir gerne wie ein Polaroid mitnehmen. Eine ganz persönliche Erinnerung, festgehalten in Bild und Gefühl.
1: Oberwiesenthal kann eben nicht nur Wintersport, sondern bietet auch Attraktionen wie den Otal Coaster und die Flyline. 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
4: Der 24. Juni ist auch im Erzgebirge ein ganz besonderer Tag. Der Johannistag, allgemein auch bekannt unter Johanni, Johannisfest und Johannistag, wird diese Zeit um den längsten Tag des Jahres vor allem in den skandinavischen Ländern gefeiert, wie beispielsweise in Schweden als Midsommerfest. Der Johannistag hat eine lange Tradition und viele Bedeutungen, sowohl kirchlich als auch weltlich. In vielen Regionen Deutschlands, vor allem auf dem Land, ist er tief im Brauchtum verankert. Weltlich gesehen markiert der Johannistag einen wichtigen Wendepunkt im Jahr. Er ist als Lostag in der Überlieferung für die Landwirtschaft und das Wetter von zentraler Bedeutung. Es existieren viele Ernteregeln und Erntetraditionen. So neigt sich in der Regel um den 24. Juni die Schafskälte dem Ende zu. Daher beginnt hier die Ernte vieler Feldfrüchte. Bei Rhabarber und Spargel endet sie jedoch, deshalb trägt der Johannistag auch den Beinamen Spargelsilvester. Besonders eindrucksvoll sind die traditionellen Johannisfeuer. Sie sollen Licht und Wärme bringen, böse Geister vertreiben. In ländlichen Regionen springen Kinder und Jugendliche über die Flammen, ein alter Brauch für Glück und Mut. In der Kirche erinnert man an Johannes den Täufer, oft mit feierlichen Gottesdiensten. Auf manchen Friedhöfen wird an die Verstorbenen gedacht. Ob am Feuer oder in der Kirche, der Johannistag bringt Menschen zusammen. Eine Gelegenheit, um innezuhalten, zurückzublicken und die Gemeinschaft zu feiern. Ein Fest mit Geschichte, mit Herz und mit Blick auf die Natur und das Miteinander.
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0: Glück auf und herzlich willkommen zu einer neuen Ausgabe von unserer Zeitreise hier bei Glück auf TV. Auch heute öffnen wir wieder unser Fernseharchiv und werfen gemeinsam einen Blick auf besondere Ereignisse, interessante Geschichten und erinnerungswürdige Momente aus vergangenen Jahren. Die Aufnahmen zeigen nicht nur, wie sich die Region verändert hat, sondern erinnern auch an Traditionen, Menschen und Ereignisse, die das Erzgebirge geprägt haben. Begleiten Sie uns auf eine spannende Reise durch die Vergangenheit und entdecken Sie Erinnerungen aus früheren Zeiten neu. Ein wichtiges Ereignis für die Innenstadt von Marienberg war 1996 die Eröffnung der neuen Sparkassenfiliale am Markt. Zahlreiche Gäste nutzten die Gelegenheit, die neuen Räumlichkeiten kennenzulernen und einen Blick hinter die Kulissen zu werfen. Wir zeigen die Eindrücke von der Eröffnung am Marienberger Markt.
1: Eine lange und wechselvolle Geschichte haben die Grundmauern des Eckhauses Scheffelstraße Markt in Marienberg. Seit dem 22. Juni 1996 befindet sich hier die neue Geschäftsstelle am Markt der Sparkasse Mittleres Erzgebirge. Doch nicht nur Sparkasse allein soll der Gebäudekomplex sein. So sorgen vier weitere Geschäfte für städtisches Flair und auch den Mietern der insgesamt 14 Wohnungen wird Wohnen im Stadtzentrum Freude bereiten. Am 21. Juni 1996 war die offizielle Übergabe dieses neuen Komplexes. Begrüßt werden Sie vom Vorstandsmitglied Frau Renate Finke.
2: Im Namen des Vorstandes der Sparkasse Mittleres Erzgebirge möchte ich Sie zur Einweihung unserer neuen Geschäftsstelle in Marienberg, die den Namen Sparkasse am Markt trägt, herzlich willkommen heißen. Mit besonderer Freude begrüßen wir in unserer Mitte den Landrat des Landkreises Mittleres Erzgebirge und Vorsitzenden des Verwaltungsrates, Herrn Kohlsdorf, sowie die Mitglieder des Verwaltungsrates. Wir begrüßen den Bürgermeister der Stadt Marienberg, Herrn Wittig, und weitere Mitarbeiter sowie Abgeordnete der Stadt Marienberg.
1: Die ersten Grußworte wurden vom Landrat Herrn Kohlsdorf überbracht.
3: Es sind drei Dinge, die mich heute bewegen und die mich auch schon ein bisschen mit Dankbarkeit erfüllen. Drei wesentliche Dinge. Das erste eigentlich, dass eine Geschäftsstelle hier in Marienberg eröffnet wird, die den Wünschen, den Bedürfnissen unserer Kunden am nächsten kommt, die sicherlich für die Kunden eine Bereicherung ist und worauf sie auch Anspruch haben, eine vernünftige Bank- und Finanzdienstleistung hier vorzufinden und auch in den entsprechenden Rahmen und in den entsprechenden Rahmenbedingungen behandelt und betreut zu werden. Das andere, wo ich mich sehr darüber freue, dass unsere Mitarbeiter nach sehr langen Kämpfen unter schwierigen Bedingungen hier in Marienberg gearbeitet haben, nun mit dem heutigen Tag solche hervorragende Arbeitsbedingungen vorfinden. Arbeitsbedingungen, die sie sich selber ja auch geschaffen haben. Ja, werden uns ja dann alle davon überzeugen können und viele von Ihnen haben daran ja mitgewirkt. Und das Dritte ist eigentlich, dass wieder ein ganzer Gebäudekomplex in der Stadt Marienberg restauriert wurde und einen völlig neuen Inhalt bekommen hat und ich glaube eine sehr gelungene Lösung für unsere Berg- und Kreisstadt wir hier vorfinden. Und pünktlich zur 475-Jahr-Feier macht sich das ja sehr gut.
4: Als Bürgermeister, aber auch als Kunde in diesem Haus bin ich natürlich froh, dass endlich kundenwürdige Bedingungen hier geschaffen sind. Und ich habe es vorhin schon gesagt, man kann jetzt auch in Ruhe einen Auszug mit einem Sollbetrag anschauen, ohne Furcht haben zu müssen, dass dann gleich jemand über die Schulter schaut. In diesem Sinn, denke ich, ist also für viele jetzt dem Renommee der Sparkasse entsprechend hier Bedingungen sind hier geschaffen worden, die wirklich kundenfreundlich und angenehm und auch angemessen sind. Dafür dem Investor ein ganz herzliches Dankeschön.
5: Ein weiteres Grußwort vom Architekten Harald Osmann.
6: Sehr geehrte Damen und Herren, wir übergeben der Stadt Marienberg heute ein architektonisch anspruchsvolles Bankgebäude, in dem versucht wurde, bauliche Brücken zwischen historischem, bewahrenswertem und modernem zu schlagen. Ein Sparkassenbau soll es sein, der den Bürgern der Stadt komfortable Dienstleistungseinrichtung ist, der in seiner Gesamtheit das Stadtbild bereichert und mit all den zusätzlichen Funktionen einen wichtigen Beitrag zur Belebung der Altstadt Marienbergs leistet.
5: Nach Blumen der Vorstandsvorsitzende Roland Manz.
7: Vielen herzlichen Dank. Sie haben ein Schmuckstück für uns und für Marienberg geschaffen. Und Sie können dieses Gebäude überall herzeigen. Sie werden Begeisterung auslösen.
1: Grußworte zur offiziellen Einweihung der neuen Stadtzweigstelle der Sparkasse Mittleres Erzgebirge in Marienberg, die Sparkasse am Markt. Samstag, 22. Juni, der Tag der offenen Tür. Und auch wir haben natürlich für Sie an diesem Tag einmal reingeschaut in Ihrer neuen Sparkasse hier in Marienberg.

0: Ja, viele Gäste haben diese schöne neue Architektur bewundert. Meine lieben Zuschauer, auch Sie waren Gäste bei der Einweihung und beim Tag der offenen Tür in der neuen Sparkasse am Markt in Marienberg.
1: Die Bergwiesen rund um Rübenau gehören zu den besonderen Naturschätzen des Erzgebirges. Beim Bergwiesenfest standen diese einzigartige Landschaft sowie Traditionen und regionale Besonderheiten im Mittelpunkt. Wir werfen gemeinsam einen Blick auf das Fest und die Eindrücke aus Rübenau.
2: Satzung Deutsch-Neudorf ist Rübenau der vierte Ort in Folge, wohin der Landschaftspflegeverband Tschurbau Flöhatal zum Bergwiesenfest eingeladen hat. Auf dem Hof des Landwirtschaftsbetriebes Hähnel war am Sonntag, 25. Juni, allerhand los. Bergwiesenfest bedeutet aber auch, dass noch richtig mit der Hand gemäht wird. Bevor es soweit ist, wird aber erst einmal zum Eröffnungsbeginn geblasen. Bevor ganz traditionell gemäht wurde, musste erst einmal die Sense gedengelt werden. Und das macht der Herr Freier.
3: Dass keine Risseln waren.
2: Und wie wird geprüft, ob die Sense richtig scharf ist und wann sollte man aufhören mit dem Dengeln?
3: Wenn die das bewegt hier, dann ist es ganz schön dünn hier.
2: Und jetzt ging es zur Sache. Gleich drei Mann griffen zur Sense.
4: Wo kommen Sie denn her?
5: Trebor.
4: Ach, Sie mähen immer die Krokuswiesen.
5: Nee, überhaupt nicht.
2: Und diese Arbeit zum Sonntagmorgen wurde natürlich auch mit viel Beifall belohnt. Ein weiterer Höhepunkt war die Heilkräuterwanderungen, geführt und erläutert von Helga Hösel aus Ansprung.
6: Unsere heimischen Bergwiesen sind von den Erzgebirgschronisten hochgelobt. Zum Beispiel hat der wohlbekannteste Erzgebirgschronist, Pfarrer Christian Lehmann, unsere Wiesen als öffentliche Apotheken für Mensch und Vieh bezeichnet.
2: Die Veranstalter können zufrieden sein. Um die 3000 Besucher wurden zum vierten Bergwiesenfest in Rübenau auf dem Hof des Landwirtschaftsbetriebes Hähnel gezählt. Also, bis zum nächsten Mal, vielleicht in Kühnheide. Tschüss.
1: Holz spielt im Erzgebirge seit jeher eine bedeutende Rolle. Beim Ansprunger Holztag konnten Besucher erleben, wie vielseitig dieser Rohstoff genutzt wird und welche Traditionen mit ihm verbunden sind. Wir erinnern an den Holztag und seine Höhepunkte aus dem Jahr 2011.
7: Dass so viele Leute gekommen sind. Wir freuen uns, dass das so angenommen wird. 20 Jahre Forstwirt im Bergelt ist auch nicht selbstverständlich. Und wenn man mit unserer Technik und mit unseren Maschinen immer durch den Ort fährt, muss man auch akzeptiert sein. Und das war für uns der Anlass, dass man sagt, wir machen hier ein kleines Dorffest.
8: Haben Sie sich denn diese 20 Jahre so vorgestellt, wie sie gelaufen sind?
7: Auf gar keinen Fall.
8: Was hätten Sie sich denn besser oder was wäre denn angenehmer gewesen?
7: Man hatte halt, wo man angefangen hat, total andere Vorstellungen.
9: 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Bist du bereit, Fahn? Ja? Dann geht's los. Geh!

0: Die Montanregion Erzgebirge blickt auf eine jahrhundertealte Bergbaugeschichte zurück. Im Jahr 2011 wurde ein wichtiger Schritt unternommen, um dieses kulturelle Erbe international noch stärker in den Fokus zu rücken. Wir zeigen einen Beitrag aus der Zeit, als die Bewerbung um den Welterbetitel weiter vorangetrieben wurde.
1: Bläser klängen und mit diesen Unterschriften der beiden Landräte Volker Uhlig, Mittelsachsen und Frank Vogel, Erzgebirgskreis, wurde am 27. Juni 2011 der Antrag zum UNESCO-Welterbetitel gestellt.
2: Ja, das war sicherlich ein Meilenstein in der geschichtlichen Entwicklung wiederum. Ich glaube, dass wir jetzt ein gutes Stück vorangekommen sind, was den Titel UNESCO-Weltkulturerbe betrifft. Und das ist schon eine gute Sache, diese große Geschlossenheit.
3: Herr Uhlig, war das ein schwieriger Weg bis heute?
4: Also es war ein Weg, der mit sehr vielen Steinen gepflastert war, mit Zweiflern, mit Kritikern. Aber das soll man nicht negativ betrachten. Das hat uns natürlich auch dazu gezwungen, mehr oder weniger sehr tiefgründig und was die Recherchen betrifft, was die Vorbereitung betrifft, sehr exakt zu arbeiten. Also ich möchte das fast sogar noch als positive Begleitung sehen. Und heute fällt mir natürlich ein Stück weit ein Stein vom Herzen. Es ist ein ganz wichtiger Schritt, wie der Kollege gesagt hat. Und vor allen Dingen, wir sind gemeinsam als Erzgebirgskreis und als Mittelsachsen dort an einer Front und haben einen Großteil unserer Kommunen hinter uns. Und ich denke, das ist ein Riesenerfolg für die Region.
1: Danach gab es eine Weltpremiere. Das Anstimmen des Steigerliedes der zwei Landräte, aber auch der 31 Stadt- und Gemeindeoberhäupter auf der ersten Welterbekonferenz Erzgebirge in Marienberg.

0: Ein Jahrhundert Fußballgeschichte konnte 2011 in Marienberg gefeiert werden. Spieler, Vereinsmitglieder und Gäste blickten dabei auf viele sportliche Erfolge und zahlreiche Erinnerungen zurück. Unser Archivbeitrag erinnert an die Feierlichkeiten zum 100-jährigen Jubiläum des Fußballs in Marienberg.
1: Und Freizeitcenter Marena in Marienberg war am Freitag, 17. Juni 2011, Austragungsort der Festveranstaltung für Mitglieder, aber auch für geladene Gäste. Eröffnet und gefeiert wurde 100 Jahre Fußball in Marienberg. Am 14. Januar 1911 wurde der Verein für Bewegungsspiele in Marienberg ins Leben gerufen. 10 Jahre später kam es schließlich zur Gründung eines separaten Fußballvereines. Mit ca. 80 Mitgliedern, die in 2 Männermannschaften und einer Jugendmannschaft den Spielbetrieb aufnahmen, wurde damals begonnen. Über 200 Mitglieder sind 2011 in Männer- und Nachwuchsmannschaften auf Bezirks- bzw. Kreisebene aktiv. Soweit einiges zur Geschichte. Zur Festsitzung sagte der Präsident des FSV Motor Marienberg:
2: Uns allen wünsche ich ein fröhliches, gutes und vor allem unfallfreies Gelingen der kommenden Tage bis zum Abend des 26. Juni. Ich grüße Sie alle mit einem herzlichen Sport frei und Glück auf. Die Festwoche ist damit eröffnet. Vielen Dank.

0: Ein besonderes Jubiläum wurde 2011 in Marienberg gefeiert. Der HSV 1956 Marienberg blickte auf 55 Jahre Vereinsgeschichte zurück und nahm dieses Ereignis zum Anlass, gemeinsam mit Mitgliedern, ehemaligen Sportlern, Unterstützern und Gästen zu feiern. Dabei standen nicht nur die Erfolge des Vereins im Mittelpunkt, sondern auch die vielen Menschen, die den Handballsport in Marienberg über Jahrzehnte geprägt haben. Wir zeigen Ihnen jetzt die Eindrücke von den Feierlichkeiten zum 55-jährigen Bestehen des HSV 1956 Marienberg.
1: 2011, 100 Jahre Fußball in Marienberg gefeiert, so zog dieser Tage der Handballsport in Marienberg ebenfalls Bilanz. Seit nunmehr 55 Jahren wird der Handballsport als Vereinssport betrieben. Aber auch der HSV 1956 Marienberg hatte Grund zum Feiern, denn auf die 20 Jahre des Bestehens dieses Vereines wurde in einer kleinen Festveranstaltung gewürdigt. Mit drei Frauenmannschaften, einer Männermannschaft und fünf Mannschaften im Nachwuchsbereich ist dieser Verein für Wettkämpfe sehr gut aufgestellt. Derzeit gehören 148 Mitglieder dem HSV 1956 Marienberg an. Begonnen wurde vor 20 Jahren mit 45 Mitgliedern. Gründungsmitglied war damals Gerd Bayer. Der Präsident des HSV 1956 Marienberg, Günter Dautenhahn, sagte in der Festsitzung:
2: Als erstes möchte ich allen, die sich mit unterschiedlichen Aktivitäten, ob als Aktive, als Passive, als Funktionäre, als Trainer, Sponsoren, Förderer oder Helfer in unserem Verein in den letzten 55 Jahren eingebracht haben, recht herzlich bedanken und wünschen, dass diese Entwicklung auch so weitergeht. Denn nur mit Ihrer Mithilfe und durch das große Gemeinschaftswerk konnten diese sportlichen Erfolge erreicht werden, die wir in den letzten 55 Jahren zu verzeichnen hatten. Liebe Sportlerinnen, liebe Sportler und liebe Gäste, 1956 hatten 15 Frauen in Marienberg das Bedürfnis, Handball zu spielen. Seitens des Sportfreundes Harald Nestler von der BSG Wismut Marienberg, damaligen BSG Wismut Marienberg, wurde dieser Wunsch erfüllt und damit auch die erste Sektion Handball in Marienberg gegründet. In den ersten Jahren des Handballs in Marienberg wurden hauptsächlich Punkt- und Freundschaftsspiele im Kreismaßstab bestritten. 1969, so sagt es die Chronik, wurden sogar erste Freundschaftsspiele in Ungarn ausgetragen.
1: Ein weiterer Höhepunkt war natürlich die Vereinsgründung des HSV 1956 Marienberg im Jahre 2001. Und ebenfalls ein Meilenstein war folgender:
2: Zu unserem 50-jährigen Vereinsjubiläum im Jahr 2006 bekamen wir durch die Einweihung der neuen Sporthalle am Goldkindstein einen lang ersehnten Wunsch nach einer eigenen Sportstätte in Marienberg erfüllt. Damit erhielten unsere Aktiven sehr gute Trainings- und Wettkampfbedingungen und natürlich bekamen wir zu den Spielen auch wesentlich mehr Zuschauer. Liebe Handballfreunde und liebe Gäste, um das gute Niveau unseres Vereins auch weiter zu halten und auszubauen, brauchen

0: eine gute Saison und auch gute weitere Jahre im Handball, im Marienpark verbringen können. Danke für Ihre Aufmerksamkeit und zum Wohl. Alles Gute auf unseren Handball im Marienpark. Zum Wohl.
1: Was folgte, war ein Auszeichnungsakt. Das Präsidiumsmitglied Herr Müller vom Kreissportbund Erzgebirgskreis überbrachte die Grüße und nahm die Auszeichnungen vor.
2: Für die langjährige verdienstvolle Tätigkeit wird heute bei der Entwicklung des Sports die Ehrenplakette in Gold verliehen an Karl-Georg Frank.
1: Die Ehrennadel in Gold erhielt Gerd Bayer.
3: Und die Ehrennadel.
4: Dankeschön.
5: Ich
4: hab's
5: für mich und für uns einen herzlichen Glückwunsch. Alles Gute. Schönen Dank für deine Arbeit. Bei dir nochmal schönen Dank. Das ist dein Rettungsfall, sein Gut. Und selber wieder da, ne?
4: Ja, mach ich.
5: Du hast jetzt die Medaille.
4: Oh, danke.
5: Und auf die 35.
4: Vielen Dank. Dankeschön.
1: Natürlich gab es auch noch die Auszeichnungen, sprich die Ehrennadel in Silber bzw. in Bronze. Hier die Ausgezeichneten. Wir haben das Gespräch mit dem Vater des Handballsports in Marienberg gesucht. Hier ist Gerhard Schreiter.
6: Es hat mir im Großen und Ganzen Freude gemacht, für den Sport zu arbeiten, mit jungen Menschen zu arbeiten. Was soll es sein? Aber es geht nicht mehr.
7: Wie sehen Sie denn die Zukunft des Handballsports hier in Marienberg?
6: Wie ich das sehe, also ich würde sagen, es geht weiter aufwärts. Wir haben eine gute Nachwuchsarbeit gemacht in den letzten Jahren. Wir haben gute B-Mädchen, C-Mädchen, die werden aufsteigen, vielleicht so in die Oberliga. Und das bringt ja Auftrieb. Die Eltern stehen hinter den Mädchen oder hinter dem Verein. Und das ist gut so.
7: Was würden Sie denn als gestandener Handballer oder der, dieses begleitet hat, der Jugend mit auf den Weg geben, wenn sie vielleicht doch Absicht haben sollte, dem Handballsport auch etwas abzugewinnen?
6: Tja, was soll man dazu sagen? Die Jahrgänge sind momentan nicht so stark besetzt, aber ich nehme an, es wird besser und dann werden wir auch wieder stärkere Nachwuchsmannschaften haben. Wir spielen ja bis runter zum Mini-Handball, also Kindergartenkinder, und wenn das so weitergeht, ich denke, gibt es keine Probleme.
1: Als Nachwuchstrainer fungiert Chris Tippmann. Wie sieht er die Zukunft des Handballsports in Marienberg?
8: Ja, es ist schon viel bewegt worden jetzt in den letzten Jahren. Ich habe ja auch angefangen, als es gerade gestartet ist sozusagen. Die Rakete, die jetzt noch im Flug sich befindet, ne? Und ich habe ja angefangen, da hatte ich noch gar keine Trainerlizenz. Jetzt habe ich inzwischen die C- und die B-Lizenz gemacht. Und das macht schon auch Spaß, jetzt mit den Leuten zu arbeiten, die alle Lust haben, was zu bewegen, ne? Und dass man dann auch selbst sich entsprechend einbringen kann. Also.
7: Chris Dippmann, dann wünsche ich, dass Sie ein glückliches Händchen haben, dass Sie für den Nachwuchs sorgen hier und für heute noch eine schöne Feier.
8: Alles klar, vielen Dank.
9: Auf eine lange und bewegte Geschichte konnte die Gemeinde Drebach im Jahr 2011 zurückblicken. Anlass war das 625-jährige Ortsjubiläum, das mit verschiedenen Veranstaltungen und einem bunten Festprogramm gefeiert wurde. Wir zeigen die Eindrücke der Jubiläumsfeierlichkeiten in Drebach.
1: Wenn zusätzliche Parkplätze eingerichtet werden, wenn sich Bürger mit Sitzgelegenheiten auf den Weg machen, wenn in Vorgärten mit viel Liebe gestaltete Personen, aber auch Tiere ihren Platz gefunden haben und wenn große Betriebsamkeit auf Stellplätzen herrscht, dann wird in einem Ort ein Jubiläum gefeiert. So auch in Drebach. Mit den ersten Bewohnern des Ortes, also vor 625 Jahren, haben wir natürlich gesprochen.
10: Unser Bild stellt die Besiedlung dar, die ersten Siedler, die aus Franken kamen und das Land hier urbar gemacht haben, besiedelt haben.
11: Nun gilt es noch, den Höhepunkt zu setzen, also eine Festung.

0: zum Zug und ich hoffe, dass alles gut geht.
1: Und das, was sich in circa 45 Minuten durch den Ort bewegte, war schon sehens- und hörenswert. Die Lokalmatadoren in Sachen Blasmusik, die Heidelbachtalmusikanten, spielten auf. Und linker und rechterseits der Hauptstraße hatte man es sich bequem gemacht, um alle zu grüßen. Ob Antennengemeinschaft oder Sportvereine, alle waren sie dabei. Aber auch die Städtepartner von Drehbach fanden Beachtung im Festumzug. Hier der Abschnittsbevollmächtigte.
2: Alles im Griff hier.
3: Alles im grünen Bereich. Ja.
2: Was kommt denn?
3: Der Hausbücher sei geführt.
2: Ja.
3: Alle Dokumente mit, alles okay.
2: Dann, guten Dienst hier.
1: Kaum den Rücken gedreht, hatte er schon wieder die Dorfschönen in den Armen. Der ABV von Drehbach. Das waren sie nun. Nur einige Ausschnitte vom großen Festumzug aus Drehbach. Gefeiert wurde das 625-jährige Bestehen.
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0: Hallo und herzlich willkommen zu Sachsen aktuell an diesem Wochenende. Wir schauen zurück auf die wichtigsten Themen von dieser Woche aus dem Freistaat und wir schauen zunächst in die Landeshauptstadt. Am Montag hatte Dresden mit einer symbolischen Aktion am Goldenen Reiter auf die schwierige Finanzlage der Kommunen aufmerksam gemacht. Bei dem bundesweiten Aktionstag Kommunen am Limit wurde am Montag vorgerechnet, was das Dresdner Wahrzeichen heute wert wäre und wie wenig selbst ein solcher Beitrag an den strukturellen Haushaltsproblemen ändern würde.
1: Nehmt uns ernst, nehmt uns wahr und nehmt wahr, dass wir hier vor Ort die Politik organisieren, die die Menschen spüren. Das, was im Bundestag entschieden wird, ist wichtig. Das, was in der Kommune entschieden wird, das merken die Leute wirklich.
2: Ernste Worte und ein Gedankenspiel, das auf eine heikle Situation aufmerksam machen soll. Was wäre Dresden ohne den Goldenen Reiter? Ganz so weit soll es natürlich nicht kommen. Aber genau mit dieser Frage hat die Stadt Dresden heute auf die angespannte Finanzlage der Kommunen aufmerksam gemacht. Beim Aktionstag Kommunen am Limit wurde der Goldene Reiter symbolisch zum Rechenbeispiel. Was wäre das Wahrzeichen eigentlich wert? Und würde ein Verkauf den städtischen Haushalt retten? Die Rechnung hat Professor Thomas Kübler vorgenommen, der Leiter des Stadtarchivs.
3: Das sind also mit den Sanierungskosten, die über die ganzen Jahrhunderte Sanierung, 1956 Sanierung zu 1 bis 2003 gehabt hat, kommt man auf 14,8 Millionen Euro.
2: 14,8 Millionen Euro, eine gewaltige Summe. Für die Dresdner Haushaltsprobleme wäre sie trotzdem kaum mehr als ein Tropfen auf den heißen Stein. Denn im städtischen Haushalt klafft eine deutlich größere Lücke. Genau das soll die Aktion deutlich machen. Stadtkämmerin Jeanette Rissmann erklärt die finanzielle Anspannung.
4: Wir bräuchten, und das hat der Oberbürgermeister auch gesagt, ja mindestens 130 Millionen. Das sind 130 Millionen, vielleicht 3% der Gesamtaufwendungen. Insofern, also hier muss ich schon ein bisschen mehr bewegen. Wir müssten mehrere dieser goldenen Reiter haben, um den Haushalt zu sanieren.
2: Hinter der Aktion steht ein bundesweites Problem. Die Kommunen verweisen auf steigende Sozialausgaben. Kosten für Verkehr, Schulen, Krankenhäuser und Infrastruktur. Die Kritik, Bund und Länder beschließen Aufgaben, die Städte und Gemeinden müssen sie vor Ort umsetzen, bekommen dafür aber nicht genug Geld. Auch für Oberbürgermeister Dirk Hilbert eine extrem heikle Situation.
5: Kommunen sind am Limit. Wir sind finanziell am Ende. Warum sind wir finanziell am Ende? Nicht, weil wir besonders schlecht wirtschaften und dass deutschlandweit alle Bürgermeister, alle Gemeinderäte zu dumm sind, mit dem Geld umzugehen, sondern weil es in den letzten Jahren ein überbordendes Bestellmanier von Bund und Ländern gab zu unseren Lasten. Und das hat mittlerweile solche historischen Dimensionen angenommen, wie es das in der Bundesrepublik noch nicht gegeben hat.

0: hat. Wir reden derzeit von kommunalen Defiziten von über 30 Milliarden Euro. Aber wenn derzeit darüber diskutiert wird, die Krankenkassen sind leer, dann reden wir darüber, über 10 Milliarden, um mal so eine Richtung zu geben. Also kurzum, was bleibt uns als Kommunen übrig? Wir müssen an den sogenannten freiwilligen Leistungen heran. Was heißt freiwillige Leistung? Eigentlich das, was eine Stadt lebenswert macht. Ob es jetzt die Schwimmbad ist, ob die Grünanlagenpflege ist, ob die Sauberkeit in den Städten ist, ob es auch die Instandhaltung von unseren Immobilien und Wertbeständen, also Straßen, Brücken etc. Und wo das endet, das wissen wir.
1: Wenn sich daran nichts ändert, geraten vor allem sogenannte freiwillige Leistungen unter Druck. Genau die Dinge, die den Alltag in einer Stadt spürbar machen. Auch für Fraktionsvorsitzende des Bündnis 90 Die Grünen im Dresdner Stadtrat, Agnes Scharnetzky, ist der Ernst der Lage klar.
2: Die Kommunalfinanzen sind desolat und wenn es so weitergeht, dann schaffen wir es hier in Dresden nicht mehr Haushalte zusammenzukriegen. Wir finden schlicht keine Mehrheiten mehr dafür. Gleichzeitig möchte ich sagen, den goldenen Reiter zu verkaufen, bringt 14 Millionen, ist aber jetzt vielleicht nicht die zielführende Maßnahme. Aber wenn ich mich danach dahinter umschaue, haben wir unseren wahren aktuellen goldenen Reiter, nämlich die DVB. Und um die geht es am Ende des Tages auch. Es geht darum, dass wir den öffentlichen Nahverkehr, dass wir die soziale und die tägliche Infrastruktur für die Menschen finanzieren können. Es geht darum, dass die Arbeitswege funktionieren, die Schulwege funktionieren, die Freibäder da sind und Leute schwimmen gehen können. Und dafür brauchen wir das Geld. Und ich glaube, wir müssen ein bisschen aufpassen, dass wir nicht alle bundespolitischen Maßnahmen im Bausch und Boden reden, aber wir müssen tatsächlich gucken, wie wir Pflichtleistungen auch so organisieren, dass wir nicht so viel Geld verpulvern und mehr Geld für die Bürgerinnen und Bürger übrig bleibt.
1: Im Stadtrat ist die Finanznot grundsätzlich angekommen. Uneinigkeit gibt es aber bei der Frage, wie die Ursachen benannt werden und ob eine symbolische Aktion wie diese ausreicht. Das beschreibt auch Dominik Hecker aus der BSW-Fraktion im Stadtrat Dresden.
3: Wir stopfen alles in diesen Haushalt. Und wenn man sich das mal genau anguckt, also wir haben 2016 33 Milliarden Bundeshaushalt gehabt für Militär. Jetzt sind wir bei 108 Milliarden Euro so. Und wenn wir hier heute diese Situation erleben, also wir sprechen ja über die Kommunen in ganz Deutschland von 33 Milliarden oder 30 Milliarden so, ungefähr, wo sag ich mal, ein Defizit entstanden ist. So, und das sind, wenn man diese Zahlen vergleicht, da kann man nur mit dem Kopf schütteln. Also, und da muss unbedingt was passieren. Also, und unser Ansehen ist eigentlich ganz klar, also hier mit dem Bund auf jeden Fall das anzustreben, sozusagen Reform.
1: Der goldene Reiter bleibt also dort, wo er steht. Die Botschaft der Aktion richtet sich trotzdem deutlich nach Berlin und an den Freistaat. Wenn Kommunen mehr Aufgaben übernehmen sollen, brauchen sie auch das Geld dafür. Sonst wird dort gespart, wo es die Menschen direkt merken.
4: Gestrandete Reisende, lange Warteschlangen und massive Verspätungen. Eine deutschlandweite Störung hatte am späten Dienstagabend den Zugverkehr der Deutschen Bahn für rund 2 Stunden weitestgehend lahmgelegt. Auch in Sachsen waren viele Fahrgäste betroffen.
5: Gestrandete Fahrgäste und lange Warteschlangen an den Bahnhofsinformationen. Eine bundesweite Störung hatte den Zugverkehr der Deutschen Bahn am späten Dienstagabend deutschlandweit für rund 2 Stunden weitestgehend lahmgelegt. Auch Reisende in Sachsen mussten dadurch mit erheblichen Einschränkungen rechnen, vor allem auf Verbindungen im Fernverkehr, im Regionalverkehr sowie bei S-Bahnen und privaten Bahnunternehmen. Grund für den Stillstand war nach Angaben der Deutschen Bahn eine Störung des digitalen Bahnfunksystems GSMR. Gegen 0.30 Uhr konnten die ersten Züge wieder fahren, der Verkehr lief am frühen Morgen jedoch nur schrittweise wieder an. Bis zur Normalisierung mussten Fahrgäste weiterhin mit hohen Folgeverspätungen und kurzfristigen Zugausfällen rechnen. Viele Fahrgäste saßen während der Störung an Bahnhöfen fest. Zwar wurden laut der Bahn Taxi- und Hotelgutscheine ausgegeben, vielerorts blieb die Lage für Betroffene aber schwierig. Reisende beklagten vor allem fehlende Informationen zu ausfallenden oder verspäteten Zügen. Gleichzeitig hieß es, die Mitarbeiter der Bahn seien vor Ort freundlich und ansprechbar gewesen. Die Ursache der Störung wurde nach Angaben der Deutschen Bahn noch in der Nacht identifiziert. Details dazu nannte das Unternehmen zunächst nicht. IT-Experten hätten pausenlos an der Endstörung gearbeitet. Das System GSMR ist das digitale Funksystem für den Bahnbetrieb. Es ersetzt bei der Deutschen Bahn weitestgehend ältere analoge Funksysteme und wird für die betriebliche Kommunikation genutzt. Dazu gehört unter anderem der Kontakt zwischen Zugpersonal und Fahrdienstleistern. Von der Störung betroffen waren nicht nur Fern- und Regionalzüge, sondern auch von der

0: DB-betriebene S-Bahnen, Privatbahnen und der Güterverkehr. Der Verband der privaten Güterbahnen fordert deshalb eine genaue Aufarbeitung des Ausfalls. Es müsse geklärt werden, wie es zu der Störung kommen konnte und wie der Schienenverkehr künftig besser überwacht und gesteuert werden kann.
1: Und wir schauen nach Chemnitz, wo am Donnerstagmorgen eine kilometerweit sichtbare Rauchsäule für Aufsehen sorgte. Auf dem Gelände eines Recyclingunternehmens am Fischweg war ein Feuer ausgebrochen. Was bisher zum Vorfall bekannt ist, das erfahren Sie jetzt.
2: Großeinsatz der Feuerwehr nach Brand auf Recyclinghof. Gegen 8 Uhr war am Donnerstagmorgen auf dem Gelände eines Recyclingunternehmens am Fischweg in Chemnitz ein Feuer ausgebrochen. Im Bereich eines LKW-Anhängers schlugen Flammen empor. Dem Fahrer gelang es offenbar noch im letzten Moment, das Fahrzeug aus einer Halle zu fahren und die Zugmaschine abzukoppeln. Dennoch griff das Feuer weiter um sich. Für die Feuerwehr begann ein aufwendiger Löscheinsatz. Unter schwerem Atemschutz gingen die Einsatzkräfte gegen die Flammen vor. Eine Drehleiter unterstützte die Löscharbeiten von oben, während ein Bagger das Brandgut auseinanderzog, damit versteckte Glutnester gezielt abgelöscht werden konnten. Die Löscharbeiten dauerten mehrere Stunden an. Während des Einsatzes kam es im Bereich des Dammweges und Fischweges zu Verkehrsbehinderungen. Mindestens eine Person wurde mit dem Verdacht auf eine Rauchgasvergiftung untersucht. Wie es zu dem Brand kommen konnte, ist derzeit noch unklar. Die Polizei hat die Ermittlungen zur Brandursache aufgenommen.
1: Und wir melden uns gleich mit weiteren spannenden Themen aus dem Freistaat zurück. Bleiben Sie also dran.

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4: Und das ist Sachsen aktuell an diesem Wochenende. Willkommen zurück. Der Sächsische Landtag hatte am Donnerstag das neue Polizeigesetz beschlossen. Damit bekommt die Polizei im Freistaat neue und erweiterte Befugnisse, unter anderem bei Überwachung, Datenerhebung und der Weitergabe von Polizeidaten. Mehr dazu sehen Sie jetzt.
5: Und deswegen haben wir intensiv daran verhandelt und haben jetzt aus unserer Sicht dafür gesorgt, dass aus einem klar notwendigen Gesetz kein übergriffiges Polizeigesetz geworden ist.
6: Sachsens Polizei bekommt neue Regeln. Der Sächsische Landtag stimmte in der 30. Plenarsitzung über eine Reform des Polizeigesetzes ab. Hintergrund war ein Urteil des Sächsischen Verfassungsgerichtshofs. Teile des bisherigen Polizeivollzugsdienstgesetzes mussten überarbeitet werden, da sie nicht verfassungskonform gewesen seien. Unter anderem bei Überwachung, Datenerhebung und dem Umgang mit gespeicherten Polizeidaten. Der Zeitdruck war gegeben, denn bis Ende Juni war Sachsen gezwungen, nachzubessern.
7: Und dem haben wir uns natürlich aufgeschlossen gegenüber gezeigt. In der Koalition und auch in den letzten Monaten zusammen mit anderen Fraktionen haben wir sozusagen den Gesetzentwurf diskutiert. Es sind ja auch weitere Befugnisse drin, die ich dem Grunde nach nachvollziehen kann. Ja, unsere Gesellschaft verändert sich rasant. Wir haben eine voranschreitende Digitalisierung und dem muss auch Polizei Rechnung tragen.
6: Sagt Albrecht Pallas von der Fraktion SPD. Der Entwurf wurde im Februar von der Staatsregierung eingebracht und im Innenausschuss des Landtags intensiv diskutiert. Geplant sind neue oder erweiterte Befugnisse für die Polizei. Pallas nennt hierfür ein konkretes Beispiel, über welches laut ihm besonders

0: was kontrovers debattiert wurde.
1: Die sogenannte Mustererkennung und die biometrische Fernidentifizierung im Rahmen der Videoüberwachung. Das ist ein relativ neues System, was auch KI-gestützt ist. Da geht es darum, dass also an kriminalitätsbelasteten Orten, wo Videoüberwachung stattfinden kann, mit KI-Unterstützung sozusagen nicht die Menschen überwacht werden, sondern die werden quasi umgerechnet in Punkte und Striche, also nur Muster, ganz abstrakt. Und wenn die KI sozusagen ein Bewegungsmuster erkennt, was potenziell gefährlich sein kann, erst dann geht die Kamera an und dann schaut ein Polizist drauf und schaut genau hin, ist das was, ist das nichts. Und wenn da was ist, dann kann man eine Streife hinschicken und sozusagen das klären lassen.
0: Die Minderheitsregierung aus CDU und SPD stimmte dem angepassten Gesetzentwurf zu und wollte diesen auf den Weg bringen. Da sie aber keine eigene Mehrheit hat, war sie auf Unterstützung aus der Opposition angewiesen. Diese sollte vom Bündnis Sarah Wagenknecht kommen.
2: Wir haben uns mit diesem Gesetz sehr intensiv beschäftigt und haben festgestellt, dass es am Anfang für uns nicht zustimmungsfähig war, weil es aus unserer Sicht nicht die Gewähr geboten hat, dass wichtige Freiheitsrechte hier berücksichtigt worden sind, ausreichend. Und deswegen haben wir intensiv daran verhandelt und haben jetzt aus unserer Sicht dafür gesorgt, dass aus einem klar notwendigen Gesetz kein übergriffiges Polizeigesetz geworden ist.
0: Sagt Bernd Rudolph von der Fraktion BSW. Trotzdem galt die Abstimmung am 24.06. als knapp, da nicht alle BSW-Mitglieder zustimmen wollten.
2: Ja, ich denke, das ist so ein Thema, was auch das Potenzial hat, wichtige persönliche Gewissensentscheidungen zu treffen. Und das ist natürlich bei uns in der Fraktion noch dazu, da wir ja eine junge Partei sind mit unterschiedlichen Herkünften, nicht unnormal und unüblich. Und deswegen gibt es bei uns Kollegen, die für sich entschieden haben, da nicht zuzustimmen, dagegen zu stimmen. Aber die überwiegende Mehrheit wird dem Gesetzentwurf zustimmen.
0: Anders sieht das bei der Fraktion Bündnis Grüne aus.
3: Wir lehnen die Polizeirechtsnovelle der Staatsregierung ab. Sie greift aus unserer Sicht erheblich in Grundrechte ein, schreddert faktisch erhebliche Teile der Freiheits- und Bürgerrechte durch den Einsatz von künstlicher Intelligenz bei der Prognose von Gefahrenabwehr. Das heißt, zukünftig entscheidet KI, wann ein Sachverhalt gefährlich ist und wo die Polizei einschreitet. Das ist aus unserer Sicht mit dem Grundgesetz und dem Gedanken einer freiheitlichen Rechtsordnung nicht vereinbar. Und deswegen werden wir den Gesetzentwurf ablehnen.
0: So Valentin Lippmann von den Bündnis Grünen. Seine Fraktion hatte deshalb einen eigenen Gesetzentwurf zur Abstimmung eingebracht. Rico Gebhardt von den Linken erläutert die Position seiner Fraktion.
4: Na, wir lehnen die ab. Wir haben große Schwierigkeiten damit, was die Staatsregierung uns da vorgelegt hat. Es ist uns viel zu viel Überwachung dabei, viel zu sehr auch setzt man jetzt auf künstliche Intelligenz, wo keiner so richtig weiß, was eigentlich damit funktioniert. Das ist irgendwie eine Art Blackbox, keiner kann so richtig reingucken und dann sollte es noch eine Selbstlernende sein. Also man kann es ja auch nicht kontrollieren.
0: Das Für und Wider der einzelnen Punkte in der Polizeirechtsreform wurde seit Februar diesen Jahres abgewägt und CDU, SPD und BSW hatten sich nun final auf einen Vorschlag geeinigt, über welchen auch positiv abgestimmt wurde. Das Gesetz, so wie es entworfen wurde, wird nun schnellstmöglich auf den Weg gebracht.
5: Und wir schauen nach Leipzig, wo die Oberbürgermeisterwahl ihre Schatten vorauswirft. Die Leipziger CDU hat in dieser Woche offiziell ihren Kandidaten vorgestellt. Michael Weigert wird für die Christdemokraten ins Rennen gehen. Was seine Ziele und seine Pläne für die Oberbürgermeisterwahl 2027 sind, das erfahren Sie jetzt.
6: Das ist für mich die größte Ehre meines politischen Lebens.
5: Michael Weigert will Oberbürgermeister von Leipzig werden. Die CDU hat ihn als Kandidaten mit 88 von 96 Stimmen für die Wahl 2027 nominiert. Nach 3 Amtszeiten tritt Burkhard Jung nicht erneut an. Damit ist auch klar, Leipzig bekommt 2027 eine neue Stadtspitze. Doch welchen politischen Kurs wird die Stadt danach einschlagen? Andreas Nowak, Kreisvorsitzender der CDU Leipzig, sieht in Michael Weigert einen geeigneten Kandidaten für die Oberbürgermeisterwahl.
7: Der hat quasi in dem ganzen Rathaus überall schon mal Staub gewischt und weiß kommunalpolitisch wirklich, worum es geht.
5: Der 36-Jährige ist bereits seit 12 Jahren in der Stadtpolitik aktiv. Seit 2023 führt er auch die CDU-Fraktion im Leipziger Stadtrat. Trotz des klaren Ergebnisses in der eigenen Partei steht Weigert vor einem schwierigen Wahlkampf, denn Leipzig muss sparen. Wie angespannt die Finanzlage der Stadt ist, hatte Finanzbürgermeister Thorsten Bonöff bereits deutlich gemacht.
8: Die Stadt Leipzig hat jetzt 1,2 Milliarden Euro Schulden aus Investitionen und ca. 600 Millionen Euro Schulden aus dem Kassenkredit. Also sind das 1,8 Milliarden Euro Schulden.

0: Schulden, die wir für Zins- und Tilgungsleistung unseren nachfolgenden Generationen überlassen müssen.
1: Um mit der knappen Finanzlage der Stadt umzugehen, will Weikert eine Verwaltungsreform. Sein Vorschlag: 6 statt 8 Dezernate.
2: Aus unserer Sicht ist es ein Vorschlag erstmal, dass man das Kultur- und das Wirtschaftsdezernat zusammenlegt und dass man das Dezernat Allgemeine Verwaltung auflöst und in andere Ämter integriert. Ein Beispiel: Das Thema Kfz-Zulassung betrifft momentan wahnsinnig viele Menschen, die unzufrieden sind. Und es ist ein erster Baustein, dass man Bürgerämter und Kfz-Zulassungsbehörde in ein Dezernat packt.
1: Die CDU verbindet damit die Hoffnung auf klarere Zuständigkeiten und mehr Effizienz. Offen bleibt, wie viel Geld sich dadurch tatsächlich sparen lässt. Ein zweites großes Thema ist das Wohnen. Leipzig wächst, bezahlbarer Wohnraum bleibt knapp. Weikert lehnt Enteignungen ab und setzt stattdessen auf Neubau und schnellere Genehmigungen.
2: Wir müssen als allererstes natürlich bauen, bauen, bauen. Das haben wir schon zur Kommunalwahl 2024 deutlich gemacht. Das sieht man ja am Großprojekt Eutritscher Freiladebahnhof, wo über 2000 Wohneinheiten jetzt fehlen. Wir müssen also auch weiterhin dafür sorgen, dass wir Bauland ausschreiben. Und wir müssen dafür sorgen, dass, wenn ein Investor da ist, der Wohnraum schaffen will, dass der nicht 8 Jahre auf eine Baugenehmigung wartet.
1: Offen bleibt aber, wie schnell neuer Wohnraum tatsächlich entstehen kann und wie bezahlbar er am Ende wird. Auch beim Stadtbild setzt Weikert auf einen Kurswechsel. In seiner Rede spricht er über Müll, Graffiti und die Situation am Hauptbahnhof. Damit rückt er Sicherheit und Sauberkeit bewusst ins Zentrum seines Wahlkampfs.
2: Meine Schwerpunkte sind, dass wir eine saubere und sichere Stadt sind, dass wir es schaffen, dass Wirtschaft und Verkehr in unserer Stadt Priorität haben, ohne dass wir Verkehrsarten gegeneinander ausspielen.
1: Beim Verkehr formuliert Weikert große Ziele: bessere Bahnverbindungen, ein stärker angebundener Flughafen und ein zweiter Citytunnel für Leipzig. Doch gerade hier bleibt die Umsetzung offen.
2: Also wenn man sich ein Projekt wie den zweiten Citytunnel anguckt, das ist ja nichts, was innerhalb von einem halben Jahr geplant oder gebaut oder bewilligt ist. Wir müssen die Grundlage dafür schaffen, wir müssen den Willen signalisieren. Und wenn diese Bundesregierung schon 500 Millionen Euro für Infrastrukturmaßnahmen ausgibt, dann ist das aus meiner Sicht ein zentrales Projekt, nicht nur für Leipzig, sondern für ganz Mitteldeutschland.
1: Aber wie lassen sich Großprojekte mit einem engen Haushalt vereinbaren? Und kann ein CDU-Kandidat in Leipzig Mehrheiten über die eigene Partei hinaus gewinnen? Leipzig wählt am 21. Februar 2027. Bis dahin dürfte sich der Wahlkampf genau an diesen Fragen entscheiden. Wer überzeugt mit konkreten Lösungen und wer kann Leipzig nach der Ära Jung politisch weiterführen?
3: Und das war Sachsen aktuell von diesem Wochenende. Ich bedanke mich sehr bei Ihnen und freue mich, wenn Sie auch am Montag wieder mit dabei sind. Bis dahin finden Sie wie gewohnt alle wichtigen Meldungen aus dem Freistaat sowie alle Berichte von dieser Woche auch nochmal zum Nachschauen und Nachlesen in unserer Mediathek unter www.sachsen-fernsehen.de. Mein Team und ich wünschen Ihnen jetzt noch ein angenehmes Restwochenende. Kommen Sie gut durch die Hitze und wir sehen uns, wenn Sie mögen, am Montag. Machen Sie es gut.

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0: Mein Vater hat Alzheimer-Demenz und der Eigenanteil für seinen Pflegeheimplatz liegt bei über 3000 Euro jeden Monat, Tendenz steigend.
1: Herzlich willkommen zum 11. Podcast von Ivan Petschow. Ich bin David Hanek. Schön, dass du wieder eingeschaltet hast. Und heute sprechen wir über ein Thema, das viele gerne lange vor sich herschieben, weil es nicht, weil es unwichtig ist, sondern weil es unbequem ist, Konzentration erfordert und Mut und auch ein Stück wehtut. Also sich da mal irgendwann richtig intensiv mit zu beschäftigen. Also Glückwunsch, dass du eingeschaltet hast. Bleib unbedingt dran, du wirst einiges Spannendes mitnehmen. Yvonne, schön, dass du da bist. Bis legen wir direkt los.
0: Ja, was passiert mit denen, die ich liebe, wenn ich plötzlich versterbe? Was passiert mit mir, wenn ich pflegebedürftig werde oder nicht mehr selbst für mich entscheiden kann? Und wie kann ich den Ruhestand für meinen Partner mitdenken, wenn er oder sie zum Beispiel durch Kindererziehung oder Pflegezeiten kein eigenes Kapital aufbauen kann? Das sind Fragen, die wir oft erst dann stellen, wenn es eigentlich zu spät ist. Dabei sind es genau die Fragen, die darüber entscheiden, wie gut wir und die Menschen, die wir lieben, durch schwierige Phasen kommen. Deshalb lade ich euch heute dazu ein, gemeinsam hinzuschauen. Nicht aus Angst, sondern aus Fürsorge und Verantwortung für ein Leben, das auch dann noch funktioniert, wenn es mal nicht nach Plan läuft.
1: Das klingt nach einem Gespräch, das wir alle mal führen sollten, auch wenn wir es gerne vermeiden. Vielleicht ist genau heute der richtige Zeitpunkt dafür.
0: Ja, und deshalb sprechen wir in dieser Folge über Vorsorge für verschiedene Lebenslagen. Wie lässt sich sicherstellen, dass Beerdigungskosten die Familie nicht belasten? Wie kann man absichern, dass Kinder ihr Studium beenden und der Partner im gemeinsamen Zuhause bleiben kann, wenn man als Hauptverdiener plötzlich verstirbt? Was muss geregelt sein, wenn ich plötzlich nicht mehr selbst entscheiden kann? Warum ist Pflege kein rein persönliches Thema, sondern hat auch große Auswirkungen auf mein Erbe und meine Angehörigen? Und wie sorgt man in der Partnerschaft fair vor, auch wenn einer beruflich zurücksteckt, um sich um andere zu kümmern?
1: Dann lass uns direkt mal starten. Fangen wir mit dem Thema Sterbegeldversicherung an.
0: Stell dir vor, du bekommst einen Anruf. Jemand, den du liebst, ist plötzlich verstorben. Und kaum hast du den Schock halbwegs verarbeitet, stehst du vor Rechnungen für die Beerdigung, die Grabstelle, den Stein, die Feier. Was viele nicht wissen, eine würdevolle Bestattung kostet heute schnell mindestens 5

0: bis 8.000 Euro, manchmal sogar mehr.
1: Aber warum beschäftigen sich Menschen überhaupt mit so etwas? Ist das nicht ein Thema, das man am liebsten ganz, ganz weit wegschiebt?
0: Ja, weil es das Letzte ist, was sie ihren Liebsten zumuten wollen, weil sie wissen, wie überfordernd es ist, inmitten der Trauer auch noch ums Geld kämpfen zu müssen. Eine Sterbegeldversicherung sorgt dafür, dass im Fall der Fälle eine feste Geldsumme bereitsteht, ohne Bürokratie, ohne Streit, ohne Verzögerung. Und die Auszahlung geht direkt an die Person, die du vorher bestimmt hast.
1: Und wenn ich sage, ich lege einfach selbst Geld zur Seite, das müsste doch auch reichen, oder?
0: Das sagen viele. Und sparen ist nie verkehrt. Aber stell dir vor, du fängst gerade erst an zu sparen und dann passiert was. Dann ist vielleicht erst ein kleiner Betrag beiseite gelegt, aber die Kosten kommen trotzdem alle auf einmal. Eine Sterbegeldversicherung springt dann sofort ein, auch wenn du noch nicht lange eingezahlt hast. Das ist der große Unterschied.
1: Also im Grunde eine letzte Geste. Eine Botschaft, die sagt, ich habe an euch gedacht. Auch für den schlimmsten Fall.
0: Ja, es ist eine Form von Fürsorge über den Tod hinaus. Es geht um Würde für dich, um Entlastung für deine Familie. Und um Klarheit in einem Moment, in dem sonst alles durcheinander geraten kann.
1: Das klingt nicht nach Versicherung. Das klingt nach Verantwortung und Liebe.
0: Genau. Und wer noch ein Stück weiter denkt, stellt sich irgendwann auch die Frage, was passiert eigentlich mit meiner Familie, wenn ich plötzlich nicht mehr da bin? Nicht im hohen Alter, wenn alles geregelt ist, sondern mit 35, beim Verkehrsunfall, beim plötzlichen Herzstillstand oder wenn der Krebs schneller ist als jede Hoffnung. Dann, wenn die Kinder noch klein sind, wenn das Haus noch lange nicht abbezahlt ist, wenn das Leben gerade auf dem Höhepunkt ist, aber eben nicht zu Ende sein sollte. Und genau dann fehlt plötzlich nicht nur ein Mensch, sondern auch ein Einkommen. Dann geht es nicht mehr nur um die Beerdigung, sondern um das Zuhause, das vielleicht nicht gehalten werden kann. Um Kinder, deren Ausbildung auf dem Spiel steht. Um einen Partner, der plötzlich alles allein stemmen muss, emotional und finanziell.
1: Ja, und genau deshalb sprechen wir jetzt über das Thema Risikolebensversicherung.
0: Alle, deren Tod nicht nur eine Lücke im Herzen, sondern auch im Alltag hinterlässt, brauchen diesen Schutz. Denn wenn ein Elternteil plötzlich verstirbt, dann fehlt oft nicht nur die Nähe, sondern auch das Einkommen, das jeden Monat die Kreditrate trägt, die Kita zahlt, den Kühlschrank füllt. Eine Risikolebensversicherung ist wie ein Schutzversprechen. Sie zahlt im Todesfall eine vereinbarte Summe aus, direkt und unkompliziert, damit der andere Elternteil nicht sofort wieder Vollzeit arbeiten muss, damit das Zuhause nicht verloren geht, damit Kinder ihre Ausbildung trotzdem machen können und damit das Leben weitergehen kann, trotz allem.
1: Und warum entscheiden sich Menschen nach deiner Beratung dafür?
0: Weil sie Verantwortung übernehmen wollen für ihre Familie, für ihren Partner, für ihre Kinder oder auch für einen Geschäftspartner, mit dem sie ein Unternehmen führen. Viele Eltern sagen auch, ich will, dass meine Kinder zumindest finanziell gut versorgt sind, falls mir etwas passiert.
1: Und ist das nicht teuer?
0: Nicht unbedingt. Gerade junge, gesunde Menschen zahlen oft nur einen kleinen zweistelligen Betrag im Monat. Und je früher man abschließt, desto günstiger wird es.
1: Wie lange läuft so etwas normalerweise?
0: Solange man Verantwortung trägt, bis die Kinder selbstständig sind, bis das Haus abbezahlt ist, oder einfach so lange, wie man sicher sein will, dass das eigene Fehlen keine finanzielle Katastrophe auslöst.
1: Dann ist das eigentlich gar keine Frage von ob, sondern von für wen.
0: Ganz genau. Es ist nicht nur ein neuer Vertrag, den man abschließt. Es ist eine Entscheidung aus dem Herzen. Ein leiser Satz, der alles sagt. Ich habe an euch gedacht und alles ist geregelt.
1: Lass uns mal den Blick drehen. Wir haben bisher darüber

0: besprochen, was passiert, wenn jemand stirbt. Aber du hast zu Beginn etwas gesagt, das mich nachdenklich gemacht hat. Dass Vorsorge nicht erst für den Fall des eigenen Ablebens beginnt, sondern viel, viel früher. Zum Beispiel dann, wenn ein Partner beruflich zurücksteckt, um Kinder großzuziehen oder um Angehörige zu pflegen. Welchen Beratungsansatz gibt es da, auch mit Blick auf den Ruhestand des Partners, der durch Kindererziehung oder Care-Arbeit kaum eigenes Kapital aufbauen kann?
1: Ein unglaublich wichtiger Punkt. Ich sehe das oft. Eine Mutter bleibt mehrere Jahre zu Hause, um die Kinder zu betreuen. Oder ein Partner pflegt die Schwiegereltern. In dieser Zeit fließt wenig oder gar nichts in die Rentenkasse. Das Problem ist, diese Lücke merkt man nicht sofort, sondern erst Jahrzehnte später. Und dann ist es nicht mehr zu heilen.
0: Hast du ein Beispiel aus deinem Beratungsalltag?
1: Ja, vor kurzem saß ich mit einer Kundin im Gespräch, nur wir beide. Sie ging kurz raus, da kam ihr Mann herein und sagte ganz leise, fast verlegen: Ich habe Angst, dass meine Rente mal für uns beide reichen muss. Und dieser Satz hat mich echt getroffen, weil er so viel sagt und gleichzeitig fast nie laut ausgesprochen wird, aber trotzdem immer still mitschwingt. Als wir später zu dritt weitergesprochen haben, habe ich meine eigene Geschichte mit den beiden geteilt. Nach der Geburt unseres Sohnes, ich war im zweiten Jahr meiner Selbstständigkeit, haben wir überlegt, ein Au-pair zu nehmen. Aber wir wollten am Ende doch niemand Fremdes mit im Haus haben, sodass wir uns dagegen entschieden haben. Aber bei der Recherche wurde klar, ein Au-pair kostet rund 500 Euro im Monat. Und dann dachten wir, wenn ich diese Betreuung selbst übernehme, mit Kind und Business, warum investieren wir dieses Geld nicht in meine Altersvorsorge? Diese Entscheidung hat meinen Mann spürbar entlastet und für mich war es mehr als Geld, es war ein Zeichen von echter Wertschätzung. Genau das habe ich auch dem Paar im Gespräch vorgeschlagen. Wir haben diesen unausgesprochenen Kloß genommen und eine klare Lösung daraus gemacht. Heute fühlt er sich nicht mehr allein verantwortlich für die gemeinsame Zukunft. Und sie weiß, ihre Zeit für die Kindererziehung ist nicht nur wertvoll, sie wird auch monetär ein Stück anerkannt. Und das fühlt sich für beide jetzt fair an.
0: Also, wer zu Hause den Laden zusammenhält, der sollte auch auf keinen Fall leer ausgehen.
1: Ganz genau. Das Familieneinkommen darf kein Einbahnstraßenmodell sein. Es muss die Altersvorsorge beider Partner tragen. Alles andere ist nicht Partnerschaft, sondern Abhängigkeit mit Ansage.
0: Lass uns noch mal über ein anderes Thema sprechen, das viele gern ausklammern, obwohl es viele betrifft: Pflege. Warum ist das ein so heikles Thema?
1: Dazu kann ich wieder eine eigene Geschichte beitragen. Mein Vater hat Alzheimer-Demenz und der Eigenanteil für seinen Pflegeheimplatz liegt bei über 3000 Euro jeden Monat, Tendenz steigend. Und das bereits nach Abzug der Leistungen für seinen Pflegegrad 3. Er kann jedoch selbst nur 1070 Euro Altersrente einbringen. Wenn langfristig fast 2000 Euro im Monat fehlen, wird schnell klar, Pflege ist kein Problem von morgen. Es ist schon heute eine tickende finanzielle Zeitbombe für Betroffene und für die Kinder. Und die gesetzliche Pflegeversicherung war auch vom Gesetzgeber immer nur als Teilkasko gedacht. Und wer hier nicht frühzeitig zusätzlich privat vorsorgt, bei dem bleibt eine vierstellige Zuzahlung früher oder später an der Familie hängen. Und dann frisst die Pflege alles auf. Die Ersparnisse des Betroffenen und damit auch sein Erbe.
0: Und was passiert, wenn das Geld des Betroffenen nicht reicht, weil es aufgebraucht ist?
1: Dann müssen die Kinder unter Umständen mitzahlen. Das nennt man dann Elternunterhalt. Dann haften nicht mehr die Eltern für die Kinder, sondern die Kinder für die Eltern. Pflege ist damit auch ein Thema für die nächste Generation. Und wer nicht vorsorgt, hinterlässt keine Sicherheit, sondern Schulden, Chaos und unendlich viel Traurigkeit.
0: Was du erzählst, zeigt, Pflege ist nicht nur emotional, sondern auch monetär anspruchsvoll. Und sie bringt auch Situationen mit sich, in denen man plötzlich Entscheidungen treffen muss, auf die viele gar nicht vorbereitet sind. Was passiert zum Beispiel, wenn man gar nicht mehr sprechen kann? Wenn man gar nicht mehr sagen kann, was man will? Wer entscheidet dann? Und woran orientieren sich dann andere, wenn ich selbst keine Stimme mehr habe?
1: Eine Patientenverfügung ist deine Stimme in einer Situation, in der du nicht mehr sprechen kannst. Sie legt fest, wie du medizinisch behandelt werden möchtest, zum Beispiel, ob du künstlich am Leben gehalten werden willst oder nicht. Sie ist keine Formalie, sie ist ein Akt der Selbstfürsorge.
0: Und wenn ich keine habe?
1: Dann entscheiden andere, Ärzte, Gerichte oder Angehörige, die oft überfordert sind. Ohne Patientenverfügung ist dein Wille nur eine Vermutung. Mit ihr ist er ein klares Versprechen an dich selbst und an die, die für dich sorgen.
0: Und wer entscheidet dann über das Finanzielle, also über Verträge, Konten, Wohnort?
1: Genau da kommt die sogenannte Vorsorgevollmacht ins Spiel. Sie bestimmt, wer dich behandeln darf, wenn du selbst nicht mehr kannst. Ohne sie kann ein Gericht einen Fremden einsetzen als rechtlichen Betreuer. Der entscheidet dann, wo du lebst, was mit deinem Geld passiert und sogar, wer dich besuchen darf. Wer bei diesen beiden Dingen keine Vorsorge trifft, verliert im Zweifel alles. Freiheit, Stimme und Selbstbestimmung. Ich darf solche Dokumente rechtlich nicht erstellen, aber ich kenne großartige Experten, die das können. Schau gerne in die Beschreibung dieser Podcast-Folge. Da verlinke ich dir eine seriöse Anlaufstelle. Und mit einer guten Rechtsschutzversicherung bekommst du oft sogar 250 Euro für eine Erstberatung zu diesem Thema erstattet.
0: Das war in der Tat ein herausforderndes Thema, das wir am liebsten verdrängen. Also absolut verständlich. Und genau deshalb müssen wir es dringend angehen.
1: Ja, aber eigentlich ging es ja auch um Leben, um Liebe, um Verantwortung. Darum, die Menschen, die wir lieben, nicht mit Fragen und finanziellem Chaos zurückzulassen, wenn wir selbst keine Antworten mehr geben können. Und wer jetzt spürt, ich sollte das endlich regeln, den lade ich gerne ein, sich direkt einen Termin zu buchen. Denn dieser Podcast hier ersetzt keine Handlung, aber es kann dein Startpunkt sein. Klicke auf den Terminlink unter der Folge, buche dir ein Gespräch mit mir und gemeinsam schaffen wir ein Fundament, das auch dann trägt, wenn das Leben wackelt. Damit du deinen Lieben mit einem guten Gefühl sagen kannst, ich habe es geregelt.
0: Okay. Und wenn du sagst, das Thema Pflege ist okay, das habe ich verstanden, aber es steht gerade was anderes an, zum Beispiel, dass du von der Selbstständigen, vom Angestellten zum Selbstständigen wechselst, dann solltest du nächste Woche unbedingt reinschalten. Dort sprechen wir über das große Thema Sozialversicherung und was sich alles in diesem Bereich ändert, wenn man diesen Change macht. Viele Gründer zum Beispiel, die übersehen, wie verletzlich sie sich in dieser Übergangsphase machen. Und wir schließen damit den Kreis vom Angestellten über echte Vorsorge bis hin zum selbstbestimmten Unternehmertum. Wir freuen uns, wenn du nächste Woche wieder einschaltest. Lass gerne einen Kommentar da, wenn du hier deine Meinung hinterlassen möchtest. Wir freuen uns sehr und werden das auch beantworten. Wenn du eine persönliche Beratung möchtest, buch dir gerne einen Termin über den Link in der Beschreibung. Und wenn du den Kanal unterstützen möchtest, teile ihn gerne mit Leuten, wo du weißt, die werden jetzt, das könnte für die auch interessant sein. Und ja, wir freuen uns, dich nächste Woche wiederzusehen. Mach's gut. Ciao.

0: Ein Tag in der Rotkäppchen-Erlebniswelt. Von greifbarer Geschichte.
1: Und da testen wir jetzt mal ein bisschen.
0: Oh, mal gucken, ob es zieht. Über Herstellung damals und heute. Hin zu meinem persönlichen Rotkäppchen-Moment. Ich begebe mich auf die Reise durch die Welt einer Traditionsmarke. Und euch nehme ich mit. Zwischen Weinbergen, historischen Gassen und der Unstrut liegt Freiburg, mitten im Herzen der Weinregion Saale-Unstrut. Die kleine Stadt ist eng mit Genusskultur verbunden. Genau hier befindet sich auch eine Marke, die viele seit Generationen her kennen. Rotkäppchen. Die Leidenschaft für Sekt ist hier überall zu spüren, denn seit jeher wird hier ein grandioses Handwerk gepflegt und weiterentwickelt. Ich möchte heute mehr über den Sekt mit der roten Kappe erfahren und bin mit Kathi verabredet. Sie leitet die Rotkäppchen-Erlebniswelt, ist seit vielen Jahren dabei und hat bereits den Aufbau der Erlebniswelt begleitet. Heute kennt sie hier jede Ecke wie ihre eigene Westentasche.
2: Hallo!
1: Hi, herzlich willkommen!
2: Hi, freue mich, dass ich da bin.
1: Schön, dass du hier bist. Herzlich willkommen in der Rotkäppchen-Erlebniswelt und ich zeige dir jetzt mal alles, was es hier zu erleben
2: ja,
1: gibt.
2: Ja, zeig mir dein Reich, kann
1: ja,
2: man sagen.
1: Ja, genau.
0: Schon beim Ankommen fällt auf, das Areal ist viel größer, als ich es erwartet hätte. Hoch über dem Eingangsbereich thront eine große Sektflasche und begrüßt die Gäste schon von Weitem. Dieses Jahr ist ein ganz besonderes Jahr, denn Rotkäppchen feiert 170. Jubiläum. In der erlebbaren Ausstellung warten auf rund 1400 Quadratmetern 50 teils interaktive Stationen. Geschichte wird hier also nicht nur erzählt, sondern vor allem auch ausprobiert.
2: Oh, das sieht ja toll aus.
1: Ja, herzlich willkommen in unserer interaktiven Ausstellung. Und hier begrüßen dich unsere Gründer.
2: Ah.
1: Wollen wir einmal drücken?
2: Ja. Was passiert hier?
1: Lass dich überraschen.
0: Die Geschichte von Rotkäppchen beginnt 1856. Damals gründeten die Brüder Moritz und Julius Kloss gemeinsam mit Karl Förster die Kloss und Förster Sektkellerei in Freiburg. Anfangs ging es hier noch gar nicht um Sekt, sondern um Wein. Die ersten Flaschen wurden noch im Hinterhaus der Familie Kloss abgefüllt.
2: Aber warum heißt denn Rotkäppchen eigentlich Rotkäppchen?
1: Das zeige ich dir. Es hat in der Tat nichts mit dem Märchen zu tun, sondern das Champagnerhaus Heitzig und Co. hat unsere Gründer Kloss und Förster verklagt, weil die auch den Namen Monopol hatten. Und Heitzig hat den Rechtsstreit gewonnen und Kloss und Förster haben sich überlegt, was machen wir? Wir haben eine rote Kappe drauf, Rotkappe, Rotkäppchen. Und so ist der Name entstanden.
2: Das liegt eigentlich nahe.
1: Und hier ist jetzt unsere älteste Flasche, wo wir schon Rotkäppchen auf dem Etikett haben, zum 50. Firmenjubiläum.
2: Aber schön. Ich kenne ja nur das aktuelle Etikett, ne? Was man so hat auf der Flasche.
1: Ja, und seit 170 Jahren gibt es aber ganz verschiedene und da testen wir jetzt mal ein bisschen.
0: Jetzt bin ich an der Reihe. Als Kind der 80er und 90er Jahre kenne ich natürlich das aktuelle Etikett. Aber kann ich auch die Designs der vergangenen Jahrzehnte richtig zuordnen?
2: So.
1: Sicher, ja. Das einloggen.
2: Ja.
1: Ja.
2: War alles falsch?
1: Oh Gott, zwei Aber du bist nur. Ja nach 1964 oh. geboren,
2: ja,
1: von
2: das
1: daher
2: das.
1: Das haben wir meine nächste Lieblingsstation. Die Mokkaperle. Man liebt sie oder man hasst sie. Sie gibt es nur in Freiburg und in ausgewählten Einzelhandel. Und es ist es ist Sekt mit Kaffeegeschmack.
2: Meine Mama, das war das Lieblingsgetränk meiner Mama tatsächlich.
1: Ja. Und hier sind die Absatzzahlen bei uns im Shop wie folgt. Entweder zwei Flaschen, weil man es probieren will, ja. Oder den Karton, weil man es eben liebt.
2: Ja, das glaube ich. Ja. Hier kann ich meinen schönsten Rotkäppchen-Moment verewigen, oder?
1: Genau, hier laden wir unsere Gäste ein, ihre persönlichen Rotkäppchen-Momente zu hinterlassen und Teil der Ausstellung zu werden. Als wir eröffnet haben, war die Flasche komplett weiß. Wie du siehst, ne, sind viele...
2: Das ist schon mehrschichtig, ne?
1: ...zahlreiche Rotkäppchen-Momente.
2: Man merkt die Flasche schon kaum noch.
1: Und hier ist, wir können aber mal gucken, es ist wirklich alles dabei. Wir haben hier die goldene Hochzeit, wir haben hier den 79. Yeah. Geburtstag. Hier gab es mal irgendwo einen Sticker, meine Scheidung. Also man sieht, Rotkäppchen ist
2: ja gut, das kann dann bestenfalls gefeiert werden, ja.
1: Bei großen und kleinen Momenten dabei. Und man sieht hier auch ganz toll, bei

0: ganz viele Generationen. Wir haben die Jugendweihe 1970 und wir haben hier aber auch den Abiball 2026.
1: Also ganz verschiedene Momente, ne?
0: Genau.
1: Alles Herzensmomente.
0: Ja.
2: Was später nach Anstoßen, Feiermoment und Genuss aussieht, beginnt zunächst mit einem ziemlich genauen technischen Prozess. Hinter einer Flasche Sekt steckt deutlich mehr Arbeit, als man zunächst vermuten würde. Die Grundlage ist zunächst Wein. Im Domkeller stoße ich auf das größte hölzerne Cuvée-Fass Deutschlands. Als Cuvée bezeichnet man die Mischung aus verschiedenen Rebsorten, die als Grundwein für die Sektherstellung dient. Ende des 19. Jahrhunderts entschied man sich aufgrund der steigenden Nachfrage statt vieler kleiner Fässer für ein einziges großes Fass. Es wurde aus mehr als 25 mächtigen Eichenstämmen gefertigt und fasst rund 120.000 Liter Cuvée. Ist die Cuvée zusammengestellt, wird sie in Flaschen abgefüllt. Damit daraus später Sekt wird, braucht es eine zweite Gärung. Dafür werden Hefe und Zucker zugesetzt. So entsteht Kohlensäure und genau sie sorgt später für das Prickeln im Glas.
1: Das ist dann hier drin, oder?
0: So sah es früher aus.
1: Ja.
0: Heute ist es ein bisschen größer und ein bisschen moderner.
1: Und wie kommt die Hefe dann am Ende wieder raus? Weil die bleibt da nicht drin, oder?
0: Nee, da muss gerüttelt werden und da können wir jetzt mal um die Wette rütteln.
1: Okay, lass uns rütteln.
2: Beim Rütteln kann ich mich dann selbst ausprobieren. Und ziemlich schnell merke ich, das war früher echte Kraftarbeit. Was heute technisch unterstützt wird, bedeutet damals vor allem Geduld, Erfahrung und viel Handarbeit.
0: Jetzt rütteln wir um die Wette.
1: Mhm.
0: 30 Sekunden. Die Ringe leuchten gleich auf und dann müssen wir immer um so ein Viertel und ein Achtel drehen.
1: Okay.
0: Und mal gucken, wer am Ende die meisten Flaschen rüttelt.
1: Wahrscheinlich du. Du hast doch bestimmt Übung.
0: Na guck mal, zur Eröffnung hatte ich 38, aber da war ich gut drauf.

0: Und wie lange auch 30 Sekunden dann sind, ja? Na,
1: ach, guck, 25. Oh, ja, geht, ja, geht. Okay, gut. Ist nicht peinlich, würde ich sagen,
0: nein,
1: für mich, oder? Aber hat Spaß gemacht.
0: Ja, auf jeden Fall.
1: Du hast ja eingangs gesagt, dass es drei verschiedene Prozesse in der Herstellung gab. Das war das Historische. Wie wird es denn heute gemacht?
2: Das schauen wir uns jetzt mal an.
3: Bevor der Sekt später abgefüllt wird, lagert er zunächst in großen Tanks. Hier bekommt er die Zeit, damit sich Geschmack und Kohlensäure weiterentwickeln können. Temperatur, Druck und Dauer spielen dabei eine ganz wichtige Rolle. Erst danach geht es weiter zum nächsten Schritt. Und dort wird es vor allem für die Nase interessant.
2: Ja, jetzt sind wir in der modernen Produktion. Auch hier siehst du, die zweite alkoholische Gärung findet in einem Gefäß statt. Tankgärung natürlich in einem großen Tank. Und wir haben hier mal einen Miniaturtank. Und für richtigen Tanks sind über 12 Meter hoch. Der hier ist so 2,50 Meter.
1: Ja. Aber so wird es dann ja in Summe aussehen, ne? Nur eben in XXL.
2: Bisschen mehr und genau ein bisschen größer.
3: Der Riechtest ist ein wichtiger Teil der Qualitätskontrolle. Fachleute prüfen dabei, ob sich die gewünschten Aromen entwickelt haben und ob es mögliche Fehlgerüche gibt.
2: Also damit unser Rotkäppchen-Sekt auch immer gleich schmeckt, also zum Beispiel trocken, halbtrocken oder mild, müssen unsere Önologen ein sehr, sehr gutes Näschen haben. Denn sie müssen im Grundwein bestimmte Aromen rausschmecken und dann die Cuvée herstellen. Und damit du mal ein Gefühl bekommst, wie schwierig das ist, haben wir hier ein paar Testaromen. Und jetzt kannst du mal dein Näschen testen.
1: Okay, dann nehmen wir doch mal das hier. Oh, das riecht aber schon sehr stark. Nach Rose? Kann das sein?
2: Wir lösen es mal auf.
1: Oh ja, wirklich Rose.
3: Meine Nase ist vielleicht noch nicht ganz so gut geschult, aber Rose und Haselnuss habe ich tatsächlich erkannt. Und ich merke, über die Arbeit, die in einer einzelnen Flasche steckt, habe ich mir vorher ehrlich gesagt noch nie so viele Gedanken gemacht.
1: Oh, ich habe jetzt noch Rose auch, aber Haselnuss in der Nase. Oh, das fand ich ja am tollsten, glaube ich. Aber sag mal, Kathi, es ist ja wirklich, es ist so schön hier, es ist so bunt, es ist so rot, so freundlich und fröhlich. Aber es ist natürlich im Kern Alkohol, ne? Und da gibt es ja heute doch die ein oder anderen Kritiker. Wie verhaltet ihr euch denn dann dem gegenüber?
2: Klar, also wir als Unternehmen stehen für einen bewussten Genuss und einen verantwortungsvollen Umgang mit Alkohol. Und gleichzeitig sehen wir auch, dass überall die Nachfrage nach alkoholfreien Produkten auch steigt und bieten deswegen auch alkoholfreien Produkte an, also zum Beispiel Rotkäppchen 00.
1: Wäre es jetzt frevelhaft zu sagen, ich habe noch nie alkoholfreien Sekt getrunken?
2: Das probieren wir auf jeden Fall nachher mal. Aber bevor wir das machen, testen wir erstmal, welcher Rotkäppchen-Sekt dein Rotkäppchen-Sekt
1: ja
2: ist.
1: Zu welchem Anlass öffnest du gerne eine Flasche Rotkäppchen-Sekt? Zu besonderen Feierlichkeiten, zu Silvester, Geburtstag, Hochzeit, zu einer sommerlichen Gartenparty mit Familie und Freunden, zu einem romantischen Kennenlernen, zu einem Spontantreffen mit Freunden, das letzte natürlich. Ich bin neugierig und probiere gerne Neues aus. Ich bin temperamentvoll und voller Energie. Ich bin eher zurückhaltend und ein guter Zuhörer. Ich bin witzig und kreativ. Bam! Wie sieht dein perfekter Urlaub aus? Ein Städtetrip mit Freunden, Camping am See, Entspannung mit zu Hause am schönsten. Mache ich einfach mal den Städtetrip mit Freunden. Ich muss ja auch ein bisschen sozial sein. Geschafft!
2: Dann
1: trocken. Ist es wirklich trocken? Ist es wirklich?
2: Ja,
1: trocken ist es. Ja, da habe ich ja schon immer die richtige Auswahl getroffen, würde ich sagen. Instinktiv.
2: Ja, perfekt. Kannst du dir nachher im Shop noch ein paar Flaschen von zu Hause
1: aufmachen? Ja, Kanister.
2: Aber bevor du noch mal shoppen gehst, machen wir noch ein paar tolle Fotos.
1: Oh ja, das machen wir. Ja. Eine Fotostation, ne?
2: Die ja.
1: Super, Selfie Time.
2: Bist du klein?

0: Party-Dinger.
1: Das ist doch aber super.
2: Ich liebe es, einzigartige Momente festzuhalten. Das absolute Highlight steht mir aber noch bevor, die Sabrage. Dabei wird mit einem Säbel der Flaschenhals abgeschlagen. Bestenfalls natürlich ohne Verletzungen. Der hohe Druck in der Flasche sorgt dafür, dass der Flaschenhals sauber abbricht und keine Glassplitter im Getränk landen. Ich bin wirklich aufgeregt, habe auch natürlich großen Ehrgeiz, dass es mir gelingt und freue mich riesig. Der Moment seid ihr, ist das Motto in der Erlebniswelt. Und das hier ist eindeutig mein Moment.
3: Das Sabrieren funktioniert so, hier gibt es durch den Produktionsprozess von Flaschen oder von Sektflaschen so eine Naht an der Seite, auf beiden Seiten. Mhm. Sieht man hier so?
0: Ja.
3: Und auf der gleitest du mit dem Säbel lang. Und dann schlägst du mit dem Säbel an den Glasring oben. Der Glasring wird abgeschlagen mit dem Korken. Und dann ist die Flasche geöffnet.
0: Okay. Das letzte Mal, als ich das gemacht habe, habe ich den ganzen Flaschenhals abgesehen.
3: Nee,
0: das
3: kann... wir machen nur das
0: Okay,
3: Obere.
0: Gut.
3: Aber mal gucken, was heute passiert.
0: In der Mitte durch.
3: Willst du erst noch mal kurz Trockenübung machen? Genau, vielleicht einmal kurz den Säbel schon mal so fürs Gefühl. Siehst du die Naht?
0: Ja.
3: Genau, und auf jeden Fall musst du den, wenn es dann soweit ist, richtig flach drauf.
0: Ach so, okay.
3: Richtig flach, genau. Und hier ein bisschen weiter weg. Genau, das sieht so, sieht schon gut aus. Ich würde ein bisschen mehr hier entspannen. Das ist viel zu angespannt. Locker.
0: Beim Trinken bin
3: aber,
0: ich entspannter.
3: Genau, klappt drauf, also wirklich flach. So sieht es gut aus. Also okay. Das müsste klappen. Das wäre jetzt die Trockenübung. Mhm. Jetzt wird quasi ins Becken gesprungen. Das ist die Agraffe. Wenn ihr mal irgendwo ein Business-Test habt. Hier haben wir die Naht.
0: Ja. So, warte.
3: Hoch.
0: So rum, ne?
3: So, ich komme auf die Seite. So, warte. Ein bisschen weiter weg, ein bisschen entspannter und noch ein bisschen weiter rüber mit dem. So, jetzt.
0: Okay. Einfach drauf los, ja? Drei, zwei. Was ist denn, wenn ich die Flasche fallen lasse?
3: Lässt sie nicht.
0: Nicht? Sicher? Oh. Eins. Zwei.
3: Hat geklappt!
0: Mega!
3: Und vor allem.
0: Super! Ich
3: also,
0: hab jetzt gar nicht mit gerechnet.
3: Normalerweise fliegt der Korken vor diesen Vorhang.
0: Okay.
3: Bei dir ist er gerade drüber.
0: Ja, da war Power im Arm.
3: Ich geh ihn mal suchen. Aber sehr gut.
0: Oh, das macht jetzt immer so auf. Klasse!
3: Weil es ist ja, nämlich wichtig, dass wir den da haben,
0: ja.
3: Denn der kommt natürlich hier in eine kleine Verpackung als Erinnerung.
0: So.
3: Der bringt nämlich Glück.
0: Oh, schön. Mein abgeschlagener Korken.
3: Genau.
0: Das ist toll.
3: Den gibt es schon.
0: Das ist ein tolles Andenken. Vielen Dank.
3: Schön. Dann wird natürlich probiert. Man kann den trinken, weil wir haben ja oben also A ist abgeschlagen und durch den Druck der Flasche sind dann auch keine Scherben im Getränk.
0: Danke dir.
3: Zum Wohl.
0: Cheers. Oh. Kadi, das war super. Ich danke dir, dass du mir hier deinen tollen Lieblingsort gezeigt hast. Danke für die tolle Führung und für die Einblicke. Und ich gehe jetzt noch mal raus, eine Runde shoppen, denn ihr habt so viel Tolles, dass wir mich unbedingt mit nach Hause nehmen.
3: Ich mach das sehr gern und dann treffen wir uns doch mal. Ich habe noch eine Kleinigkeit für dich.
0: Oh, Geschenke, ja.

0: Kathi, euch war Shoppenfrag nicht.
1: Sehr schön. Vielen lieben Dank, dass du da warst. Du kriegst natürlich noch die Sektbotschafter-Urkunde.
0: Oh, jetzt bin ich es ganz offiziell.
1: Genau. Und deine personalisierte Flasche mit den Lieblingsorten.
0: Oh, das ist ganz toll. Oh, das wird mich total. Freut schön. Mich.
2: Ich danke dir vielmals für den wunderschönen Tag.
0: Und liebe Zuschauer, ich bin ganz selig. Ich hatte einen wunderbaren Tag, kann es nur empfehlen. Die Rotkäppchen-Erlebniswelt, besuchen Sie sie ebenfalls, egal ob in der Woche, am Wochenende. Es lohnt sich immer und haben Sie einfach grandiose Momente. Viel Spaß.

Das Zittauer Gebirge ist Deutschlands kleinstes Mittelgebirge. Die auffälligste Erhebung ist der Eubin, ein Monolith aus Sandstein, der wie ein Bienenkorb aussieht. Die beeindruckenden Ruinen auf dem Berg sind weithin sichtbar. Es war der deutsche Kaiser Karl IV., der 1364 das Kaiserhaus als seinen Ruhesitz errichten ließ. Er gründete daneben ein Cölestinerkloster, welches bis zur Reformation Bestand hatte. Der sächsische Hofmaler Johann Alexander Thiele war im 18. Jahrhundert der Erste, der die zugewachsene Ruinen auf dem Eubin malte. Es folgten die Maler der Romantik, wie Caspar David Friedrich, Adrian Zing und Karl Gustav Carus. Der angrenzende Bergfriedhof ist der einzige in Deutschland, auf dem noch bestattet wird. Trotzdem kein Grund, den Eubin nur einmal zu sehen und dann zu sterben.

Was haben das Reichstagsgebäude, der Leuchtturm am Kap Arkona, das Denkmal für die Sowjetarmee in Berlin-Treptow und das Viadukt über die Neiße in Görlitz gemein? Alle wurden mit Granit aus den Königshainer Bergen erbaut. Einst gab es dort mehr als 100 Granitfelsen, aber zwischen 1844 und 1975 wurden die meisten davon zu Baumaterial verarbeitet. Abbau und Verarbeitung waren harte Arbeit. Es ist also nicht überraschend, dass verurteilte Straftäter früher an solche Orte zum Steineklopfen geschickt wurden. Keine Arbeit ist heute notwendig, um die vergangenen Zeiten im Granitabbaumuseum in Königshain nachzuerleben. Der begleitende Erlebnispfad führt durch den Wald zu Ruinen, ausgemusterten Maschinen und Abbaustätten. Und das ist fast schon romantisch.

Das Gut Ramenau wurde erstmals 1597 erwähnt. Es wechselte mehrfach die Hände, bevor 1717 Ernst Ferdinand von Knoch, Kammerherr von August dem Starken, Sachsens prächtigstem Herrscher

Fläche erwarb. Er beauftragte den berühmten sächsischen Architekten Johann Christoph Knöffel mit der Errichtung eines neuen Schlosses im Barockstil. Obwohl von Knoch ein wohlhabender Mann war, übernahm er sich finanziell mit diesem Projekt und musste seinen neuen Besitz wieder verkaufen. Seine Nachfolger schufen die prächtige Inneneinrichtung, erst ebenfalls im barocken Stil, wie man am besten im chinesischen Zimmer sehen kann, später im klassizistischen Stil sowie im Teufelszimmer. So wurde Schloss Ramenau zu einem schimmernden Juwel, eingefasst in die schöne Landschaft der Oberlausitz.

Wie schon der Name erkennen lässt, zählt Altenberg zu den Bergstädten des Erzgebirges. Berg steht dabei für Bergbau, sowie in Freiberg, Annaberg oder Schneeberg. Der Bergbau in Altenberg begann in der Mitte des 14. Jahrhunderts und endete erst 1991. Das Gebäude, in dem sich heute das Bergbaumuseum Altenberg befindet, wurde zuerst im Jahr 1577 erwähnt. Darin befindet sich eine Erzwäsche, wo das Erz zerkleinert und dann das Zinn ausgewaschen wurde. Nach heutiger Erkenntnis handelt es sich dabei um die einzige solche Anlage aus dem 16. Jahrhundert, die sich in Europa erhalten hat und noch voll funktionsfähig ist. Der Prozess kann noch immer vorgeführt werden und führt in ein Zeitalter, von dem man sich heute ansonsten nur schwer eine Vorstellung machen kann.

Sebnitz hat heute weniger als 10.000 Einwohner. Aber um 1900 herum gab es mehr als 200 Unternehmen, die Kunstblumen herstellten und damit 3/4 des Weltmarktes abdeckten. Bis zu 15.000 Menschen verdienten ihren Lebensunterhalt damit, die meisten davon als Heimarbeiter. Nach der Wiedervereinigung wurden die meisten Produktionsstätten geschlossen. Aber die deutsche Kunstblume Sebnitz hält die Tradition aufrecht, wobei die Produktion heute auf edle Seidenblumen, Modezubehör und Hochzeitsschmuck ausgerichtet ist. Zum Produktionsprozess gehören viele Schritte, wie beispielsweise das Ausstanzen, Färben und Binden. Besucher können das alles miterleben und sich auf Wunsch unter fachkundiger Anleitung eine eigene Blume gestalten.

Die Frauen mussten sich nicht nur einen Platz in der Gesellschaft erkämpfen, sondern auch in der Geschäftswelt. Grete Wendt und Margarete Kühn gehörten zu den ersten weiblichen Absolventen der Kunsthochschule in Dresden. Sie gründeten ein Unternehmen in Grünhainichen und ihre ersten Holzprodukte erregten 1916 auf der Leipziger Messe viel Aufsehen. Im Jahr 1925 schuf Grete Wendt einen Designklassiker, einen Engel mit grünen Flügeln und jeweils 11 Punkten. 4 Jahre später erschien das erste Blumenkind. Grete Wendts Schwägerin Olli Wendt, die nach dem Ersten Weltkrieg dazugekommen war, steuerte auch viele Produkte bei. Zusammen hinterließen die beiden Damen mehr als 2500 Entwürfe, die aufgrund ihres zeitlosen Designs noch heute die Basis für die meisten Produkte von Wendt und Kühn sind.

Einer der romantischsten Orte nicht nur in Sachsen, sondern in ganz Deutschland ist zweifellos das Weinlokal Vinzenz Richter in Meißen, das sich schon seit dem 19. Jahrhundert in Familienbesitz befindet. Vinzenz Richter etablierte das Restaurant und seine Nachfahren kauften ein Weingut dazu und fügten den schönen Hof an das ehemalige Zunfthaus der Tuchmacher an. Sie steuerten den Betrieb durch die schwierigen Zeiten des Sozialismus und verhinderten eine Enteignung. Und sie schafften es sogar, das Gebäude zu renovieren, damals ein fast unmögliches Unterfangen. Wer glaubt, dass es sich bei der Inneneinrichtung um Kitsch handelt, irrt gewaltig. Alle dort ausgestellten Stücke sind authentisch und gehören zur wertvollen Antiquitätensammlung der Familie.

gemeinsam. Die Dächer waren alle mit Grüntaler Kupfer aus Olbernhau bedeckt. Die 1537 begründete Seigerhütte ist ein einzigartiger historischer Komplex mit 22 Gebäuden, die alle miteinander in Verbindung stehen. Mithilfe des Seigerverfahrens wurde Silber von Kupfer getrennt, wodurch die Seigerhütte, die sich lange im Besitz der sächsischen Herrscher befand, bis 1853 sowohl ein wichtiger Silber- als auch Kupfererzeuger war. Der Althammer, eines der vier Hammerwerke auf dem Gelände, gilt als die älteste funktionsfähige Hammermühle in Europa. Hier wurden früher Garkupfer, Pfannen und Kessel hergestellt. Prädikat wertvoll.

Wilhelm der Einäugige ist ein oft übersehener sächsischer Herrscher, der sehr einflussreich war. Im Jahr 1401 erwarb er die Weinberge im heutigen Radebeul, aus dem das Weingut Hof Lößnitz hervorging. Nach dem Dreißigjährigen Krieg fügte sein Nachfolger, Kurfürst Johann Georg I., ein Lusthaus im Stil eines Jagdschlosses hinzu. Von außen schlicht gehalten, zeigt sich sein gut erhaltenes Inneres prachtvoll im manieristischen Stil. Neben den reich verzierten Räumen des Kurfürsten und seiner Frau präsentiert sich der Saal mit einer Kassettendecke, auf der 80 brasilianische und afrikanische Vögel dargestellt sind. Diese wurden vom niederländischen Künstler Albert Eickhout gemalt, der 8 Jahre auf einer Expedition verbracht hatte. Das Lusthaus beherbergt heute das Sächsische Weinmuseum und zeigt damit mehr als 850 Jahre Weinbaugeschichte.

was heute als Erzgebirge bekannt ist, wurde im Mittelalter noch Miriquidi genannt, was dunkler Wald bedeutet. Nur Händler durchquerten diese unwirtliche Gegend entlang der alten Salzstraße. Zu ihrem Schutz wurde im frühen 13. Jahrhundert eine Burg errichtet, das sogenannte Neue Haus. Die Siedlung, die darum herum entstand, wurde daher Neuhausen genannt. Die größte Attraktion des Ortes ist das erste Nussknackermuseum in Europa, in dem eine private Sammlung mit heute mehr als 6000 Objekten aus 30 Ländern ausgestellt ist. Dazu zählen der größte und der kleinste Nussknacker der Welt, aber auch die größte Spieluhr. Zu jeder Stunde erscheinen Charaktere aus E.T.A. Hoffmanns Märchen Der Nussknacker und bewegen sich zu den Klängen von Peter Tschaikowskis gleichnamigen Ballett.

Als 1728 der Dresdner Zwinger fertiggestellt worden war, zog auch der mathematisch-physikalische Salon mit ein. Was wie ein Albtraum für mäßig naturwissenschaftlich begabte Schüler klingt, ist in Wirklichkeit eine faszinierende Zusammenstellung von wissenschaftlichen Instrumenten und anderen Wunderwerken der Technik. Als Teil einer ehemals königlichen Sammlung bieten die Objekte natürlich auch viel fürs Auge. Manche Ausstellungsstücke waren auch entscheidend für die Kreation von berühmten sächsischen Produkten, wie die konkaven Brennspiegel, mit denen die hohen Temperaturen erzeugt wurden, die für die Erfindung des europäischen Hartporzellans notwendig waren, oder die Uhren, die Ferdinand Adolf Lange zur Begründung der Glashütter Uhrenindustrie inspirierten.

Der Lößnitz-Dackel ist kein legendärer, kurzbeiniger Jagdhund, sondern eine Schmalspurbahn durch die Lößnitzberge, welche die Stadt Radebeul bei Dresden mit Radeburg verbindet. Sie ist eine von vier solchen Linien in Sachsen, die noch täglich unter Dampf befahren wird. Dass sie eine Touristenattraktion ist, bewahrte die Strecke auch vor der Schließung und machte sie zum technischen Denkmal. Der historische Güterboden am Bahnhof Radebeul Ost wurde in ein Tagungszentrum und Museum umgewandelt. Der wichtigste Halt entlang der Strecke ist Moritzburg. Das gleichnamige Jagdschloss der sächsischen Herrscher zählt zu den meistbesuchten Ausflugszielen Sachsens. Es wurde vom legendären August dem Starken errichtet, der vermutlich auch Gefallen am Lößnitz-Dackel gefunden hätte. Salonwagen vorausgesetzt.

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1: Heute zeige ich Ihnen etwas wirklich Innovatives. 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Es ist ein passives Bewegungs-, Dehnungs- und Mobilisierungstherapiegerät für Ihre Wirbelsäule. 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Und nach der Behandlung sind Sie beweglicher, können leichter gehen und wieder die Dinge tun, die Sie lieben. Deshalb habe ich heute Vanessa eingeladen. Erzähl mir von deinem Problem im unteren Rücken.
4: Am schlimmsten ist die Steifheit und dann, dass ich mich nicht bewegen kann. Ich habe hier ein typisches Problem.
1: Also auf beiden Seiten des unteren Rückens und auch dort, wo wir das Iliosakralgelenk, also das Beckengelenk, nennen. 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Okay, fantastisch. Okay.
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1: 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Egal, ob Sie kleiner, größer oder schwerer sind, spielt keine Rolle. 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
4: Ja, okay.
1: Wir kommen hier direkt zur Therapiesitzung. Gehen Sie direkt zum unteren Rücken.
4: Ich spüre, wie es wärmer wird. Ja, es fühlt sich an, als wäre jemand so meine Muskeln bewegen.
1: Ja, wie das Anheben und Bewegen des Iliosakralgelenks. Denn wir möchten die Wölbung Ihres unteren Rückens wiederherstellen, da dies die normale Ausrichtung ist. So soll es sein. Denn dadurch werden Druck und Belastung von Gelenken, Muskeln und Bandscheiben minimiert und reduziert, was zu einem guten und entspannten Gefühl führt. Fühlen Sie sich gut und wohl?
4: Das tue ich. Es macht mir viel Spaß. Es tut das, was du gesagt hast.
1: In diesem wunderschönen Gerät befinden sich 2 leistungsstarke Motoren und 17 Mobilisatoren, die alle programmiert sind. Mit dem Wissen, das ich im Laufe der Jahre durch die Behandlung meiner Patienten mit meinen Händen gesammelt habe, hebt der Mobilisator ihre Wirbelsäule an, bewegt, schüttelt und rotiert sie in viele verschiedene Richtungen. Die Bewegung simuliert meine Handbewegungen, mein Dehnen mit der Hand, meine Mobilisationstherapie für ihre Wirbelsäule. Vanessa, lass die Matte alles für dich erledigen. Ich komme später zurück und sehe nach dir.
4: Dankeschön.
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1: Okay, Vanessa, es ist jetzt wirklich Zeit aufzuwachen.
4: Ich war tatsächlich richtig eingeschlafen.
1: Wenn Sie sich einmal auf diese Matte gelegt und ausgeruht haben, möchten Sie gar nicht mehr aufstehen, weil es sich einfach gut, angenehm und entspannend anfühlt. Die Bewegung, die Wärme und sogar der Klang. Der Klang wird mit der Bewegung Ihres Körpers synchronisiert. Es ist einfach hypnotisch und beruhigend für den Geist. Finden Sie nicht auch?

0: sogar der Klang war wunderschön.
1: Das stimmt.
0: Ich möchte gerne Ihre Wirbelsäule untersuchen, bitte. So sollten Sie immer aus dem Bett aufstehen, wenn Sie liegen. Ich habe etwas Kleines, eine Wärmebildkamera. Ich möchte sehen, ob die Durchblutung in Ihrem Rücken besser ist. Können Sie sich also umdrehen? Wuh! Dieser gesamte Lendenbereich, der Kreuzbeinbereich, der Gelenkbereich, das bedeutet eine höhere Temperatur. Durch die beheizte Rückenstütze machen wir diesen ganzen Bereich schön warm. Es ist eine wirklich tiefe Wärme, die bis in die Muskeln eindringt. Das sorgt dafür, dass Sie sich wohlfühlen, weil die lokale Durchblutung besser ist. Es bedeutet aber auch, dass sich die Muskeln entspannen und sich viel leichter und angenehmer dehnen lassen. Wenn Sie also Rückenprobleme haben, werden Sie das wirklich lieben. Vanessa, welche Bewegungen haben dir früher Probleme bereitet? Ich möchte, dass Sie diese Bewegungen testen.
2: Ich mache gerne Yoga, aber manchmal habe ich Angst vor bestimmten Bewegungen, besonders wenn ich mich zurücklehne oder diese seitliche Dehnung mache und dann...
0: Das ist schön.
2: Das ging viel einfacher.
0: Haben Sie auch woanders Beschwerden? Wir haben nur den unteren Rücken getestet.
2: Ja, ich habe tatsächlich ein Problem im Bereich meines Nackens und meiner Schulter, weil ich so eine Art leichten Schleudertrauma hatte.
0: Das ist nicht einfach etwas, das man ignorieren kann. Tatsächlich, wenn Sie irgendwelche Schmerzen, Steifheit oder Verspannungen haben, ignorieren Sie das nicht. Denn dieses kleine Problem schränkt Ihre Beweglichkeit ein und verändert Ihre Körperhaltung. Es zwingt Ihren Kopf nach vorne und das kann zu vorzeitigem Verschleiß an Bandscheiben und Gelenken führen. Dieses Problem muss angegangen werden. Wir schalten jetzt das Gerät ein und wenn Sie ein Problem mit einem bestimmten Bereich haben, dann drücken Sie die Dr. Ho-Spezialtaste. Nur meine Matte hat das. Wir gehen direkt zum Hals, genau dort, okay? Jetzt fühl, was mit deinem Nacken passieren wird, Vanessa.
2: Oh, wow. Ich bekomme eine schöne Massage, die jemand gibt, der genau den Punkt trifft. Mein Nacken wird sanft angehoben. Ich habe das Gefühl, mich nach oben und nach vorne zu bewegen, genau dort, wo die Spannung sitzt.
0: Lassen Sie mich es mit meinen Worten beschreiben. Zuerst wird der Nacken hinten zusammengedrückt und gehalten, genau so, wie ich es in meiner Praxis für Ihren Nacken tun würde. Und dann werde ich Ihren Nacken sanft von Seite zu Seite drehen, um die Beweglichkeit des Gelenks wiederherzustellen und die Muskeln an der Rückseite und an der Seite des Nackens zu entspannen. Und dann werde ich deinen Kopf halten und ihn nach vorne ziehen, um ihn in die Flexion zu bringen, damit die Bänder hinten gedehnt und die Gelenke im Nackenbereich geöffnet werden. Strecken Sie den oberen Rücken und den Nacken, um die vorderen Muskeln zu dehnen. Heutzutage arbeiten alle mit gesenktem Kopf, wodurch diese Muskeln verkürzt werden. Wir müssen die Auswirkungen ausgleichen, damit Sie nach der Behandlung aufrecht stehen können. Spüren Sie das?
2: Natürlich ist es kein Mensch, der das macht, aber es kommt dem Ganzen sehr nahe.
0: Es kommt einer Behandlung durch einen echten Arzt am nächsten. Keine andere Matte auf der Welt funktioniert so. Ist es für Sie in Ordnung, wenn Sie sich einfach allein entspannen?
2: Ja, vielen Dank.
0: Okay.
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3: Das fühle ich. Oh, wow. Oh, das fühlt sich gut an.
1: Also jetzt gerade, es hebt Ihren Kopf an, beugt Ihren Hals nach unten. Das dehnt die Nackenmuskulatur. Und sehen Sie, was jetzt passiert. Es dreht Ihren Kopf von einer Seite zur anderen. Und wissen Sie, was das bewirkt? Dadurch werden alle Muskeln auf beiden Seiten Ihres Halses gedehnt und auch der obere Rücken gestreckt. Es ist, als würden Sie Ihren Rücken krümmen und den Kopf nach hinten legen, um alle Muskeln zu dehnen, sodass Sie den Kopf hochhalten können. Und das ist sehr wichtig, nicht nur für ältere Menschen, sondern auch für euch junge Teenager. Ihr haltet euren Kopf nach unten geneigt. Samantha, was spürst du?
3: Einfach, ja, unterhalb meiner Schultern fühlt es sich gut an.
1: Das sind alles simulierte Bewegungen und Dehnungstechniken, die ich in den letzten 30 Jahren mit meinen Patienten angewendet habe. Wissen Sie, meine Matte wird auch für Sie funktionieren. Ich weiß das, weil sich genau diese Techniken bei meinen eigenen Patienten in meiner Praxis bewährt haben. Und deshalb ist es für jeden wichtig, jeden Tag die gesamte Wirbelsäule zu dehnen. 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
1: Also, das ist Richard, er ist Maurer.
4: Ja.
1: Als Maurer ist

0: Ist das ein Knochenjob? Okay, Richard, was ist mit deiner Wirbelsäule?
1: Ich beuge mich den ganzen Tag lang nach vorne. Und wenn ich mich strecke, fühlt es sich an, als sollte es nicht so sein. Manchmal fällt es mir sogar schwer, aufrecht zu stehen.
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0: 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Diese Matte ist für Menschen jeder Größe geeignet, da man die Rückenstütze und auch den Nackenmobilisator anpassen kann, weil du groß bist. 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
2: Es fühlt sich an, als wäre da eine kraftvolle Maschine drin, die jede Muskelgruppe einzeln nimmt und gezielt dagegen drückt.
0: 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Mit der beheizten Rückenstütze wird Ihr Rücken gestreckt und gewölbt, um die natürliche C- bzw. lordotische Krümmung des unteren Rückens wiederherzustellen. Wenn Sie ein Bandscheibenproblem haben oder einer vorzeitigen Alterung vorbeugen möchten, ist diese Wiederherstellung der Krümmung und Ausrichtung wichtig. Dies ist ein Beispiel der Wirbel Ihrem unteren Rücken. Wenn Ihre Wirbelsäule gerade alles perfekt ausgerichtet, der Druck ist gleichmäßig, die Scheibe beschädigt.
2: Sicher.
0: Aber wenn Sie sich bei Ihrer Arbeit beugen und heben, also den Druck beim Beugen, schau mal hier noch einmal genau hin. Wir drücken.
2: Ah, ja.
0: Bücken, heben und drehen sind eine große Belastung für Ihren Rücken. Wenn Sie einen Bandscheibenvorfall haben, erleiden Sie diesen häufiger. Auch ohne Bandscheibenvorfall wird die äußere Schicht der Bandscheibe mit der Zeit schwächer. Und eines Tages, wenn Sie nur einen Ziegel hochheben, sagen Sie, oh, und verrenken sich den Rücken.
2: Ich lache, aber es ist nur eine Frage der Zeit.
0: Aus diesem Grund empfehle ich Ihnen und allen meinen Patienten, dehnen. Ja. 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
2: Ja.
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2: 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Meine Güte. 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
0: 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Heidi, was fühlst du?
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0: Konzentrieren Sie die Behandlung nun auf Nacken, oberen Rücken und Schultern.
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0: Ja.
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0: Bei der Nackenbehandlung wird der S-förmige Nackenbereich erfasst. Es ist, als würde ich das Muskelgewebe im Nacken sanft zusammendrücken, um Verspannungen zunächst zu lockern. Danach drehen wir Kopf und Nacken und rotieren von einer Seite zur anderen. Und das ist wichtig, weil die meisten von euch diesen Bewegungsradius verloren haben. Das entspannt die Muskeln an Vorderseite, Seiten und Rücken des Nackens, nimmt den Druck vom Nerv, der in den Arm führt, und kann dazu führen, dass sich der Arm besser anfühlt. Und die obere Schulter, weil wir diesen Bereich dehnen, werden die Muskeln, die vom Nacken zur oberen Schulter verlaufen, langgezogen. Dieser Knoten und diese Verhärtung, die du normalerweise spürst, beginnen sich aufzulösen. Schau dir das an. Das ist erstaunlich. Ist das nicht erstaunlich?
5: Das ist es, als würde ich schweben.
0: Das braucht wirklich jeder. Es wirkt den Auswirkungen der Schwerkraft entgegen und dem ständigen Arbeiten oder Spielen mit gesenktem Kopf. Das machen heute alle, Teenager, Berufstätige, Senioren. Wir sind ständig am Handy. Und wenn wir das tun, stellen wir die Ausrichtung wieder her und bringen die Beweglichkeit von Brustkorb, oberem Rücken, Nacken und Schultern zurück. Und das ist so wichtig, um die vorzeitige Alterung Ihrer Wirbelsäule zu stoppen und zu verhindern. Lassen Sie mich Sie fragen, seien Sie ehrlich.
5: Mhm.
0: Würden Sie diese Matte jemandem empfehlen, der wie Sie unter akuten oder chronischen Rückenproblemen leidet?
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0: auf die wichtigsten Themen von dieser Woche aus dem Freistaat und wir schauen zunächst in die Landeshauptstadt. Am Montag hatte Dresden mit einer symbolischen Aktion am Goldenen Reiter auf die schwierige Finanzlage der Kommunen aufmerksam gemacht. Bei dem bundesweiten Aktionstag Kommunen am Limit wurde am Montag vorgerechnet, was das Dresdner Wahrzeichen heute wert wäre und wie wenig selbst ein solcher Beitrag an den strukturellen Haushaltsproblemen ändern würde.
1: Nehmt uns ernst, nehmt uns wahr und nehmt wahr, dass wir hier vor Ort die Politik organisieren, die die Menschen spüren. Das, was im Bundestag entschieden wird, ist wichtig. Das, was in der Kommune entschieden wird, das merken die Leute wirklich.
2: Ernste Worte und ein Gedankenspiel, das auf eine heikle Situation aufmerksam machen soll. Was wäre Dresden ohne den Goldenen Reiter? Ganz so weit soll es natürlich nicht kommen. Aber genau mit dieser Frage hat die Stadt Dresden heute auf die angespannte Finanzlage der Kommunen aufmerksam gemacht. Beim Aktionstag Kommunen am Limit wurde der Goldene Reiter symbolisch zum Rechenbeispiel. Was wäre das Wahrzeichen eigentlich wert? Und würde ein Verkauf den städtischen Haushalt retten? Die Rechnung hat Professor Thomas Kübler vorgenommen, der Leiter des Stadtarchivs.
3: Das sind also mit den Sanierungskosten, die über die ganzen Jahrhunderte Sanierung, 1956 Sanierung zu 1 bis 2003 gehabt hat, kommt man auf 14,8 Millionen Euro.
2: 14,8 Millionen Euro, eine gewaltige Summe. Für die Dresdner Haushaltsprobleme wäre sie trotzdem kaum mehr als ein Tropfen auf den heißen Stein. Denn im städtischen Haushalt klafft eine deutlich größere Lücke. Genau das soll die Aktion deutlich machen. Stadtkämmerin Jeanette Rissmann erklärt die finanzielle Anspannung.
4: Wir bräuchten, und das hat der Oberbürgermeister auch gesagt, ja mindestens 130 Millionen. Das sind 130 Millionen, vielleicht 3% der Gesamtaufwendungen. Insofern, also hier muss ich schon ein bisschen mehr bewegen. Wir müssten mehrere dieser goldenen Reiter haben, um den Haushalt zu sanieren.
2: Hinter der Aktion steht ein bundesweites Problem. Die Kommunen verweisen auf steigende Sozialausgaben. Kosten für Verkehr, Schulen, Krankenhäuser und Infrastruktur. Die Kritik, Bund und Länder beschließen Aufgaben, die Städte und Gemeinden müssen sie vor Ort umsetzen, bekommen dafür aber nicht genug Geld. Auch für Oberbürgermeister Dirk Hilbert eine extrem heikle Situation.
5: Kommunen sind am Limit. Wir sind finanziell am Ende. Warum sind wir finanziell am Ende? Nicht, weil wir besonders schlecht wirtschaften und dass deutschlandweit alle Bürgermeister, alle Gemeinderäte zu dumm sind, mit dem Geld umzugehen, sondern weil es in den letzten Jahren ein überbordendes Bestellmanier von Bund und Ländern gab, zu unseren Lasten. Und das hat mittlerweile solche historischen Dimensionen angenommen, wie es das in der Bundesrepublik noch nicht gegeben hat. Wir reden derzeit von kommunalen Defiziten von über 30 Milliarden Euro. Aber wenn derzeit darüber diskutiert wird, die Krankenkassen sind leer, dann reden wir darüber, über 10 Milliarden, um mal so eine Wichtung zu geben. Also kurzum, was bleibt uns als Kommunen übrig? Wir müssen an den sogenannten freiwilligen Leistungen heran. Was heißt freiwillige Leistung? Eigentlich das, was eine Stadt lebenswert macht. Ob es jetzt die Schwimmbad ist, ob die Grünanlagenpflege ist, ob die Sauberkeit in den Städten ist, ob es auch die Instandhaltung von unseren Immobilien und Wertbeständen, also Straßen, Brücken etc. Und wo das endet, das wissen wir.
2: Wenn sich daran nichts ändert, geraten vor allem sogenannte freiwillige Leistungen unter Druck. Genau die Dinge, die den Alltag in einer Stadt spürbar machen. Auch für Fraktionsvorsitzende des Bündnis 90 Die Grünen im Dresdner Stadtrat, Agnes Scharnetzky, ist der Ernst der Lage klar.
1: Die Kommunalfinanzen sind desolat und wenn es so weitergeht, dann schaffen wir es hier in Dresden nicht mehr Haushalte zusammenzukriegen. Wir finden schlicht keine Mehrheiten mehr dafür. Gleichzeitig möchte ich sagen, den Goldenen Reiter zu verkaufen, bringt 14 Millionen, ist aber jetzt vielleicht nicht die zielführende Maßnahme. Aber wenn ich mich danach dahinter umschaue, haben wir unseren wahren aktuellen Goldenen Reiter, nämlich die DVB. Und um die geht es am Ende des Tages auch. Es geht darum, dass wir den öffentlichen Nahverkehr, dass wir die soziale und die tägliche Infrastruktur für die Menschen finanzieren können. Es geht darum, dass die Arbeitswege funktionieren, die Schulwege funktionieren, die Freibäder da sind und Leute schwimmen gehen können. Und dafür brauchen wir das Geld. Und ich glaube, wir müssen ein bisschen aufpassen, dass wir nicht alle bundespolitischen Maßnahmen im Bausch und Boden reden, aber wir müssen tatsächlich gucken, wie wir Pflichtleistungen auch so organisieren, dass wir nicht so viel Geld verpulvern und mehr Geld für die Bürgerinnen und Bürger übrig bleibt.
2: Im Stadtrat ist die Finanznot grundsätzlich angekommen. Uneinigkeit gibt es aber bei der Frage, wie die Ursachen benannt werden und ob eine symbolische Aktion wie diese ausreicht. Das beschreibt auch Dominik Hecker aus der BSW-Fraktion im Stadtrat Dresden.
6: Wir stopfen alles in diesen Haushalt. Und wenn man sich das mal genau anguckt, also wir haben 2016 33 Milliarden Bundeshaushalt gehabt für Militär. Jetzt sind wir bei 108 Milliarden Euro so. Und wenn wir hier heute die diese Situation erleben, also wir sprechen ja über die Kommunen in ganz Deutschland von 33 Milliarden oder 30 Milliarden so ungefähr, wo sag ich mal, ein Defizit entstanden ist. So, und das sind, wenn man diese Zahlen vergleicht, da kann man nur mit dem Kopf schütteln. Also, und da muss unbedingt was passieren. Also, und unser Ansehen ist eigentlich ganz klar, also hier mit dem Bund auf jeden Fall das anzustreben, sozusagen Reform.
2: Der goldene Reiter bleibt also dort, wo er steht. Die Botschaft der Aktion richtet sich trotzdem deutlich nach Berlin und an den Freistaat. Wenn Kommunen mehr Aufgaben übernehmen sollen, brauchen sie auch das Geld dafür. Sonst wird dort gespart, wo es die Menschen direkt merken.
0: Gestrandete Reisende, lange Warteschlangen und massive Verspätungen. Eine deutschlandweite Störung hatte am späten Dienstagabend den Zugverkehr der Deutschen Bahn für rund 2 Stunden weitestgehend lahmgelegt. Auch in Sachsen waren viele Fahrgäste betroffen.
7: Gestrandete Fahrgäste und lange Warteschlangen an den Bahnhofsinformationen. Eine bundesweite Störung hatte den Zugverkehr der Deutschen Bahn am späten Dienstagabend deutschlandweit für rund 2 Stunden weitestgehend lahmgelegt. Auch Reisende in Sachsen mussten dadurch mit erheblichen Einschränkungen rechnen, vor allem auf Verbindungen im Fernverkehr, im Regionalverkehr sowie bei S-Bahnen und privaten Bahnunternehmen. Grund für den Stillstand war nach Angaben der Deutschen Bahn eine Störung des digitalen Bahnfunksystems GSMR. Gegen 0.30 Uhr konnten die ersten Züge wieder fahren, der Verkehr lief am frühen Morgen jedoch nur schrittweise wieder an. Bis zur Normalisierung mussten Fahrgäste weiterhin mit hohen Folgeverspätungen und kurzfristigen Zugausfällen rechnen. Viele Fahrgäste saßen während der Störung an Bahnhöfen fest. Zwar wurden laut der Bahn Taxi- und Hotelgutscheine ausgegeben, vielerorts blieb die Lage für Betroffene aber schwierig. Reisende beklagten vor allem fehlende Informationen zu ausfallenden oder verspäteten Zügen. Gleichzeitig hieß es, die Mitarbeiter der Bahn seien vor Ort freundlich und ansprechbar gewesen. Die Ursache der Störung wurde nach Angaben der Deutschen Bahn noch in der Nacht identifiziert. Details dazu nannte das Unternehmen zunächst nicht. IT-Experten hätten pausenlos an der Endstörung gearbeitet. Das System GSMR ist das digitale Funksystem für den Bahnbetrieb. Es ersetzt bei der Deutschen Bahn weitestgehend ältere analoge Funksysteme und wird für die betriebliche Kommunikation genutzt. Dazu gehört unter anderem der Kontakt zwischen Zugpersonal und Fahrdienstleistern. Von der Störung betroffen waren nicht nur Fern- und Regionalzüge, sondern auch von der DB betriebene S-Bahnen, Privatbahnen und der Güterverkehr. Der Verband der privaten Güterbahnen fordert deshalb eine genaue Aufarbeitung des Ausfalls. Es müsse geklärt werden, wie es zu der Störung kommen konnte und wie der Schienenverkehr künftig besser überwacht und gesteuert werden kann.
0: Und wir schauen nach Chemnitz, wo am Donnerstagmorgen eine kilometerweit sichtbare Rauchsäule für Aufsehen sorgte. Auf dem Gelände eines Recyclingunternehmens am Fischweg war ein Feuer ausgebrochen. Was bisher zum Vorfall bekannt ist, das erfahren Sie jetzt.
8: Großeinsatz der Feuerwehr nach Brand auf Recyclinghof. Gegen 8 Uhr war am Donnerstagmorgen auf dem Gelände eines Recyclingunternehmens am Fischweg in Chemnitz ein Feuer ausgebrochen. Im Bereich eines LKW-Anhängers schlugen Flammen empor. Dem Fahrer gelang es offenbar noch im letzten Moment, das Fahrzeug aus einer Halle zu fahren und die Zugmaschine abzukoppeln. Dennoch griff das Feuer weiter um sich. Für die Feuerwehr begann ein aufwendiger Löscheinsatz. Unter schwerem Atemschutz gingen die Einsatzkräfte gegen die Flammen vor. Eine Drehleiter unterstützte die Löscharbeiten von oben, während ein Bagger das Brandgut auseinanderzog, damit versteckte Glutnester gezielt abgelöscht werden konnten. Die Löscharbeiten dauerten mehrere Stunden an. Während des Einsatzes kam es im Bereich des Dammweges und Fischweges zu Verkehrsbehinderungen. Mindestens eine Person wurde mit dem Verdacht auf eine Rauchgasvergiftung untersucht. Wie es zu dem Brand kommen konnte, ist derzeit noch unklar. Die Polizei hat die Ermittlungen zur Brandursache aufgenommen.
0: Und wir melden uns gleich mit weiteren spannenden Themen aus dem Freistaat zurück. Bleiben Sie also dran.

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2: In dieser Folge von Lieblingsorte führen mich vier Aufgaben an vier ganz unterschiedliche Stationen. Es geht raus aufs Wasser. Weiter zu einem ganz alten Handwerk. 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Und am Ende hoch hinaus auf die Leuchtenburg. 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
3: Und das ist Sachsen aktuell an diesem Wochenende. Willkommen zurück. Der Sächsische Landtag hatte am Donnerstag das neue Polizeigesetz beschlossen. Damit bekommt die Polizei im Freistaat neue und erweiterte Befugnisse, unter anderem bei Überwachung, Datenerhebung und der Weitergabe von Polizeidaten. Mehr dazu sehen Sie jetzt.
4: Und deswegen haben wir intensiv daran verhandelt und haben jetzt aus unserer Sicht dafür gesorgt, dass aus einem klar notwendigen Gesetz kein übergriffiges Polizeigesetz geworden ist.
5: Sachsens Polizei bekommt neue Regeln. Der Sächsische Landtag stimmte in der 30. Plenarsitzung über eine Reform des Polizeigesetzes ab. Hintergrund war ein Urteil des Sächsischen Verfassungsgerichtshofs. Teile des bisherigen Polizeivollzugsdienstgesetzes mussten überarbeitet werden, da sie nicht verfassungskonform gewesen seien. Unter anderem bei Überwachung, Datenerhebung und dem Umgang mit gespeicherten Polizeidaten. Der Zeitdruck war gegeben, denn bis Ende Juni war Sachsen gezwungen, nachzubessern.
6: Und dem haben wir uns natürlich aufgeschlossen gegenüber gezeigt. In der Koalition und auch in den letzten Monaten zusammen mit anderen Fraktionen haben wir sozusagen den Gesetzentwurf diskutiert. Es sind ja auch weitere Befugnisse drin, die ich dem Grunde nach nachvollziehen kann. Ja, unsere Gesellschaft verändert sich rasant. Wir haben eine voranschreitende Digitalisierung und dem muss auch Polizei Rechnung tragen.
5: Sagt Albrecht Pallas von der Fraktion SPD. Der Entwurf wurde im Februar von der Staatsregierung eingebracht und im Innenausschuss des Landtags intensiv diskutiert. Geplant sind neue oder erweiterte Befugnisse für die Polizei. Pallas nennt hierfür ein konkretes Beispiel, über welches laut ihm besonders kontrovers debattiert wurde.
6: Die sogenannte Mustererkennung und die biometrische Fernidentifizierung im Rahmen der Videoüberwachung. Das ist ein relativ neues System, was auch KI-gestützt ist. Da geht es darum, dass also an kriminalitätsbelasteten Orten, wo Videoüberwachung stattfinden kann, mit KI-Unterstützung sozusagen nicht die Menschen überwacht werden, sondern die werden quasi umgerechnet in Punkte und Striche, also nur Muster, ganz abstrakt. Und wenn die KI sozusagen ein Bewegungsmuster erkennt, was potenziell gefährlich sein kann, erst dann geht die Kamera an und dann schaut ein Polizist drauf und schaut genau hin, ist das was, ist das nichts. Und wenn da was ist, dann kann man eine Streife hinschicken und sozusagen das klären lassen.
5: Die Minderheitsregierung aus CDU und SPD stimmte dem angepassten Gesetzentwurf zu und wollte diesen auf den Weg bringen. Da sie aber keine eigene Mehrheit hat, war sie auf Unterstützung aus der Opposition angewiesen. Diese sollte vom Bündnis Sarah Wagenknecht kommen.
4: Wir haben uns mit diesem Gesetz sehr intensiv beschäftigt und haben festgestellt, dass es am Anfang für uns nicht zustimmungsfähig war, weil es aus unserer Sicht nicht die Gewähr geboten hat, dass wichtige Freiheitsrechte hier berücksichtigt worden sind, ausreichend. Und deswegen haben wir intensiv daran verhandelt und haben jetzt aus unserer Sicht dafür gesorgt, dass aus einem klar notwendigen Gesetz kein übergriffiges Polizeigesetz geworden ist.
5: Sagt Bernd Rudolph von der Fraktion BSW. Trotzdem galt die Abstimmung am 24.06. als knapp, da nicht alle BSW-Mitglieder zustimmen wollten.
4: Ja, ich denke, das ist so ein Thema, was auch das Potenzial hat, wichtige persönliche Gewissensentscheidungen zu treffen. Und das ist natürlich bei uns in der Fraktion noch dazu, da wir ja eine junge Partei sind mit unterschiedlichen Herkünften, nicht unnormal und unüblich. Und deswegen gibt es bei uns Kollegen, die für sich entschieden haben, da nicht zuzustimmen, dagegen zu stimmen. Aber die überwiegende Mehrheit wird dem Gesetzentwurf zustimmen.
5: Anders sieht das bei der Fraktion Bündnis Grüne aus.
7: Wir lehnen die Polizeirechtsnovelle der Staatsregierung ab. Sie greift aus unserer Sicht erheblich in Grundrechte ein, schreddert faktisch erhebliche Teile der Freiheits- und Bürgerrechte durch den Einsatz von

0: künstlicher Intelligenz bei der Prognose von Gefahrenabwehr. Das heißt, zukünftig entscheidet KI, wann ein Sachverhalt gefährlich ist und wo die Polizei einschreitet. Das ist aus unserer Sicht mit dem Grundgesetz und dem Gedanken einer freiheitlichen Rechtsordnung nicht vereinbar. Und deswegen werden wir den Gesetzentwurf ablehnen.
1: So Valentin Lippmann von den Bündnis Grün. Seine Fraktion hatte deshalb einen eigenen Gesetzentwurf zur Abstimmung eingebracht. Rico Gebhardt von den Linken erläutert die Position seiner Fraktion.
2: Na, wir lehnen die ab. Wir haben große Schwierigkeiten damit, was die Staatsregierung uns da vorgelegt hat. Es ist uns viel zu viel Überwachung dabei, viel zu sehr auch setzt man jetzt auf künstliche Intelligenz, wo keiner so richtig weiß, was eigentlich damit funktioniert. Das ist irgendwie eine Art Blackbox, keiner kann so richtig reingucken und dann soll das noch eine Selbstlernende sein. Also man kann es ja auch nicht kontrollieren.
1: Das Für und Wider der einzelnen Punkte in der Polizeirechtsreform wurde seit Februar diesen Jahres abgewägt und CDU, SPD und BSW hatten sich nun final auf einen Vorschlag geeinigt, über welchen auch positiv abgestimmt wurde. Das Gesetz, so wie es entworfen wurde, wird nun schnellstmöglich auf den Weg gebracht.
3: Und wir schauen nach Leipzig, wo die Oberbürgermeisterwahl ihre Schatten vorauswirft. Die Leipziger CDU hat in dieser Woche offiziell ihren Kandidaten vorgestellt. Michael Weigert wird für die Christdemokraten ins Rennen gehen. Was seine Ziele und seine Pläne für die Oberbürgermeisterwahl 2027 sind, das erfahren Sie jetzt.
4: Das ist für mich die größte Ehre meines politischen Lebens.
3: Michael Weigert will Oberbürgermeister von Leipzig werden. Die CDU hat ihn als Kandidaten mit 88 von 96 Stimmen für die Wahl 2027 nominiert. Nach 3 Amtszeiten tritt Burkhard Jung nicht erneut an. Damit ist auch klar, Leipzig bekommt 2027 eine neue Stadtspitze. Doch welchen politischen Kurs wird die Stadt danach einschlagen? Andreas Nowak, Kreisvorsitzender der CDU Leipzig, sieht in Michael Weigert einen geeigneten Kandidaten für die Oberbürgermeisterwahl.
5: Der hat quasi in dem ganzen Rathaus überall schon mal Staub gewischt und weiß kommunalpolitisch wirklich, worum es geht.
3: Der 36-Jährige ist bereits seit 12 Jahren in der Stadtpolitik aktiv. Seit 2023 führt er auch die CDU-Fraktion im Leipziger Stadtrat. Trotz des klaren Ergebnisses in der eigenen Partei steht Weigert vor einem schwierigen Wahlkampf, denn Leipzig muss sparen. Wie angespannt die Finanzlage der Stadt ist, hatte Finanzbürgermeister Thorsten Bonöff bereits deutlich gemacht.
6: Die Stadt Leipzig hat jetzt 1,2 Milliarden Euro Schulden aus Investitionen und ca. 600 Millionen Euro Schulden aus dem Kassenkredit. Also sind das 1,8 Milliarden Euro Schulden, die wir für Zins- und Tilgungsleistung unseren nachfolgenden Generationen überlassen müssen.
3: Um mit der knappen Finanzlage der Stadt umzugehen, will Weigert eine Verwaltungsreform. Sein Vorschlag: 6 statt 8 Dezernate.
4: Aus unserer Sicht ist es ein Vorschlag erstmal, dass man das Kultur- und das Wirtschaftsdezernat zusammenlegt und dass man das Dezernat Allgemeine Verwaltung auflöst und in andere Ämter integriert. Ein Beispiel, das Thema Kfz-Zulassung betrifft momentan wahnsinnig viele Menschen, die unzufrieden sind. Und es ist ein erster Baustein, dass man Bürgerämter und Kfz-Zulassungsbehörde in ein Dezernat packt.
3: Die CDU verbindet damit die Hoffnung auf klarere Zuständigkeiten und mehr Effizienz. Offen bleibt, wie viel Geld sich dadurch tatsächlich sparen lässt. Ein zweites großes Thema ist das Wohnen. Leipzig wächst, bezahlbarer Wohnraum bleibt knapp. Weigert lehnt Enteignungen ab und setzt stattdessen auf Neubau und schnellere Genehmigungen.
4: Wir müssen als allererstes natürlich bauen, bauen, bauen. Das haben wir schon zur Kommunalwahl 2024 deutlich gemacht. Das sieht man ja am Großprojekt Eutritscher Freiladebahnhof, wo über 2000 Wohneinheiten jetzt fehlen. Wir müssen also auch weiterhin dafür sorgen, dass wir Bauland ausschreiben. Und wir müssen dafür sorgen, dass, wenn ein Investor da ist, der Wohnraum schaffen will, dass der nicht 8 Jahre auf eine Baugenehmigung wartet.
3: Offen bleibt aber, wie schnell neuer Wohnraum tatsächlich entstehen kann und wie bezahlbar er am Ende wird. Auch beim Stadtbild setzt Weigert auf einen Kurswechsel. In seiner Rede spricht er über Müll, Graffiti und die Situation am Hauptbahnhof. Damit rückt er Sicherheit und Sauberkeit bewusst ins Zentrum seines Wahlkampfs.
4: Meine Schwerpunkte sind, dass wir eine saubere und sichere Stadt sind, dass wir es schaffen, dass Wirtschaft und Verkehr in unserer Stadt Priorität haben, ohne dass wir Verkehrsarten gegeneinander ausspielen.
3: Beim Verkehr formuliert Weigert große Ziele: bessere Bahnverbindungen, ein stärker angebundener Flughafen und ein 2. Citytunnel für Leipzig. Doch gerade hier bleibt die Umsetzung offen.
4: Also wenn man sich ein Projekt wie den zweiten Citytunnel anguckt, das ist ja nichts, was innerhalb von einem halben Jahr geplant oder gebaut oder bewilligt ist. Wir müssen die Grundlage dafür schaffen, wir müssen den Willen signalisieren. Und wenn diese Bundesregierung schon eine halbe Billion Euro für Infrastrukturmaßnahmen ausgibt, dann ist das aus meiner Sicht ein zentrales Projekt, nicht nur für Leipzig, sondern für ganz Mitteldeutschland.
3: Aber wie lassen sich Großprojekte mit einem engen Haushalt vereinbaren? Und kann ein CDU-Kandidat in Leipzig Mehrheiten über die eigene Partei hinaus gewinnen? Leipzig wählt am 21. Februar 2027. Bis dahin dürfte sich der Wahlkampf genau an diesen Fragen entscheiden. Wer überzeugt mit konkreten Lösungen und wer kann Leipzig nach der Ära Jung politisch weiterführen?
7: Und das war Sachsen aktuell von diesem Wochenende. Ich bedanke mich sehr bei Ihnen und freue mich, wenn Sie auch am Montag wieder mit dabei sind. Bis dahin finden Sie wie gewohnt alle wichtigen Meldungen aus dem Freistaat sowie alle Berichte von dieser Woche auch nochmal zum Nachschauen und Nachlesen in unserer Mediathek unter www.sachsen-fernsehen.de. Mein Team und ich wünschen Ihnen jetzt noch ein angenehmes Restwochenende. Kommen Sie gut durch die Hitze und wir sehen uns, wenn Sie mögen, am Montag. Machen Sie es gut.

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3: In dieser Folge von Lieblingsorte führen mich vier Aufgaben an vier ganz unterschiedliche Stationen. 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

0: Glück auf zu Kubna, unser Erzgebirge. Heute feiern wir mit beim Filzteichfest in Schneeberg, werfen einen Blick auf die Flylein in Oberwiesenthal und erinnern an einen alten, nicht rein erzgebirgischen Brauch rund um den Johannistag. Doch zunächst geht es an den Filzteich, wo ein besonderes Festwochenende zahlreiche Besucher angelockt hat.
1: Und da ist er, ein Backflip auf und von der großen Wasserrutsche am Filzteich. Wer hier den waghalsigen Stunt wagte, ist kein geringerer wie BMX-Profi und Rekordhalter Miguel Emanuel Franze. Manchmal entstehen die besten Momente ungeplant. Die große Rutsche am Filzteich weckte plötzlich das Interesse des BMX-Profis. Und wenige Sekunden später folgten Anlauf, Absprung, Rückwärtsdrehung und eine saubere Landung. Ein spontaner Backflip, der für staunende Blicke auf dem Festgelände sorgte. Solche Momente prägten das Filzteichfest in Schneeberg. Vom 12. bis 14. Juni wurde hier gefeiert. Mit Musik, Show, Feuerwerk, Familienprogramm und einem besonderen Anlass: 35 Jahre Stadtwerke Schneeberg.
2: Ja, liebe Zuschauerinnen und Zuschauer, ich sitze hier in einem Strandkorb, nicht an der Ostsee, aber es ist trotzdem Urlaubsfeeling. Und zwar bin ich am Filzteich, das hat einen besonderen Grund. Und ich bin hier nicht alleine, sondern mit der Janice Kaiser, die Chefin der Stadtwerke Schneeberg. Es gibt nämlich hier etwas zu feiern. Und du sagst mir jetzt, was wir heute feiern.
3: Also wir feiern heute erstmal das Silberstrom-Filzteichfest. Das ist ja die absolute Eventgröße in unserem Silberstrom-Eventkalender hier in Schneeberg. Und heute gibt es aber doppelten Grund zum Feiern, denn die Stadtwerke Schneeberg werden dieses Jahr 35. Und da haben wir uns natürlich einiges einfallen lassen.
2: 35 und noch ein Jubiläum. Ich glaube, irgendwas war mit 555 Jahren.
3: Ja, genau. Wir haben viele Fünfen aktuell in Schneeberg. Genau, 555 Jahre Berggeschrei in Schneeberg. Das feiern wir quasi auch. Das findet jetzt Mitte Juli statt. Genau, und heute sind erstmal die Stadtwerke dran mit 35 Jahren.
2: Da nehme ich dir auch nicht die Feierei weg. Jetzt bist du ja schon sehr lange bei den Stadtwerken dabei. Also du... Ja, wie viele Jahre sprechen wir eigentlich davon? Du warst ja nicht immer an der Spitze, sondern bist erst dahin gekommen. Erzähl mal.
3: Also dabei bin ich schon seit 21 Jahren. Also schon ein gutes Stück der Unternehmensgeschichte habe ich quasi mit begleitet. Und seit fünf Jahren bin ich jetzt die Geschäftsführerin der Stadtwerke und habe quasi die Gesamtverantwortung für das Unternehmen, ne? Aber in den 21 Jahren, ja, da ist natürlich auch viel passiert in der Energiebranche, in der Freizeitbranche. Und es ist für mich, ist ganz schön windig heute, und es ist für mich schön zu sehen, wie sich das Ganze eben auch entwickelt hat und vor allem weiterentwickelt hat.
2: Ja, man kann ja nicht immer nur von den guten Seiten sprechen. Eigentlich wollen wir das auch heute hier, aber es sind Herausforderungen, die ihr auch zu meistern habt. Wie findest du, seid ihr da aufgestellt?
3: Ja, also wenn du von Herausforderungen sprichst, dann fällt mir unter meiner Verantwortung das Thema der Energiekrise ein. Ne? Also das war natürlich 21, 22 eine sehr herausfordernde Zeit, nicht nur für die Stadtwerke Schneeberg, generell für alle Energieversorger. Und zurückblickend gesehen, muss ich sagen, sind wir da sehr gestärkt aus der Krise rausgegangen. Also wir haben damals einige harte Entscheidungen getroffen, die aber, glaube ich, für unsere Kundinnen und Kunden damals auch das Schlimmste verhindern konnten. Und heute partizipieren wir noch von diesen Entscheidungen und sind, wie gesagt, auch gestärkt aus dieser Krise hervorgegangen und ja, konnten auch unseren Kundenstamm seitdem noch mal deutlich entwickeln und vergrößern.
2: Also so ein bisschen wie Phönix aus der Asche, kann man meinen.
3: Genau, das kann man genauso sagen in dem Zusammenhang. Und ich kann mich erinnern, das waren damals quasi meine ersten Wochen und Monate in der Verantwortung. Und da gab es viele schlaflose Nächte, ne? Weil das war natürlich gleich so eine Hammeraufgabe, so ein Hammerthema, wo man dachte, Mensch, hätte man nicht.

0: ein bisschen langsamer anfangen könnt. Ne? Nee, es musste eben die Energiekrise sein. Aber wie sagt man so schön, man wird halt einfach ins kalte Wasser geschubst und entweder man schwimmt oder man schwimmt nicht. Und das hat eben damals aber gut funktioniert. Und wie gesagt, heute sind wir so stark, dass wir sagen, Mensch, wir haben es gut gemacht und wir sind auf einem guten Kurs mit dem Unternehmen.
1: Stichwort kaltes Wasser, sind wir wieder beim Filzteichfest. Dieses Jahr ist es etwas kühler, die Menschen gehen nicht baden, ich werde es auch nicht tun. Auf was können wir uns jetzt heute freuen?
0: Ja, und wenn wir aber auch auf heute Abend gucken, dann haben wir natürlich wieder fantastisches Konzert. Matze Wiesner ist da mit seiner Band und wir haben das Feuerwerk, wir haben die Lasershow und die wird jetzt heute Abend natürlich ganz im Zeichen von 35 Jahren Stadtwerke stehen und ich weiß jetzt schon, dass es für mich emotional wird, ne, gerade wenn man so viele Jahre auch Unternehmensgeschichte miterlebt hat. Da wird da schon einiges auch aus dem Unternehmen, aus dem Leben der Stadtwerke erzählt. Ja, und danach wird nochmal richtig gefeiert mit den DJs anstandslos und durchgeknallt.
2: Trotz wechselhaften Wetters war das Festwochenende gut besucht. Schon am Freitag kamen rund 2000 Menschen an den Filzteich. Am Samstag waren es mehr als 5000. Damit wurde aus dem Stadtwerke-Geburtstag kein Festakt im kleinen Kreis, sondern ein Jubiläum mit der ganzen Region. Am Samstag sorgten auf der Bühne unter anderem die Tänzerinnen und Tänzer von Keenan Rhythm für Tempo und einen Augenschmaus. Danach bekamen die Sportakrobaten Grünhain Schwarzenberg viel Applaus mit Hebelfiguren, Körperspannung und Balance. Für eine andere Energie sorgten Chris Böhm und seine Crew. Der dreifache Guinness-Weltrekordhalter war mit BMXern am Filzteich unterwegs, darunter Miguel Emanuel Franzem und Miguel Smiley. Nah am Publikum wurde gedreht, balanciert und gesprungen. Zur Crew gehörte auch der dreifache Beatbox-Meister Denis Marian aus der Schweiz. Ohne Instrumente, nur mit Stimme und Mikrofon baute er Beats, Bässe und Effekte. Das passte zum BMX-Block, urban, spontan, laut und direkt bei den Kindern.

0: Es gibt eine Basics im Beatboxen, das Schlagzeug imitieren, das die drei Elemente. Und wenn man die gut beherrscht, dann kann man aufbauen. Man übt dann mehrere Geräusche, probiert das irgendwie so kombinieren und so geht es dann weiter. Man übt dann die Kombinationen, die Geräusche, probiert sie zusammen zu würfeln, wie ein Puzzle dann zusammenzusetzen und dann let's go. Yeah. Ja, es gibt einen Unterschied und zwar das Schweizerdeutsch. Da gibt es das R natürlich, wo wir sehr aussprechen und da hat man Vorteile beim Beatboxen natürlich. Ja. Ich habe immer wieder Ideen mit Projekten. Jetzt ist gerade das neue Projekt mit dem Chris Böhm. Und da haben wir so eine BMX mit Breakdance und Beatbox. Ich mache natürlich auch noch Breakdance seit 18 Jahren. Also ich kann es gut kombinieren mit Beatbox, Breakdance und mit Chris Böhm.
1: Am Abend wurde aus dem Festgelände ein Konzertplatz. Matze Wiesner und Band brachten Live-Musik auf die Bühne. Bitte übernahmen anstandslos und durchgeknallt den Party-Moment.

0: Dann rückte der Filzteich selbst in den Mittelpunkt. Licht und Laser zogen über das Wasser, Musik lag über der Fläche, Effekte spiegelten sich im See. Die Multimedia-Show der LEC GmbH Eibenstock verband das Stadtwerke-Jubiläum mit Schneeberger Geschichte und endete mit Feuerwerk über dem Wasser.
1: Ich bin die Frieda.
2: Und ich bin der Liam.
1: Wir sind hier zusammen beim Filzteichfest 2026. Also mir gefällt besonders die Wellenhüpfeburg
2: und mir die Piratenhüpfburg.
0: Am Sonntag stand der Filzteich ganz im Zeichen der Familien. Zum Kindertag sorgten rund 20 Hüpfburgen sowie zahlreiche Spiel- und Mitmachangebote für einen erlebnisreichen Tag. Auf der Bühne präsentierten die Karo Dancers aus Auebad Schlema ihr Programm, ergänzt durch den Auftritt von Pumuckl und einem Mitmachzirkus. Das Fest

unterstrich die familienfreundliche Ausrichtung des Ortes und fügte sich in das 35-jährige Bestehen der Stadtwerke Schneeberg ein, die für Verlässlichkeit und die Entwicklung der Region stehen. Daraus ist über die Jahre ein spürbarer Mehrwert für Stadt und Menschen entstanden. Eine Entwicklung, die auch künftig fortgeführt wird. Das nächste Fest wird erneut einen festen Platz im Erzgebirgs-Eventkalender einnehmen.

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0: Willkommen zurück bei Kuckner, unser Erzgebirge. Nach dem Filzteichfest geht es jetzt nach Oberwiesenthal. Dort sorgt die Flyline für besondere Ausblicke und ein Naturerlebnis der etwas anderen Art. Vielleicht genau das Richtige für die kommenden Sommerferien?
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0: Heute wollen wir uns dem Buchstaben F widmen, wie Fleilein. Dazu hat es uns in das wunderschöne Oberwiesenthal verschlagen. Uns erwartet gleich eine atemberaubende Fahrt den Hang entlang und eine rasante Fahrt im Ohrtalcoaster.
1: Der Fichtelberg ist mit 1215 Metern der höchste Berg des Erzgebirges auf deutscher Seite. Bekannt ist er vor allem für seine Wintersportangebote, doch auch in den Sommermonaten lohnt sich ein Besuch. Direkt am Gipfel beginnt die Fleilein Oberwiesenthal. Von hier geht es gemütlich durch die Baumkronen hinab ins Tal. Besonders bei Sonnenschein bietet sich ein spektakulärer Blick über die umliegenden Hügel und auf den Ort am Fuße des Berges. Zwischen Bergwiesen und Fichten starten wir nun unsere Tour und fragen nach, was die Fleilein so besonders macht.
0: Bei mir ist jetzt die Leonie, Marketing- und Salesleiterin von Ohrtal. Und ich hätte gern mal von dir gewusst, für wen eignet sich denn die Fleilein?
2: Eigentlich eignet sich die Fleilein für jeden. Es gibt nur ein paar kurze Richtlinien. Man muss mindestens 20 Kilo wiegen und Maximalgewicht ist bei 120 Kilo. Ansonsten kann hier groß und klein längste Abfahrt in Europa erleben.
0: Wie lang ist die Strecke?
2: 1500 Meter geht es rasant im Berg zwischen Baumwipfeln entlang.
0: Hast du eine lustige Geschichte von Gästen?
2: Lustige Geschichte in dem Sinne nicht, aber wir finden des Öfteren Gegenstände, die beim Fleilein-Fliegen natürlich verloren werden.
1: Die Fleilein ist für alle Generationen geeignet, ob Kinder, Eltern oder Großeltern. Dabei gilt Vorsicht, wer unterwegs nicht gut aufpasst, riskiert, dass kleinere Gegenstände während der Fahrt hinunterfallen könnten. Deshalb heißt es, Wertsachen unbedingt sicher verstauen. Lose Taschen dürfen dann eine Talfahrt mit dem Vierersessellift genießen oder können im Voraus in den Schließfächern der Talstation verstaut werden. Mit abgeschlossener Vorbereitung können wir unsere Reporterin Cindy jetzt auf Reisen schicken.

Doch damit ist der Spaß im Tal noch lange nicht vorbei. Gleich nebenan wartet der Jump-and-Slide-Park auf kleine und große Gäste. Das größte Highlight des Geländes ist aber der O-Tal-Coaster. Die Sommerrodelbahn begeistert seit dem August 2024 ihre Gäste mit steilen Kurven, aufregenden Wellen und engen Kreiseln. Auf 850 Metern Länge geht es mit bis zu 40 km pro Stunde bergab. Nervenkitzel und Adrenalin sind dabei garantiert. Das Besondere? Der Coaster ist das ganze Jahr über geöffnet. Sonne, Regen, Eis oder Schnee. Die Schlittenbahn trotz jedem Wetter. Ganz im Gegensatz zur Flyline, welche nur bei trockenem Wetter genutzt werden kann.

0: Damit zeigt sich, Oberwiesenthal ist nicht nur im Winter eine Reise wert. Wer Action, Naturerlebnis und Familienspaß sucht, findet hier alles auf einmal. Vom sanften Schweben durch die Baumäpfel bis zum rasanten Rodeln am Hang. Für uns bleibt ein Moment, den wir gerne wie ein Polaroid mitnehmen. Eine ganz persönliche Erinnerung, festgehalten in Bild und Gefühl.
1: Oberwiesenthal kann eben nicht nur Wintersport, sondern bietet auch Attraktionen wie den Otal-Coaster und die Flyline. 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
4: Der 24. Juni ist auch im Erzgebirge ein ganz besonderer Tag. Der Johannistag, allgemein auch bekannt unter Johanni, Johannisfest und Johannistag, wird diese Zeit um den längsten Tag des Jahres vor allem in den skandinavischen Ländern gefeiert, wie beispielsweise in Schweden als Midsommerfest. Der Johannistag hat eine lange Tradition und viele Bedeutungen, sowohl kirchlich als auch weltlich. In vielen Regionen Deutschlands, vor allem auf dem Land, ist er tief im Brauchtum verankert. Weltlich gesehen markiert der Johannistag einen wichtigen Wendepunkt im Jahr. Er ist als Lostag in der Überlieferung für die Landwirtschaft und das Wetter von zentraler Bedeutung. Es existieren viele Ernteregeln und Erntetraditionen. So neigt sich in der Regel um den 24. Juni die Schafskälte dem Ende zu. Daher beginnt hier die Ernte vieler Feldfrüchte. Bei Rhabarber und Spargel endet sie jedoch, deshalb trägt der Johannistag auch den Beinamen Spargelsilvester. Besonders eindrucksvoll sind die traditionellen Johannisfeuer. Sie sollen Licht und Wärme bringen, böse Geister vertreiben. In ländlichen Regionen springen Kinder und Jugendliche über die Flammen, ein alter Brauch für Glück und Mut. In der Kirche erinnert man an Johannes den Täufer, oft mit feierlichen Gottesdiensten. Auf manchen Friedhöfen wird an die Verstorbenen gedacht. Ob am Feuer oder in der Kirche, der Johannistag bringt Menschen zusammen. Eine Gelegenheit, um innezuhalten, zurückzublicken und die Gemeinschaft zu feiern. Ein Fest mit Geschichte, mit Herz und mit Blick auf die Natur und das Miteinander.
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0: Schulter an Schulter vor dem Zwickauer Rathaus. Bürgermeister, Stadträte und Kommunalpolitiker aus der Region setzten heute gemeinsam ein Zeichen. Unter dem Motto Kommunen am Limit warnen sie vor den Folgen der angespannten Haushaltslage und fordern finanzielle Entlastungen von Bund und Ländern. Wir waren dabei, als sich die Verantwortlichen zur symbolischen Protestaktion versammelt haben. Gemeinsam wollen sie auf die prekäre Situation aufmerksam machen. Die Ausgaben steigen, die Einnahmen halten nicht Schritt. Deshalb sah es Oberbürgermeisterin Konstanze Arndt als dringend notwendig, hier ein Zeichen zu setzen und erläuterte auch, weshalb genau.
1: Na, dass uns als Kommunen die Möglichkeiten genommen werden, überhaupt vor Ort noch selber entscheiden zu können, zu investieren, zu modernisieren, zu digitalisieren. Wir laufen auf defizitäre Haushalte zu und das ist keine Perspektive, weder für Bürgermeister noch für die Bürger in den Kommunen.
2: Nun wird dieses Zeichen heute gesetzt. Was ist Ihre Erwartungshaltung?
1: Ich hoffe, dass diese breite Front, nenne ich mal, wirklich dazu führt, dass gerade auf Bundesebene die Verantwortlichen anfangen, ihre Reformen anzugehen, die dringend notwendig sind für das ganze Land und von dem eben auch wir als Kommunen abhängig sind. Wir machen uns eben große Sorgen, ob wir den Bürgern noch die Städte bieten können, die Bürger von uns erwarten. Also so eine Verwaltung soll ja für den Bürger funktionieren. Wir merken ja, wie hier regelmäßig auch an die Verwaltung Aufgaben herangetragen werden. Sauberkeit, Ordnung, Sicherheit, kulturelles Angebot, Unterstützung von Vereinen. Und wir wollen das auch gerne machen, weil wir auch wissen, wie wichtig das ist für so eine Stadtgesellschaft. Aber wir können es nicht alleine. Wir brauchen dafür die finanzielle Unterstützung. Und da hoffen wir einfach, dass das endlich angegangen wird.
2: Natürlich auch heute ein Signal, dass die Bürger Verständnis zeigen. Das ist ja ein Stück weit Aufklärungsarbeit heute.
1: Ja, ich denke, dass die Bürger auch realisieren werden. Und in vielen Gesprächen stellt sich das für mich auch so dar, dass die zum einen auch Verständnis haben und es auch gar nicht anders erwarten, dass man sicherlich sich auch mit Einschränkungen und vielleicht dem einen oder anderen Standard, den man zukünftig nicht mehr haben wird, anfreunden kann und werden muss, weil wir es uns einfach in Gänze nicht mehr leisten können. Deswegen ist trotzdem, haben wir einen hohen Standard, das dürfen wir immer nicht vergessen und deswegen werden wir nicht im Nirgendwo versinken. Aber ein bisschen weniger an mancher Stelle würde uns schon helfen, hier wieder auch handlungsfähig zu sein, weil das möchten ja die Bürger von uns auch.
0: Dass die finanzielle Lage angespannt ist, zeigt sich nicht nur in Zwickau. Auch viele Städte und Gemeinden im Landkreis stehen vor ähnlichen Herausforderungen.
3: Ja, das habe ich auch am Wahlabend schon gesagt, dass das, was vor uns liegt, eine Menge Herausforderungen sind. Und in der Tat, mit fehlendem Geld ist natürlich alles sehr, sehr schwierig.
2: Wie sehen Sie das? Wie soll es weitergehen oder was soll diese Initiative heute genau bezwecken?
3: Wir müssen ganz einfach darauf aufmerksam machen, dass die Kommunen am Limit sind. Es ist in der Tat 5:05. Die meisten von uns haben Haushalte, wo ein Minus steht. Jeder kann sich vorstellen, was das bedeutet. Wir leben von der Substanz, wir verbrauchen unsere Rücklagen, aber das ist endlich. Und dann, was geschieht dann? Wir schließen unsere Museen, unsere Sportstätten, unsere Bäder. Wir verkleinern den Service für unsere Bürger. Das kann es doch nicht sein. Wir fordern ganz einfach, dass wir uns alle beteiligen an der Finanzierung unserer Aufgaben. Wir tun unsere Hausaufgaben als Kommunen, das tun wir schon seit Jahren. Aber auch der Freistaat und auch der Bund ist jetzt gefragt, die Gemeinden auskömmlich zu finanzieren.
0: Die kommunalen Spitzenverbände sprechen bundesweit von einem Rekorddefizit. Nach ihrer Auffassung übernehmen die Kommunen immer mehr Aufgaben, ohne dafür ausreichend finanziell ausgestattet zu werden.
4: Auf jeden Fall. Also als Stadträte sind wir verantwortlich auch für den städtischen Haushalt. Und Sie wissen ja, dass wir vor kurzem ein Sparkonzept beschlossen haben, also müssten das. Ne? Wir können nicht alles auffangen, was wir an Defizit haben. Aber wir wollen zumindest in die Richtung gehen. Aber zum Schluss muss man sagen, wir können es nicht schaffen, wenn wir ständig Aufgaben bekommen, ohne die finanziellen Mittel dazu. Und das ist unser Problem und deswegen bin ich auch heute hier.
5: Also ja, ich komme vom Bündnis Sarah Wagenknecht, bin hier im Stadtrat tätig und stelle halt fest, dass wir nun wirklich pleite sind. Ne? Ich würde es sogar so weit formulieren, dass wir nicht ein paar Minuten vor 12 sind, sondern dass wir eigentlich schon drüber hinaus sind. Ne? Wir erleben nun mal, dass wir in den Investitionen, beispielsweise in die Infrastruktur, das Geld nicht haben, dass wir die Schulen nicht richtig saniert bekommen, so wie es erforderlich ist, und dass das Geld nicht reicht. Das Geld reicht einfach nicht. Warum? Weil auf bundespolitischen Ebenen Entscheidungen getroffen werden, die die Gelder halt nicht in den Kommunen, nicht bei uns belassen, sondern halt ins Ausland transferieren. Worüber man sich doch zumindest sehr, sehr streiten muss. Und wir natürlich als die Friedenspartei schlechthin sehen keinen Grund dafür, dass Gelder in Rüstungsindustrie und Aufrüstung fließen, die dann hier in der Kommune nun wirklich fehlen. Deswegen sind wir heute auch mit dabei und stehen fest hinter der Oberbürgermeisterin, die, ja, muss man Lob aussprechen, dass diese Initiative hier gezeigt wird.
0: Für Zwickau steht fest, die angespannte Haushaltslage wird Politik und Verwaltung noch länger beschäftigen. Mit ihrer gemeinsamen Aktion wollten die Kommunalvertreter deshalb heute ein Signal senden nach Dresden und Berlin. Ob die Appelle Gehör finden, wird sich in den kommenden Monaten zeigen. Am vergangenen Freitag gab es Grund zur Freude für die Westsächsische Hochschule in Zwickau. Nach gut 6 Jahren Bauzeit konnte endlich das neue Technikum übergeben werden. Welche Arbeit hier nun in Zukunft durch die Forschenden umgesetzt werden kann und welche Bedeutung dieses Bauwerk hat, sehen Sie im folgenden Beitrag. Der grüne Teppich ist ausgerollt und die Gäste der Veranstaltung sind auch da. So kann die Schlüsselübergabe stattfinden. Der Freistaat Sachsen hat an der Westsächsischen Hochschule ein neues Technologie- und Forschungszentrum fertiggestellt, das Technikum. Hier wird in Zukunft mit moderner technischer Ausstattung geforscht. Auf 5 Etagen bietet das Technikum knapp 4000 Quadratmeter Nutzfläche. Vor Ort war an diesem Tag auch Wissenschaftsminister Sebastian Gemko, der in seiner Rede noch einmal betonte, dass Forschung und Technologieentwicklung die Basis für Innovation und verwertbare, wettbewerbsfähige Produkte sind.
6: Ja, es ist wirklich ein großartiger Tag für die Westsächsische Hochschule Zwickau. Mit der Übergabe des Technikums entstehen jetzt ganz neue Möglichkeiten dessen, was man hier jetzt leisten kann, sowohl in der Lehre, aber vor allem auch in der Forschung. Das versetzt die Hochschule in die Lage, bei großen Zukunftsfeldern auf allerhöchstem Niveau mitzuhalten, hier insbesondere im Bereich Textilforschung. Wir alle wissen, dass fortschrittliche Textilien heute Teil von ganz, ganz vielen Innovationen sind, bei den Baustoffen, aber auch bei Verbundstoffen, gerade im Bereich da, wo Plastik und Kunststoffe ersetzt werden. Dort kann man mit Textilien unheimlich viel machen. Die Hochschule Zwickau kann jetzt hier an vorderster Spitze mithalten.
0: Mit dem Technikum an der WHZ investieren der Freistaat Sachsen und die Europäische Union gemeinsam 42,2 Millionen Euro in moderne bauliche und technische Voraussetzungen für Lehre, Forschung und Transfer. Thorsten Wieck vom Sächsischen Staatsministerium für Finanzen ging ebenfalls in seiner Rede noch einmal auf das Gebäude ein, was hier entstanden ist. Nach den Großworten konnte dann auch feierlich der symbolische Schlüssel an die WHZ übergeben werden. Für die Westsächsische Hochschule war das ein besonderer Tag, denn das neue Technikum wird gebraucht. Warum, verriet uns der Rektor der WHZ.
7: Wir brauchen es, weil wir bei dem Thema Forschung in Richtung Nachhaltigkeit sehr stark unterwegs sein wollen, auch in Zukunft. Und wir wissen mittlerweile, dass Textilien ein unwahrscheinlich toller Stoff ist, der für die Zukunft für viele Fragestellungen geeignet ist. Und es gibt so viele spannende Themen, die das Technikum quasi bedeuten, und damit entstehen neue Möglichkeiten für die Zukunft. Für die Hochschule selbst hat es erstmal die Bedeutung, dass die Themengebiete näher zusammenkommen. Wir rücken alle näher zusammen. Wir können mehr interdisziplinäre Forschung machen. Wir wissen mittlerweile, dass Textilie alleine, Faser alleine, Stoff alleine nicht unbedingt das ist, was hier die Region noch prägt. Aber das, was

0: daraus entsteht. Technische Textilien, hochwertige Kunstleder für die Automobilbranche oder sowas, das entsteht hier und das ist normalerweise ein Themengebiet, an dem viele verschiedene Fachrichtungen zusammenwirken. Und das ist schön, wenn das plötzlich einfach nur über den Flur ist.
1: An diesem Tag gab es natürlich auch Führungen, um sich den Neubau etwas genauer anzuschauen. Herzstück des neu entstandenen Gebäudes ist wohl die Maschinenhalle im Erdgeschoss. Und hier im Technikum geht es dann auch schon zeitnah mit der Forschung los.
0: Ja, also wir haben zwei spannende Nachwuchsforschergruppen. Eine der Nachwuchsforschergruppen beschäftigt sich mit dem Thema, ein Pilzmyzel zu entwickeln, das dort quasi als Grundfaser dienst für neue Textilien. Und damit kann man natürlich aus nachwachsenden Rohstoffen, denn Pilzmyzele sind ja nichts anderes als natürliche Stoffe, quasi neue Textilien gewinnen. Und das ist natürlich viel günstiger für die Umwelt als zum Beispiel Baumwolle, bei dem wir mittlerweile wissen, welche große Umweltschäden dort entstehen.
1: Die Nachhaltigkeit spielt hier in Zukunft eine große Rolle.
0: Ja, das Stück Nachhaltigkeit ist einfach ein ganz zentrales Thema, also in der Textilindustrie sowieso. Also wenn es außerhalb von Fashion ist, da passieren noch viele Sünden, aber bei den meisten anderen Dingen ist Nachhaltigkeit einfach genau das textile Thema der Zukunft. Und da sind wir großartig drin und das ist auch toll für die zukünftige Industrie.
1: Beim Rundgang konnte sich auch Wissenschaftsminister Sebastian Gemko vom Neubau überzeugen.
2: Ja, also ich kenne es natürlich von den planerischen Unterlagen, aber wenn man es dann wirklich nochmal in live sieht, ist man schon erstaunt, überrascht, beeindruckt von dem Baukörper, von der Gestaltung der Fassade, aber auch von dem, was hier drinnen möglich ist. Wir stehen gerade in einer großen Halle, in der sehr viele Maschinen stehen, die auch sehr schwer sind. Das heißt, all diesen Drücken, diesen Gewichten muss diese Konstruktion standhalten. Das ist wirklich auch ingenieurtechnisch ein herausfordernder Bau, der wunderbar gelungen ist.
1: Möglich gemacht wurde dieser Neubau des Technikums durch Förderungen der Europäischen Union aus dem Europäischen Fonds für regionale Entwicklung und dem Freistaat Sachsen.
0: Ja, die grundsätzlichen Kosten, das ist natürlich immer eine Finanzierung, bei der man auf Förderprogramme angewiesen ist. Also das heißt, Europa hat im Rahmen seiner Förderung viel Geld dazugegeben, ungefähr die Hälfte der Baukosten, sodass das natürlich für Sachsen dann durchaus auch attraktiv war, dieses Geld selbst noch in die Hand zu nehmen und zu investieren. Aber natürlich ist es eine große Summe, das ist ganz, ganz unbestritten. Und dann muss man im Zweifelsfall einfach sagen, das lohnt sich, das weiterzuentwickeln. Und im Prinzip ist es so, dass der alte Bau, den wir in Reichenbach hatten, den neuen Anforderungen auch nicht mehr so genügt hat. Den hätte man ertüchtigen müssen, auch das hätte Geld gekostet.
1: Mit dem Umzug des Technikums werden die Aktivitäten nun am neuen Standort in Zwickau gebündelt und hier kann nun weiter auf höchstem Niveau geforscht werden. Ein Mehrwert nicht nur für die WHZ, sondern auch für Nachhaltigkeit und Zukunft.
3: Der Freizeitpark Plon steuert mit großen Schritten auf sein 30-jähriges Jubiläum zu. Und die Entwicklung kann sich sehen lassen. Entstanden aus einer kleinen Gaststätte, braucht er heute den Vergleich mit anderen Parks dieser Größe nicht zu scheuen. Jetzt gibt es wieder eine Attraktion und das ist eine Weltneuheit. Bei Donnerwind endet die Wasserachterbahn nicht nur im Wasser, hier wird schon im Wasser beschleunigt.
4: Als Erlebnispark für die ganze Familie hat sich der Freizeitpark Plon schon länger einen Namen gemacht. Für jedes Alter ist hier etwas dabei. Das geht los mit der Raupenbahn, auf der sich auch die Kleinsten wohlfühlen. Eine ganze Stufe mehr bietet schon die Holzachterbahn El Toro, die seit 2009 Fahrspaß bietet, inklusive Geräuschkulisse. Highlight für viele ist natürlich die große Achterbahn Dynamite mit Drehungen und Loopings. Für Erstaunen sorgt oft der Fakt, wie viele Attraktionen es hier schon seit Jahren gibt, die Wasserspaß bieten und das in den verschiedensten Formen. Das können die Besucher in drehenden Fässern

0: genießen, aber auch auf verschiedenen Wasserachterbahnen, die es im Park gibt. Angetrieben sind sie alle klassisch, also die Gondeln und Boote werden auf einen hohen Startpunkt gezogen und dann geht's ab ins Wasser. Ob nun bei der gemütlichen Variante oder mit entsprechendem Actionfaktor. Jetzt gibt es eine neue Bahn. Und die ist wirklich neu. Es ist laut Veranstalter eine Weltneuheit. Die Einweihung ließ sich auch der sächsische Ministerpräsident nicht entgehen. Das zog natürlich eine entsprechende Menge Journalisten und YouTuber an. Auch der Social-Media-Content wurde wieder kräftig gefeiert.
1: Als unzählbare Naturgewalt durch die Welt der Sterblichen. Die mutigsten Krieger Odins behaupten, wer sich ihm stellt, erlebe eine Fahrt zwischen Himmel und Hölle.
0: Für die Betreiber war es schon ein harter Brocken. Mit einigen zusätzlichen Arbeiten wurden aus geplanten 11,5 Millionen dann sogar 13,5 Millionen Euro. Damit ist es die größte Einzelinvestition im Park. Aber wenn man einmal dabei ist, wird auch gleich noch nachhaltig gedacht.
2: Wir haben eine Photovoltaikanlage gebaut und sind noch dabei, die zu bauen, die in der Spitze 950 kW liefert und damit einen Großteil des Parkstroms abdecken kann.
3: Schön.
2: Der Vorteil für uns liegt natürlich klar auf der Hand. Wir haben die Öffnungszeiten im Sommer, tagsüber größtenteils, und dann scheint die Sonne, deswegen absolut perfekt für uns.
4: Macht das Sinn. Man muss immer sagen, wir sind so drüber weggegangen. Es ist eine absolute Weltneuheit, die hier herkommt. Als wir damals 2019 diese Anlage eröffnet haben, da waren wir schon begeistert und es war spektakulär. Sie läuft da draußen und es ist totale Ruhe. Bis auf die Menschen, die schreien, aber ansonsten ist totale Ruhe. Das ist diese Präzision, das ist diese Technik, das ist das, was das Besondere ist bei diesen Mack-Achterbahnen. Und jetzt habt ihr wieder gesagt, es geht nur in dieser Größe, dann wurde sie darauf angepasst. Auch das muss man erstmal hinkriegen. Kein Standardprodukt, sondern wirklich für diesen Zweck gebaut. Man sieht diese Verdrehte, kann sich vorstellen, wie viel Ingenieurkunst, wie viel Kopf da drin steht. Und dann dieser Antrieb, habe ich auch dreimal gehört und viermal nachgefragt, wie das eigentlich geht. Aber das gibt es eben so noch nicht. Das ist ja klar, wir kennen das alles, du lässt dich irgendwo hochziehen und dann fährst du runter, das geht. Man kann mit der Kette angezogen werden, aber so wie das hier ist, ist ein wirklich weltweit neuer Antrieb, ein völlig neues Fahrgefühl, das geht sonst so nie. Und ihr habt das jetzt vorgemacht, also von Sachsen aus in die Welt, mega.
0: Eine derartige Begeisterung sieht man auch bei Michael Kretschmer nicht alle Tage. Und so mussten die Wikinger vor dem Gebäude nicht lange warten, bis sich die Gäste auf den Weg machten. Donnerwind ist als familientaugliche Bahn gedacht. Die Besucher müssen 1,10 Meter groß sein, also etwa ab 5 Jahren kann man hier mitfahren. Der Ministerpräsident hatte in seiner Ansprache zur Pressekonferenz bemerkt, man solle lieber ein Höchstalter angeben. Da hat er sicher an die Einweihung der Dynamite-Bahn gedacht. So, erstmal offizielle Zeremonie. Der Hammer des Tor muss natürlich umgelegt werden.
5: 5, 4, 3, 2, 1, 0!
0: Und dann ging's zum Einsteigen. Das Besondere dieser Bahn zeigt sich schon am Anfang. Dieser Antrieb ist schon etwas Besonderes. Elektromagnetische Induktion, ähnlich wie beim Transrapid, beschleunigt die Wagen mit einer erstaunlichen Kraft. Dieser Antrieb ermöglicht Geschwindigkeiten von mehr als 50 Kilometern pro Stunde. Da werden die 535 Meter auch ohne Loopings zum Erlebnis. Ein Highlight? Mitten auf der Strecke geht es mit einer recht ordentlichen Bugwelle ins Wasser. Und nun? Schwimmen? Paddeln? Nein, die Automatik schaltet wieder auf Beschleunigung und die Wagen schießen wieder los auf den zweiten Teil der Strecke. Mit dieser zweimaligen Beschleunigung direkt aus dem Wasser heraus ist diese Bahn tatsächlich etwas absolut Neues. Das Ende fühlt sich dann wieder klassisch an. Zum zweiten Mal werden die Besucher hier schön abgekühlt. Donnerwind ist wieder eine Attraktion im Freizeitpark Plon, die seine Stellung als bester sächsischer Park im Ranking der deutschen Freizeitparks rechtfertigt. Und ein Platz 13 unter den besten 25 Plätzen Deutschlands ist schon etwas wert. Und auch in den nächsten 30 Jahren werden sicher immer wieder neue Attraktionen diesen Park noch bekannter machen.
3: Am vergangenen Freitagabend lud der Freundeskreis Schloss Wildenfels e.V. Künstlerinnen und Künstler sowie Kunstinteressierte in den klassizistischen Festsaal von Schloss Wildenfels ein. Da wurde zum mittlerweile 10. Mal der Christoph Graupner Kunstpreis verliehen. Diesmal im Bereich Malerei und Grafik. Sehen Sie mehr dazu im folgenden Beitrag.
6: Der Christoph Graupner Kunstpreis wurde 1992 als Form der Förderung von Kunst und Kultur erstmalig ausgeschrieben und ist seither ein zentrales Kulturereignis im Landkreis Zwickau. Zur Veranstaltung am Freitagabend kam man wieder zusammen, um zu erfahren, wer diesmal der Preisträger oder die Preisträgerin des Kunstpreises im Bereich Malerei und Grafik sein durfte. Begrüßt wurden die Gäste musikalisch.

0: Der Verein Freundeskreis Schloss Wildenfels e.V. ist seit vielen Jahren für die Ausrichtung des Wettbewerbes sowie für die Ausstellung im Schloss verantwortlich.
1: Ja, das ist schon so. Dank den Gründern unseres Vereines, Karl Weiß, haben wir die Kunst zurückgebracht ins Schloss Wildenfels, in unseren Musenhof. Und die Gestaltung dieser Ausstellung stammt ja auch aus der Feder von Karl Weiß und dem damaligen Landrat Otto. Finde ich eine gelungene Symbiose, gemeinsam mit der Stadt Kirchberg den Graupner-Preis zu teilen in Musik und in Malerei und Kunst. Es kommt gut an und wie wir auch sehen, es gab viele Bewerber und aus meiner Sicht alles hochkarätige Werke.
0: In Vertretung für Landrat Carsten Michaelis begrüßte an diesem Abend die erste Beigeordnete des Landkreises Zwickau die Gäste. Der Preis hat für den Landkreis eine besondere Bedeutung.
2: Wir haben heute zum 10. Mal den Christoph Graupner Kunstpreis für Malerei und Grafik vergeben und ich begleite diesen Kunstpreis schon sehr lange in meinem Berufsleben und das Ereignis gehört für mich zu den schönsten, die man im Dienst einer ersten Beigeordneten überhaupt wahrnehmen kann. Das Besondere ist, dass es ein regionaler Kunstpreis ist. Region heißt für uns über die Landkreisgrenzen hinaus, aber in Westsachsen bleibend. Und dass wir mit diesem Preis unsere Künstler anregen, kreativ, schöpferisch tätig zu sein und die Kunstszene, die es bei uns durchaus gibt und die bemerkenswert ist, damit auch zu fördern.
0: In den vergangenen Jahren waren schon immer Werke dabei, die den Jurymitgliedern in Erinnerung geblieben sind.
2: Also wir haben ausgesprochen große und Reden darüber anregende Bilder von der Frau Decker zum Beispiel. Wir haben ein bemerkenswertes Bild von Jürgen Scheini, der, auch sehr zeitkritisch dort die Welt betrachtet. Das sind so mal ganz einfach die genannt, die mir jetzt einfallen. Aber jedes dieser Kunstwerke ist bedeutend. Und wir haben auch alle mittlerweile im Bestand des Landkreises. Es sind in unserem Besitz. Und ich hoffe, dass nachfolgende Generationen sich noch daran erfreuen können.
0: Und dann wurden die Anwesenden auch nicht länger auf die Folter gespannt. Dorothea Landrock-List verkündete in der Laudatio die diesjährige Preisträgerin des Christoph Graupner Kunstpreises.
3: 2026 durften sich Künstlerinnen und Künstler aus den Kulturräumen Vogtland Zwickau, Erzgebirge Mittelsachsen sowie der Kulturstadt Chemnitz bewerben. Über 50 Werke wurden insgesamt zu einer gemeinsamen Ausstellung zugelassen. Für die fachkundige Jury ist es eine fortwährende Herausforderung, aus der Vielzahl hochkarätiger Einreichungen einen einzigen würdigen Preisträger bzw. eine Preisträgerin zu küren. Wie immer wurde die Entscheidung nicht leichtfertig getroffen. Überzeugen konnte in diesem Jahr die Grafik Moorwald von Anke Rudloff.
0: Angelika Hölze ist auch Teil der Fachjury, die Kunstwerke betrachtet und mitentscheidet, wer sich am Ende des Wettbewerbs Preisträger des Christoph Graupner Kunstpreises nennen darf.
2: Ich habe es nicht nur gesehen, ich war selbst in der Jury. Ich gehöre also zu denen, die es mit ausgewählt haben. Das Besondere daran ist, dass es für mich als nicht die ganz Kunstsachverständige auf den ersten Blick sehr einfach wirkt. Aber wenn man ein Stück davor verharrt, dann sagt es unwahrscheinlich viel. Also diese Einfachheit wird umgekehrt in eine Komplexität.
0: Wir kamen natürlich auch mit der Preisträgerin ins Gespräch.
4: Ja, das ist natürlich schon lange her, ne, mit dem Werdegang. Also angefangen hatte ich als Textilzeichner, weil ich unbedingt in die Kunst wollte und habe dann in Halle an der Burg Giebichenstein studiert und mit verschiedenen Umwegen bin ich dann jetzt, also habe eine Lehrtätigkeit für künstlerische Neigung, also Fachoberschüler Richtung Kunst und arbeite aber immer parallel dazu in der Kunst. Also ich bin auch freiberuflich immer nach wie vor noch tätig. Da wir ja im Bund bildender Künstler sind, kam die Idee auf, dass wir uns bewerben, also mein Mann ja auch, aber ich habe mit gar nichts gerechnet. Ich habe einfach nur gedacht, ach, ich beteilige mich. Und genau, desto mehr war ich natürlich überrascht, dass ich den bekommen habe. Weil es gibt ja so viele schöne Kunstwerke hier. Ne?
0: Das Werk Moorwald von Anke Rudloff kam bei der Jury gut an.
4: Also bei mir die Motivation ist eigentlich immer die Natur. Also ich habe, manche sind ja fürs Porträt oder Tiere oder was Kritisches, aber ich bin in der Natur zu Hause. Ich komme aus einem dörflichen Umfeld, also zwar eine Kleinstadt, aber auf jeden Fall bleibt es so. Und Bäume insbesondere, das ist auch so ein Thema. Also hier bei dem Moorwald, da hat mich das halt absolut fasziniert, diese Atmosphäre in diesem Moor, diese Spiegelung. Und das ist jetzt hier ein Holzschnitt, ein Farbholzschnitt, also der wird von zwei Platten gedruckt. Da hat man also erstmal diese schwarze Platte und vorher ist noch eine Farbplatte, die mit einem Farbverlauf eingewalzt wird. Genau, und das versuche ich, zumindest diese Atmosphäre von diesem Moor wiederzugeben. Also mich hat das absolut gereizt, diese Spiegelung, diese Reflexionen und auch, naja, schon auch dieses Fragile. Ne?
0: Im Schloss Wildenfels kann man sich auf die Ausstellung freuen, die es ab Donnerstag geben wird. Die derzeitige Ausstellung wird nach Kirchberg weiterziehen.
1: Also wir machen ja im Jahr 5 bis 6 Ausstellungen mit verschiedenen Themen, alles zeitgenössische Künstler. Und wie das der Zufall auch vielleicht so will, ist die nächste Ausstellung von Anke Rottluff, Personalausstellung hier. Die Frau List organisiert diese Ausstellungen. Ja, möchte ich auch nicht in ihre Haut stecken. Im Jahr 5 bis 6 Mal Künstler zu finden, die zeitgenössische Kunst machen und sich unter einem Thema auch vereinen lassen. Wir haben ja oft auch Ausstellungen mit 2 oder 3 Künstlern, auch verschiedene Genres. Mitunter ist auch Plastik dabei oder wie auch immer. Dass jetzt die Ausstellung weiterzieht oder ein Teil der Ausstellung weiterzieht in die Stadt Kirchberg, finde ich sehr gelungen. Es ist die Verbindung des Christoph-Graubner-Preises. Und da gehört es auch ein bisschen dazu, dass die beiden Städte in der Partnerschaft sich auch in die Ausstellung reinteilen.

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6: Zum Wochenrückblick im Lausitzwelle Fernsehen begrüße ich Sie ganz herzlich, liebe Zuschauerinnen und Zuschauer. Schön, dass Sie dabei sind im Lausitzwelle Fernsehen oder bei Sachsen 1. Immer am Wochenende zeigen wir Ihnen die Zusammenfassung der letzten Woche. Was war los in der Lausitz? Wo waren unsere Drehteams unterwegs? Am letzten Wochenende beispielsweise erklang hier ein Instrument, bei dem viele an Schottland denken. Aber der Dudelsack gehört eben auch in die Lausitz. In Schleife wurde jetzt wieder bewiesen, dass das traditionelle Instrument auch in unsere Gegend gehört.
7: Vom 19. bis 21. Juni wurde es in Schleife laut und traditionsreich. Das 10. internationale Dudelsack-Festival hieß zahlreiche Musiker aus nah und fern willkommen. Im Mittelpunkt stand dabei der Dudelsack, welcher nicht nur in Schottland, sondern auch tief in der sorbischen Kultur verwurzelt ist. Das Instrument fällt durch seine zottige Form verziert mit einem Ziegenbockkopf auf. Das Dudelsackspiel wird in Schleife seit Jahrhunderten ununterbrochen gepflegt. Damit wurde das Festival, welches nur alle 4 Jahre stattfindet, nicht nur ein musikalisches Ereignis, sondern auch ein lebendiges Stück Kulturgeschichte. So konnte man die Schleifer Traditionsvereine, Kindergärten, Schulklassen und Künstler bei einem Festumzug durchs Dorf bejubeln. Auf dem Festgelände traten dann neben Musikgruppen aus Polen, Bulgarien und Tschechien auch deutsche Tanzgruppen auf, die die Besucher mit verschiedenen sorbischen Volkstänzen begeisterten.

0: Trotz der Hitzewelle wurde das Festival zum 10. Jubiläum ein unvergessliches Erlebnis, sodass man sich gewiss schon auf das 11. Dudelsack-Festival 2030 freuen kann.
1: Im Falkenberger Haus des Gastes kam der Elbe-Elster-Kreistag zu seiner letzten Sitzung vor der Sommerpause zusammen. Es war die erste Sitzung mit Landrat Marcel Schmidt als Chef der Kreisverwaltung. Beschlossen wurde unter anderem ein neues Sirenenkonzept für den Landkreis und die Beteiligung an der Ausrichtung des Sound City Festivals im Jahr 2027 oder 29 in Finsterwalde sowie die Bedarfsliste für die straßenbegleitenden Radwege entlang von Bundes-, Landes- und Kreisstraßen auf Basis des Radwegenetzes Brandenburg. Im Mittelpunkt der Sitzung stand aber das Elbe-Elster-Klinikum. Landrat Marcel Schmidt hatte eine erneute unabhängige Prüfung angekündigt. Erste Ergebnisse der Statusbestimmung erläuterte das beauftragte Unternehmen per Telefonschaltung. An der Weiterverfolgung des 3+1-Konzeptes ändert sich vorerst nichts. Allerdings wird darauf gedrungen, mehr Transparenz bei den einzelnen Schritten an den Tag zu legen. Die Wirtschaftsprüfer empfahlen deshalb unter anderem die Einrichtung eines Zukunftsausschusses, in dem alle Akteure eingebunden sind. Die erste Sitzung nach der Sommerpause wird dann Mitte Oktober stattfinden.
2: Wie die Fachstelle Wolf vom Sächsischen Landesamt für Umwelt, Landwirtschaft und Geologie jetzt gegenüber Lausitzwelle bestätigte, sind ein oder mehrere Wölfe für mindestens 10 tote Schafe bei Hoyerswerda verantwortlich. Die Nutztiere standen am Dienstag letzter Woche eingezäunt am Deich des Flusses Wudra, welcher in Hoyerswerda in die Schwarze Elster mündet. Mitarbeiter der Fachstelle Wolf führten nach Bekanntwerden des Vorfalls eine sogenannte Rissbegutachtung an den toten Tieren durch und kamen zu dem Schluss, dass mit hinreichend

0: entsprechender Sicherheit der Wolf als Verursacher des Schadens in Frage kommt. So waren typische Rissplatzmerkmale vorhanden, heißt es. Ein wichtiger Trost für die Halterin. Nach Prüfung der Fachstelle wurde festgestellt, dass die Herde ausreichend geschützt war. Somit hat sie einen Anspruch auf Entschädigungszahlung durch den Freistaat. Insgesamt standen mehr als 20 Schafe auf der Weide. Neben den 10 toten Tieren wurde ein weiteres Schaf verletzt. Ob es den Angriff überlebt, ist noch unklar. Die Besitzerin pflegt das verletzte Tier aktuell auf ihrem eigenen Hof. In Sachsen zählt die Fachstelle Wolf 25 Rudel, 10 Paare und ein Einzeltier. Inklusive aller Welpen leben somit mehr als 200 Wölfe im Territorium des Freistaates. Im ersten Quartal 2026 registrierte die Fachstelle Wolf 108 getötete Nutztiere in Sachsen. Mehr als 4000 Athletinnen und Athleten, 27 Sportarten und Teilnehmer aus ganz Deutschland sowie 12 weiteren Nationen. Bei den Special Olympics im Saarland waren auch die Lausitzer Werkstätten vertreten und das äußerst erfolgreich. 8 Sportlerinnen und Sportler kehrten mit insgesamt 10 Medaillen in die Lausitz zurück. Darunter eine Mannschaftsmedaille im Bowling. Die Erwartung vor dem von der Sportorganisation für Menschen mit geistiger Behinderung ausgerichteten Wettbewerb waren eher zurückhaltend. Ohne großen Druck gingen die Athleten an den Start. Umso größer war die Freude über die Erfolge. Für Trainer und Betreuer zahlte sich vor allem die intensive Vorbereitung der vergangenen Monate aus. Besonders bemerkenswert, bei den Special Olympics treten Männer und Frauen gemeinsam an. Die Einteilung erfolgt nicht nach Geschlecht, sondern nach Leistungsgruppen. So sollen möglichst faire Wettbewerbe gewährleistet werden. Einer der stärksten Athleten der Lausitzer Werkstätten, Tischtennisspieler René Hanske, landete diesmal auf Rang 6. Allerdings musste er sich in einer besonders stark besetzten Leistungsgruppe behaupten. Besonders erfolgreich hingegen waren Katharina Nolde und Sabine Schulz im Triathlon. Beide holten in ihren jeweiligen Leistungsgruppen die Bronzemedaille. Katharina Nolde überzeugte zudem in der Leichtathletik über 10.000 Meter und gewann Silber. Sabine Schulz verpasste im Radsport über 10 Kilometer nur knapp das Podium und belegte einen starken 4. Platz. Vorher nicht vorstellbar, beschreibt Trainer Norbert Nolde die erfolgreiche Medaillenbilanz seiner Mannschaft. Nach der siegreichen Teilnahme im Saarland könnten für einige Athletinnen und Athleten nun sogar internationale Wettkämpfe winken. Im Gespräch sind mögliche Startplätze für Wettbewerbe in Chile. Eine Entscheidung darüber soll noch in diesem Jahr fallen. Marina Kutscher spricht dabei von einer großen Chance für die Lausitzer Werkstätten. Vor Ort wurden die Sportlerinnen und Sportler auch von den Geschäftsführern der Lausitzer Werkstätten Robert Rüß sowie der Jados GmbH Olaf Besser bei der Eröffnung der Spiele unterstützt.
1: Am Bahnhof Bischofswerda sind die Bauarbeiten für 2 neue Aufzüge abgeschlossen. Damit sind nun auch die Bahnsteige 2 und 3 ohne Treppen erreichbar. Von den Aufzügen profitieren unter anderem Menschen mit Rollstuhl oder Rollator, Familien mit Kinderwagen sowie Radfahrer. Zuvor war lediglich Gleis 1 barrierefrei zugänglich. Bischofswerda gilt als wichtige Drehscheibe im sächsischen Bahnnetz. Hier kommen Bahnlinien aus Görlitz und Zittau zusammen. Täglich nutzen knapp 5000 Fahrgäste den Bahnhof. Die Arbeiten im laufenden Bahnbetrieb stellten die Bauleute vor zusätzliche Schwierigkeiten. DB-Manager Heiko Klaffenbach dazu.
2: Das heißt, wir mussten in der Grundsubstanz, als wir die Baugruben ausgehoben haben, haben wir gemerkt, dass das schon desolat ist und mussten dann mit einer HDI, also einer Hochdruckinjektion, mit viel Beton das Ganze sichern, dass die Mundhäuser in den Aufzügen sehr stabil sind. Das haben wir dann auch gemerkt, als wir die Aufzüge eingebaut hatten, in Betrieb genommen haben, gab es viele, viele Störungen am Anfang durch dieses Feintuning. Das läuft jetzt alles sehr gut, aber das war hier schon eine besondere Herausforderung.
1: Trotz der neuen Aufzüge ist der Bahnhof jedoch noch nicht vollständig barrierefrei. Die Bahnsteige entsprechen bislang nicht der Standardhöhe von 55 cm. Für Rollstuhlfahrer ist deshalb beim Ein- und Ausstieg in die Züge weiterhin Hilfe erforderlich. Eine Erhöhung der Bahnsteige ist erst im Zuge der geplanten Elektrifizierung der Strecke vorgesehen. Die Bahnsteigdächer wurden bereits im Vorfeld im Rahmen der Vorbereitung auf diese Elektrifizierung angepasst und erhöht. Neben dem Aufzugseinbau wurden auch der Personentunnel und das unter Denkmal stehende Treppenhaus saniert. Rund 10 Millionen Euro flossen in das

0: Projekt. Trotz der komplexen Bedingungen ist der Bahnhof nun wieder völlig nutzbar. Damit ist der Standort nicht nur technisch modernisiert, sondern bleibt auch ein zentraler Verbindungspunkt im regionalen Schienenverkehr der Oberlausitz.
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11: Auch das Wetter am vergangenen Wochenende machte dem Anlass alle Ehre. Sonne satt und Temperaturen um die 30 Grad luden zum ersten Midsommerfest an das Schloss Doberluck im Landkreis Elbe-Elstern-Brandenburg ein. Von Musical über historische Schwertkämpfe bis hin zum Public Viewing des Deutschlandspiels wurde viel geboten. Und wir wollten das natürlich auch sehen.
12: Zum ersten Mal luden der Förderverein Schloss Doberluck und die Sparkasse Elbe-Elster ein zum Midsommer. Das traditionelle Fest, welches vor allem in den skandinavischen Ländern gefeiert wird, markiert die Sommersonnenwende am 21. Juni, den längsten Tag des Jahres. Gemeinsam mit der Weinkönigin und der Weinprinzessin eröffnete Lutz Kilian vom Förderverein den Nachmittag. Ein besonderer Dank ging an die zahlreichen Helfer und Mitgestalter der Veranstaltung, ohne die ein solches Event nicht möglich wäre. Enrico Reiche, seit gut einem Jahr Bürgermeister der Gerberstadt, brachte das Anliegen des Festes auf den Punkt.
13: Midsommer, so haben wir es ja schon gehört, ist ein Fest des Lichts, der Lebensfreude und des Miteinanders. Gerade in einer Zeit, die viele Menschen als herausfordernd erleben, sind solche Momente halt auch von besonderer Bedeutung. Wir alle spüren, dass die Welt um uns herum nicht immer einfacher wird. Umso wichtiger sind Orte und Gelegenheiten, die uns zusammenbringen, die den Austausch fördern und die zeigen, unsere Gemeinschaft trägt uns.
12: Erstes Highlight, ein eigens für die Midsommernacht einstudiertes Musical der Schlossgeister von Doberluck. Dabei handelt es sich um das Musiktheater unter Trägerschaft des Fördervereins, welches sich inzwischen zu einer festen Kulturgröße in der Stadt etabliert hat.
14: Sie da. Also würden Sie bitte den Platz verlassen? Abgang bitte, unsere Gäste sind da. Was war das denn? Typisch Dänemark. So? Ich dachte, die hätten nur die Osenbande. Um Himmels Willen, Egon, Kate und Benny können wir jetzt nun nicht auch noch gebrauchen. Aber sag mal, Tim, dann sind wir eigentlich schon mittendrin. Sieht so aus, meine Damen und Herren. Liebes Publikum, ein herzliches Willkommen unterm Traumsommerbaum hier auf dieser wunderschönen Lichterwiese ganz im Schatten von Schloss Doberluck.
12: Mit Musik und viel Humor brachten sie den Brauch der Midsommernacht dem geneigten Publikum näher. Parallel dazu konnte man passend zum Thema unter fachmännischer Anleitung Blumenkränze zaubern.

Zahlreiche Aktivitäten waren an diesem Tag in und um das Schloss herum möglich. Neben kostenfreien Eintritt zu den Ausstellungen konnte man Kaffee und Kuchen genießen. Die jungen Besucher konnten im Besucherinformationszentrum Erlebnisreich des Naturparks Niederlausitzer Heidelandschaft aktiv werden. Ebenfalls zu Gast an diesem Tag war das Mittelalter. Interessierte konnten nicht nur zuschauen, wie man mit Schwertern agiert, sondern sich auch selbst in der Kampfkunst mit Schwertern ausprobieren. Natürlich waren das dann keine echten. Wenn man allerdings bedenkt, dass diese Kampfgeräte aus dem Mittelalter bis zu 4 Kilo schwer sein konnten, bekam man in etwa eine Vorstellung davon, wie viel Kraft man damals eigentlich in den Armen haben musste. Zweifellos ein Highlight war das Konzert des Sinfonieorchesters Elbe Elster von der Kreismusik- und Kunstschule Gebrüder Graun. Das nach rund 30 Jahren Pause im Jahr 2019 neu gegründete Sinfonische Orchester hat sich inzwischen zu einem vollwertigen Sinfonieorchester gemausert. Das Konzert in Doberlug war der Auftakt zu einer kleinen Sommerkonzerttournee durch die Elbe-Elster-Region. Unter der bewährten Leitung von Diplom-Musikpädagogin Feline Jobst musizieren über 50 Musiker vom Teenageralter bis zum Senior generationenübergreifend in diesem Orchester.

0: Natürlich kam auch der Fußball nicht zu kurz. Am Abend wurde dann das WM-Spiel der Deutschen gegen die Elfenbeinküste live per Großbildleinwand übertragen.
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6: Der Ausbau der Windenergie ist ein zentraler Bestandteil der Energiewende in Sachsen. Im Rahmen der sachlichen Teilfortschreibung des Regionalplanes Oberlausitz-Niederschlesien zur Windenergienutzung werden derzeit durch den Regionalen Planungsverband mögliche Vorrangsgebiete für Windenergieanlagen neu bewertet und festgelegt. Um über den aktuellen Planungsstand zu informieren und Fragen zu beantworten, hat das Landratsamt Görlitz zu 3 öffentlichen Informationsveranstaltungen im Landkreis eingeladen. Diese fanden in St. Marienthal, in Niesgi und Weißwasser statt. Zu Beginn der Veranstaltung informierten Fachleute über den aktuellen Stand der Windenergieplanung. Danach war Gelegenheit, mit Experten des Regionalen Planungsverbands Oberlausitz-Niederschlesien, der Sächsischen Energieagentur und des Landratsamtes Görlitz zu sprechen und Fragen zu stellen, um Hintergründe zu verstehen. Im Ergebnis gab es etwa 3.500 Eingaben, die derzeit ausgewertet werden. Mit Ergebnissen sei nicht vor Ende des Jahres zu rechnen. Thomas Rublak, Dezernent im Landratsamt Görlitz, äußert sich zum derzeitigen Stand und Prozess.
7: Wir haben in dem Format und letztlich auch in den Diskussionen drumherum auch immer wieder darüber berichtet, dass wir uns als Bundesrepublik letztlich auch ein Stück unabhängiger machen müssen von einzelnen Energiequellen. Wir sind ein Energielandkreis, das werden wir auch bleiben. Deshalb haben wir auch eine Infrastruktur, eine Netzinfrastruktur, die betrachtet werden muss. Und es wird auch nicht die eine Möglichkeit geben, sich über Erneuerbare oder über die

0: Energieträger in Zukunft abzusichern. Und insofern war die Aufgabe, die jetzt vom Bund an den regionalen Planungsverband und damit an die Kommunen und an die jeweiligen Landkreise gegangen ist, eine, mit der wir uns ohnehin auseinandersetzen müssen. Ob das letztlich dann die abschließende Lösung sein kann, das werden wir im Nachgang wissen. Es schließen sich ja dann an den Regionalplan auch die jeweiligen Verfahren für die Genehmigung an und es wird auch parallel dazu weitere Verfahren in anderen Bereichen geben. Es wird um Solarthermie gehen, es geht um Seethermie aktuell, es geht um die Photovoltaikanlagen natürlich. Und es geht aber immer auch darum, wie kann man das möglichst wirtschaftlich gestalten. Und wir haben dazu unseren Beitrag zu leisten, erstmal über die Planung, einfach auch um eine Superprivilegierung zu verhindern. Wenn also der Regionalplan nicht zustande kommt, wäre jede Fläche dem Grunde nach beplanbar. Zunächst mal, es gibt dann also keine Möglichkeiten mehr, einzelne Flächen davon auszuschließen, sondern es ist die komplette Landkreisfläche zu beplanen oder die gesamte Fläche des regionalen Planungsverbandes. Und deshalb ist dieser Weg so entscheidend. Wir werden uns parallel dazu, das ist ein Thema, was den Landkreis schon auch umtreibt, mit der Netzinfrastruktur beschäftigen. Da sind wir im engen Austausch mit der Sachsen-Netze und natürlich auch mit 50 Hertz, die das Übertragungsnetz betreiben. Und das ist ein großes Thema, was den Landkreis weiterhin und die Region weiterhin beschäftigen wird.
1: Der Regionalplan legt fest, wo in der Region bestimmte Nutzungen Vorrang haben. Dazu gehören auch Flächen für Windenergieanlagen. Mit der aktuellen Teilfortschreibung überprüft und aktualisiert der Regionale Planungsverband Oberlausitz-Niederschlesien die bisherigen Flächenkulissen. Das Windenergieflächenbedarfsgesetz, kurz WIND-BG, verpflichtet den Regionalen Planungsverband zur Ausweisung von 1,3% der Fläche der Planungsregion für die Windenergienutzung. Ziel ist, geeignete Flächen für Windenergie planerisch zu sichern und damit den Ausbau der erneuerbaren Energien zum Schutz der öffentlichen Gesundheit und Sicherheit zu gewährleisten und gleichzeitig andere Nutzungen sowie Schutzbelange zu berücksichtigen. Über die Auswertung der Eingaben und wie es weitergeht hinsichtlich der Windenergieanlagen im Landkreis Görlitz und darüber hinaus wird Lausitzwelle berichten. Jedes Jahr zum Ende eines Schuljahres geht es für die 6. und 11. Klassen des Leon-Foucault-Gymnasiums Hoyerswerda nach draußen. Schuld daran ist der Bio-Unterricht. Das Konzept: Schüler unterrichten Schüler. Genauer gesagt unterrichten die Schülerinnen und Schüler der 11. Klassen die aus der 6. Klasse. Doch wie fing das eigentlich an?
2: Also wir haben in den 90er Jahren versucht, dieses Ökologiepraktikum von Klasse 6, 9 und 11 zu überdenken. Und da ist uns die Idee gekommen, wenn wir die Klassen zusammen auf Tour bringen. Die 11er bereiten vor, die großen Schüler also, und die Kleinen werden unterrichtet, die 6er. Dass das bestimmt eine coole Idee ist, ähnlich den Geländespielen von früher. Und da hat sich natürlich dann die Biologiebelegschaft eigentlich sofort dazu bereit erklärt, dass wir das planen. Und haben dann versucht, über 10 Stationen entsprechend ein Gebiet auszusuchen, wo dann die 11-Klässler Stationen vorbereiten zur Biologie, ob das nun Pflanzen, Tiere oder der morsche Baum oder das Geheimnis morschen Baumes oder fühlen und sehen. Oder auch, was die Schüler vielleicht immer nicht so mögen, Pflanzenbestimmung auch mit zu integrieren. Und haben das dann ganz einfach in einem Gebiet verteilt.
1: Am Anfang fand das Ganze noch in Schwarzkolm statt. Mittlerweile hat sich nun immerhin schon seit 10 Jahren das Dubringer Moor um die ansässige Teichwirtschaft etabliert. Der zu vermittelnde Stoff basiert auf dem Unterrichtsinhalt der 6. Klassen. Für die 11-Klässler eine Projektgruppenarbeit. Benotet wird dabei das Einbeziehen der Umgebung in die Präsentation, das Einbeziehen der jüngeren Schüler, als auch das Handout am Ende. Benotet wird das letztlich über die Fachlehrer, die als Gruppenbegleitung ihre Notizen machen. Kann man nach all den Jahren denn aber noch Interessantes auch für sich als Lehrer entdecken? Und was ist eigentlich der Vorteil dieser ganzen Idee?
3: Ich habe viel

0: Typ, er kommt kaum raus. Und so sind die Schüler manchmal auch gezwungenermaßen, wenigstens einmal im Jahr, 3 Stunden lang innerhalb eines Naturgebietes unterwegs. Wir hatten immer die Bedenken, gerade wenn es so regnerische Tage sind, dass man vielleicht dann knurrt. Aber ich muss sagen, da waren die Empfindungen viel intensiver noch, weil man ganz einfach sicher durchgerungen hat, neben der Witterung auch dann die Aufgaben zu lösen. Und eigentlich ist es Motivation pur. Ob nun für die Sechser oder für die Elfer auch mal eine ganz andere Unterrichtsgestaltung zu erleben.
1: Begleitet wurden die verschiedenen Gruppen nicht nur von den Fachlehrern, auch Klassenlehrer waren darunter. Und seit einigen Jahren werden auch die Gruppen von Elftklässlern begleitet. Ihre Aufgaben sind unter anderem auf den Weg auf Besonderheiten hinzuweisen, zusätzliches Wissen zu vermitteln und eventuelle Wartezeiten zu überbrücken. Eine von ihnen ist Lena.
2: Wir sind an Teichen vorbeigelaufen und haben zum Beispiel Geräte gesehen, die man in den Teich reinmacht, damit mehr Luft zu den Fischen gelangt und damit sie quasi überleben können. Und so Dinge, die man vielleicht jetzt nicht alltäglich weiß oder irgendwo hört, ihnen das nochmal beizubringen, war einfach eine Sache, die ich gerne machen wollte. Ich finde das immer schön, wenn man ein bisschen rauskommt und interaktiv was lernt.
1: Und damit auch alles gerecht bleibt, beurteilen die 6. Klassen ihre Gruppenbegleitung. In 5 Jahren sind dann die heutigen 6. Klassen in der Position, dass sie eine jeweilige Station vorbereiten oder eine Gruppe begleiten können.
3: Also ich würde auch so Bäume, was an Bäumen so interessant und so ist und wie man sie erkennen kann. Vielleicht auch bei den Nahrungsketten halt, also bei den Tieren und so, welches Tier halt was frisst und so und wen, das finde ich schön.
1: Und so endet das Waldprojekt des Leon-Foucault-Gymnasiums am Dubringer Moor auch in diesem Jahr mit jeder Menge neuem Wissen. Für die 6. Klässler ebenso wie für die 11. Klässler. Denn wer anderen etwas erklärt, lernt bekanntlich selbst noch einmal dazu.
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7: Und das war ja der Rückblick im Lausitzwelle Fernsehen. 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Tschüss und weiterhin ein schönes Wochenende für Sie.
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Herzlich willkommen, meine Damen und Herren, zu dieser Ausgabe von 04 Plus, Ihrem Magazin für die Landkreise Nordsachsen und Leipzig, heute am 26. Juni 2026. Es ist ein heißes Wochenende, welches uns bevorsteht. Über 40 Grad sollen werden und das hält man natürlich im Freien nicht aus. Deshalb haben

0: wir uns hier zu dieser Moderation im Keller unter unserem Studio getroffen. Hier ist es schön kühl. Und ganz ehrlich, ich bin auch schon langsam urlaubsreif. Ich bin bereit. Meine Liege ist besetzt mit dem Handtuch. Ich hoffe, Sie sind auch bald im Urlaub. Kommen wir zu unserem ersten Thema. Diese ganze Woche war schon eine Themenwoche bei uns hier in den Sendungen. Es geht um Kommunen am Limit. Die Haushaltssituation der Kommunen sieht nicht besonders gut aus. Das erklärt uns auch gleich Anna-Luise Konrad, die Bürgermeisterin von Naunhof. Gestern hat die Bundesregierung ja einen ersten Schritt in die richtige Richtung gemacht. Gemeinsam mit den Ministerpräsidenten haben sie nun entschieden, nach dem Motto, wer bestellt, bezahlt, die Kommunen in Zukunft mit bis zu 80% für Projekte zu bezuschussen. Mal sehen, ob das klappt.
1: Es ist kurz vor 12. Mit verschiedensten Aktionen machten Kommunen am 22. Juni mit einem Aktionstag auf die prekäre finanzielle Lage aufmerksam. So auch die Stadt Naunhof, die über Social Media den Bund zum Handeln aufforderte. Es stellt sich immer schwieriger dar, einen ausgeglichenen Haushalt aufzustellen.
2: Also ein kommunaler Haushalt besteht ganz grundsätzlich erstmal aus Einnahmen und Ausgaben. Man kann das vielleicht in der Praxis vergleichen mit einem Einkaufskorb. Das lässt sich gut als Bild verwenden. Es gibt Dinge, die man in den Einkaufskorb legen muss, weil man sie zwingend braucht, zum Beispiel zum Überleben. Das sind dann, um jetzt den Übertrag auf die Stadt zu nehmen, die Pflichtaufgaben. Und es gibt Dinge, die ich bei meinem im Übrigen fest vorgegebenen Budget in den Einkaufskorb legen kann, wenn ich es mir noch leisten kann. Das sind dann die freiwilligen Aufgaben, wie zum Beispiel konkret in Bezug auf die Stadt Naunhof, das Waldbad, die Bibliothek, das Begegnungszentrum oder andere kulturelle Einrichtungen, die wir haben. Und wenn ich eben das Budget schon mit den Dingen des alltäglichen Bedarfs gedeckt habe und ausgereizt habe, dann kann ich mir die Wunschartikel, die ich gerne noch zusätzlich hätte, einfach nicht mehr mit in den Einkaufskorb legen. Es sei denn, ich leihe mir irgendwo Geld, um mir auch noch die Wunschartikel leisten zu können. Das würde dann im übertragenen Sinne auf den städtischen Haushalt bedeuten, man nimmt einen Kredit auf, um sozusagen die Aufgabe auch entsprechend umzusetzen. Ja, und wenn man dann die Wunschartikel nicht in den Einkaufswagen legen kann, dann bleibt eben das Regal mit diesen Artikeln noch voll.
1: Die größten Einnahmen in einem Haushalt sind Zuweisungen von Bund und Land, gefolgt von Steuereinnahmen. Den Hauptteil der Steuereinnahmen bilden die Gemeindeanteile an der Einkommenssteuer, zum Beispiel die Gewerbesteuer. Als Dienstleistungsunternehmen hat die Stadt die höchsten Ausgaben im Bereich der Personalkosten, gefolgt von der Kreisumlage. Der Haushalt hier zeigt sich in Form des Buchwerkes bzw. ist rein praktisch in der städtischen Haushaltssoftware aufgegliedert.
2: Ja, das Geld wird verteilt anhand der einzelnen Projekte über die Teilhaushalte in unseren Ämtern. Also jedes Fachamt hat sozusagen seinen eigenen Teilhaushalt. Und dort werden Projektmittel angesetzt für bestehende Projekte, die fortgeführt werden oder neue Projekte, die geplant werden. Und so zieht sich das durch den Gesamthaushalt durch. Dort werden aber natürlich auch die Einnahmen geplant pro Teilhaushalt, die sozusagen dann den Fachämtern zugeordnet werden, die dann dort sozusagen sich dann wiederfinden.
1: Der Gesamthaushalt der Stadt Naunhof ist in 7 Teilhaushalte, zum Beispiel Ordnungsamt, Hauptamt, Bauamt oder Liegenschaften aufgeteilt, sodass jeder Teilhaushalt sein eigenes Budget hat. Eine Ausnahme stellen die Personalkosten dar, die über alle Teilhaushalte gemeinsam verwaltet werden, wofür das Hauptamt verantwortlich ist.
2: Ja, das Grundproblem ist, dass es zunehmend mehr Aufgaben gibt, mit denen die Städte und Gemeinden konfrontiert werden und die also auch auf die Städte und Gemeinden übergehen, aber keine finanzielle Ausgleich für die Aufgaben vorgenommen wird, sodass man dann in der Erfüllung der Aufgaben alleine dasteht und diese also zusätzlich mit den vorhandenen haushalterischen Mitteln stemmen muss. Auch ein großes Problem ist die Steigung der Personalkosten durch immer wiederkehrende Tariferhöhungen. Das ist ein ganz großer Teil im Haushalt, der wirklich sehr viel Geld bindet.
1: Pflichtaufgaben wie Investitionen in Schulen, Straßen,

0: Straßen und Feuerwehr müssen von der Kommune vorrangig abgedeckt werden.
1: Im städtischen Haushalt aber ebenso auch freiwillige Aufgabenbereiche, das Waldbad konkret in Nauenhof, die Bibliothek, das Begegnungszentrum, die ganzen kulturellen Veranstaltungen und Einrichtungen. Und eine Stadt muss also entscheiden, wo sie ihre Prioritätensetzung vornimmt. Das schreibt natürlich auch der Gesetzgeber vor, indem wir in erster Linie unsere Pflichtaufgaben erfüllen, die uns also auch über den Gesetzgeber auferlegt werden. Und dann haben wir also einen großen Entscheidungsspielraum in der Erfüllung der Aufgabe des Obs und des Wies, sozusagen für die freiwilligen Aufgaben. Und dort ist der Entscheidungsspielraum zunehmend genommen, ob und wie man die Aufgabe noch erfüllt, weil einfach auch die finanziellen Mittel mittlerweile komplett ausgeschöpft sind.
0: Nicht nur in Form des Aktionstages richten die Kommunen regelmäßig Forderungen an höhere politische Ebenen.
1: Die Wünsche an Bund und an den Bund und das Land sind natürlich flächendeckend gleich, dass also mit zunehmender Aufgabenübertragung an die Städte und Gemeinde auch die entsprechenden finanziellen Mittel weitergeleitet werden, weitergereicht werden, damit wir diese Aufgaben auch bestmöglich bewältigen können.
0: Dies ist vermehrt in Gefahr, da die Ausgaben die Einnahmen zunehmend übersteigen. Woraus die Frage folgt, inwiefern Kommunen pleite gehen können.
1: Theoretisch ja, praktisch nein. Also natürlich kann eine Kommune pleite gehen. Ganz praktisch sieht es aber nicht so aus, dass wir ein Insolvenzverfahren dann hätten, sondern tatsächlich wird dann die Aufgabenerfüllung durch eine dritte Person wahrgenommen. Und wir haben dann also ein sogenanntes Haushaltsstrukturkonzept in erster Linie aufzustellen. Und wenn das also auch mit den eigenen Wirtschaftskräften noch nicht zu bewältigen ist, dann bekommt man sozusagen eine entsprechende Amtsperson vorgesetzt, die dann die Geschäfte der laufenden Verwaltung übernimmt. Und das ist dann sozusagen das Ende bis hin zu Zuweisungen, die dann von der übergeordneten politischen Ebene auch noch erfolgt, damit also überhaupt noch laufende Ausgaben getätigt werden können.
0: So weit kommt es in Nauenhof noch nicht. Die Kommunen befinden sich in der Pflicht, den Haushalt ausgeglichen zu bekommen.
1: Dann müssen also so lange auch Ausgaben gestrichen werden, bis diese Ausgeglichenheit wieder vorgesehen wird. Und das geht also, bedeutet dann im Konkreten, dass wir auch wirklich an die Erfüllung der Pflichtaufgaben ran müssen und dort notwendige Investitionen vor uns herschieben oder gar nicht umsetzen können. Auch wichtige Instandhaltungsmaßnahmen bleiben dann auf der Strecke. Und das ist, das zeigt eigentlich die Dimension, in der wir uns jetzt befinden. Und nach außen wirkt das wie ein Stillstand.
0: Doch Stillstand wünscht sich keiner. Bürgermeisterin Anna-Luise Konrad sieht einige Stellschrauben, an denen der Bund drehen kann.
1: Nie eine hundertprozentige Förderung der Projekte geben. Das wäre schön, denn aktuell besteht das Problem ja auch darin, dass wenn Fördermittelprogramme auf den Weg gebracht werden, immer ein gewisser Anteil an Eigenmitteln aus den Gemeinden herausgestellt werden müssen. Und aufgrund der bereits jetzt schon sehr angespannten Finanzlage der Kommunen sind oftmals die Eigenmittel auch bei attraktiven Förderquoten gar nicht mehr zu erbringen, sodass das ein Thema ist, was man auch als Stellschraube hätte, sozusagen die Förderquoten entsprechend so hoch zu setzen, dass die Eigenmittel, die durch die Städte und Gemeinden zu leisten sind, sinken, beziehungsweise also auch wirklich eine Zuweisung direkt an die Kommunen erfolgt mit der Zuweisung der jeweils neuen Aufgabenbereiche. Würden sich die Themen und auch die auskömmliche Finanzierung damit gut bewältigen lassen.
0: Dazu kommen Vorschläge wie die Verschlankung von Verwaltungsabläufen, keine Verkomplizierung von Prozessen, die wieder neues Fachpersonal erfordern, sondern eine deutliche Vereinfachung. Wenn neue Aufgaben auferlegt werden, bedarf es die nötige Unterstützung auch finanzieller Art, zum Beispiel bei Reformprozessen wie der Grundsteuerreform. Förderprogramme sollen sich wirklich am Bedarf einer Kommune orientieren, um das Bestmögliche für die städtische Gemeinschaft umzusetzen. Bürgermeisterin Konrad ist dabei einer Stütze besonders dankbar.
1: Ohne unsere ehrenamtlich engagierten Bürgerinnen und Bürger

0: würde das städtische Miteinander so ja gar nicht mehr funktionieren. Aktuell nimmt das ja aber Dimensionen an, dass sie genau diese Aufgaben, die also auch auf kommunaler Seite liegen müssten, abfedern und auffangen, damit überhaupt noch lebenswerte und liebenswerte Gemeinschaften vor Ort entstehen und es hier auch eine sichtbare Entwicklung gibt. Aber in der ursprünglichen Aufgabe liegt die Federführung eigentlich zumeist bei den Kommunen.
1: Das Ziel der Stadt ist klar: Naunhof Schritt für Schritt weiterzuentwickeln, verantwortungsvoll und mit Blick auf die Zukunft. Dabei gilt es auch in den Gremien wie dem Stadtrat, die Schwerpunkte in ihrer Arbeit setzen, immer wieder gemeinsam zusammenzufinden und tragfähige Entscheidungen zu treffen. Eine der wichtigsten Leitlinien konnte die Stadt 2026 nach Aussagen aus dem Rathaus durchsetzen. Trotz schwieriger finanzieller Lage wird es 2026 keine zusätzliche Belastung für die Bürgerinnen und Bürger der Stadt durch Steuererhöhungen oder steigende Kita-Beiträge geben. Am Vormittag des 26. Juni wurde die Feuerwehr Grimma in den Stadtwald alarmiert. Vorgefunden wurde ein brennender Baumstumpf an einer schwer zugänglichen Stelle. Die Kameraden waren schnell vor Ort und konnten Schwerwiegenderes verhindern. Die Brandursache wird noch ermittelt. Mit Blick auf die Hitzewelle und die kommenden Tage werden sich Ereignisse wie diese wohl häufen.
2: Die heißen Temperaturen und die lang anhaltende Trockenheit macht es halt, es ist gar nicht mehr die Frage, ob es stattfindet, sondern wann die nächsten Vegetationsbrände, Waldbrände vielleicht kommen. Wir haben uns als Feuerwehr schon gut vorbereitet. Gerade wir als Stadt Grimma haben uns da echt gut aufgestellt. Wir haben unsere Waldbrandcontainer, wir haben unsere Tankflaschfahrzeuge in dem Stadtgebiet gut verteilt. Also wir sind gut aufgestellt. Natürlich, die Urlaubszeit beginnt. Viele Leute, auch unsere Kameraden und Kameradinnen, liegen am Badestrand und nutzen natürlich das schöne Wetter. Also die Personaldecke ist jetzt nicht unbedingt stark, aber trotzdem denken wir, dass wir gut aufgestellt sind und der ganzen Sache Herr werden.
1: Vorsicht ist geboten.
2: Die Kamera ganz einfach kurz halten, bitte kein offenes Feuer, kein Grill in Waldnähe, in Flächennähe, also die Felder sind alle trocken, es ist halt erhöhte Brandgefahr und man kann immer nur wieder plädieren, bitte schaut alle mit, seid vorsichtig, informiert uns lieber rechtzeitig als zu spät, bevor große Brände entstehen, gerade wie hier, kleines Beispiel jetzt hier im Stadtwald. Wir machen das einfach nur mit zwei Löschrucksäcken aus, das Feuer. Es ist kein großer Aufwand, aber es hätte zum großen Aufwand werden können.
1: Deshalb auch in den kommenden Tagen der Hinweis, achtsam zu sein, um größere Gefahren zu vermeiden. Die Arbeiten an der Naunhofer Ortsdurchfahrt kommen planmäßig voran. Nach Angaben der Stadt soll die Bahnhofstraße voraussichtlich bis Ende Juli fertiggestellt und anschließend bis zur Korzenstraße wieder für den Verkehr freigegeben werden. Der Bereich zwischen Korzer Straße und Markt bleibt weiterhin gesperrt. Ab Juli wird zusätzlich die Straße am Markt für den Verkehr geschlossen. Um das traditionelle Kartoffelfest nicht zu beeinträchtigen, werden die Bauarbeiten in diesem Abschnitt jedoch zunächst ausgesetzt. Vor den Sommerferien ist außerdem eine Anwohnerversammlung geplant. Dort sollen Anwohner und Gewerbetreibende über den aktuellen Stand der Baumaßnahmen sowie die kommenden Bauabschnitte informiert werden. Ab August soll dann der nächste Bauabschnitt beginnen. Geplant sind Arbeiten zwischen der Kreuzung Lange Straße-Breite Straße und der Badergasse. Nach dem Kartoffelfest wird auch der Bereich am Markt in die Bauarbeiten einbezogen. Informationen zu den künftigen Umleitungsstrecken sollen noch folgen.
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1: Meine gute alte Badetasche. Die blüht, wie Sie sehen. Das ist ein wahres Blumenmeer auf dieser Tasche. Und um Blumen geht es jetzt auch bei der kleinen Gartenschau in Oschatz. Da war gestern bei größter Hitze unser Reporter Udo Richter und hat sich diese Gartenschau für Sie angesehen. Schöne Bilder sind es trotzdem.
0: Trotz hochsommerlicher Temperaturen war der Oschatzpark gut besucht. Auf dem ehemaligen Areal der Landesgartenschau von 2006 drehte sich alles vor allem um Blütenpracht, Pflanzgut und Inspirationen für den Garten. Bis zum 28. Juni laden die Stadt und die Organisatorengemeinschaft zur 4. Ausgabe der kleinen Gartenschau. Eine Idee, um der Nutzung des ehemaligen Geländes der Landesgartenschau regelmäßige Impulse zu verleihen, weiß Frank Kupfer, Landwirtschaftsminister AD.
2: 2006 hatten wir die große Landesgartenschau, die 4. Landesgartenschau. Wir als Förderverein haben uns 5 Jahre zuvor gegründet, 2001, und haben sehr viel in der Vorbereitung mitgewirkt, haben auch viele Erfolge gehabt. Die Ausstellung war eine tolle Ausstellung und danach stellte sich die Frage, wie geht's weiter? Wir waren noch über 100 Mitglieder im Verein und den einfach aufzulösen, das war uns zu schade. Ist ja ein Potenzial, ein menschliches, was dahinter steckt. Und dann kam die Idee, warum machen wir nicht eine kleine Gartenschau aller 5 Jahre, die an die große erinnert, die Sachsen nach Oschatz einlädt, um zu zeigen, dass die Landesgartenschau 2006 etwas sehr Nachhaltiges war. Es ist das Kerngelände so geblieben und das wollen wir den Menschen zeigen.
0: 20 Jahre nach der Landesgartenschau begrüßte der Oschatzer Oberbürgermeister David Schmidt zur Eröffnung der 4. kleinen Gartenschau 2026 die Protagonisten von damals, darunter den ehemaligen Ministerpräsidenten Professor Georg Milbrath, Landwirtschaftsminister Frank Kupfer und seinen damaligen Amtskollegen Andreas Kretschmer und viele weitere mehr. Die Eröffnung moderierte die Sängerin Uta Presan. Und natürlich sorgte sie auch für die musikalische Umrahmung des Events. Nach Musik, kurzen Reden und dem obligatorischen Banddurchschnitt öffneten sich die Tore der Blumenhalle und sorgten bei dem Rundgang für so manches O. Gestaltet wurde die Hallenblumenschau von 9 sächsischen Gartenbaufirmen. Was so schön begann, muss schon vorher wetterbedingt seinen Tribut zollen.
2: Also wir haben ja um Sonne gebeten und jetzt haben wir Sonne reichlich. Aber Spaß beiseite, wir haben uns entschieden, die Schau nicht abzusagen, sondern etwas einzudämmen im Programm. Wir werden also zwischen 13 und 16 Uhr kein Bühnenprogramm haben. Die Tiershows fallen auch weg, die Greifvögel- und die Windhundeshows fallen weg, aber alles andere bleibt. Die Händler sind da, die Blumenhalle wird offen sein, das Gelände ist offen, also die Besucher können sich hier amüsieren. Wir werden am Wochenende eine Stunde früher aufmachen, um 9 Uhr, und abends eine Stunde länger auflassen, sodass man also nicht am Tage kommen muss, unbedingt, wenn die Hitze zu groß ist.
0: Parallel zur Eröffnung fand im Stadtwald Oschatz die letzte Ausgabe der 27. Sächsischen Waldjugendspiele statt. Rund 100 Kinder aus 4 Schulen gingen hier auf Entdeckertour. An 10 Stationen ging es um den Lebensraum Wald. Die Waldjugendspiele zu Gast in Oschatz, das ist neu.
3: Der Oberbürgermeister hat uns gefragt, ob wir gerne zur kleinen Gartenschau in Oschatz die Waldjugendspiele hier durchführen wollen. Und dann haben wir gedacht, der Stadtwald ist eigentlich ganz gut geeignet. Dann sind wir zusammen mal in den Wald gegangen und haben uns das angeschaut und waren begeistert von der Spielstätte und haben gesagt, das können wir auf jeden Fall machen. Und haben schon vor 2 Jahren dann ausgemacht, hier findet zur kleinen Gartenschau

0: die Waldjugendspiele statt.
1: Wissens- und Sehenswertes rund um das Thema Garten gibt es bei der kleinen Gartenschau entlang der Händlermeilen und Blumenarrangements. Neben den Pflanzen sind auch Tiere im O-Schatzpark zu Hause. Bei den Erdmenschen, Minischwein, Känguru und Co. fühlten sich die jungen Besucher besonders wohl. Vielfältige Attraktionen und Angebote für alle Generationen, ein kulturelles Rahmenprogramm und Kulinarik sorgen auch am Wochenende für ein abwechslungsreiches Programm.
2: So, gleich geht es ein bisschen darum, dass man sich bewegen sollte. Es geht um Sport und aktuell läuft ja die Fußball-Weltmeisterschaft und wir wissen ja, unsere Orakel tippen ja regelmäßig. Diesmal war die Schildkröte Max dran. Die hat gesagt, Deutschland wird gewinnen. Das hat ja nun mehr oder weniger nicht so richtig geklappt. Mal gucken, wie es dann am Montag aussieht. Die einzige Bewegung im Urlaub bei mir ist, die Liege mit dem Handtuch zu besetzen. Ihr solltet sich allerdings ein bisschen mehr bewegen, so wie das Grimma getan hat. Letzte Woche bei Grimma bewegt sich.

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1: Grimmer bewegt sich. Die große Open-Air-Sportveranstaltung unter Beteiligung einer großen Anzahl von Sportvereinen aus der Stadt fand am Sonntag, den 21. Juni, bereits zum vierten Mal statt. Ins Leben gerufen wurde das Event vom Gymnastikverein Grimmer. In diesem vierten Jahr wurde die Federführung bei der Organisation vom Grimmer Fitness- und Physiotherapiestudio Medive übernommen. Der neue Organisationspartner bringt neue Vorschläge ein. Das Grundkonzept allerdings wird beibehalten.
2: Wir haben sehr gründlich gemeinsam über das bestehende Konzept gesprochen. Klar ist, dass jeder seine eigenen Ideen hineinträgt oder hineinbringt. Wir haben logistisch einiges verändern müssen, weil der Alin-Park uns dieses Jahr nicht zur Verfügung steht. Damit, sag ich mal, ist nicht alles Schöne in der Umsetzung mit eingegangen. Aber ich glaube, die Perspektive für die nächsten Jahre wird es wieder so machen, dass wir das Grün, den Fluss, zum dominanten Kern machen für dieses Bewegungsangebot.
3: Wir haben jetzt natürlich schon gewisse Sachen wie ein Instagram-Account, eine eigene Homepage ins Leben gerufen, was natürlich einfach modern lebensgerecht ist. Und ansonsten, was sich weiter verändern wird, ist natürlich immer so mein Netzwerk. Ne? Ich habe dadurch, dass ich selber ein Elternteil bin, an die Schulen von Grimmer gehe, Kinder habe, die Sport machen in Grimmer, halt ein sehr großes Netzwerk an Vereinen, wo ich auch selber beteiligt bin, neben den ganzen Bereichen, in denen ich ja selber eingebunden bin. Und diese halt wieder gebündelt an einen Tisch zu holen und dann nächstes Jahr erfolgreich weitergehen zu lassen.
1: Bereits zur Eröffnung um 21:30 auf dem Floßplatz war die Temperatur auf über 26 Grad geklettert. Bis zum Mittag sollte sie sich noch auf 30 Grad erhöhen. Zur gemeinsamen Erwärmung gab es ein Live-Kinetic-Programm, das Bewegung mit Wahrnehmung und Kognition verknüpft. Grimmers Oberbürgermeister war auch dabei und freute sich, dass Grimmer neben seinen kulturellen Angeboten, wie zum Beispiel dem Stadtfest im September, auch eine Tradition für Sport- und Gesundheitsveranstaltungen entwickelt, die aus seiner Sicht in Zukunft auch ausgebaut werden kann.
4: Wir haben ja einige Freiräume noch mehr, die wir mit bespielen können, egal ob das auf der Stadtwaldseite ist, ob das hier im Stadtkern ist. Man kann so eine Veranstaltung, das sehen wir auch bei den Muldelauf, der ja auch ein neues Format hat sozusagen, dass wir die Innenstadt sportlich mit beteiligen können. Und da gibt es schon noch Mittel und Wege, das auszubauen und auch die ein oder andere Sportart auch ein bisschen urbaner noch in die Stadt hereinzuziehen. Andererseits haben wir natürlich auch die Mulde, wo auch der Wassersport eine Rolle spielt. Und da gibt es auch schon den ein oder anderen Gedanken, der mit der ein oder anderen Aktiven dann auch weitergetrieben werden kann.
1: Doch bereits jetzt hat Grimmer bewegt sich ein vielfältiges Angebot an Sportarten, Bewegungs- und Gesundheitsangeboten für jede Altersgruppe im Programm. Auf dem Floßplatz zum Beispiel mit Workout-Programmen des Gymnastikvereins Grimmer. Der Tanzclub Blau-Gelb punktete mit einem Tanzprogramm für Kinder. Juro Fitness animierte ebenfalls musikalisch zum gemeinsamen Zumba. Die Waldschule hatte mit dem Inklusionsnetzwerk des Landkreises Leipzig gemeinsame Übungen

0: mit Schwungtuch für Menschen mit und ohne Behinderung vorbereitet. Der Verein für Historiendarstellung Wettiner Löwen bot Interessierten die Gelegenheit, sich im mittelalterlichen Schwertkampf und anderen Waffengattungen zu versuchen. Auch das ist gerade bei den herrschenden Temperaturen durchaus schweißtreibend. Grimma bewegt sich ist für die Vereine aus Grimma eine Gelegenheit, sich zu präsentieren und ihre Leidenschaft auszuleben und weiterzugeben. Dieses Jahr machten 28 Vereine mit.
1: Der Verein ist ja nur ein Name für etwas, wo ganz viel Herzblut, ganz viele Menschen dahinter stecken, die ähnlich wie ein Zuhause, die das Zuhause mit einem Leben füllen. Ne? Und so ist es ja bei den Vereinen auch. Und deswegen freue ich mich, ja, dass halt sich zu dem Sonntag, traumhaftes Wetter, wir die Chance heute haben, hier zu sein und das zu präsentieren. Wie viel Herzblut und wie viel Leidenschaft in den Bewegungsangeboten stehen und natürlich auch wie vielschichtig das ist. Ne? Von ne, auf dem Wasser, neben dem Wasser, von Mehrgenerationenhaus mit Seniorensport, wo es halt im Endeffekt wirklich darum geht, Kontakte in den letzten Lebensjahren noch aufrechtzuerhalten, bis ne, Kinderbewegungsangebote in Grimma, die sehr wichtig sind.
0: Bewegung für den ganzen Körper. Das geht auch auf dem Wasser. Der Grimma Ruderverein lud zu einer Schnupperfahrt im Zweier mit Steuermann auf der Mulde ein. Schon das Einsteigen kann tückisch sein, wurde aber hier mit Bravour gemeistert. Für Wasserscheue gab es die Möglichkeit, an Land ein Ruderergometer auszuprobieren. Auch auf der Stadtwaldseite der Mulde gab es Wassersport zum Ausprobieren. Vom Steg des Seesportvereins aus konnte man das Stehpaddeln versuchen. Im schattigen Zelt hatte der Floorballverein seine Torwand aufgestellt und gab Tipps und Hinweise, wie ein gezielter Schuss aufs Tor gelingen kann. Ruhiger ging es auf den Wiesen an der Hängebrücke zu. Hier gab es gemeinsame Yoga-Angebote, Qigong und Klangschalenbehandlung. Grimma bewegt sich in seiner vierten Ausgabe, zeigte wieder einmal, wie vielfältig die sportlichen Angebote der Muldestadt sind und dass wohl jeder hier etwas Passendes für sich finden kann. Die Beteiligung der Vereine ist groß, ebenso wie die Bereitschaft der Beteiligten, das Angebot für die nächste Ausgabe weiter auszubauen.
2: So, meine Damen und Herren, damit sind wir bereits am Ende dieser Ausgabe von 04 Plus, dem Magazin für die Landkreise Nordsachsen und Leipzig für den heutigen Freitag. Tja, Wochenende wird heiß. Ich muss jetzt aus dem Keller raus, aus dem schönen kühlen Keller. Deshalb Badetasche, Handtuch ab an den See. Das hoffen wir für Sie auch, dass Sie am Wochenende sich schön abkühlen können. Überstehen Sie das Wochenende gut, passen Sie auf in der Sonne und trinken Sie viel. Bis Montag.

Herzlich willkommen und Glück auf zu einer neuen Ausgabe von Glück auf Kompakt hier bei Glück auf TV. In den kommenden Minuten haben wir für Sie wieder ausgewählte Themen aus dem Erzgebirge kompakt zusammengefasst. Freuen Sie sich auf interessante Einblicke, aktuelle Entwicklungen und Geschichten aus der Region. Kurz, informativ und auf den Punkt gebracht. Bleiben Sie dran, wir haben wieder einmal einiges für Sie vorbereitet. Wie sieht die Arbeitswelt von morgen aus? Und welche Kompetenzen werden künftig in Industrie und Wirtschaft gefragt sein? Mit diesen Fragen beschäftigt sich die Initiative Transformation Automobilregion Südwestsachsen, kurz ITAS. Im beruflichen Schulzentrum Julius Weißbach in Freiberg wurde dazu jetzt ein neuer Lern- und Experimentierraum vorgestellt. Gemeinsam mit dem sächsischen Staatsminister und Vertretern der IHK Chemnitz ging es darum, neue Wege für Bildung, Innovation und Fachkräfteentwicklung aufzuzeigen. Wir waren mit der Kamera für Sie vor Ort.

0: Am 18. Juni war der sächsische Staatsminister für Kultus Konrad Clemens zu Gast im beruflichen Schulzentrum für Technik und Wirtschaft Julius Weißbach in Freiberg. Gemeinsam mit der Industrie- und Handelskammer Chemnitz wurde dort ein neuer Lern- und Experimentierraum im Namen des Projekts der Initiative Transformation Automobilregion Südwestsachsen, kurz ITAS, vorgestellt. Die Lern- und Experimentierräume sind dabei ein Teilprojekt von ITAS. Das ITAS-Projekt wird vom Bundesministerium für Wirtschaft und Energie gefördert.
1: Wir sind nur als Berufsschule nur ein ganz kleiner Teil davon. Und zwar geht es bei uns um Lern- und Experimentierräume. Und unser Raum bezieht sich auf die Produktionstechnologen. Und deswegen haben wir eine kleine Produktionslinie aufgebaut, die einen Bestellvorgang eines Produkts bis zur Fertigung und später auch mal zur Auslieferung abbilden soll. Und das bauen wir mit Schülern, mit Produktionstechnologen und Mechatronikern derzeit auf, beziehungsweise haben die ersten Teile heute in Betrieb genommen.
0: Mit diesem Projekt setzt ITAS ein deutliches Zeichen für die Zukunft der Fachkräftequalifizierung in Südwestsachsen. Ziel ist es, moderne Lern- und Arbeitsformen zu erproben, die den digitalen und strukturellen Wandel in der Automobil- und Zulieferindustrie aktiv begleiten. Im neuen Lern- und Experimentierraum am beruflichen Schulzentrum für Technik und Wirtschaft Julius Weißbach können Auszubildende im Beruf Produktionstechnologe künftig praxisnah arbeiten, unter anderem mit CNC-Frästechnik, Laserscannern, einem Greifbaukasten sowie moderner Sicherheits- und Steuerungstechnik. So werden Planen, Testen und Optimieren unmittelbar erlebbar.
2: Ja, es gibt hier einen neuen Bildungsgang, der heißt Produktionstechnologe. Das testen wir hier gerade aus. Und das läuft so gut, dass wir das als Dauerbildungsgang einrichten wollen. Wir sehen, dass das sehr beliebt ist bei vielen Firmen. Und das wird dann hier auch ein Alleinstellungsmerkmal hier in Freiberg.
1: Tatsächlich ist der sehr essentiell für die Ausbildung. Die Produktionstechnologen im dritten Lehrjahr, die simulieren Fabrikanlagen und Produktionsprozesse. Und wir wollten einen solchen simulierten Prozess wieder zurück in die Realität holen. Und deswegen bauen wir jetzt in diesem Labor mit den Schülern die echte Produktionslinie, die sie vorher simuliert haben, auf. Wir wollen unsere Kompetenzen in dem Bereich stärken und unsere Berufsschule in dem Punkt ausbauen. Am besten mit einem modernen neuen Gebäude, wo wir Projekträume haben und selbstorganisiertes Lernen in Projektgruppen mit den Schülern, auch in interdisziplinären Ausbildungen. Also zum Beispiel Produktionstechnologe und Mechatroniker gemeinsam in einem Team, wie das in einem Betrieb auch wäre, unterrichten können und dabei jeden auf seinem Stand abholen und mitnehmen können.
0: Neben dem Standort in Freiberg entstehen im Rahmen des ITAS-Projekts weitere Lern- und Experimentierräume in der Region Südwestsachsen. Unter anderem mit Virtual Reality-Anwendungen, 3D-Druck und Robotik, Simulationssoftware sowie Car-to-X-Technologien. Die Angebote stehen Auszubildenden und regionalen Unternehmen kostenfrei zur Verfügung und sollen innovative Bildungs- und Produktionsprozesse ohne unternehmerisches Risiko erproben.
2: Ja, ich finde es großartig. Das ist für uns als Schule natürlich eine große Herausforderung, dass sich die Firmen immer weiterentwickeln und neue Geräte haben, immer mehr Robotik, Industrie 4.0 und auch natürlich

0: KI, die zum Einsatz kommt. Und das ist immer nicht so leicht, da auf der Höhe der Zeit zu sein mit dem neuesten Stand der Technik. Da brauchen wir die Firmen, die auch mit unterstützen, und die IHK ist da ein sehr guter Vermittler.
1: Im Rahmen des Besuchs kam Kultusminister Clemens zudem mit Vertreterinnen und Vertretern der Industrie- und Handelskammer Chemnitz, der regionalen Wirtschaft sowie mit Lehrkräften des BSZ in den Austausch. Dabei standen insbesondere die praktische Umsetzung der Lernformate, die Anforderungen an moderne Berufsausbildung sowie die künftige Zusammenarbeit zwischen Schule, Wirtschaft und Politik im Mittelpunkt.

Jede Erfolgsgeschichte hat einen Anfang. Vor 35 Jahren wurde der Grundstein für die heutige Ratio Mobilgruppe gelegt. Was damals begann, ist über die Jahre gewachsen, getragen von Menschen, Ideen und dem gemeinsamen Blick nach vorn.

0: Heute blickt die Ratio Mobilgruppe auf 35 Jahre zurück. Zu diesem Anlass wird natürlich groß gefeiert. Was genau an diesem Tag geplant ist, erzählt uns Geschäftsführer Jörg Treinen am Standort in Gornau.
1: Ja, wir haben in Gornau ein Familienfest geplant. Das heißt, es gibt viel Spaß für Groß und Klein, Probefahrtmöglichkeiten. Unsere Modellpalette stellen wir vor. Es gibt natürlich auch was zu essen und was zu trinken, Musik und so weiter. Also alles, was man sich für ein Familienfest vorstellt, das wollen wir mit dem 35-jährigen Jubiläum begehen. Ja, wir stellen den vollelektrischen Cupra Raval vor, ein Fahrzeug in der Fahrzeugklasse wie ein Seat Ibiza in mehreren Motorvarianten, mehreren Reichweitenvarianten und Ausstattung. Und das Auto ist ganz neu, kommt jetzt aus Spanien, wird im Zuge dieses Familienfestes und unseres Jubiläums bei uns an den Standorten vorgestellt und kann selbstverständlich auch Probe gefahren werden.

Ja, wir haben in Gornau an unserem Hauptstandort ein neues Werkstattgebäude gebaut. Das war erforderlich aufgrund der Platzverhältnisse. Es ist einfach alles viel zu eng geworden. Dazu kommt, dass wir in dem neuen Werkstattgebäude drei Arbeitsplätze für Elektroautos geschaffen haben. Unter anderem, man kann natürlich auch normale Autos darauf reparieren, normale Verbrenner. Wir haben eine Waschanlage erstmals jetzt hier vor Ort und auch eine neue Vermessungshalle geschaffen, weil das Thema mit Fahrassistenzsystemen auch in alle Fahrzeuge Einzug erhalten hat, also ein sehr wichtiges Thema. Und haben vor Ort jetzt ein großes Räderlager, wo wir die Kundenräder einlagern können. Und das werden wir auch offiziell an dem 4.7. hier in Gornau eröffnen. Liebe Zuschauer, liebe Freunde und Kunden oder auch zukünftige Kunden der Ratzemobilgruppe. Wir werden unser 35. Jubiläum im Rahmen eines Familienfestes in Gornau am 4.7. feiern. Mit vielem Drumherum. Seien Sie gespannt, freuen Sie sich. Wir wünschen uns schönes Wetter und dass Sie alle ganz zahlreich zu uns kommen und auch den neuen Cupra Raval Probe fahren können, erleben können, erfahren können. Ein ganz tolles Auto. Wir freuen uns jetzt schon am 4.7. in Gornau.

Lithiumvorkommen, erneuerbare Energien und die Folgen des Bergbaus. Themen, die die Zukunft des Erzgebirges maßgeblich beeinflussen könnten. Bei einem grenzüberschreitenden Workshop der Euroregion Erzgebirge kamen dazu Vertreterinnen und Vertreter aus Deutschland und Tschechien in Freiberg-Zug zusammen. Im Mittelpunkt standen der Austausch von Erfahrungen und die Suche nach gemeinsamen

0: gemeinsamen Lösungen für Herausforderungen, die nicht an Landesgrenzen enden. Wir waren natürlich mit der Kamera für Sie vor Ort.
1: Lithium im Erzgebirge, gemeinsame Energieprojekte und der Umgang mit den Folgen des Bergbaus. Um diese Themen ging es bei einem grenzüberschreitenden Workshop der Euroregion Erzgebirge. Vertreter aus Deutschland und Tschechien kamen dazu im Fachschulzentrum Freiberg Zug zusammen. Große Lithiumvorkommen im Erzgebirge gelten als wichtige Ressource für die Energiewende. Gleichzeitig wirft ein möglicher Abbau viele Fragen auf. Von Umweltaspekten bis hin zu den Auswirkungen auf die Region.
2: Das deutsche Vorhaben plant pro Jahr in der ersten Abbaustufe ca. 1,6 Millionen Tonnen Roherz zu gewinnen und daraus 18.000 Tonnen pro Jahr an Lithium Hydroxid. Universalgelehrten, die ist lange vorbei. Und manchmal kommen aus der Öffentlichkeit Dinge an uns heran, wo wir sagen, naja, okay, das haben wir bisher gar nicht so gesehen. Damit müssen wir uns mal beschäftigen. Und deswegen sage ich denen, schreibt einfach auf, was euch umtreibt. Wir sortieren dann schon selber, ob das dahin gehört oder dahin gehört. Aber erstmal aufschreiben.
1: Im zweiten Themenblock stand die Energieversorgung im Mittelpunkt. Vorgestellt wurden grenzüberschreitende Energiegemeinschaften, bei denen Kommunen und Bürger gemeinsam von erneuerbaren Energien profitieren können.
3: And to have energy efficiency, also being less dependent from an energy security perspective, it's becoming highly important in Europe to not be so dependent from other countries, or also perhaps not so dependent from the national states. So having border regions which are strong with also strong economy and strong energy systems would be a key value. And of course from economic point of view, it's very important and it's a big incentive for people that they know that on the electricity bills they could get reduction because they will be more self reliant on their own production.
1: Auch die Folgen des Bergbaus wurden diskutiert. Im Fokus stand dabei die Frage, wie Wasserhaushalte in ehemaligen Bergbauregionen nachhaltig gestaltet werden können.
4: Wasser hängt überwiegend mit dem Tagebau, Grubetagebau zusammen. Das haben wir auch im Egertal gesehen, auch hier in Deutschland. Wir haben hier einfach coole Vorräte. Das Verhältnis ist eigentlich 5:1. Das heißt, wenn Sie zum Beispiel die Kohle abbauen, dann fehlt Ihnen eigentlich 15% des Gesamtvolumens. Und dadurch entstehen bestimmte Flächen, die sich dann unten mit Wasser füllen. So funktioniert es. Es ist auch nichts Neues, aber im Erzgebirge haben wir dann auch andere Arten von Wasser.
5: Insgesamt wurden dort 18 Projektstellen geschaffen. Insgesamt ca. 8 Millionen Euro fließen in dieses Projekt hinein. Und das Team dort beschäftigt sich in beiden Revieren mit Querschnittsthemen Wasser, Naturschutz und Boden.
6: Hier im Erzgebirge haben wir ja immerhin den untertägigen Bergbau. Und der stellt aber eine Verbindung her zum Tiefgewässer mit Regionen, die warm sind. Sodass wir also tatsächlich hier etwas wärmeres Wasser haben als normalerweise. Ich glaube, wir haben so 10, 12 Grad unter der Wassersäule. Dann haben wir das Wasser bis 30 Grad.
1: So unterschiedlich die Themen auch sind, sie haben eines gemeinsam. Viele Herausforderungen machen nicht an Landesgrenzen Halt. Deshalb setzten die Partner in der Euroregion Erzgebirge auf Austausch und gemeinsame Lösungen.

Viele von Ihnen kennen das Projekt B-Solutions, aber diejenigen, die das nicht kennen, würde ich vielleicht noch ein paar Worte ergänzen.

0: Solutions wurde vor 8 Jahren gestartet. Es ist fast schon eine Tradition, wo wir rechtliche Hürden suchen. Wir haben 206 Fälle identifiziert. Nicht alle wurden analysiert. 165 wurden veröffentlicht. Und zwar in dieser Publikation. Wir haben mehrere Exemplare dabei. Hier gibt es auch eine dreiseitige Zusammenfassung. Das ist eine Zusammenfassung eines längeren Berichts.
1: Doch wie gelingt grenzüberschreitende Zusammenarbeit in der Praxis? Antworten darauf liefert auch der Blick in andere europäische Grenzregionen. Als Gast des Workshops war Peter Hansen vom Regionskontor und Infocenter Sonderjylland Schleswig nach Freiberg gekommen.
2: Also die Arbeitsgemeinschaft Europäischer Grenzregionen ist ja dafür da, dass man die Kontakte hat, dass man die Themen von allen kennt, dass man fachliche Unterstützung hat und Sprachrohr von und nach Brüssel ist. Und natürlich auch nach Berlin, Kopenhagen beziehungsweise dann auch nach Warschau. Und das ist ganz, ganz wichtig, dass wir dort unsere Beziehungen spielen lassen. Ja, die Themen sind erstmal von der Überschrift her gleich, aber die Ausgestaltung, das kann eine andere Wirtschaftsgeografie begründen, andere Pendlerströme, das kann aber auch vielleicht eine physische Grenze sein. Hier im Erzgebirge ist natürlich infrastrukturell eine andere Geschichte, als wenn ich zwischen Kopenhagen und Malmö spreche. Und das muss man dann immer vom Einzelfall zum Einzelfall sehen und unterschiedliche Interessen natürlich auch. Dafür ist die Arbeitsgemeinschaft Europäischer Grenzregionen ja bekannt, dass man alle Leute auf allen Ebenen zusammenbringt und Leute, die ich kenne, kann ich auch später wieder einbinden in Kooperationen und mit denen dann auch wieder sprechen.
3: Ja, auf jeden Fall. Wir leben in einer Europäischen Union. Wir leben als Nachbarn friedlich zusammen und was liegt es da näher? Enger zusammenzurücken, die Potenziale zu nutzen und das Fahrrad nicht zweimal zu erfinden. Wenn wir über Ressourcen sprechen, da sprechen wir vor allen Dingen über Wasser. Wir reden auch über Luft, die wir reinhalten müssen von Emissionen. Wir reden aber auch über Rohstoffe, die wir benötigen. Und jeder hat da eine Expertise, die eben aus den ganz konkreten Bedürfnissen entsteht. Und das auszutauschen und das Beste daraus zu ziehen für eine Weiterentwicklung, geht eigentlich gar nicht anders. Und ist eigentlich Gebot der Stunde. Wir haben ganz tolle Beispiele, wie immer so schön sagt, Best Praxis, also das Beste, was wir gelernt haben aus den Umständen, die uns umgeben. Und das teilen wir und lernen immer wieder auch von internationalen Erfahrungen. Und kann nur wiederholen, dieser Austausch ist eigentlich die Würze, die das Leben auch so spannend und interessant macht. Man lernt das ganze Leben lang und so soll es auch bleiben.
4: Ja, auf jeden Fall. Also europäische, gerade Wassereinzugsgebiete machen an keiner Grenze halt. Egal ob im Land oder außerhalb, so hängen wir in Europa eigentlich alle zusammen. Also Sachsen ist Oberligaland für Wasserverteilung in Deutschland. Aber im Süden von uns, als unser Oberligaland, ist auch zum Beispiel Tschechien mit der Elbe. Und wir haben gemeinsam uns das Elbe-Einzugsgebiet mit dem Wasser zu teilen. Und da bedarf es auf jeden Fall bilateraler Abstimmungen über die Grenzen hinweg. Dass man sich erstmal kennenlernt, dass man miteinander redet und dass man auch Probleme erkennt und die gemeinsam dann bewältigen will und auch bewältigen wird.
1: Der Workshop machte deutlich, dass viele Zukunftsfragen nur gemeinsam gelöst werden können. Der Austausch über Ländergrenzen hinweg soll deshalb auch künftig eine wichtige Rolle in der Entwicklung der Erzgebirgsregion spielen.

0: Für die Kameradinnen und Kameraden der Freiwilligen Feuerwehr Niederlauterstein ist ein wichtiger Meilenstein erreicht. Das neue Gerätehaus ist fertiggestellt. Bis dahin war es jedoch ein langer Weg. Von den ersten Arbeiten Ende 2024 bis zur heutigen Fertigstellung. Unser Beitrag zeigt die wichtigsten Etappen des Projekts und blickt auf die Entstehung des neuen Feuerwehrstandortes zurück.
1: Es ist geschafft. Das neue Gerätehaus der Freiwilligen Feuerwehr Niederlauterstein ist fertiggestellt und wird ab sofort mit regem Leben erfüllt. Doch bis hierher war es ein langer Weg, der nach jahrelangen Planungen und der Suche nach dem richtigen Standort mit dem Abriss des alten Metzenmarktes im Dezember 2024 begann. Zeitgleich mit dem Asphalteinbau vor dem Gerätehaus Anfang Juni begann im Innenbereich auch das Einräumen und der Aufbau der Möbel. Hier konnten die Kameradinnen und Kameraden mit anpacken.
2: Wir sind jetzt wieder eingestiegen bei der Einrichtung, beim

0: Möbelaufbau. Zwischendrin waren hier eigentlich immer die Firmen unterwegs.
1: Wie ist es denn jetzt geworden, so wie ihr es euch vorgestellt habt?
0: Schöner. Um es jetzt mal ehrlicherweise zu sagen, wenn man am Anfang auf die Pläne guckt, dann ist das eine, ne? Dann kann man sich auch mal im Maß ablesen, man kann sich es ein bisschen versuchen vorzustellen, aber wenn man es dann live sieht und man dann auch drinnen steht, einfach das mal wirken lassen kann und vielleicht auch mal von der Größe eines Zimmers mal ein Stück weit was sieht, dann ist das einfach nochmal was anderes. Es ist schöner geworden, als wir es uns vorgestellt haben. So kann ich es zusammenfassen. Alle ziehen mit. Immer wenn ich jemanden gebraucht habe für irgendeine kleinere Aufgabe, dann sind die da. Es beflügelt natürlich, weil alle sagen, okay, die Zeit der beengten und altertümlichen Verhältnisse sind vorbei. Wir gehen einfach als wäre ein ganzes Stück in die Zukunft. Und das merkt man bei den Kameraden, aber auch bei den Jugendlichen, dass da wirklich Elan, Eifer dabei ist. Also man merkt es. Ja, ich muss dann immer mal ein bisschen kontrollieren, wer so vorbeiläuft, wer länger als 10 Sekunden stehen bleibt, dann kriegt der von uns einen Aufnahmeantrag ausgereicht. Man hat es gehört an der einen oder anderen Stelle, dass jemand gesagt hat, ja, könnten wir es schon auch vorstellen, gerade mit neuen Bedingungen. Ob es dann so wird, wissen wir nicht. Wir sind natürlich froh, dankbar und machen die Tür auf für jeden, der da kommt und uns unterstützt.
2: Die Aufregung und Vorfreude war immer mehr spürbar.
3: Es gibt ein Ende entgegen, ja?
4: Auf jeden Fall. Große Schritte.
3: Wir bilden eine Vorfreude dabei.
4: Definitiv. Endlich.
5: Endlich, ja. War schön warm, denke ich.
0: Ich wünsche mir, dass alles so wird und alles funktioniert und auch praktikabel ist, wie wir uns das mal geplant haben. Dass wir immer unfallfrei vom Einsatz wieder zurückkommen, dass alles so funktioniert und dass vor allen Dingen auch unser Einweihungswochenende gut klappt. Wir haben uns viel einfallen lassen, da kann ich noch mal eine Einladung aussprechen, dass da die 3 Tage ein bisschen Festivität sind, dass das alles geruhsam abläuft, dass die Leute Spaß haben und dass wir viel Betrieb haben, dass wir uns die Bude einrennen. Das wünsche ich mir.
2: Und nun ist es soweit. Die Einweihung, der Umzug kann erfolgen. Vom 26. bis 28. Juni feiert die Freiwillige Feuerwehr Niederlauterstein nun das neue Gerätehaus mit einem Tag der offenen Tür am Sonnabend und einem Blaulichtgottesdienst am Sonntagvormittag.
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1: Vogtsdorf schießt wieder den Vogel ab und das im wahrsten Sinne des Wortes vom 17. bis zum 19. Juli. Los geht es am Freitag, dem 17. Juli um 19 Uhr mit einem Fackelumzug ab der Alten Mühle und der anschließenden Festeröffnung. 21 Uhr legen dann die DJs Marik, Cedric und Paul zur Disco-Nacht auf. Der Sonnabend, 18. Juli, steht im Zeichen der Familie. Um 15 Uhr beginnt der Familiennachmittag bei Kaffee und Kuchen sowie einem passenden Programm dazu, getreu dem Motto Ein Kessel Buntes. Ab 20 Uhr wird zum Partytanzabend mit Epigon und Showeinlagen eingeladen. Und am Sonntag, dem 19. 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Um 14 Uhr musizieren die Peusenthaler Blasmusikanten im Festzelt. 15 Uhr spielen die Lommatscher Spielleute und der Spielmannszug Hirschfeld nach dem Umzug auf dem Festplatz. Ab 16 Uhr wird es spannend, denn dann wird der neue Schützenkönig ermittelt. Mit dem Schützenball ab 19 Uhr, den Kathleen und Thorsten musikalisch gestalten, klingt das Vogelschießen aus. 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Passende Jahrmarktstimmung kommt auch durch mehrere Fahrgeschäfte auf, die das Festgelände vielfältig gestalten. Also nichts wie nach Vogtsdorf vom 17. bis 19. Juli.
2: Nun, liebe Zuschauer, so schnell geht's. Das war Glück auf Kompakt hier bei Glück auf TV. Vielen Dank, dass Sie mit dabei waren. 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
1: Was für ein Start hier heute beim Sächsischen Staatspreis fürs Gründen. Wow, und von hier vorne sieht das ja auch richtig toll aus. Erstmal wunderbar hier zu sein. Herzlich willkommen alle zusammen. Toll, dass Sie vielleicht immer noch oder wieder da sind oder jetzt gerade dazugekommen sind. Wir freuen uns riesig, Sie jetzt ganz herzlich hier begrüßen zu dürfen für den Sächsischen Staatspreis fürs Gründen. Und wir haben gerade einen Applaus gekriegt, aber ich glaube, wir wissen alle, warum wir hier sind. Wir haben Leute hier heute im Raum, die den Weg als Gründerin oder Gründer gehen, die diesen sehr kurvigen Weg gehen, diesen Weg mit vielen Rückschlägen, wo man sich häufig denkt, soll ich nicht vielleicht doch lieber es einfach sein lassen? Und manchmal macht das vielleicht sogar auch mehr Sinn.

0: Oder es scheint so, als würde es mehr Sinn machen, es sein zu lassen. Und die haben alle weitergemacht. Das heißt, egal ob heute hier nur nominiert oder wenn ihr mit einer Auszeichnung rausgeht, lassen Sie uns starten diesen Abend mit einem riesigen Applaus bitte für all diejenigen, die heute hier nominiert sind. Dürfen wir euch mal sehen? Mögt ihr mal die Hand heben? Wo seid ihr denn? Seid ihr verteilt über den ganzen Raum? Hier vorne sind ein paar Hände, da sind ein paar Hände. Okay, ihr habt kurze Wege. Das ist schon mal gut zu wissen. Merken Sie sich die Gesichter, die werden wir hier nachher alle noch mal auf der Bühne sehen. Ich freue mich riesig, dass ihr da seid. Und ich drücke euch jetzt schon den Daumen, dass ihr vielleicht nachher den Preis mit nach Hause nehmt. Erstmal ganz kurz vielleicht zu uns. Wer sind wir überhaupt? Ich wurde gerade schon angekündigt. Ich bin Benny G. Ich bin hier Moderator heute den Abend lang. Ich war auch schon den Tag über hier dabei. Ich glaube, viele Gesichter erscheinen mir auch bekannt. Ich glaube, viele waren schon den ganzen Tag dabei. Und wir haben eine Live-Electronic-Band ab Leipzig mit dabei, die uns heute den ganzen Abend lang begleiten. Könnt ihr einmal bitte auch einen großen Applaus machen für Paul, für Nico, für Fritz und für Aaron. Klingt gut, ne? Können wir mitarbeiten. Wunderbar. Herzlichen Dank. Also, ich würde sagen, wir starten in den Sächsischen Staatspreis fürs Gründen. Und wir haben ja Leute hier im Raum, die nicht nur ausgezeichnet werden, sondern Leute auch, die sich viele Gedanken darüber gemacht haben, wie das hier aussehen soll und das Ganze geplant haben, uns alle eingeladen haben. Und sie war heute schon zweimal mit mir auf der Bühne. Ich freue mich, sie jetzt nochmal hier begrüßen zu dürfen. Und da dürfen wir nochmal laut applaudieren. Bitte einen großen Applaus für die Geschäftsführerin von Future Sachs, der Innovationsplattform hier in Sachsen, für Susanne Stumpf. Susanne, du siehst toll aus, aber ich finde, hier sieht es auch toll aus. Wie geht's
1: Wahnsinn.
0: Dir?
1: Ich bin immer noch total aufgeregt und geflasht, wie das heute alles gelaufen ist. Ich habe vorhin die aktuellen Zahlen bekommen. Wir haben die 2000 Teilnehmenden geknackt. Das war unser großes Ziel, erklärtes Ziel des ganzen Teams und toll, dass wir es geschafft haben.
0: Ich habe auch mitgekriegt, darüber wurden Wetten abgeschlossen, wie
1: genau.
0: Viele tatsächlich erreicht wurden. Vorhin habe ich mit einer Person geschrieben, 1700. Was war denn das Höchste? Was hast du gewettet?
1: Ich habe 2003 gewettet.
0: Und? Wissen wir noch nicht.
1: Wissen wir noch nicht. Mal gucken. Also vielleicht liege ich kurz daneben, aber es geht wirklich von 1700. Ich glaube, das Höchste waren 1400.
0: Super, also wir haben die 2000 intern geknackt, da sind wir sehr happy. Und worauf freust du dich jetzt an diesem Abend am meisten?
1: Ja, ich bin natürlich super gespannt, wie die Preisverleihung jetzt laufen wird. Wir wissen natürlich, wer es wird und wir wissen auch, wie das Ganze organisiert ist und was hier passieren wird. Und ich hoffe natürlich, dass das gut ankommt. Es fühlt sich erstmal super an. Ja, ich bin gespannt.
0: Du bist gespannt. Ich glaube, alle hier im Raum sind gespannt. Was meinst du? Wollen wir so bald, so langsam starten? Ja? Okay,
1: jetzt.
0: Dann machen wir es ganz kurz. Ich sage nochmal einen großen Applaus bitte für Susanne
1: Danke.
0: Stumpf und ihr Team. Danke dir.
1: Genau.
0: Super. Ihr macht sehr gut mit hier beim Applaudieren. Das ist immer wichtig bei so einer Awardshow. Da wird viel applaudiert. Das dürft ihr richtig mittragen. Insofern gebt alles, was ihr könnt in der nächsten Stunde. Der Sächsische Staatspreis fürs Gründen ist unter anderem mitarrangiert vom Sächsischen Staatsministerium für Wirtschaft, Arbeit, Energie und Klimaschutz. Und der Staatsminister hat gesagt, wenn wir den Preis hier machen, dann möchte ich auch persönlich begrüßen. Insofern bitte ich nochmal um einen riesigen Applaus für die Grußworte für Dirk Panther.
2: Vielen Dank, Benny. Liebe Gründerinnen und Gründer, liebe Innovatorinnen und Innovatoren, liebe Gäste, freue mich wirklich sehr, dass ich dieses Jahr hier sein kann, weil letztes Jahr hat es kurzfristig nicht geklappt, weil ich mit meinem lieben Kollegen Henning Hohmann, der heute auch aus dem Landtag da ist, leider kurzfristig bei Haushaltsverhandlungen sein musste. Das war nicht schön, dass ich absagen musste, aber das Gute war, wir konnten ein bisschen was tun, glaube ich, für die Community und das ist uns ganz besonders wichtig. Jetzt läuft hier der Timer, ich habe nur ganz kurz Zeit, das habe ich mir überlegt, möchte ich nur gerne 2, 3 Botschaften aussenden. Also zum einen will ich mal ganz klar sagen, dass Startups, Gründerinnen und Gründer sind ganz klar das vierte Rad am Wagen. Nicht das fünfte, aber das vierte Rad am Wagen des sächsischen Autos. Man braucht auch 4 Räder und deshalb ist ganz klar, dass wir neben Handwerk, Mittelstand, Industrie, wir brauchen Startups, wir brauchen Gründerinnen und Gründer und deshalb konzentrieren wir uns auch sehr drauf. Wir hatten gerade wieder Haushaltsverhandlungen, weil wir letztes Jahr ein bisschen zu spät dran waren, jetzt regulär. Deshalb will ich auch nur noch mal 2 Botschaften auch ganz klar in die Community gerne senden. Wir haben verhandelt und haben klar gesagt,

dass egal wie schwierig die wirtschaftliche Lage gerade ist, und es schlägt durch auf die Haushalte, wir müssen Milliarden einsparen, aber egal wie schwierig das ist, wir werden einen besonderen Fokus haben aufs Thema Gründen und auf das gesamte Ökosystem. Deshalb haben wir zum Beispiel entschieden, dass wir zwar eine Zukunftsagentur gründen, wo also unter einem Dach die Wirtschaftsförderung dieser ENA und auch FutureSachs kommen sollen, aber das tun wir, um gerade auch FutureSachs zu beschützen, damit eben nirgendwo die Axt angelegt wird, weil wir können uns das nicht leisten, denn hier sitzt unsere Zukunft. Das haben wir auch jetzt wieder geschafft im Haushaltsentwurf. Und wie wir so sind, Sachsen sind ja Fischeland, habe ich gestern Abend erst gesagt, wir versuchen da also immer auch noch was zuzuwichteln, damit wir das beschützen können. Das ist der eine Punkt. Der zweite Punkt ist aber auch, wir stehen jetzt hier für einen Preis. Es gab ja auch Diskussionen, was wir mit Preisen machen, ob wir die nicht einstampfen, ob wir nicht weniger machen. Das ist ja immer so, wenn konsolidiert werden muss, wenn gespart werden muss. Und wir haben drauf geschaut, was wir alles tun. Aber es war völlig klar, dass der Preis für Gründerinnen und Gründer, dass diese Innovationskonferenz stand null zur Debatte. Und es wird auch nicht zur Debatte stehen. Wir werden sicherlich an der einen oder anderen Stelle ein bisschen konsolidieren, aber wir versuchen es so zu machen, dass man es nicht merkt. Dass wir also weiterhin auch dieses Ökosystem, das sich hier entwickelt, erhalten können. Das gilt zum Beispiel auch für das kreative Sachsen, wo wir versprochen haben, dass wir eine institutionelle Förderung auf den Weg bringen. Und das haben wir jetzt auch sichern können. Und das werden wir genauso auch vorlegen. Das darf ich verraten. Also das sind alles Punkte. Ich kann da nur ja, auch um das nötige Vertrauen bitten, dass wir versuchen, das zu beschützen. Denn ja, es ist die Zukunft, die hier sitzt. Wir brauchen sie, wir brauchen euch, damit sich diese Wirtschaft hier weiterentwickeln kann, mit Innovation immer mal auch ein bisschen Antrieb. Und das, was wir heute hier tun, und jetzt bin ich hier schon gleich drüber, das, was wir heute tun, ist ja nicht nur eine Auszeichnung für die Zukunft, sondern es ist auch eine Auszeichnung für den Mut der Vergangenheit, für den Mut, überhaupt zu gründen, für den Mut, auch mal schwierige Situationen durchzustehen. Uns ist das bewusst. Deshalb wollen wir gerne unterstützen als Ministerium, aber auch mit den Institutionen wie FutureSachs, der Wirtschaftsförderung, Kreative Sachsen habe ich genannt, mit allem, was wir möglich machen können, damit wir in Zukunft dann auch den Weg dann vom Startup zum Scale-up, dann reden wir über Mittelstand und so weiter, dass wir uns hier gut in Sachsen entwickeln können. Das wollen wir gerne gemeinsam machen. Ich freue mich jetzt auf den Abend, freue mich auf die Preisverleihung. Ich weiß ja zwar, wer es wird vom Namen her, aber kennenlernen darf ich die Preisträgerinnen und Preisträger auch erst heute. Das wird jetzt hoffentlich eine schöne Preisverleihung. Ich wünsche allen viel Spaß dabei, viel Freude und danach noch ein schönes Netzwerk-Event. Ist ja auch für gute Musik aus Leipzig gesorgt. Danke.

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1: Und jetzt geht es heute Abend nur noch um unsere Nominierten. Jetzt geht es hier nur noch ums Feiern, ums Applaudieren. Wir haben nur eine Regel heute Abend und das ist die, dass wir uns mit allen, die hier auf der Bühne sind, egal ob nur nominiert oder Preis mit nach Hause nehmen, so freuen, als wären wir es selber, die den Preis mit nach Hause nehmen. Das ist die einzige Regel, die wir mitgebracht haben. Ansonsten dürfen sie tun und lassen, was sie wollen. Das wäre super. Wir kommen jetzt zum Sonderpreis Next Gen. Und die Personen, die in den letzten Jahren schon dabei gewesen sind, wissen, Next Gen, die waren doch beim Gründerpreis sonst nicht dabei. Ja, genau. Wir haben in diesem Jahr gedacht, die Next Gen soll auch diese Bühne bekommen und sie hat heute schon mal diese Bühne bekommen im Rahmen der

0: Innovationskonferenz und Susanne, wir waren einfach nur begeistert, wie selbstbewusst diese Generation ist. Darf ich einmal darum bitten, dass die Next Gen, alle, die 21 oder jünger sind, einmal aufstehen, meinetwegen auch 22, die hier sind. Wo sind sie denn, unsere Next Gen-Leinen? Da, ich sehe hier vorne so wenig, aber da sehe ich ein paar. Ja, super. Und wie fühlt sich das an? Ein bisschen komisch, aber ihr habt es, glaube ich, auch genossen, hoffe ich ein bisschen. Ich weiß noch, wir können uns alle mal fragen, was wir mit 21 gemacht haben. Ich weiß, was ich gemacht habe und ich war bei weitem nicht so innovativ wie ihr. Insofern klasse, was ihr macht. Ich freue mich jetzt gleich, euch hier auf der Bühne zu sehen. Also, ich würde sagen, wir schauen uns mal an, wer den Sonderpreis mit nach Hause genommen hat, oder? Wollen wir das machen? Okay. Es sind... Nein, das verrate ich natürlich nicht einfach. Wir haben dafür eine Laudatio und dazu bitte ich zu mir auf der Bühne den Lead Workforce Development bei Global Foundries Dresden. Einen großen Applaus bitte für Steve Federo. Hi Steve, schön, dass du da bist. Steve, du bringst uns eine Laudatio mit, hä?
1: Genau. Also, schön, dass ich da sein darf. Ich glaube auch zum ersten Mal auf dieser Bühne. Es ist ja auch für mich das klassische Klassentreffen für die Jungen von euch, die jetzt hier den Next-Gen-Preis umwerben. Ihr werdet es in den nächsten Jahren mitbekommen. Das ist quasi wirklich für die meisten von uns ein schöner Auftritt. Von daher danke, Herr Panther, liebe Susanne, lieber Henning, schön, dass ihr auch da seid. Herr Panther, ganz ehrlich, ich habe Sie die letzten 3 Tage häufiger gesehen als meine eigene Frau. Es ist wirklich, und das meine ich im wahrsten Sinne positiv, es ist ein absolut innovatives Ökosystem hier. Ne? Wir kommen von den Silicon Saxony Days heute zur FutureSachs Innovationskonferenz und du spürst es, das haben alle schon bisher gesagt. Ich mache es auch kurz und knackig, weil ich auch immer zum Ausarten tendiere. Es ist Innovation, es ist Mut, es ist Aufbruchstimmung, es ist einfach wirklich die Zeit aktuell. Ne? Ich komme von Global Foundries, wir sind ein relativ altbackenes, großes Unternehmen. Man sagt immer ganz gerne so ein Dampfer, aber was man noch dazu sagen muss, wir sind so eins der modernsten Werke in Europa, die modernste Halbleiterfabrik und da gilt für uns natürlich auch innovativ bleiben. Und dazu brauchen wir junge Menschen, Startups, Menschen, die machen, Menschen, die tun, die Risiken eingehen und die einfach selber sagen, wir wollen das. Und da haben wir quasi nicht nur potenzielle Kunden, da haben wir Kontraktoren, da haben wir Partner, Leute, die uns und die ganze Region auch voranbringen. Und deswegen sind wir quasi heute hier und da freue ich mich, genau diesen Preis zu vergeben. Ich bin mir relativ sicher, von denen, ich glaube 8 waren es, die sich beworben haben, finden wir bestimmt den richtigen raus.
0: Lass uns das machen, Steve. Tausch einmal mit mir die Position und ich bringe von unserer Notarin, vielen Dank, die frischen Ergebnisse. Und ich glaube, Steve, damit gebe ich dir jetzt auch das Mandat, das Ganze verkunden zu dürfen. Lass mal gucken, ob man das schon durchschauen kann. Nee, schade. Okay.
1: Ich habe mir die meisten Unternehmen angeguckt, da, wo man es finden konnte. Und ich habe natürlich auch so 2, 3 Favoriten gehabt. Von daher, ich freue mich sehr. Und der Sonderpreis Next Gen geht an die Elbklar GmbH aus Coswig.
0: Kommt ihr auf die Bühne? Kommt zu uns auf die Bühne. Die Elbklar GmbH, der Next Gen Sonderpreis. Da seid ihr. Herzlichen Glückwunsch.
1: Hi. Wie ihr wollt.
2: Dankeschön.
3: Danke sehr.
0: Herzlichen Glückwunsch. Wie geht's euch jetzt?
4: Entsprechend gut, ne? Noch K.O., aber top.
0: Ja, habt ihr damals damit gerechnet, als ihr das Ganze hier eingereicht habt?
4: Nee, sonst hätte ich einen Hocker mitgebracht, damit wir auf der, also, ne, aber, ja.
0: Der Hocker. Kommt ihr sonst noch mit Hocker auf die Bühne, oder was?
5: Ja, ist immer schwierig. Fotos, Teamfotos sind immer brutal bei uns beiden, also es geht gar nicht.
0: Gehst du denn ab und zu auch mal in die Hocke?
5: Für Anton oft, ja.
0: Ja? Sehr gut. Erzählt mal, man darf ja maximal 21 Jahre alt sein. Wie alt seid ihr?
5: 20?
4: Ich bin auch 20, ja.
0: Und was macht ihr so nebenbei oder seid ihr Fulltime-Gründer?
4: Ich habe mal BWL studiert, das recht schnell unterlassen und deswegen sind wir Vollzeit in der Gründung, ja.
0: Vollzeit, wie ist bei dir?
5: Ich habe Wirtschaftsingenieurwesen studiert und jetzt mittlerweile Urlaubssemester und so und jetzt Vollzeit gründen und Freelancer nebenbei.
0: Genau. Wow, ja, das erfordert jede Menge Mut. Nochmal bitte ein großer Applaus für unsere Next Gen. Kommt gerne auf die Bühne. Da kommen noch die Urkunden. Steve, du darfst gerne wieder Platz nehmen.
1: Danke.
0: Oder so.
1: Soll ich die aufnehmen?
0: Wir machen hier jetzt noch ein paar Fotos. Sie dürfen gerne so lange applaudieren, wie wir hier auf der Bühne sind und die Next Gen feiern. Geben Sie alles für die.

0: ganz jung hier erwachsen mit ihren innovativen Energien.
1: Brauchst du nur eine Hand?
0: Ja. Ja, genau. Herzlichen Glückwunsch, jetzt dürft ihr euch noch mal feiern.
1: Ihr zwei, ganz kurz, noch ein Wort. Weil ich ja gesagt habe, wir sind eine große Fab, wir sind ein großer Tanker, aber zu dem Preis gehört auch dazu, dass wir gerne mit euch auch direkt sprechen möchten. Wir wissen, was ihr macht. Ich habe gesagt, die meisten Unternehmen habe ich versucht rauszufinden. Ich weiß nicht, ob es bekannt ist, die Elbklar GmbH, sie haben eine innovative Lösung für Gebäudereinigung mit Drohnen, für ein großes Werk wie unseres, super spannendes Projekt. Das heißt, wir würden euch auch direkt einladen, so schnell wie möglich zu uns rumzukommen, dass wir mal schauen, wie wir miteinander in Kontakt und eure Arbeit bei uns einführen können. Weil darum geht es am Ende. Ja, danke.
0: Ich bin mir sicher, du kannst noch mehr Leute klein aussehen lassen auf Fotos. In dem Sinne, vielen Dank an die NextGen. Wir kommen gleich zu unserer nächsten Kategorie.

0: Newcomer des Jahres.
1: Und da sind wir schon angekommen in unserer nächsten Kategorie, beziehungsweise der ersten Nicht-Sonderpreis-Kategorie von dreien. Der Newcomer oder die Newcomer des Jahres. Das heißt, dann sind so quasi vom Firmenalter her die Next-Genler. Die sind vielleicht so ein Jahr ungefähr alt. Die wurden im letzten Jahr gegründet, in diesem Jahr oder werden in diesem Jahr noch gegründet. Darüber hinaus haben wir gleich noch zwei weitere Kategorien, nämlich das Startup des Jahres und das Scale-Up des Jahres. Die werden wir heute alle ehren. Und es läuft ein ganz bisschen anders ab als bei der Next-Gen. Das werden Sie gleich erfahren, wie genau das hier abläuft. Übrigens, was waren eigentlich die Bewertungskriterien bei diesem Preis? Das hat eine Jury bewertet. Susanne hat es mir vorhin schon mal erzählt. Es war wirklich bei vielen ein Kopf-an-Kopf-Rennen. Es ging natürlich um den Innovationsgehalt, um den Kundennutzen, die Teamkonstellation, Umsetzbarkeit, aber auch um das Marktpotenzial. Und wer sich da beim Newcomer des Jahres durchsetzen konnte, das schauen wir uns jetzt gleich mal an. Aber erstmal haben wir Filme für euch, für Sie produziert, damit wir alle sehen, was die auch machen. In dem Sinne würde ich sagen, wir schauen einfach mal rein in der ersten Kategorie Newcomer des Jahres.
2: Ich bin Anton Weisbach, ich bin vom Team Leaftronics und wir entwickeln recycelbare Leiterplatten. Wir haben es geschafft, Leiterplatten herzustellen, die sich am Ende eines Lebenszyklus eines Elektronikgerätes in ihre Einzelteile zertrennen lassen. Unsere Leiterplatte hat ein spezifisches Harz, was sich unter bestimmten Umständen auflösen lässt, sodass sich die Leiterplatte in ihre Einzelteile trennt.
3: Ich bin Alberto Meola von der Team Cleve Biotechnologies und wir entwickeln Software für die Flexibilisierung von Biogasanlagen. Wir optimieren den Fütterungsprozess von Biogasanlagen abhängig von Strompreisen, die fast 10.000 Biogasanlagen, die in Deutschland sind. Wenn wir hoffentlich dann auf viele von diesen Anlagen unsere Software installiert haben, wir hoffen, eine Cloud-Technologie zu bauen, in der alle die Anlagen verbunden sind und die können Strom produzieren und Gas produzieren, wenn am besten für den Markt passt.
4: Ich bin Dr. Laura Fietzke von

0: Loxafil und wir stellen neuartige Lösungsvermittler für die Pharma- und Kosmetikindustrie her. Prinzipiell sind unsere Lösungsvermittler für einen Einsatz in allen Bereichen von Impfungen oder Krebstherapeutika hin zu kosmetischen Formulierungen. Aktuelle Lösungsvermittler sind entweder sehr effizient oder verträglich für Mensch und Natur. Und das ist der Unterschied zu unseren Materialien, denn die vereinen beide Eigenschaften.
1: Da darf gerne nochmal applaudiert werden. Und alle, die nominiert sind, kommen einmal mit mir mit. Wo seid ihr? Da bist du, komm mit. Komm mit auf die Bühne zu uns, alle Nominierten. Hier sind sie jetzt nochmal live und in Farbe. Ja, genau, wunderbar. Da dürfen wir uns doch mal mitfreuen. Schön, dass ihr da seid. Kommt an meine Seite. Wir müssen so ein Stück nach vorne rutschen, damit das Licht uns auch gut erfasst. Ja, irgendwer von euch nimmt gleich einen Preis mit. Und ich glaube, ihr seid mit mehr gekommen. Ihr beide jeweils alleine? Oder du bist alleine, du auch. Ihr seid zu dritt und ihr seid auch zu dritt. Fange ich erstmal mit dir an. Was meinst du? Nimmst du denn mit heute den Preis?
2: Bin es sicher. Ich hoffe. Aber ja, wir schauen mal.
1: Hast du damit gerechnet, irgendwie mal hier zu stehen, als du das Ganze eingereicht hast?
2: Absolut nicht. Ich war so, ja, lass uns schauen, wie es geht. Und jetzt, wir sind hier, deswegen schon so, ist richtig krass.
1: Ich glaube, so geht's euch auch, oder? Ich komme mal erstmal zu dir. Dich habe ich gerade im Video gesehen, deswegen komme ich zu dir. Ich stelle mich mal vor dich, sorry. Wie geht's dir jetzt hier zu stehen?
3: Es ist schon sehr aufregend, muss ich sagen.
1: Ja. Sehr aufregend, ja? So Skala 1 bis 10?
3: 11.
1: 11? Was sagst du?
4: 12. Helles Licht, viele Leute. 10.
1: 10. Okay, das Gute ist, wir sehen euch und sie gar nicht alle so genau, also was ihre Gesichter machen, aber ich glaube, die meisten Grinsen, die ich hier vorne sehe, wollen wir es mal auflösen. Was meint ihr? Ja? Okay, dann kommt mal alle rüber. Ich habe hier einen Monitor für euch. Da sehen wir das gleich drauf. Und die Leute wollen sehen, was da passiert, weil wir sehen jetzt einen Film. Und die ersten 5 Sekunden sind noch pures Bibbern. Und nach 5 Sekunden wisst ihr Bescheid. Und diejenigen, die nur nominiert wurden, die müssen dann leider von der Bühne gehen, damit wir Fotos machen können. Aber wir feiern die richtig. Okay, ist das ein Deal? Ja? Okay, sehr gut. So machen wir das nämlich. Dann würde ich sagen, lassen wir uns nicht mehr zu viel Zeit und legen los. Ja, ja, ja. Okay, dann würde ich sagen, wir schauen rein, wer sind die GewinnerInnen des Newcomer des Jahrespreises.

0: Mit innovativen Lösungsvermittlern hat dieses Team das Potenzial, einen neuen Standard in der Pharma- und Kosmetikindustrie zu setzen. Effizient und gut verträglich. Oxafil ist Newcomer des Jahres 2026.
1: Wunderbar, geht in die Mitte, freut euch, was passiert, ihr dürft euch gerne wieder setzen. Vielen Dank, dass ihr mitgemacht habt. Wunderbar, herzlichen Dank. Nochmal einen großen Applaus bitte auch für unsere Nominierten. Danke, danke, danke. Und herzlichen Glückwunsch an euch, Oxafil. Das ist euer Moment, ihr dürft euch freuen. Schreit, macht, was ihr wollt. Man sieht es euch ins Gesicht geschrieben, ihr freut euch wahnsinnig, aber ihr traut euch auch nicht so richtig, weil so viele Leute mitgucken. Wie fühlt es sich an? Laura, erzähl.
2: Ja, es ist noch ein bisschen, ich glaube es noch nicht ganz, das muss erst mal ankommen, irgendwie im Kopf.
1: Und du filmst uns hier, was willst du denn? Hallo erstmal, wir sind hier heute beim Sächsischen Staatspreis fürs Gründen. Wollen wir uns mal alle einmal für Oxafil richtig freuen, bitte? Das ist unser viertes Mitglied, die machen gerade einen Videocall. Ja, nicht schlecht. Herzlichen Dank. Wollt ihr noch wissen, warum ihr gewonnen habt? Ja, ne? Ich würde sagen, dafür bitten wir unsere Laudatorinnen bitte einmal zu mir auf die Bühne. Einen großen Applaus bitte für diejenigen, die nächsten drei Preise vergeben werden. Einmal unsere Familienunternehmerin von der Goldstein Holding, Gwendolin Schröter, und dazu Professorin für Digital Innovation in Service Industries bei der HHL Graduate School of Management, Professor Claudia Lehmann, bitte. Sie dürfen gerne einmal so mit rüberwachsen. Genau.
3: Herzlichen Glückwunsch.
1: Da werden noch mal die Hände geschüttelt.
3: Herzlichen Glückwunsch.
1: Und dann freuen wir uns auf die Laudatio.
3: Sehr gerne. Ja, Gwen, wir haben die große Freude, die Jury hier vertreten zu dürfen.

0: Und vielleicht kannst du uns auch noch mal ganz kurz sagen, wie der Prozess eigentlich aussah.
1: Ja, absolut. Also es gab zwei Wertungsrunden. Wir waren nicht die einzigsten gewesen, sondern es gab tatsächlich einen sehr großen Kreis von qualifizierten Jurymitgliedern in der ersten und dann auch in der zweiten Runde, wo wir eben das Glück hatten, diese tollen Unternehmen hier bewerten zu dürfen. Und dann am Ende, ja, wie ging es dann weiter, Claudia?
0: Naja, und dann kam eigentlich die etwas unangenehme Aufgabe, sich in jeder Kategorie entscheiden zu dürfen. Also wie wir jetzt auch gerade in den Einspielern gesehen haben, alles großartige Ideen, großartige Unternehmen. Zum Glück hatten wir dann die Zahlen, die im Endeffekt für uns und die Mathematik, die entschieden hat.
1: Ja, also das will natürlich keiner entscheiden und auch keiner ausfechten den Kampf. Das heißt, es gibt ein zahlenbasiertes Ergebnis, an dem nicht gerüttelt werden kann. Und woran auch nicht gerüttelt werden kann, gute Nachrichten, es gibt scheinbar doch kein Gründungsproblem in Sachsen, zumindest nicht bei diesem Wettbewerb. Wir haben einiges gesehen und vor allem einiges an Newcomern.
0: Und tatsächlich, wenn man immer daran denkt, ans Gründen wird ganz viel diskutiert über Apps, über Plattformen und künstliche Intelligenz, wie wir es den ganzen Tag auch gehört haben. Aber manchmal entstehen eigentlich die spannendsten Innovationen da, wo nicht vielleicht jeder direkt hinguckt, ja? In Laboren, wenn es um Materialien geht, was wir auch gesehen haben, in vielen nachhaltigen Materialien und manchmal auch den Baustein, die ganze Industrien formen.
1: Absolut. Wobei Plattformen ja trotzdem Materialplattformen für, wie wir es gerade gelernt haben, Pharma- und Kosmetikindustrie.
0: Genau, und darin haben wir als Jury genau das Potenzial gesehen und die besondere Stärke, dass ihr als Team ein hochkomplexes System und Problem versteht und das einfach auch als viel besser als viele andere und hier den klaren Fokus auch verfolgt. Nicht all viele Märkte gleichzeitig, sondern wirklich auch den Fokus dazu haben.
1: Absolut. Klarheit trifft wissenschaftliche Exzellenz. Das hat uns extrem beeindruckt.
0: Und hier auch wirklich zu sehen, nicht eine Technologie, die nach dem Markt sucht, so wie wir es öfters mal sehen, sondern wirklich ein Problem zu haben und dafür eine konkrete Lösung zu haben und die Chance wirklich auch Kunden weltweit zu erreichen.
1: Check. Internationales Potenzial sehen wir absolut in der Nische, in der ihr euch scheinbar spielend bewegen könnt. Deswegen
0: der Sächsische Gründerpreis für die Kategorie Newcomer an Oxafil.
1: Gratulation.
2: Vielen Dank für die Laudatio und wir freuen uns über die Urkunden und den Pokal. Kommt gerne zu uns, Susanne, Herr Panther, Heinz. Und wir dürfen so lange klatschen, bis die Hände wehtun. Wir feiern die. Danke, ihr macht das toll. Macht mit. Wir machen jetzt noch ein paar Fotos hier auf der Bühne für die Newcomer des Jahres. Und einen großen Applaus auch nochmal an Leaptronics und natürlich auch an Clever Biotechnologies, dass ihr dabei wart. Jetzt werden noch die Fotos gemacht. Kommt einen Schritt nach vorne bitte. Einen Schritt nach vorne bis hier auf die Linie bitte. Wunderbar. Und dann machen wir die Fotos. Macht ein paar crazy Posen, vielleicht mal ein langes Bein oder so. Ich habe gehört, das verkauft sich gut. Oder schmeißt mal den Blumenstrauß in die Luft. Und wir, super, hier wird ordentlich mitgeklatscht, das freut uns natürlich. Und das Foto ist im Kasten. Herzlichen Dank hier, Hashtag IK26. Und damit kommen wir auch schon gleich zur nächsten Kategorie.

0: Startup des Jahres.
1: Das fühlt sich gut an, ne? Ich würde sagen, jetzt gerade haben wir die Energie hier nicht nur gehört, sondern regelrecht gespürt in diesem Raum. Ich habe was hinter meinem Rücken, das muss ich noch so ein bisschen verstecken. Und genau darum geht es nämlich heute Abend, um Menschen, die etwas wahrnehmen,

0: und dann eine Idee entwickeln und sagen, ich probiere das jetzt mal einfach. Ich habe eine Zahl am heutigen Abend mitgebracht, 690.000 Menschen, das ist die Anzahl der Unternehmungen, der Menschen, die im letzten Jahr laut KfW-Gründungsstudie ein Unternehmen gegründet haben. 690.000 Menschen, die gesagt haben, oh, ich probiere das jetzt mal einfach. Und viele von diesen Menschen, die kommen aus Laboren, aus Instituten, aus dem universitären Umfeld. Und das bringt mich zu einer Forschungsidee von der TU Dresden hier. Viele Leute wissen, wie das schmeckt. Vielleicht wissen sie auch, wie es fliegt und wie es riecht. Aber wie erkläre ich das einem Computer? Genau die Fragestellung hat sich Professor Kunibert mit seiner Forschungsgruppe von der TU Dresden gestellt und hat dann eine elektronische Nase entwickelt. Warum erzähle ich das? Naja, weil Innovation eben genau dort beginnt, wo viele etwas noch nicht wahrnehmen oder in dem Fall riechen. Die Nominierten, die wir jetzt sehen, die haben genau eben diesen Schritt auch gewagt. Wir kommen zu unserer nächsten Kategorie, der Kategorie des Startups des Jahres.
1: Ich bin Erik Schieblich von Oloid Engineering und wir beschäftigen uns mit Rühren und Mischen und das in unterschiedlichsten Anwendungen. Wir emittieren mit einer Geometrie namens Oloid eine impulsartige Strömung, um mit energieeffizienterem Mischen die Welt ein bisschen besser zu machen. Die Kernkompetenz sind eigentlich die selbstentwickelten ovalen Zahnräder, damit der Körper überhaupt diese Art von Fischflosse imitiert und damit mehr Volumen, quasi mehr Wasser bewegt werden kann als mit jedem anderen Propeller. Unsere Technologie hat den Vorteil, dass wir keinerlei biologische Systeme verletzen, weil wir nicht wie ein Propeller eine Schnittkante haben, sondern nur eine Fläche nutzen.
2: Ich bin Rudolf von Bühnau, Geschäftsführer von Altavo.
3: Mein Name ist Timo Stich, ich bin der CTO.
2: Unser Ziel ist es, stimmlosen Menschen wieder eine individuelle, natürlich klingende Stimme zu geben. Stimmlosigkeit bedeutet einen gravierenden Einschnitt im Leben von den Betroffenen. Unser Produkte, die die Mundbewegung erfassen und einer künstlichen Intelligenz, die am Körper tragbar ist und daraus in Echtzeit natürlich klingende Stimme erzeugt.
4: Wie gut das Ganze bereits jetzt funktioniert.
3: Sie können genauso sprechen, wie Sie es von Kindesbeinen angelernt haben. Sie bewegen Ihren Mund und in diesem Moment kommt exakt Ihre Stimme aus dem Lautsprecher.
5: Mein Name ist Simone Sabione, ich bin die Co-Gründerin und Geschäftsführerin von MeduDays Medical. Und bei MeduDays entwickeln wir die erste nicht hormonelle, lokal wirkende Therapie gegen Menstruationsschmerzen. MeduOne ist ein kleines Implantat, das direkt in die Gebärmutter eingesetzt werden kann, genau wie eine herkömmliche Spirale. Aber anstatt Hormone abzugeben, geben wir eine sehr geringe Dosis eines entzündungshemmenden Medikaments ab. Die Innovation von MeduOne liegt vor allem darin, dass wir die Dosis an Schmerzmedikamenten enorm runterbringen. Und zwar kommen wir mit 200 Milligramm, das ist so viel wie eine halbe Ibuprofen, über 3 Jahre aus.
0: Altavo, MeduDays und Oloid. Kommt mit mir auf die Bühne. Eine Person, zwei Personen vielleicht von jeder Gruppe. Wo seid ihr, meine lieben Nominierten? Wo seid ihr? Ja, kommt mit. Genau, wunderbar. Jetzt dürfen wir noch mal richtig applaudieren. Das sind sie nämlich. Wow, das sind ganz schön viele. Ich dachte, ja, gut. Ihr dürft gerne in die Mitte gehen. Ich stelle mich an den Rand. Das ist euer Moment. Lasst euch schon mal feiern. Genießt das. Da wird noch aufgeschlossen. Wow. Wieder 3 Nominierte, aber so ungefähr 10 Leute würde ich jetzt mal knapp zählen. Wie geht's dir jetzt hier oben zu stehen?
6: Ich bin super aufgeregt, aber sehr, sehr begeistert auch den ganzen Tag schon und den ganzen Abend.
0: Kannst du uns mal in so einen Moment mitnehmen, wo ihr so einen Preis oder die Bewerbung abschickt? Ist das mehr so ein Office-Ding, wo man einfach denkt, ich drücke da jetzt mal auf Senden oder ist das schon emotional beim Abschicken?
6: Meistens ist es dann, wenn es dann wirklich abgeschickt wird, gar nicht mehr so emotional, weil vorher kommen 5-mal eine Fehlermeldung, dass irgendwas noch fehlt. Und nein, nicht wegen dem System, weil ich irgendwas vergessen habe auszufüllen oder wir.
0: Sehr gut.
6: Das heißt, die Emotion geht, man klickt auf Senden und dann klappt es nicht und klappt es nicht. Und dann, wenn es wirklich abgesendet wird, ist so, okay, fertig. Also das ist so der
0: War das bei euch auch so? Ich komme mal zu dir. Erinnerst du dich noch an den Moment oder wer hat es bei euch im Team gemacht?
7: Ja, ich war es leider auch nicht. Mein Kollege hat es gemacht. Der ist leider krank heute, aber genau.
0: Ah, der Kollege,
7: man
0: der
7: denkt dann lange nicht drüber nach und irgendwann ist es plötzlich soweit. Dann muss man pitchen, dann wird es spannend und heute stehen wir hier. Ja.
0: Okay, vielleicht mal so ein Grund von dir. Warum werdet ihr es? Komm. Ja. Schwierig, ne? Jetzt halte ich dir einfach so das Mikrofon und dir nach. Ein Grund.
8: Ich finde es einfach eine sehr coole Technologie und es ist einfach für mich faszinierend, dass es funktioniert.
0: Okay. Faszination. Ich bin gespannt, wer von euch es geworden ist. Wir müssen uns jetzt alle so ein bisschen vor den Monitor färschen, deswegen kommt alle einmal mit. Wir hatten eigentlich damit gerechnet, dass vielleicht so zwei pro Team nach vorne kommen. Kommt zu mir rüber, damit wir die Leinwand frei machen und gleich dann sehen, wer es geworden ist. Wir alle, wir zittern gleich wieder. Wie lange? 5 Sekunden? Und dann ist das Ganze aufgelöst. Ich würde sagen, wollen wir reinschauen? Ja, dann würde ich sagen, wir schauen rein. Wer ist der Startup des Jahres?
9: Vom Tabu zur medizinischen Lösung. Die erste nicht-hormonelle Therapie gegen Menstruationsschmerzen. Eine Innovation, um Millionen Frauen weltweit zu helfen. Melio Days ist Startup des Jahres 2026.
0: Herzlichen Glückwunsch! Sehr, sehr gerne. Und ihr nochmal einen großen Applaus auch für euch. Das waren unsere Nominierten. Ihr dürft gerne euren Applaus nochmal einsahen. Danke, dass ihr dabei wart. Und viel Erfolg im weiteren Verlauf. Danke euch. Kommt zu mir in die Mitte. Ich habe es gerade ein bisschen vermisst, dass du nicht so ein Headset-Mikrofon hast wie ich, weil dann hätten wir sie schreien hören. Ich habe es da vorne gehört. Das war Freude pur gerade, oder?
6: Ja, ist es. Absolut. Oh, was für eine Anerkennung. Vielen, vielen Dank. Jetzt, auch an die Jury.
0: Jetzt stell dir mal vor, diese ganzen Fehlermeldungen hätten dich davon abgehalten.
6: Ja, ja, wirklich. Es macht mich jedes Mal wieder wahnsinnig. Und es war auch eine sehr umfangreiche Bewerbung. Aber es hat sich, scheint es gelohnt. Und ja, Wahnsinn.
0: Wo steht ihr denn aktuell mit eurem Produkt?
10: Ah,
0: yeah, switch to English. What's your current product development? Where are you standing with your startup?
10: At the moment, we are in between in vitro and in vivo. So we are still doing lab testing to look at what the release rates are going to be with the material that will be the final decision for the IUD.
0: Okay, sounds pretty interesting. Big party tonight. Große Party heute Abend, aber erstmal, bevor es weitergeht mit der harten Arbeit.
11: Ja, ja, also definitiv eine große Party. und ja, also wir freuen uns ganz, ganz, ganz, ganz toll. Und ich bin sehr stolz auf Simone und Trudy und der Rest. Also es sind noch ein paar Mitglieder, die nicht hier sind. Und ja, also super Preis zu gewinnen.
0: Schön. Also wir sind auch stolz. Ihr wurdet gerade schon gefeiert, aber wollt ihr auch wissen, warum ihr gewonnen habt? Oder ist eigentlich egal? Ihr wollt feiern?
11: Ist egal.
0: Ist egal. Das tut mir leid, Frau Schröter. Frau Lehmann, nein, Spaß, kommen Sie gerne zu uns auf die Bühne, wir wollen die Laudatio noch hören und ihr dürft einen Schritt nach vorne kommen, einmal hier auf die Linie, nochmal einen großen Applaus für unsere Laudatorinnen, Frau Lehmann und Frau Schröter, da werden nochmal die Hände geschüttelt und wir feiern unser Startup des Jahres.
12: Ja, ich glaube, auch das jetzt nochmal zu sehen, die Pitches, das war schon auch für uns als Jury sehr beeindruckend und auch an alle anderen Finalisten. Und was wir gesehen haben, es gibt Innovationen, die Prozesse verbessern.
13: Und es gibt Innovationen, die das Leben von vielen Menschen verändern.
12: Und wir haben es jetzt gerade auch schon in dem Film gesehen. Ihr beschäftigt euch mit Endometriose und Menstruationsschmerzen. Ein Problem, was weltweit Millionen Frauen betrifft. Und ja, wie es so oft ist, wenn es um Frauenkrankheiten geht, untererforscht, um wenig Aufmerksamkeit. Und ja, ihr habt euch dem gestellt.
13: Das mit einem medizinisch hochspannenden Ansatz, aber vor allem dem Beweis, dass Innovationen ganz oft dort entstehen, wo endlich mal jemand zuhört und Lösungen sucht.
12: Und was hier in der Kategorie auch besonders spannend war und wichtig war, ist das Thema Marktpotenzial.
13: Absolut. Und was uns hier besonders beeindruckt hat, ist auch eure Strategie, wie ihr vorgegangen seid. Ihr habt nicht das Rad 7-mal neu erfunden, sondern ihr habt einfach, wie es der Film fantastisch gezeigt hat, 2 bestehende, etablierte Lösungen neu zusammengebracht und damit den Unterschied gemacht.
12: Und du hast gerade von Kombination

0: angesprochen. Also das war auch das, was uns in der Diskussion, es war wirklich spannend zu sehen, wirklich diesen gesellschaftlichen Ansatz, den wir gesehen haben, aber auch den technologischen Anspruch und den Markt, wie wir schon gesehen haben. Und da auch nochmal den Mut. Ja? Also das erfordert ja auch viel Aufklärung. Das hast du auch in deinem Pitch ja gesagt gehabt, was dieses Thema mit sich bringt. Also das Thema Mut ist hier auch sehr wichtig gewesen.
1: Absolut. Und das Tolle ist, wenn ihr dann, wir haben es ja gerade verstanden, dauert noch ein bisschen, aber wenn ihr dann auf dem Markt seid, dann werdet ihr nicht nur ein großartiges, erfolgreiches Unternehmen sein, sondern diesen Fortschritt eben in das Leben von so vielen Frauen mit reinbringen können. Und wie gesagt, das hat für uns den Riesenunterschied gemacht.
0: Und damit auch wirklich wohlverdient den Preis für Startup für Melio Days.
1: Gerade.
2: Vielen Dank, Frau Schröter. Vielen Dank, Frau Lehmann. Wir machen nochmal Platz für unsere Urkunden. Nehmt sie in Empfang. Ihr dürft euch jetzt nochmal riesig freuen. Jetzt kommen nämlich noch mehr Fotos und der schöne Blumenstrauß. Das Startup des Jahres. Mit purer Freude und jetzt auch der Trophäe für zu Hause und den Blumenstrauß. Und wir machen noch ein paar schöne Fotos. Wenn Sie Lust haben und Ihre Hände noch nicht zu sehr wehtun, dann dürfen Sie gerne auch noch mal bei den Fotos applaudieren. Kommt einen Schritt nach vorne, lächelt in die Kamera, zeigt eure schönste Pose. Denn die Fotos, die wollt ihr sicherlich morgen schon wieder benutzen. Für Social Media, das sieht richtig gut aus. Herzlichen Dank. Ihr dürft euch wieder hinsetzen. Vielen Dank, dass Sie mitgemacht haben. Danke, Herr Panther. Und nochmal auch einen herzlichen Applaus an die Nominierten, die es leider nicht geworden sind. So, das war's schon, ne? Nee, ihr habt aufgepasst. Ich hoffe doch, wir kommen zu unserer letzten Kategorie des Abends.

0: Scale-Up des Jahres.
1: Danke, Karakum. Scale-Up des Jahres, die dritte Kategorie. Wir waren bei der Next-Gen, bei den Newcomern, bei den Startup des Jahres und jetzt beim Scale-Up. Paul, was glaubst du, ist so die schwierigste Kategorie oder die schwierigste Phase eines Startups? Mach mal Best Guess aus dem Bauch heraus.
2: Naja, im Anfang ist wahrscheinlich schwer, ne? Aber dann ja, noch größer zu werden, wahrscheinlich auch.
1: Ich habe ihn nicht gebrieft. Das denken nämlich tatsächlich, glaube ich, die meisten. Aber ich glaube, alle, die so ein Startup-Leben mal mitgemacht haben, beim Anfang geht es viel darum, nicht aufzuhören. Aber beim Scale-Up des Jahres geht es darum, aus so einem Unternehmen, was vielleicht vorher 5 Leute umfasst hat, plötzlich 50 Leute zu machen. Stell dir das mal vor, bei eurer Band plötzlich so ein... Paul will zu viert bleiben. Ist ihm lieber. Okay. Ich funk bei euch nicht rein, ihr wollt den Preis ja auch nicht mit nach Hause nehmen, aber das haben diese Startups geschafft. Sie haben es geschafft zu skalieren, sie haben es geschafft, Prozesse zu schaffen und ihr Unternehmen zu strukturieren. Und deswegen sind wir jetzt ganz besonders geschafft auf unsere letzte Kategorie des Abends. Und ich würde sagen, wir schauen noch ein letztes Mal in unsere nominierten Filme.
3: Ich bin Dr. Adrian Fischer von der Demecan, das steht für Deutsches Medizinisches Cannabis. Und wie der Name sagt, wir bauen medizinisches Cannabis in Sachsen an. Wir sind das einzige deutsche Unternehmen, das eine Erlaubnis hat, medizinisches Cannabis in Deutschland anzubauen und daraus Cannabisprodukte herzustellen. Wir sind jetzt bei weit über 15.000 Kilogramm pro Jahr und sind mittlerweile gewachsen auf über 130 Mitarbeiter. Der deutsche Markt wächst außerordentlich schnell, aber sobald wir auf einer Skalierung sind, dass wir Deutschland bedienen können, wollen wir natürlich auch international expandieren.
4: Mein Name ist Walid Medhat Munif. Ich bin Geschäftsführer der BioSAW. Wir wollen eine neue Geräteklasse in der medizinischen Diagnostik entwickeln, direkt am Point of Care. Wir wollen optische Diagnostik durch akustische Diagnostik ersetzen. Das heißt, ein Notfallpatient kann direkt Blut am Finger entnommen werden und dieses Blut kann direkt auf den Mikrochip übertragen werden. Uns geht es darum, eine gesamte Diagnostikplattform als Bandbreite herzustellen, um die Landschaft der Diagnostik zu verändern.
5: Ich bin Fridolin Pflüger von Holy Poly. Wir sind Spezialist für Plastikrecycling. Wir gehen ran an die Hersteller von neuen Produkten und bringen die auf den Weg, dass sie statt nur neues Plastik einzusetzen, was aus Erdöl ist, ein Recyclingplastik einsetzen können. Das Besondere an Holy Poly ist, dass wir in einem Team alle Disziplinen vereinen, die es braucht, um eben diese ganzen neuen Lieferketten aufzubauen. Deswegen müssen wir skalieren. Jetzt sind wir bei 2000 Tonnen, die wir dieses Jahr bewegen. Es ist aber trotzdem immer noch ein sehr, sehr kleiner Teil.
1: Holy Poly, Demecan, Biosaw, unsere Nominierten, schon der große Applaus. Ihr dürft mit mir auf die Bühne kommen. Wo seid ihr? Kommt mit mir nach vorne. Ah, da seid ihr. Ich dachte schon, niemand will den Preis mitnehmen. Geht er jetzt an mich? Nee, wunderbar. So, jetzt dürfen Sie gerne nochmal richtig laut applaudieren. Denn das sind unsere Nominierten in der Kategorie Scale-Up des Jahres. Schön, dass ihr da seid. Demecan, Holy Poly. Geht ruhig noch so einen Schritt in... Ah, nee, Quatsch. Ihr dürft auch schon bei mir bleiben. Ich könnte euch ja jetzt fragen, warum ihr es sein solltet, den Preis mit nach Hause nehmen, aber das haben wir schon gemacht. Deswegen kommt mal zu mir und wir gucken einfach mal rein, warum ihr denkt, ihr solltet diejenigen sein, die den Preis heute mit nach Hause nehmen.
4: Wir sollten den Preis gewinnen, weil es nicht darum geht, nur eine Innovation in einem Unternehmen voranzutreiben, sondern wir haben uns vorgenommen, die gesamte Diagnostiklandschaft im Bereich der Point-of-Care-Diagnostik zu revolutionieren.
3: Wir sollten den Gründerpreis gewinnen, weil wir einen lange leerstehenden Standort wiederbelebt haben, in ein hochtechnologisches Entwicklungszentrum transformiert haben und weil wir damit Produkte herstellen, die am Ende Menschen helfen.
5: Ja, ich glaube, wir haben ein ziemlich schwieriges Geschäftsmodell und weil wir uns das gewählt haben, weil wir es durchziehen und weil wir es geschafft haben, jetzt auch wirklich Scale-Up zu sein und das Ganze groß zu machen, finde ich, verdienen wir diesen Preis.
1: Das Scale-Up des Jahres, wer wird es, ja? Ihr werdet auf jeden Fall jetzt schon gefeiert. Ich habe ja vorhin diese Geschichte erzählt, Paul hat gesagt, von 5 auf 50 auf gar keinen Fall. Wie viele seid ihr denn mittlerweile?
6: Wir sind 35 Festangestellte und also insgesamt für die Projekte haben wir nochmal 50 Freelancer.
1: 35 plus 15, wie ist bei euch?
7: 140.
1: Boah, ja. Harte Arbeit.
7: Ja, definitiv.
1: Und bei euch?
8: 4.
1: 4, okay, also bei euch steht das Größte noch bevor sozusagen.
8: Wir haben was hinten dran, das ist dann schon bei 40, aber wir selbst für diese Entwicklung sind 4.
1: Okay, also wenn ihr Scale-Up des Jahres werdet, dann 40?
8: Ja.
1: Ja, okay, schauen wir doch mal rein, kommt noch mal zu mir. Wir werden das Ganze jetzt auflösen. Also das sind die letzten bibbernden Sekunden. Wer wird das Scale-Up des Jahres beim Sächsischen Gründerpreis 2026? Wir schauen rein.
9: Dieses Unternehmen kultiviert, erntet und verarbeitet Cannabispflanzen nach pharmazeutischen Standards. Es zeigt, wie aus einer streng regulierten Nische ein relevantes Gesundheitsangebot wird. Demecan ist Scale-Up des Jahres 2026.
1: Herzlichen Glückwunsch, Demecan. Nochmal einen großen Applaus bitte an unsere anderen beiden Nominierten. Das war euer Auftritt. Nochmal bitte einen großen Applaus. Und fürs medizinische Cannabis den größten Applaus, das Scale-Up des Jahres, Demecan.
7: Ja, er konnte heute leider nicht da sein. Ich vertrete ihn für die ganze Demecan. Er ist kurzfristig verhindert. Vielen Dank für den Preis. Es ist unglaublich. Wow, hätten wir nicht gedacht. Ja.
1: Ja, habt ihr nicht gedacht, Roman?
7: Haben wir wirklich nicht gedacht.
1: Und jetzt würdet ihr wirklich nicht.

0: Ich?
1: Wirklich nicht.
0: Also wirklich nicht.
1: Wirklich nicht.
0: Ja, okay, sehr gut. Ist ganz schön aufregend, jetzt hier oben zu stehen, denke ich mal, ne?
1: Definitiv, hätte ich jetzt gar nicht gedacht, aber das Licht, die ganzen Leute,
0: ja.
1: Hätte ich jetzt nicht erwartet.
0: Ja. Würdest du denn gerne auch wissen, vielleicht, warum ihr gewonnen habt?
1: Natürlich.
0: Ja. Ja. Dann machen wir noch mal ein letztes Mal bitte einen großen Applaus für unsere Laudatorinnen. Einen großen Applaus für Frau Lehmann und Frau Schröter, die uns jetzt verkünden werden. Du darfst gerne noch so einen Schritt in die Mitte gehen, auf die Linie, und wir kommen dazu.
2: Herzlichen Glückwunsch.
0: Gehen Sie gerne noch einen Schritt rüber in Richtung Karakum. Perfekt. Und gerne auch noch so einen Schritt nach vorne, bitte. Das ist immer wichtig für die Fotos. Deswegen muss ich hier immer so alle drum dirigieren. Vielen Dank.
2: Ja. Eine relevante Idee zu haben, ist manchmal schwer.
3: Und aus einer guten Idee dann wirklich etwas zu bauen, etwas zu skalieren, ist tatsächlich, wie wir auch schon gerade in der Diskussion gehört haben, nicht einfach und manchmal noch viel, viel schwerer.
2: Deswegen ist es ehrlicherweise eigentlich auch keine Überraschung, wenn man im ländlichen Bereich in Sachsen 140 Mitarbeiter und noch Zukunftspotenzial über deutsche Grenzen hinaus, ist eigentlich ein No-Brainer, dass man dann gewinnt.
3: Aber deswegen ist es auch so wichtig, dass es diese Kategorie gibt und dass wir das auch sehen, was hier passiert in Sachsen.
2: Absolut. Jetzt müssen wir uns alle vorstellen, 2017, ein neuer Markt entsteht. Viele Menschen in der ganzen Welt, viele große, kapitalschwere Unternehmen bewegen sich und Demekan bewegt sich auch.
3: Und genau zu dieser Zeit auch die Argumentation und zu sehen, dass Geld nicht unbedingt das Argument war, sondern wirklich zu sehen, das Konzept. Und das hat sich ja auch durch die Jahre gezogen, dass ihr mit dem Konzept überzeugt habt und euch durchgesetzt habt, wirklich gegen kapitalstärkere Wettbewerber.
2: Und deswegen ist es für uns ein einfaches, nicht eine theoretische Idee, ein man könnte und da gibt es ein Potenzial, sondern echte Ergebnisse, die ihr erreicht habt, zu bewerten.
3: Und ich glaube, das ist auch das, was wir gesehen haben, was wir zum einen hier in dem kurzen Einspieler gesehen haben, aber vor allem auch in der Bewerbung. Diese Unsicherheit, die der Markt ja irgendwie mit sich bringt. Wir haben viel Einblicke auch bekommen, wie sehr sich Regularien immer wieder ändern. Manchmal täglich, man hat sich gerade auf was eingestellt und morgen ist das schon wieder obsolet. Das hätte, glaube ich, viele Unternehmer dazu gebracht, naja, erstmal abzuwarten, zu gucken, was machen die anderen. Aber das habt ihr nicht gemacht. Ja? Ihr habt trotzdem investiert.
2: Ihr beweist unternehmerischen Mut in einem Markt, wo sich vielleicht nicht täglich, aber offensichtlich ziemlich oft die Spielregeln geändert haben.
3: Und ich glaube, das ist das, was wir uns genau in dieser Kategorie wünschen. Demekan hat es gezeigt in der Kategorie Scale Up. Wir wünschen uns aus Sachsen heraus einen relevanten Markt zu bedienen, diesen auch zu formen und vor allem, und das ist, glaube ich, auch für uns alle hier, Wertschöpfung zu schaffen.
2: Deswegen geht der Preis in der neuen Kategorie Scale Up an Demekan.
0: Vielen Dank für die großen Worte, die Laudatio. Und da kommen die Urkunden, der Gründerpreis für das Scale-Up des Jahres und natürlich auch der Blumenstrauß. Und wir dürfen nochmal alles geben, als hätten wir selbst gewonnen in der Kategorie. Lassen Sie nochmal viel Liebe da für das Scale-Up des Jahres, Demekan. Da werden noch Fotos geschossen. Reißt den Pokal vielleicht auch mal in die Luft, vielleicht mit einer Hand, ja oder so. Auch einfach vorgehalten, das sieht auch gut aus. Wunderbar, jede Menge Fotos. Einen kleinen Moment noch ein klein bisschen applaudieren. Herzlichen Glückwunsch an Demekan bei Hashtag IK26. Und wir wollen da mal Mäuschen spielen. Können wir das auch hören, was hier gesagt wird?
1: Das weiß man halt nie. Ja, vielen Dank noch einmal von uns, von der Demekan. Sind unglaublich stolz, dass wir den Preis gewinnen konnten. Und jetzt gilt es natürlich, die Ernte ist noch nicht komplett eingefahren. Wir wollen weitermachen, wir wollen weiter innovativ sein und auch die nächsten Schritte erfolgreich hinkriegen. Ja, danke sehr.
0: Herzlichen Dank. Die Ernte im wahrsten Sinne des Wortes. Ein großer Applaus nochmal für Demekan. Vielen Dank, Herr Panther. Vielen Dank, Susanne. Und Susanne, du darfst bei mir bleiben. Susanne hilft noch, den Blumenstrauß wegzugeben und dann kommt sie sicherlich gleich wieder zu mir. Weil Susanne, wir haben den Abend zusammen begonnen, wir haben den ganzen Tag zusammen begonnen und kommen jetzt schon zum Abschluss des Abends. Ich weiß nicht, wir sind ja heute hier in so einem ganz besonderen Raum. Wir sind nicht da draußen, wo diese ganzen schwierigen Situationen herrschen. Und jetzt haben wir so viel Innovation hier heute auf der Bühne gesehen. Made in Saxony, wie geht's dir jetzt am Ende des heutigen Tages?
4: Ja, wenn ich das sehe, Sie haben selber die Eindrücke gewonnen. Das ist fantastisch, was hier entsteht. Und da bin ich ganz sicher, dass der Wirtschafts-

0: teilzunehmen, vergünstigte Tickets zu bekommen. Also es lohnt sich auch für diejenigen, die heute nicht eine Urkunde und einen Pokal mit nach Hause genommen haben.
1: Wunderbar, und wir wollen noch einen letzten Ausblick werfen auf das nächste Jahr, auf das Jahr 2027. Was erwartet uns in dem nächsten Jahr, Susanne? Ich weiß übrigens, dass das ja auch so ein bisschen immer euer Highlight des Wettbewerbsjahres ist, glaube ich, ne?
0: Genau, die Innovationskonferenz ist das Highlight unseres Wettbewerbsjahres. Nichtsdestotrotz startet auch dieses Jahr dann schon wieder das nächste Wettbewerbsjahr für den Gründer, für den Sächsischen Staatspreis für Gründen 2027. Und wir hatten es heute zwar schon öfter, aber die Gelegenheit will ich gerne nutzen, dass wir im nächsten Jahr die Sächsische Innovationskonferenz in Leipzig veranstalten.
1: Da freut sich die HHL und viele andere auch. Hier vorne wird sich auch gefreut.
0: Und die Sächsische Innovationskonferenz mit dem European Business Angel Network Kongress kombinieren werden. Der letzte Tag dieses Business Angel Kongresses wird die Innovationskonferenz sein. Und da werden, wir hoffen, um die 500, 600 internationale Investoren, Investorinnen nach Leipzig kommen und sich von der sächsischen Innovationslandschaft überzeugen können.
1: Also richtig viel Kapital dann in Sachsen, in Leipzig im nächsten Jahr und wieder viel Potenzial mitzumachen. Aber wir haben ja auch viele Leute hier heute dabei gehabt, die mitgewirkt haben an diesem Tag,
0: genau.
1: Dein ganzes Team.
0: Genau.
1: Ich glaube, da wolltest du auch noch ein paar Worte drüber verlieren.
0: Genau, richtig. Also viele von unseren Kollegen und Kolleginnen, die haben heute auf der Bühne gestanden. Einen großen Applaus an euch schon mal.
1: Viele von denen stehen gerade da, also
0: genau.
1: Ihr könnt ruhig da hinblicken, ich weiß nicht, wo die anderen alle sitzen, aber ja.
0: Aber es gibt auch ganz, ganz viele, die hinter den Kulissen super gewirbelt haben, die hier einen ganz grandiosen Job gemacht haben. Und Laura Kess, ich weiß, du willst das eigentlich nicht. Wo bist du? Zeig dich
1: ich
0: bitte.
1: Ich weiß, wo Laura ist. Die sitzt da hinten bei der Tontechnik. Ich glaube, du möchtest sie ganz gerne mal hier haben. Ne?
0: Einen Riesenapplaus für dich. Und natürlich einen ganz großen Applaus auch für alle, die hier unterstützt haben, für die Agentur Heimrich und Hanot, für die Technik Schick und Schön, für Video, Film, Signifikant. Also ihr habt einen ganz großartigen Job gemacht und natürlich auch die Band, aber die verabschiede ich
1: gleich noch.
0: Genau,
1: aber trotzdem einen großen Applaus. Bitte, die Technik sitzt da hinten, die haben den ganzen Tag geackert, was das Zeug hält und auch in den letzten Tagen das alles hochgezogen. Herzlichen Dank euch.
0: Und? Einen dürfen wir natürlich nicht vergessen. Ein Riesenapplaus für dich, Benni. Danke. Es hat großen Spaß gemacht. Es war super. Vielen Dank.
1: Vielen Dank auch euch, dass ich dabei sein durfte.
0: Gerne.
1: Ja, und jetzt dürft ihr noch einmal applaudieren, auch für Susanne. Vielen Dank, Susanne. Das ist dein Applaus nochmal. Und für dein Team. Danke, dass ihr das hier möglich gemacht habt.

0: Hallo und herzlich willkommen zu Sachsen aktuell an diesem Wochenende. Wir schauen zurück auf die wichtigsten Themen von dieser Woche aus dem Freistaat und wir schauen zunächst in die Landeshauptstadt. Am Montag hatte Dresden mit einer symbolischen Aktion am Goldenen Reiter auf die schwierige Finanzlage der Kommunen aufmerksam gemacht. Bei dem bundesweiten Aktionstag Kommunen am Limit wurde am Montag vorgerechnet, was das Dresdner Wahrzeichen heute wert wäre und wie wenig selbst ein solcher Beitrag an den strukturellen Haushaltsproblemen ändern würde.
1: Nehmt uns ernst, nehmt uns wahr und nehmt wahr, dass wir hier vor Ort die Politik organisieren, die die Menschen spüren. Das, was im Bundestag entschieden wird, ist wichtig. Das, was in der Kommune entschieden wird, das merken die Leute wirklich.
2: Ernste Worte und ein Gedankenspiel, das auf eine heikle Situation aufmerksam machen soll. Was wäre Dresden ohne den Goldenen Reiter? Ganz so weit soll es natürlich nicht kommen, aber genau mit

0: Dieser Frage hat die Stadt Dresden heute auf die angespannte Finanzlage der Kommunen aufmerksam gemacht. Beim Aktionstag Kommunen am Limit wurde der Goldene Reiter symbolisch zum Rechenbeispiel. Was wäre das Wahrzeichen eigentlich wert? Und würde ein Verkauf den städtischen Haushalt retten? Die Rechnung hat Professor Thomas Kübler vorgenommen, der Leiter des Stadtarchivs.
1: Das sind also mit den Sanierungskosten, die über die ganzen Jahrhunderte Sanierung, 1956 Sanierung zu 1 bis 2003 gehabt hat, kommt man auf 14,8 Millionen Euro.
0: 14,8 Millionen Euro, eine gewaltige Summe. Für die Dresdner Haushaltsprobleme wäre sie trotzdem kaum mehr als ein Tropfen auf den heißen Stein. Denn im städtischen Haushalt klafft eine deutlich größere Lücke. Genau das soll die Aktion deutlich machen. Stadtkämmerin Jeanette Rissmann erklärt die finanzielle Anspannung.
2: Wir bräuchten, und das hat der Oberbürgermeister auch gesagt, ja mindestens 130 Millionen. Das sind 130 Millionen, vielleicht 3% der Gesamtaufwendungen. Insofern, also hier muss ich schon ein bisschen mehr bewegen. Wir müssten mehrere dieser goldenen Reiter haben, um den Haushalt zu sanieren.
0: Hinter der Aktion steht ein bundesweites Problem. Die Kommunen verweisen auf steigende Sozialausgaben, Kosten für Verkehr, Schulen, Krankenhäuser und Infrastruktur. Die Kritik: Bund und Länder beschließen Aufgaben, die Städte und Gemeinden müssen sie vor Ort umsetzen, bekommen dafür aber nicht genug Geld. Auch für Oberbürgermeister Dirk Hilbert eine extrem heikle Situation.
3: Kommunen sind am Limit. Wir sind finanziell am Ende. Warum sind wir finanziell am Ende? Nicht, weil wir besonders schlecht wirtschaften und dass deutschlandweit alle Bürgermeister, alle Gemeinderäte zu dumm sind, mit dem Geld umzugehen, sondern weil es in den letzten Jahren ein überbordendes Bestellmanier von Bund und Ländern gab zu unseren Lasten. Und das hat mittlerweile solche historischen Dimensionen angenommen, wie es das in der Bundesrepublik noch nicht gegeben hat. Wir reden derzeit von kommunalen Defiziten von über 30 Milliarden Euro. Aber wenn derzeit darüber diskutiert wird, die Krankenkassen sind leer, dann reden wir darüber, über 10 Milliarden, um mal so eine Wichtung zu geben. Also kurzum, was bleibt uns als Kommunen übrig? Wir müssen an den sogenannten freiwilligen Leistungen heran. Was heißt freiwillige Leistung? Eigentlich das, was eine Stadt lebenswert macht. Ob es jetzt die Schwimmbad ist, ob die Grünanlagenpflege ist, ob die Sauberkeit in den Städten ist, ob es auch die Instandhaltung von unseren Immobilien und Wertbeständen, also Straßen, Brücken etc. Und wo das endet, das wissen wir.
0: Wenn sich daran nichts ändert, geraten vor allem sogenannte freiwillige Leistungen unter Druck. Genau die Dinge, die den Alltag in einer Stadt spürbar machen. Auch für Fraktionsvorsitzende des Bündnis 90 Die Grünen im Dresdner Stadtrat, Agnes Scharnetzky, ist der Ernst der Lage klar.
4: Die Kommunalfinanzen sind desolat. Und wenn es so weitergeht, dann schaffen wir es, hier in Dresden nicht mehr Haushalte zusammenzukriegen. Wir finden schlicht keine Mehrheiten mehr dafür. Gleichzeitig möchte ich sagen, den Goldenen Reiter zu verkaufen, bringt 14 Millionen, ist aber jetzt vielleicht nicht die zielführende Maßnahme. Aber wenn ich mich danach dahinter umschaue, haben wir unseren wahren aktuellen Goldenen Reiter, nämlich die DVB. Und um die geht es am Ende des Tages auch. Es geht darum, dass wir den öffentlichen Nahverkehr, dass wir die soziale und die tägliche Infrastruktur für die Menschen finanzieren können. Es geht darum, dass die Arbeitswege funktionieren, die Schulwege funktionieren, die Freibäder da sind und Leute schwimmen gehen können. Und dafür brauchen wir das Geld. Und ich glaube, wir müssen ein bisschen aufpassen, dass wir nicht alle bundespolitischen Maßnahmen im Bausch und Boden reden. Aber wir müssen tatsächlich gucken, wie wir Pflichtleistungen auch so organisieren, dass wir nicht so viel Geld verpulvern und mehr Geld für die Bürgerinnen und Bürger übrig bleibt.
0: Im Stadtrat ist die Finanznot grundsätzlich angekommen. Uneinigkeit gibt es aber bei der Frage, wie die Ursachen benannt werden und ob eine symbolische Aktion wie diese ausreicht. Das beschreibt auch Dominik Hecker aus der BSW-Fraktion im Stadtrat Dresden.
5: Wir stopfen alles in diesen Haushalt. Und wenn man sich das mal genau anguckt, also wir haben 2016 33 Milliarden Bundeshaushalt gehabt für Militär. Jetzt sind wir bei 108 Milliarden Euro so. Und wenn wir hier heute diese Situation erleben, also wir sprechen ja über die Kommunen in ganz Deutschland von 33 Milliarden oder 30 Milliarden so, ungefähr, wo sag ich mal, ein Defizit entstanden ist. So, und das sind, wenn man diese Zahlen vergleicht, da kann man nur mit dem Kopf schütteln. Also, und da muss unbedingt was passieren. Also, und unser Ansehen ist eigentlich ganz klar, also hier mit dem Bund auf jeden Fall das anzustreben, sozusagen Reform.
0: Der Goldene Reiter bleibt also dort, wo er steht. Die Botschaft der Aktion richtet sich trotzdem deutlich nach Berlin und an den Freistaat. Wenn Kommunen mehr Aufgaben übernehmen sollen, brauchen sie auch das Geld dafür. Sonst wird dort gespart, wo es die Menschen direkt merken.
6: Gestrandete Reisende, lange Warteschlangen und massive Verschuldung.

0: Verspätungen. Eine deutschlandweite Störung hatte am späten Dienstagabend den Zugverkehr der Deutschen Bahn für rund 2 Stunden weitestgehend lahmgelegt. Auch in Sachsen waren viele Fahrgäste betroffen.
1: Gestrandete Fahrgäste und lange Warteschlangen an den Bahnhofsinformationen. Eine bundesweite Störung hatte den Zugverkehr der Deutschen Bahn am späten Dienstagabend deutschlandweit für rund 2 Stunden weitestgehend lahmgelegt. Auch Reisende in Sachsen mussten dadurch mit erheblichen Einschränkungen rechnen, vor allem auf Verbindungen im Fernverkehr, im Regionalverkehr sowie bei S-Bahnen und privaten Bahnunternehmen. Grund für den Stillstand war nach Angaben der Deutschen Bahn eine Störung des digitalen Bahnfunksystems GSMR. Gegen 0.30 Uhr konnten die ersten Züge wieder fahren, der Verkehr lief am frühen Morgen jedoch nur schrittweise wieder an. Bis zur Normalisierung mussten Fahrgäste weiterhin mit hohen Folgeverspätungen und kurzfristigen Zugausfällen rechnen. Viele Fahrgäste saßen während der Störung an Bahnhöfen fest. Zwar wurden laut der Bahn Taxi- und Hotelgutscheine ausgegeben, vielerorts blieb die Lage für Betroffene aber schwierig. Reisende beklagten vor allem fehlende Informationen zu ausfallenden oder verspäteten Zügen. Gleichzeitig hieß es, die Mitarbeiter der Bahn seien vor Ort freundlich und ansprechbar gewesen. Die Ursache der Störung wurde nach Angaben der Deutschen Bahn noch in der Nacht identifiziert. Details dazu nannte das Unternehmen zunächst nicht. IT-Experten hätten pausenlos an der Endstörung gearbeitet. Das System GSMR ist das digitale Funksystem für den Bahnbetrieb. Es ersetzt bei der Deutschen Bahn weitestgehend ältere analoge Funksysteme und wird für die betriebliche Kommunikation genutzt. Dazu gehört unter anderem der Kontakt zwischen Zugpersonal und Fahrdienstleistern. Von der Störung betroffen waren nicht nur Fern- und Regionalzüge, sondern auch von der DB betriebene S-Bahnen, Privatbahnen und der Güterverkehr. Der Verband der privaten Güterbahnen fordert deshalb eine genaue Aufarbeitung des Ausfalls. Es müsse geklärt werden, wie es zu der Störung kommen konnte und wie der Schienenverkehr künftig besser überwacht und gesteuert werden kann.
0: Und wir schauen nach Chemnitz, wo am Donnerstagmorgen eine kilometerweit sichtbare Rauchsäule für Aufsehen sorgte. Auf dem Gelände eines Recyclingunternehmens am Fischweg war ein Feuer ausgebrochen. Was bisher zum Vorfall bekannt ist, das erfahren Sie jetzt.
2: Großeinsatz der Feuerwehr nach Brand auf Recyclinghof. Gegen 8 Uhr war am Donnerstagmorgen auf dem Gelände eines Recyclingunternehmens am Fischweg in Chemnitz ein Feuer ausgebrochen. Im Bereich eines LKW-Anhängers schlugen Flammen empor. Dem Fahrer gelang es offenbar noch im letzten Moment, das Fahrzeug aus einer Halle zu fahren und die Zugmaschine abzukoppeln. Dennoch griff das Feuer weiter um sich. Für die Feuerwehr begann ein aufwendiger Löscheinsatz. Unter schwerem Atemschutz gingen die Einsatzkräfte gegen die Flammen vor. Eine Drehleiter unterstützte die Löscharbeiten von oben, während ein Bagger das Brandgut auseinanderzog, damit versteckte Glutnester gezielt abgelöscht werden konnten. Die Löscharbeiten dauerten mehrere Stunden an. Während des Einsatzes kam es im Bereich des Dammweges und Fischweges zu Verkehrsbehinderungen. Mindestens eine Person wurde mit dem Verdacht auf eine Rauchgasvergiftung untersucht. Wie es zu dem Brand kommen konnte, ist derzeit noch unklar. Die Polizei hat die Ermittlungen zur Brandursache aufgenommen.
0: Und wir melden uns gleich mit weiteren spannenden Themen aus dem Freistaat zurück. Bleiben Sie also dran.

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1: Und das ist Sachsen aktuell an diesem Wochenende. Willkommen zurück. Der Sächsische Landtag hatte am Donnerstag das neue Polizeigesetz beschlossen. Damit bekommt die Polizei im Freistaat neue und erweiterte Befugnisse, unter anderem bei Überwachung, Datenerhebung und der Weitergabe von Polizeidaten. Mehr dazu sehen Sie jetzt.
2: Und deswegen haben wir intensiv daran verhandelt und haben jetzt aus unserer Sicht dafür gesorgt, dass aus einem klar notwendigen Gesetz kein übergriffiges Polizeigesetz geworden ist.
3: Sachsens Polizei bekommt neue Regeln. Der Sächsische Landtag stimmte in der 30. Plenarsitzung über eine Reform des Polizeigesetzes ab. Hintergrund war ein Urteil des Sächsischen Verfassungsgerichtshofs. Teile des bisherigen Polizeivollzugsdienstgesetzes mussten überarbeitet werden, da sie nicht verfassungskonform gewesen seien. Unter anderem bei Überwachung, Datenerhebung und dem Umgang mit gespeicherten Polizeidaten. Der Zeitdruck war gegeben, denn bis Ende Juni war Sachsen gezwungen, nachzubessern.
4: Und dem haben wir uns natürlich aufgeschlossen gegenüber gezeigt. In der Koalition und auch in den letzten Monaten zusammen mit anderen Fraktionen haben wir sozusagen den Gesetzentwurf diskutiert. Es sind ja auch weitere Befugnisse drin, die ich dem Grunde nach nachvollziehen kann. Ja, unsere Gesellschaft verändert sich rasant. Wir haben eine voranschreitende Digitalisierung und dem muss auch Polizei Rechnung tragen.
3: Sagt Albrecht Pallas von der Fraktion SPD. Der Entwurf wurde im Februar von der Staatsregierung eingebracht und im Innenausschuss des Landtags intensiv diskutiert. Geplant sind neue oder erweiterte Befugnisse für die Polizei. Pallas nennt hierfür ein konkretes Beispiel, über welches laut ihm besonders kontrovers debattiert wurde.
4: Die sogenannte Mustererkennung und die biometrische Fernidentifizierung im Rahmen der Videoüberwachung. Das ist ein relativ neues System, was auch KI-gestützt ist. Da geht es darum, dass also an kriminalitätsbelasteten Orten, wo Videoüberwachung stattfinden kann, mit KI-Unterstützung sozusagen nicht die Menschen überwacht werden, sondern die werden quasi umgerechnet in Punkte und Striche, also nur Muster, ganz abstrakt. Und wenn die KI sozusagen ein Bewegungsmuster erkennt, was potenziell gefährlich sein kann, erst dann geht die Kamera an und dann schaut ein Polizist drauf und schaut genau hin, ist das was, ist das nichts. Und wenn da was ist, dann kann man eine Streife hinschicken und sozusagen das klären lassen.
3: Die Minderheitsregierung aus CDU und SPD stimmte dem angepassten Gesetzentwurf zu und wollte diesen auf den Weg bringen. Da sie aber keine eigene Mehrheit hat, war sie auf Unterstützung aus der Opposition angewiesen. Diese sollte vom Bündnis Sarah Wagenknecht kommen.
2: Wir haben uns mit diesem Gesetz sehr intensiv beschäftigt und haben festgestellt, dass es am Anfang für uns nicht zustimmungsfähig war, weil es aus unserer Sicht nicht die Gewähr geboten hat, dass wichtige Freiheitsrechte hier berücksichtigt worden sind, ausreichend. Und deswegen haben wir intensiv daran verhandelt und haben jetzt aus unserer Sicht dafür gesorgt, dass aus einem klar notwendigen Gesetz kein übergriffiges Polizeigesetz geworden ist.
3: Sagt Bernd Rudolph von der Fraktion BSW. Trotzdem galt die Abstimmung am 24.06. als knapp, da nicht alle BSW-Mitglieder zustimmen wollten.
2: Ja, ich denke, das ist so ein Thema, was auch das Potenzial hat, wichtige persönliche Gewissensentscheidungen zu treffen. Und das ist natürlich bei uns in der Fraktion noch dazu, da wir ja eine junge Partei sind mit unterschiedlichen Herkünften, nicht unnormal und unüblich. Und deswegen gibt es bei uns Kollegen, die für sich entschieden haben, da nicht zuzustimmen, dagegen zu stimmen. Aber die überwiegende Mehrheit wird dem Gesetzentwurf zustimmen.
3: Anders sieht das bei der Fraktion Bündnis Grüne aus.
5: Wir lehnen die Polizeirechtsnovelle der Staatsregierung ab. Sie greift aus unserer Sicht erheblich in Grundrechte ein, schreddert faktisch erhebliche Teile der Freiheits- und Bürgerrechte durch den Einsatz von künstlicher Intelligenz bei der Prognose von Gefahrenabwehr. Das heißt, zukünftig entscheidet KI, wann ein Sachverhalt gefährlich ist und wo die Polizei einschreitet. Das ist aus unserer Sicht mit dem Grundgesetz und dem Gedanken einer freiheitlichen Rechtsordnung nicht vereinbar. Und deswegen werden wir den Gesetzentwurf ablehnen.
3: So Valentin Lippmann von den Bündnis Grün. Seine Fraktion hatte deshalb einen eigenen Gesetzentwurf zur Abstimmung eingebracht. Rico Gebhardt von den Linken erläutert die Position seiner Fraktion.
6: Na, wir lehnen die ab. Wir haben große Schwierigkeiten damit, was die Staatsregierung uns da vorgelegt hat. Es ist uns viel zu viel Überwachung dabei, viel zu sehr auch setzt man jetzt auf künstliche Intelligenz, wo keiner so richtig weiß, was eigentlich damit funktioniert. Das ist irgendwie eine Art Blackbox, keiner kann so richtig reingucken und dann sollte es noch eine Selbstlernende sein. Also man kann es ja auch nicht kontrollieren.
3: Das Für und Wider der einzelnen

0: Punkte in der Polizeirechtsreform wurde seit Februar diesen Jahres abgewägt und CDU, SPD und BSW hatten sich nun final auf einen Vorschlag geeinigt, über welchen auch positiv abgestimmt wurde. Das Gesetz, so wie es entworfen wurde, wird nun schnellstmöglich auf den Weg gebracht.
1: Und wir schauen nach Leipzig, wo die Oberbürgermeisterwahl ihre Schatten vorauswirft. Die Leipziger CDU hat in dieser Woche offiziell ihren Kandidaten vorgestellt. Michael Weigert wird für die Christdemokraten ins Rennen gehen. Was seine Ziele und seine Pläne für die Oberbürgermeisterwahl 2027 sind, das erfahren Sie jetzt.
2: Das ist für mich die größte Ehre meines politischen Lebens.
3: Michael Weigert will Oberbürgermeister von Leipzig werden. Die CDU hat ihn als Kandidaten mit 88 von 96 Stimmen für die Wahl 2027 nominiert. Nach 3 Amtszeiten tritt Burkhard Jung nicht erneut an. Damit ist auch klar, Leipzig bekommt 2027 eine neue Stadtspitze. Doch welchen politischen Kurs wird die Stadt danach einschlagen? Andreas Nowak, Kreisvorsitzender der CDU Leipzig, sieht in Michael Weigert einen geeigneten Kandidaten für die Oberbürgermeisterwahl.
4: Der hat quasi in dem ganzen Rathaus überall schon mal Staub gewischt und weiß kommunalpolitisch wirklich, worum es geht.
3: Der 36-Jährige ist bereits seit 12 Jahren in der Stadtpolitik aktiv. Seit 2023 führt er auch die CDU-Fraktion im Leipziger Stadtrat. Trotz des klaren Ergebnisses in der eigenen Partei steht Weigert vor einem schwierigen Wahlkampf, denn Leipzig muss sparen. Wie angespannt die Finanzlage der Stadt ist, hatte Finanzbürgermeister Thorsten Bohneff bereits deutlich gemacht.
5: Die Stadt Leipzig hat jetzt 1,2 Milliarden Euro Schulden aus Investitionen und ca. 600 Millionen Euro Schulden aus dem Kassenkredit. Also sind das 1,8 Milliarden Euro Schulden, die wir für Zins- und Tilgungsleistung unseren nachfolgenden Generationen überlassen müssen.
3: Um mit der knappen Finanzlage der Stadt umzugehen, will Weigert eine Verwaltungsreform. Sein Vorschlag: 6 statt 8 Dezernate.
2: Aus unserer Sicht ist es ein Vorschlag erstmal, dass man das Kultur- und das Wirtschaftsdezernat zusammenlegt und dass man das Dezernat Allgemeine Verwaltung auflöst und in andere Ämter integriert. Ein Beispiel, das Thema Kfz-Zulassung betrifft momentan wahnsinnig viele Menschen, die unzufrieden sind. Und es ist ein erster Baustein, dass man Bürgerämter und Kfz-Zulassungsbehörde in ein Dezernat packt.
3: Die CDU verbindet damit die Hoffnung auf klarere Zuständigkeiten und mehr Effizienz. Offen bleibt, wie viel Geld sich dadurch tatsächlich sparen lässt. Ein zweites großes Thema ist das Wohnen. Leipzig wächst, bezahlbarer Wohnraum bleibt knapp. Weigert lehnt Enteignungen ab und setzt stattdessen auf Neubau und schnellere Genehmigungen.
2: Wir müssen als allererstes natürlich bauen, bauen, bauen. Das haben wir schon zur Kommunalwahl 2024 deutlich gemacht. Das sieht man ja am Großprojekt Eutritscher Freiladebahnhof, wo über 2000 Wohneinheiten jetzt fehlen. Wir müssen also auch weiterhin dafür sorgen, dass wir Bauland ausschreiben. Und wir müssen dafür sorgen, dass, wenn ein Investor da ist, der Wohnraum schaffen will, dass der nicht 8 Jahre auf eine Baugenehmigung wartet.
3: Offen bleibt aber, wie schnell neuer Wohnraum tatsächlich entstehen kann und wie bezahlbar er am Ende wird. Auch beim Stadtbild setzt Weigert auf einen Kurswechsel. In seiner Rede spricht er über Müll, Graffiti und die Situation am Hauptbahnhof. Damit rückt er Sicherheit und Sauberkeit bewusst ins Zentrum seines Wahlkampfs.
2: Meine Schwerpunkte sind, dass wir eine saubere und sichere Stadt sind, dass wir es schaffen, dass Wirtschaft und Verkehr in unserer Stadt Priorität haben, ohne dass wir Verkehrsarten gegeneinander ausspielen.
3: Beim Verkehr formuliert Weigert große Ziele: bessere Bahnverbindungen, ein stärker angebundener Flughafen und ein 2. Citytunnel für Leipzig. Doch gerade hier bleibt die Umsetzung offen.
2: Also wenn man sich ein Projekt wie den 2. Citytunnel anguckt, das ist ja nichts, was innerhalb von einem halben Jahr geplant oder gebaut oder bewilligt ist. Wir müssen die Grundlage dafür schaffen, wir müssen den Willen signalisieren. Und wenn diese Bundesregierung schon eine 500 Millionen Euro für Infrastrukturmaßnahmen ausgibt, dann ist das aus meiner Sicht ein zentrales Projekt, nicht nur für Leipzig, sondern für ganz Mitteldeutschland.
3: Aber wie lassen sich Großprojekte mit einem engen Haushalt vereinbaren? Und kann ein CDU-Kandidat in Leipzig Mehrheiten über die eigene Partei hinaus gewinnen? Leipzig wählt am 21. Februar 2027. Bis dahin dürfte sich der Wahlkampf genau an diesen Fragen entscheiden. Wer überzeugt mit konkreten Lösungen und wer kann Leipzig nach der Ära Jung politisch weiterführen?
1: Und das war Sachsen aktuell von diesem Wochenende. Ich bedanke mich sehr bei Ihnen und freue mich, wenn Sie auch am Montag wieder mit dabei sind. Bis dahin finden Sie wie gewohnt alle wichtigen Meldungen aus dem Freistaat sowie

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Mein Team und ich wünschen Ihnen jetzt noch ein angenehmes Restwochenende. Kommen Sie gut durch die Hitze und wir sehen uns, wenn Sie mögen, am Montag. Machen Sie es gut.

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0: Mein Vater hat Alzheimer-Demenz und der Eigenanteil für seinen Pflegeheimplatz liegt bei über 3000 Euro jeden Monat, Tendenz steigend.
1: Herzlich willkommen zum 11. Podcast von Ivan Petschow. Ich bin David Hanek. Schön, dass du wieder eingeschaltet hast. Und heute sprechen wir über ein Thema, das viele gerne lange vor sich herschieben, weil es nicht, weil es unwichtig ist, sondern weil es unbequem ist, Konzentration erfordert und Mut und auch ein Stück wehtut. Also sich da mal irgendwann richtig intensiv mit zu beschäftigen. Also Glückwunsch, dass du eingeschaltet hast. Bleib unbedingt dran, du wirst einiges Spannendes mitnehmen. Yvonne, schön, dass du da bist. Bis legen wir direkt los.
0: Ja, was passiert mit denen, die ich liebe, wenn ich plötzlich versterbe? Was passiert mit mir, wenn ich pflegebedürftig werde oder nicht mehr selbst für mich entscheiden kann? Und wie kann ich den Ruhestand für meinen Partner mitdenken, wenn er oder sie zum Beispiel durch Kindererziehung oder Pflegezeiten kein eigenes Kapital

0: Kapital aufbauen kann? Das sind Fragen, die wir oft erst dann stellen, wenn es eigentlich zu spät ist. Dabei sind es genau die Fragen, die darüber entscheiden, wie gut wir und die Menschen, die wir lieben, durch schwierige Phasen kommen. Deshalb lade ich euch heute dazu ein, gemeinsam hinzuschauen. Nicht aus Angst, sondern aus Fürsorge und Verantwortung für ein Leben, das auch dann noch funktioniert, wenn es mal nicht nach Plan läuft.
1: Das klingt nach einem Gespräch, das wir alle mal führen sollten, auch wenn wir es gerne vermeiden. Vielleicht ist genau heute der richtige Zeitpunkt dafür.
0: Ja, und deshalb sprechen wir in dieser Folge über Vorsorge für verschiedene Lebenslagen. Wie lässt sich sicherstellen, dass Beerdigungskosten die Familie nicht belasten? Wie kann man absichern, dass Kinder ihr Studium beenden und der Partner im gemeinsamen Zuhause bleiben kann, wenn man als Hauptverdiener plötzlich verstirbt? Was muss geregelt sein, wenn ich plötzlich nicht mehr selbst entscheiden kann? Warum ist Pflege kein rein persönliches Thema, sondern hat auch große Auswirkungen auf mein Erbe und meine Angehörigen? Und wie sorgt man in der Partnerschaft fair vor, auch wenn einer beruflich zurücksteckt, um sich um andere zu kümmern?
1: Dann lass uns direkt mal starten. Fangen wir mit dem Thema Sterbegeldversicherung an.
0: Stell dir vor, du bekommst einen Anruf. Jemand, den du liebst, ist plötzlich verstorben. Und kaum hast du den Schock halbwegs verarbeitet, stehst du vor Rechnungen für die Beerdigung, die Grabstelle, den Stein, die Feier. Was viele nicht wissen, eine würdevolle Bestattung kostet heute schnell mindestens 5.000 bis 8.000 Euro, manchmal sogar mehr.
1: Aber warum beschäftigen sich Menschen überhaupt mit so etwas? Ist das nicht ein Thema, das man am liebsten ganz, ganz weit wegschiebt?
0: Ja, weil es das Letzte ist, was sie ihren Liebsten zumuten wollen. Weil sie wissen, wie überfordernd es ist, inmitten der Trauer auch noch ums Geld kämpfen zu müssen. Eine Sterbegeldversicherung sorgt dafür, dass im Fall der Fälle eine feste Geldsumme bereitsteht, ohne Bürokratie, ohne Streit, ohne Verzögerung. Und die Auszahlung geht direkt an die Person, die du vorher bestimmt hast.
1: Und wenn ich sage, ich lege einfach selbst Geld zur Seite, das müsste doch auch reichen, oder?
0: Das sagen viele. Und sparen ist nie verkehrt. Aber stell dir vor, du fängst gerade erst an zu sparen und dann passiert was. Dann ist vielleicht erst ein kleiner Betrag beiseite gelegt, aber die Kosten kommen trotzdem alle auf einmal. Eine Sterbegeldversicherung springt dann sofort ein, auch wenn du noch nicht lange eingezahlt hast. Das ist der große Unterschied.
1: Also im Grunde eine letzte Geste. Eine Botschaft, die sagt, ich habe an euch gedacht. Auch für den schlimmsten Fall.
0: Ja, es ist eine Form von Fürsorge über den Tod hinaus. Es geht um Würde für dich, um Entlastung für deine Familie und um Klarheit in einem Moment, in dem sonst alles durcheinander geraten kann.
1: Das klingt nicht nach Versicherung. Das klingt nach Verantwortung und Liebe.
0: Genau. Und wer noch ein Stück weiter denkt, stellt sich irgendwann auch die Frage, was passiert eigentlich mit meiner Familie, wenn ich plötzlich nicht mehr da bin? Nicht im hohen Alter, wenn alles geregelt ist, sondern mit 35, beim Verkehrsunfall, beim plötzlichen Herzstillstand oder wenn der Krebs schneller ist als jede Hoffnung. Dann, wenn die Kinder noch klein sind, wenn das Haus noch lange nicht abbezahlt ist, wenn das Leben gerade auf dem Höhepunkt ist, aber eben nicht zu Ende sein sollte. Und genau dann fehlt plötzlich nicht nur ein Mensch, sondern auch ein Einkommen. Dann geht es nicht mehr nur um die Beerdigung, sondern um das Zuhause, das vielleicht nicht gehalten werden kann. Um Kinder, deren Ausbildung auf dem Spiel steht. Um einen Partner, der plötzlich alles allein stemmen muss, emotional und finanziell.
1: Ja, und genau deshalb sprechen wir jetzt über das Thema Risikolebensversicherung.
0: Alle, deren Tod nicht nur eine Lücke im Herzen, sondern auch im Alltag hinterlässt, brauchen diesen Schutz. Denn wenn ein Elternteil plötzlich verstirbt, dann fehlt oft nicht nur die Nähe, sondern auch das Einkommen, das jeden Monat die Kreditrate trägt, die Kita zahlt, den Kühlschrank füllt. Eine Risikolebensversicherung ist wie ein Schutzversprechen. Sie zahlt im Todesfall eine vereinbarte Summe aus, direkt und unkompliziert, damit der andere Elternteil nicht sofort wieder Vollzeit arbeiten muss, damit das Zuhause nicht verloren geht, damit Kinder ihre Ausbildung trotzdem machen können und damit das Leben weitergehen kann, trotz allem.
1: Und warum entscheiden sich Menschen nach deiner Beratung dafür?
0: Weil sie Verantwortung übernehmen wollen für ihre Familie, für ihren Partner, für ihre Kinder oder auch für einen Geschäftspartner, mit dem sie ein Unternehmen führen. Viele Eltern sagen auch, ich will, dass meine Kinder zumindest finanziell gut versorgt sind, falls mir etwas passiert.
1: Und ist das nicht teuer?
0: Nicht unbedingt. Gerade junge, gesunde Menschen zahlen oft nur einen kleinen zweistelligen Betrag im Monat. Und je früher man abschließt, desto günstiger wird es.
1: Wie lange läuft so etwas normalerweise?
0: Solange man Verantwortung trägt, bis die Kinder selbstständig sind, bis das Haus abbezahlt ist oder einfach so lange, wie man sicher sein will, dass das eigene Fehlen keine finanzielle Katastrophe auslöst.
1: Dann ist das eigentlich gar keine Frage von ob, sondern von für wen.
0: Ganz genau. Es ist nicht nur ein neuer Vertrag, den man abschließt. Es ist eine Entscheidung aus dem Herzen. Ein leiser Satz, der alles sagt. Ich habe an euch gedacht und alles ist geregelt.
1: Lass uns mal den Blick drehen. Wir haben bisher darüber gesprochen, was passiert, wenn jemand stirbt. Aber du hast zu Beginn etwas gesagt, das mich nachdenklich gemacht hat. Dass Vorsorge nicht erst für den Fall des eigenen Ablebens beginnt, sondern viel, viel früher. Zum Beispiel dann, wenn ein Partner beruflich zurücksteckt, um Kinder großzuziehen oder um Angehörige zu pflegen. Welchen Beratungsansatz gibt es da, auch mit Blick auf den Ruhestand des Partners, der durch Kindererziehung oder Care-Arbeit kaum eigenes Kapital aufbauen kann?
0: Ein unglaublich wichtiger Punkt. Ich sehe das oft. Eine Mutter bleibt mehrere Jahre zu Hause, um die Kinder zu betreuen. Oder ein Partner pflegt die Schwiegereltern. In dieser Zeit fließt wenig oder gar nichts in die Rentenkasse. Das Problem ist, diese Lücke merkt man nicht sofort, sondern erst Jahrzehnte später. Und dann ist es nicht mehr zu heilen.
1: Hast du ein Beispiel aus deinem Beratungsalltag?
0: Ja, vor kurzem saß ich mit einer Kundin im Gespräch, nur wir beide. Sie ging kurz raus, da kam ihr Mann herein und sagte ganz leise, fast verlegen, ich habe Angst, dass meine Rente mal für uns beide reichen muss. Und dieser Satz hat mich echt getroffen, weil er so viel sagt und gleichzeitig fast nie laut ausgesprochen wird, aber trotzdem immer still mitschwingt. Als wir später zu dritt weitergesprochen haben, habe ich meine eigene Geschichte mit den beiden geteilt. Nach der Geburt unseres Sohnes, ich war im zweiten Jahr meiner Selbstständigkeit, haben wir überlegt, ein Au-pair zu nehmen. Aber wir wollten am Ende doch niemand Fremdes mit im Haus haben, sodass wir uns dagegen entschieden haben. Aber bei der Recherche wurde klar, ein Au-pair kostet rund 500 Euro im Monat. Und dann dachten wir, wenn ich diese Betreuung selbst übernehme, mit Kind und Business, warum investieren wir dieses Geld nicht in meine Altersvorsorge? Diese Entscheidung hat meinen Mann spürbar entlastet und für mich war es mehr als Geld, es war ein Zeichen von echter Wertschätzung. Genau das habe ich auch dem Paar im Gespräch vorgeschlagen. Wir haben diesen unausgesprochenen Kloß genommen und eine klare Lösung daraus gemacht. Heute fühlt er sich nicht mehr allein verantwortlich für die gemeinsame Zukunft. Und sie weiß, ihre Zeit für die Kindererziehung ist nicht nur wertvoll, sie wird auch monetär ein Stück anerkannt. Und das fühlt sich für beide jetzt fair an.
1: Also, wer zu Hause den Laden zusammenhält, der sollte auch auf keinen Fall leer ausgehen.
0: Ganz genau. Das Familieneinkommen darf kein Einbahnstraßenmodell sein. Es muss die Altersvorsorge beider Partner tragen. Alles andere ist nicht Partnerschaft, sondern

0: Unabhängigkeit mit Ansage.
1: Lass uns noch mal über ein anderes Thema sprechen, das viele gern ausklammern, obwohl es viele betrifft. Pflege. Warum ist das ein so heikles Thema?
0: Dazu kann ich wieder eine eigene Geschichte beitragen. Mein Vater hat Alzheimer-Demenz und der Eigenanteil für seinen Pflegeheimplatz liegt bei über 3.000 Euro jeden Monat, Tendenz steigend. Und das bereits nach Abzug der Leistungen für seinen Pflegegrad 3. Er kann jedoch selbst nur 1.070 Euro Altersrente einbringen. Wenn langfristig fast 2.000 Euro im Monat fehlen, wird schnell klar, Pflege ist kein Problem von morgen. Es ist schon heute eine tickende finanzielle Zeitbombe für Betroffene und für die Kinder. Und die gesetzliche Pflegeversicherung war auch vom Gesetzgeber immer nur als Teilkasko gedacht. Und wer hier nicht frühzeitig zusätzlich privat vorsorgt, bei dem bleibt eine vierstellige Zuzahlung früher oder später an der Familie hängen. Und dann frisst die Pflege alles auf, die Ersparnisse des Betroffenen und damit auch sein Erbe.
1: Und was passiert, wenn das Geld des Betroffenen nicht reicht, weil es aufgebraucht ist?
0: Dann müssen die Kinder unter Umständen mitzahlen. Das nennt man dann Elternunterhalt. Dann haften nicht mehr die Eltern für die Kinder, sondern die Kinder für die Eltern. Pflege ist damit auch ein Thema für die nächste Generation. Und wer nicht vorsorgt, hinterlässt keine Sicherheit, sondern Schulden, Chaos und unendlich viel Traurigkeit.
1: Was du erzählst, zeigt, Pflege ist nicht nur emotional, sondern auch monetär anspruchsvoll. Und sie bringt auch Situationen mit sich, in denen man plötzlich Entscheidungen treffen muss, auf die viele gar nicht vorbereitet sind. Was passiert zum Beispiel, wenn man gar nicht mehr sprechen kann? Wenn man gar nicht mehr sagen kann, was man will? Wer entscheidet dann? Und woran orientieren sich dann andere, wenn ich selbst keine Stimme mehr habe?
0: Eine Patientenverfügung ist deine Stimme in einer Situation, in der du nicht mehr sprechen kannst. Sie legt fest, wie du medizinisch behandelt werden möchtest. Zum Beispiel, ob du künstlich am Leben gehalten werden willst oder nicht. Sie ist keine Formalie, sie ist ein Akt der Selbstfürsorge.
1: Und wenn ich keine habe?
0: Dann entscheiden andere, Ärzte, Gerichte oder Angehörige, die oft überfordert sind. Ohne Patientenverfügung ist dein Wille nur eine Vermutung. Mit ihr ist er ein klares Versprechen an dich selbst und an die, die für dich sorgen.
1: Und wer entscheidet dann über das Finanzielle, also über Verträge, Konten, Wohnort?
0: Genau da kommt die sogenannte Vorsorgevollmacht ins Spiel. Sie bestimmt, wer dich behandeln darf, wenn du selbst nicht mehr kannst. Ohne sie kann ein Gericht einen Fremden einsetzen als rechtlichen Betreuer. Der entscheidet dann, wo du lebst, was mit deinem Geld passiert und sogar, wer dich besuchen darf. Wer bei diesen beiden Dingen keine Vorsorge trifft, verliert im Zweifel alles. Freiheit, Stimme und Selbstbestimmung. Ich darf solche Dokumente rechtlich nicht erstellen, aber ich kenne großartige Experten, die das können. Schau gerne in die Beschreibung dieser Podcast-Folge. Da verlinke ich dir eine seriöse Anlaufstelle. Und mit einer guten Rechtsschutzversicherung bekommst du oft sogar 250 Euro für eine Erstberatung zu diesem Thema erstattet.
1: Das war in der Tat ein herausforderndes Thema, das wir am liebsten verdrängen. Also absolut verständlich. Und genau deshalb müssen wir es dringend angehen.
0: Ja, aber eigentlich ging es ja auch um Leben, um Liebe, um Verantwortung. Darum, die Menschen, die wir lieben, nicht mit Fragen und finanziellem Chaos zurückzulassen, wenn wir selbst keine Antworten mehr geben können. Und wer jetzt spürt, ich sollte das endlich regeln, den lade ich gerne ein, sich direkt einen Termin zu buchen. Denn dieser Podcast hier ersetzt keine Handlung, aber es kann dein Startpunkt sein. Klicke auf den Terminlink unter der Folge, buche dir ein Gespräch mit mir und gemeinsam schaffen wir ein Fundament, das auch dann trägt, wenn das Leben wackelt. Damit du deinen Lieben mit einem guten Gefühl sagen kannst,

0: Ich habe es geregelt.
1: Okay, und wenn du sagst, das Thema Pflege ist okay, das habe ich verstanden, aber es steht gerade was anderes an, zum Beispiel, dass du von der Selbstständigen, vom Angestellten zum Selbstständigen wechselst, dann solltest du nächste Woche unbedingt reinschalten. Dort sprechen wir über das große Thema Sozialversicherung und was sich alles in diesem Bereich ändert, wenn man diesen Change macht. Viele Gründer zum Beispiel, die übersehen, wie verletzlich sie sich in dieser Übergangsphase machen. Und wir schließen damit den Kreis vom Angestellten über echte Vorsorge bis hin zum selbstbestimmten Unternehmertum. Wir freuen uns, wenn du nächste Woche wieder einschaltest. Lass gerne einen Kommentar da, wenn du hier deine Meinung hinterlassen möchtest. Wir freuen uns sehr und werden das auch beantworten. Wenn du eine persönliche Beratung möchtest, buch dir gerne einen Termin über den Link in der Beschreibung. Und wenn du den Kanal unterstützen möchtest, teile ihn gerne mit Leuten, wo du weißt, die werden jetzt, das könnte für die auch interessant sein. Und ja, wir freuen uns, dich nächste Woche wiederzusehen. Mach's gut. Ciao.

0: eigentlich ist es schon wieder heute ein Special, denn es sind WG-Kollegen.
1: Wir gucken in den Kühlschrank und machen was draus.
2: Ab geht's.
3: Bei mir war ein Schluck Sojasauce drauf. Hast du dich, glaube ich, verwechselt?
4: Ja, das sage ich mir bis zum Schluss.
5: Der ist ja geil. Sehr gut. Oh, sehr geil.
6: Ein paar Chiliflocken. Bisschen Würze.
3: Und ihr habt als WG natürlich das System getrippelt, ne?
0: Hier?
4: Zum Wohle.
6: Hauptsache, es schmeckt, ne?
7: Da fühlst du dich zu Hause, jeder Kunde ein Freund.
1: Ja, herzlich willkommen hier bei uns im Küchenzentrum Dresden. Und ich glaube, hier fühlt man sich wirklich jetzt gerade nicht zu Hause, aber bald. Und ich sage euch, in etwa 3 Wochen wird alles wieder fertig sein. Also, freut euch schon, auf Ende Mai, Anfang Juni werden wir wieder alle schöne neue Küchen haben. Das Neueste und das Schönste, was gerade eben aus Mailand vorgestellt wurde.
0: Ja, danke dir, Dirk, für dein schönes Ständchen. Das ist ja nun auch allzeit bekannt. Oder ich glaube, jeder in Dresden kennt mittlerweile den Song vom Küchenzentrum Dresden. Läuft ja auch im Radio immer bei unseren Kollegen von Radio Dresden. Ja, heute bin ich platt gewesen. Ich wusste, Dirk hat es mir angekündigt, dass hier ein Umbau stattfindet. Ich bin hier rein und sage, Dirk, wir können jetzt tanzen, wir können hier Party machen heute bei der Mitkochshow. Ist ja Wahnsinn. Ich wusste, das ist riesig.
1: So viel Platz hat man noch nie. Es sind nur 450 Quadratmeter, die wir gerade eben hier freigeräumt haben. Also wir haben etwas über 1000 Quadratmeter Ausstellungsfläche. Das andere ist aktuell noch nicht wirklich angefangen. Wir werden das nach und nach, aber natürlich muss ein bisschen der Verkauf und die Kundenansprache muss alles ein bisschen weitergehen. Und wir machen das hier tatsächlich während des laufenden Betriebs.
0: Ich denke, das wird gut, das wird gut. Erzähl mal kurz, was hast du denn vor? Ein bisschen Zeit gebe ich dir noch zum Quatschen.
1: Also im Grunde wird das alles ein bisschen strukturierter. Man muss dazu sagen, wir haben irgendwann mal angefangen mit einer kleinen Landhausabteilung. Ne? Und wie das so ist, man baut immer ein bisschen an und man darf ein bisschen was verändern, dort noch ein bisschen was verändern. Aber eine Küche hat ja eine Stellwand und dahinter ist ja schon die nächste Küche. Und das ist ja genau das Problem. Das heißt, du hast nur einen kleinen begrenzten Bereich, wo du ein bisschen Veränderungen machen kannst. Und jetzt soll alles anders werden. Das wird alles nach neuesten Strukturen, nach neuen Designs jetzt orientiert. Also wir wollen auch hier die Verkäuferplätze direkt in die Mitte reinbringen. Also richtig abgeschlossene kleine Büros. Und ja, ich freue mich drauf, bis es fertig ist. Aber bis dahin dauert es eben noch 3-4 Wochen oder so.
0: Das wirst du überleben, indem du zum Beispiel dich mit uns beschäftigst, mit Sachsenfernsehen und der Mitkochshow oder der Mitkochshow Blind Date, wo wir ja letzten Monat Premiere gefeiert haben und Singles glücklich machen, jetzt auch nebenbei beim Kochen noch aus Sachsen. Aber heute daten wir nicht, heute kochen wir nur, Dirk.
1: So ist es.
0: Und deswegen sind ja unsere Partner, Gerd

0: und Stefan schon unterwegs. Die kaufen wie gewohnt die Zutaten ein. Wir wissen wie immer natürlich nichts.
1: Genau, also keiner weiß, was in den Körben drin ist. Und wir lassen uns überraschen, was dann aus diesen Zutaten zubereitet wird.
0: Genau, da schauen wir jetzt erstmal, was im Körbchen landet. Und dann melden wir uns wieder zurück mit den Kandidaten.
2: Herzlich willkommen im Rewe Köckeritz. Langsam wird's warm. Wir könnten mal gucken, was es so zum Grillen gibt.
3: Grillsaison, ja, immer. Genau,
2: grillen
3: ja.
2: Kann man ja Fleisch und Gemüse.
3: Ja, grillen kann man auch in der Küche, ne? Also wie gesagt. Ne? Also geht ja auch.
2: Mal sehen, was es Schönes gibt. Ne? Chicorée, Pilze, Mais.
3: Mais, klar, logisch.
2: Da kann man auch sehr viel von machen. Gut. Zucchini, Aubergine, Paprika. Hier, die schön.
3: Ja, spitze, spitze. Immer gut. Ist aber was Tomatiges, säuremäßig vielleicht ein bisschen. Ne?
2: So. Als wir angefangen haben, da haben wir 3-4 Sorten Tomaten. Heute 30 Sorten plus.
3: 30 Sorten. 30 Sorten. Wo gibt es so 30 Sorten Tomaten? Außer im Rewe. So, ein bisschen Butter.
2: Butter, Butter, Butter.
3: Butter ist immer gut, wenn wir schon mal vorne stehen hier. Wir haben eine Ribby. Ein Rumpi, weil das können wir nämlich schön aufteilen hier. Wir könnten einen Holzspieß zulegen. Dann können die vielleicht so Grillspieß.
2: Nehmen wir trotzdem noch Schwein mit vom Nacken?
3: Nacken, ja, Nacken ist immer gut.
2: Saure Sahne oder Schmand?
3: Schmand ist ein bisschen fester.
2: Schmand ist fester, der hat mehr Fett.
3: Na, Fett.
2: Zum Grillen Senf würde ich mitnehmen, oder?
3: Ja, Senf ist gut, ja.
2: Dann würde ich ein schönes kleines Öl mitnehmen. Wir nehmen ein gutes Grundbrot, was die selber oft backen können und beim Aufbacken noch veredeln können.
3: Das ist gut. Holzspieße haben wir hier, oder?
2: Holzspieße, ja.
3: Eins.
2: Brauchen wir nur eins.
3: Stefan, da steht schon drauf.
2: Wir haben es eigentlich. Heute mal ganz gewöhnlicher Endpunkt mitten in der Backabteilung.
3: Also das sollten Sie normalerweise wissen, was wir Ihnen so antun wollen hier.
2: Ganz viel Gemüse, schönes Fleisch und ein schönes Grillbaguette. Wer da an Eintöpfe denkt, hat selber, hat selber verkehrt.
3: Und das im Hochsommer, genau.
2: Gut, sehr in gut. Diesem Sinne, sehr schön.
3: Bis gleich.
4: Hi, wir sind Max
5: und Vincent.
4: Und weil der Vincent die geniale Idee hatte, mich ohne meines Wissens bei der Kochsendung anzumelden, zeigen wir euch jetzt quasi unsere Küche, wo wir sonst zusammenkommen.
5: Die wichtigsten Elemente in unserer Küche sind natürlich Kaffee am Morgen oder als gesunde Alternative schwarzer Tee. Damit der Geschmack natürlich nicht zu kurz kommt, kann man an fast jede Speise eine gute Portion Bautzen Senf ranhauen. Und zu guter Letzt dürfen natürlich auch die guten alten Hühnereier nicht fehlen.
4: Andere wichtige Sachen so sind unser Sandwich-Maker, denn der Spargel, stellvertretend hier als frisches Gemüse. Kartoffeln, die haben wir immer da, immer als Beilagenoption in allen Varianten, richtig gut. Unsere selbstgemachte, quasi weltberühmte Kräuterbutter. Da sieht man auch schon, fehlt schon einiges.
5: Ja, das sind die Sachen, die wir uns auf jeden Fall nie fehlen dürfen.
4: Genau.
0: So, und jetzt haben wir unsere Kandidaten bei uns stehen, den Max und den Vincent aus Dresden. Und ich muss sagen, eigentlich ist es schon wieder heute ein Special, denn es sind WG-Kollegen. Also es kochen heute eure WG, ist im Wettstreit hier. Miteinander. Ja, vielleicht als erstes, Max, muss ich ja sagen, wusste gar nichts davon. Jetzt erzähl mal, was war da los?
4: Ja, der Vincent kam dann einfach so am Wochenende zu mir und hat gesagt, dass er mich bei so einer Kochshow angemeldet hat. Hier beim Sachsenfernsehen dann. Ja. Und hat mich damit konfrontiert, dass dann halt heute der Drehtermin ist und wir dann zusammen 15 Uhr los müssen, um dann pünktlich hier zu sein. Und dann haben wir uns gestern zur Vorbereitung noch 2-3 Sendungen davon angeguckt. So.
0: Also ihr habt schon recherchiert auch. Ja.
4: Natürlich, nicht unvorbereitet reingehen.
0: Was gibt's denn bei euch in der WG normalerweise?
6: Boah, also zum Frühstück natürlich immer ein gutes Rührei mit Kartoffeln und Speck. Und dann abends mal vielleicht guten Flammkuchen oder so. Ne? Das geht immer schön fix.
0: Oh ja.
4: Oder irgendwas Schönes, was im Angebot war, einfach irgendwie gut herrichten. So.
0: Ja, man muss ja sagen, ihr studiert ja auch alle. Ne? Erzähl mal dann alles beim Kochen, was ihr macht. Jetzt müssen wir ja erstmal rausfinden, mit was ihr überhaupt kocht. Und zwar die Zutaten. Dirk wird gleich seines Amtes walten. Und Sesam, öffne dich machen. Und dann werden wir hoffentlich nicht hier alle umfallen, mit was ihr heute hier köcheln müsst. Eine Frage vorweg jeweils noch ganz kurz. Was wäre das Schlimmste, was jetzt im Kühlschrank liegen könnte.
4: So, ich habe immer gesagt, so Fisch, der kein Lachs ist. So,
0: das Fisch, der kein Lachs ist. Also alles, also Lachs geht, der Rest ist.
4: Das wäre schwierig so.
0: Und bei dir, Vincent, gibt es da auch so ein Logo?
6: Ich bereite Schwein sehr selten zu und so Meeresfrüchte, ne? Aber so den so ein Lachs und so Rind meistens sehr beliebt.
1: Ja. Die Challenge ist ja meistens immer bei so einer WG. Wir gucken mal, was im Kühlschrank ist und dann machen wir was draus. Ne? Das heißt, in dieser Challenge seid ihr ja schon geübt. Also was das angeht, es ist nichts anderes heute. Wir gucken in den Kühlschrank und machen was draus.
6: Das ist ein wahres Heimspiel.
1: Oder?
0: Absolut.
1: Dirk. Also würde ich sagen, machen wir den Kühlschrank auf und lüften das Geheimnis, oder?
6: Ab geht's.
0: Oh, oh. Oh. Er kocht nicht zusammen, er kocht gegeneinander. Ne? Nur noch mal so als Info. Ja? Ich würde sagen, die Jungs sind begeistert.
1: Ja, und ich glaube, es ist auch kein Fisch, der kein Lachs ist.
0: Nee.
1: Ach, den Spruch finde ich echt gut.
0: Viel Fleisch auf alle Fälle. Da würde ich sagen, packen wir es an, los geht's. So, los geht's. Der Gerd wieder hier. Okay.
3: Ich hoffe, ihr wollt schneller, die hat schon dran. Max,
4: ja.
3: Was kocht man denn Schönes?
4: Ich habe mir überlegt, dass ich so ein bisschen Grillspießchen machen möchte. Ja. Mit so ein bisschen angebratenem Hähnchen und dem Schweinenacken und dem Pilzen und der Zucchini.
3: Ja.
4: Und dazu möchte ich die Baguettes zu so einem Kräuterbaguette machen. Und den Chicorée-Salat mit ein bisschen frischen Tomaten. Und dazu gibt es vielleicht noch einen kleinen Dip, wenn die Zeit reicht.
0: Ach so, das ist ja irgendwie schon ein bisschen eindeutig, dass Stefan und Gerd aufs Grillen hinaus wollten, oder?
6: Jawohl.
0: Was hast du dir denn Feines überlegt? Du hast dir ja auch ein paar Notizen gemacht, richtig
6: genau,
0: studentisch.
6: Genau. Ja, das kennt man natürlich aus der Vorlesung. Ne? Da muss man, kriegt man nichts, wenn man nicht mitschreibt. Ne?
0: Und was hast du da so drauf?
6: Also ich werde einfach, ich halte es simpel. Ne? Ich mache mir ein bisschen das Fleisch, dazu ein bisschen Gemüse, eine Beilage. Guck, dass das geschmacklich schon abgewürzt ist und hoffe, dass es den Herrn schmeckt. Ne? Also.
0: Ja, das hoffen wir am Ende natürlich. Das
6: hoffen
0: heißt,
6: wir am Ende alle.
0: Du bereitest jetzt verschiedenste Fleischsorten zu. Das heißt, es gibt heute guten Teller, kompakt mit Fleisch. Da waren sie wahrscheinlich endlich was nicht Veganes, dachte ich. Das kann ich mir schräg vorstellen, dass der Gerd dann... Nee, aber es ist auch, die Grillsaison hat ja gestartet, ne? Und habt ihr in der WG, grillt ihr da auch öfter? Gibt es da Möglichkeiten?
6: Ja, ja, also wir haben unten oder? Da einen schönen Grillplatz mit so einer schönen blauen Bank dazu.
0: Jetzt wird es aber schön mit Senf und Bautzner, der geht immer.
6: Der einzig wahre Senf.
0: Natürlich.
3: So, was willst du mir machen?
4: Den hau ich kurz hier rein, damit er heiß ist.
3: Drück einfach mal drauf, mit dem Messer rücken. Schau mal.
4: Achso, ja.
3: Ja, genau. Und dann geht die Schale an alles von leider runter.
0: Du hast ja den Max angemeldet für die Mitkoch-Show. Kam ja nicht von ungefähr, oder? Wie kocht der? Ist der Max sehr talentiert
6: ja,
0: beim Kochen?
6: Also das wird ihm zugeschrieben und ich sag auch, es stimmt. Manchmal sagt er das selber so, er kann es gar nicht so. Aber ich sag. Also, was er schon für mich gekocht hat, das war wirklich schon...
0: Kann man essen.
6: Auf jeden Fall, klar. Immer.
0: So ordentlich Butter jetzt.
6: Genau, damit es dann auch noch ein bisschen was schmeckt, ein bisschen saftig ist, das Brot nicht zu trocken wird.
0: Ja,
6: so.
0: Knoblauch ist immer genau.
6: Genau, ein bisschen die Würze, das wird dann später noch rausgenommen, dass man hier auf den festen Stücken dann so rumbeißt.
0: Wunderbar.
4: Das ist einfach erstmal nur Knoblauch quasi in ein bisschen Öl, ein paar italienische Kräuter und ein bisschen Knoblauch mit drauf. Ich probiere immer, das gut vorzutäuschen.
3: Ah, der Klassische, da kommt der gute Klassiker durch, Schweinenacken mit Senf eingeschmiert hier und dann ein halbes Bier drüber und dann geht's wieder. Ja, sag ich noch, ein Radler.
6: Ein bisschen Olivenöl mal an den Bock.
3: Wok ist noch aus, ja?
6: Der Wok
3: einschalten?
6: Das wäre sehr lieb. Ich bin natürlich auch insgesamt großer Pilzliebhaber, da wo ich herkomme, aus dem guten Vogtland, nennen wir das auch die Schwamme.
3: Schwammerl, ja.
6: Die Schwamme, genau.
3: Genauso, wo ich komme aus Bayern, das brauchst du nichts anderes tun.
6: Ja,
3: Schwammerl.
6: Schön. Das ist quasi das Vogtländers Leibgericht, der Schwammeschwein.
3: Schwammerl.
6: Genau.
0: Ja, was machst du denn, wenn du nicht kochst für deine
7: WG-Kollegen?
4: Ich spiele sehr gerne Fußball. Ich habe auch einen Verein hier in Dresden. Okay. Da bin ich öfter und sonst...
7: Bei welchem Verein?
4: Den Löbtower Kickers, so
7: den
4: heißen die.
7: Ja, natürlich. Okay.
4: Das ist natürlich immer das klassische Fußball-Team-Hobby, ne?
7: Auf welcher Position bist du da?
4: Ich spiele im Mittelfeld da. Oder probier's. Und sonst halt das Studium, ne?
7: Und was studierst du denn?
4: Ich studiere Verfahrenstechnik und Naturstofftechnik.
7: Das ist, wie bitte was?
4: Ja, natürlich, das ist die ganz klassische Reaktion.
7: Verfahrenstechnik und?
4: Naturstofftechnik. Das ist quasi...
7: Also ich sage dir, es hört sich für mich so an, du wirst bestimmt einen sehr guten Job irgendwann mal bekommen.
3: Wenn du hier auf dem Teppanyaki... Ja, aber Teppanyaki wird langsam heiß, ne?
6: Machen wir mal drauf.
3: Also wenn du grillen willst, dann kannst du langsam anfangen damit, ja, genau.
6: Oh, der brutzelt.

0: Kannst du das so Bratwürste und das Zeug kannst du ruhig schon mit draufhauen. Ja? Und wenn die fertig sind, nimmst du es einfach runter und packst es dann auf diesen Grillteller mit dazu halt. Ne? So als Idee so.
1: Ja.
0: Hätten wir noch Hühnchen, hätten wir noch hier. Mensch, schau mal, das Hühnchen.
1: Mehr als 3 Sorten Fleisch bringt Unglück, glaube ich immer.
0: Aha, okay.
2: Ja, jetzt haben wir uns so verquatscht, jetzt weiß ich nicht, was ich machen wollte. Ich brauche auf jeden Fall den Ofen.
3: 20 Sekunden. Und was müsstest du denn dann machen, wenn du mal fertig bist?
2: Ja, es ist auch noch schwieriger, wenn man einen großen Löffel braucht.
3: Ach, Kai hat halt assistiert hier wieder.
2: Ja, das hat er mir extra gesagt, dass ich das darf. Dankeschön.
3: Jetzt denk aber,
2: so, das klingt gut. Ja, das habe ich gut gemacht jetzt diesmal.
3: Ja,
2: ne?
3: Aber nicht bei mir funktioniert das nicht.
2: Schade. Na, ich weiß nicht. So, ich finde verschiedene Sachen ganz gut so. Ich habe vorhin von Partikeln. Ja, ein paar Chiliflocken. Bisschen Würze mit
3: das
2: rein.
3: Das müssen wir Gerd aber noch sagen. Da kannst du nichts dafür. Ja, aber weil Gerd und Chili, muss man nur sagen. Das finde ich aber gut, weil das Ding wird fast meistens gar nicht so genutzt. Und das eignet sich ja heute perfekt dazu, um hier alles gut anzugrillen. Ja. Willst du auch einen Wein? Es ist ein ganz besonderer Wein.
1: Meine Mutter hat Sommelier-Ausbildung zum Wein, deswegen.
3: Du kennst dich. Der wirst ja Gerd immer sympathischer. Ich sehe das schon. Da hole ich jetzt
1: ja,
3: auch mal mein Glas. Du bist ja auch beim Karat. Warte, ich bin auch gleich wieder da.
1: Ja, natürlich. Stößchen. Danke.
3: Stößchen.
1: Zum Wohle.
3: Dann einen wunderbaren Kochabend weiterhin. Wir haben auch passend dazu jetzt Halbzeit, noch 20 Minuten. Oh.

0: lief, wenn ich in die Küche reinkomme. Jedenfalls für mich, für Max wahrscheinlich weniger, wenn ich auftauche.
1: Hier ist, wird gerade so der Salat so ein bisschen ja, mit so. Mit dem Chicorée, mit ein bisschen Paprika und Tomate. Da habe ich hier jetzt schon, das ist genau richtig, habe ich schon mein kleines Dressing vorbereitet.
0: Ja, dann wird mit das dem Schmand, hier
1: mit ein bisschen Schmand und Senf.
2: Schauen Sie mal da hinten, ne?
0: Ja. Jetzt hör bitte auf, mich zu sitzen, das ist ja ganz furchtbar.
2: Okay. Ich bin teilweise auch Nachhilfslehrer und da, wenn die Kinder dann anfangen, sie zu sitzen.
0: Ja, da weißt du, was ich meine, ne?
2: Ja, das ja. ist schrecklich.
0: Das soll für 3 Personen reichen?
2: Ja, es ist eine Beilage, also.
0: Muss jetzt, ne? Ja.
2: Also, ich würde jetzt wahrscheinlich das Fleisch aufschneiden, um mal zu gucken, wie schlimm es denn geworden ist.
3: Du hast 12 Minuten 50, jawohl, wunderbar. 3 Teile brauchen wir. Ja, ist gut, perfekt, wunderbar.
2: Ich hätte sie noch in Scheiben geschnitten, ne? Aber da kriegt einer ein großes.
3: Kriegt man gleich Hunger, Mensch, ja.
2: So. Ich wirklich auch beim Naschen, ne?
3: Wenn man ein bisschen sehr gut, 10 Minuten.
0: Platz aber ruhig. Alles im Griff?
1: Ich hoffe es.
0: Da hast du jetzt das Maishähnchen drauf und das Schwein, nehme ich an.
1: Genau, und Zucchini und Zucchini und Pilze.
0: Ja, und ordentlich gewürzt, definitiv. Hast du natürlich schon geguckt bei Max, deinem Freund? Wie schlägt er sich?
4: Also, ich finde, das schlägt sich auf jeden Fall super.
0: Also, gutes Gefühl.
4: Boah, schon, schon. Es riecht auf jeden Fall gut. Ich weiß nicht, ob aus beiden Küchen oder nur aus der einen, aber nee. Ich bin gespannt. Ich denke, er schafft's.
3: Essig kann nicht schaden beim Salat.
1: Ja.
3: Oder Zitrone geht auch. Wichtige Säure. Genau, wie du Säure drin hast, ist immer gut, wenn du ein bisschen Süße hast auch. Das, glaube ich, steht auch. Honig wäre auch noch mit drin, glaube ich. Lass das bitte nicht verstören. Oder ess auch gut.
1: Mhm. Mhm. Oh, das schmeckt wirklich.
3: Nee. So.
2: So, was war denn der Plan?
3: So, jetzt hättest du noch Zeit, eine kleine Soße zu machen. Ja? Mensch, 4 Minuten her. Nimmst den Schmand, nimmst eine Schüssel, hast den Schmand rein, Zitronensaft, Salz, Pfeffer, zweimal umrühren.
2: Das war tatsächlich der Plan noch für das.
3: Ja, sag ich noch. 4 Minuten hast du schon. Ja? Alles gut.
1: Also, sieht so aus, wie ich es essen würde. Ich hoffe, es schmeckt den anderen auch.
3: Sehr gut. Was ist der Soße?
1: Könnte vielleicht ein bisschen
3: rosa.
1: Ich habe den Salat ein bisschen mariniert, sodass da ein bisschen was Flüssiges mit dabei kommt.
3: Auch über drüben mal gerade einen Tipp gegeben, zum kleinen Dip mit dem Spand.
0: Die Teller sind aber hier schon voll.
1: Oh ja.
0: Du siehst aber auch gut aus. Hast du wirklich gekocht, ne? Sieht man an der Schürze. Ja, mach erstmal Salz, genau. Wo willst du es dran machen?
2: Also aufs Fleisch, ne?
0: Aufs. Ich halte mich jetzt raus. Ich sag nichts. Da bin ich gespannt, was Sie sagen. Meine kleinen Salzmeckerer.
3: 1 Minute 50. Maxwell gibt Gas. Sehr, sehr geil. Und schmecken tut es leider, wie es ausschaut?
1: Oh ja.
3: Ich könnte vielleicht über das Rind ein bisschen Salz und Pfeffer machen. So ein bisschen solche Ideen. Sehr gut. Oh, Dirk, da kriegen wir gleich Hunger mit 2 her.
0: 1 Minute. Jetzt wird die Uhr rot. Da kommt noch ein bisschen Edelpaprika oder was ist das? Hm? Ja, geht immer.
1: Schuhe.
0: Oh ja. Wow, das war ordentlicher Schwaps.
3: Mit Gemüse gebraten, abgespielt. Ja? Oh, sehr geil.
0: Fertig.
3: Ja.

0: Jungs wollten Fleisch und sie haben natürlich Fleisch bekommen von Max und Vincent. Ja, ich bin begeistert, was ihr doch für unterschiedliche Tellervariationen, sage ich jetzt mal, aus den Zutaten gezaubert habt. Und die Juroren haben sich's gut gehen lassen, schön schmecken lassen und natürlich auch ein Urteil gefällt, auf das wir sehr gespannt sind. Wer möchte denn anfangen?
1: Erstmal herzlichen Dank, Max und Vince, für zwei wunderbare Gerichte. Ihr habt das genau so gemacht, wie wir uns das im Laden vorgestellt haben, Gerd, oder? Ja. Wir wollten Grillteller mit Baguette und Salat. Wir haben Grillteller und Baguette und Salat.
0: Ja, also 10 Punkte schon mal. Ja.
1: Nee, fangen wir beim Vince an. Erstmal alles heute sehr gut gewürzt. Also wirklich, ich habe heute nichts zu kritteln. Es war überall Salz dran. Es war nie bloß Salz dran. Es waren auch noch mehr Gewürze dran. Da hat man sich ein bisschen Kopf drüber gemacht. Hat mir sehr gut gefallen. Vince hat uns hier einen kleinen Salat präsentiert. Chicorée, Tomate, Balsamico.
2: Ja.
1: Bei mir war ein Schluck Sojasauce drauf. Hast du dich, glaube ich, verwechselt ein bisschen? Das hat jetzt aber gar nicht...
2: Das sage ich mir bis zum Schluss. Voreilig.
1: War ein bisschen eilig. Hast die falsche Flasche gegriffen. Das tut dem jetzt gar keinen Abbruch.
2: Okay.
1: Das hebt den Geschmack. Das ist eigentlich wirklich eine ganz leckere Kombi. Dein Grillteller, rustikal, aber das kann ein Grillteller sein. Mhm. Du hast sehr viele Produkte verwendet. Was mir hier besonders gut gefallen hat, sind die geschmorten Zwiebeln. Der Schweinenacken, den du mit Senf eingestrichen hast und schön gebraten hast, auch der war von der Konsistenz her perfekt. Das Rumpsteak genauso. Das Gemüse, okay, das war mit dabei, aber auch gut abgeschmeckt. Ne? Ja, hätte man vielleicht an Schnittgrößen vielleicht noch ein bisschen variieren können.
2: Ja, ne?
1: Was ein kleines bisschen hinten runterfällt, ist das Knoblauchbaguette. Ne? Aber ansonsten, also es hat nach Knoblauch geschmeckt. Ansonsten hat mich das wirklich überzeugt. 7 Punkte von mir.
2: Das ist toll.
1: Max, dein Teller war faktisch fast das gleiche. Du hast den Nacken verwendet, du hast das Rumpsteak verwendet, du hast den Chicorée, die Tomaten, den Paprika verwendet, das Knoblauchbaguette. Hast du auch gemacht. Bei dir war alles noch eine Stufe intensiver abgeschmeckt. Ich will jetzt nicht sagen besser, aber intensiver. Das hat dem Teller sehr gut getan. Du hattest hier bei dem Spieß eine sehr scharfe Komponente mit dabei, mit dem Chili. Das hat einiges gemacht. Das war geschmacklich sehr gut. Das Rumpsteak war auch sehr gut abgewürzt. Das Senfdressing beim Chicorée, das muss man mögen, ist aber vollkommen schön gewesen. Hat mich abgeholt. Insgesamt hat mir deine Kombination ein kleines bisschen besser gefallen. 8 Punkte von mir. Und damit gebe ich weiter an den Gerd.
3: Ich fange auch gleich mal beim Vincent an. Also vielen Dank euch beiden jetzt mal für dieses tolle Grilltellermenü. Ich brauche gar nicht so viel sagen. Stefan hat eigentlich nahezu alles gesagt. Ich mache es wirklich echt kurz. Vincent, ich gebe dir für deinen Teller oder für deine beiden Teller, die waren wirklich gut gemacht, auch 7 Punkte. Und beim Max hat mich einfach auch besser der Salat abgeholt. Da war einfach für mich jetzt schöner gewürzt, auch überraschend schöner gewürzt, weil so habe ich ihn einfach noch nie gegessen. Und das Knoblauchbaguette war jetzt auch nochmal etwas, wo ich sage, hat mich komplett abgeholt. Ich gebe dir auch 8 Punkte.
4: Jungs, mega Respekt, alles total begeistert. Mich hat überzeugt der Garpunkt vom Rind bei Max und das Baguette. Also bei mir das gleiche 7-8 Punkte. Also es gibt keinen Verlierer bei uns, also alles gut, ihr habt euer Bestes gegeben und das war echt klasse. Vielen Dank dafür.
1: Und ihr habt als WG natürlich das System getrippelt, ne? Ihr könnt ja jetzt zusammen zum Gerd gehen und kriegt dann noch einen Einkaufsgutschein, davon profitieren dann die Kollegen in der WG. Also wirklich, so macht man das, liebe Zuschauer, genau so.
0: Hier definitiv, es gibt nie Verlierer, aber jetzt erst recht keine Verlierer bei diesem WG-Duell. Genau, ihr könnt noch mal kurz sagen, was es gibt. Ihr könnt auf alle Fälle lecker, ne, Gerni? Du kommst nicht nur vorbei.
4: Also der Verlierer muss zu mir. Ich habe ein schönes Menü zu zweit, Viergang-Menü mit passendem Wein dazu und alles, was dazugehört. Na, von daher. Und der Sieger?
1: Gibt es wieder einen sehr schönen Rewe-Einkaufsgutschein und da könnt ihr für die GBG eine Party organisieren oder, keine Ahnung, noch mehr Grillfleisch holen, noch mehr Grillgemüse.
0: Wenn die Mitkochshow die Mitkochshow geschaut wird, da muss ja ordentlich, ne, gibt es ja eine Party. Ja.
4: Nicht nur Alkohol kaufen, ne?
1: Warum nicht?
0: Okay. Ja, Jungs, es war sehr schön, dass ihr zu Gast bei der Mitkochshow wart. Herzlichen Glückwunsch dazu. Ja, und damit kann ich nur sagen, kulinarische Grüße nach Hause. Schalten Sie gern ein beim nächsten Mal. Ansonsten ist natürlich alles

0: in der Mediathek von sachsen-fernsehen.de zu sehen. Und Sie können sich wie immer unter sachsen-fernsehen.de/hobbyköche auch bewerben. Und wie Vincent und Max hier einen schönen Abend verbringen, oder? War doch schön.
1: Es war sehr großer Spaß. Sehr großer Spaß, oder? Kann ich mich nur anschließen.
0: Kann man wiederholen, oder?
1: Sollte man.
0: Also wir sind zu ertragen, da hören Sie es. Also anmelden und mitmachen und damit tschüssi.

Sonderpreis Ab in die Mitte verliehen. Erinnernswert, jüdische Spuren in Zwickau und Summerswing-Jubiläumsauflage war ein voller Erfolg.

0: Adorf trifft mit der Vermarktung des Themas Perlmutt bzw. Flussperlmuschel immer wieder ins Schwarze. Angefangen hat es mit dem Aufbau einer Perlmutt-Sammlung im Museum der Stadt durch Leiter Steffen Dietz. Ab 2012 wurde das Thema im Innenstadtprojekt Ab in die Mitte auch in die Stadtentwicklung eingebunden. Damals wurde ein Perlmutterweg als verbindendes touristisches Konzept für die Stadt entwickelt. Das heutige Erlebnismuseum Perlmutter entstand anschließend als Gemeinschaftsprojekt von Stadt Adorf, Förderverein, Planern und Fördermittelgebern. Mit einer Gutscheinaktion hat die Stadt im Rahmen des Wettbewerbs Ab in die Mitte 2025 weitere Aufmerksamkeit erzielt. Für dieses Projekt erhielt die Stadt den Sonderpreis Einzelhandel in Höhe von 15.000 Euro. Der symbolische Scheck wurde gestern Vormittag im Gefängnis Creative übergeben.
1: Das 150 Jahre alte Gebäude in der Johannesstraße 12 ist schon lange kein Gefängnis mehr. Nach Umbau und seit der Eröffnung im Jahr 2023 hat es sich zu einem Ort der Begegnung für die Adorfer Bürger entwickelt. Gestern Nachmittag tagte hier der Initiativkreis des Organisationsbüros Ab in die Mitte.
2: Ja, Ab in die Mitte ist seit über 20 Jahren ein Wettbewerb in Sachsen, um die Innenstadt attraktiver zu machen, indem man eben kreative Ideen und Projekte entwickelt. Und die Ideen werden eingereicht. Und wer eine gute Idee hat und ein kreatives Projekt, was auch umsetzbar sein sollte, muss aber nicht umgesetzt sein, der kann auch durchaus Preise erhalten, die jetzt bis in Höhe von 60.000 Euro für den Erstplatzierten gehen.
1: In Adorf hat man gute Ideen und das nicht zum ersten Mal.
2: Adorf hatte eine besondere Idee, deshalb hat sie auch einen Sonderpreis erhalten, der seit einigen Jahren vom Wirtschaftsministerium mitverliehen wird. Sonderpreis Einzelhandel, in dem Gewerbetreibende

0: Betreibende, also Händler und Gewerbeleute, gemeinsam mit der Stadt Ideen entwickeln und diese dann auch umsetzen.
1: Die Aktion hat die Jury überzeugt.
0: Die Jury hat eben dieses Engagement von vielen Gewerbetreibenden beeindruckt über ein solches Thema, was hier bisher besonders ist. Außergewöhnlich die Perlmutter sozusagen als Motiv zu nehmen für Marketingaktionen, für Aktivitäten, für Märkte und letztendlich ja auch das Museum und sich darum herum sozusagen die Händler dies als Plattform nutzen, um sich bekannter zu machen.
1: Vor der Tagung überreichte Dr. Eddie Donat Bürgermeister Rico Schmidt den symbolischen Scheck.
0: Der Preis beinhaltet 15.000 Euro, dass man dieses Geld einsetzen kann zum Umsetzen von diesen Aktivitäten. Die Gewerbeleute sind also relativ frei, man ist nicht gebunden an bestimmte Dinge, man muss etwas investieren und aber auch den Bürgern nahe bringen. Und das sind ja dann die Aktionen, die die Gewerbeleute selbst durchführen können.
1: Schon am 1. Dezember 2025 wurde Bürgermeister Rico Schmidt in Görlitz die Urkunde zum Wettbewerb ab in die Mitte 2025 überreicht.
2: Das ist eine Gemeinschaftsaktion der Stadt Ohrdorf mit unseren Gewerbetreibenden. Dazu hatten wir im vergangenen Jahr einen oder mehrere Treffen, zu denen wir uns dann zusammengesetzt haben, wo es um unser Alleinstellungsmerkmal um das Thema Flussperlmuschel, Perlmutter, Perlmutterbauernverarbeitung ging. Und alle Gewerbetreibenden sollten sich Gedanken machen oder können sich Gedanken machen, wie sie dieses Thema, unser Alleinstellungsmerkmal der Stadt, einbringen oder einbringen können in ihre Geschäfte. Also sprich, themenspeziell zu den Produkten, die sie verkaufen, sich Gedanken machen, wie passt sowas zum Thema Perlmutter. Der Blumenhändler hatte da schon eine sehr gute Idee. Der Bäckermeister, Fleischermeister haben sich da Gedanken gemacht, wie sie das Thema mit in ihren Waren einbringen können, sodass es diese nur bei uns dann in Ohrdorf in den Geschäften gibt. Und wenn die Gäste, die dann unser Erlebnismuseum Perlmutter besuchen, dann auch noch diesen Erlebnisrundweg, und um den geht es ja, den wir noch umsetzen wollen, durch die Stadt machen, dass die Gäste dann auch mal animiert werden, noch in die Geschäfte hineinzugehen und dort bei den Gewerbetreibenden für Umsatz zu sorgen.
1: Den Gedanken zu diesem Rundweg gibt es schon lange. Ursprünglich dachte man dabei eher an herkömmliche Informationstafeln.
2: Im Laufe der Zeit hat sich das jetzt aber so weiterentwickelt, dass wir auch digitale Erlebnispunkte mit einbringen möchten, weil wir da noch ein Projekt hatten, nennt sich Die Musa. Kann man auch gerne online nachschauen, was da konkret der Hintergrund ist zu diesem Projekt. Und diese beiden Punkte verbinden wir jetzt, also diese haptischen Erlebnispunkte mit den digitalen und mit den Ideen der Gewerbetreibenden zusammen. Und wir wollten dieses Jahr auf jeden Fall noch mit der Umsetzung beginnen. Mal sehen, das Jahr ist schon wieder halb vorangeschritten. Wir sind am Arbeiten, am Vorbereiten, weil vor allem dieser digitale Teil sehr viel Arbeit macht. Und auch die letzten Ideen noch nicht ganz da sind, wie man das dann umsetzt. Aber auf jeden Fall soll in diesem Jahr noch begonnen werden und dann im nächsten Jahr weiter. Und das Projekt soll aber auch generell ein wachsendes Projekt sein. Also sprich, das kann sich von Jahr zu Jahr erweitern. Und ich gehe auch davon aus, dass dann auch immer mehr Gewerbetreibende vielleicht hinzukommen oder auch unsere Erlebnispunkte von unserer Seite dann weiter ausgebaut werden.
1: In seiner Begrüßungsrede im Gefängnis Creative sprach Rico Schmidt vom Perlmuttervirus. Der hat offensichtlich viele Menschen in Ohrdorf infiziert.
2: Ja, schon ein Großteil, die sich mit dem Thema althergebracht natürlich identifizieren. Dann war es ja mal ein bisschen ruhiger, als die Perlmutterproduktion dann von Ohrdorf weggegangen ist. Aber speziell, als halt unser neues Erlebnismuseum jetzt geöffnet hat und ja, auch die ersten Skeptiker jetzt gesehen haben, dass das wirklich richtig toll geworden ist und viele Ohrdorfer auch jetzt schon drin waren, manche schon das dritte oder vierte Mal, weil man jetzt wirklich einen richtigen Anlaufpunkt auch hat in Ohrdorf, wo man mal mit seinen Gästen, mit seinen Urlaubern, mit seiner Familie hingehen kann. Und seitdem hat es jetzt nochmal einen richtigen Schub bekommen, die Identifikation ist nochmal gewachsen. Ja, und diesen Hype wollen wir natürlich jetzt auch mitnehmen, dass sich das dann in den nächsten Jahren so fortsetzt und auch die Leute für das Thema mit brennen, denn nur wenn man es auch positiv nach außen bewirbt, dann kommen mehr Gäste, mehr Leute rein und davon profitiert natürlich dann die ganze Stadt.
1: Das Thema Perlmutter soll sich bereits auf den Ortsschildern widerspiegeln. Da ist man seit der gestrigen Stadtratssitzung einen Schritt weiter.
2: Ja, besonders gefreut haben wir uns natürlich jetzt auch unser Stadtrat jetzt hinter dem Projekt steht, also nicht nur beim Bau, standen ja schon dahinter, sondern auch jetzt nochmal den nächsten Schritt, dass wir den gemeinsam gehen können und jetzt offiziell beantragen, Perlmutter Stadt Ohrdorf beim Innenministerium und der Stadtrat hat jetzt den Beschluss gefasst, dass wir das auch machen können.
1: Adorf macht von sich reden. Nicht nur die Scheckübergabe war ein Grund für die Wahl des Organisationsbüros, gerade hier zu tagen.
0: Wir gehen immer gerne in Städte, wo auch interessante Projekte umgesetzt werden. Das sind die Partner der Initiative, angefangen von den beiden Ministerien, vom SMIL und vom SMWA, also Wirtschaftsministerium und Ministerium für Infrastruktur und Landesentwicklung, über die Handelskammern, Handwerkskammern, der Handelsverband, über bestimmte Partner aus der Wirtschaft, wie Sachsen-Lotto zum Beispiel, die heute auch dabei sind, aber auch Hochschulvertreter, die sich damit beschäftigen und bei uns mit engagieren, sind ca. 15 Personen, die immer dann sozusagen aus den verschiedenen Richtungen sich zusammenfinden. Und das nutzen wir dann heute auch aus, um das Projekt auch mal anzuschauen, das Perlmuttermuseum anzuschauen, die Innenstadt, was sich da schon getan hat.
1: Vielleicht kann Adorf auch beim aktuellen Thema punkten.
0: Die Ideen werden immer mit einem sogenannten Jahresmotto vorgegeben oder eben es gibt dann über das Jahresmotto eben den Anschub, dass man sagt, ja, entwickelt doch mal in diese Richtung. Dieses Jahr ist das Motto ja im Frühjahr herausgegeben worden, cooler Kern statt grauer Stein. Es besagt schon, dass es da irgendwo um die Innenstadt um Bau und Substanzen geht und dass alles bunter werden sollte. Und das muss sich jede Stadt dann selbst überlegen, wie passt das auf meine Stadt? Welches Thema kann ich daraus entwickeln? Cooler Kern statt grauer Stein.
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0: Mit einer Sonderausstellung widmen sich die Priesterhäuser einem lange Zeit wenig beachteten Kapitel der Stadtgeschichte. Erinnernswert, jüdische Spuren in Zwickau schafft einen vielschichtigen Erfahrungsraum, der das frühe jüdische Leben sichtbar macht. 2 Tage vor dem Start der Sonderausstellung am 25. Juni erhielten die Medien Gelegenheit, Details zu erfahren.
1: Herzlich willkommen zum kurzen Einblick in unsere neue Sonderausstellung zum Jahr der jüdischen Kultur. Unsere Ausstellung trägt den Titel Erinnernswert, jüdische Spuren in Zwickau. Und wir beleuchten hier zum einen die Kulturgeschichte der jüdischen Kultur und der jüdischen Menschen natürlich, des jüdischen Lebens, das es hier in Zwickau gegeben hat, aber genauso auch ein bisschen übergreifende Themen, die man einfach zum Judentum wissen sollte.
0: Der Zeitpunkt für die Ausstellung ist kein Zufall.
1: Wir führen diese Ausstellung durch im Rahmen des Jahres der jüdischen Kultur in Sachsen.

0: viele bestimmt unter dem Namen Tacheles. Und natürlich gab es in Zwickau über die Jahrhunderte hinweg immer wieder jüdisches Leben in der Stadt. Die Geschichte dieses jüdischen Lebens und der jüdischen Kultur ist bisher ein kleines bisschen unterrepräsentiert in den Erzählungen im dem Museumsspektrum hier in der Stadt geblieben. Und deswegen machen wir hier diese Ausstellung, um die Breite des Lebens der jüdischen Bevölkerung in Zwickau in Erinnerung zu rufen.
1: Matteo Rebecciani zeigte uns einige Schwerpunkte der Ausstellung.
2: Also erinnernswert jüdische Spuren in Zwickau. Unsere Ausstellung widmet sich eigentlich mehreren Themen, einen vielfältigen Themenkomplex. Das sind einerseits natürlich die historischen Zusammenhänge, die historischen Spuren des jüdischen Lebens in Zwickau, aber natürlich auch der jüdischen Kultur als solche, die ja nach wie vor lebendig ist, noch gelebt wird. Und wir haben das miteinander vermengt. Wir haben natürlich die rein historischen Objekte, die wir hier verteilt haben. Wir beginnen mit den frühen Spuren. Das wäre auch mit der Nummer 1 direkt hier ganz am Anfang, wo wir fragen, was kennen wir denn hier in Zwickau eigentlich an jüdischem Leben? Was hat es hier gegeben? Und da gibt es also schon durchaus interessante Sachen, interessante auch Spuren, wie zum Beispiel die Erwähnung einer jüdischen Fleischerei, einer koscheren Fleischerei, die sich schon im 14. Jahrhundert gegeben haben muss. Wir haben dann natürlich das große Gebiet Religion. Das ist insofern wichtig zu erwähnen, weil die jüdische Kultur, um das jetzt mal kurz zu fassen, bis heute von der Religion, vom religiösen Verständnis tief durchdrungen ist. Also es gibt kein jüdisches Leben ohne Religion. Und da haben wir jetzt anhand dieser vielen, vielen kleinen Vitrinen, die wir also hier entlang dieses Raumes aufgestellt haben, mal wichtige, sage ich mal, ein paar Objekte rausgesucht, die natürlich auch irgendwie im religiösen Zusammenhang stehen, aber auch das einfache jüdische Leben mit beeinflussen. Also das ist natürlich zum Beispiel die Kippa. Ne? Also das ist das Identifikationssymbol eines jeden Juden. Es sind aber auch die Tefillin, also die sogenannten Gebetsriemen, die für das tägliche Gebet bestimmt sind. Es sind aber auch sozusagen hier die Natla, also eine Reinigungskanne auch für den täglichen Gebrauch. Also das ist mal eine große Auswahl und soll einfach mal einen Einblick geben in dieses Leben, das ja bis heute noch lebendig ist. Und was wir versucht haben, ja auch noch baulich hinzukriegen, sind Brüche. Das ist ganz wichtig, auch insbesondere für Zwickau, weil an vielen anderen Orten auch jüdisches Leben hier von vielen Brüchen gekennzeichnet ist. Also es geht einmal los, dann wird jüdisches Leben wieder verboten, dann wird die Wiederansiedlung erlaubt und dann haben sie ja den ganz große Zäsur, das ist 1536, deswegen haben wir das hier nochmal extra mit dargestellt, als einzelnes Banner, da erlässt Kurfürst Johann Friedrich ein Niederlassungsverbot für alle Juden im Kurfürstentum Sachsen. Und Sie sehen, hier findet plötzlich nichts mehr statt. Also dieser Raum ist leer. Dieser Teil des Raumes ist leer, um einfach zu zeigen, hier findet irgendwie ein Bruch, der auch tatsächlich viele Jahre dann auch hält. Das heißt, bis ins 19. Jahrhundert, bis in die zweite Hälfte des 19. Jahrhunderts war jüdisches Leben in Sachsen auch verboten. Abgesehen von kleinen Orten wie Leipzig, Dresden, wo also in kleinen Ghettos, sogenannten Ghettos Leben möglich war, aber im großen Kurfürstentum eben nicht mehr.
1: Das Hauptausstellungsstück befindet sich in einem Extraraum.
2: So, wir stehen hier vor unserem Hauptexponat der Ausstellung. Das ist das Torah-Fragment der ehemaligen jüdischen orthodoxen Gemeinde hier in Zwickau. Die Torah-Rolle befand sich für viele, viele Jahre versteckt in der Ratsche-Bibliothek und ist eigentlich nur per Zufall von Zwickauern Schülern nach der sogenannten Reichspogromnacht wiedergefunden worden. Und Sie sehen ja, wir haben ja in der Vitrine auch noch das Verpackungsmaterial mit hingelegt, wo drauf, also ganz symbolträchtig, Judenbibel draufsteht. Also man ist da ziemlich grob damit umgegangen in der Bezeichnung. Und das ist aber für uns natürlich das wichtigste Element, weil aus der Tora erklärt sich jüdisches Leben bis heute. Also der Jude lebt von der Tora, von dem Wort Gottes. Und auch diese Rollensymbolik haben wir versucht, ja in unserer Ausstellung mit aufzunehmen. Also wenn Sie die Banner gesehen haben, die von oben nach unten gehen und dann unten dann nochmal so auslaufen, das ist, um zu zeigen, wie diese Torah-Rolle einfach überall präsent ist im Leben eines Juden und eigentlich bis heute ist. Ne? Und wir haben ja für die Torah-Rolle einen extra Raum schaffen müssen, aus konservatorischen Gründen. Das ist also echtes Pergament. Sie können gerne mal

0: Ursprung kommt, das ist Pergament. Und jede Torahrolle, damit sie liturgisch brauchbar ist, wird von dem Schreiber, von einem Schreiber per Hand geschrieben. Und das ist also die Perfektion pur. Es gibt, jeder kleinste Fehler macht die Torahrolle rituell unbrauchbar. Und von daher muss sie auch, wenn man sie ausstellen möchte, konservatorisch in einem dafür vorgesehenen Raum ausgestellt werden. Deswegen auch hier dieser dunkle Ort.
1: Zum Schluss folgten wir Matteo Rebicciani in den Verbindungsgang. Hier findet man ein ganz besonderes Projekt, Forgotten Tracks.
0: So, wir stehen jetzt hier in dem Übergang vom Altbau zum Neubau. Und das ist ein großer Glasübergang, den wir beklebt haben mit Lebensgeschichten, jüdischen Lebensgeschichten aus Zwickau. Wir haben diesen Teil, diesen Ausstellungsteil Forgotten Tracks genannt. Und das ist eigentlich ein Gemeinschaftsprojekt zwischen dem Museum Priesterhäuser und der Geschichts-AG am Käthe-Kollwitz-Gymnasium unter der Leitung von Frau Dorit Seichter. Wir hatten das große Glück, sie dafür zu gewinnen. Und Sie sehen hier, die Schülerinnen und Schüler waren sehr eifrig und waren auch sehr, sehr fleißig und haben sich in eine komplizierte Quellenlage auch eingearbeitet, um eben ehemaliges jüdisches Leben in Zwickau, was selbstverständlich ja vorhanden war, ne, als ganz normale Bürgerinnen und Bürger hier präsent, mal zu zeigen. Wer sind das? Wer sind die Leute? Wer sind die Menschen hinter diesen Fotoaufnahmen? Welche Schicksale ereilte sie? Und welche Freuden und welches Leid haben sie miteinander geteilt? Und das ist ja nur ein kleiner Einblick. Dieser Ausstellungsteil wird dann im Neubau auch ergänzt nochmal mit anderem Fotomaterial und anderen Biografien. Und das ist ein nochmal, also Forgotten Tracks ist ein Gemeinschaftsprojekt, nicht nur zwischen dem Museum Priesterhäuser und dem Käthe-Kollwitz-Gymnasium, sondern auch einer Grundschule in unserer Partnerstadt Jablonec nad Nisou in Tschechien, die ebenfalls, also Schülerinnen und Schüler, dort ebenfalls jüdische Biografien nach recherchiert haben.
1: Die Ausstellung ist bis zum 9. November in den Priesterhäusern zu sehen.
2: Summer Swing bei Schumann ist seit vielen Jahren ein fester Bestandteil im Veranstaltungskalender der Stadt Zwickau. Anlässlich der 20. Auflage wurde diesmal an 3 Tagen gefeiert. Los ging's am vergangenen Freitag und wir haben uns natürlich auf den Weg gemacht.
1: Bei bestem Sommerwetter waren auch in diesem Jahr wieder viele Gäste gekommen. Es ist irgendwie jedes Jahr wie ein großes Klassentreffen. Man kennt sich in der Schumannstadt und so ist diese kleine Swing- und Jazz-Open-Air-Veranstaltung im Herzen von Zwickau immer etwas ganz Besonderes. Ab 18.30 Uhr gab es dann schon mal beste Unterhaltung vom Annika Bosch Quintett. Dann war Umbaupause. Zeit für uns, mit einem der Organisatoren ins Gespräch zu kommen. Aufgrund der großen Resonanz hatte man offensichtlich wieder alles richtig gemacht.
3: Ja, ob man alles richtig macht, das weiß man ja im Vorfeld nie und währenddessen auch nicht. Das kann man immer meistens erst danach konkret bestimmen. Aber ja, wir sind natürlich überglücklich, dass alles so gut funktioniert. Wir haben tolles Wetter, wir haben endlich Sommer, wir haben Summer Swing und das zum 20. Mal. Darüber sind wir froh und auch ein bisschen stolz, dass wir das so lange durchführen durften über die letzten 20 Jahre hinweg. Und inzwischen ja, hat sich das etabliert, man trifft sich, man begegnet sich und ich glaube, die Hauptintensität dieser Veranstaltung liegt ja darin, dass alle Menschen gleicher Art können sich hier treffen. Es gibt freien Eintritt und man kann tolle Musik erleben. Und in diesem Jahr haben wir uns natürlich besonders Mühe gegeben, dass wir zum 20-jährigen Jubiläum vor allem ja auch mal eine ganz besondere Qualität vielleicht, die wir sonst in den anderen Jahren natürlich auch hatten, aber in diesem Jahr natürlich noch mal oben einen draufsetzen wollten und sagen wollten, okay, dieses Jahr werden wir da noch jemanden haben, der wirklich so federzeichnend ist für die Jazzszene in Mitteldeutschland, vor allen Dingen auch in Ostdeutschland. Dann kommt ja nur einer in Frage, der auch am Konservatorium früher mal als Schüler war. Und dann ist uns natürlich sofort Günter Fischer eingefallen. Und heutzutage ist es natürlich nicht so einfach, solche Hochkaräter im Jazzgeschäft auch mal zu buchen. Und ich bin überglücklich, dass wir das geschafft haben und dass wir ihn heute Abend hier auf der Bühne erleben können. Zusammen natürlich mit Uschi Brüning. Und die beiden sind ja seit über 40 Jahren, 50 Jahren musikalisch verbandelt. Und ich bin gespannt, das Konzert beginnt gleich. Ein bisschen Aufregung besteht natürlich schon.

0: auch und es ist natürlich alles so lebendig und so ist es auch an diesem Abend. Genauso wie wir SummerSwing kennen, wie wir das SummerSwing in den letzten 20 Jahren kennengelernt haben, so sind wir heute Abend hier wieder beisammen und darüber bin ich natürlich überglücklich und sehr froh, dass wir das so stemmen können. Ein herzliches Dankeschön natürlich an alle, die das möglich machen, die Stadt Zwickau, die Kultur Z, diesen Verfügungsfonds, Zentrum Leben. Das sind alles ganz wichtige Partner in diesem ganzen Kontext und die vielen Sponsoren, die da eine Rolle spielen, Autoseil und ich kann gar nicht alle aufzählen, aber es ist einfach eine großartige Veranstaltung und wir sind froh darüber, dass wir das dieses Jahr genauso wieder durchführen konnten und mit diesem Highlight, wir haben dieses Jahr was ganz Besonderes auf der Bühne, nach 20 Jahren SummerSwing.
1: Während auf der Bühne der Soundcheck lief, haben wir uns einmal umgeschaut. Neben kulinarischen Köstlichkeiten hat sich eine ortsansässige Seifenmanufaktur etwas ganz Besonderes einfallen lassen. Eine eigens für das Jubiläum gestempelte Seife gab es käuflich zu erwerben. Das kam bei den Gästen richtig gut an. Wenn dann Günther Fischer gemeinsam mit Uschi Brüning schon einmal vor Ort war, haben wir die beiden natürlich zum Interview gebeten.
2: Als es in der Pressekonferenz zu SummerSwing hieß, Uschi Brüning und Günther Fischer kommen, da haben wir gesagt, wow, das darf doch nicht wahr sein. Jetzt fange ich mal unüblicherweise mit dem Herrn an. Günther Fischer, Sie haben eine ganz besondere Beziehung zu Zwickau.
3: Ja, ich habe hier 3 Jahre verbracht. Ich habe meine ersten Studienjahre, ich möchte nicht sagen, wann das war, aber das war Anfang der 60er Jahre, habe ich hier im Internat gewohnt, Paradiesbrücke, und musste immer zum Robert-Schumann-Konservatorium laufen über die Plauensche Straße. Und dort war eine Milchbar in dem grauen Haus. Und da war eine Musikbox drin. Und da habe ich das erste Mal Manfred Krug gehört. Da war Rosetta und aus dem Film Stell die Sorgen in die Ecke. Ja, dieses Lied. Und das habe ich mir jeden Tag angehört. Naja, nicht jeden Tag, aber fast. Und das hat mich irgendwie inspiriert. Und damals habe ich natürlich nicht zu träumen gewagt, dass ich später mal mit ihm 10 Jahre zusammenarbeiten werde. Aber das ist eigentlich alles entstanden. Kann man sagen, auch von der Idee und vom Inspiration in Zwickau auch ein bisschen mit. Und heute bin ich das erste Mal oder seit langer Zeit, habe ich mal Zeit gehabt, mir die Gegend anzugucken und habe festgestellt, wie wunderschön Zwickau, diese Altstadt, ist. Und ich habe ja wirklich eine Beziehung. Übrigens 2002 wurde mein Musical Marilyn im Theater hier aufgeführt. Und naja, mehr kann man eigentlich mit einer Stadt keine Verbindung haben.
2: Ihr Werdegang war ja so, dass Sie wirklich Musikgeschichte in der DDR mitgeschrieben haben. Ich denke auch nur an Gänsehautmomente, Solo Sani. Sie haben die Komposition gemacht.
3: Ja klar, aber das ist nicht das Einzige. Ich habe zum Beispiel mit Uschi sehr schöne Sachen gemacht und vor einer langen Zeit. Und das war auch, sagen wir mal, eigentlich sehr wichtig für meine Arbeit und für Uschi vielleicht auch.
4: Na doch, na klar.
3: Und insofern, es ist immer wird nur Solo-Sani genannt, ne? Aber ich habe so viele andere Sachen gemacht, die mir genauso am Herzen liegen.
2: Frau Brüning, Sie, die Grande Dame des deutschen Jazz, so nennt man Sie. Erzählen Sie uns mehr. Sie stehen heute noch auf Bühnen und ich darf Ihnen trotzdem sagen, Kompliment, Sie sehen noch richtig gut aus und ich glaube, Sie haben auch, wie ich gehört habe, noch eine ganz tolle Stimme. Was hält Sie jung?
4: Die Stimme. Ja, nee, der Beruf hält mich jung, dass ich noch singen kann und mein Publikum habe.
2: Die vielen jungen Leute.
4: Das hält mich jung und ich halte auch zur Stange sozusagen, zur Musik. Ich habe eine andere Geschichte zu Zwickau. Ich habe mich hier am Konservatorium beworben. Ich wollte Lehrerin werden für Musik und Literatur. Ich jedenfalls bin durchgefallen, im Gegensatz zu dir. So was gab es auch.
2: Das ist nicht wahr. Aber heute stehen Sie gemeinsam auf der Bühne und es sind ganz viele, ich weiß, es kommen ganz viele heute nur wegen Ihnen.
3: Aber was Uschi da passiert ist, das ist vielen super Leuten passiert. Krug hat auch auf der Schauspiele versucht anzufangen und wurde nicht angenommen. Und ist ein großer Star geworden, genau wie Uschi, die hier nicht angenommen wurde.
2: Frau Brüning, was würden Sie denn heute jungen Sängerinnen, jungen Künstlern an die Hand geben?
4: Ja, das ist gar nicht so einfach, weil sich die Musik und der Geschmack und überhaupt die Artikulation sehr geändert haben. Ich kann

als dann die Grande Dame des deutschen Jazz die Bühne betrat, merkte man so manchem im Publikum an, wie er oder sie sich gerne an die vergangenen Zeiten zurückerinnerte.

dann war dieser Auftakt der Jubiläumsauflage von Summer Swing einfach nur perfekt gelungen.

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6: Zum Wochenrückblick im Lausitzwelle Fernsehen begrüße ich Sie ganz herzlich, liebe Zuschauerinnen und Zuschauer. Schön, dass Sie dabei sind im Lausitzwelle Fernsehen oder bei Sachsen 1. Immer am Wochenende zeigen wir Ihnen die Zusammenfassung der letzten Woche. Was war los in der Lausitz? Wo waren unsere Drehteams unterwegs? Am letzten Wochenende beispielsweise erklang hier ein Instrument, bei dem viele an Schottland denken. Aber der Dudelsack gehört eben auch in die Lausitz. In Schleife wurde jetzt wieder bewiesen, dass das traditionelle Instrument auch in unsere Gegend gehört.
7: Vom 19. bis 21. Juni wurde es in Schleife laut und traditionsreich. Das 10. internationale Dudelsack-Festival hieß zahlreiche Musiker aus nah und fern willkommen. Im Mittelpunkt stand dabei der Dudelsack, welcher nicht nur in Schottland, sondern auch tief in der sorbischen Kultur verwurzelt ist. Das Instrument fällt durch seine zottige Form verziert mit einem Ziegenbockkopf auf. Das Dudelsackspiel wird in Schleife seit Jahrhunderten ununterbrochen gepflegt. Damit wurde das Festival, welches nur alle 4 Jahre stattfindet, nicht nur ein musikalisches Ereignis, sondern auch ein lebendiges Stück Kulturgeschichte. So konnte man die Schleifer Traditionsvereine, Kindergärten, Schulklassen und Künstler bei einem Festumzug durchs Dorf bejubeln. Auf dem Festgelände traten dann neben Musikgruppen aus Polen, Bulgarien und Tschechien auch deutsche Tanzgruppen auf, die die Besucher mit verschiedenen sorbischen Volkstänzen begeisterten.

0: Trotz der Hitzewelle wurde das Festival zum 10. Jubiläum ein unvergessliches Erlebnis, sodass man sich gewiss schon auf das 11. Dudelsack-Festival 2030 freuen kann.
1: Im Falkenberger Haus des Gastes kam der Elbe-Elster-Kreistag zu seiner letzten Sitzung vor der Sommerpause zusammen. Es war die erste Sitzung mit Landrat Marcel Schmidt als Chef der Kreisverwaltung. Beschlossen wurde unter anderem ein neues Sirenenkonzept für den Landkreis und die Beteiligung an der Ausrichtung des Sound City Festivals im Jahr 2027 oder 29 in Finsterwalde sowie die Bedarfsliste für die straßenbegleitenden Radwege entlang von Bundes-, Landes- und Kreisstraßen auf Basis des Radwegenetzes Brandenburg. Im Mittelpunkt der Sitzung stand aber das Elbe-Elster-Klinikum. Landrat Marcel Schmidt hatte eine erneute unabhängige Prüfung angekündigt. Erste Ergebnisse der Statusbestimmung erläuterte das beauftragte Unternehmen per Telefonschaltung. An der Weiterverfolgung des 3+1-Konzeptes ändert sich vorerst nichts. Allerdings wird darauf gedrungen, mehr Transparenz bei den einzelnen Schritten an den Tag zu legen. Die Wirtschaftsprüfer empfahlen deshalb unter anderem die Einrichtung eines Zukunftsausschusses, in dem alle Akteure eingebunden sind. Die erste Sitzung nach der Sommerpause wird dann Mitte Oktober stattfinden.
2: Wie die Fachstelle Wolf vom Sächsischen Landesamt für Umwelt, Landwirtschaft und Geologie jetzt gegenüber Lausitzwelle bestätigte, sind ein oder mehrere Wölfe für mindestens 10 tote Schafe bei Hoyerswerda verantwortlich. Die Nutztiere standen am Dienstag letzter Woche eingezäunt am Deich des Flusses Wudra, welcher in Hoyerswerda in die Schwarze Elster mündet. Mitarbeiter der Fachstelle Wolf führten nach Bekanntwerden des Vorfalls eine sogenannte Rissbegutachtung an den toten Tieren durch und kam zu dem Schluss, dass mit hinreichender Sicherheit der Wolf als Verursacher des Schadens in Frage kommt. So waren typische Rissplatzmerkmale vorhanden, heißt es. Ein wichtiger Trost für die Halterin. Nach Prüfung der Fachstelle wurde festgestellt, dass die Herde ausreichend geschützt war. Somit hat sie einen Anspruch auf Entschädigungszahlung durch den Freistaat. Insgesamt standen mehr als 20 Schafe auf der Weide. Neben den 10 toten Tieren wurde ein weiteres Schaf verletzt. Ob es den Angriff überlebt, ist noch unklar. Die Besitzerin pflegt das verletzte Tier aktuell auf ihrem eigenen Hof. In Sachsen zählt die Fachstelle Wolf 25 Rudel, 10 Paare und ein Einzeltier. Inklusive aller Welpen leben somit mehr als 200 Wölfe im Territorium des Freistaates. Im ersten Quartal 2026 registrierte die Fachstelle Wolf 108 getötete Nutztiere in Sachsen. Mehr als 4000 Athletinnen und Athleten, 27 Sportarten und Teilnehmer aus ganz Deutschland sowie 12 weiteren Nationen. Bei den Special Olympics im Saarland waren auch die Lausitzer Werkstätten vertreten und das äußerst erfolgreich. 8 Sportlerinnen und Sportler kehrten mit insgesamt 10 Medaillen in die Lausitz zurück. Darunter eine Mannschaftsmedaille im Bowling. Die Erwartung vor dem von der Sportorganisation für Menschen mit geistiger Behinderung ausgerichteten Wettbewerb waren eher zurückhaltend. Ohne großen Druck gingen die Athleten an den Start. Umso größer war die Freude über die Erfolge. Für Trainer und Betreuer zahlte sich vor allem die intensive Vorbereitung der vergangenen Monate aus. Besonders bemerkenswert, bei den Special Olympics treten Männer und Frauen gemeinsam an. Die Einteilung erfolgt nicht nach Geschlecht, sondern nach Leistungsgruppen. So sollen möglichst faire Wettbewerbe gewährleistet werden. Einer der stärksten Athleten der Lausitzer Werkstätten, Tischtennisspieler René Hanske, landete diesmal auf Rang 6. Allerdings musste er sich in einer besonders stark besetzten Leistungsgruppe behaupten. Besonders erfolgreich hingegen waren Katharina Nolde und Sabine Schulz im Triathlon. Beide holten in ihren jeweiligen Leistungsgruppen die Bronzemedaille. Katharina Nolde überzeugte zudem in der Leichtathletik über 10.000 Meter und gewann Silber. Sabine Schulz verpasste im Radsport über 10 Kilometer nur knapp das Podium und belegte einen starken 4. Platz. Vorher nicht vorstellbar, beschreibt Trainer Norbert Nolde die erfolgreiche Medaillenbilanz seiner Mannschaft. Nach der siegreichen Teilnahme im Saarland könnten für einige Athletinnen und Athleten nun sogar internationale Wettkämpfe winken. Im Gespräch sind mögliche Startplätze für Wettbewerbe in Chile. Eine Entscheidung darüber soll noch in diesem Jahr fallen. Marina Kutscher spricht dabei von

0: einer großen Chance für die Lausitzer Werkstätten. Vor Ort wurden die Sportlerinnen und Sportler auch von den Geschäftsführern der Lausitzer Werkstätten Robert Rüß sowie der Jados GmbH Olaf Besser bei der Eröffnung der Spiele unterstützt.
1: Am Bahnhof Bischofswerda sind die Bauarbeiten für zwei neue Aufzüge abgeschlossen. Damit sind nun auch die Bahnsteige 2 und 3 ohne Treppen erreichbar. Von den Aufzügen profitieren unter anderem Menschen mit Rollstuhl oder Rollator, Familien mit Kinderwagen sowie Radfahrer. Zuvor war lediglich Gleis 1 barrierefrei zugänglich. Bischofswerda gilt als wichtige Drehscheibe im sächsischen Bahnnetz. Hier kommen Bahnlinien aus Görlitz und Zittau zusammen. Täglich nutzen knapp 5000 Fahrgäste den Bahnhof. Die Arbeiten im laufenden Bahnbetrieb stellten die Bauleute vor zusätzliche Schwierigkeiten. DB-Manager Heiko Klaffenbach dazu.
2: Das heißt, wir mussten in der Grundsubstanz, als wir die Baugruben ausgehoben haben, haben wir gemerkt, dass das schon desolat ist und mussten dann mit einer HDI, also einer Hochdruckinjektion, mit viel Beton das Ganze sichern, dass die Mundhäuser in den Aufzügen sehr stabil sind. Das haben wir dann auch gemerkt, als wir die Aufzüge eingebaut hatten, in Betrieb genommen haben, gab es viele, viele Störungen am Anfang durch dieses Feintuning. Das läuft jetzt alles sehr gut, aber das war hier schon eine besondere Herausforderung.
1: Trotz der neuen Aufzüge ist der Bahnhof jedoch noch nicht vollständig barrierefrei. Die Bahnsteige entsprechen bislang nicht der Standardhöhe von 55 cm. Für Rollstuhlfahrer ist deshalb beim Ein- und Ausstieg in die Züge weiterhin Hilfe erforderlich. Eine Erhöhung der Bahnsteige ist erst im Zuge der geplanten Elektrifizierung der Strecke vorgesehen. Die Bahnsteigdächer wurden bereits im Vorfeld im Rahmen der Vorbereitung auf diese Elektrifizierung angepasst und erhöht. Neben dem Aufzugseinbau wurden auch der Personentunnel und das unter Denkmal stehende Treppenhaus saniert. Rund 10 Millionen Euro flossen in das Projekt. Trotz der komplexen Bedingungen ist der Bahnhof nun wieder völlig nutzbar. Damit ist der Standort nicht nur technisch modernisiert, sondern bleibt auch ein zentraler Verbindungspunkt im regionalen Schienenverkehr der Oberlausitz.
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12: Auch das Wetter am vergangenen Wochenende machte dem Anlass alle Ehre. Sonne satt und Temperaturen um die 30 Grad luden zum ersten Mittsommerfest an das Schloss Doberluck im Landkreis Elbe-Elstern-Brandenburg ein. Von Musical über historische Schwertkämpfe bis hin zum Public Viewing des Deutschlandspiels wurde viel geboten. Und wir wollten das natürlich auch sehen.
13: Zum ersten Mal luden der Förderverein Schloss Doberluck und die Sparkasse Elbe-Elster ein zum Mittsommer. Das traditionelle Fest, welches vor allem in den skandinavischen Ländern gefeiert wird, markiert die Sommersonnenwende am 21. Juni, den längsten Tag des Jahres. Gemeinsam mit der Weinkönigin und der Weinprinzessin eröffnete Lutz Kilian vom Förderverein den Nachmittag. Ein besonderer Dank ging an die zahlreichen Helfer und Mitgestalter der Veranstaltung, ohne die ein solches Event nicht möglich wäre. Enrico Reiche, seit gut einem Jahr Bürgermeister der Gerberstadt, brachte das Anliegen des Festes auf den Punkt.
14: Midsommar, so haben wir es ja schon gehört, ist ein Fest des Lichts, der Lebensfreude und des Miteinanders. Gerade in einer Zeit, die viele Menschen als herausfordernd erleben, sind solche Momente halt auch von besonderer Bedeutung. Wir alle spüren, dass die Welt um uns herum nicht immer einfacher wird. Umso wichtiger sind Orte und Gelegenheiten, die uns zusammenbringen, die den Austausch fördern und die zeigen, unsere Gemeinschaft trägt uns.
13: Erstes Highlight, ein eigens für die Midsommernacht einstudiertes Musical der Schlossgeister von Doberlug. Dabei handelt es sich um das Musiktheater unter Trägerschaft des Fördervereins, welches sich inzwischen zu einer festen Kulturgröße in der Stadt etabliert hat.
15: Sie da. Also würden Sie bitte den Platz verlassen? Abgang bitte, unsere Gäste sind da. Was war das denn? Typisch Dänemark. So? Ich dachte, die hätten nur die Olsenbande. Um Himmels Willen, Egon, Kate und Benny können wir jetzt nun nicht auch noch gebrauchen. Aber sag mal, Tim, dann sind wir eigentlich schon mittendrin. Sieht so aus, meine Damen und Herren. Liebes Publikum, ein herzliches Willkommen unterm Traumsommerbaum hier auf dieser wunderschönen Lichterwiese ganz im Schatten von Schloss Doberlug.
13: Mit Musik und viel Humor brachten sie den Brauch der Midsommernacht dem geneigten Publikum näher. Parallel dazu konnte man passend zum Thema unter fachmännischer Anleitung Blumenkränze zaubern.

Zahlreiche Aktivitäten waren an diesem Tag in und um das Schloss herum möglich. Neben kostenfreien Eintritt zu den Ausstellungen konnte man Kaffee und Kuchen genießen. Die jungen Besucher konnten im Besucherinformationszentrum Erlebnisreich des Naturparks Niederlausitzer Heidelandschaft aktiv werden. Ebenfalls zu Gast an diesem Tag war das Mittelalter. Interessierte konnten nicht nur zuschauen, wie man mit Schwertern agiert, sondern sich auch selbst in der Kampfkunst mit Schwertern ausprobieren. Natürlich waren das dann keine echten. Wenn man allerdings bedenkt, dass diese Kampfgeräte aus dem Mittelalter bis zu 4 Kilo schwer sein konnten, bekam man in etwa eine Vorstellung davon, wie viel Kraft man damals eigentlich in den Armen haben musste. Zweifellos ein Highlight war das Konzert des Sinfonieorchesters Elbe Elster von der Kreismusik- und Kunstschule Gebrüder Graun. Das nach rund 30 Jahren Pause im Jahr 2019 neu gegründete Sinfonische Orchester hat sich inzwischen zu einem vollwertigen Sinfonieorchester gemausert. Das Konzert in Doberlug war der Auftakt zu einer kleinen Sommerkonzerttournee durch die Elbe-Elster-Region. Unter der bewährten Leitung von Diplom-Musikpädagogin Feline Jobst musizieren über 50 Musiker vom Teenageralter bis zum Senior generationenübergreifend in diesem Orchester.

0: Natürlich kam auch der Fußball nicht zu kurz. Am Abend wurde dann das WM-Spiel der Deutschen gegen die Elfenbeinküste live per Großbildleinwand übertragen.
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4: Der Ausbau der Windenergie ist ein zentraler Bestandteil der Energiewende in Sachsen. Im Rahmen der sachlichen Teilfortschreibung des Regionalplanes Oberlausitz-Niederschlesien zur Windenergienutzung werden derzeit durch den Regionalen Planungsverband mögliche Vorrangsgebiete für Windenergieanlagen neu bewertet und festgelegt. Um über den aktuellen Planungsstand zu informieren und Fragen zu beantworten, hat das Landratsamt Görlitz zu 3 öffentlichen Informationsveranstaltungen im Landkreis eingeladen. Diese fanden in St. Marienthal, in Niesgi und Weißwasser statt. Zu Beginn der Veranstaltung informierten Fachleute über den aktuellen Stand der Windenergieplanung. Danach war Gelegenheit, mit Experten des Regionalen Planungsverbands Oberlausitz-Niederschlesien, der Sächsischen Energieagentur und des Landratsamtes Görlitz zu sprechen und Fragen zu stellen, um Hintergründe zu verstehen. Im Ergebnis gab es etwa 3.500 Eingaben, die derzeit ausgewertet werden. Mit Ergebnissen sei nicht vor Ende des Jahres zu rechnen. Thomas Rublak, Dezernent im Landratsamt Görlitz, äußert sich zum derzeitigen Stand und Prozess.
5: Wir haben in dem Format und letztlich auch in den Diskussionen drumherum auch immer wieder darüber berichtet, dass wir uns als Bundesrepublik letztlich auch ein Stück unabhängiger machen müssen von einzelnen Energiequellen. Wir sind ein Energielandkreis, das werden wir auch bleiben. Deshalb haben wir auch eine Infrastruktur, eine Netzinfrastruktur, die betrachtet werden muss. Und es wird auch nicht die eine Möglichkeit geben, sich über Erneuerbare oder über den Energieträger in Zukunft abzusichern. Und insofern war die Aufgabe, die jetzt vom Bund an den Regionalen Planungsverband und damit an die Kommunen und an die jeweiligen Landkreise gegangen ist, eine, mit der wir uns ohnehin auseinandersetzen müssen. Ob das letztlich dann die abschließende Lösung sein kann, das werden wir im Nachgang wissen. Es schließen sich ja dann an den Regionalplan auch die jeweiligen Verfahren für die Genehmigung an und es wird auch parallel dazu weitere Verfahren in anderen Bereichen geben. Es wird um Solarthermie gehen, es geht um Seethermie aktuell, es geht um die Photovoltaikanlagen natürlich. Und es geht aber immer auch darum, wie kann man das möglichst wirtschaftlich gestalten. Und wir haben dazu unseren Beitrag zu leisten, erstmal über die Planung, einfach auch um eine super Privilegierung zu verhindern. Wenn also der Regionalplan nicht zustande kommt, wäre jede Fläche dem Grunde nach beplanbar. Zunächst mal, es gibt dann also keine Möglichkeiten mehr, einzelne Flächen davon auszuschließen, sondern es ist die komplette Landkreisfläche zu beplanen oder die gesamte Fläche des Regionalen Planungsverbandes. Und deshalb ist dieser Weg so entscheidend. Wir werden uns parallel dazu, das ist ein Thema, was den Landkreis schon auch umtreibt, mit der Netzinfrastruktur beschäftigen. Da sind wir im engen Austausch mit der Sachsen-Netze und natürlich auch mit 50 Hertz, die das Übertragungsnetz betreiben. Und das ist ein großes Thema, was den Landkreis weiterhin und die Region weiterhin beschäftigen wird.
4: Der Regionalplan legt fest, wo in der Region bestimmte Nutzungen Vorrang haben. Dazu gehören auch Flächen für Windenergieanlagen. Mit der aktuellen Teilfortschreibung überprüft und aktualisiert der Regionale Planungsverband Oberlausitz-Niederschlesien die bisherigen Flächenkulissen. Das Windenergieflächenbedarfsgesetz, kurz WIND-BG, verpflichtet den Regionalen Planungsverband zur Ausweisung von 1,3% der Fläche der Planungsregion für die Windenergienutzung. Ziel ist, geeignete Flächen für Windenergie planerisch zu sichern und damit den Ausbau der erneuerbaren Energien zum Schutz der öffentlichen Gesundheit und Sicherheit zu gewährleisten und gleichzeitig andere Nutzungen sowie Schutzbelange zu berücksichtigen. Über die Auswertung der Eingaben und wie es weitergeht hinsichtlich der Windenergieanlagen im Landkreis Görlitz und darüber hinaus wird Lausitzwelle berichten. Jedes Jahr zum Ende eines Schuljahres geht es für die 6. und 11. Klassen des Leon-Foucault-Gymnasiums Hoyerswerda nach draußen. Schuld daran ist der Bio-Unterricht. Das Konzept: Schüler unterrichten Schüler. Genauer gesagt unterrichten die Schülerinnen und Schüler der 11. Klassen die aus der 6. Klasse. Doch wie fing das eigentlich an?

0: Also wir haben in den 90er Jahren versucht, dieses Ökologiepraktikum von Klasse 6, 9 und 11 zu überdenken. Und da ist uns die Idee gekommen, wenn wir die Klassen zusammen auf Tour bringen. Die Elfer bereiten vor, die großen Schüler also, und die Kleinen werden unterrichtet, die Sechser. Das ist bestimmt eine coole Idee, ist ähnlich den Geländespielen von früher. Und da hat sich natürlich dann die Biologiebelegschaft eigentlich sofort dazu bereit erklärt, dass wir das planen, und haben dann versucht, über 10 Stationen entsprechend ein Gebiet auszusuchen, wo dann die 11 Klässler Station vorbereiten zur Biologie, ob das nun Pflanzen, Tiere oder der morsche Baum oder das Geheimnis des morschen Baumes oder fühlen und sehen oder auch, was die Schüler vielleicht immer nicht so mögen, Pflanzenbestimmung auch mit zu integrieren, und haben das dann ganz einfach in einem Gebiet verteilt.
1: Am Anfang fand das Ganze noch in Schwarzkolben statt. Mittlerweile hat sich nun immerhin schon seit 10 Jahren das Dobringer Moor um die ansässige Teichwirtschaft etabliert. Der zu vermittelnde Stoff basiert auf dem Unterrichtsinhalt der 6. Klassen. Für die 11-Klässler eine Projektgruppenarbeit. Benotet wird dabei das Einbeziehen der Umgebung in die Präsentation, das Einbeziehen der jüngeren Schüler, als auch das Handout am Ende. Benotet wird es letztlich über die Fachlehrer, die als Gruppenbegleitung ihre Notizen machen. Kann man nach all den Jahren denn aber noch Interessantes auch für sich als Lehrer entdecken? Und was ist eigentlich der Vorteil dieser ganzen Idee?
2: Ich habe viel Neues über die Schüler tatsächlich gelernt. Schüler neu erlebt, meine eigene Klasse neu erlebt, die Elfer neu erlebt, und das finde ich immer sehr spannend. Vorteil ist auf jeden Fall halt ganz kompakt viele Inhalte an die Schüler rüberzubringen, und ja, in Zeiten des Personalmangels, dann ist das viel wert.
1: Das erlernte Wissen der 6. Klasse wird dann in einem Testat abgefragt. 12 Gruppen waren an diesem Tag unterwegs. Eine Herausforderung. Zum einen planerisch, zum anderen auch konditionell. Eine Runde geht immerhin gute 3 Stunden.
0: Ich hatte heute zum Beispiel einen Schüler, der sagte, er ist eher ein Haustyp, er kommt kaum raus. Und so sind die Schüler manchmal auch gezwungenermaßen, wenigstens einmal im Jahr, 3 Stunden lang innerhalb eines Naturgebietes unterwegs. Wir hatten immer die Bedenken, gerade wenn es so regnerische Tage sind, dass man vielleicht dann knurrt. Aber ich muss sagen, da waren die Empfindungen viel intensiver noch, weil man ganz einfach sicher durchgerungen hat, neben der Witterung auch dann die Aufgaben zu lösen. Und eigentlich ist es Motivation pur. Ob nun für die Sechser oder für die Elfer auch mal eine ganz andere Unterrichtsgestaltung zu erleben.
1: Begleitet wurden die verschiedenen Gruppen nicht nur von den Fachlehrern, auch Klassenlehrer waren darunter. Und seit einigen Jahren werden auch die Gruppen von 11-Klässlern begleitet. Ihre Aufgaben sind unter anderem, auf dem Weg auf Besonderheiten hinzuweisen, zusätzliches Wissen zu vermitteln und eventuelle Wartezeiten zu überbrücken. Eine von ihnen ist Lena.
3: Wir sind an Teichen vorbeigelaufen und haben zum Beispiel Geräte gesehen, die man in den Teich reinmacht, damit mehr Luft zu den Fischen gelangt und damit sie quasi überleben können. Und so Dinge, die man vielleicht jetzt nicht alltäglich weiß oder irgendwo hört, ihnen das nochmal beizubringen, war einfach eine Sache, die ich gerne machen wollte. Ich finde das immer schön, wenn man ein bisschen rauskommt und interaktiv was lernt.
1: Und damit auch alles gerecht bleibt, beurteilen die 6. Klassen ihre Gruppenbegleitung. In 5 Jahren sind dann die heutigen 6. Klassen in der Position, dass sie eine jeweilige Station vorbereiten oder eine Gruppe begleiten können.
4: Also ich würde auch so Bäume, was an Bäumen so interessant und so ist und wie man sie erkennen kann. Vielleicht auch bei den Nahrungsketten halt, also bei den Tieren und so, was, also welches Tier halt was frisst und so und wen, das finde ich schön.
1: Und so endet das Waldprojekt des Leon-Foucault-Gymnasiums am Dobringer Moor auch in diesem Jahr mit jeder Menge neuem Wissen. Für die 6-Klässler ebenso wie für die 11-Klässler. Denn wer anderen etwas erklärt, lernt bekanntlich selbst noch einmal dazu.

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4: Und das war ja der Rückblick im Lausitzwelle Fernsehen. 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Tschüss und weiterhin ein schönes Wochenende für Sie.
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0: Herzlich willkommen, meine Damen und Herren, zu dieser Ausgabe von 04 Plus, Ihrem Magazin für die Landkreise Nordsachsen und Leipzig, heute am 26. Juni 2026. Es ist ein heißes Wochenende, welches uns bevorsteht. Über 40 Grad sollen werden und das hält man natürlich im Freien nicht aus. Deshalb haben wir uns hier zu dieser Moderation im Keller unter unserem Studio getroffen. Hier ist es schön kühl. Und ganz ehrlich, ich bin auch schon langsam urlaubsreif. Ich bin bereit. Meine Liege ist besetzt mit dem Handtuch. Ich hoffe, Sie sind auch bald im Urlaub. Kommen wir zu unserem ersten Thema. Diese ganze Woche war schon eine Themenwoche bei uns hier in den Sendungen. Es geht um Kommunen am Limit. Die Haushaltssituation der Kommunen sieht nicht besonders gut aus. Das erklärt uns auch gleich Anna-Luise Konrad, die Bürgermeisterin von Naunhof. Gestern hat die Bundesregierung ja einen ersten Schritt in die richtige Richtung gemacht. Gemeinsam mit den Ministerpräsidenten haben sie nun entschieden, nach dem Motto, wer bestellt, bezahlt, die Kommunen in Zukunft mit bis zu 80% für Projekte zu bezuschussen. Mal sehen, ob das klappt.
1: Es ist kurz vor 12. Mit verschiedensten Aktionen machten Kommunen am 22. Juni mit einem Aktionstag auf die prekäre finanzielle Lage aufmerksam. So auch die Stadt Naunhof, die über Social Media den Bund zum Handeln aufforderte. Es stellt sich immer schwieriger dar, einen ausgeglichenen Haushalt aufzustellen.
2: Also ein kommunaler Haushalt besteht ganz grundsätzlich erstmal aus Einnahmen und Ausgaben. Man kann das vielleicht in der Praxis vergleichen mit einem Einkaufskorb. Das lässt sich gut als Bild verwenden. Es gibt Dinge, die man in den Einkaufskorb legen muss, weil man sie zwingend braucht, zum Beispiel zum Überleben. Das sind dann, um jetzt den Übertrag auf die Stadt zu nehmen, die Pflichtaufgaben. Und es gibt Dinge, die ich bei meinem im Übrigen fest vorgegebenen Budget in den Einkaufskorb legen kann, wenn ich es mir noch leisten kann. Das sind dann die freiwilligen Aufgaben, wie zum Beispiel konkret in Bezug auf die Stadt Naunhof, das Waldbad, die Bibliothek, das Begegnungszentrum oder andere kulturelle Einrichtungen, die wir haben. Und wenn ich eben das Budget schon mit den Dingen des alltäglichen Bedarfs gedeckt habe und ausgereizt habe, dann kann ich mir die Wunschartikel, die ich gerne noch zusätzlich hätte, einfach nicht mehr mit in den Einkaufskorb legen. Es sei denn, ich leihe mir irgendwo Geld, um mir auch noch die Wunschartikel leisten zu können. Das wird

0: würde dann im übertragenen Sinne auf den städtischen Haushalt bedeuten, man nimmt einen Kredit auf, um sozusagen die Aufgabe auch entsprechend umzusetzen. Ja, und wenn man dann die Wunschartikel nicht in den Einkaufswagen mitlegen kann, dann bleibt eben das Regal mit diesen Artikeln noch voll.
1: Die größten Einnahmen in einem Haushalt sind Zuweisungen von Bund und Land, gefolgt von Steuereinnahmen. Den Hauptteil der Steuereinnahmen bilden die Gemeindeanteile an der Einkommenssteuer, zum Beispiel die Gewerbesteuer. Als Dienstleistungsunternehmen hat die Stadt die höchsten Ausgaben im Bereich der Personalkosten, gefolgt von der Kreisumlage. Der Haushalt hier zeigt sich in Form des Buchwerkes bzw. ist rein praktisch in der städtischen Haushaltssoftware aufgegliedert.
0: Ja, das Geld wird verteilt anhand der einzelnen Projekte über die Teilhaushalte in unseren Ämtern. Also jedes Fachamt hat sozusagen seinen eigenen Teilhaushalt. Und dort werden Projektmittel angesetzt für bestehende Projekte, die fortgeführt werden, oder neue Projekte, die geplant werden. Und so zieht sich das durch den Gesamthaushalt durch. Dort werden aber natürlich auch die Einnahmen geplant pro Teilhaushalt, die sozusagen dann den Teil, ja, den Fachämtern zugeordnet werden, die dann dort sozusagen sich dann wiederfinden.
1: Der Gesamthaushalt der Stadt Naunhof ist in 7 Teilhaushalte, zum Beispiel Ordnungsamt, Hauptamt, Bauamt oder Liegenschaften aufgeteilt, sodass jeder Teilhaushalt sein eigenes Budget hat. Eine Ausnahme stellen die Personalkosten dar, die über alle Teilhaushalte gemeinsam verwaltet werden, wofür das Hauptamt verantwortlich ist.
0: Ja, das Grundproblem ist, dass es zunehmend mehr Aufgaben gibt, mit denen die Städte und Gemeinden konfrontiert werden, und die also auch auf die Städte und Gemeinden übergehen, aber keine finanzielle Ausgleich für die Aufgaben vorgenommen wird, sodass man dann in der Erfüllung der Aufgaben alleine dasteht und diese also zusätzlich mit den vorhandenen haushalterischen Mitteln stemmen muss. Auch ein großes Problem ist die Steigerung der Personalkosten durch immer wiederkehrende Tariferhöhungen. Das ist ein ganz großer Teil im Haushalt, der wirklich sehr viel Geld bindet.
1: Pflichtaufgaben wie Investitionen in Schulen, Straßen und Feuerwehr müssen von der Kommune vorrangig abgedeckt werden.
0: Im städtischen Haushalt aber ebenso auch freiwillige Aufgabenbereiche, das Waldbad konkret in Naunhof, die Bibliothek, das Begegnungszentrum, die ganzen kulturellen Veranstaltungen und Einrichtungen. Und eine Stadt muss also entscheiden, wo sie ihre Prioritätensetzung vornimmt. Das schreibt natürlich auch der Gesetzgeber vor, indem wir in erster Linie unsere Pflichtaufgaben erfüllen, die uns also auch über den Gesetzgeber auferlegt werden. Und dann haben wir also einen großen Entscheidungsspielraum in der Erfüllung der Aufgabe des Obs und des Wies, sozusagen für die freiwilligen Aufgaben. Und dort ist der Entscheidungsspielraum zunehmend genommen, ob und wie man die Aufgabe noch erfüllt, weil einfach auch die finanziellen Mittel mittlerweile komplett ausgeschöpft sind.
1: Nicht nur in Form des Aktionstages richten die Kommunen regelmäßig Forderungen an höhere politische Ebenen.
0: Die Wünsche an Bund und an den Bund und das Land sind natürlich flächendeckend gleich, dass also mit zunehmender Aufgabenübertragung an die Städte und Gemeinde auch die entsprechenden finanziellen Mittel weitergereicht werden, damit wir diese Aufgaben auch bestmöglich bewältigen können.
1: Dies ist vermehrt in Gefahr, da die Ausgaben die Einnahmen zunehmend übersteigen. Woraus die Frage folgt, inwiefern Kommunen pleite gehen können.
0: Theoretisch ja, praktisch nein. Also natürlich kann eine Kommune pleite gehen. Ganz praktisch sieht es aber nicht so aus, dass wir ein Insolvenzverfahren dann hätten, sondern tatsächlich wird dann die Aufgabenerfüllung durch eine dritte Person wahrgenommen. Und wir haben dann also ein sogenanntes Haushaltsstrukturkonzept in erster Linie aufzustellen. Und wenn das also auch mit den eigenen Wirtschaftskräften noch nicht zu bewältigen ist, dann bekommt man sozusagen eine entsprechende Amtsperson vorgesetzt, die dann die Geschäfte der laufenden Verwaltung übernimmt. Und das ist dann sozusagen das Ende bis hin zu

0: Zuweisungen, die dann von der übergeordneten politischen Ebene auch noch erfolgt, damit also überhaupt noch laufende Ausgaben getätigt werden können.
1: So weit kommt es in Naunhof noch nicht. Die Kommunen befinden sich in der Pflicht, den Haushalt ausgeglichen zu bekommen.
0: Dann müssen also so lange auch Ausgaben gestrichen werden, bis diese Ausgeglichenheit wieder vorgesehen wird. Und das geht also, bedeutet dann im Konkreten, dass wir auch wirklich an die Erfüllung der Pflichtaufgaben ran müssen und dort notwendige Investitionen vor uns herschieben oder gar nicht umsetzen können. Auch wichtige Instandhaltungsmaßnahmen bleiben dann auf der Strecke. Und das zeigt eigentlich die Dimension, in der wir uns jetzt befinden. Und nach außen wirkt das wie ein Stillstand.
1: Doch Stillstand wünscht sich keiner. Bürgermeisterin Anna-Luise Konrad sieht einige Stellschrauben, an denen der Bund drehen kann.
0: Nie eine hundertprozentige Förderung der Projekte geben. Das wäre schön, denn aktuell besteht das Problem ja auch darin, dass wenn Fördermittelprogramme auf den Weg gebracht werden, immer ein gewisser Anteil an Eigenmitteln aus den Gemeinden herausgestellt werden müssen. Und aufgrund der bereits jetzt schon sehr angespannten Finanzlage der Kommunen sind oftmals die Eigenmittel auch bei attraktiven Förderquoten gar nicht mehr zu erbringen, sodass das ein Thema ist, was man auch als Stellschraube hätte, sozusagen die Förderquoten entsprechend so hoch zu setzen, dass die Eigenmittel, die durch die Städte und Gemeinden zu leisten sind, sinken, beziehungsweise also auch wirklich eine Zuweisung direkt an die Kommunen erfolgt mit der Zuweisung der jeweils neuen Aufgabenbereiche. So würden sich die Themen und auch die auskömmliche Finanzierung damit gut bewältigen lassen.
1: Dazu kommen Vorschläge wie die Verschlankung von Verwaltungsabläufen, keine Verkomplizierung von Prozessen, die wieder neues Fachpersonal erfordern, sondern eine deutliche Vereinfachung. Wenn neue Aufgaben auferlegt werden, bedarf es die nötige Unterstützung auch finanzieller Art, zum Beispiel bei Reformprozessen wie der Grundsteuerreform. Förderprogramme sollen sich wirklich am Bedarf einer Kommune orientieren, um das Bestmögliche für die städtische Gemeinschaft umzusetzen. Bürgermeisterin Konrad ist dabei einer Stütze besonders dankbar.
0: Ohne unsere ehrenamtlich engagierten Bürgerinnen und Bürger würde das städtische Miteinander so ja gar nicht mehr funktionieren. Aktuell nimmt das ja aber Dimensionen an, dass sie genau diese Aufgaben, die also auch auf kommunaler Seite liegen müssten, abfedern und auffangen, damit überhaupt noch lebenswerte und liebenswerte Gemeinschaften vor Ort entstehen und es hier auch eine sichtbare Entwicklung gibt. Aber in der ursprünglichen Aufgabe liegt die Federführung eigentlich zumeist bei den Kommunen.
1: Das Ziel der Stadt ist klar: Naunhof Schritt für Schritt weiterzuentwickeln, verantwortungsvoll und mit Blick auf die Zukunft. Dabei gilt es auch in den Gremien wie dem Stadtrat, die Schwerpunkte in ihrer Arbeit setzen, immer wieder gemeinsam zusammenzufinden und tragfähige Entscheidungen zu treffen. Eine der wichtigsten Leitlinien konnte die Stadt 2026 nach Aussagen aus dem Rathaus durchsetzen. Trotz schwieriger finanzieller Lage wird es 2026 keine zusätzliche Belastung für die Bürgerinnen und Bürger der Stadt durch Steuererhöhungen oder steigende Kita-Beiträge geben. Am Vormittag des 26. Juni wurde die Feuerwehr Grimma in den Stadtwald alarmiert. Vorgefunden wurde ein brennender Baumstumpf an einer schwer zugänglichen Stelle. Die Kameraden waren schnell vor Ort und konnten Schwerwiegenderes verhindern. Die Brandursache wird noch ermittelt. Mit Blick auf die Hitzewelle und die kommenden Tage werden sich Ereignisse wie diese wohl häufen.
2: Die heißen Temperaturen und die lang anhaltende Trockenheit macht es halt, es ist gar nicht mehr die Frage, ob es stattfindet, sondern wann die nächsten Vegetationsbrände, Waldbrände vielleicht kommen. Ja, wir haben uns als Feuerwehr schon gut vorbereitet. Gerade wir als Stadt Grimma haben uns da echt gut aufgestellt. Wir haben unsere Waldbrandcontainer, wir haben unsere Tankflaschfahrzeuge in dem Stadtgebiet gut verteilt. Also wir sind gut aufgestellt. Natürlich, die Urlaubszeit beginnt. Viele Leute, auch unsere Kameraden und Kameradinnen, liegen am Badestrand und nutzen natürlich das schöne Wetter. Also die Personaldecke ist jetzt nicht unbedingt stark, aber trotzdem denken wir, dass wir gut aufgestellt sind und der ganzen Sache Herr werden.
1: Vorsicht ist geboten.
2: Die Kamera ganz einfach kurz halten, bitte kein offenes Feuer, kein Grill,

0: in Waldnähe, in Flächennähe. Also die Felder sind alle trockene. Es ist halt erhöhte Brandgefahr. Und man kann immer nur wieder plädieren, bitte schaut alle mit, seid vorsichtig. Informiert uns lieber rechtzeitig als zu spät, bevor große Brände entstehen. Gerade wie hier, kleines Beispiel jetzt hier im Stadtwald. Wir machen das einfach nur mit zwei Löschrucksäcken aus, das Feuer. Es ist kein großer Aufwand, aber es hätte zum großen Aufwand werden können.
1: Deshalb auch in den kommenden Tagen der Hinweis, achtsam zu sein, um größere Gefahren zu vermeiden. Die Arbeiten an der Naunhofer Ortsdurchfahrt kommen planmäßig voran. Nach Angaben der Stadt soll die Bahnhofstraße voraussichtlich bis Ende Juli fertiggestellt und anschließend bis zur Kortzenstraße wieder für den Verkehr freigegeben werden. Der Bereich zwischen Kortzer Straße und Markt bleibt weiterhin gesperrt. Ab Juli wird zusätzlich die Straße am Markt für den Verkehr geschlossen. Um das traditionelle Kartoffelfest nicht zu beeinträchtigen, werden die Bauarbeiten in diesem Abschnitt jedoch zunächst ausgesetzt. Vor den Sommerferien ist außerdem eine Anwohnerversammlung geplant. Dort sollen Anwohner und Gewerbetreibende über den aktuellen Stand der Baumaßnahmen sowie die kommenden Bauabschnitte informiert werden. Ab August soll dann der nächste Bauabschnitt beginnen. Geplant sind Arbeiten zwischen der Kreuzung Lange Straße-Breite Straße und der Badergasse. Nach dem Kartoffelfest wird auch der Bereich am Markt in die Bauarbeiten einbezogen. Informationen zu den künftigen Umleitungsstrecken sollen noch folgen.
2: 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Das internationale Musikantentreffen ist ein Festival der Superlative. Vom 11. bis 13. September wird nach Grimma zu einer bunten und abwechslungsreichen Veranstaltung für Jung und Alt geladen. Musiker aus aller Welt treffen hier aufeinander und spielen in ihrem jeweiligen Genre an 3 Tagen um die Gunst des Publikums. Neben Attraktionen für Kinder und Erwachsene bietet diese Veranstaltung auch Raum zum Feiern und Tanzen. Tickets gibt es unter anderem bei Muldental TV, in der Touristinformation sowie bei den Konzerten des Jugendblasorchesters.
3: Meine gute alte Badetasche. Die blüht, wie Sie sehen, das ist ein wahres Blumenmeer auf dieser Tasche. Und um Blumen geht es jetzt auch bei der kleinen Gartenschau in Oschatz. Da war gestern bei größter Hitze unser Reporter Udo Richter und hat sich diese Gartenschau für Sie angesehen. Schöne Bilder sind es trotzdem.
2: Trotz hochsommerlicher Temperaturen war der Oschatzpark gut besucht. Auf dem ehemaligen Areal der Landesgartenschau von 2006 drehte sich alles vor allem um Blütenpracht, Pflanzgut und Inspirationen für den Garten. Bis zum 28. Juni laden die Stadt und die Organisatorengemeinschaft zur 4. Ausgabe der kleinen Gartenschau. Eine Idee, um der Nutzung des ehemaligen Geländes der Landesgartenschau regelmäßige Impulse zu verleihen, weiß Frank Kupfer, Landwirtschaftsminister AD.
4: 2006 hatten wir die große Landesgartenschau, die 4. Landesgartenschau. Wir als Förderverein haben uns 5 Jahre zuvor gegründet, 2001, und sehr viel in der Vorbereitung mitgewirkt, haben auch viele Erfolge gehabt. Die Ausstellung war eine tolle Ausstellung und danach

0: stellte sich die Frage, wie geht's weiter? Wir waren noch über 100 Mitglieder im Verein und den einfach aufzulösen, das war uns zu schade. Ist ja auch ein Potenzial, ein menschliches, was dahinter steckt. Und dann kam die Idee, warum machen wir nicht eine kleine Gartenschau aller 5 Jahre, die an die große erinnert, die die Sachsen nach Urschatz einlädt, um zu zeigen, dass die Landesgartenschau 2006 etwas sehr Nachhaltiges war. Es ist das Kerngelände so geblieben und das wollen wir den Menschen zeigen.
1: 20 Jahre nach der Landesgartenschau begrüßte der Urschatzer Oberbürgermeister David Schmidt zur Eröffnung der 4. kleinen Gartenschau 2026 die Protagonisten von damals, darunter den ehemaligen Ministerpräsidenten Professor Georg Milbrath, Landwirtschaftsminister Frank Kupfer und seinen damaligen Amtskollegen Andreas Kretschmer und viele weitere mehr. Die Eröffnung moderierte die Sängerin Uta Presan. Und natürlich sorgte sie auch für die musikalische Umrahmung des Events. Nach Musik, kurzen Reden und dem obligatorischen Banddurchschnitt öffneten sich die Tore der Blumenhalle und sorgten bei dem Rundgang für so manches O. Gestaltet wurde die Hallenblumenschau von 9 sächsischen Gartenbaufirmen. Was so schön begann, muss schon vorher wetterbedingt seinen Tribut zollen.
0: Also wir haben ja um Sonne gebeten und jetzt haben wir Sonne reichlich. Aber Spaß beiseite, wir haben uns entschieden, die Schau nicht abzusagen, sondern etwas einzudämmen im Programm. Wir werden also zwischen 13 und 16 Uhr kein Bühnenprogramm haben. Die Tiershows fallen auch weg, die Greifvögel- und die Windhundeshows fallen weg, aber alles andere bleibt. Die Händler sind da, die Blumenhalle wird offen sein, das Gelände ist offen, also die Besucher können sich hier amüsieren. Wir werden am Wochenende eine Stunde früher aufmachen, um 9 Uhr, und abends eine Stunde länger auflassen, sodass man also nicht am Tage kommen muss, unbedingt, wenn die Hitze zu groß ist.
1: Parallel zur Eröffnung fand im Stadtwald Oschatz die letzte Ausgabe der 27. Sächsischen Waldjugendspiele statt. Rund 100 Kinder aus 4 Schulen gingen hier auf Entdeckertour. An 10 Stationen ging es um den Lebensraum Wald. Die Waldjugendspiele zu Gast in Oschatz. Das ist neu.
2: Der Oberbürgermeister hat uns gefragt, ob wir gerne zur kleinen Gartenschau in Oschatz die Waldjugendspiele hier durchführen wollen. Und dann haben wir gedacht, der Stadtwald ist eigentlich ganz gut geeignet. Dann sind wir zusammen mal in den Wald gegangen und haben uns das angeschaut und waren begeistert von der Spielstätte und haben gesagt, das können wir auf jeden Fall machen. Und haben schon vor 2 Jahren dann ausgemacht, hier findet zur kleinen Gartenschau die Waldjugendspiele statt.
1: Wissens- und Sehenswertes rund um das Thema Garten gibt es bei der kleinen Gartenschau entlang der Händlermeilen und Blumenarrangements. Neben den Pflanzen sind auch Tiere im Oschatzpark zu Hause. Bei den Erdmenschen, Minischwein, Känguru und Co. fühlten sich die jungen Besucher besonders wohl. Vielfältige Attraktionen und Angebote für alle Generationen, ein kulturelles Rahmenprogramm und Kulinarik sorgen auch am Wochenende für ein abwechslungsreiches Programm.
3: So, gleich geht es ein bisschen darum, dass man sich bewegen sollte. Es geht um Sport und aktuell läuft ja die Fußball-Weltmeisterschaft und Sie wissen ja, unsere Orakel tippen ja regelmäßig. Diesmal war die Schildkröte Max dran. Die hat gesagt, Deutschland wird gewinnen. Das hat ja nun mehr oder weniger nicht so richtig geklappt. Mal gucken, wie es dann am Montag aussieht. Die einzige Bewegung im Urlaub bei mir ist, die Liege mit dem Handtuch zu besetzen. Ihr solltet sich allerdings ein bisschen mehr bewegen, so wie das Grimma getan hat. Letzte Woche bei Grimma bewegt sich.

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1: Grimmer bewegt sich. Die große Open-Air-Sportveranstaltung unter Beteiligung einer großen Anzahl von Sportvereinen aus der Stadt fand am Sonntag, den 21. Juni, bereits zum vierten Mal statt. Ins Leben gerufen wurde das Event vom Gymnastikverein Grimmer. In diesem vierten Jahr wurde die Federführung bei der Organisation vom Grimmer Fitness- und Physiotherapiestudio MediW übernommen. Der neue Organisationspartner bringt neue Vorschläge ein. Das Grundkonzept allerdings wird beibehalten.
2: Wir haben sehr gründlich gemeinsam über das bestehende Konzept gesprochen. Klar ist, dass jeder seine eigenen Ideen hineinträgt oder hineinbringt. Wir haben logistisch einiges verändert.

0: müssen durch, weil der Alleenpark uns dieses Jahr nicht zur Verfügung steht. Damit, sag ich mal, ist nicht alles Schöne in der Umsetzung mit eingegangen. Aber ich glaube, die Perspektive für die nächsten Jahre wird es wieder so machen, dass wir das Grün, den Fluss zum dominanten Kern machen für dieses Bewegungsangebot.
1: Wir haben jetzt natürlich schon gewisse Sachen wie ein Instagram-Account, eine eigene Homepage ins Leben gerufen, was natürlich einfach modern lebensgerecht ist. Und ansonsten, was sich weiter verändern wird, ist natürlich immer so mein Netzwerk. Ne? Ich habe dadurch, dass ich selber ein Elternteil bin, an die Schulen von Grimma gehe, Kinder habe, die Sport machen in Grimma, halt ein sehr großes Netzwerk an Vereinen, wo ich auch selber beteiligt bin, neben den ganzen Bereichen, in denen ich ja selber eingebunden bin. Und diese halt wieder gebündelt an einen Tisch zu holen und dann nächstes Jahr erfolgreich weitergehen zu lassen.
2: Bereits zur Eröffnung um 9:30 auf dem Floßplatz war die Temperatur auf über 26 Grad geklettert. Bis zum Mittag sollte sie sich noch auf 30 Grad erhöhen. Zur gemeinsamen Erwärmung gab es ein Live-Kinetic-Programm, das Bewegung mit Wahrnehmung und Kognition verknüpft. Grimmas Oberbürgermeister war auch dabei und freute sich, dass Grimma neben seinen kulturellen Angeboten, wie zum Beispiel dem Stadtfest im September, auch eine Tradition für Sport- und Gesundheitsveranstaltungen entwickelt, die aus seiner Sicht in Zukunft auch ausgebaut werden kann.
3: Wir haben ja einige Freiräume noch mehr, die wir mitbespielen können, egal ob das auf der Stadtwaldseite ist, ob das hier im Stadtkern ist. Man kann so eine Veranstaltung, das sehen wir auch bei den Muldelauf, der ja auch ein neues Format hat sozusagen, dass wir die Innenstadt sportlich mitbeteiligen können. Und da gibt es schon noch Mittel und Wege, das auszubauen und auch die ein oder andere Sportart auch ein bisschen urbaner noch in die Stadt hereinzuziehen. Andererseits haben wir natürlich auch die Mulde, wo auch der Wassersport eine Rolle spielt. Und da gibt es auch schon den ein oder anderen Gedanken, der mit der ein oder anderen Aktiven dann auch weitergetrieben werden kann.
2: Doch bereits jetzt hat Grimma bewegt sich ein vielfältiges Angebot an Sportarten, Bewegungs- und Gesundheitsangeboten für jede Altersgruppe im Programm. Auf dem Floßplatz zum Beispiel mit Workout-Programmen des Gymnastikvereins Grimma, der Tanzclub Blau-Gelb punktete mit einem Tanzprogramm für Kinder. Juro Fitness animierte ebenfalls musikalisch zum gemeinsamen Zumba. Die Waldschule hatte mit dem Inklusionsnetzwerk des Landkreises Leipzig gemeinsame Übungen mit Schwungtuch für Menschen mit und ohne Behinderung vorbereitet. Der Verein für Historiendarstellung Wettiner Löwen bot Interessierten die Gelegenheit, sich im mittelalterlichen Schwertkampf und anderen Waffengattungen zu versuchen. Auch das ist gerade bei den herrschenden Temperaturen durchaus schweißtreibend. Grimma bewegt sich ist für die Vereine aus Grimma eine Gelegenheit, sich zu präsentieren und ihre Leidenschaft auszuleben und weiterzugeben. Dieses Jahr machten 28 Vereine mit.
1: Der Verein ist ja nur ein Name für etwas, wo ganz viel Herzblut, ganz viele Menschen dahinter stecken, die ähnlich wie ein Zuhause, die das Zuhause mit einem Leben füllen. Und so ist es ja bei den Vereinen auch. Und deswegen freue ich mich, ja, dass halt sich zu dem Sonntag, traumhaftes Wetter, wir die Chance heute haben, hier zu sein und das zu präsentieren. Wie viel Herzblut und wie viel Leidenschaft in den Bewegungsangeboten stehen und natürlich auch wie vielschichtig das ist. Ne? Von auf dem Wasser, neben dem Wasser, von Mehrgenerationenhaus mit Seniorensport, wo es halt im Endeffekt wirklich darum geht, Kontakte in den letzten Lebensjahren noch aufrechtzuerhalten, bis Kinderbewegungsangebote in Grimma, die sehr wichtig sind.
2: Bewegung für den ganzen Körper. Das geht auch auf dem Wasser. Der Grimma Ruderverein lud zu einer Schnupperfahrt im Zweier mit Steuermann auf der Mulde ein. Schon das Einsteigen kann tückisch sein, wurde aber hier mit Bravour gemeistert. Für Wasserscheue gab es die Möglichkeit, an Land ein Ruderergometer auszuprobieren. Auch auf der Stadtwaldseite der Mulde gab es Wassersport zum Ausprobieren. Vom Steg des Seesportvereins aus konnte man das Stehpaddeln versuchen. Im schattigen Zelt hatte der Floorballverein seine Torwand aufgestellt und gab Tipps und Hinweise, wie ein gezielter Schuss aufs Tor gelingen kann. Ruhiger ging es auf den Wiesen an der Hängebrücke zu. Hier gab es gemeinsame Yoga-Angebote, Qigong und Klangschalenbehandlung. Grimma bewegt sich in seiner vierten Ausgabe, zeigte wieder einmal, wie vielfältig die sportlichen Angebote der Muldestadt sind und dass wohl jeder hier etwas Passendes für sich finden kann. Die Beteiligung der Vereine ist groß, ebenso wie die Bereitschaft der Beteiligten, das Angebot für die nächste Ausgabe weiter auszubauen.
4: So, meine Damen und Herren, damit sind wir bereits am Ende dieser Ausgabe von 04 Plus, dem Magazin für die Landkreise Nordsachsen und Leipzig, für den heutigen Freitag.

0: Herzlich willkommen bei Evangelisch in Sachsen. Musik begleitet uns fast überall im Leben. Und auch heute soll es bei uns musikalisch zugehen. In der Kirche klingt Musik so gar nicht immer gleich, wie uns der nächste Beitrag zeigt.
1: Jazz und Funk im Gottesdienst erwartet man nicht, aber ist erfrischend überraschend. Für diese Überraschung sorgt Popkantorin Inkeri Hanonen in der Lausitz. Sie bringt abwechslungsreiche Klänge in Kirchen.
2: Ich glaube, heute haben wir gesungen Swing, was eher Funk klingt, einfach so klassisch Pop, aber halt von Stil her richtig von hier zu hier, auch manchmal eher so Worship oder Gospel, aber eben, wie gesagt, auch manchmal Latin und so, ganz gemischt.
1: Und das gefällt groß und klein. Ganze Familien kommen in die Workshops, wie hier in der Carmenza St. Just Kirche, wo etwa 40 Sängerinnen und Sänger einen musikalischen Gottesdienst vorbereiten. Dennoch bleibt der Inhalt die christliche Botschaft, aber nicht mit Gesangbuchsliedern und Orgel vorgetragen. Mit vielen verschiedenen Musikstilen lässt sich heute ein Gottesdienst ausgestalten. Gospel-Gottesdienste sind da schon recht bewährt.
2: Ich würde mich ungern irgendwie nur zu Gospel oder Worship begrenzen. Ich habe schon mal eine Latino-Messe gemacht oder halt, wie gesagt, heute haben wir Swing dabei. Es ist wirklich die ganze Bandbreite da. Es kann alles sein. Alles mit ein bisschen Rhythmus, so mitreißendes. Und die klassische finde ich auch nicht schlecht. Manchmal kann es auch zusammenbinden, aber das kann man wirklich nicht so pauschal in eine Kategorie reinstecken.
1: Inkeri Hanonen hat zuvor als Kantorin in einer Kirchgemeinde gearbeitet und auch mit klassischer Kirchenmusik ihre Erfahrungen gemacht. Ein Umzug in die Lausitz und die neu geschaffene Stelle als Popkantorin sah sie als Chance mit vielfältigen und kreativen Möglichkeiten. Auf Anfrage bietet Inkeri Hanonen Workshops für alle Altersklassen an, studiert Musicals für Kinder und Jugend aus dem Bereich Popularmusik ein und macht Bandprojekte mit Jugendlichen und Konfirmanden. So konnte sie bereits viele Projekte ausprobieren.
2: Mir wäre es halt ganz lieb, wenn das so anerkannt wird, dass es halt viele Menschen erreicht, die sonst nicht zur Kirche finden. Und man halt vielleicht ein bisschen stärker in unserer Landeskirche das merken würde, welche Kraft und Bezugskraft Popularmusik hat. Das ist halt nicht Musik von Jugendlichen, sondern das ist ja Musik, die wirklich alle, also es ist ja schon lange her, als Popularmusik gibt. Und das spricht einfach wahnsinnig viele Menschen stark an.
1: Bisher ist Popularmusik noch selten ein Bestandteil der musischen Angebote in sächsischen Kirchgemeinden. Gerade das reizte Inkeri Hanonen, diese besondere Kantorenstelle anzunehmen und mit vielfältigen Angeboten Bedürfnisse abzudecken.
2: Die Projekte erreichen Leute, die sonst nicht in der Kirche zu sehen. Ich habe oft gehört von Pfarrer, die im Gottesdienst war und hat gewundert, wer singt denn da vorne, habe ich noch nie gesehen. Ich hatte schon mal eine Muslima dabei, ich hatte oft Kirchen, Nicht-Kirchenmitglieder mit dabei. Also

0: Diese Projekte erreichen ganz klar Leute, die sonst nicht zur Kirche finden. Und auch oft in Orten, wo in die Chor nur vielleicht 20 Menschen sind, kann es sein, dass in dieser Workshop ploppen auf mal 40 Leute. Und das erreicht einfach andere Zielgruppen.
1: Mit Musik spricht man Menschen auf einer emotionalen Ebene an. Eine wunderbare Möglichkeit also zu zeigen, wie auch auf dieser Ebene Menschen zusammenfinden und Glauben entdecken können.
2: Heute begrüße ich Kantorin Ulrike Pippel und Caroline Reinhold aus der Kirchgemeinde im Leipziger Süden. Sie führen beide hier einen Kurs durch, wo gemeinsam mit Babys von 0 bis 18 Monaten gesungen wird. Wie muss man sich das vorstellen? Wie läuft denn das ab und wie sind Sie denn auf dieses Angebot gekommen?
3: Ich bin auf das Angebot gekommen über eine Kollegin, die in der ECBO, in der Berlin-Brandenburgischen Landeskirche, ein dänisches Konzept nach Deutschland importiert hat sozusagen. Also das heißt in Dänemark Baby Salmesang und lädt eben Familien dazu ein, schon mit ganz kleinen Kindern zusammen in der Kirche zu singen. Daher kommt das Konzept und das hat mich sehr überzeugt von den Inhalten.
4: Genau, und Ulrike hat mir dann davon erzählt, dass sie das macht und hatte sich gefragt, ob ich Lust hätte mitzumachen. Ich habe vorher bei ihr im Chor gesungen und genau, jetzt haben wir uns das immer so ein bisschen aufgeteilt und den letzten Kurs habe ich jetzt geleitet und Ulrike besucht uns immer mal, was auch sehr schön ist.
2: Jetzt sind wir hier in einer Kirche. Werden denn dann nur christliche Lieder gesungen oder auch weltliche Kinderlieder? Und was wird denn bei den Babys angesprochen? Werden da irgendwelche Reize geweckt?
4: Ja, also auf jeden Fall. Erstmal zur ersten Frage. Wir haben überwiegend kirchliche Lieder, aber auch weltliche dabei, zum Beispiel das Begrüßungs- und das Schlusslied. Aber auch zwischendurch, das ist jetzt nicht so fest, dass das unbedingt kirchlich sein muss. Wir hatten am Anfang die Lieder so rausgesucht, die uns eben gut gefallen und die teilweise auch mit vorgegeben sind. Genau.
3: Das Konzept folgt einem ganz rituellen Ablauf. Also es geht auch mit eben einer Begrüßungsphase los. Es gibt ruhige Phasen, in denen die Babys durch die Klänge von Instrumenten und natürlich denen der Stimmen der Eltern angeregt werden. Dann gibt es wieder ganz bewegte Phasen, in denen wir auch tanzen und uns durch den Raum bewegen. Und auf die Art und Weise bekommen die Kinder ganz verschiedene Reize, auf die sie auch wirklich phänomenal reagieren. Es geht immer mit einem Glockenschlag los. Und es ist erstaunlich, wie angespannt plötzlich die Kinder auf dieses Geräusch reagieren und wie sie dann, wenn wir plötzlich mal schnipsen oder wenn wir plötzlich mal ganz leise singen oder so, wie sie darauf reagieren. Und da entsteht natürlich eine Bindung zur Stimme der Eltern, die sie vermutlich nicht jeden Tag singend hören. Und das wollen wir eigentlich damit ja auch erreichen, dass die Eltern diese Lieder, egal ob christlich oder nicht, mit nach Hause nehmen und dort im Alltag weiter singen und dadurch im Prinzip die Kinder Hörgelegenheiten bekommen. So entsteht Sprache und so entsteht auch das Singen später. Kinder hören, wie ihre Eltern sprechen oder singen und auf die Art und Weise können sie ihre eigene Stimme entdecken.
2: Jetzt gibt es das Angebot ja schon eine Weile. Wie wird das denn von den Eltern angenommen? Wie ist denn da das bisherige Feedback?
3: Also angenommen, es ist immer sehr spannend, wie viele melden sich nun wirklich für diesen Kurs an? Denn in dieser Zielgruppe haben wir natürlich nicht einen Stamm, der sich immer weiter aufbaut. Wir bauen das ja für 10 Wochen auf, dann gibt es wieder eine Pause und dann gibt es einen neuen Kurs. Und in der Zeit sind natürlich die Säuglinge aus dem Alter rausgewachsen. Und wir müssen wieder versuchen, die Zielgruppe erneut zu erreichen. Darum ist das mal so und mal so. Wir haben manchmal hier 14 Personen sitzen und diesmal ist der Kurs etwas kleiner. Das Feedback der Eltern ist aber sehr positiv.
4: Ja, also die kommen total gerne wieder. Das eine Kind ist jetzt war beim ersten Kurs auch mit der Mama da und ist jetzt mit dem Papa dabei, weil denen das so Spaß gemacht hat und sie ist jetzt ein bisschen älter und kann auch schon ein bisschen mehr mitmachen. Und genau, also die kommen gerne her und vor allen Dingen jetzt, wo der Kurs auch ein bisschen kleiner ist, sind die auch wirklich jede Woche da und das ist total schön.
2: Gibt es denn Angebote, die daran anschließen? Begleiten Sie dann die dann Kleinkinder weiter?
4: Also es wird, oder es war aber auch beim letzten Kurs so, dass dann erstmal wie eine Krabbelgruppe schon am gleichen Tag zur gleichen Uhrzeit stattfindet, wo unsere Gemeindepädagogin Sibylle Schicketanz auch dabei ist. Die war auch vorhin mit beim Singen dabei und ist jetzt gerade mit den Babys unten. Und die bietet das weiter an. Das heißt, direkt im Anschluss können quasi die Eltern auch die Wochen darauf kommen. Und dann gibt es ein Angebot von Ulrike.
3: Also genau, die musikalischen Angebote setzen hier in der Gemeinde ab 5 ein. Das heißt,

0: Fünf Jahre aufwärts können die Kinder bei mir im Kinderchor singen. Es gibt drei Kinderchorgruppen und dann Jugendchor. Und für die Mütter und Väter gibt es natürlich auch einen Erwachsenenchor und viele andere musikalische Aktivitäten, die sie hier machen können. Genau.
1: Vielen Dank für das Gespräch, Ulrike Pippel und Caroline Reinhold.
2: Sehr gerne.
1: Dass es singt und klingt, ist auch vom Ehrenamt abhängig. Und davon hört man viel in den Posaunenchören in Sachsen.
3: Gemeinsames Musizieren kennt keine Altersgrenzen. So lernen auch Erwachsene gern und motiviert ein neues Instrument. Bei einem Seminartag für erwachsene Jungbläser unterstützt die Sächsische Posaunenmission Menschen, die noch nicht lange auf Posaune, Trompete, Horn oder Tuba musizieren. Auch Stefanie Höber, die seit einem Jahr das Baritonhorn spielt, ist zum ersten Mal dabei.
4: Ich finde es einfach schön, diesen Austausch zu haben, das Spielen in der Gruppe, in der großen Gruppe, auch das Mehrstimmige. Und dann noch einfach durch die Posaunenworte, dass man dann nochmal Hinweise zur Technik bekommt, Hinweise zu überhaupt auch zum Aufbau der Instrumente, nochmal Notenlehre und ja, dieses Zusatzwissen, was vielleicht im normalen Unterricht im Alltag ein bisschen zu kurz kommt.
3: Posaunenchöre, also kirchliche Blasmusikensembles, haben in der Evangelischen Landeskirche Sachsens eine sehr lange Tradition. 6000 Blechbläser sind in etwa 400 Posaunenchören engagiert.
5: Eine große Zahl an Bläsern, die in Sachsen sich da engagiert, ist eine große Tradition bei uns in der Evangelisch-Lutherischen Landeskirche, auf die wir, glaube ich, stolz sein können. Auch im Vergleich so mit anderen Posaunenwerken sind wir da echt ein starker Verband als Posaunenmission.
3: Die Mission ist es, die frohe Botschaft durch Musik hörbar zu machen. Egal ob im Gottesdienst, im Krankenhaus, im Seniorenheim oder bei großen Bläserfesten. Die Sächsische Posaunenmission als Dachorganisation unterstützt auch, wenn eine Gemeinde einen neuen Posaunenchor gründen möchte.
5: Man kann bei uns einen Chorleiterlehrgang besuchen, über 2 Jahre. Das sind insgesamt 4 Wochenenden und erwirbt dann sogar den kirchenmusikalischen D-Abschluss in Posaunenchorleitung. Und es gibt auch seit wenigen Jahren auch einen Ausbilderlehrgang, also Lehrgang Jungbläser, Ausbildung heißt das, weil wir sozusagen auch diese Säule stärken wollten des Unterrichts, der einfach schon seit, also wahrscheinlich immer schon zu Hause in den Chören ehrenamtlich gegeben wird von Leuten aus dem eigenen Chor, dass die sozusagen qualifiziert werden, einen guten Unterricht zu geben.
3: Die Posaunenmission unterstützt die Chöre und organisiert auch Veranstaltungen, bei denen sich Bläser in kleiner und großer Runde versammeln und Musik machen.
5: Es ist immer sehr schön, mit Bläsern in Verbindung zu sein. Und da fühlt man sich eigentlich immer sofort zu Hause, wenn man irgendwie zu Posaunenchören kommt. Und das ist schön. Das wünsche ich mir eigentlich für unsere Landeskirche auch, dass die Bläserarbeit so einen großen Stellenwert hat.
3: Es werden regelmäßig Lehrgänge für Chorleiter, Workshops für verschiedene Leistungsstufen und Musikfreizeiten angeboten.
5: Wir können angefragt werden für Chorbesuche und auch für Jubiläen, für Bläsergottesdienste, die wir vor Ort leiten oder auch im Kirchenbezirk Bezirksposaunenfeste und Jubiläen gemeinsam feiern. Und dann gibt es auch in jedem Kirchenbezirk Bezirksproben zu einem bestimmten Thema. Das ist ganz oft das Jahreslosungsprogramm, was bei uns auch eine große Tradition hat. Das ist also sozusagen mehrheitlich abends unser Dienst und tagsüber geht es dann eher an die Organisation und Verwaltung, also Seminartage, Rüstzeiten, Freizeiten organisieren, aber auch viele Gremien sind bei uns im Kalender zu finden.
3: Im Juni 2027 treffen sich die sächsischen Bläser beim Landesposaunenfest in Freiberg.
5: Momentan hat das Landesposaunenfest für mich einen großen Stellenwert, weil ich also das nächste Landesposaunenfest 2027 in Freiberg organisiere, zusammen mit meinen Kollegen, aber da so ein bisschen federführend vielleicht das Konzept so in der Hand halte. Und deswegen nimmt das momentan auch einen größeren Stellenwert ein. Das Landesposaunenfest in Sachsen findet also ungefähr alle 5 Jahre statt, wenn es nicht mit anderen Großveranstaltungen gerade kollidiert. Und ja, das will also auch lange vorher schon vorbereitet sein. Da gibt es auch viele Absprachen einfach mit der jeweiligen Stadt, die dann sozusagen Gastgeber ist.
3: Bereits 1897 fand das erste Landesposaunenfest in Chemnitz statt. Damals

0: die Geburtsstunde des Sächsischen Posaunenchorverbands. Damit die Arbeit der Posaunenmission mit wenigen Hauptamtlichen weiter so gut funktionieren kann, freut sie sich auch über Spenden und Unterstützung im Freundeskreis der Sächsischen Posaunenmission.
1: Mit diesen fröhlichen Tönen verabschiede ich mich heute von Ihnen. Machen Sie es gut, bis zum nächsten Mal und bleiben Sie gesund.

Die Gemäldegalerie Alte Meister in Dresden gehört zu den besten Sammlungen ihrer Art auf der Welt. Ihr berühmtestes Gemälde ist die Sixtinische Madonna von Raphael, für deren Erwerb der sächsische Kurfürst Friedrich August II. Im Jahr 1754 ein Vermögen ausgab. Noch bekannter als das Gemälde selbst sind die beiden Engelchen am unteren Bildrand, die Raphael seinem Werk als letztes zufügte und die bereits um 1800 eine eigene Karriere starteten. Sie fanden und finden noch immer Verwendung auf anderen Kunstwerken, auf Souvenirs, auf alltäglichen Objekten und in der Werbung. Ihr einziger Zweck scheint zu sein, Besucher aus der ganzen Welt mit ihrem unwiderstehlichen Charme zu verzaubern.

Schloss Moritzburg scheint ganz allein für Instagram-Fotos erschaffen worden zu sein. Das Jagd- und Lustschloss der sächsischen Herrscher liegt malerisch auf einer künstlichen Insel in einem künstlichen See, umgeben von dichten Wäldern. Die heute museal genutzten Räume des Schlosses sind bekannt für ihre barocken Ledertapeten, die es in dieser Fülle nirgendwo anders gibt. Ein Raum fällt aber aus dem Rahmen. Er ist mit Millionen Vogelfedern dekoriert. Auf den ersten Blick glaubt man, Textilien und Gemälde zu sehen. Die letzte Restaurierung dauerte 19 Jahre und wurde verdientermaßen mit einem Preis ausgezeichnet. Das Federzimmer ist eines von nur zweien auf der Welt. Das andere befindet sich ebenfalls in Moritzburg, im sogenannten Fasanenschlösschen.

Wenn man von einem Original redet, kann es eigentlich nur eines geben. Das trifft aber nicht zu, wenn es um die einzige authentische Darstellung von Johann Sebastian Bach geht. Elias Gottlob Hausmann schuf nämlich in den Jahren 1746 und 1748 zwei identische Gemälde nach seinem Vorbild. Bach starb im Jahr 1750 und ist heute in der Leipziger Thomaskirche begraben. Er hatte die letzten 28 Jahre seines Lebens in Leipzig verbracht. Das ältere Gemälde, das im 19. Jahrhundert durch unsachgemäße Restaurierung beschädigt wurde, befindet sich heute im Stadtgeschichtlichen Museum Leipzig. Das andere Original kam 2015 als Schenkung aus den USA ins Bach-Museum Leipzig, wo es in der Schatzkammer hängt.

Nachdem beschlossen worden war, die berühmte Dresdner Frauenkirche wieder aufzubauen, wurden ihre Ruinen beräumt. Dabei wurde überraschenderweise das alte Turmkreuz wiedergefunden, das auf der Laterne der steinernen Glocke gesessen hatte. Es war stark beschädigt und ist heute im Kircheninneren aufgestellt. Der Wiederaufbau des Gotteshauses begann 1994. Noch brauchbare Teile aus Sandstein, die geborgen werden konnten, wurden wieder eingebaut. Ein neues Turmkreuz wurde vom englischen Schmied Alan Smith angefertigt, Sohn eines der Piloten der Royal Air Force, der an der Bombardierung von Dresden beteiligt gewesen war. Finanziert wurde die Replik vom britischen Dresden Trust. Zur Einweihung kam extra der Herzog von Kent. So ist das Turmkreuz, wie die Frauenkirche selbst,

Im Jahr 1701 verwandelte der Alchemist Johann Friedrich Böttcher vor vier Zeugen Silber in Gold, so sagt man. Das kann aber nicht stimmen, weil es nicht möglich ist, Gold zu machen. Dennoch begann sich dadurch auch Kurfürst Friedrich August I. von Sachsen, genannt August der Starke, für Böttcher zu interessieren und ließ ihn in Verwahrung nehmen. Er erhielt die Aufgabe, zusammen mit den besten Wissenschaftlern und Bergbauexperten Sachsens die Herstellung von Porzellan zu versuchen, was auch 1708 in Dresden gelang. Seit 1710 befindet sich die Produktion in Meißen. Produktionsstätte war zunächst die Albrechtsburg. Seit dem 19. Jahrhundert gibt es eine dafür besser geeignete Manufaktur im Triebischtal, in der man als Besucher viel erleben kann. Das Porzellan aus Meißen gilt immer noch als das Beste auf der Welt.

Der begnadete Ingenieur August Horch eröffnete 1904 in Zwickau eine eigene Automobilfabrik und machte die Marke Horch zur unumstrittenen Nummer 1 bei Luxuswagen. 5 Jahre später wurde er aus seiner eigenen Firma gedrängt, etablierte aber schnell ein neues Unternehmen in derselben Stadt. Da er nun aus juristischen Gründen einen neuen Markennamen für seine Autos brauchte, übersetzte er seinen Nachnamen ins Lateinische und so entstand der erste Audi. Später wurden Horch und Audi mit 2 weiteren sächsischen Herstellern zur Auto-Union vereinigt. Die 4 Marken wurden durch 4 Ringe symbolisiert, die sich noch heute an jedem Audi befinden. In der ehemaligen Audi-Fabrik in Zwickau befindet sich heute das preisgekrönte August-Horch-Museum.

Die Chinoiserie, eine Mode des 17. und 18. Jahrhunderts, die sich an ostasiatischen Vorbildern orientierte, fand in Sachsen großen Anklang und spiegelt sich in vielen Gebäuden und Kunstwerken wider. Der beeindruckendste Schlossbau in diesem Stil entstand an der Elbe in Pillnitz, heute ein Stadtteil von Dresden. Ursprünglich als Lustschloss errichtet, diente das mehrfach erweiterte Ensemble aus Gebäuden, Gärten und Parks später als Sommerresidenz der sächsischen Könige. Inspiriert von Malereien auf chinesischem und japanischem Porzellan, wurde das Schloss innen und außen mit exotischen Szenen dekoriert, die einen scheinbar lockeren Lebensstil aufzeigen, der ganz im Kontrast zum strengen Protokoll am heimischen Hofe stand.

das anzuschauen, was ignorante Zeitgenossen als Steine bezeichnen würden, verspricht zunächst einmal nicht viel. Aber die Terra Mineralia in Freiberg hat bislang noch jeden Besucher begeistert. Was dort ausgestellt ist, gilt zu Recht als schönste Mineraliensammlung auf der Welt. Die Weller-Erbin Erika Pohl-Ströer verfügte über Agenten auf der ganzen Welt, die für sie Exemplare beschafften, bei denen nur Seltenheit und Anmut zählten. Für die Ausstellung wurde Schloss Freudenstein, das lange im Besitz der sächsischen Königsfamilie gewesen war, vollständig restauriert und umgebaut. Die Besucher werden auf Reise um die ganze Welt geschickt, bei der jedes Ziel nur einen Steinwurf entfernt liegt.

Die Festung Königstein zählt zu den größten Festungsanlagen in Europa, die auf einem Berg sitzen. Sie diente nicht nur militärischen Zwecken, sondern war auch ein sicherer Hafen in schweren Zeiten für die sächsische Königsfamilie und die Schätze des Landes und diente auch als Gefängnis für politische Gefangene und Kriegsgefangene in den Weltkriegen. Heute ist sie ein Museum. Dass sie nie erobert wurde, wie behauptet wird, stimmt allerdings nicht ganz. Im Jahr 1848 überwand ein gewisser Sebastian Abratzky nach einer verlorenen Wette den steilen Sandsteinfelsen und die Festungsmauern, nur um sofort verhaftet zu werden.

werden. Das war ein Meilenstein des Klettersports, für den die Sächsische Schweiz noch heute bekannt ist. Seit 1955 ist es auch legal, den Königstein auf diese Weise zu erklimmen. Die Passage ist sogar nach dem kühnen Schornsteinfeger benannt.

Der berühmte, aus Dresden stammende Künstler A.R. Penck konnte sich nicht dem politischen System anpassen. Statt sich, wie gewünscht, dem sozialistischen Realismus zu verschreiben, entwickelte er einen eigenen Stil, der wie eine Mischung aus Höhlenmalerei und Pop-Art daherkommt. Nachdem ihm eine Ausbildung an der Dresdner Kunstakademie verweigert worden war, musste er als Heizer, Laiendarsteller, Nachtwächter, Fliesenleger und Postbote arbeiten. Er wurde ignoriert, drangsaliert und schließlich ausgebürgert. Nach der deutschen Wiedervereinigung wurde ein neues Hotel im Dresdner Stadtzentrum mit seinen Werken dekoriert. Das riesige Strichmännchen auf dem Hoteldach ist weithin sichtbar. Nach dem Tod des Künstlers im Jahr 2017 wurde das Haus zu seiner Ehre in Penck Hotel umbenannt. Nachdem die Lausitzer Neiße als neue Grenze zwischen Deutschland und Polen festgelegt worden war, verlor Görlitz seine östlichen Stadtteile und geriet als Grenzstadt hinter dem eisernen Vorhang in Vergessenheit. Vom Krieg verschont geblieben, aber zwischendurch von sozialistischer Abrisswut bedroht, wurde die Stadt nach der deutschen Wiedervereinigung wachgeküsst und saniert. Mit mehr als 4000 geschützten Gebäuden ist die Görlitzer Innenstadt das größte Flächendenkmal Deutschlands. Die Stadt ist so schön, dass sie die Aufmerksamkeit vieler Filmemacher gefunden hat. In Görlitz entstanden beispielsweise die Oscar-Gewinner Grand Budapest Hotel und Der Vorleser, aber auch Szenen für andere Erfolgsstreifen wie Inglourious Basterds. Und so ist aus Görlitz Girlywood geworden.

Die Leipziger Innenstadt ist bekannt für ihre Passagen. Am bekanntesten ist die Mädler-Passage, die zwischen 1912 und 1914 von einem Leipziger Lederwarenfabrikanten als Teil eines neuen Handelshofes errichtet wurde. Unter der Mädler-Passage befindet sich eines der berühmtesten Restaurants auf der Welt, das auf ein Weinlokal zurückgeht, das erstmals im 15. Jahrhundert erwähnt wurde. Unsterblich wurde Auerbachs Keller durch eine Szene in Goethes Faust, in der Mephisto auf einem Weinfass reitet. Goethe hat in Leipzig studiert und durch noch heute erhaltene Gemälde im Auerbachs Keller von der Faustlegende erfahren. Anton Mädler erhielt die historischen Kellerräume und fügte den großen Keller dazu, der mit Szenen aus Goethes Meisterwerk dekoriert ist. 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

Der herausragende Architekt Gottfried Semper hatte in Dresden das größte und schönste Theatergebäude Europas errichtet. Als es 1869 durch ein Großfeuer vernichtet wurde, verlangten die Bürger der Stadt, dass Semper ihnen ein neues Haus errichtet. Das lehnte der sächsische König ab, da sich der Architekt am erfolglosen Maiaufstand von 1849 beteiligt hatte und in Sachsen steckbrieflich gesucht wurde. Aber das Volk bestand auf seiner Forderung und der König musste nachgeben. Das neue Theatergebäude fiel noch prachtvoller als das alte aus. Es zählt noch immer zu den berühmtesten Opernhäusern auf der Welt und ist auch die Spielstätte der Staatskapelle, die seit dem 16. Jahrhundert ununterbrochen spielt und zu den besten Orchestern auf der Welt zählt.

0: ein Tag in der Rotkäppchen-Erlebniswelt. Von greifbarer Geschichte.
1: Und da testen wir jetzt mal ein bisschen.
0: Oh, mal gucken, ob es zieht. Über Herstellung damals und heute. Hin zu meinem persönlichen Rotkäppchen-Moment. Ich begebe mich auf die Reise durch die Welt einer Traditionsmarke. Und euch nehme ich mit. Zwischen Weinbergen, historischen Gassen und der Unstrut liegt Freiburg, mitten im Herzen der Weinregion Saale-Unstrut. Die kleine Stadt ist eng mit Genusskultur verbunden. Genau hier befindet sich auch eine Marke, die viele seit Generationen her kennen. Rotkäppchen. Die Leidenschaft für Sekt ist hier überall zu spüren, denn seit jeher wird hier ein grandioses Handwerk gepflegt und weiterentwickelt. Ich möchte heute mehr über den Sekt mit der roten Kappe erfahren und bin mit Kathi verabredet. Sie leitet die Rotkäppchen-Erlebniswelt, ist seit vielen Jahren dabei und hat bereits den Aufbau der Erlebniswelt begleitet. Heute kennt sie hier jede Ecke wie ihre eigene Westentasche.
2: Hallo!
1: Hi, herzlich willkommen!
2: Hi, freue mich, dass ich da bin.
1: Schön, dass du hier bist. Herzlich willkommen in der Rotkäppchen-Erlebniswelt und ich zeige dir jetzt mal alles, was es hier zu erleben
2: gibt.
1: Ja,
2: zeig mir dein Reich.
1: Ja, genau.
0: Schon beim Ankommen fällt auf, das Areal ist viel größer, als ich es erwartet hätte. Hoch über dem Eingangsbereich thront eine große Sektflasche und begrüßt die Gäste schon von Weitem. Dieses Jahr ist ein ganz besonderes Jahr, denn Rotkäppchen feiert 170. Jubiläum. In der erlebbaren Ausstellung warten auf rund 1400 Quadratmetern 50 teils interaktive Stationen. Geschichte wird hier also nicht nur erzählt, sondern vor allem auch ausprobiert.
2: Ja. Oh, das sieht ja toll aus.
1: Ja, herzlich willkommen in unserer interaktiven Ausstellung. Und hier begrüßen dich unsere Gründer.
2: Ah.
1: Wollen wir einmal drücken?
2: Ja. Was passiert hier?
1: Lass dich überraschen.
0: Die Geschichte von Rotkäppchen beginnt 1856. Damals gründeten die Brüder Moritz und Julius Kloss gemeinsam mit Karl Förster die Kloss und Förster Sektkellerei in Freiburg. Anfangs ging es hier noch gar nicht um Sekt, sondern um Wein. Die ersten Flaschen wurden noch im Hinterhaus der Familie Kloss abgefüllt.
2: Aber warum heißt denn Rotkäppchen eigentlich Rotkäppchen?
1: Das zeige ich dir. Es hat in der Tat nichts mit dem Märchen zu tun, sondern das Champagnerhaus Heitzig und Co. hat unsere Gründer Kloss und Förster verklagt, weil die auch den Namen Monopol hatten. Und Heitzig hat den Rechtsstreit gewonnen und Kloss und Förster haben sich überlegt, was machen wir? Wir haben eine rote Kappe drauf, Rotkappe, Rotkäppchen. Und so ist der Name entstanden.
2: Das liegt eigentlich nahe.
1: Und hier ist jetzt unsere älteste Flasche, wo wir schon Rotkäppchen auf dem Etikett haben, zum 50. Firmenjubiläum.
2: Aber schön. Ich kenne ja nur das aktuelle Etikett, ne? Was man so hat auf der Flasche.
1: Ja, und seit 170 Jahren gibt es aber ganz verschiedene. Und da testen wir jetzt mal ein bisschen.
0: Jetzt bin ich an der Reihe. Als Kind der 80er und 90er Jahre kenne ich natürlich das aktuelle Etikett. Aber kann ich auch die Designs der vergangenen Jahrzehnte richtig zuordnen?
2: So.
1: Sicher, jetzt ist einloggen.
2: Ja.
1: Ja.
2: War alles falsch? Oh Gott, zwei.
1: Aber du bist ja nach 1964 geboren,
2: ja,
1: von
2: das
1: daher
2: darfst
1: du
2: das.
1: Haben wir meine nächste Lieblingsstation? Die Mockerperle. Man liebt sie oder man hasst sie. Sie gibt es nur in Freiburg und in ausgewählten Einzelhandel. Und es ist Sekt mit Kaffeegeschmack.
2: Meine Mama, das war das Lieblingsgetränk meiner Mama, tatsächlich.
1: Ja. Und hier sind die Absatzzahlen bei uns im Shop wie folgt. Entweder zwei Flaschen, weil man es probieren will, oder den Karton, weil man es eben liebt.
2: Ja, das glaube ich. Ja. Hier kann ich meinen schönsten Rotkäppchen-Moment verewigen, oder?
1: Genau, hier laden wir unsere Gäste ein, ihre persönlichen Rotkäppchen-Momente zu hinterlassen und Teil der Ausstellung zu werden. Als wir eröffnet haben, war die Flasche komplett weiß. Du siehst, ne, sind viele.
2: Das ist schon mehrschichtig, ne?
1: Zahlreiche Rotkäppchen-Momente.
2: Man merkt die Flasche schon kaum noch.
1: Und hier ist, wir können aber mal gucken, es ist wirklich alles dabei. Wir haben hier die goldene Hochzeit, wir haben hier den 79. Ja. Geburtstag. Hier gab es mal irgendwo einen Sticker, meine Scheidung. Also man sieht, Rotkäppchen ist
2: ja gut, bei das kann dann bestenfalls gefeiert werden, ja?
1: Bei großen und kleinen Momenten dabei. Und man sieht hier auch ganz toll, bei ganz vielen Generationen. Wir haben die Jugendweihe 1970 und wir haben hier aber auch den Abiball 2026.
2: Also ganz verschiedene Momente, ne?
1: Genau.
2: Alles Herzensmomente.
1: Ja.

0: Was später nach Anstoßen, Feiermoment und Genuss aussieht, beginnt zunächst mit einem ziemlich genauen technischen Prozess. Hinter einer Flasche Sekt steckt deutlich mehr Arbeit, als man zunächst vermuten würde. Die Grundlage ist zunächst Wein. Im Domkeller stoße ich auf das größte hölzerne Cuvée-Fass Deutschlands. Als Cuvée bezeichnet man die Mischung aus verschiedenen Rebsorten, die als Grundwein für die Sektherstellung dient. Ende des 19. Jahrhunderts entschied man sich aufgrund der steigenden Nachfrage statt vieler kleiner Fässer für ein einziges großes Fass. Es wurde aus mehr als 25 mächtigen Eichenstämmen gefertigt und fasst rund 120.000 Liter Cuvée. Ist die Cuvée zusammengestellt, wird sie in Flaschen abgefüllt. Damit daraus später Sekt wird, braucht es eine zweite Gärung. Dafür werden Hefe und Zucker zugesetzt. So entsteht Kohlensäure und genau sie sorgt später für das Prickeln im Glas.
1: Das ist dann hier drin, oder?
2: So sah es früher aus.
1: Ja.
2: Heute ist es ein bisschen größer und ein bisschen moderner.
1: Und wie kommt die Hefe dann am Ende wieder raus? Weil die bleibt da nicht drin, oder?
2: Nee, da muss gerüttelt werden und da können wir jetzt mal um die Wette rütteln.
1: Okay, lass uns rütteln.
0: Beim Rütteln kann ich mich dann selbst ausprobieren. Und ziemlich schnell merke ich, das war früher echte Kraftarbeit. Was heute technisch unterstützt wird, bedeutet damals vor allem Geduld, Erfahrung und viel Handarbeit.
2: Jetzt rütteln wir um die Wette.
1: Mhm.
2: 30 Sekunden. Die Ringe leuchten gleich auf und dann müssen wir immer um so ein Viertel und ein Achtel drehen.
1: Okay.
2: Und mal gucken, wer am Ende die meisten Flaschen berüttelt.
1: Wahrscheinlich du. Du hast doch bestimmt Übung.
2: Na guck mal, zur Eröffnung hatte ich 38, aber da war ich gut drauf.

0: wie lang auch 30 Sekunden dann sind, ja? Na,
1: ab 25. Oh, ja, geht, ja, geht. Okay, gut. Ist nicht peinlich, würde ich sagen,
0: Nein.
1: für mich, oder? Aber hat Spaß gemacht.
0: Ja, auf jeden Fall.
1: Du hast ja eingangs gesagt, dass es drei verschiedene Prozesse in der Herstellung gab. Das war das Historische. Wie wird es denn heute gemacht?
2: Das schauen wir uns jetzt mal an.
3: Bevor der Sekt später abgefüllt wird, lagert er zunächst in großen Tanks. Hier bekommt er die Zeit, damit sich Geschmack und Kohlensäure weiterentwickeln können. Temperatur, Druck und Dauer spielen dabei eine ganz wichtige Rolle. Erst danach geht es weiter zum nächsten Schritt. Und dort wird es vor allem für die Nase interessant.
2: Ja, jetzt sind wir in der modernen Produktion. Auch hier siehst du, die zweite alkoholische Gärung findet in einem Gefäß statt. Tankgärung natürlich in einem großen Tank. Und wir haben hier mal einen Miniaturtank. Und für richtigen Tank sind über 12 Meter hoch. Der hier ist so 2,50 Meter.
1: Ja. Aber so wird es dann ja in Summe aussehen, ne? Nur eben in XXL.
2: Bisschen mehr und genau ein bisschen größer.
3: Der Riechtest ist ein wichtiger Teil der Qualitätskontrolle. Fachleute prüfen dabei, ob sich die gewünschten Aromen entwickelt haben und ob es mögliche Fehlgerüche gibt.
2: Also damit unser Rotkäppchen-Sekt auch immer gleich schmeckt, also zum Beispiel trocken, halbtrocken oder mild, müssen unsere Önologen ein sehr, sehr gutes Näschen haben. Denn sie müssen im Grundwein bestimmte Aromen rausschmecken und dann die Cuvée herstellen. Und damit du mal ein Gefühl bekommst, wie schwierig das ist, haben wir hier ein paar Testaromen. Und jetzt kannst du mal dein Näschen testen.
1: Okay, dann nehmen wir doch mal das hier. Oh, das riecht aber schon sehr stark. Nach Rose? Kann das sein?
2: Wir lösen es mal auf.
1: Oh ja, wirklich Rose.
3: Meine Nase ist vielleicht noch nicht ganz so gut geschult, aber Rose und Haselnuss habe ich tatsächlich erkannt. Und ich merke, über die Arbeit, die in einer einzelnen Flasche steckt, habe ich mir vorher ehrlich gesagt noch nie so viele Gedanken gemacht.
1: Oh, ich habe jetzt noch Rose auch, aber Haselnuss in der Nase. Oh, das fand ich ja am tollsten, glaube ich. Aber sag mal, Kathi, es ist ja wirklich, es ist so schön hier, es ist so bunt, es ist so rot, so freundlich und fröhlich. Aber es ist natürlich im Kern Alkohol, ne? Und da gibt es ja heute doch die ein oder anderen Kritiker. Wie verhaltet ihr euch denn dann denen gegenüber?
2: Ja, also wir als Unternehmen stehen für einen bewussten Genuss und einen verantwortungsvollen Umgang mit Alkohol. Und gleichzeitig sehen wir auch, dass überall die Nachfrage nach alkoholfreien Produkten aufsteigt und bieten deswegen auch alkoholfreien Produkte an, also zum Beispiel Rotkäppchen 00.
1: Wäre es jetzt frevelhaft zu sagen, ich habe noch nie alkoholfreien Sekt getrunken?
2: Das probieren wir auf jeden Fall nachher mal. Aber bevor wir das machen, testen wir erstmal, welcher Rotkäppchen-Sekt dein Rotkäppchen-Sekt ist.
1: Zu welchem Anlass öffnest du?

0: gerne eine Flasche Rotkäppchensekt zu besonderen Feierlichkeiten, zu Silvester, Geburtstag, Hochzeit, zu einer sommerlichen Gartenparty mit Familie und Freunden, zu einem romantischen Kennenlernen, zu einem Spontantreffen mit Freunden, das Letzte natürlich. Ich bin neugierig und probiere gerne Neues aus. Ich bin temperamentvoll und voller Energie. Ich bin eher zurückhaltend und ein guter Zuhörer. Ich bin witzig und kreativ. Bam! Wie sieht dein perfekter Urlaub aus? Ein Städtetrip mit Freunden, Camping am See, Entspannung mit zu Hause am schönsten. Mache ich einfach mal den Städtetrip mit Freunden. Ich muss ja auch ein bisschen sozial sein. Geschafft.
1: Dann
0: trocken. Ist es wirklich trocken?
1: Ja,
0: trocken ist es. Ja, da habe ich ja schon immer die richtige Auswahl getroffen, würde ich sagen. Instinktiv.
1: Ja, perfekt. Kannst du dir nachher im Shop noch ein paar Flaschen auch zu Hause
0: machen? Ja,
1: aber bevor du noch mal shoppen gehst, machen wir noch ein paar tolle Fotos.
0: Oh ja, das machen wir. Ja. Ah, Fotostation, ne?
1: Ja.
0: Super, Selfie-Time.
1: Bin ich so klein?

0: Party-Dinger?
1: Das ist doch aber so normal.
2: Ich liebe es, einzigartige Momente festzuhalten. Das absolute Highlight steht mir aber noch bevor, die Sabrage. Dabei wird mit einem Säbel der Flaschenhals abgeschlagen. Bestenfalls natürlich ohne Verletzungen. Der hohe Druck in der Flasche sorgt dafür, dass der Flaschenhals sauber abbricht und keine Glassplitter im Getränk landen. Ich bin wirklich aufgeregt, habe auch natürlich großen Ehrgeiz, dass es mir gelingt und freue mich riesig. Der Moment seid ihr, ist das Motto in der Erlebniswelt. Und das hier ist eindeutig mein Moment.
3: Das Sabrieren funktioniert so, hier gibt es durch den Produktionsprozess von Flaschen oder von Sektflaschen so eine Naht an der Seite, auf beiden Seiten. Mhm. Sieht man hier so?
0: Ja.
3: Und auf der gleitest du mit dem Säbel lang. Und dann schlägst du mit dem Säbel an den Glasring oben. Der Glasring wird abgeschlagen mit dem Korken. Dann ist die Flasche geöffnet.
0: Okay. Das letzte Mal, als ich das gemacht habe, habe ich den ganzen Flaschenhals abgesehen.
3: Nee,
0: das
3: kann... wir machen nur das
0: Okay, Oberkopf. Gut.
3: Aber mal gucken, was heute passiert.
0: In der Mitte durch.
3: Willst du erst noch mal kurz Trockenübung machen? Genau, vielleicht einmal kurz den Säbel schon mal so fürs Gefühl. Siehst du die Naht?
0: Ja.
3: Genau, und auf jeden Fall musst du den, wenn es dann soweit ist, richtig flach drauf.
0: Ach so, okay.
3: Richtig flach, genau. Und hier ein bisschen weiter weg. Genau, das sieht so, sieht schon gut aus. Ich würde ein bisschen mehr hier entspannen. Das ist viel zu angespannt. Locker.
0: Beim Trinken bin
3: aber,
0: ich entspannter.
3: Genau, glatt drauf, also wirklich flach. So sieht es gut aus. Also okay. Das müsste klappen. Das wäre jetzt die Trockenübung. Mhm. Jetzt wird quasi ins Becken gesprungen. Das ist die Agraffe. Wenn ihr mal irgendwo ein Business-Test habt. Hier haben wir die Naht.
0: Ja. So, warte.
3: So, ich komme auf die Seite. So, warte. Ein bisschen weiter weg, ein bisschen entspannter und noch ein bisschen weiter rüber mit dem. So, jetzt.
0: Okay. Einfach drauf los, ja? 3, 2, was ist denn, wenn ich die Flasche fallen lasse?
3: Lässt sie nicht.
0: Nicht? Sicher? Oh. 1, 2.
3: Hat geklappt!
0: Mega!
3: Und vor allem.
0: Super! Ich hätte jetzt gar nicht mit gerechnet.
3: Normalerweise fliegt der Korken vor diesen Vorhang.
0: Okay.
3: Bei dir ist er gerade drüber.
0: Ja, da war Power im Arm.
3: Ich gehe ihn mal suchen. Aber sehr gut.
0: Oh, das mache ich jetzt immer so auf. Klasse.
3: Weil es ist ja, nämlich wichtig, ist dass wir den da haben.
0: Ja.
3: Denn der kommt natürlich hier in eine kleine Verpackung als Erinnerung. So. Der bringt nämlich Glück.
0: Oh, schön. Mein abgeschlagener Korken.
3: Genau.
0: Das ist toll.
3: Den gibt's schon.
0: Das ist ein tolles Andenken. Vielen Dank.
3: Schön. Dann wird natürlich probiert. Man kann den trinken, weil wir haben ja oben, also A ist abgeschlagen und durch den Druck der Flasche sind dann auch keine Scherben im Getränk.
0: Danke dir.
3: Zum Wohl.
0: Cheers. Oh. Kadi, das war super. Ich danke dir, dass du mir hier deinen tollen Lieblingsort gezeigt hast. Danke für die tolle Führung und für die Einblicke. Und ich gehe jetzt noch mal raus, eine Runde shoppen, denn ihr habt so viel Tolles, dass wir mich unbedingt mit nach Hause nehmen.
3: Ich mache das sehr gern und dann treffen wir uns noch mal. Ich habe noch eine Kleinigkeit für dich.
0: Oh, Geschenke, ja.

0: hat ihr euch verschoben, frag nicht.
1: Sehr schön. Vielen lieben Dank, dass du da warst. Du kriegst natürlich noch die Sektbotschafter-Urkunde.
0: Oh, jetzt bin ich ganz offiziell.
1: Genau. Und deine personalisierte Flasche mit den Lieblingsorten.
0: Oh, das ist ganz toll. Oh, das wird mich total. Freut mich. Ich danke dir vielmals für den wunderschönen Tag. Und liebe Zuschauer, ich bin ganz selig. Ich hatte einen wunderbaren Tag, kann es nur empfehlen. Die Rotkäppchen-Erlebniswelt, besuchen Sie sie ebenfalls, egal ob in der Woche, am Wochenende. Es lohnt sich immer und haben Sie einfach grandiose Momente. Viel Spaß.

Das Zittauer Gebirge ist Deutschlands kleinstes Mittelgebirge. Die auffälligste Erhebung ist der Eubin, ein Monolith aus Sandstein, der wie ein Bienenkorb aussieht. Die beeindruckenden Ruinen auf dem Berg sind weithin sichtbar. Es war der deutsche Kaiser Karl IV., der 1364 das Kaiserhaus als seinen Ruhesitz errichten ließ. Er gründete daneben ein Cölestinerkloster, welches bis zur Reformation Bestand hatte. Der sächsische Hofmaler Johann Alexander Thiele war im 18. Jahrhundert der Erste, der die zugewachsene Ruinen auf dem Eubin malte. Es folgten die Maler der Romantik, wie Caspar David Friedrich, Adrian Zing und Karl Gustav Karus. Der angrenzende Bergfriedhof ist der einzige in Deutschland, auf dem noch bestattet wird. Trotzdem kein Grund, den Eubin nur einmal zu sehen und dann zu sterben.

Was haben das Reichstagsgebäude, der Leuchtturm am Kap Arkona, das Denkmal für die Sowjetarmee in Berlin-Treptow und das Viadukt über die Neiße in Görlitz gemein? Alle wurden mit Granit aus den Königshainer Bergen erbaut. Einst gab es dort mehr als 100 Granitfelsen, aber zwischen 1844 und 1975 wurden die meisten davon zu Baumaterial verarbeitet. Abbau und Verarbeitung waren harte Arbeit. Es ist also nicht überraschend, dass verurteilte Straftäter früher an solche Orte zum Steineklopfen geschickt wurden. Keine Arbeit ist heute notwendig, um die vergangenen Zeiten im Granitabbaumuseum in Königshain nachzuerleben. Der begleitende Erlebnispfad führt durch den Wald zu Ruinen, ausgemusterten Maschinen und Abbaustätten. Und das ist fast schon romantisch.

Das Gut Ramenau wurde erstmals 1597 erwähnt. Es wechselte mehrfach die Hände, bevor 1717 Ernst Ferdinand von Knoch, Kammerherr von August dem Starken, Sachsens prächtigstem Herrscher, erwarb. Er beauftragte den berühmten sächsischen Architekten Johann Christoph Knöffel mit der Errichtung eines neuen Schlosses im Barockstil. Obwohl von Knoch ein wohlhabender Mann war, übernahm er sich finanziell mit diesem Projekt und musste seinen neuen Besitz wieder verkaufen. Seine Nachfolger schufen die prächtige Inneneinrichtung, erst ebenfalls im barocken Stil, wie man am besten im chinesischen Zimmer sehen kann, später im klassizistischen Stil sowie im Teufelszimmer. So wurde Schloss Ramenau zu einem schimmernden Juwel, eingefasst in die schöne Landschaft der Oberlausitz.

Wie schon der Name erkennen lässt, zählt Altenberg zu den Bergstädten des Erzgebirges. Berg steht dabei für Bergbau, sowie in Freiberg, Annaberg oder Schneeberg. Der Bergbau in Altenberg begann in der Mitte des 14. Jahrhunderts und endete erst 1991. Das Gebäude, in dem sich heute das Bergbaumuseum Altenberg befindet, wurde zuerst im Jahr 1577 erwähnt. Darin befindet sich eine Erzwäsche, wo das Erz zerkleinert und dann das Zinn ausgewaschen wurde. Nach heutiger Erkenntnis handelt es sich dabei um die einzige solche Anlage aus dem 16. Jahrhundert, die sich in Europa erhalten hat und noch voll funktionsfähig ist. Der Prozess kann noch immer vorgeführt werden und führt in ein Zeitalter, von dem man sich heute ansonsten nur schwer eine Vorstellung machen kann. Sebnitz hat heute weniger als 10.000 Einwohner. Aber um 1900 herum gab es mehr als 200 Unternehmen, die Kunstblumen herstellten und damit drei Viertel des Weltmarktes abdeckten. Bis zu 15.000 Menschen verdienten ihren Lebensunterhalt damit, die meisten davon als Heimarbeiter. Nach der Wiedervereinigung wurden die meisten Produktionsstätten geschlossen. Aber die deutsche Kunstblume Sebnitz hält die Tradition aufrecht, wobei die Produktion heute auf edle Seidenblumen, Modezubehör und Hochzeitsschmuck ausgerichtet ist. Zum Produktionsprozess gehören viele Schritte, wie beispielsweise das Ausstanzen, Färben und Binden. Besucher können das alles miterleben und sich auf Wunsch unter fachkundiger Anleitung eine eigene Blume gestalten.

Die Frauen mussten sich nicht nur einen Platz in der Gesellschaft erkämpfen, sondern auch in der Geschäftswelt. Grete Wendt und Margarete Kühn gehörten zu den ersten weiblichen Absolventen der Kunsthochschule in Dresden. Sie gründeten ein Unternehmen in Grünhainichen und ihre ersten Holzprodukte erregten 1916 auf der Leipziger Messe viel Aufsehen. Im Jahr 1925 schuf Grete Wendt einen Designklassiker, ein Engel mit grünen Flügeln und jeweils 11 Punkten. 4 Jahre später erschien das erste Blumenkind. Grete Wendts Schwägerin Olli Wendt, die nach dem Ersten Weltkrieg dazugekommen war, steuerte auch viele Produkte bei. Zusammen hinterließen die beiden Damen mehr als 2500 Entwürfe, die aufgrund ihres zeitlosen Designs noch heute die Basis für die meisten Produkte von Wendt und Kühn sind.

Einer der romantischsten Orte nicht nur in Sachsen, sondern in ganz Deutschland ist zweifellos das Weinlokal Vinzenz Richter in Meißen, das sich schon seit dem 19. Jahrhundert in Familienbesitz befindet. Vinzenz Richter etablierte das Restaurant und seine Nachfahren kauften ein Weingut dazu und fügten den schönen Hof an das ehemalige Zunfthaus der Tuchmacher an. Sie steuerten den Betrieb durch die schwierigen Zeiten des Sozialismus und verhinderten eine Enteignung. Und sie schafften es sogar, das Gebäude zu renovieren, damals ein fast unmögliches Unterfangen. Wer glaubt, dass es sich bei der Inneneinrichtung um Kitsch handelt, irrt gewaltig. Alle dort ausgestellten Stücke sind authentisch und gehören zur wertvollen Antiquitätensammlung der Familie.

Was hatten die Dresdner Frauenkirche, das Rathaus von Hamburg, das Franziskanerkloster in Krakau und die Alexander-Newski-Kathedrale in Sofia gemeinsam? Die Dächer waren alle mit Grüntaler Kupfer aus Olbernhau bedeckt. Die 1537 begründete Seigerhütte ist ein einzigartiger historischer Komplex mit 22 Gebäuden, die alle miteinander in der Verbindung stehen. Mithilfe des Seigerverfahrens wurde Silber von Kupfer getrennt, wodurch die Seigerhütte, die sich lange im Besitz der sächsischen Herrscher befand, bis 1853 sowohl ein wichtiger Silber- als auch Kupfererzeuger war. Der Althammer, eines der vier Hammerwerke auf dem Gelände, gilt als die älteste funktionsfähige Hammermühle in Europa. Hier wurden früher Garkupfer, Pfannen und Kessel hergestellt. Prädikat wertvoll.

Wilhelm der Einäugige ist ein oft übersehener sächsischer Herrscher, der sehr einflussreich war. Im Jahr 1401 erwarb er die Weinberge im heutigen Radebeul, aus dem das Weingut Hof Lößnitz hervorging. Nach dem Dreißigjährigen Krieg fügte sein Nachfolger, Kurfürst Johann Georg I., ein Lusthaus im Stil eines Jagdschlosses hinzu. Von außen schlicht gehalten, zeigt sich sein gut erhaltenes Inneres prachtvoll im manieristischen Stil. Neben den reich verzierten Räumen des Kurfürsten und seiner Frau präsentiert sich der Saal mit einer Kassettendecke, auf der 80 brasilianische und afrikanische Vögel dargestellt sind. Diese wurden vom niederländischen Künstler Albert Eickhout gemalt, der 8 Jahre auf einer Expedition verbracht hatte. Das Lusthaus beherbergt heute das Sächsische Weinmuseum und zeigt damit mehr als 850 Jahre Weinbaugeschichte.

was heute als Erzgebirge bekannt ist, wurde im Mittelalter noch Miriquidi genannt, was dunkler Wald bedeutet. Nur Händler durchquerten diese unwirtliche Gegend entlang der alten Salzstraße. Zu ihrem Schutz wurde im frühen 13. Jahrhundert eine Burg errichtet, das sogenannte Neue Haus. Die Siedlung, die darum herum entstand, wurde daher Neuhausen genannt. Die größte Attraktion des Ortes ist das erste Nussknackermuseum in Europa, in dem eine private Sammlung mit heute mehr als 6000 Objekten aus 30 Ländern ausgestellt ist. Dazu zählen der größte und der kleinste Nussknacker der Welt, aber auch die größte Spieluhr. Zu jeder Stunde erscheinen Charaktere aus E.T.A. Hoffmanns Märchen Der Nussknacker und bewegen sich zu den Klängen von Peter Tschaikowskis gleichnamigen Ballett.

Als 1728 der Dresdner Zwinger fertiggestellt worden war, zog auch der mathematisch-physikalische Salon mit ein. Was wie ein Albtraum für mäßig naturwissenschaftlich begabte Schüler klingt, ist in Wirklichkeit eine faszinierende Zusammenstellung von wissenschaftlichen Instrumenten und anderen Wunderwerken der Technik. Als Teil einer ehemals königlichen Sammlung bieten die Objekte natürlich auch viel fürs Auge. Manche Ausstellungsstücke waren auch entscheidend für die Kreation von berühmten sächsischen Produkten, wie die konkaven Brennspiegel, mit denen die hohen Temperaturen erzeugt wurden, die für die Erfindung des europäischen Hartporzellans notwendig waren, oder die Uhren, die Ferdinand Adolf Lange zur Begründung der Glashütter Uhrenindustrie inspirierten.

Der Lößnitz-Dackel ist kein legendärer, kurzbeiniger Jagdhund, sondern eine Schmalspurbahn durch die Lößnitzberge, welche die Stadt Radebeul bei Dresden mit Radeburg verbindet. Sie ist eine von vier solchen Linien in Sachsen, die noch täglich unter Dampf befahren wird. Dass sie eine Touristenattraktion ist, bewahrte die Strecke auch vor der Schließung und machte sie zum technischen Denkmal. Der historische Güterboden am Bahnhof Radebeul Ost wurde in ein Tagungszentrum und Museum umgewandelt. Der wichtigste Halt entlang der Strecke ist Moritzburg. Das gleichnamige Jagdschloss der sächsischen Herrscher zählt zu den meistbesuchten Ausflugszielen Sachsens. Es wurde vom legendären August dem Starken errichtet, der vermutlich auch Gefallen am Lößnitz-Dackel gefunden hätte. Salonwagen vorausgesetzt.

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6: Zum Wochenrückblick im Lausitzwelle Fernsehen begrüße ich Sie ganz herzlich, liebe Zuschauerinnen und Zuschauer. Schön, dass Sie dabei sind im Lausitzwelle Fernsehen oder bei Sachsen 1. Immer am Wochenende zeigen wir Ihnen die Zusammenfassung der letzten Woche. Was war los in der Lausitz? Wo waren unsere Drehteams unterwegs? Am letzten Wochenende beispielsweise erklang hier ein Instrument, bei dem viele an Schottland denken. Aber der Dudelsack gehört eben auch in die Lausitz. In Schleife wurde jetzt wieder bewiesen, dass das traditionelle Instrument auch in unsere Gegend gehört.
7: Vom 19. bis 21. Juni wurde es in Schleife laut und traditionsreich. Das 10. internationale Dudelsack-Festival hieß zahlreiche Musiker aus nah und fern willkommen. Im Mittelpunkt stand dabei der Dudelsack, welcher nicht nur in Schottland, sondern auch tief in der sorbischen Kultur verwurzelt ist. Das Instrument fällt durch seine zottige Form verziert mit einem Ziegenbockkopf auf. Das Dudelsackspiel wird in Schleife seit Jahrhunderten ununterbrochen gepflegt. Damit wurde das Festival, welches nur alle 4 Jahre stattfindet, nicht nur ein musikalisches Ereignis, sondern auch ein lebendiges Stück Kulturgeschichte. So konnte man die Schleifer Traditionsvereine, Kindergärten, Schulklassen und Künstler bei einem Festumzug durchs Dorf bejubeln. Auf dem Festgelände traten dann neben Musikgruppen aus Polen, Bulgarien und Tschechien auch deutsche Tanzgruppen auf, die die Besucher mit verschiedenen sorbischen Volkstänzen begeisterten.

0: Trotz der Hitzewelle wurde das Festival zum 10. Jubiläum ein unvergessliches Erlebnis, sodass man sich gewiss schon auf das 11. Dudelsack-Festival 2030 freuen kann.
1: Im Falkenberger Haus des Gastes kam der Elbe-Elster-Kreistag zu seiner letzten Sitzung vor der Sommerpause zusammen. Es war die erste Sitzung mit Landrat Marcel Schmidt als Chef der Kreisverwaltung. Beschlossen wurde unter anderem ein neues Sirenenkonzept für den Landkreis und die Beteiligung an der Ausrichtung des Sound City Festivals im Jahr 2027 oder 29 in Finsterwalde sowie die Bedarfsliste für die straßenbegleitenden Radwege entlang von Bundes-, Landes- und Kreisstraßen auf Basis des Radwegenetzes Brandenburg. Im Mittelpunkt der Sitzung stand aber das Elbe-Elster-Klinikum. Landrat Marcel Schmidt hatte eine erneute unabhängige Prüfung angekündigt. Erste Ergebnisse der Statusbestimmung erläuterte das beauftragte Unternehmen per Telefonschaltung. An der Weiterverfolgung des 3+1-Konzeptes ändert sich vorerst nichts. Allerdings wird darauf gedrungen, mehr Transparenz bei den einzelnen Schritten an den Tag zu legen. Die Wirtschaftsprüfer empfahlen deshalb unter anderem die Einrichtung eines Zukunftsausschusses, in dem alle Akteure eingebunden sind. Die erste Sitzung nach der Sommerpause wird dann Mitte Oktober stattfinden.
2: Wie die Fachstelle Wolf vom Sächsischen Landesamt für Umwelt, Landwirtschaft und Geologie jetzt gegenüber Lausitz

0: bestätigte, sind ein oder mehrere Wölfe für mindestens 10 tote Schafe bei Hoyerswerda verantwortlich. Die Nutztiere standen am Dienstag letzter Woche eingezäunt am Deich des Flusses Wudra, welcher in Hoyerswerda in die Schwarze Elster mündet. Mitarbeiter der Fachstelle Wolf führten nach Bekanntwerden des Vorfalls eine sogenannte Rissbegutachtung an den toten Tieren durch und kamen zu dem Schluss, dass mit hinreichender Sicherheit der Wolf als Verursacher des Schadens in Frage kommt. So waren typische Rissplatzmerkmale vorhanden, heißt es. Ein wichtiger Trost für die Halterin. Nach Prüfung der Fachstelle wurde festgestellt, dass die Herde ausreichend geschützt war. Somit hat sie einen Anspruch auf Entschädigungszahlung durch den Freistaat. Insgesamt standen mehr als 20 Schafe auf der Weide. Neben den 10 toten Tieren wurde ein weiteres Schaf verletzt. Ob es den Angriff überlebt, ist noch unklar. Die Besitzerin pflegt das verletzte Tier aktuell auf ihrem eigenen Hof. In Sachsen zählt die Fachstelle Wolf 25 Rudel, 10 Paare und ein Einzeltier. Inklusive aller Welpen leben somit mehr als 200 Wölfe im Territorium des Freistaates. Im ersten Quartal 2026 registrierte die Fachstelle Wolf 108 getötete Nutztiere in Sachsen. Mehr als 4000 Athletinnen und Athleten, 27 Sportarten und Teilnehmer aus ganz Deutschland sowie 12 weiteren Nationen. Bei den Special Olympics im Saarland waren auch die Lausitzer Werkstätten vertreten und das äußerst erfolgreich. 8 Sportlerinnen und Sportler kehrten mit insgesamt 10 Medaillen in die Lausitz zurück. Darunter eine Mannschaftsmedaille im Bowling. Die Erwartung vor dem von der Sportorganisation für Menschen mit geistiger Behinderung ausgerichteten Wettbewerb waren eher zurückhaltend. Ohne großen Druck gingen die Athleten an den Start. Umso größer war die Freude über die Erfolge. Für Trainer und Betreuer zahlte sich vor allem die intensive Vorbereitung der vergangenen Monate aus. Besonders bemerkenswert, bei den Special Olympics treten Männer und Frauen gemeinsam an. Die Einteilung erfolgt nicht nach Geschlecht, sondern nach Leistungsgruppen. So sollen möglichst faire Wettbewerbe gewährleistet werden. Einer der stärksten Athleten der Lausitzer Werkstätten, Tischtennisspieler René Hanske, landete diesmal auf Rang 6. Allerdings musste er sich in einer besonders stark besetzten Leistungsgruppe behaupten. Besonders erfolgreich hingegen waren Katharina Nolde und Sabine Schulz im Triathlon. Beide holten in ihren jeweiligen Leistungsgruppen die Bronzemedaille. Katharina Nolde überzeugte zudem in der Leichtathletik über 10.000 Meter und gewann Silber. Sabine Schulz verpasste im Radsport über 10 Kilometer nur knapp das Podium und belegte einen starken 4. Platz. Vorher nicht vorstellbar, beschreibt Trainer Norbert Nolde die erfolgreiche Medaillenbilanz seiner Mannschaft. Nach der siegreichen Teilnahme im Saarland könnten für einige Athletinnen und Athleten nun sogar internationale Wettkämpfe winken. Im Gespräch sind mögliche Startplätze für Wettbewerbe in Chile. Eine Entscheidung darüber soll noch in diesem Jahr fallen. Marina Kutscher spricht dabei von einer großen Chance für die Lausitzer Werkstätten. Vor Ort wurden die Sportlerinnen und Sportler auch von den Geschäftsführern der Lausitzer Werkstätten Robert Rüß sowie der Jados GmbH Olaf Besser bei der Eröffnung der Spiele unterstützt.
1: Am Bahnhof Bischofswerda sind die Bauarbeiten für 2 neue Aufzüge abgeschlossen. Damit sind nun auch die Bahnsteige 2 und 3 ohne Treppen erreichbar. Von den Aufzügen profitieren unter anderem Menschen mit Rollstuhl oder Rollator, Familien mit Kinderwagen sowie Radfahrer. Zuvor war lediglich Gleis 1 barrierefrei zugänglich. Bischofswerda gilt als wichtige Drehscheibe im sächsischen Bahnnetz. Hier kommen Bahnlinien aus Görlitz und Zittau zusammen. Täglich nutzen knapp 5000 Fahrgäste den Bahnhof. Die Arbeiten im laufenden Bahnbetrieb stellten die Bauleute vor zusätzliche Schwierigkeiten. DB-Manager Heiko Klaffenbach dazu.
2: Das heißt, wir mussten in der Grundsubstanz, als wir die Baugruben ausgehoben haben, haben wir gemerkt, dass das schon desolat ist und mussten dann mit einer HDI, also einer Hochdruckinjektion, mit viel Beton das Ganze sichern, dass die Mundhäuser in den Aufzügen sehr stabil sind. Das haben wir dann auch gemerkt, als wir die Aufzüge eingebaut hatten, in Betrieb genommen haben, gab es viele, viele Störungen am Anfang durch dieses Feintuning. Das läuft jetzt alles sehr gut, aber das war hier schon eine besondere Herausforderung.
1: Trotz der neuen Aufzüge ist der Bahnhof jedoch noch nicht vollständig barrierefrei. Die Bahnsteige entsprechen bislang nicht der Standardhöhe von 55 cm. Für Rollstuhlfahrer ist deshalb beim Ein- und Ausstieg in die Züge weiterhin Hilfe erforderlich. Eine Erhöhung der Bahnsteige ist erst im Zuge der geplanten Elektrifizierung der Strecke vorgesehen. Die Bahnsteigdächer wurden bereits im Vorfeld im Rahmen der Vorbereitung auf diese Elektrifizierung angepasst und erhöht. Neben dem Aufzugseinbau wurden auch der Personentunnel und das unter Denkmal stehende Treppenhaus saniert. Rund 10 Millionen Euro flossen in das Projekt. Trotz der komplexen Bedingungen ist der Bahnhof nun wieder völlig nutzbar. Damit ist der Standort nicht nur technisch modernisiert, sondern bleibt auch ein zentraler Verbindungspunkt im regionalen Schienenverkehr der Oberlausitz.
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12: Auch das Wetter am vergangenen Wochenende machte dem Anlass alle Ehre. Sonne satt und Temperaturen um die 30 Grad luden zum ersten Mittsommerfest an das Schloss Doberluck im Landkreis Elbe-Elstern-Brandenburg ein. Von Musical über historische Schwertkämpfe bis hin zum Public Viewing des Deutschlandspiels wurde viel geboten. Und wir wollten das natürlich auch sehen.
13: Zum ersten Mal luden der Förderverein Schloss Doberluck und die Sparkasse Elbe-Elster ein zum Mittsommer. Das traditionelle Fest, welches vor allem in den skandinavischen Ländern gefeiert wird, markiert die Sommersonnenwende am 21. Juni, den längsten Tag des Jahres. Gemeinsam mit der Weinkönigin und der Weinprinzessin eröffnete Lutz Kilian vom Förderverein den Nachmittag. Ein besonderer Dank ging an die zahlreichen Helfer und Mitgestalter der Veranstaltung, ohne die ein solches Event nicht möglich wäre. Enrico Reiche, seit gut einem Jahr Bürgermeister der Gerberstadt, brachte das Anliegen des Festes auf den Punkt.
14: Mittsommer, so haben wir es ja schon gehört, ist ein Fest des Lichts, der Lebensfreude und des Miteinanders. Gerade in einer Zeit, die viele Menschen als herausfordernd erleben, sind solche Momente halt auch von besonderer Bedeutung. Wir alle spüren, dass die Welt um uns herum nicht immer einfacher wird. Umso wichtiger sind Orte und Gelegenheiten, die uns zusammenbringen, die den Austausch fördern und die zeigen, unsere Gemeinschaft trägt uns.
13: Erstes Highlight, ein eigens für die Mitsommernacht einstudiertes Musical der Schlossgeister von Doberluck. Dabei handelt es sich um das Musiktheater unter Trägerschaft des Fördervereins, welches sich inzwischen zu einer festen Kulturgröße in der Stadt etabliert hat.
15: Sie da. Also würden Sie bitte den Platz verlassen? Abgang bitte, unsere Gäste sind da. Was war das denn? Typisch Dänemark. So? Ich dachte, die hätten nur die Olsenbande. Um Himmels Willen, Egon, Kjeld und Benny können wir jetzt nun nicht auch noch gebrauchen. Aber sag mal, Tim, dann sind wir eigentlich schon mittendrin.
16: Sieht so aus, meine Damen und Herren.

0: Liebes Publikum, ein herzliches Willkommen unterm Traumsommerbaum hier auf dieser wunderschönen Lichterwiese ganz im Schatten von Schloss Doberlug.
1: Mit Musik und viel Humor brachten sie den Brauch der Mittsommernacht dem geneigten Publikum näher. Parallel dazu konnte man passend zum Thema unter fachmännischer Anleitung Blumenkränze zaubern.

Zahlreiche Aktivitäten waren an diesem Tag in und um das Schloss herum möglich. Neben kostenfreien Eintritt zu den Ausstellungen konnte man Kaffee und Kuchen genießen. Die jungen Besucher konnten im Besucherinformationszentrum Erlebnisreich des Naturparks Niederlausitzer Heidelandschaft aktiv werden. Ebenfalls zu Gast an diesem Tag war das Mittelalter. Interessierte konnten nicht nur zuschauen, wie man mit Schwertern agiert, sondern sich auch selbst in der Kampfkunst mit Schwertern ausprobieren. Natürlich waren das dann keine echten. Wenn man allerdings bedenkt, dass diese Kampfgeräte aus dem Mittelalter bis zu 4 Kilo schwer sein konnten, bekam man in etwa eine Vorstellung davon, wie viel Kraft man damals eigentlich in den Armen haben musste. Zweifellos ein Highlight war das Konzert des Sinfonieorchesters Elbe Elster von der Kreismusik- und Kunstschule Gebrüder Graun. Das nach rund 30 Jahren Pause im Jahr 2019 neu gegründete Sinfonische Orchester hat sich inzwischen zu einem vollwertigen Sinfonieorchester gemausert. Das Konzert in Doberlug war der Auftakt zu einer kleinen Sommerkonzerttournee durch die Elbe-Elster-Region. Unter der bewährten Leitung von Diplom-Musikpädagogin Feline Jobst musizieren über 50 Musiker vom Teenageralter bis zum Senior generationenübergreifend in diesem Orchester.

0: Natürlich kam auch der Fußball nicht zu kurz. Am Abend wurde dann das WM-Spiel der Deutschen gegen die Elfenbeinküste live per Großbildleinwand übertragen.
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6: Der Ausbau der Windenergie ist ein zentraler Bestandteil der Energiewende in Sachsen. Im Rahmen der sachlichen Teilfortschreibung des Regionalplanes Oberlausitz-Niederschlesien zur Windenergienutzung werden derzeit durch den Regionalen Planungsverband mögliche Vorrangsgebiete für Windenergieanlagen neu bewertet und festgelegt. Um über den aktuellen Planungsstand zu informieren und Fragen zu beantworten, hat das Landratsamt Görlitz zu 3 öffentlichen Informationsveranstaltungen im Landkreis eingeladen. Diese fanden in St. Marienthal, in Niesky und Weißwasser statt. Zu Beginn der Veranstaltung informierten Fachleute über den aktuellen Stand der Windenergieplanung. Danach war Gelegenheit, mit Experten des Regionalen Planungsverbands Oberlausitz-Niederschlesien, der Sächsischen Energieagentur und des Landratsamtes Görlitz zu sprechen und Fragen zu stellen, um Hintergründe zu verstehen. Im Ergebnis gab es etwa 3.500 Eingaben, die derzeit ausgewertet werden. Mit Ergebnissen sei nicht vor Ende des Jahres zu rechnen. Thomas Rublak, Dezernent im Landratsamt Görlitz, äußert sich zum derzeitigen Stand und Prozess.
7: Wir haben in dem Format und letztlich

0: Diskussionen drumherum auch immer wieder darüber berichtet, dass wir uns als Bundesrepublik letztlich auch ein Stück unabhängiger machen müssen von einzelnen Energiequellen. Wir sind ein Energielandkreis, das werden wir auch bleiben. Deshalb haben wir auch eine Infrastruktur, eine Netzinfrastruktur, die betrachtet werden muss. Und es wird auch nicht die eine Möglichkeit geben, sich über Erneuerbare oder über den Energieträger in Zukunft abzusichern. Und insofern war die Aufgabe, die jetzt vom Bund an den regionalen Planungsverband und damit an die Kommunen und an die jeweiligen Landkreise gegangen ist, eine, mit der wir uns ohnehin auseinandersetzen müssen. Ob das letztlich dann die abschließende Lösung sein kann, das werden wir im Nachgang wissen. Es schließen sich ja dann an den Regionalplan auch die jeweiligen Verfahren für die Genehmigung an und es wird auch parallel dazu weitere Verfahren in anderen Bereichen geben. Es wird um Solarthermie gehen, es geht um Seethermie aktuell, es geht um die Photovoltaikanlagen natürlich und es geht aber immer auch darum, wie kann man das möglichst wirtschaftlich gestalten. Und wir haben dazu unseren Beitrag zu leisten, erstmal über die Planung, einfach auch um eine Superprivilegierung zu verhindern. Wenn also der Regionalplan nicht zustande kommt, wäre jede Fläche dem Grunde nach beplanbar. Zunächst mal, es gibt dann also keine Möglichkeiten mehr, einzelne Flächen davon auszuschließen, sondern es ist die komplette Landkreisfläche zu beplanen oder die gesamte Fläche des regionalen Planungsverbandes. Und deshalb ist dieser Weg so entscheidend. Wir werden uns parallel dazu, das ist ein Thema, was den Landkreis schon auch umtreibt, mit der Netzinfrastruktur beschäftigen. Da sind wir im engen Austausch mit der Sachsen-Netze und natürlich auch mit 50 Hertz, die das Übertragungsnetz betreiben. Und das ist ein großes Thema, was den Landkreis weiterhin und die Region weiterhin beschäftigen wird.
1: Der Regionalplan legt fest, wo in der Region bestimmte Nutzungen Vorrang haben. Dazu gehören auch Flächen für Windenergieanlagen. Mit der aktuellen Teilfortschreibung überprüft und aktualisiert der Regionale Planungsverband Oberlausitz-Niederschlesien die bisherigen Flächenkulissen. Das Windenergieflächenbedarfsgesetz, kurz WindBG, verpflichtet den Regionalen Planungsverband zur Ausweisung von 1,3% der Fläche der Planungsregion für die Windenergienutzung. Ziel ist, geeignete Flächen für Windenergie planerisch zu sichern und damit den Ausbau der erneuerbaren Energien zum Schutz der öffentlichen Gesundheit und Sicherheit zu gewährleisten und gleichzeitig andere Nutzungen sowie Schutzbelange zu berücksichtigen. Über die Auswertung der Eingaben und wie es weitergeht hinsichtlich der Windenergieanlagen im Landkreis Görlitz und darüber hinaus wird Lausitzwelle berichten. Jedes Jahr zum Ende eines Schuljahres geht es für die 6. und 11. Klassen des Leon-Foucault-Gymnasiums Hoyerswerda nach draußen. Schuld daran ist der Bio-Unterricht. Das Konzept: Schüler unterrichten Schüler. Genauer gesagt unterrichten die Schülerinnen und Schüler der 11. Klassen die aus der 6. Klasse. Doch wie fing das eigentlich an?
2: Also wir haben in den 90er Jahren versucht, dieses Ökologiepraktikum von Klasse 6, 9 und 11 zu überdenken. Und da ist uns die Idee gekommen, wenn wir die Klassen zusammen auf Tour bringen. Die Elfer bereiten vor, die großen Schüler also, und die Kleinen werden unterrichtet, die Sechser. Das ist bestimmt eine coole Idee, ist ähnlich den Geländespielen von früher. Und da hat sich natürlich dann die Biologiebelegschaft eigentlich sofort dazu bereit erklärt, dass wir das planen. Und haben dann versucht, über 10 Stationen entsprechend ein Gebiet auszusuchen, wo dann die 11. Klässler Station vorbereiten zur Biologie, ob das nun Pflanzen, Tiere oder der morsche Baum oder das Geheimnis morschen Baumes oder fühlen und sehen oder auch, was die Schüler vielleicht immer nicht so mögen, Pflanzenbestimmung auch mit zu integrieren und haben das dann ganz einfach in einem Gebiet verteilt.
1: Am Anfang fand das Ganze noch in Schwarzkolm statt. Mittlerweile hat sich nun immerhin schon seit 10 Jahren das Dubringer Moor um die ansässige Teichwirtschaft etabliert. Der zu vermittelnde Stoff basiert auf dem Unterrichtsinhalt der 6. Klassen. Für die 11-Klässler eine Projektgruppenarbeit. Benotet wird dabei das Einbeziehen der Umgebung in die Präsentation, das Einbeziehen der Jüngeren.

0: Ihren Schüler, als auch das Handout am Ende. Benotet wird es letztlich über die Fachlehrer, die als Gruppenbegleitung ihre Notizen machen. Kann man nach all den Jahren denn aber noch Interessantes auch für sich als Lehrer entdecken? Und was ist eigentlich der Vorteil dieser ganzen Idee?
1: Ich habe viel Neues über die Schüler tatsächlich gelernt. Schüler neu erlebt, meine eigene Klasse neu erlebt, die Elber neu erlebt, und das finde ich immer sehr spannend. Vorteil ist auf jeden Fall halt ganz kompakt viele Inhalte an die Schüler rüberzubringen, und ja, in Zeiten des Personalmangels, dann ist das viel wert.
0: Das erlernte Wissen der 6. Klasse wird dann in einem Testat abgefragt. 12 Gruppen waren an diesem Tag unterwegs. Eine Herausforderung. Zum einen planerisch, zum anderen auch konditionell. Eine Runde geht immerhin gute 3 Stunden.
2: Ich hatte heute zum Beispiel einen Schüler, der sagte, er ist eher ein Haustyp. Er kommt kaum raus. Und so sind die Schüler manchmal auch gezwungenermaßen, wenigstens einmal im Jahr, 3 Stunden lang innerhalb eines Naturgebietes unterwegs. Wir hatten immer die Bedenken, gerade wenn es so regnerische Tage sind, dass man vielleicht dann knurrt. Aber ich muss sagen, da waren die Empfindungen viel intensiver noch, weil man ganz einfach sicher durchgerungen hat, neben der Witterung auch dann die Aufgaben zu lösen. Und eigentlich ist es Motivation pur. Ob nun für die 6er oder für die 11er auch mal eine ganz andere Unterrichtsgestaltung zu erleben.
0: Begleitet wurden die verschiedenen Gruppen nicht nur von den Fachlehrern, auch Klassenlehrer waren darunter. Und seit einigen Jahren werden auch die Gruppen von 11-Klässlern begleitet. Ihre Aufgaben sind unter anderem, auf dem Weg auf Besonderheiten hinzuweisen, zusätzliches Wissen zu vermitteln und eventuelle Wartezeiten zu überbrücken. Eine von ihnen ist Lena.
3: Wir sind an Teichen vorbeigelaufen und haben zum Beispiel Geräte gesehen, die man in den Teich reinmacht, damit mehr Luft zu den Fischen gelangt und damit sie quasi überleben können. Und so Dinge, die man vielleicht jetzt nicht alltäglich weiß oder irgendwo hört, ihnen das nochmal beizubringen, war einfach eine Sache, die ich gerne machen wollte. Ich finde das immer schön, wenn man ein bisschen rauskommt und interaktiv was lernt.
0: Und damit auch alles gerecht bleibt, beurteilen die 6. Klassen ihre Gruppenbegleitung. In 5 Jahren sind dann die heutigen 6. Klassen in der Position, dass sie eine jeweilige Station vorbereiten oder eine Gruppe begleiten können.
4: Also ich würde auch so Bäume, was an Bäumen so interessant und so ist und wie man sie erkennen kann. Vielleicht auch bei den Nahrungsketten halt, also bei den Tieren und so, welches Tier halt was frisst und so und wen, das finde ich schön.
0: Und so endet das Waldprojekt des Leon-Foucault-Gymnasiums am Dubringer Moor auch in diesem Jahr mit jeder Menge neuem Wissen. Für die 6-Klässler ebenso wie für die 11-Klässler. Denn wer anderen etwas erklärt, lernt bekanntlich selbst noch einmal dazu.
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8: Und das war ja der Rückblick im Lausitzwelle Fernsehen. 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Tschüss und weiterhin ein schönes Wochenende für Sie.
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0: Herzlich willkommen, meine Damen und Herren, zu dieser Ausgabe von 04 Plus, Ihrem Magazin für die Landkreise Nordsachsen und Leipzig, heute am 26. Juni 2026. Es ist ein heißes Wochenende, welches uns bevorsteht. Über 40 Grad sollen werden und das hält man natürlich im Freien nicht aus. Deshalb haben wir uns hier zu dieser Moderation im Keller unter unserem Studio getroffen. Hier ist es schön kühl. Und ganz ehrlich, ich bin auch schon langsam urlaubsreif. Ich bin bereit. Meine Liege ist besetzt mit dem Handtuch. Ich hoffe, Sie sind auch bald im Urlaub. Kommen wir zu unserem ersten Thema. Diese ganze Woche war schon eine Themenwoche bei uns hier in den Sendungen. Es geht um Kommunen am Limit. Die Haushaltssituation der Kommunen sieht nicht besonders gut aus. Das erklärt uns auch gleich Anna-Luise Konrad, die Bürgermeisterin von Naunhof. Gestern hat die Bundesregierung ja einen ersten Schritt in die richtige Richtung gemacht. Gemeinsam mit den Ministerpräsidenten haben sie nun entschieden, nach dem Motto, wer bestellt, bezahlt, die Kommunen in Zukunft mit bis zu 80% für Projekte zu bezuschussen. Mal sehen, ob das klappt.
1: Es ist kurz vor 12. Mit verschiedensten Aktionen machten Kommunen am 22. Juni mit einem Aktionstag auf die prekäre finanzielle Lage aufmerksam. So auch die Stadt Naunhof, die über Social Media den Bund zum Handeln aufforderte. Es stellt sich immer schwieriger dar, einen ausgeglichenen Haushalt aufzustellen.
2: Also ein kommunaler Haushalt besteht ganz grundsätzlich erstmal aus Einnahmen und Ausgaben. Man kann das vielleicht in der Praxis vergleichen mit einem Einkaufskorb. Das lässt sich gut als Bild verwenden. Es gibt Dinge, die man in den Einkaufskorb legen muss, weil man sie zwingend braucht, zum Beispiel zum Überleben. Das sind dann, um jetzt den Übertrag auf die Stadt zu nehmen, die Pflichtaufgaben. Und es gibt Dinge, die ich bei meinem im Übrigen fest vorgegebenen Budget in den Einkaufskorb legen kann, wenn ich es mir noch leisten kann. Das sind dann die freiwilligen Aufgaben, wie zum Beispiel konkret in Bezug auf die Stadt Naunhof, das Waldbad, die Bibliothek, das Begegnungszentrum oder andere kulturelle Einrichtungen, die wir haben. Und wenn ich eben das Budget schon mit den Dingen des alltäglichen Bedarfs gedeckt habe und ausgereizt habe, dann kann ich mir die Wunschartikel, die ich gerne noch zusätzlich hätte, einfach nicht mehr mit in den Einkaufskorb legen. Es sei denn, ich leihe mir irgendwo Geld, um mir auch noch die Wunschartikel leisten zu können. Das würde dann im übertragenen Sinne auf den städtischen Haushalt bedeuten, man nimmt einen Kredit auf, um sozusagen die Aufgabe auch entsprechend umzusetzen. Ja, und wenn man dann die Wunschartikel nicht in den Einkaufswagen mitlegen kann, dann bleibt eben das Regal mit diesen Artikeln noch voll.
1: Die größten Einnahmen in einem Haushalt sind Zuweisungen von Bund und Land, gefolgt von Steuereinnahmen. Den Hauptteil der Steuereinnahmen bilden die Gemeindeanteile an der Einkommenssteuer, zum Beispiel die Gewerbesteuer. Als Dienstleistungsunternehmen hat die Stadt die höchsten Ausgaben im Bereich der Personalkosten, gefolgt von der Kreisumlage. Der Haushalt hier zeigt sich in Form des Buchwerkes bzw. ist rein praktisch in der städtischen Haushaltssoftware aufgegliedert.
2: Ja, das Geld wird verteilt anhand der einzelnen Projekte über die Teilhaushalte in unseren Ämtern. Also jedes Fachamt hat sozusagen seinen eigenen Teilhaushalt. Und dort werden Projektmittel angesetzt für bestehende Projekte, die fortgeführt werden oder neue Projekte, die geplant werden. Und so zieht sich das durch den Gesamthaushalt durch. Dort werden aber natürlich auch die Einnahmen geplant pro Teilhaushalt, die sozusagen dann den Fachämtern zugeordnet werden, die dann dort sozusagen sich dann wiederfinden.

0: Der Gesamthaushalt der Stadt Naunhof ist in 7 Teilhaushalte, zum Beispiel Ordnungsamt, Hauptamt, Bauamt oder Liegenschaften aufgeteilt, sodass jeder Teilhaushalt sein eigenes Budget hat. Eine Ausnahme stellen die Personalkosten dar, die über alle Teilhaushalte gemeinsam verwaltet werden, wofür das Hauptamt verantwortlich ist.
1: Ja, das Grundproblem ist, dass es zunehmend mehr Aufgaben gibt, mit denen die Städte und Gemeinden konfrontiert werden, und die also auch auf die Städte und Gemeinden übergehen, aber keine finanzieller Ausgleich für die Aufgaben vorgenommen wird, sodass man dann in der Erfüllung der Aufgaben alleine dasteht und diese also zusätzlich mit den vorhandenen haushalterischen Mitteln stemmen muss. Auch ein großes Problem ist die Steigerung der Personalkosten durch immer wiederkehrende Tariferhöhungen. Das ist ein ganz großer Teil im Haushalt, der wirklich sehr viel Geld bindet.
0: Pflichtaufgaben wie Investitionen in Schulen, Straßen und Feuerwehr müssen von der Kommune vorrangig abgedeckt werden.
1: Im städtischen Haushalt aber ebenso auch freiwillige Aufgabenbereiche, das Waldbad konkret in Naunhof, die Bibliothek, das Begegnungszentrum, die ganzen kulturellen Veranstaltungen und Einrichtungen. Und eine Stadt muss also entscheiden, wo sie ihre Prioritätensetzung vornimmt. Das schreibt natürlich auch der Gesetzgeber vor, indem wir in erster Linie unsere Pflichtaufgaben erfüllen, die uns also auch über den Gesetzgeber auferlegt werden. Und dann haben wir also einen großen Entscheidungsspielraum in der Erfüllung der Aufgabe des Obs und des Wies, sozusagen für die freiwilligen Aufgaben. Und dort ist der Entscheidungsspielraum zunehmend genommen, ob und wie man die Aufgabe noch erfüllt, weil einfach auch die finanziellen Mittel mittlerweile komplett ausgeschöpft sind.
0: Nicht nur in Form des Aktionstages richten die Kommunen regelmäßig Forderungen an höhere politische Ebenen.
1: Die Wünsche an Bund und an den Bund und das Land sind natürlich flächendeckend gleich, dass also mit zunehmender Aufgabenübertragung an die Städte und Gemeinde auch die entsprechenden finanziellen Mittel weitergereicht werden, damit wir diese Aufgaben auch bestmöglich bewältigen können.
0: Dies ist vermehrt in Gefahr, da die Ausgaben die Einnahmen zunehmend übersteigen. Woraus die Frage folgt, inwiefern Kommunen pleite gehen können.
1: Theoretisch ja, praktisch nein. Also natürlich kann eine Kommune pleite gehen. Ganz praktisch sieht es aber nicht so aus, dass wir ein Insolvenzverfahren dann hätten, sondern tatsächlich wird dann die Aufgabenerfüllung durch eine dritte Person wahrgenommen. Und wir haben dann also ein sogenanntes Haushaltsstrukturkonzept in erster Linie aufzustellen. Und wenn das also auch mit den eigenen Wirtschaftskräften noch nicht zu bewältigen ist, dann bekommt man sozusagen eine entsprechende Amtsperson vorgesetzt, die dann die Geschäfte der laufenden Verwaltung übernimmt. Und das ist dann sozusagen das Ende bis hin zu Zuweisungen, die dann von der übergeordneten politischen Ebene auch noch erfolgt, damit also überhaupt noch laufende Ausgaben getätigt werden können.
0: So weit kommt es in Naunhof noch nicht. Die Kommunen befinden sich in der Pflicht, den Haushalt ausgeglichen zu bekommen.
1: Dann müssen also so lange auch Ausgaben gestrichen werden, bis diese Ausgeglichenheit wieder vorgesehen wird. Und das geht also, bedeutet dann im Konkreten, dass wir auch wirklich an die Erfüllung der Pflichtaufgaben ran müssen und dort notwendige Investitionen vor uns herschieben oder gar nicht umsetzen können. Auch wichtige Instandhaltungsmaßnahmen bleiben dann auf der Strecke. Und das zeigt eigentlich die Dimension, in der wir uns jetzt befinden. Und nach außen wirkt das wie ein Stillstand.
0: Doch Stillstand wünscht sich keiner. Bürgermeisterin Anna-Luise Konrad sieht einige Stellschrauben, an denen der Bund drehen kann.
1: Nie eine hundertprozentige Förderung der Projekte geben. Das wäre schön, denn aktuell besteht das Problem ja auch darin, dass wenn Fördermittelprogramme auf den Weg gebracht werden, immer ein gewisser Anteil an Eigenmitteln aus den Gemeinden herausgestellt werden müssen. Und aufgrund der bereits jetzt schon sehr angespannten Finanzlage der Kommunen sind oftmals die Eigenmittel auch bei attraktiven Förderprogrammen

0: wurden gar nicht mehr zu erbringen, sodass das ein Thema ist, was man auch als Stellschraube hätte, sozusagen die Förderquoten entsprechend so hochzusetzen, dass die Eigenmittel, die durch die Städte und Gemeinden zu leisten sind, sinken, beziehungsweise also auch wirklich eine Zuweisung direkt an die Kommunen erfolgt mit der Zuweisung der jeweils neuen Aufgabenbereiche. So würde sich das würden sich die Themen und auch die auskömmliche Finanzierung damit gut bewältigen lassen.
1: Dazu kommen Vorschläge wie die Verschlankung von Verwaltungsabläufen, keine Verkomplizierung von Prozessen, die wieder neues Fachpersonal erfordern, sondern eine deutliche Vereinfachung. Wenn neue Aufgaben auferlegt werden, bedarf es die nötige Unterstützung auch finanzieller Art, zum Beispiel bei Reformprozessen wie der Grundsteuerreform. Förderprogramme sollen sich wirklich am Bedarf einer Kommune orientieren, um das Bestmögliche für die städtische Gemeinschaft umzusetzen. Bürgermeisterin Konrad ist dabei einer Stütze besonders dankbar.
0: Ohne unsere ehrenamtlich engagierten Bürgerinnen und Bürger würde das städtische Miteinander so ja gar nicht mehr funktionieren. Aktuell nimmt das ja aber Dimensionen an, dass sie genau diese Aufgaben, die also auch auf kommunaler Seite liegen müssten, abfedern und auffangen, damit überhaupt noch lebenswerte und liebenswerte Gemeinschaften vor Ort entstehen und es hier auch eine sichtbare Entwicklung gibt. Aber in der ursprünglichen Aufgabe liegt die Federführung eigentlich zumeist bei den Kommunen.
1: Das Ziel der Stadt ist klar: Naunhof Schritt für Schritt weiterzuentwickeln, verantwortungsvoll und mit Blick auf die Zukunft. Dabei gilt es auch in den Gremien wie dem Stadtrat, die Schwerpunkte in ihrer Arbeit setzen, immer wieder gemeinsam zusammenzufinden und tragfähige Entscheidungen zu treffen. Eine der wichtigsten Leitlinien konnte die Stadt 2026 nach Aussagen aus dem Rathaus durchsetzen. Trotz schwieriger finanzieller Lage wird es 2026 keine zusätzliche Belastung für die Bürgerinnen und Bürger der Stadt durch Steuererhöhungen oder steigende Kita-Beiträge geben. Am Vormittag des 26. Juni wurde die Feuerwehr Grimma in den Stadtwald alarmiert. Vorgefunden wurde ein brennender Baumstumpf an einer schwer zugänglichen Stelle. Die Kameraden waren schnell vor Ort und konnten Schwerwiegenderes verhindern. Die Brandursache wird noch ermittelt. Mit Blick auf die Hitzewelle und die kommenden Tage werden sich Ereignisse wie diese wohl häufen.
2: Die heißen Temperaturen und die lang anhaltende Trockenheit macht es halt. Es ist gar nicht mehr die Frage, ob es stattfindet, sondern wann die nächsten Vegetationsbrände, Waldbrände vielleicht kommen. Wir haben uns als Feuerwehr schon gut vorbereitet. Gerade wir als Stadt Grimma haben uns da echt gut aufgestellt. Wir haben unsere Waldbrandcontainer, wir haben unsere Tankflaschfahrzeuge in dem Stadtgebiet gut verteilt. Also wir sind gut aufgestellt. Natürlich, die Urlaubszeit beginnt. Viele Leute, auch unsere Kameraden und Kameradinnen, liegen am Badestrand und nutzen natürlich das schöne Wetter. Also die Personaldecke ist jetzt nicht unbedingt stark, aber trotzdem denken wir, dass wir gut aufgestellt sind und der ganzen Sache Herr werden.
1: Vorsicht ist geboten.
2: Die Kamera ganz einfach kurz halten, bitte kein offenes Feuer, kein Grill in Waldnähe, in Flächennähe, also die Felder sind alle trocken, es ist halt erhöhte Brandgefahr und man kann immer nur wieder plädieren, bitte schaut alle mit, seid vorsichtig, informiert uns lieber rechtzeitig als zu spät, bevor große Brände entstehen, gerade wie hier, kleines Beispiel jetzt hier im Stadtwald. Wir machen das einfach nur mit zwei Löschrucksäcken aus, das Feuer. Es ist kein großer Aufwand, aber es hätte zum großen Aufwand werden können.
1: Deshalb auch in den kommenden Tagen der Hinweis, achtsam zu sein, um größere Gefahren zu vermeiden. Die Arbeiten an der Naunhofer Ortsdurchfahrt kommen planmäßig voran. Nach Angaben der Stadt soll die Bahnhofstraße voraussichtlich bis Ende Juli fertiggestellt und anschließend bis zur Kortzenstraße wieder für den Verkehr freigegeben werden. Der Bereich zwischen Kortzer Straße und Markt bleibt weiterhin gesperrt. Ab Juli wird zusätzlich die Straße am Markt für den Verkehr geschlossen. Um das traditionelle Kartoffelfest nicht zu beeinträchtigen, werden die Bauarbeiten in diesem Abschnitt jedoch zunächst ausgesetzt. Vor den Sommerferien ist außerdem eine Anwohnerversammlung geplant. Dort sollen Anwohner und Gewerbetreibende über den aktuellen Stand der Baumaßnahmen sowie die kommenden Bauabschnitte informiert werden. Ab August soll dann der nächste Bauabschnitt beginnen. Geplant sind Arbeiten zwischen der Kreuzung Lange Straße-Breitstraße und der Badergasse. Nach dem Kartoffelfest wird auch der Bereich am Markt in die Bauarbeiten einbezogen. Informationen zu den künftigen Umleitungsstrecken sollen noch folgen.
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4: Meine gute alte Badetasche. Ja, die blüht, wie Sie sehen. Das ist ein wahres Blumenmeer auf dieser Tasche. Und um Blumen geht es jetzt auch bei der kleinen Gartenschau in Oschatz. Da war gestern bei größter Hitze unser Reporter Udo Richter und hat sich diese Gartenschau für Sie angesehen. Schöne Bilder sind es trotzdem.
3: Trotz hochsommerlicher Temperaturen war der Oschatzpark gut besucht. Auf dem ehemaligen Areal der Landesgartenschau von 2006 drehte sich alles vor allem um Blütenpracht, Pflanzgut und Inspirationen für den Garten. Bis zum 28. Juni laden die Stadt und die Organisatorengemeinschaft zur vierten Ausgabe der kleinen Gartenschau. Eine Idee, um der Nutzung des ehemaligen Geländes der Landesgartenschau regelmäßige Impulse zu verleihen, weiß Frank Kupfer, Landwirtschaftsminister AD.
5: 2006 hatten wir die große Landesgartenschau, die vierte Landesgartenschau. Wir als Förderverein haben uns 5 Jahre zuvor gegründet, 2001, und haben sehr viel in der Vorbereitung mitgewirkt, haben auch viele Erfolge gehabt. Die Ausstellung war eine tolle Ausstellung und danach stellte sich die Frage, wie geht's weiter? Wir waren noch über 100 Mitglieder im Verein und den einfach aufzulösen, das war uns zu schade. Ist ja auch ein Potenzial, ein menschliches, was dahinter steckt. Und dann kam die Idee, warum machen wir nicht eine kleine Gartenschau aller 5 Jahre, die an die große erinnert, die die Sachsen nach Oschatz einlädt, um zu zeigen, dass die Landesgartenschau 2006 etwas sehr Nachhaltiges war. Es ist das Kerngelände so geblieben und das wollen wir den Menschen zeigen.
3: 20 Jahre nach der Landesgartenschau begrüßte der Oschatzer Oberbürgermeister David Schmidt zur Eröffnung der vierten kleinen Gartenschau 2026 die Protagonisten von damals, darunter den ehemaligen Ministerpräsidenten Professor Georg Milbrath, Landwirtschaftsminister Frank Kupfer und seinen damaligen Amtskollegen Andreas Kretschmer und viele weitere mehr. Die Eröffnung moderierte die Sängerin Uta Presan. Und natürlich sorgte sie auch für die musikalische Umrahmung des Events. Nach Musik, kurzen Reden und dem obligatorischen Banddurchschnitt öffneten sich die Tore der Blumenhalle und sorgten bei dem Rundgang für so manches O. Gestaltet wurde die Hallenblumenschau von 9 sächsischen Gartenbaufirmen. Was so schön begann, muss schon vorher wetterbedingt seinen Tribut zollen.
5: Also wir haben ja um Sonne gebeten und jetzt haben wir Sonne reichlich. Aber Spaß beiseite, wir haben uns entschieden, die Schau nicht abzusagen, sondern etwas einzudämmen.

0: im Programm. Wir werden also zwischen 13 und 16 Uhr kein Bühnenprogramm haben. Die Tiershows fallen auch weg, die Greifvögel- und die Windhundeshows fallen weg, aber alles andere bleibt. Die Händler sind da, die Blumenhalle wird offen sein, das Gelände ist offen, also die Besucher können sich hier amüsieren. Wir werden am Wochenende eine Stunde früher aufmachen, um 9 Uhr, und abends eine Stunde länger auflassen, sodass man also nicht am Tage kommen muss, unbedingt, wenn die Hitze zu groß ist.
1: Parallel zur Eröffnung fand im Stadtwald Oschatz die letzte Ausgabe der 27. Sächsischen Waldjugendspiele statt. Rund 100 Kinder aus 4 Schulen gingen hier auf Entdeckertour. An 10 Stationen ging es um den Lebensraum Wald. Die Waldjugendspiele zu Gast in Oschatz, das ist neu.
2: Der Oberbürgermeister hat uns gefragt, ob wir gerne zur kleinen Gartenschau in Oschatz die Waldjugendspiele hier durchführen wollen. Und dann haben wir gedacht, der Stadtwald ist eigentlich ganz gut geeignet. Dann sind wir zusammen mal in den Wald gegangen und haben uns das angeschaut und waren begeistert von der Spielstätte und haben gesagt, das können wir auf jeden Fall machen. Und haben schon vor 2 Jahren dann ausgemacht, hier findet zur kleinen Gartenschau die Waldjugendspiele statt.
1: Wissens- und Sehenswertes rund um das Thema Garten gibt es bei der kleinen Gartenschau entlang der Händlermeilen und Blumenarrangements. Neben den Pflanzen sind auch Tiere im Oschatzpark zu Hause. Bei den Erdmenschen, Minischwein, Känguru und Co. fühlten sich die jungen Besucher besonders wohl. Vielfältige Attraktionen und Angebote für alle Generationen, ein kulturelles Rahmenprogramm und Kulinarik sorgen auch am Wochenende für ein abwechslungsreiches Programm.
3: So, gleich geht es ein bisschen darum, dass man sich bewegen sollte. Es geht um Sport und aktuell läuft ja die Fußball-Weltmeisterschaft. Und, Sie wissen ja, unsere Orakel tippen ja regelmäßig. Diesmal war die Schildkröte Max dran. Die hat gesagt, Deutschland wird gewinnen. Das hat ja nun mehr oder weniger nicht so richtig geklappt. Mal gucken, wie es dann am Montag aussieht. Die einzige Bewegung im Urlaub bei mir ist, die Liege mit dem Handtuch zu besetzen. Die sollten sich allerdings ein bisschen mehr bewegen, so wie das Grimma getan hat. Letzte Woche bei Grimma bewegt sich.

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1: Grimmer bewegt sich. Die große Open-Air-Sportveranstaltung unter Beteiligung einer großen Anzahl von Sportvereinen aus der Stadt fand am Sonntag, den 21. Juni, bereits zum vierten Mal statt. Ins Leben gerufen wurde das Event vom Gymnastikverein Grimmer. In diesem vierten Jahr wurde die Federführung bei der Organisation vom Grimmer Fitness- und Physiotherapiestudio Mediwe übernommen. Der neue Organisationspartner bringt neue Vorschläge ein. Das Grundkonzept allerdings wird beibehalten.
2: Wir haben sehr gründlich gemeinsam über das bestehende Konzept gesprochen. Klar ist, dass jeder seine eigenen Ideen hineinträgt oder hineinbringt. Wir haben logistisch einiges verändern müssen, weil der Alleenpark uns dieses Jahr nicht zur Verfügung steht. Damit, sag ich mal, ist nicht alles Schöne in der Umsetzung mit eingegangen. Aber ich glaube, die Perspektive für die nächsten Jahre wird es wieder so machen, dass wir das Grün, den Fluss, zum dominanten Kern machen für dieses Bewegungsangebot.
3: Wir haben jetzt natürlich schon gewisse Sachen wie einen Instagram-Account, eine eigene Homepage ins Leben gerufen, was natürlich einfach modern lebensgerecht ist. Und ansonsten, was sich weiter verändern wird, ist natürlich immer so mein Netzwerk. Ne? Ich habe dadurch, dass ich selber ein Elternteil bin, an die Schulen von Grimmer gehe, Kinder habe, die Sport machen in Grimmer, halt ein sehr großes Netzwerk an Vereinen, wo ich auch selber beteiligt bin, neben den ganzen Bereichen, in denen ich ja selber eingebunden bin. Und diese halt wieder gebündelt an einen Tisch zu holen und dann nächstes Jahr erfolgreich weitergehen zu lassen.
1: Bereits zur Eröffnung um 9:30 auf dem Floßplatz war die Temperatur auf über 26 Grad geklettert. Bis zum Mittag sollte sie sich noch auf 30 Grad erhöhen. Zur gemeinsamen Erwärmung gab es ein Live-Kinetic-Programm, das Bewegung mit Wahrnehmung und Kognition verknüpft. Grimmers Oberbürgermeister war auch dabei und freute sich, dass Grimmer neben seinen kulturellen Angeboten, wie zum Beispiel dem Stadtfest im September, auch eine Tradition für Sport- und Gesundheitsveranstaltungen entwickelt, die aus seiner Sicht in Zukunft auch ausgebaut werden kann.
4: Wir haben ja einige Freiräume noch mehr, die wir mit bespielen können, egal ob das auf der Stadtwaldseite ist, ob das hier im Stadtkern ist. Man kann so eine Veranstaltung, das sehen wir auch bei den Muldelauf, der ja auch ein neues Format hat sozusagen, dass wir die Innenstadt sportlich mit beteiligen können. Und da gibt es schon noch Mittel und Wege, das auszubauen und auch die ein oder andere Sportart auch ein bisschen urbaner noch in die Stadt hereinzuziehen. Andererseits haben wir natürlich auch die Mulde, wo auch der Wassersport eine Rolle spielt. Und da gibt es auch schon den ein oder anderen Gedanken, der mit der ein oder anderen Aktiven dann auch weitergetrieben werden kann.
1: Doch bereits jetzt hat Grimmer bewegt sich ein vielfältiges Angebot an Sportarten, Bewegungs- und Gesundheitsangeboten für jede Altersgruppe im Programm. Auf dem Floßplatz zum Beispiel mit Workout-Programmen des Gymnastikvereins Grimmer, der Tanzclub Blau-Gelb punktete mit einem Tanzprogramm für Kinder. Juro Fitness animierte ebenfalls musikalisch zum gemeinsamen Zumba. Die Waldschule hatte mit dem Inklusionsnetzwerk des Landkreises Leipzig gemeinsame Übungen mit Schwungtuch für Menschen mit und ohne Behinderung vorbereitet. Der Verein für Historiendarstellung Wettiner Löwen bot Interessierten die Gelegenheit, sich im mittelalterlichen Schwertkampf und anderen Waffengattungen zu versuchen. Auch das ist gerade bei den herrschenden Temperaturen durchaus schweißtreibend. Grimmer bewegt sich ist für die Vereine aus Grimmer eine Gelegenheit, sich zu präsentieren und ihre Leidenschaft auszuleben und weiterzugeben. Dieses Jahr machten 28 Vereine mit.
3: Der Verein ist ja nur ein Name für etwas, wo ganz viel Herzblut, ganz viele Menschen dahinter stecken, die ähnlich wie ein Zuhause, die das Zuhause mit einem Leben füllen. Ne? Und so ist es ja bei den Vereinen auch. Und deswegen freue ich mich, ja, dass halt sich zu dem Sonntag, traumhaftes Wetter, wir die Chance heute haben, hier zu sein und das zu präsentieren. Wie viel Herzblut und wie viel Leidenschaft in den Bewegungsangeboten stehen und natürlich auch wie vielschichtig das ist. Ne? Von ne, auf dem Wasser, neben dem Wasser, von Mehrgenerationenhaus mit Seniorensport, wo es halt im Endeffekt wirklich darum geht, Kontakte in den letzten Lebensjahren noch aufrechtzuerhalten, bis ne, Kinderbewegungsangebote in Grimmer, die sehr wichtig sind.
1: Bewegung für den ganzen Körper. Das geht auch auf dem Wasser. der Grimma Ruderverein lud zu einer Schnupperfahrt im Zweier mit Steuermann auf der Mulde ein. Schon das Einsteigen kann tückisch sein, wurde aber hier mit Bravour gemeistert. Für Wasserscheue gab es die Möglichkeit, an Land ein Ruderergometer auszuprobieren. Auch auf der Stadtwaldseite der Mulde gab es Wassersport zum Ausprobieren. Vom Steg des Seesportvereins aus konnte man das Stehpaddeln versuchen. Im schattigen Zelt hatte der Floorballverein seine Torwand aufgestellt und gab Tipps und Hinweise, wie ein gezielter Schuss aufs Tor gelingen kann. Ruhiger ging es auf den Wiesen an der Hängebrücke zu. Hier gab es gemeinsame Yoga-Angebote, Qigong und Klangschalenbehandlung. Grimma bewegt sich in seiner vierten Ausgabe, zeigte wieder einmal, wie vielfältig die sportlichen Angebote der Muldestadt sind und dass wohl jeder hier etwas Passendes für sich finden kann. Die Beteiligung der Vereine ist groß, ebenso wie die Bereitschaft der Beteiligten, das Angebot für die nächste Ausgabe weiter auszubauen.
5: So, meine Damen und Herren, damit sind wir bereits am Ende dieser Ausgabe von 04 Plus, dem Magazin für die Landkreise Nordsachsen und Leipzig, für den heutigen Freitag. Ja, Wochenende wird heiß. Ich muss jetzt aus dem Keller raus, aus dem schönen kühlen Keller. Deshalb Badetasche, Handtuch ab an den See. Das hoffen wir für Sie auch, dass Sie am Wochenende sich schön abkühlen können. Überstehen Sie das Wochenende gut, passen Sie auf in der Sonne und trinken Sie viel. Bis Montag.